0: offenbar geklärt. Nach Medienberichten wird die jetzige Bundesgesundheitsministerin Warken neue Kanzleramtsministerin. Sie löst Thorsten Frey ab, den designierten Chef der Unions-Bundestagsfraktion. Anne-Kathrin Mellmann zur Frage, was Nina Warken für das Amt der Kanzleramtsministerin mitbringt.
1: Neben Loyalität bringt sie eine ganze Menge Erfahrung mit. Sie hat ja gerade als Gesundheitsministerin geliefert. Sie hat die Reform der gesetzlichen Krankenversicherung auf den Weg gebracht und auch bis zum Ende durchgekämpft und dabei auch ja einige Beharrlichkeit an den Tag gelegt. Und außerdem ist, glaube ich, nicht zu unterschätzen, dass sie eine Frau ist. Die Zahl von Frauen in politischen Führungspositionen in der Union ist ja nach wie vor überschaubar. Und nun also eine Frau auf diese Weise zu würdigen, das kommt sicherlich ganz gut an.
0: Bundeskanzler Merz hat die Angriffe der pro-iranischen Houthi-Miliz auf saudi-arabische Öltanker im Roten Meer verurteilt. Die Attacken müssten unverzüglich eingestellt werden, erklärte Merz. Aus der Nachrichtenredaktion Torben Müller.
2: Jede Form einer Seeblockade sei inakzeptabel, so der Bundeskanzler. Die rücksichtslosen Angriffe gefährdeten die Freiheit der Schifffahrt und drohten, die regionale Stabilität weiter zu untergraben. Die von Teheran unterstützten Houthis im Jemen hatten zuvor erklärt, zwei saudi-arabische Öltanker mit Raketen und Drohnen angegriffen zu haben. Saudi-Arabien bestätigte bislang den Angriff auf ein Schiff, auf dem Feuer an Bord ausgebrochen sei. Die Houthis hatten am Montag eine Seeblockade für Schiffe aus Saudi-Arabien angekündigt.
0: Menschenrechtsorganisationen kritisieren, dass die deutschen Behörden die Abschiebepraxis nach Afghanistan geändert haben. Es sollen nicht nur verurteilte Straftäter zurückgebracht werden, sondern auch männliche Ausreisepflichtige, die keine Straftaten begangen haben. Amnesty International sieht darin einen Verstoß gegen Menschenrechte, weil den Menschen dort Verhaftung oder Folter drohten. Auch Pro-Asyl protestierte gegen die neuen Verfahren. In Frankreich, Spanien und Italien wüten weiter Waldbrände. Nahe der französischen Atlantikküste bei Bordeaux mussten etwa 20.000 Menschen in Sicherheit gebracht werden. Mehrere Campingplätze wurden geräumt. In Spanien verwüstete ein Brand bereits eine Fläche von rund 32.000 Hektar. In Italien kämpfen Feuerwehrleute unter anderem auf der Mittelmeerinsel Sizilien gegen zahlreiche Brände. Dort sind die Temperaturen auf mehr als 40 Grad Celsius gestiegen. Das Wetter in Deutschland. Nachts gebietsweise klar, im Norden und Osten etwas Regen, Tiefstwerte 15 bis 6 Grad. Am Tage oft heiter, im Norden wechselnd bewölkt und etwas Regen, Höchstwerte 20 Grad in Nordfriesland bis maximal 30 Grad im Breisgau. Es ist 2.03 Uhr.
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4: Willkommen zurück im ARD-Nachtkonzert. Christoph Hiller begleitet Sie weiter durch diese Nacht. Die nächsten knapp 2 Stunden führen von der Romantik bis ins 20. Jahrhundert. Wir beginnen mit einem Komponisten, dessen Name heute selbst vielen Klavierfreunden nicht unbedingt etwas sagt. Thomas Tellefsen. Er wurde in Norwegen geboren, ging früh nach Paris und war dort einer der engsten Schüler von Frédéric Chopin. Nach dem Tod seines Lehrers gehörte er sogar zu denjenigen, die dessen musikalisches Erbe weitergepflegt haben. Sein erstes Klavierkonzert, das entstand noch zu Chopins Lebzeiten. Solist und Dirigent unserer Aufnahme in Personalunion ist jetzt Howard Shelley gemeinsam mit den Nürnberger Symphonikern.

Das Klavierkonzert Nummer 1 G-Moll von Thomas Tellefsen mit Howard Shelley als Pianist und Dirigent der Nürnberger Sinfoniker. Edward Elgar war nicht nur Komponist, sondern auch ein ausgezeichneter Geiger und das kann man im folgenden Stück durchaus hören. Seine Introduktion und Allegro entstanden auf Anregung von Musikern des London Symphony Orchestra. Uraufgeführt wurde das Werk 1905 in der Londoner Queen's Hall. Hier spielt jetzt das Radiosinfonieorchester Stuttgart des SWR unter Roger Norrington.

Introduktion und Allegro Opus 47 von Edward Elgar mit dem Radiosinfonieorchester Stuttgart des SWR unter Roger Norrington. Ja, und er galt zu seiner Zeit als einer der ganz großen Klaviervirtuosen in Europa. Eugen Dalbert. Als Komponist ist er heute vor allem durch seine Oper Tiefland bekannt und im ARD-Nachtkonzert, da gibt es ihn jetzt mit seinem Cellokonzert. Solist ist der Jürgen Jakob Timm, langjähriger Solo-Cellist der Dresdner Staatskapelle, und begleitet wird er vom Berliner Sinfonieorchester unter Klaus-Peter Flohr.

Jörn Jakob Timm war der Solist im Cellokonzert C-Dur Opus 20 von Eugen Dalbert. Zusammen mit dem Berliner Sinfonieorchester hat er musiziert unter der Leitung von Klaus-Peter Flohr. Ja, nach so groß besetzter Orchestermusik jetzt Chormusik im ARD-Nachtkonzert. Robert Schumanns 5 Lieder für gemischten Chor, Opus 67, da versammeln sich Texte von Goethe, Mörike, Chamisso und Robert Burns. Es singt das SWR-Vokalensemble unter Rupert Huber.

Robert Schumanns Fünflieder Opus 67 mit dem SWR-Vokalensemble unter der Leitung von Robert Huber. Und zum Abschluss dieser beiden Stunden noch eine Sinfonie, die durch ihre Form allein schon überrascht. Dmitri Schostakowitsch eröffnet seine sechste mit einem ausgedehnten Largo. Danach folgen zwei kurze, beinahe ausgelassene Sätze. Bei der Uraufführung 1993 soll dieser ungewöhnliche Aufbau bei Publikum wie Kritikern für Verwunderung gesorgt haben. Machen Sie sich Ihr eigenes Bild. Hier spielt das Rundfunk-Sinfonieorchester Saarbrücken unter Myung Woon Chung.

Die Sinfonie Nummer 6 von Dmitri Schostakowitsch mit dem Rundfunk-Sinfonieorchester Saarbrücken unter Myung-Hung Chung. Hier gibt's gleich nochmal die Nachrichten, danach Musik unter anderem von ihm hier, Claude Debussy. Bis gleich.

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1: Um 4 Uhr mit Olaf Knapp. Die Personalfragen nach dem Rücktritt von Unionsfraktionschef Spahn sind offenbar geklärt. Nach Medienberichten wird die jetzige Bundesgesundheitsministerin Warken neue Kanzleramtsministerin. Sie löst Thorsten Frey ab, den designierten Chef der Unionsbundestagsfraktion. Anne-Kathrin Mellmann zur Frage, was Nina Warken für das Amt der Kanzleramtsministerin mitbringt.
2: Neben Loyalität bringt sie eine ganze Menge Erfahrung mit. Sie hat ja gerade als Gesundheitsministerin geliefert. Sie hat die Reform der gesetzlichen Krankenversicherung auf den Weg gebracht und auch bis zum Ende durchgekämpft und dabei auch ja einige Beharrlichkeit an den Tag gelegt. Und außerdem ist, glaube ich, nicht zu unterschätzen, dass sie eine Frau ist. Die Zahl von Frauen in politischen Führungspositionen in der Union ist ja nach wie vor überschaubar. Und nun also eine Frau auf diese Weise zu würdigen, das kommt sicherlich ganz gut an.
1: Bundeskanzler Merz hat die Angriffe der Houthi-Miliz auf saudische Schiffe im Roten Meer als inakzeptabel verurteilt. Sie müssten unverzüglich eingestellt werden, forderte Merz laut einer Mitteilung des Kanzleramts. Die rücksichtslosen Angriffe gefährdeten die Freiheit der Schifffahrt und drohten, die regionale Stabilität weiter zu untergraben. Die vom Iran unterstützten Houthi-Rebellen im Jemen hatten in der Meerenge am Roten Meer 2 saudische Öltanker angegriffen. In Frankreich, Spanien und Italien wüten weiter Waldbrände. Nahe der französischen Atlantikküste bei Bordeaux mussten etwa 20.000 Menschen in Sicherheit gebracht werden. Mehrere Campingplätze wurden geräumt. In Spanien verwüstete ein Brand bereits eine Fläche von rund 32.000 Hektar. In Italien kämpfen Feuerwehrleute unter anderem auf der Mittelmeerinsel Sizilien gegen zahlreiche Brände. Dort sind die Temperaturen auf mehr als 40 Grad Celsius gestiegen. Der Deutsche Fußballbund hat für heute zu einer Pressekonferenz geladen und will den neuen Bundestrainer vorstellen. In der Einladung wird der Name Jürgen Klopp zwar nicht genannt, das hat aber nur formale Gründe. Aus Frankfurt, Tim Brockmeier.
3: Nach wie vor fehlt wohl das finale Go der DFB-Gremien. Erst dann, so sehen es die Verbandsstatuten vor, kann Jürgen Klopp offiziell als Bundestrainer vermeldet werden. Erwartet wird dann nicht weniger als eine Art Rede zur Lage der Fußballnation. Wie will er es anpacken? Was muss sich ändern? Damit die Nationalmannschaft wieder zumindest erweiterte Weltspitze ist? Und wie lange wird das dauern? Die Fußballfans Land auf Land ab wollen Antworten und eine ordentliche Portion Aufbruchsstimmung. DFB-Wunschkandidat Jürgen Klopp wird direkt mit seinem ersten öffentlichen Auftritt als neuer Bundestrainer liefern müssen.
1: Das Wetter in Deutschland. Am Tage ist es oft heiter, im Norden wechselnd bewölkt und etwas regnerisch. Höchstwerte 20 Grad in Nordfriesland bis 30 im Breisgau. Am Sonnabend dann freundlich, im Norden einzelne Schauer bei 21 bis maximal 32 Grad. Es ist 4.03 Uhr.
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4: Und für Sie weiterhin im Studio ist Christoph Hiller. Diese Stunde beginnen wir im Barock. Georg Philipp Telemann, der gehörte zweifellos zu den produktivsten und auch erfolgreichsten Komponisten seiner Zeit. Und er hatte ein Talent dafür, Einflüsse aus ganz Europa zusammenzutragen. So gibt es in seiner Ouvertüre für Oboe d'Amore, die wir jetzt gleich hören, Tänze mit so klangvollen Namen oder auch gelegentlich etwas rätselhaften Titel wie einem Rondo Angoise, einer Passepied oder eine Arlecchinat. Hier eine Aufnahme mit Hans-Peter Westermann und dem Ensemble Musica Alta Ripa.

Eine Ouvertüre für Oboe, d'Amore, Streicher und Basso Continuo in E-Dur von Georg Philipp Telemann. Solist war Hans-Peter Westermann. Musiziert hat er zusammen mit dem Ensemble Musica Alta Ripa. Ja, und von der Barockzeit geht's jetzt direkt ins frühe 20. Jahrhundert. Claude Debussy schrieb seine Sonate für Flöte, Viola und Harfe im Jahr 1915, mitten im Ersten Weltkrieg. Die ungewöhnliche Besetzung verleiht dem Werk einen ganz eigenen Farbton. Debussy sollte die Vollendung seines geplanten Sonatenzyklus nicht mehr erleben. Wir hören ihn jetzt hier mit Gabi Paas van Riet, Gunther Teufel und Xavier de Maistre.

Die Flötistin Gabi Pass van Rietz, Gunter Teufel Viola und an der Harfe Xavier de Maistre mit der Sonate von Claude Debussy. Zum Abschluss dieser Stunde begegnen wir Ottorino Respighi einmal ganz ohne römische Brunnen und ohne Pinien. Seine Suite für Streicher und Orgel, die entstand lange vor den Werken, die ihn später berühmt machen sollten. Hier im ARD-Nachtkonzert spielt jetzt das neue Berliner Kammerorchester unter Michael Erxleben.

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1: Um 5 Uhr mit Olaf Knapp. Die Personalfragen nach dem Rücktritt von Unionsfraktionschef Spahn sind offenbar geklärt. Nach Medienberichten wird die jetzige Bundesgesundheitsministerin Warken neue Kanzleramtsministerin. Sie löst Thorsten Frey ab, den designierten Chef der Unions-Bundestagsfraktion. Anne-Kathrin Mellmann zur Frage, was Nina Warken für das Amt der Kanzleramtsministerin mitbringt.
2: Neben Loyalität bringt sie eine ganze Menge Erfahrung mit. Sie hat ja gerade als Gesundheitsministerin geliefert. Sie hat die Reform der gesetzlichen Krankenversicherung auf den Weg gebracht und auch bis zum Ende durchgekämpft und dabei auch ja einige Beharrlichkeit an den Tag gelegt. Und außerdem ist, glaube ich, nicht zu unterschätzen, dass sie eine Frau ist. Die Zahl von Frauen in politischen Führungspositionen in der Union ist ja nach wie vor überschaubar. Und nun also eine Frau auf diese Weise zu würdigen, das kommt sicherlich ganz gut an.
1: Wegen der schweren Waldbrände bittet Frankreich andere EU-Staaten um Hilfe. Das Land hat den sogenannten Zivilschutzmechanismus der EU beantragt, wie Präsident Macron mitgeteilt hat. Damit erhofft sich Frankreich schnelle Hilfe für die Brandbekämpfung aus der Luft. Aus der Nachrichtenredaktion Pascal Küpper.
3: Unter anderem sollen Löschflugzeuge und Schwerlasthubschrauber die französischen Einsatzkräfte unterstützen. Sie werden aus Kroatien, Portugal, Tschechien und der Slowakei angefordert. Die Feuerwehr steht in Frankreich vielerorts am Rande ihrer Belastungsgrenze, weil seit Wochen immer neue Großbrände ausbrechen. Bedrohlich ist die Lage zum Beispiel an der Atlantikküste bei Bordeaux, wo seit Mittwoch ungefähr 20.000 Menschen in Sicherheit gebracht wurden. Auch in anderen Ländern bleibt die Lage dramatisch. Spanien hat für 2 Regionen den Notstand nationaler Tragweite ausgerufen. Auch in Italien kämpft die Feuerwehr gegen viele Flächenbrände, von denen einige auf das Konto von Brandstiftern gehen.
1: Bundeskanzler Merz hat die Angriffe der Houthi-Miliz auf saudische Schiffe im Roten Meer als inakzeptabel verurteilt. Sie müssten unverzüglich eingestellt werden, forderte Merz laut einer Mitteilung des Kanzleramts. Die rücksichtslosen Angriffe gefährdeten die Freiheit der Schifffahrt. Die vom Iran unterstützten Houthi-Rebellen im Jemen hatten in der Meerenge am Roten Meer 2 saudische Öltanker angegriffen. Der Deutsche Fußballbund hat für heute zu einer Pressekonferenz geladen, bei der Jürgen Klopp als neuer Bundestrainer vorgestellt werden soll. Klopps Name wird in der Einladung nicht genannt, obwohl der DFB ihn als Wunschnachfolger für Julian Nagelsmann auserkoren hat. Das hat formale Gründe. Gesellschafterversammlung und Aufsichtsrat müssen seiner Ernennung noch zustimmen. Es wird damit gerechnet, dass Klopp einen Vertrag bis zur WM 2030 unterschreibt. Das waren die Nachrichten. Das Wetter in Deutschland: am Tage oft heiter, im Norden wechselnd bewölkt und etwas Regen. Höchstwerte 20 Grad in Nordfriesland bis maximal 30 Grad im Breisgau. Die Zeit, es wird gleich 5:03 Uhr.
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4: 6 Uhr, die Nachrichten des Bayerischen Rundfunks mit Marlene Reichert. Die Übersicht. Bankmitarbeiter in Regensburg stirbt nach Messerattacke. Bundesgesundheitsministerin Warken soll Kanzleramtschefin werden. Spanien und Frankreich kämpfen weiter gegen Waldbrände. Das Wetter Sonne und wenig Wolken bei 22 bis 28 Grad. Regensburg. Nach der tödlichen Messerattacke in einer Regensburger Bank ist nun die Identität des getöteten Mannes bekannt. Es handelt sich um einen Mitarbeiter der betroffenen Filiale. Die Bank teilte am Abend mit, man sei zutiefst bestürzt über den Verlust des Kollegen. Die Unterstützung der Mitarbeitenden habe nun höchste Priorität. Die Bank arbeite zugleich eng mit den Behörden zusammen. Der tatverdächtige 20-Jährige soll heute dem Haftrichter vorgeführt werden. Er soll mit einem Messer auf den Bankmitarbeiter eingestochen haben. Spezialkräfte fassten den Deutschen mehrere Stunden nach dem Notruf noch im Gebäude, wo er sich widerstandslos festnehmen ließ. Ermittelt wird wegen eines Tötungsdelikts und eines Raubüberfalls. Berlin. Die Entscheidung über eine Kabinettsumbildung ist offenbar gefallen. Übereinstimmenden Medienberichten zufolge soll Gesundheitsministerin Warken neue Kanzleramtschefin werden. Warken wiederum wird wohl durch den bisherigen CDU-Generalsekretär Linnemann ersetzt. Die 47-Jährige würde damit auf Thorsten Frei folgen, der am kommenden Mittwoch von der CDU-CSU-Bundestagsfraktion zum neuen Fraktionsvorsitzenden gewählt werden soll. Die Rochade ist nötig, weil der bisherige Fraktionschef Spahn am Samstag zurückgetreten war. Nach dpa-Informationen könnte Franziska Hoppermann neue Generalsekretärin der CDU werden. Sie ist derzeit Bundesschatzmeisterin und auch Mitglied im Parteipräsidium. Washington. In diesen Minuten läuft eine Frist aus, bis zu der die USA weltweit Zölle verhängt hatten. Allerdings hat Washington bereits eine gesetzliche Grundlage für neue Importgebühren und verlangt von 60 Handelspartnern ab sofort und ohne den Kongress einzubinden einen Zoll von 10 bzw. 12,5%. Dafür zieht die Trump-Regierung das gleiche Handelsgesetz aus dem Jahr 1974 heran, mit dem sie schon beim letzten Mal Zölle für 150 Tage erhoben hatte. Grundlage ist jetzt aber ein anderer Paragraph. Er erlaubt den USA, dort Gebühren zu verlangen, wo Handelspartner nicht ausreichend unterbinden, dass ihre Waren mit Zwangsarbeit hergestellt werden. Neben der Europäischen Union sind etwa auch Taiwan, Japan und die Schweiz betroffen. Madrid. Spanien hat wegen verheerender Waldbrände für zwei Regionen den Notstand nationaler Tragweite ausgerufen. Wie das Innenministerium mitteilte, gilt er ab sofort für die Hauptstadtregion Madrid sowie in der Provinz Ávila. So kann der Staat mehr Mittel und Gelder mobilisieren. In Spanien wüten seit Tagen zahlreiche Feuer. Rund um Madrid mussten bereits insgesamt 10.000 Menschen ihre Häuser verlassen. Auch in Frankreich wird die Waldbrandsituation immer dramatischer. Allein in der Region Nouvelle-Aquitaine, im bei Sommertouristen sehr beliebten Südwesten des Landes, mussten knapp 30.000 Menschen evakuiert werden. Präsident Macron erklärte, man habe die Auslösung des EU-Zivilschutzmechanismus beantragt und andere EU-Staaten um Unterstützung bei der Brandbekämpfung gebeten. Frankfurt am Main. Knapp 4 Wochen, nachdem die Fußballnationalmannschaft im 16. Finale der WM der Männer ausgeschieden ist, soll heute Jürgen Klopp als neuer Bundestrainer vorgestellt werden. Zuvor müssen Gesellschafterversammlung und Aufsichtsrat des DFB der Personalie zustimmen. Es wird angenommen, dass Klopps Vertrag bis zur WM 2030 reicht. Jürgen Klopp war bisher beim Red Bull-Konzern für dessen internationale Fußballaktivitäten zuständig. Bis 2024 trainierte er den englischen Spitzenclub Liverpool. Das Wetter in Bayern: viel Sonne, von Norden her ein paar Wolkenfelder. Die Höchsttemperaturen liegen zwischen 22 und 28 Grad. In der Nacht überwiegend klar bei 14 bis 6 Grad. Morgen sonnig oder leicht bewölkt, abends an den Alpen Schauer und Gewitter möglich. Am Sonntag von den Alpen bis in den südlichen Bayerischen Wald zeitweise Regen. Ansonsten trocken, Höchstwerte morgen 27 bis 33 Grad, am Sonntag 21 bis 29 Grad. Soweit die Nachrichten, es ist 6.05 Uhr. Die Verkehrsredaktion meldet A3 Nürnberg Richtung Passau zwischen Neumarkt in der Oberpfalz und Neumarkt Ost. 3 Kilometer Stau nach einem Unfall, die rechte Spur ist gesperrt. Soweit der Service.
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2: Am Mikrofon Christoph Perenboom. Ich wünsche Ihnen einen guten Morgen an diesem Freitag. Willkommen hier auf Bayern 2. Bundeskanzler Merz setzt in die Tat um, was er vor einigen Tagen im Interview nur angedeutet hat.
5: Es könnte eine Gelegenheit sein, noch einmal über die Aufstellung der Bundesregierung nachzudenken.
2: Jetzt hat Merz nachgedacht. Die Gesundheitsministerin wechselt offenbar ins Kanzleramt. Der CDU-Generalsekretär wird dafür Gesundheitsminister, so ist es in Berlin zu hören. Gegen 6:50 ordnen wir die Personalspekulationen mit unserem Hauptstadtkorrespondenten ein. Außerdem ein Blick nach Venezuela, wo die Not immer noch groß ist, genau einen Monat nach der Erdbebenkatastrophe. Und jetzt gleich geht's um die Nachfolge von UN-Generalsekretär Guterres. Kandidieren will unter anderem Rebecca Greenspan, frühere Vizepräsidentin von Costa Rica.
6: 5 years from now, I would like nobody to ask me again, where is the UN? I would like to see a UN that is back at the table.
2: Niemand solle in 5 Jahren noch fragen, wo die UN eigentlich sind. Insgesamt 6 Kandidatinnen und Kandidaten für das höchste UN-Amt haben sich in New York vor wenigen Stunden präsentiert.
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2: Und hier sind Mark Ronson und Ray.

0: Suzanne, das war Mark Ronson, DJ und Produzent im Duett mit der Singer-Songwriterin Ray, die dieses Jahr das legendäre Montreux Jazz Festival eröffnet hat. Bayern 2, 6.10 Uhr. Könnte der nächste UN-Generalsekretär etwa Gianni Infantino heißen? US-Medien spekulieren bereits darüber, dass Präsident Trump seinen FIFA-Freund sehr gerne an der Spitze der Vereinten Nationen sähe. Bisher allerdings sind das nicht mehr als Gerüchte. Offiziell sind derzeit 6 Männer und Frauen im Rennen um die Nachfolge von Antonio Guterres, der Ende des Jahres nach 2 Amtszeiten aufhört. Diese Kandidatinnen und Kandidaten mussten sich am Abend einer sogenannten Townhall-Debatte stellen. Dort wurden sie in New York öffentlich befragt zu dem, was sie mit den Vereinten Nationen so vorhaben. Martin Ganselmeier hat zugehört.
1: Der große Verlierer der Debatte war im Saal der Generalversammlung gar nicht anwesend. Der noch amtierende UN-Generalsekretär Antonio Guterres wurde zwar namentlich nicht erwähnt, doch alle Kandidaten für seine Nachfolge kamen zu einem ähnlich ernüchternden Urteil. Die Vereinten Nationen stehen derzeit im Abseits. Auf den Punkt brachte es der Argentinier Rafael Grossi, der Direktor der Internationalen Atomenergieorganisation IAEA.
2: Die UN ist absent.
1: Die Vereinten Nationen sind an der Lösung der schwerwiegendsten Konflikte, die wir erleben, nicht beteiligt.
2: Serious conflicts that we are going through.
1: Wobei Guterres wahrscheinlich entgegnet hätte, dass dies nicht seine Schuld ist, sondern die der Vetomächte im UN-Sicherheitsrat, die sich bei den wichtigsten Kriegen und Konflikten oft gegenseitig blockieren. Dass ein Generalsekretär oft mehr Sekretär als General ist, wollte Rafael Grossi nicht gelten lassen. Der 65-Jährige sagte selbstbewusst, in seinem jetzigen Amt als IAEA-Chef habe er mehrfach erfolgreich Russland und die Ukraine zusammengebracht. Wir haben bis jetzt 6 Feuerpausen vermittelt, um unverzichtbare Reparaturen am Atomkraftwerk Saporischschja durchzuführen, die einen großen Unfall verhindert haben. Unter den 4 Kandidatinnen hinterließ Rebecca Greenspan den besten Eindruck. Die ehemalige Vizepräsidentin von Costa Rica ist Wirtschaftsexpertin und Generalsekretärin der UN-Konferenz für Handel und Entwicklung UNCTAD. Auch sie habe erfolgreich zwischen Russland und der Ukraine vermittelt, betonte Greenspan. Vor 4 Jahren erreichte sie das Getreideabkommen, das eine weltweite Hungerkrise verhinderte. Als UN-Generalsekretärin werde sie sich für Frieden durch gemeinsamen Handel einsetzen und gegen Zölle und Protektionismus. Nach ihrer ersten 5-jährigen Amtszeit solle niemand mehr fragen, wo ist die UN? Stattdessen wünsche sie eine UN, die wieder mit am Tisch sitzt.
3: 5 years from now, I would like nobody to ask me again, where is the UN? I would like to see a UN that is back at the table.
1: Die Fragen der beiden Moderatoren und der im Saal anwesenden UN-Botschafter waren breit gestreut. Was tun, wenn eine Vetomacht blockiert? Was in den ersten 100 Tagen in Angriff nehmen? Wie die UN reformieren und effizienter machen? Eher blass und zu umständlich in ihren Antworten blieb die bekannteste Bewerberin, Michelle Bachelet, die frühere Präsidentin von Chile. Ihre Kandidatur gilt schon jetzt als aussichtslos, weil ihr Einsatz für Frauenrechte der Trump-Regierung missfällt. Auch die frühere Außenministerin von Ecuador, Maria Fernanda Espinosa, und der frühere Präsident von Senegal, Macky Sall, konnten nicht überzeugen. Bei den anwesenden UN-Mitarbeitern im Saal kam die jüngste Kandidatin am besten an, die 52-jährige UN-Botschafterin aus Guyana, Carolyn Rodriguez-Burkett. Am Ende ausschlaggebend sind jedoch die 15 Mitgliedstaaten im UN-Sicherheitsrat. Erforderlich sind dort mindestens 9 Ja-Stimmen. Und, wichtiger noch, keine der 5 Vetomächte darf Nein sagen. Gut möglich, dass am Ende die USA, China und Russland die Guterres-Nachfolge doch wieder unter sich ausmachen. Ebenfalls nicht ausgeschlossen, dass der Wunsch von Annalena Baerbock nach der ersten Frau an der Spitze der UN wieder nicht in Erfüllung geht.

0: Aus Brasilien war das das Trio Os Garojin zusammen mit dem Sänger Angiette hier auf Bayern 2 in der Welt am Morgen. Genau einen Monat ist es her, dass in Venezuela die Erde bebte, gleich zweimal kurz hintereinander. Unter den Trümmern starben mehr als 5.400 Menschen, das zumindest die offizielle Zahl bisher. Wahrscheinlich gibt es noch deutlich mehr Opfer, denn weiterhin werden viele vermisst. Die Überlebenden stehen oft vor dem Nichts, wenn ihr Zuhause zerstört und ihr Hab und Gut unbenutzbar geworden ist. Die Sachschäden durch die Katastrophe belaufen sich nach Schätzungen der Weltbank auf fast 20 Milliarden Dollar mindestens. Über die Lage in Venezuela berichtet unsere Korrespondentin Jenny Barke.
1: Damelie Diaz steht vor den Trümmern ihres Wohnblocks in Catia La Mar. Zu Besuch ist Nicolás Maduro Guerra, kurz Nicolásito. Er ist der Sohn des im Januar gestürzten und in den USA inhaftierten Ex-Präsidenten Nicolás Maduro. Gegen ihn richtet sich Diaz aufgestaute Verzweiflung, die der norwegische TV-Sender TV2 aufgenommen hat. Ihr alle gehört ins Gefängnis. Ihr habt Müll gebaut. Ich habe nicht nur eine Küche verloren, ich habe meine Tochter verloren. Für ihre Unverantwortlichkeit müssen sie bezahlen. Die Bilanz, 4 Wochen nach den Beben, mindestens 5.400 Tote, noch immer etwa 30.000 Vermisste. Zehntausende Menschen sind durch die Erdbeben obdachlos geworden, leben eng gedrängt in Notunterkünften, wodurch das Risiko für Infektionen steigt. Jonas Brenner, Nothilfekoordinator der Caritas, ist aktuell in Venezuela vor Ort. Oberste Priorität hat aus seiner Sicht, die medizinische Versorgung wieder aufzubauen.
2: Ganz viele Menschen haben Traumata erlitten. Das heißt, sie brauchen Hilfe durch psychologische Hilfe. Ein weiteres ganz wichtiges Thema ist Sanitärshilfen. Es gibt wenige Toiletten, wenige Duschen.
1: Nach Schätzungen der UN dürfte der Wiederaufbau 37 Milliarden US-Dollar kosten. Zwar haben viele Länder und Organisationen Nothilfen für den dringend notwendigen Wiederaufbau versprochen. Allerdings, die internationalen Hilfen dürften bei weitem nicht ausreichen. Ein weiteres Problem, noch immer belegen die USA Venezuela mit vielen Sanktionen. Washington sei jetzt in der Verantwortung, besonders nachdem die US-Regierung nach der Festnahme von Nicolás Maduro großen Einfluss auf Venezuela nimmt, sagt Phil Ganzen von der Crisis Group. Die USA sollten die Gelder anheben. Und weil Trump nicht erlaubt, dass sie ihre Souveränität als Regierung behalten und vorgibt, das politische und wirtschaftliche Ziel des Landes voranzutreiben, denke ich, es ist in ihrer Verantwortung. Es ist quasi, als wäre dieses Erdbeben im eigenen Land passiert. Bei den Venezolanern sitzt die Wut tief auf die Regierung, weil sie zu spät, zu unkoordiniert und vielerorts schlicht nicht ausreichend reagiert hat. Nun stellen sich Zehntausende die Frage, wie es weitergeht. Timo Dorsch von Medico International war vor einer Woche in Venezuela. Seine Organisation unterstützt lokale Partner bei der Hilfe zur Selbsthilfe. Die Herausforderung? Gleichzeitig verhindern, dass die Gelder durch Korruption versickern und dennoch zielgerichtet helfen. Man sollte dabei aus Fehlern vergangener Katastrophenhilfen lernen, sagt Timo Dorsch.
3: Es war im Falle von Sri Lanka so, es war auch im Falle von New Orleans so, wo an beiden Orten es Katastrophen, Naturkatastrophen gegeben hat und in beiden Regionen wurden im Anschluss Tourismusprojekte hochgezogen. Es fand eine Gentrifizierung der Region statt und die lokale Bevölkerung wiederum, für sie persönlich gab es nach der Naturkatastrophe eine ganz eigene persönliche, politische, soziale Katastrophe, die sich als Lebenskrise herausgestellt hat.
1: Viele haben Angst vor der Zukunft, jetzt wo ein Großteil der internationalen Teams abgezogen ist. Timo Dorsch und Jonas Brenner betonen, wie wichtig es nun ist, dass die Unterstützung anhält und die Venezolaner nicht vergessen werden.
0: Not und Verzweiflung also weiterhin groß in Venezuela, 4 Wochen nach dem verheerenden Erdbeben dort.
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0: Es ist 6:22 Uhr. Nikotin ist vor allem als Suchtstoff in Zigaretten bekannt. Es gibt allerdings einige Influencer, die behaupten, Nikotin werde zu Unrecht verteufelt und könne sogar medizinisch helfen, zum Beispiel bei Alzheimer. Mediziner allerdings sind da mehr als skeptisch. Sophie Rohrmeier vom BR24 Faktenfuchs hat recherchiert.
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5: Rauchen ist unbestritten sehr gesundheitsschädlich. Einige Influencer aber sagen, das liege nur am Tabak und an der Verbrennung. Nikotin sei für sich genommen ein unterschätzter Wirkstoff, auch für kranke Menschen. So sagt zum Beispiel E-Zigaretten-Influencer Thomas Frohnert aus Bayern in einem Video auf Instagram.
6: Was wäre, wenn ich dir sage, dass eins der am meisten gehassten Gifte der Welt in Wahrheit ein hochwirksames Medikament sein könnte?
5: Und weiter sagt er.
6: Wenn Nikotin sauber konsumiert, nutzt ein mächtiges Stimulans mit enormem medizinischem Potenzial.
5: Auf Anfrage des Faktenfuchs schreibt Frohnert, mit sauberem Konsum meine er Produkte, die ohne Verbrennen auskommen. Wie Nikotinpflaster, Nikotinbeutel, auch genannt Pouches, oder Vapes. Und tatsächlich ist der Stoff Nikotin nicht gleichzusetzen mit dem Gesamtcocktail, den man beim Inhalieren von Zigarettenrauch zu sich nimmt und der sehr gefährlich ist. Dennoch ist auch pures Nikotin ein Nervengift und die Einnahme geht laut Experten mit Suchtgefahr und einem Risiko für die Gefäße einher. E-Zigaretten-Influencer Frohnert aber behauptet,
6: auch bei Alzheimer hilft es, die gestörte Kommunikation im Gehirn teilweise zu reparieren.
5: In seiner Mail an den Faktenfuchs schreibt er, Nikotin sei kein Heilmittel, aber ein therapeutischer Ansatz zur Symptomlinderung. Er verweist auf eine Studie mit Nikotinpflastern, die seine Aussage untermauern soll. Diese Studie aber untersuchte gar nicht speziell Alzheimer-Patienten und zeigt deshalb weder, dass Nikotin Alzheimer verhindert, noch dass es zur Behandlung der Alzheimer-Erkrankung taugt. Untersucht wurden in der Studie Menschen mit leichten kognitiven Störungen, genannt Mild Cognitive Impairment, MCI. Influencer Frohnert sagt, das sei eine Vorstufe von Alzheimer. Aber nicht jeder mit MCI-Diagnose erkrankt automatisch an Alzheimer. MCI kann auch andere Ursachen haben, zum Beispiel Gefäßschäden oder Medikamente, nicht nur die Alzheimer-typischen Veränderungen im Gehirn. Neurologe Özgür Onur, Demenzexperte der Deutschen Gesellschaft für Neurologie und leitender Oberarzt an der Uniklinik Köln, sagt zur Studie,
7: daraus abzuleiten, dass mittel- bis langfristig positive Effekte von Nikotin auf Alzheimer-Patienten beobachtet wurden, das würde allerdings zu weit führen.
5: Auch die anderen vom Faktenfuchs befragten Experten sagen, Untersuchungen lieferten bisher keine überzeugenden Daten dafür, dass reines Nikotin bei der Vorbeugung oder Behandlung von Demenz zu empfehlen wäre. Suchtmedizinerin Andrea Rabenstein von der Tabakambulanz des LMU-Klinikums München fasst es so zusammen.
8: Als Suchtmedizinerin würde ich sehr befürworten, dass man Nikotinpflaster bestimmungsgemäß als leitliniengerechte Tabak- und Nikotinentwöhnung einsetzt.
5: Denn nur dafür sind sie gedacht. Die Einnahme von Nikotin kann leichte bis schwere Vergiftungssymptome hervorrufen. Zudem warnen etwa Krankenkassen vor Gefäßschäden durch Nikotin. Jeder Konsum von Nikotin birgt außerdem die Gefahr der Gewöhnung, der Abhängigkeit und damit von Entzugserscheinungen. Zusammengefasst lässt sich also sagen, auch rauchfreies Nikotin kann süchtig machen und zu anderen gesundheitlichen Schäden führen. Um Nikotin zur Vorbeugung oder Behandlung von Alzheimer oder anderen Erkrankungen zu empfehlen, ist die Studienlage zu dünn.
0: Eine Analyse war das von Sophie Rohrmeier. Weitere Details und alle Quellen finden Sie unter br24.de/faktenfuchs. Und hier kommt Holly Humberstone mit einem Song aus ihrem aktuellen Album Drunk Dialing.

0: Holly Humberstone, die am 28. September übrigens live in München zu sehen sein wird. In Washington will US-Präsident Trump heute beim traditionsreichen Gala-Dinner vor der Hauptstadtpresse eine Rede halten, vor den Journalisten also, die er sonst regelmäßig attackiert. Um die Lage der Pressefreiheit in den USA geht's gleich. Jetzt Nachrichten mit Marleen Reichert.
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2: Bankmitarbeiter stirbt nach Messerattacke in Regensburg. Nach bisherigen Ermittlungen der Polizei hatte ein 20-jähriger Deutscher den Mann in einer Bankfiliale mit einem Messer angegriffen. Der Tatverdächtige konnte Stunden später festgenommen werden. Die Polizei hatte zunächst eine Geiselnahme von mehreren weiteren Personen in der Bank vermutet. Das Motiv des Tatverdächtigen ist unklar. Nina Warken wird offenbar Kanzleramtschefin. Mehreren Medienberichten zufolge soll die bisherige Gesundheitsministerin in das Ressort wechseln. Das Gesundheitsministerium übernimmt demnach Carsten Linnemann, bisher CDU-Generalsekretär. Die beiden Neubesetzungen sind nötig geworden, da Thorsten Frey, der bisherige Chef im Kanzleramt, Unionsfraktionschef werden soll. Auslöser der Personalveränderung war der Rücktritt von Jens Spahn. Über das Personalkarussell sprechen wir hier in der Welt am Morgen auf Bayern 2 in der nächsten halben Stunde mit unserem Hauptstadtkorrespondenten. Spanien ruft Notstand wegen Waldbränden aus. Betroffen sind die Region Madrid sowie die nahegelegene Provinz Ávila. In Frankreich hat die Regierung wegen der dortigen Waldbrände Hilfe von der EU angefordert. Damit können Löschflugzeuge aus anderen Ländern eingesetzt werden. Im Südwesten des Landes mussten inzwischen 30.000 Menschen in Sicherheit gebracht werden. Volkswagen präsentiert Zahlen für das erste Halbjahr. Erwartet wird ein Minus, vor allem in China. Vor 2 Wochen hatte der Konzern umfassende Sparpläne angekündigt. Demnach sollen bei VW zehntausende Jobs wegfallen. Im Gespräch ist außerdem die Schließung von 4 Werken. Klopp wird wohl als Bundestrainer vorgestellt. Der DFB will heute den Nachfolger von Julian Nagelsmann präsentieren. Die Gremien müssen der Personalie aber noch zustimmen. Der 59-jährige Klopp war bis 2024 Trainer des englischen Spitzenclubs Liverpool. Grund für den Wechsel ist das enttäuschende Abschneiden der deutschen Nationalmannschaft bei der WM. Soweit die Nachrichten um 9:30.
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2: Das Wetter sonnig oder locker bewölkt, Höchstwerte 22 bis 28 Grad. Und die Verkehrsredaktion meldet A3 Nürnberg Richtung Passau. Zwischen Neumarkt in der Oberpfalz und Neumarkt Ost 3 Kilometer Stau nach einem Unfall. Die rechte Spur ist gesperrt. Es ist 6.33 Uhr.
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0: Im Studio Christoph Perenboom, guten Morgen. US-Präsident Trump ist zurückhaltend formuliert kein großer Freund von freien und kritischen Medien. Die bezeichnet er regelmäßig als Feinde des Volkes. Man wird also sehr genau hinhören, wenn er heute Abend eine Rede hält in Washington vor der US-Hauptstadtpresse beim sogenannten White House Correspondents Dinner.
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0: Das Dinner der White House Correspondents Association, also der Journalisten, die aus dem Weißen Haus in den USA berichten, findet jedes Jahr seit über 100 Jahren statt. Traditionell sind auch der Präsident und Vizepräsident zu Gast. Heuer musste das Dinner im April vorzeitig abgebrochen werden, nachdem ein Bewaffneter eine Sicherheitskontrolle vor dem Saal durchbrochen und auf Beamte des Secret Service geschossen hatte. Daher wird das Weiße Haus Korrespondentendinner heute wiederholt. Auch Präsident Donald Trump hat sich angekündigt. In den Jahren zuvor lehnte Trump oft die Teilnahme am Dinner ab. Immer wieder wurde das traditionelle Abendessen kritisiert. Etwa in den 1960er Jahren, weil es nur Männern vorbehalten war, und später, weil es so wörtlich das Versagen der Presse oder die zu große Nähe der Journalisten zum Weißen Haus spiegele.
1: Über Donald Trumps Verhältnis zu den Medien und die Pressefreiheit in den USA kann ich sprechen mit Ralf Borchert, außenpolitischer Experte des Bayerischen Rundfunks und lange Jahre selbst als Korrespondent in Washington vor Ort. Hallo Ralf.
2: Hallo Christoph.
1: Dieses traditionsreiche Correspondence-Dinner haben US-Präsidenten ja für sehr unterschiedliche Auftritte genutzt. Trump, wir haben es gehört, hat es lange boykottiert, bis eben zum April. Was lässt sich denn grundsätzlich aus dieser Veranstaltung herauslesen, wie es um das Verhältnis des jeweiligen Präsidenten zu den Medienvertretern bestellt ist?
2: Schon sehr viel. Also es gab Zeiten, zum Beispiel unter Barack Obama, der ging da gern hin. Der hat dann auch mit einer gewissen Selbstironie, sketchartig, ja, sich selbst ein bisschen auf die Schippe genommen bei seiner Rede beim Correspondence-Dinner. Da gab es aber eben auch die Kritik, da sei das Verhältnis vielleicht ein bisschen zu nah gewesen zwischen dem Großteil der Korrespondenten. Und bei Trump ist es das Gegenteil. Er hat sich die ganze erste Amtszeit 4 Jahre lang geweigert, da überhaupt hinzugehen. Auch letztes Jahr, im ersten Jahr der zweiten Amtszeit. Jetzt kommt er mal gnädig sozusagen gegenüber den Medien. Ja, schauen wir mal, was er da sagen wird. Also bei Trump ist das Verhältnis zu einem Großteil der US-Presse so schlecht wie seit Jahrzehnten nicht mehr.
1: Da greift er ja auch einzelne Medien immer besonders stark an, CNN zum Beispiel, die New York Times. Was bedeutet das dann für deren Arbeit in Washington?
2: Die ist deutlich schwieriger geworden. Also Beispiel New York Times. Gerade sind 4 New York Times Reporter gerichtlich vorgeladen worden vom US-Justizministerium. Da ging es um die kürzliche Recherche um Trumps Rückflug in der von Katar geschenkten Air Force One Maschine der neuen. Und da ist plötzlich Verdacht auf Geheimnisverrat und es werden Journalisten vorgeladen und sollen ihre Quellen offenlegen. Angeblich sogar die Kontakte ihrer persönlichen Familien Angehörigen. Und da sagt die New York Times, das ist ein Eingriff in die Pressefreiheit, wie es ihn eigentlich so noch nie gegeben hat. Und bei CNN ist gerade die Frage, das gehört nun dieser Sender zur Paramount-Familie, wird CNN noch weiter unabhängig kritisch berichten können oder ähnlich wie CBS, das auch zu Paramount gehört, nun eher gezwungen werden, in gewisser Weise eine Trump-freundlichere Berichterstattung zu bringen. Also CNN, einer der letzten Sender, kann man sagen, die durchgehend Trump-kritisch berichten, steht ebenfalls unter Druck.
1: Und das Weiße Haus wählt ja inzwischen auch sehr gezielt aus, welchen Journalisten welche Art von Zugang noch gewährt wird, bei Pressekonferenzen zum Beispiel oder bei Auslandsreisen des Präsidenten.
2: Ja, so ging das los in der zweiten Amtszeit von Trump, habe ich ja selbst erlebt damals, dass ganz plötzlich Caroline Levitt, seine Sprecherin, angeführt hat, dass gewisse Medien ausgeschlossen werden und andere, die noch nie dabei waren in diesem Presseraum im Weißen Haus, den wir auch aus der Tagesschau, den Tagesthemen kennen, da wurden plötzlich Trump-freundliche Blogger zugelassen, zum Beispiel Social Media, sogenannte Experten, und die dann immer als erste Fragen stellen durften, von Caroline Levitt aufgerufen, weil sie eben besonders Trump-freundliche Fragen stellten und stellen.
1: Nun haben kürzlich die Sender ABC und NBC eine Rede von Trump nicht live übertragen, wurden dafür auch vom Präsidenten hart attackiert. Gibt's denn bei den nicht-Trump-nahen Medien inzwischen so eine Art stärkere Gegenwehr gegen solchen politischen Druck?
2: Naja, was heißt Gegenwehr? Es ist ja eigentlich die freie Entscheidung eines Fernsehsenders, ob man nun eine Trump-Rede zur besten Sendezeit wie andere auch überträgt oder nicht. Diese beiden, die im Großen und Ganzen noch Trump-kritisch auch berichten, haben sich dagegen entschieden, werden nun unter Druck gesetzt. Trump hat ihnen gedroht, die Lizenz zu entziehen. Auch das ist ein typisches Trump-Mittel. Ich denke, das Wichtigste, apropos Gegenwehr, bleibt, dass die Medien ohne Schere im Kopf eben weiter unabhängig kritisch berichten, wie das beispielsweise die New York Times nach wie vor tut. Also es gibt nach wie vor unabhängigen kritischen Journalismus in den USA, aber es wird weniger und der Druck, Klagen zum Beispiel von Trump, Ausschluss bestimmter Medien, dann persönliche Verunglimpfung auch bei Pressekonferenzen, diese Fake News Beschimpfungen, die wir ständig hören. Das ist ein Zustand, wie wir ihn seit Jahrzehnten nicht und wahrscheinlich noch nie erlebt haben.
1: Und das führt eben dazu, dass laut der Organisation Reporter ohne Grenzen die USA beim Thema Pressefreiheit inzwischen nur noch den 64. Platz weltweit belegen im entsprechenden Ranking, sich im hinteren Drittel der Demokratien damit befinden. Welche Faktoren außer Donald Trump sind für dieses Abrutschende noch verantwortlich?
2: Er ist schon der Hauptverantwortliche, aber er wird natürlich assistiert von Ministern, wie zum Beispiel seinem Verteidigungs- oder wie er sich lieber nennt, Kriegsminister Pete Hegseth, der zum Beispiel auch den Zugang zum Pentagon stark eingeschränkt hat. Da ist noch ein Gerichtsverfahren anhängig, das ist noch nicht ausgefochten, aber er hat schlicht beschlossen, dass nur noch berichtet werden darf, was vorher ihm als Minister oder seinen Presseleuten vorgelegt wurde. Und das ist Zensur. Wenn also Pentagon-Korrespondenten nur noch berichten sollen, was vorher überprüft wurde von der Regierung selbst, die sie ja eigentlich kritisch begleiten sollen, dann sind das nicht mehr die Presseverhältnisse, die wir gewohnt sind, gerade in der Mutter der Demokratie, oft so bezeichnet, den USA.
1: Nun hat vor wenigen Tagen die Trump-Regierung die Visabestimmungen für Auslandskorrespondenten verschärft. Wir als ARD, die wir aus den USA berichten, sind damit also auch betroffen. Was genau steckt da dahinter?
2: Es gab bisher Journalistenvisa für 5 Jahre. Auch mein eigenes Visum ist im Moment noch am Ende dieser 5-jährigen Laufzeit gültig. Aber ab 15. September gilt ein Journalistenvisum, auch wenn es für 5 Jahre ausgestellt wurde, nur noch 240 Tage und muss dann erneuert werden. Also weniger als 1 Jahr. Das bedeutet auch für die jetzigen Korrespondenten drüben, ja, sie müssen nach 240 Tagen mit Arbeitsproben, die sie vorlegen, sich das als Verlängerung genehmigen lassen. Und die große Frage ist eben, entsteht da eine Schere im Kopf oder hat man den Mut, trotz des Risikos nicht verlängert zu werden, eben weiter Trump kritisch zu berichten? Also auch für die Auslandskorrespondenten, auch für deutsche Korrespondenten, auch für uns als ARD eine Einschränkung der Pressefreiheit, ganz eindeutig.
1: In Washington will US-Präsident Trump heute vor Medienvertretern sprechen beim traditionellen Correspondents Dinner. Über das Verhältnis des US-Präsidenten zu freien Medien, zu Pressevertretern, habe ich gesprochen mit Ralf Borchert, der das vor Ort miterlebt hat. Der BR-Außenpolitik-Experte war viele Jahre lang in Washington als ARD-Korrespondent tätig. Ralf, vielen Dank.
2: Sehr gern.

0: Ron Sexsmith aus Kanada hier auf Bayern 2, 6.44 Uhr.
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0: An diesem Wochenende beginnen die Bayreuther Wagner-Festspiele, die heuer 150 Jahre alt werden. Eigentlich sollte das Jubiläum aufwendig gefeiert werden, doch es fehlte am Geld, weshalb aus großen Plänen nichts wurde. Außerdem wirft die Geschichte der Festspiele im Nationalsozialismus lange Schatten, ebenso wie Richard Wagners notorische Judenfeindlichkeit. Von Festtagsstimmung also kaum eine Spur, eher schon von den Untiefen der Vergangenheitsbewältigung, wie Peter Jungblut berichtet.
2: Beethovens Neunte im Bayreuther Festspielhaus, das sind ungewohnte Töne, aber zum 150. Geburtstag der Festspiele wird zum Auftakt vieles anders sein als sonst. Immerhin, für Richard Wagner war Beethovens Neunte das Evangelium, der Durchbruch zur Musik der Zukunft. Schon am Sonntag, dem zweiten Tag dieser Saison, wird es allerdings nicht mehr um Beethoven gehen, sondern um Wagners berüchtigten Antisemitismus und die Instrumentalisierung der Festspiele durch die Nazis. Michel Friedmann wird dazu eine Rede halten, die womöglich eher einer Abrechnung gleichen wird, mit den braunen Umtrieben auf dem grünen Hügel und dem langen Schatten, den sie bis heute werfen. Josef Köpplinger, Intendant des Münchner Gärtnerplatztheaters, wollte genau deshalb nicht in Bayreuth arbeiten.
3: Als man mich mal fragte vor vielen Dekaden, habe ich gesagt, nein, genau aus dem Grund. Und das habe ich für mich behalten, das kann ich jetzt Dekaden später thematisieren, aber das wollte ich nicht. Das konnte ich mit meinem Gewissen definitiv nicht vereinbaren.
2: Dort zu inszenieren?
3: Ja, das habe ich nicht gemacht.
2: Andere haben es in Bayreuth mit einer Art Teufelsaustreibung versucht. Christoph Schlingensief zum Beispiel, der mal einen provokanten Parsival inszenierte. In diesem Jahr steht ausgerechnet Hitlers Lieblingsoper Rienzi auf dem Programm, ausnahmsweise, wie es heißt, denn das Werk wird sonst nicht in Bayreuth aufgeführt. Das Publikum erwartet daher eine Inszenierung, die die historische Belastung dieser Oper berücksichtigt. Bayerns Kunstminister Markus Blume verweist auf die Auftaktveranstaltung mit Michel Friedmann, um die es wegen angeblicher Sicherheitsbedenken zunächst viel Wirbel gegeben hatte.
4: Ich finde das eine gute Rahmung des diesjährigen Festivals mit einer Gedenkveranstaltung dann am Premierentag auch zu starten. Und ich bin sehr froh, dass es gelungen ist, Michel Friedmann für diese Gedenkveranstaltung zu gewinnen. Nach etwas Irrung und Wirrung fand ich stark, wie Katharina Wagner hier Verantwortung übernommen hat, gesagt hat, ist nicht gut gelaufen, aber jetzt machen wir es richtig. Und insofern freue ich mich nicht nur auf das Jubiläum am Samstag, sondern dann auch auf einen großartigen Sonntag.
2: Vor dem Bayreuther Festspielhaus geht es in der frisch renovierten Freiluftausstellung Verstummte Stimmen um die Ausgrenzung jüdischer Künstler während des Nationalsozialismus. Die Politik erwartet von Festspielleiterin Katharina Wagner künftig deutlich mehr historische und kritische Einordnung des zwiespältigen Wagner-Kults, auch als Kontextualisierung bezeichnet.
4: Das wird möglicherweise den Charakter der Festspiele auch verändern, mindestens im Begleitprogramm, dass Kontextualisierung, die ja an anderen Stellen im Kunstbereich auch selbstverständlich ist, auch in Bayreuth mitzuleisten und mitzuliefern ist.
2: Manche Jubiläumsträume sind nicht wahr geworden. Ursprünglich sollten alle 10 festspieltauglichen Wagner-Opern aufgeführt werden. Doch das Geld dafür reichte bei weitem nicht, auch nicht für eine Festmeile in der Bayreuther Innenstadt.
4: Klar ist, Tarifsteigerungen, Preisentwicklungen, das schlägt alles überall zu und auch eben in Bayreuth. Und wer bei solchen Dingen nicht mitzieht, der riskiert, dass irgendwann der Nimbus verloren geht. Wir als Freistaat Bayern, wir sind klar, wir wollen für eine auskömmliche Finanzierung auch in der Zukunft sorgen. Und ich kann mir nur wünschen, dass auch der Deutsche Bundestag, der Haushaltsgesetzgeber und der Kulturstaatsminister dies ebenso sehen und die entsprechende Bereitschaft auch mobilisieren.
2: Obendrein muss das Festspielhaus aufwendig saniert werden. Die Sitze allerdings werden dadurch nicht bequemer, denn das würde die viel gelobte Akustik verändern.
0: Die Bayreuther Wagner-Festspiele beginnen wieder. 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Jetzt Heimatsound aus Österreich mit dem Bandprojekt Janka aus Innsbruck. Im Herbst soll das Debütalbum erscheinen. Jeder Song, wenn du dann weg bist.

0: Janka aus Innsbruck, 6.51 Uhr. Das Personalkarussell in Berlin dreht sich weiter nach dem Rücktritt von Jens Spahn. Als neuer Unionsfraktionschef ist ja Thorsten Frey vorgesehen, bisheriger Kanzleramtsminister, aber damit ist eine neue Lücke entstanden und die nutzt Friedrich Merz nun wohl tatsächlich für größere Umbauarbeiten an seinem Kabinett. Als Kanzleramtschefin will er, laut Medienberichten, nämlich Nina Warken berufen, bisherige Bundesgesundheitsministerin, und deren Nachfolger wiederum soll Carsten Linnemann werden, bisher Generalsekretär der CDU. Offiziell bestätigt ist das alles aber noch nicht. Wollen wir ein bisschen sortieren, und dazu ist Mario Kubina zugeschaltet aus unserem Hauptstadtstudio in Berlin. Hallo, guten Morgen.
1: Hallo nach Bayern.
0: Nina Warken hat ja als Ministerin gerade die große Gesundheitsreform organisiert, dafür auch einige Anerkennung erhalten. Warum beruft der Kanzler sie offenbar ausgerechnet jetzt ab aus ihrem Ressort?
1: Naja, wohl genau aus diesem Grund, dass sie diese große Reform, das erste wirklich große Reformvorhaben von Schwarz-Rot durch den Bundestag gebracht hat. Die größte Reform der gesetzlichen Krankenversicherung seit Jahrzehnten, heißt es ja immer. Und das hat dem Kanzler ganz offensichtlich imponiert. Das hat er auch auf offener Bühne immer wieder deutlich gemacht, dass er das als ganz großen Erfolg von Nina Warken sieht. Und letztlich hat er damit ja auch zu erkennen gegeben, dass er sie auch für weitere, möglicherweise höhere und noch einflussreichere Ämter qualifiziert sieht. Und ein solches, wie es aussieht, soll sie jetzt bekommen. Du hast es gesagt, bestätigt ist das nicht, aber die Hinweise verdichten sich schon sehr, dass Nina Warken, die bisherige Gesundheitsministerin, in die Regierungszentrale umziehen soll.
0: Und was sollte und könnte sie dort nach dem Willen von Friedrich Merz anders und vielleicht besser machen als bisher, Thorsten Frey?
1: Ja, Thorsten Frey stand ja zeitweise schon sehr in der Kritik. Die einen haben gesagt, och, der gefällt sich immer noch so sehr in der Rolle als Talkshow-Dauergast. Schon als parlamentarischer Geschäftsführer der Unionsfraktion seiner Zeit ist er als einer der großen Erklärer der Unionspolitik aufgetreten vor den Kameras. Und das hat er auch fortgesetzt als Kanzleramtschef. Hat nicht allen gefallen. Auf der anderen Seite muss man aber auch tatsächlich sagen, da gab es schon auch größere Pannen. Ich erinnere nur an den Koalitionsausschuss vor einiger Zeit in der Villa Borsig hier in Berlin, der jetzt ziemlich aus dem Ruder gelaufen ist und aus dem die Koalition dann erstmal ganz schön gerupft hervorgegangen ist. Da gab es schon auch Hinweise darauf, dass der einfach schlecht vorbereitet war, und das gehört auch zum Job eines Kanzleramtschefs, sowas eben gut vorzubereiten. Mhm. Und dritter Punkt, aus den Ländern kam auch immer wieder Kritik. Die fühlten sich zum Teil nicht so richtig eingebunden in die Bundespolitik, und auch das wurde Thorsten Frey ein Stück weit angekreidet. Also alles das dann Baustellen für Nina Warken, wenn es denn so kommt, wovon wir im Moment ausgehen, dass sie eben Kanzleramtschefin wird.
0: Dann bräuchte es in jedem Fall auch einen neuen Gesundheitsminister. Als solcher ist Carsten Linnemann im Gespräch, bisheriger Generalsekretär der CDU, der sich aber in dieses sehr komplexe Themenfeld Gesundheitspolitik erstmal einarbeiten muss, oder?
1: So ist es. Das ging allerdings auch Nina Warken so, als sie vor etwa einem Jahr das Amt der Gesundheitsministerin übernommen hat. Auch damals hieß es, ui, kann das was werden? Jetzt hat sie also die Gesundheitsreform schon unter Dach und Fach gebracht. Mal abwarten, wie es bei Carsten Linnemann läuft. Aber natürlich entzündet sich daran jetzt schon Kritik. Ach, der Zweite, der sich erst einarbeiten muss, und das eben in diesem Haifischbecken-Gesundheitssystem. Na dann mal viel Erfolg, heißt es hier mehr oder weniger auch lakonisch schon in Berlin. Da muss man eben abwarten. Wenn es so kommt, dass er tatsächlich sein Amt als Generalsekretär der CDU abgibt und ins Gesundheitsressort wechselt, wie er sich da schlägt. Er hat schon ein paar Duftmarken gesetzt, auch in der Gesundheitspolitik. Findet zum Beispiel, 10 Krankenkassen in Deutschland würden reichen. Zur Erinnerung, jetzt sind es gut 90. Also, wenn er das so durchziehen würde, würde schon einen eher konfrontativen Kurs bedeuten.
0: Mario Kubina war das aus Berlin mit Einschätzungen zu den Personalwechseln in der Bundesregierung. Wie gesagt, alles noch nicht bestätigt. Im Laufe des Tages erfahren wir hoffentlich mehr dazu. Mario, vielen Dank.
1: Gern.

0: Call Me the Breeze, später auch nochmal von Johnny Cash und anderen gecovert. Hier das Original von J.J. Cale.
1: 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Anspannung und Entspannung sind aufeinander bezogen. Es gibt Bereiche, wo man mit Spannung nicht weiterkommt. Zeiten kreativer Ruhe. Zeiten, wo man sich anderen zuwendet, menschliche Beziehungen pflegt, wo man miteinander isst oder ein Gespräch führt. Wo man nicht in Anspannung ist, aber wo doch etwas Wichtiges passiert. Aber dann gibt es auch wieder Zeiten der Hochspannung, die genauso kreativ sind. Ein Künstler oder ein Forscher vergisst auf einmal sogar das Mittagessen, weil er so vertieft ist in die Gestaltung eines Themas oder die Lösung eines Problems. Er spürt zwar, dass der Magen knurrt, aber ihm ist das andere wichtiger. Das ist die eigentliche Freiheit des Menschen. Ein Tier würde dann aufhören. Entspannung ist menschlich und Spannung ist menschlich. Beides ist aufeinander bezogen. Nur ein Muskel, der sich entspannt, wird später wieder leistungsfähig sein. In der Entspannung entsteht neue Spannung und neue Kraft.
0: Die Gedanken zum Tag von Notker Wolf. Inzwischen reicht eine kurze Recherche im Netz, um zumindest Anhaltspunkte herauszufinden, was Familienangehörige im Nationalsozialismus getan haben. Das Interesse daran sehr groß.
2: Ich gehe davon aus, dass sie da nicht waren. Aber man weiß es ja oft nicht. Oft ist man dann auch selber überrascht, was dann wirklich dabei rauskommt. Deswegen finde ich es gut, dass es diese Kartei gibt, dass man das nachschauen kann.
0: In einer Dreiviertelstunde etwa spreche ich mit Julian Holzapfel vom Staatsarchiv München über dieses neu erwachte Interesse. Jetzt die Nachrichten hier auf Bayern 2 um 7 Uhr.
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3: 7 Uhr, die Nachrichten des Bayerischen Rundfunks mit Marlene Reichert. Die Übersicht. Nach tödlicher Messerattacke in Regensburger Bankfiliale sind die Hintergründe noch unklar. Bundesgesundheitsministerin Warken wechselt offenbar ins Kanzleramt. Jürgen Klopp wird heute offiziell als neuer Fußball-Bundestrainer vorgestellt. Das Wetter sonnig und wenig Wolken bei 22 bis 28 Grad. Regensburg. Nach der tödlichen Messerattacke in einer Bankfiliale soll der Tatverdächtige heute dem Haftrichter vorgeführt werden. Über das Motiv des 20-jährigen Deutschen ist noch nichts bekannt. Er hatte mit einem Messer auf einen Bankmitarbeiter eingestochen. Das Opfer verstarb am Abend im Krankenhaus. Spezialkräfte der Polizei konnten den mutmaßlichen Täter gestern Stunden nach dem ersten Notruf in der Filiale widerstandslos festnehmen. Zuvor hatten sie zwei weitere Personen unverletzt nach draußen bringen können. Die Bankfiliale liegt in einem Gebäudekomplex mit Wohnungen und Geschäften im Regensburger Westen. Die Ermittler gehen von einem Einzeltäter aus. Erste Erkenntnisse wird die Polizei heute bekannt geben. Berlin. Der Rücktritt von Unionsfraktionschef Spahn hat eine Kabinettsumbildung zur Folge. Bundesgesundheitsministerin Warken soll nach übereinstimmenden Medienberichten Kanzleramtschefin werden. Die CDU-Politikerin würde damit die Nachfolge des bisherigen Amtsinhabers frei antreten, der als Unionsfraktionschef vorgesehen ist. Warken wäre die erste Frau an der Spitze des Kanzleramts. Das Gesundheitsministerium soll den Berichten zufolge CDU-Generalsekretär Linnemann übernehmen. Eine offizielle Bestätigung gibt es bisher nicht. Wolfsburg. Inmitten der Diskussion über neue Sparpläne zieht Europas größter Autobauer Volkswagen Bilanz fürs erste Halbjahr. VW-Chef Blume und Finanzvorstand Antlitz präsentieren am Vormittag die Zahlen. Es ist ihr erster öffentlicher Auftritt nach der Sitzung des Aufsichtsrats vor 2 Wochen, in der über die ihre Sparpläne beraten wurde. Blume und Antlitz waren dabei auf den Widerstand der Arbeitnehmerseite und des Landes Niedersachsen gestoßen, das einen großen Anteil am Autobauer hält. Blume hatte zuletzt von rund 50.000 Stellen weltweit gesprochen, die womöglich abgebaut werden sollen. Auch Werksschließungen sind im Gespräch, in Emden, Hannover, Zwickau und bei der Tochter Audi in Neckarsulm. Vor einer Schließung bevorzuge er aber intelligente Lösungen, so Blume in einem internen Statement. Mittenwald. Zwei deutsche Urlauber sind bei Wanderunfällen in Bayern und Österreich tödlich verunglückt. Eine 63-jährige Frau stürzte auf dem Wanderweg des Fellhorn-Grats auf der österreichischen Seite der Grenze und fiel etwa 60 Höhenmeter durch eine Geröllrinne nach unten. Die Bergretter aus Oberstdorf und ein Notarzt konnten nur noch den Tod der Frau feststellen. Bereits am Mittwoch war ein 76-jähriger Urlauber beim Abstieg im Karwendelgebirge etwa 70 Meter abgestürzt. Einsatzkräfte der Bergwacht Mittenwald fanden den Verunglückten, der eingeflogene Notarzt konnte ihm jedoch nicht mehr helfen. Frankfurt am Main. Knapp 4 Wochen nach dem frühen WM-Aus für die deutsche Fußballnationalmannschaft der Männer hat der DFB für heute zu einer Pressekonferenz eingeladen. Dabei soll dem Vernehmen nach Jürgen Klopp als neuer Bundestrainer und damit als Nachfolger von Julian Nagelsmann vorgestellt werden. Dass Klopps Name noch nicht offiziell genannt wurde, hat formale Gründe. Gesellschafterversammlung und Aufsichtsrat des DFB müssen seiner Ernennung noch zustimmen. Die Gremien kommen am Vormittag digital zusammen. Es wird damit gerechnet, dass Klopp einen Vertrag bis zur WM 2030 unterschreibt. Bislang war der Erfolgstrainer bei Red Bull als Head of Global Soccer beschäftigt. Das Wetter in Bayern. Viel Sonne, von Norden her ein paar Wolkenfelder. Die Höchsttemperaturen liegen zwischen 22 und 28 Grad. In der Nacht überwiegend klar bei 14 bis 6 Grad. Morgen sonnig oder leicht bewölkt, abends an den Alpen Schauer und Gewitter möglich. Am Sonntag von den Alpen bis in den südlichen Bayerischen Wald zeitweise Regen, ansonsten trocken. Höchstwerte morgen 27 bis 33 Grad, am Sonntag 21 bis 29 Grad. Soweit die Nachrichten, es ist 7.05 Uhr. Die Verkehrsmeldungen: A3 Nürnberg Richtung Passau zwischen Neumarkt in der Oberpfalz und Neumarkt Ost, 4 Kilometer Stau nach einem Unfall. Und A71 Suhl Richtung Schweinfurt zwischen Bad Neustadt an der Saale und Münnerstadt ist nach einem Unfall der Standstreifen blockiert. Soweit der Service.
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0: Mit Christoph Perenboom. Willkommen hier auf Bayern 2 am Freitagmorgen. Das sind die Themen in der nächsten Stunde. Neue Probleme für den Welthandel, weil es nun in einer weiteren Meerenge Angriffe auf die Schifffahrt gegeben hat, im Süden des Roten Meeres nämlich. Ein Sprecher der jemenitischen Houthi-Miliz.
5: Unsere Streitkräfte haben eine gezielte militärische Operation durchgeführt, die auf zwei saudische Öltanker abzielte. Diese haben gegen das von den Streitkräften verhängte Durchfahrtsverbot im Roten Meer verstoßen.
0: Was dieses Vorgehen der Houthis nun bedeutet für die Konflikte in der Region, auch für die USA und den Iran, dazu gleich Fragen an den Geopolitik-Experten Clemens Fischer. Außerdem schauen wir anlässlich der Welt-AIDS-Konferenz nach Südafrika, wo man im Kampf gegen HIV auf neue Medikamente setzt. Und in Regensburg dauern die Ermittlungen an nach der Messerattacke in einer Bankfiliale.
6: Wir freuen uns natürlich, dass wir letztendlich aufklären können und diesen Tatverdächtigen jetzt auch haben. Und uns ist es jetzt ganz wichtig, im weiteren Schritt zu sagen, warum ist es dazu gekommen, welche Intention ist dahinter und was können wir zu diesem Tatverdächtigen sagen.
0: Ein Polizeisprecher, was bisher bekannt ist über die Geschehnisse gestern in Regensburg, dazu mehr um 7:30.
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0: Aktueller Song jetzt von Nectarwood aus England, Stickfight.

0: Schon von ihren Eltern hat Nectar Wood die Liebe zur Musik vermittelt bekommen. Ihr Vater aus Ghana, Hobby-Saxophonist, hat viel Reggae mit ihr gehört. Ihre Mutter ist Motown-Fan. Stickfight hieß dieser Titel. Bayern 2, genau 7.10 Uhr. Welche Bedeutung Meerengen haben für den globalen Handel und auch als Machtinstrument für Staaten, das ist durch den Iran-Krieg so richtig bewusst geworden. Seitdem blockiert Teheran weitgehend die Straße von Hormus, das Nadelöhr am Persischen Golf. Und jetzt gerät eine weitere Meerenge in den Blick, nämlich der Eingang zum Roten Meer, Bab al-Mandab genannt. Darüber verschifft vor allem Saudi-Arabien viel Öl und das wollen die mit dem Iran verbündeten Houthi-Milizen im Jemen verhindern. Sie haben dort saudische Schiffe angegriffen und wollen weitere von der Durchfahrt abhalten. Der Ölpreis hat sofort reagiert, ist wieder mal nach oben gegangen. Schauen wir uns die Hintergründe näher an mit dem Politikwissenschaftler Professor Clemens Fischer von der Universität Köln. Er ist Experte für internationale Beziehungen und Geopolitik. Guten Morgen.
1: Guten Morgen, Herr Birnbaum.
0: Bab al-Mandab bedeutet übersetzt so viel wie Tor der Tränen. Ist es wirklich eine schockierende Nachricht für den Welthandel, wenn nun auch diese Meerenge in der Region ganz oder teilweise blockiert würde?
1: Nun, Herr Birnbaum, nachdem Sie die deutsche Übersetzung uns gebracht haben, das wird Tränen bringen, denn die Houthi-Milizen machen es etwas smarter als der Iran. Sie beschießen nur kurz zwei Schiffe der Saudis und mittlerweile haben bereits 10 bis 12 Tankschiffe umgedreht. Das heißt, es reicht die reine Androhung, dass man eben nicht versucht, durch die Straße durchzufahren. Und das ist natürlich genau das, was der Ölpreis nicht gebraucht hat. Das heißt, die Houthis schaffen es in den ersten 2 Tagen ihrer Seeblockade, dass sie ohne massiven Waffeneinsatz kämpfen und das Ganze auch auslösen. Und das ist eine neue Dimension.
0: Welche Folgen hätte diese Blockade insgesamt?
1: Nun, die Straße von Bab al-Mandab als solches, wenn es nur den saudischen Ölhandel betreffen würde, dann wäre es vielleicht gerade noch erträglich. Aber wir dürfen nicht vergessen, es ist auch der südliche Ausgang des Suezkanals. Und das bedeutet, dass wir hier rund 30% des weltweiten Containerverkehrs blockieren würden, die eben dann auch nicht mehr durchfahren können, wenn die Houthis es so wollen. Und das bedeutet, dass in dem Fall nicht nur ganz wenige Produktgruppen wie zum Beispiel Rohöl oder Düngemittel betroffen sind, sondern eigentlich komplette weltweite Produktpalette. Und das hätte gravierende Folgen.
0: Und dieses Gebiet, dieser Eingang zum Roten Meer liegt eben direkt vor der Küste des Jemen. Dort im Jemen, Teile des Jemen werden eben von den Houthis kontrolliert. Das heißt, die können sehr leicht militärisch dort agieren und Schiffe entsprechend angreifen, oder?
1: Völlig richtig, Herr Perlenbaum. Und wir dürfen auch nicht vergessen, der Unterschied zwischen den Houthis und zum Beispiel der Hezbollah, die relativ jung ist, aus 1982. Die Houthis berufen sich auf eine Tradition aus dem 9. Jahrhundert, eine saidistische, schiitische Bewegung, die auch bis 1962 im Imamat im Jemen geführt hat. Das heißt, hier geht es schon um eine Gruppe, die etablierter ist, die auch in der Bevölkerung, zumindest in ihrem eigenen Einzugsbereich, sehr gut abgesichert ist und die immerhin über 350.000 Kämpfer verfügt, von denen rund 200.000 zur Kerntruppe gehören. Das heißt, das ist nicht eine schnell zusammengestellte Truppe, sondern hier ist wirklich ein gewachsener Körper, die es auch sehr gut verstehen, ihre Waffen so zu platzieren und so zu dislozieren, dass sie auch nicht wirklich angreifbar sind momentan. Und das sieht man auch bei ihren Attacken jetzt. Sie schießen zweimal und das heißt, sie können es bis dato ganz gut verschleiern, wo ihre Raketenstellungen sind. Wir sehen auch eines, dass diese Houthi-Milizen selbstständiger agieren und nicht direkt auf die Weisung vom Iran, denn sie sehen sich ja auch selber als eher selbstständige Kerntruppe im Jemen.
0: Der US-Präsident Trump hat bereits reagiert auf diese Angriffe in der Meerenge, droht den Houthis mit, Zitat, einer bedeutenden militärischen Bestrafung. Könnten denn US-Luftschläge Militäranlagen der Houthis treffen und ausschalten oder wird das schwierig? Sie haben es schon angedeutet eben.
1: Wir erleben eigentlich dasselbe, was im Iran erleben. Der Krieg aus der Luft reicht offenbar nicht mehr aus, um die Militärmacht der Amerikaner am Golf, in diesem Fall, also Golf des Roten Meers, also Straße von Bab al-Mandab, zu etablieren. Und im Endeffekt müssten die Amerikaner entweder Truppenteile abziehen aus dem Persischen Golf, sprich aus der Straße von Hormuz, oder neue heranführen. Das ist alles kosten- und zeitintensiv. Und das gibt auch dem Gegner Zeit zu zeigen, dass die Amerikaner eben ihren Mythos als uneingeschränkte Schutzmacht in dieser Region so nicht mehr ausüben können.
0: Das heißt, auch wenn Sie sagen, die Houthis reagieren jetzt nicht auf direkten Befehl aus Teheran, aber diese Aktion nützt doch sehr eindeutig dem Iran im Konflikt mit den USA.
1: Ja, natürlich. Und das hat man auch gesehen, dass der Iran die Houthis ja auch ersucht hat, in diesem Fall ihnen beizustehen. Und die sind also mehr als willig gewesen, das auch zu tun. Denn das bringt ihnen auch international Prestige, vor allem im globalen Süden und auch bei den Milizgruppen im kompletten Nahen Osten, die sich gegen Israel richten. Denn wir dürfen nicht vergessen, eine der Hauptanliegen der Houthis ist die Vernichtung des Staates Israel und der Hass auf die Amerikaner. Und das teilen sie mit einigen anderen Gruppen da unten. Das heißt, für sie ist es auch ein willkommener Anlass, ihre Stärke wieder zu zeigen.
0: Die Meerenge Bab al-Mandab am Eingang zum Roten Meer. Über die Blockadedrohung der Houthis dort und die Folgen habe ich gesprochen mit dem Geopolitik-Experten Professor Clemens Fischer von der Universität Köln. Vielen Dank Ihnen für das Gespräch.
1: Danke, Herr Perlenbrunn. Schönen Tag nach München.
0: Danke, wiederhören. 7.16 Uhr gleich auf Bayern 2. Jetzt Sting zusammen mit Antonio Carlos Jobim aus Brasilien. How insensitive.

0: Insensitive. Das war Sting zusammen mit Antonio Carlos Jobim. Erschienen ist dieser Song vor 30 Jahren auf einem Benefizalbum mit Duetten von brasilianischen Musikern und internationalen Popstars zugunsten von AIDS-Hilfeprojekten weltweit. Red Hot and Rio hieß dieses Album. Und genau dort, in Rio, findet nun auch die Welt-AIDS-Konferenz 2026 statt, ab morgen. Dort beraten Fachleute, Politiker und Betroffene über die aktuelle Verbreitung der Immunschwächekrankheit und über neue Ansätze in der Medizin. Solche gibt es zum Beispiel in Südafrika mit dem Wirkstoff Lenacapavir. Der wird per Spritze zweimal im Jahr verabreicht und soll vor allem Menschen mit besonders hohem Infektionsrisiko schützen. Während die Politik in Südafrika von einem historischen Wendepunkt spricht, sind andere skeptischer. Stefan Überbach berichtet.
1: Today is a day of hope.
2: Heute ist ein Tag der Hoffnung. Die Einführung von Lenacapavir markiert einen Meilenstein im Kampf unserer Nation gegen HIV. Für uns ist diese bemerkenswerte Behandlung nicht einfach nur ein Medikament. Sie stellt einen bedeutenden Wendepunkt in der Geschichte Südafrikas dar. Staatspräsident Cyril Ramaphosa bei der offiziellen Einführung des neuen Medikaments Anfang Juni. Kein anderes Land der Welt leidet so stark unter der HIV-Pandemie wie Südafrika. Mehr als 8 Millionen Menschen leben hier mit dem Virus. Jedes Jahr stecken sich etwa 140.000 neu an. Rund 60% davon sind junge Frauen zwischen 15 und 24. Gleichzeitig betreibt Südafrika das größte HIV-Behandlungsprogramm der Welt. Millionen Patienten werden mit Arzneimitteln versorgt. Die Ausgabe von Lenacapavir läuft schrittweise an. Im nächsten Jahr sollen laut Regierung fast 1 Million Menschen die Spritzen erhalten, in den Jahren danach rund 3 Millionen, finanziert durch den Staat und private Stiftungen. Der Entwickler hat freiwillig Lizenzen an Generika-Hersteller vergeben, die den Wirkstoff günstig produzieren, was ein breit angelegtes Vorbeugeprogramm in Südafrika überhaupt erst möglich macht. Sibongile Tshabalala ist eine prominente Gesundheitsaktivistin und lebt seit über 25 Jahren mit dem Virus.
3: Ja, Lenacapavir ist ein echter Wendepunkt. Darauf haben wir lange hingearbeitet. Man darf nicht vergessen, dass das Medikament ursprünglich sehr teuer war. Länder wie Südafrika hätten es sich nicht leisten können. Jetzt liegen die Kosten bei 40 US-Dollar pro Injektion.
2: Modellrechnungen von UNAIDS, dem AIDS-Programm der Vereinten Nationen, zeigen, dass etwa 30.000 HIV-Neuinfektionen verhindert werden könnten, wenn Südafrika ein Jahr lang rund 1 Million Menschen mit Lenacapavir versorgt. Allerdings ist das neue Medikament auch kein Allheilmittel, sagt Anne Gituku-Shongwe, die regionale Direktorin von UNAIDS im südlichen Afrika.
3: Lenacapavir allein wird das Problem nicht lösen. Es schützt weder vor anderen sexuell übertragbaren Infektionen, noch verhindert es ungewollte Schwangerschaften. Deshalb müssen wir Lenacapavir mit weiteren Maßnahmen der kombinierten Prävention verbinden.
2: Schon kurz nach dem Start des Lenacapavir-Programms zeichnet sich ab, die Nachfrage ist deutlich höher als erwartet. Ein positives Signal, sagen die Gesundheitsbehörden, weil es zeigt, dass die neue Spritze von den betroffenen Gemeinschaften gut angenommen wird. Dass internationale Geldgeber Finanzhilfen für AIDS-Projekte kürzen oder wie die USA sogar komplett streichen, droht den Erfolg des Programms jedoch zu gefährden. Auch weil Hilfsorganisationen ihr Gesundheitspersonal nicht mehr bezahlen können und deshalb Vorbeugeangebote reduzieren müssen. Die aber sorgen dafür, dass Lenacapavir die Menschen überhaupt erreicht. Und das ist in einem Land, in dem sich nach wie vor jeden Tag mehr als 100 junge Frauen neu mit dem HIV-Virus anstecken, von entscheidender Bedeutung.
0: Aus Südafrika war das Stefan Überbach. In Rio de Janeiro beginnt morgen die Welt-AIDS-Konferenz.
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0: Und jetzt ist es 7.24 Uhr. Damit der Windstrom von Norddeutschland nach Süden kommt, werden derzeit Stromtrassen gebaut, auch in Bayern. Dabei gibt es allerdings immer wieder Probleme, zum Beispiel für Landwirte, auf deren Feldern die Leitungen verlegt werden, rund um Schwandorf in der Oberpfalz etwa. Die Klagen über die dortigen Südostlink-Bauarbeiten häufen sich bei den Bauern. Ursula Clement hat sich umgehört.
10: Landwirt Martin Mendel aus Schwandorf gräbt mit der Hand auf seinem Acker.
11: Im Endeffekt ist das eigentlich nichts anderes als ein Schotterhaufen, wenn man das jetzt anschaut. Also da ist nichts an Sand, Humus, Ton oder sonstigem Material. Da ist eigentlich gar nichts, da ist nur Stein.
10: Dort, wo Mendel gräbt, haben die Bauarbeiter die Rohre für den Südostlink bereits in den Boden gelegt und den Unterboden wieder aufgefüllt. Dabei sind die großen Steine, die ursprünglich weit unten waren, nach oben gekommen. Die Humusschicht, die hier noch draufkommen soll, verschwindet vermutlich zwischen den großen Steinen, genauso wie das Wasser. Man müsste die Steine erst zerkleinern, bevor der Oberboden verteilt wird, sagt Hubert Hoffmann vom Bayerischen Bauernverband. Er betreut den Stromtrassenausbau.
12: Das muss ich jetzt reparieren und nicht später, das kann ich nur jetzt machen.
10: Die Bauern bekommen eine Entschädigung für die Bauarbeiten und dafür, dass die Stromtrasse durch ihre Flächen läuft. Das regelt ein Rahmenvertrag, den der Bauernverband mit der TenneT ausgehandelt hat. Der Streitpunkt ist jedoch, wie der Bau abläuft. Auf dem Acker von Josef Hammer in Schwandorf sind neue Drainagerohre verlegt worden, nachdem die Stromleitung im Boden war. Doch die neuen seien nicht ordnungsgemäß angeschlossen. Und die erforderliche Kokosummantelung zersetzt sich jetzt schon, beklagt er. Deswegen hat sich Josef Hammer an den Anwohnermanager des Trassenbetreibers TenneT gewandt.
13: Und dann beim letzten Unwetter hat es dann ein paar Drainagen rausgespült. Dann habe ich den Anwohnermanager wieder angerufen, dann ist er vor Ort gekommen und hat sich das auch nochmal angeschaut. Ja, er hat gesagt, er gibt das weiter halt wieder, wie immer. Er hat vollstes Verständnis für meine Belange. Er sieht dann ja, dass das Pfusch ist.
10: Josef Hammer räumt ein, dass bei einer solchen Riesenbaustelle Fehler passieren können. Für das Fehlermanagement des Trassenbetreibers TenneT haben er und die anderen betroffenen Bauern kein Verständnis.
13: Das große Problem ist, dass die TenneT halt eigentlich nicht reagiert. Jeder sagt, da gibt es weiter, aber es kommt halt nie was zurück.
10: Was sagt TenneT zu der Kritik? Der Trassenbetreiber antwortet schriftlich.
14: Hinweise wie etwa zu Drainagen, Bodenarbeiten oder der Bodenwasserhaltung nehmen wir sehr ernst. Dazu gehört der direkte Austausch mit den Menschen vor Ort.
10: Sieht der Bauernverband das auch so? Allein in Bayern hat es TenneT mit 2500 Eigentümern und Bauern zu tun. Manche haben sich mit Beschwerden an Hubert Hoffmann vom Bayerischen Bauernverband in Regensburg gewandt.
12: Und da stelle ich fest, dass es in vielen Fällen tatsächlich funktioniert, dass man Probleme gelöst bekommt. Wir haben aber auch Fälle, wo es nicht funktioniert, wo man dann tatsächlich über Sachverständige oder vielleicht sogar mit Rechtsbeistand da bestimmte Sachen klären muss einfach.
10: Die Landwirte bekommen ihre Flächen offiziell erst in 3 Jahren zurück. Im Vertrag steht, wenn dann die Erträge über dem Trassenstreifen schlechter sind als daneben, können sie zusätzliche Entschädigungen verlangen. Einfacher und schneller wär's, die offensichtlichen Schäden gleich jetzt zu beheben.
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1: Die französische Sängerin und Schauspielerin Louane war das mit Je peux pas. Was haben die eigenen Verwandten eigentlich in der Nazi-Zeit getan? Seit die Mitgliederkartei der NSDAP online durchsuchbar ist, wollen viele Menschen die Geschichte ihrer Familie erforschen. Ein Gespräch mit dem Leiter des Staatsarchivs München dazu in einer Viertelstunde. Jetzt die Nachrichten mit Marlene Reichert.
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3: 20-Jähriger soll Bankmitarbeiter erstochen haben. Der Angriff ereignete sich in einer Filiale in Regensburg. Das Motiv ist unklar. Der Tatverdächtige konnte nach mehreren Stunden festgenommen werden. Er wird heute einem Haftrichter vorgeführt. Ein Spezialeinsatzkommando der Polizei war am Tatort, weil zunächst eine Geiselnahme in der Bank befürchtet wurde. Wir sprechen über den Fall gleich mit unserem Regensburg-Korrespondenten hier auf Bayern 2. Nina Wagen übernimmt offenbar das Kanzleramt. Nach übereinstimmenden Medienberichten wird die bisherige Gesundheitsministerin Nachfolgerin von Thorsten Frey, der Fraktionschef werden soll. Die Lücke im Gesundheitsministerium schließt demnach Carsten Linnemann, der bisherige Generalsekretär der CDU. Bundeskanzler Merz hat für 9 Uhr eine Pressekonferenz angekündigt. Ukrainische Drohnen setzen Lagerhaus bei St. Petersburg in Brand. Aufnahmen lokaler Medien zeigen eine große Rauchwolke über der Stadt. Nach Angaben des Gouverneurs hat die Ukraine insgesamt 50 Drohnen eingesetzt. In der ukrainischen Stadt Saporischschja wurden nach Behördenangaben 25 Menschen bei einem russischen Bombenangriff verletzt. Mehrere Wohnhäuser wurden beschädigt. US-Regierung kündigt neue Zölle gegen 60 Länder an. Sie lösen Zölle ab, die heute Nacht ausgelaufen sind. Als Begründung für die neuen Aufschläge werden unzureichende Maßnahmen gegen Zwangsarbeit genannt. Für die Europäische Union greift künftig in den meisten Fällen ein Zoll in Höhe von 10%. Menschen leben länger, sind dabei aber auch länger krank. Eine US-Studie kommt zu dem Ergebnis, dass die Menschen derzeit 11 Jahre ihres Lebens bei schlechter Gesundheit verbringen. Vor 30 Jahren waren es noch etwa 9 Jahre. Besonders ausgeprägt sind die langen Krankheitszeiten in Ländern mit hoher Lebenserwartung. Soweit die Nachrichten um 9:30.
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3: Das Wetter sonnig oder locker bewölkt, Höchstwerte 22 bis 28 Grad. Und die Verkehrsmeldungen: A3 Nürnberg Richtung Passau zwischen Oberölsbach und Neumarkt Ost, 6 Kilometer Stau wegen Bergungsarbeiten. Und A9 Nürnberg Richtung Berlin zwischen Bayreuth Nord und Bindlacher Berg Behinderungen durch Bergungsarbeiten. Es ist 7.33 Uhr.
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1: Mit Christoph Perenboom am Mikrofon. Ein Todesopfer, ein riesiger Polizeieinsatz und noch immer sehr viele offene Fragen in Regensburg nach dem Messerangriff in einer Bankfiliale gestern. Ein 20-Jähriger hatte dort auf einen Bankmitarbeiter eingestochen. Erst nach mehreren Stunden hatten die Einsatzkräfte die Situation unter Kontrolle. Welches Motiv hinter der Attacke steckt, dazu wird weiter ermittelt. Vielleicht erfahren wir heute im Lauf des Tages mehr. Dann wollen Polizei und Staatsanwaltschaft auf einer Pressekonferenz weitere Einzelheiten bekannt geben. Die Ereignisse in Regensburg schildert BR-Reporterin Christine Kerler.
4: Ausnahmezustand im Regensburger Westen. Hubschrauber kreisen in der Luft, überall stehen Blaulichtfahrzeuge. In einer Bankfiliale wurde ein Mann mit einem Messer schwer verletzt. Rettungskräfte bringen ihn noch in eine Klinik. Am Abend dann die traurige Nachricht, dass er gestorben ist. Es soll sich um einen Mitarbeiter der Bank handeln.

0: Jonas Kraus vom Polizeipräsidium Oberpfalz war vor Ort.
1: Wir haben dann vermutet, dass der Täter noch sich im Gebäude befindet, der Tatverdächtige. Auch weitere Personen im Gebäude sind. Wir konnten dann über längere Zeit irgendwann die Personen evakuieren lassen vom Gebäude. Die Personen sind augenscheinlich unverletzt gewesen, sind aber vorsorglich, werden die ärztlich angeschaut.
0: Die Bankfiliale befindet sich in einem mehrstöckigen Gebäude mit vielen Läden drin und Wohnungen in den oberen Etagen. Die Polizei sperrt das Gelände weiträumig ab und appelliert an die Anwohner. Alle sollen in ihren Häusern und Wohnungen bleiben. Vorbeigehende Passanten und Autofahrer sind verunsichert.
2: Ich komme gerade vom Laufen, vom Joggen und wollte jetzt eigentlich nach Hause, aber jetzt sehe ich, dass hier alles gesperrt ist. Bisschen ungutes Gefühl, aber ich denke, die Polizeikräfte hier vor Ort werden das schon alles im Griff haben.
3: Dann hat uns der Polizist gesagt, wir dürfen jetzt hier leider nicht weitergehen, aber mehr auch nicht.
4: Ich bin gerade von der Arbeit heimgekommen und bin hier Anwohner, wollte jetzt eigentlich mit dem Auto reinfahren, aber ging jetzt leider nicht.
5: Ganz, ganz übel. Ich bin gerade gekommen mit meinem LKW, ich bin LKW-Fahrer und da habe ich gesehen, wie die Polizei da rausgefahren ist.
6: Sieht man halt nicht alltäglich, ne? Das ist, ja, verrückt. Schon der zweite Einsatz innerhalb von 2 Tagen, vorgestern in Nürnberg.
7: Ich habe gerade mitbekommen, dass der Mann, der im Krankenhaus gefahren wurde, also leider gestorben ist. Macht mir ein bisschen Sorgen jetzt.
0: Erst gut 3 Stunden nach der Alarmierung kann die Polizei die Festnahme des mutmaßlichen Angreifers melden. Es handelt sich um einen 20-Jährigen mit deutscher Staatsbürgerschaft. Laut Polizei ließ er sich widerstandslos festnehmen. Er bleibt unverletzt. Beamte drücken den jungen Mann in einen weißen Anzug samt Kapuze gehüllt in ein Auto und transportieren ihn ab. Sein Motiv völlig unklar, so Polizeisprecher Jonas Kraus.
1: Wir freuen uns natürlich, dass wir letztendlich aufklären können und diesen Tatverdächtigen jetzt auch haben. Und uns ist es jetzt ganz wichtig, im weiteren Schritt zu sagen, warum ist es dazu gekommen? Welche Intention ist dahinter? Und was können wir zu diesem Tatverdächtigen sagen?
0: Nach der Festnahme des Tatverdächtigen suchen die Einsatzkräfte das Gebäude ab und sichern Spuren. Weitere verdächtige Personen treffen sie nicht an. Die Ermittler gehen von einem Einzeltäter aus. Heute soll der 20-jährige deutsche Tatverdächtige dem Haftrichter vorgeführt werden. Die Polizei geht davon aus, dass die Ermittlungen noch länger dauern werden.
8: Regensburg nach dem Messerangriff in einer Bankfiliale. Christine Kerler.

0: Holiday. Nick Hohepper war das, im Original mal ein Sommerhit der Band The Other Ones. 7.40 Uhr gleich.
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0: War Ihr Opa in der SS? Was hat Ihre Familie unter Hitler getan? Solchen Fragen entkommt seit einigen Wochen kaum jemand, der die Angebote von Medien wie der Süddeutschen Zeitung, der Zeit oder des Spiegel nutzt. Dort lässt sich nämlich mittels einfacher Online-Suche die Mitgliederkartei der NSDAP durchforsten. Das US-Nationalarchiv hatte diese Daten digitalisiert und ins Netz gestellt. Sehr viele Menschen nutzen das, wollen herausfinden, wie es um die Nähe ihrer Verwandten zum Nationalsozialismus bestellt war. Einige Stimmen aus München.
2: Meine Mutter, von der weiß ich, dass sie eine relativ glühende Hitler-Anhängerin war. Dass jetzt das ins Netz gestellt wird und dass Menschen, die gedacht haben, ihre Eltern und Großeltern hatten alle eine blütenreine Weste, das finde ich extrem wichtig.
3: Ich gehe davon aus, dass sie da nicht waren. Aber man weiß es ja oft nicht. Oft ist man dann auch selber überrascht, was dann wirklich dabei rauskommt. Deswegen finde ich es gut, dass es diese Kartei gibt, dass man das nachschauen kann.
4: Ich weiß, was mein Opa war, dass der bei der Partei dabei war. Und da haben sie gesagt, ja, da hast du dabei sein müssen, weil es uns Konsequenzen gehabt hat.
5: Ist mir eigentlich relativ egal, ehrlich gesagt. Weiß nicht, es gibt so viele Probleme im Hier und Jetzt, da muss man sich irgendwie über die Vergangenheit nicht so wirklich Gedanken machen, finde ich.
4: Sollte jeder selber dann aufarbeiten. Ich finde, das ist unsere Geschichte. Und da sollte man eigentlich nicht die Angst machen.
0: Wer da weiter forschen möchte in Sachen Familiengeschichte, kann das auch in historischen Archiven tun, wie dem Staatsarchiv in München. Dort allein lagern 170.000 sogenannte Spruchkammerakten aus der Zeit nach dem Zweiten Weltkrieg. Diese Kammern haben damals, ähnlich wie Gerichte, in Entnazifizierungsverfahren untersucht, inwieweit eine Person in das NS-System involviert war. Und gesprochen habe ich darüber vor der Sendung mit Julian Holzapfel, Leiter des Münchner Staatsarchivs. Hallo, grüße Sie.
6: Grüße Sie.
0: Herr Holzapfel, beobachten Sie das auch, dass das Interesse an dem, was Sie im Archiv haben, gestiegen ist, seit die NSDAP-Akten zugänglich gemacht wurden?
6: Ja, das sehen wir jeden Tag. Wir haben diese Spruchkammerakten seit dem Jahr 2000 bei uns. Da wurden sie zur Archivierung an uns abgegeben. Wir haben seitdem tatsächlich ein hohes Interesse. Schon in den 2000er Jahren haben wir sehr viele Anfragen beantwortet. Seitdem ist das Interesse aber jährlich gestiegen. Und wir sehen jetzt durch die Veröffentlichungen, die Sie angesprochen haben, nochmal einen Riesensprung. Wir haben jetzt derzeit 5 bis 10 Anfragen pro Tag, allein pro Tag. Es können bis zu 20 pro Tag sein von Menschen, die uns fragen, gibt es zu Mitgliedern aus meiner Familie oder zu Personen, für die ich mich interessiere, eine Spruchkammerakte.
0: Und wie erklären Sie sich, dass jetzt eben nicht nur Historiker, sondern ganz viele normale Privatmenschen dieses Interesse haben und da nachforschen wollen? Wie war das eigentlich mit meiner Familie? Ist ja jetzt doch schon viele Jahrzehnte her.
6: Ich denke, dass dieses Interesse nie weg war. Ich denke, dass es immer Geschichten in den Familien gibt, die nicht richtig hinhauen, die nicht sein können. Dass die Enkelgeneration, heute ist es oft die Urenkelgeneration, sagt, ich will mich damit eigentlich nicht abfinden. Nicht mit der Geschichte, die mir seltsam vorkommt, nicht mit dem Schweigen in der Familie. Und die dann sagen, gut, dann muss ich außerhalb der Familie suchen. Und was jetzt passiert, ist, dass durch die Angebote der großen Zeitungen, die NSDAP-Mitgliederkartei zu durchsuchen, einfach viele auf diese simple Faktum kommen. Mein Urgroßvater, mein Großvater, meine Urgroßmutter war in der NSDAP. Dann ist der Schritt eigentlich nicht mehr unendlich weit, beim Staatsarchiv oder bei anderen öffentlichen Archiven zu fragen, gibt es dann vielleicht auch eine Entnazifizierungsakte.
0: Und die liegen eben in großen Teilen zumindest bei Ihnen, Spruchkammerakten. Erzählen Sie uns, was sind das genau für Quellen? Was steht da drin?
6: Also Spruchkammern waren ja, die Verwaltungshistoriker sagen ganz trocken, eine Laienbürokratie. Das war eine spezielle Form von Gericht oder Tribunal, was nicht ein ordentliches Strafgericht ist, sondern Gerichte, quasi Gerichte, die speziell zur Entnazifizierung zusammengerufen wurden und die den Auftrag hatten, eine Person einzustufen. War diese Person also ein Haupttäter, ein Mitläufer, ein Belasteter, ein Minderbelasteter? Es gab da Kategorien. Daraus ergab sich etwas, dass diese Person Sühneleistungen zu bringen hatte, dass diese Person aus dem öffentlichen Leben ausgeschlossen wurde, um der deutschen Gesellschaft in der Nachkriegszeit eben einen Neuanfang ohne diese belasteten Personen zu ermöglichen. Was steht in den Akten drin? Das lässt sich ein bisschen vergleichen mit einer Gerichtsakte. Es sind Einzelfallakten. Es beginnt immer mit einem Meldebogen, wo erstmal die betroffenen Personen über sich selbst Auskunft geben. Das waren alle Deutschen ab 19 Jahren, älter als 18. Und da einfach sagen, ja, ich war in der NSDAP, ich war in anderen NS-Organisationen der Deutschen Arbeitsfront, ich war sogar in der SA oder SS. Und auf der Basis wird dann ein Verfahren eröffnet.
0: Und wenn die Spruchkammer dann am Ende zu dem Ergebnis kam, jemand war Täter oder nur Mitläufer oder gänzlich unbelastet, ist das wirklich verlässlich aus heutiger Sicht? Also kann man daraus dann wirklich herauslesen, ob der eigene Verwandte NS-Täter war oder nicht?
6: Also man muss zunächst mal sagen, dass das schon ein Verfahren war, das einen hohen rechtsstaatlichen Anspruch hatte. Die Spruchkammern hatten schon die Möglichkeit, entsprechende Informationen zu erheben von Polizeidienststellen. Sie konnten auch Leumundszeugnisse berücksichtigen, zum Beispiel die entlastenden Leumundszeugnisse, die berühmten Persilscheine, und konnten sich da ein entsprechendes Bild machen. Andererseits war es ein absolutes Massenverfahren. Allein 170.000 Verfahren, die aus unseren Akten sprechen, in extrem kurzer Zeit, wenigen Monaten, über die Bühne zu bringen, heißt, dass nicht immer so genau hingeschaut werden konnte. Das ist das eine. Und das andere ist, dass wir natürlich heute aus einer historischen Sicht klarer sehen, inwieweit viele dieser Selbstentschuldungen, die vorgebracht wurden, die Selbstaussagen, einfach nicht stichhaltig genug sind. Also so, dass wir heute sagen, inwieweit sich eine Person wirklich zum Nationalsozialismus gestellt hat, dieses System freiwillig unterstützt hat, ein Teil davon war, das lässt sich aus der Spruchkammerakte kaum verlässlich sagen.
0: Können Sie all das auch den Menschen sagen, die jetzt zu Ihnen kommen und in diese Spruchkammerakten hineinschauen wollen? Also können Sie die beraten, was die Akten tatsächlich hergeben und wo sie eben auch an ihre Grenzen stoßen? Oder können Sie ihnen eigentlich nur die Unterlagen raussuchen und dann die Recherche und die Schlüsse daraus den Menschen selber überlassen?
6: Also wir vom Staatsarchiv München sind als öffentliches Archiv natürlich zunächst mal ein Recherchedienstleister. Es ist unser Job, diese Unterlagen findbar zu machen, verfügbar zu machen. Das machen wir auf jeden Fall. Wir sind für Fragen verfügbar. Wir können erklären, was die Unterlagen bedeuten. Wir können erklären, wie sie entstanden sind, wie bestimmte Schriftstücke zu lesen sind. Wir haben eine Blogreihe bei uns, bei den staatlichen Archiven zurzeit am Laufen, die wir jeden Monat ergänzen mit Beispielen, mit Erläuterungen, mit einer quellenkundlichen Einschätzung dieser Unterlagen. Wir freuen uns sehr über Interesse, wenn das gelesen wird. Aber die Deutung, was sagt es jetzt über meine Familie, was ich da lese, was sagt es über deren Vergangenheit? Das müssen wir unseren Kunden oder Benutzern, wie wir sagen, überlassen.
0: Was die eigene Familie in der Zeit des Nationalsozialismus getan hat, wollen zurzeit viele Menschen wissen, seit die Mitgliedskarteien von NSDAP oder SS online durchsuchbar sind. Und auch Archive spüren dieses verstärkte Interesse, sagt Julian Holzapfel. Er leitet das Münchner Staatsarchiv, wo zehntausende Spruchkammerakten über Entnazifizierungsverfahren lagern. Herr Holzapfel, danke Ihnen sehr für das Gespräch.
6: Ich habe zu danken. 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

0: Unter dem Namen Flow machen diese drei jungen Frauen aus London Musik. Gerade ist ihr neues Album erschienen, daraus der Titel Song Therapy at the Club. 7.51 Uhr.
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0: Heute früh mit meiner Bayern 2-Kollegin Franziska Eder. Guten Morgen.
2: Guten Morgen.
0: Eigentlich ist im politischen Berlin Sommerpause, doch von der ist im Moment wenig zu spüren. Es geht rund.
2: Ja, gestern wieder ein Hallo-Wach-Moment. Bundeskanzler Merz muss seine Regierungsmannschaft ja umbilden. Wir haben heute früh auch schon drüber berichtet. Thorsten Frey ist der neue Fraktionsvorsitzende im Bundestag. Nina Warken soll ihm ins Kanzleramt folgen. Und neuer Gesundheitsminister dürfte Carsten Linnemann werden. Für die Frankfurter Allgemeine Zeitung ist zumindest die Personalie Warken nicht eben überraschend. Warken hat die Reform der gesetzlichen Krankenversicherung bis zur Sommerpause des Parlaments durchgebracht und damit einen der großen Erfolge der Koalition in diesem Jahr errungen. Das rechnen ihr viele in der Union hoch an. Sie musste die SPD mitnehmen, die Länder einbinden und eine mehrheitsfähige Reform vorlegen. Alles, was auch zur Arbeitsbeschreibung eines Kanzleramtsministers gehört. Zudem sitzt sie im CDU-Präsidium und hat sich per Kampfkandidatur im vergangenen Jahr mit dem Vorsitz der Frauenunion ihre ganz eigene Machtbasis gesichert. Die Kollegen der Deutschen Nachrichtenagentur hingegen analysieren die Gründe, die Carsten Linnemann dazu bewogen haben könnten, nun eventuell ins Kabinett zu wechseln und möglicherweise die Nachfolge von Nina Warken als Gesundheitsminister anzutreten. Zitat: Wäre Linnemann Generalsekretär geblieben, hätte er bei krachenden Niederlagen der CDU bei den Landtagswahlen im September um seinen Posten bangen müssen. Und weiter: Der Experte für Wirtschaft und Soziales hat sich auch als Generalsekretär schon mit kernigen Aussagen zur Gesundheitspolitik hervorgetan. Zum Beispiel mit seiner Forderung nach einer drastischen Reduzierung der 90 gesetzlichen Krankenkassen. Zitat: Ich finde, 10 Krankenkassen in Deutschland reichen. Ob er das als Gesundheitsminister auch noch so fordern wird, fragt die Welt. Und der Kollege der Bild-Zeitung schreibt: Merz schickt seinen besten Wirtschaftsreformer in das wohl schwierigste Ressort. Linnemann kann nicht mehr nur über Reformen reden, er muss sie umsetzen. Merz traut ihm das offenbar zu. Er weiß genau, dass er selbst am Ende nur so gut ist wie seine Minister. Und für 9 Uhr hat Bundeskanzler Merz dann heute eine Pressekonferenz angekündigt.
0: Dann erfahren wir das alles wahrscheinlich auch offiziell. Damit ins Ausland. Der amerikanische Präsident feiert einmal mehr einen Deal.
2: Ja, ein Atomabkommen mit Saudi-Arabien. Das Abkommen erlaubt, ein ziviles Nuklearprogramm aufzubauen. Im Gegenzug sollen US-Firmen dann exklusiv Aufträge für den Bau der Anlage erhalten. Die Kollegen der Presse sehen das einhellig kritisch, aber aus ganz verschiedenen Gründen. Wir beginnen mit der Frankfurter Rundschau. US-Präsident Donald Trump destabilisiert mit dem Atomabkommen mit Saudi-Arabien die fragile Nahostregion weiter. Für ein paar Dollar, einige Arbeitsplätze und einen zufriedenen Verbündeten in Riad provoziert die US-Regierung nicht nur ein atomares Wettrüsten, sondern torpediert auch die Verhandlungen mit dem Iran. Und die Rheinzeitung kommentiert: Das neue Abkommen zwischen den USA und Saudi-Arabien ist in vielerlei Hinsicht besorgniserregend und macht einmal mehr deutlich, wie gefährlich Donald Trumps Strategie aus Bombardements und Deals im Nahen und Mittleren Osten ist. Denn die Vereinbarung hat eine deutliche Schwäche. Sie ermöglicht dem Königreich am Golf vieles, bietet aber nur unzureichende Kontrollmöglichkeiten. Und die Kollegen vom Nachrichtenportal T-Online, die verweisen darauf, dass die Trump-Söhne Don Jr. und Eric möglicherweise Immobilienprojekte dort abwickeln könnten.
0: Und kurzer Blick noch auf einen Posten, der heute auch neu vergeben werden dürfte, nämlich den deutschen Bundestrainer.
2: Ganz genau. Und der Kollege Philipp Schneider von der SZ findet es absolut bemerkenswert, wie schnell die Parteien in Sachen Klopp zusammengefunden haben und sagt: Wenn alle so rasant arbeiten würden wie DFB und Red Bull, dann wären Einkommenssteuer, Pflegeversicherung längst reformiert und die Renten auch sicher.
0: Ja, was ein Jürgen Klopp, aus dem alles zugetraut wird. Herzlichen Dank, Franziska Eder, die Presseschau hier auf Bayern 2. Danke.
2: Gerne.

0: Straiati vicino a me. 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Die Hoffnungen einer einst großen Fußballnation ruhen auf einem Mann, auf Jürgen Klopp. Und wenn beim ehemaligen Nationaltrainer Julian Nagelsmann die Kommunikation kritisiert wurde, im Fach diplomatische Sprache bekommt Jürgen Klopp schon mal eine glatte 1.
1: Es ist nichts final und das ist ja nun mal so, aber die Gespräche liefen und alles geht in die richtige Richtung.
0: Heute Vormittag will der DFB, der Deutsche Fußballbund, Jürgen Klopp als neuen Bundestrainer vorstellen. Wir sprechen um 8:30 mit dem Sportjournalisten Raphael Honigstein, der eine Biografie über Jürgen Klopp geschrieben hat. Jetzt die 8:00 Nachrichten hier auf Bayern 2.
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3: 8 Uhr, die Nachrichten des Bayerischen Rundfunks mit Marlene Reichert. Die Übersicht. Bundeskanzler Merz bildet Regierung um. Nach tödlicher Messerattacke in Regensburg wird Angreifer dem Haftrichter vorgeführt. USA attackieren erneut Ziele im Iran. Das Wetter Sonne und wenig Wolken bei 22 bis 28 Grad. Berlin. Wegen des Wechsels an der Spitze der Unionsfraktion bildet Bundeskanzler Merz sein Kabinett um. Neue Kanzleramtschefin soll mehreren Berichten zufolge Bundesgesundheitsministerin Warken werden. Die CDU-Politikerin aus Baden-Württemberg wäre die erste Frau in diesem Amt. Warken hatte gerade die Reform der gesetzlichen Krankenversicherung durch den Bundestag gebracht. Als ihr Nachfolger im Bundesgesundheitsministerium ist der jetzige CDU-Generalsekretär Linnemann im Gespräch. Ausgelöst hatte die Rochade der Rückzug von Unionsfraktionschef Spahn. Seinen Posten soll der bisherige Kanzleramtschef frei übernehmen. In einer Stunde will Bundeskanzler Merz über die neuen Personalien informieren. Regensburg. Nach der tödlichen Messerattacke in einer Regensburger Bank ist nun die Identität des getöteten Mannes bekannt. Es handelt sich um einen Mitarbeiter der betroffenen Filiale. Die Bank teilte am Abend mit, man sei zutiefst bestürzt über den Verlust des Kollegen. Die Unterstützung der Mitarbeitenden habe nun höchste Priorität. Die Bank arbeite zugleich eng mit den Behörden zusammen. Der tatverdächtige 20-Jährige soll heute dem Haftrichter vorgeführt werden. Er soll mit einem Messer auf den Bankmitarbeiter eingestochen haben. Spezialkräfte fassten den Deutschen mehrere Stunden nach dem Notruf noch im Gebäude, wo er sich widerstandslos festnehmen ließ. Ermittelt wird wegen eines Tötungsdelikts und eines Raubüberfalls. Washington. Die USA haben eigenen Angaben zufolge erneut den Iran angegriffen, in der 13. Nacht in Folge. Vom zuständigen US-Regionalkommando hieß es, die Angriffswelle richte sich gegen militärische Ziele. Die US-Armee wolle damit den Iran zur Rechenschaft ziehen und die von der Revolutionsgarde ausgehenden Bedrohungen für die Handelsschifffahrt verringern. Iranische Staatsmedien berichteten von Explosionen unter anderem in der Hafenstadt Bandar Abbas sowie auf der Insel Keschm nahe der Straße von Hormuz. Die Waffenruhe zwischen Washington und Teheran ist de facto seit Anfang des Monats vorbei. Während die USA immer wieder Ziele im Iran beschießen, hat Teheran wiederholt US-Stützpunkte in der Region angegriffen. Nürnberg. Die Stimmung der Verbraucher bleibt auf niedrigem Niveau. Das geht aus dem aktuellen Konsumklimabarometer hervor, das die GfK-Marktforscher und das Nürnberg-Institut für Marktentscheidungen veröffentlicht haben. Der Index ist im Vergleich zum Vormonat leicht gesunken. Das bedeutet, dass die Menschen noch etwas mehr sparen wollen. Allerdings ist die Bereitschaft für größere Anschaffungen leicht gestiegen. Als Hauptgrund für die Verunsicherung wird das Ende des Tankrabatts genannt. Auch rechnen die meisten Verbraucher mit einer Verschlechterung der Wirtschaftslage. Markt Erlbach. In zwei bayerischen Pflegeeinrichtungen hat es am Abend und in der Nacht gebrannt. Im mittelfränkischen Markt Erlbach ist ein Mensch ums Leben gekommen, in einem Zimmer, das in der Nacht komplett in Flammen stand. Um wen es sich handelt und warum das Feuer ausbrach, ist bisher nicht bekannt. In Postbauerheng in der Oberpfalz erlitten 5 Bewohner laut Polizei eine leichte Rauchgasvergiftung. Das Feuer war in einem Zimmer einer 88-jährigen Bewohnerin ausgebrochen. Das Gebäude wurde kurzzeitig evakuiert. Einige Zimmer sind derzeit unbewohnbar. Mehrere Senioren mussten deshalb in anderen Einrichtungen untergebracht werden. Das Wetter in Bayern. Viel Sonne, von Norden her ein paar Wolkenfelder. Die Höchsttemperaturen liegen zwischen 22 und 28 Grad. In der Nacht überwiegend klar bei 14 bis 6 Grad. Morgen sonnig oder leicht bewölkt, abends an den Alpen Schauer und Gewitter möglich. Am Sonntag von den Alpen bis in den südlichen Bayerischen Wald zeitweise Regen, ansonsten trocken. Höchstwerte morgen 27 bis 33 Grad, am Sonntag 21 bis 29 Grad. Soweit die Nachrichten, es ist 8.05 Uhr. Die Verkehrsmeldungen. A3 Linz Richtung Passau zwischen Pocking und Passau Süd, 2 Kilometer Stau. A3 Nürnberg Richtung Passau zwischen Oberölsbach und Neumarkt Ost, 5 Kilometer Stau wegen Bergungsarbeiten. A8 Stuttgart Richtung München zwischen Eichelberg und Hohenstadt, 8 Kilometer Stau, dort steht ein defektes Fahrzeug. Und A96 München Richtung Lindau, zwischen Sendling und Leim ein Unfall im Baustellenbereich. Soweit der Service.
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0: Mit Christoph Perenboom. Willkommen hier auf Bayern 2 am Freitagmorgen. Gedenken heute im mittelfränkischen Ansbach. Vor genau 10 Jahren zündete ein Attentäter dort eine Bombe in seinem Rucksack. Über ein Video des Mannes sagte Bayerns Innenminister Herrmann damals:
4: Danach kündigt er ausdrücklich einen Racheakt gegen die Deutschen an, weil sie sich dem Islam in den Weg stellen.
0: Über den Ansbacher Anschlag vor 10 Jahren und die Gefahr heute durch islamistischen Terrorismus spreche ich gleich mit dem Politikwissenschaftler Peter Neumann. Dann geht's um die Frau, die künftig das Kanzleramt leiten soll, die bisherige Gesundheitsministerin Nina Warken. Lob für sie kommt vom CDU-Politiker Armin Laschet.
5: Sie ist eine, die sich in die Dinge einarbeitet. Und da kann sie im Kanzleramt gute Dienste leisten, denn sie muss ja alle Ressorts der Bundesregierung koordinieren. Das heißt, sie muss alle Vorlagen kennen, lesen.
0: Was sich noch personell verändern soll in der Bundesregierung, auch dazu mehr. Und es geht um die Frage, die viele Kirchengemeinden umtreibt zurzeit. Was tun mit all den Gebäuden, die angesichts sinkender Mitgliederzahlen nicht mehr gebraucht werden?
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0: James Taylor klopft auf Holz jetzt. Knock on wood.

0: Ein Soul-Klassiker im Original aus den 60ern, oft gecovert, so wie hier von James Taylor, Knock on Wood. 8.10 Uhr wird's gleich. Der Juli vor 10 Jahren war ein Monat voller schrecklicher Nachrichten. Das Terrorattentat von Nizza mit über 80 Toten. Hier bei uns in Bayern der rechtsextreme Anschlag am Münchner Olympia-Einkaufszentrum, an den vorgestern erinnert wurde. Außerdem der islamistisch motivierte Axtangriff in einem Regionalzug bei Würzburg. Und auch in Ansbach kam es am 24. Juli 2016, also heute genau vor 10 Jahren, zu einem Anschlag. Ein aus Syrien stammender Asylbewerber sprengte sich dort in der Innenstadt in die Luft, zum Glück ohne weitere Todesopfer. Zuvor hatte der Mann vergeblich versucht, auf das Gelände eines Open-Air-Festivals zu kommen. Heute erinnert die Stadt Ansbach an die Geschehnisse und über die Gefahr durch islamistischen Terrorismus kann ich jetzt sprechen mit dem Politikwissenschaftler Professor Peter Neumann, der dazu seit vielen Jahren am King's College in London forscht. Schönen guten Morgen.
1: Guten Morgen.
0: Das Attentat in Ansbach gilt als erster islamistischer Selbstmordanschlag in Deutschland. In anderen Ländern Europas hatte es das davor schon gegeben. Warum blieb Deutschland da erstmal verschont?
1: Also da weiß ich keine gute Antwort drauf. Natürlich hat der IS damals auch schon mit unterschiedlichen Methoden Anschläge verübt. Selbstmordattentate sind typischerweise Attentate, die viel Vorbereitung brauchen. Deswegen war das nicht immer eine Option für den IS überall. Aber hier offensichtlich schon. Der Attentäter hat sich ja offensichtlich unter Anleitung des IS diesen Rucksack zusammengebaut.
0: Und als die Terrormiliz IS auf dem Höhepunkt ihres Einflusses war, da wurde über den islamistischen Terrorismus sehr viel geredet. Da gab es dann eben auch in der Folge oft solche Anschläge. Wie ist es heute? Geht denn vom IS noch eine Gefahr aus?
1: Ja und nein. Also die Gefahr hat sich verändert. Sie ist deutlich geringer als vor 10 Jahren. Wie Sie bereits in Ihrer Einleitung gesagt hatten, gab es ja damals praktisch im 2-Wochen-Takt Anschläge. Angefangen mit Paris und Brüssel, dann Stockholm, Nizza, London, Manchester, Berlin natürlich und dann diese etwas in Anführungszeichen kleineren Anschläge zwischendrin. Das ist heute nicht mehr so. Wir haben keinen IS mehr, der das zentral steuert. Dazu ist die Organisation nicht mehr in der Lage. Aber wir haben natürlich nach wie vor das Internet. Nach wie vor radikalisieren sich Leute, junge Leute, ganz, ganz junge Leute, im Internet versuchen dann auf eigene Faust etwas zu tun. Das ist von der Intensität sehr viel geringer, aber es ist noch da. Also diese Organisation hat nach wie vor eine gewisse Anziehungskraft.
0: Und was bedeutet das für die Sicherheitsbehörden, wenn sie versuchen wollen, solche Anschläge möglichst im Vorfeld schon zu erkennen, solche Pläne und dann zu verhindern? Ist ja was anderes, wenn man auf ganz viele Einzeltäter schauen muss, als auf eine strukturierte Organisation.
1: Das ist richtig. Und diese Art von Netzwerken, wie sie vor 10 Jahren existiert haben, wo Leute über lange Zeit miteinander kommunizieren, sich persönlich kennen, wo es vielleicht einen radikalen Prediger gibt, der die alle beeinflusst hat, das gibt es heute nicht mehr in dem Maße. Die Leute sind im Internet, radikalisieren sich in Chaträumen. Das macht es für die Polizei natürlich auch viel schwieriger, denn viel von der Kommunikation ist verschlüsselt. Viele dieser Leute haben keine Vorgeschichte und müssen eben sozusagen im Internet gefunden werden. Und das ist eine große Herausforderung.
0: Wie geht die Polizei, wie gehen die Behörden da überhaupt vor?
1: Es ist so, dass die Polizei eben häufig sozusagen virtuelle Agenten einsetzt. Also Leute, die ins Internet geschleust werden und dann quasi unter Cover versuchen, in diese Chaträume hineinzukommen und dort Leute zu infiltrieren. Oftmals ist es allerdings auch so, dass sie Hinweise bekommen von ausländischen Geheimdiensten, wie zum Beispiel den Amerikanern in den allermeisten Fällen, die eben in diesen Chaträumen auch drin sind und durch ihr Spionagenetzwerk auch ganz andere Möglichkeiten.
0: Welche Konzepte gibt es darüber hinaus, um im Vorfeld möglichst schon entsprechend disponierte Männer, die vielleicht psychisch instabil sind, rechtzeitig so anzusprechen oder aufzufangen, dass die sich möglichst gar nicht erst radikalisieren?
1: Ja, Prävention ist eine große Herausforderung. Da sind wir viel besser geworden in den letzten 10 Jahren. Vor 15 Jahren gab es ja überhaupt noch keine solche Programme. Davon gibt es jetzt viele. Die Frage ist natürlich, schaffen Sie es tatsächlich, die Leute einzufangen, die im Internet unterwegs sind? Ganz, ganz junge Menschen. Wir haben ganz viele Teenager, die sich momentan radikalisieren. Und das ist, glaube ich, die nächste Herausforderung, diese Programme, die ganz gut funktionieren, so zu adaptieren, dass sie auf neue Zielgruppen ausgerichtet sind, dass sie eben auch in Umfeldern und in Räumen operieren können, die vielleicht für viele Präventionsarbeiter nicht so vertraut sind, ganz besonders das Internet.
0: 10 Jahre nach dem islamistischen Selbstmordanschlag von Ansbach waren das Einschätzungen des Terrorismusexperten Peter Neumann, Professor am King's College in London. Herr Neumann, danke Ihnen sehr.
1: Dankeschön.
0: Ja, und wie stark dieser Anschlag die Stadt Ansbach getroffen hat, wie dort heute erinnert wird an das Geschehen vor 10 Jahren, das wird uns auch in der Welt am Abend beschäftigen. Ab 17 Uhr hier auf Bayern 2, dann spricht meine Kollegin Veronika Lohmüller mit unserer Korrespondentin in Ansbach. 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Das hier sind The Cure. Bei der umstrittenen Halbzeitshow des Fußball-WM-Finales waren sie nicht mit dabei und wären dort wohl auch nie aufgetreten. Sänger Robert Smith hat sich auf dem Instagram-Account der Band nämlich fürchterlich aufgeregt über diese Show. The Cure mit Close to Me.

0: The Cure mit Close to Me. Großes Stühlerücken in Berlin. Der Rücktritt von Jens Spahn als Fraktionsvorsitzender zwingt Bundeskanzler Friedrich Merz zum Handeln. Übereinstimmenden Medienberichten zufolge soll Gesundheitsministerin Nina Warken nun neue Kanzleramtsministerin werden. Sie wäre die erste Frau an dieser Schaltstelle der Macht und würde auf Thorsten Frey folgen, der als neuer Fraktionschef für die Nachfolge von Jens Spahn vorgesehen ist. CDU-Generalsekretär Carsten Linnemann wiederum soll die Lücke schließen, die Nina Warken hinterlässt. Er wird offenbar neuer Gesundheitsminister. Ein Amt, das Jens Spahn ja auch schon mal innehatte. Aus dem Hauptstadtstudio berichtet Markus Sambale.
1: Von einem ruhigen Start in die parlamentarische Sommerpause war nichts mehr übrig seit dem Rücktritt von Jens Spahn als Unionsfraktionschef, nachdem der wegen seines Babys aus einer Leihmutterschaft in den USA einen Proteststurm ausgelöst hatte. Plötzlich war sie da für Kanzler Friedrich Merz. Die Notwendigkeit, den Posten an der Spitze der Fraktion neu zu besetzen, eine Notwendigkeit, die Merz schon am Sonntag im ZDF auch als Chance interpretierte.
2: Es könnte eine Gelegenheit sein, noch einmal über die Aufstellung der Bundesregierung nachzudenken.
1: Das Ergebnis dieses Nachdenkens, ein Personaltausch auf mehreren Spitzenposten, so zeichnet es sich jedenfalls ab. Merz hat seinen engen Vertrauten, Kanzleramtschef Thorsten Frey, für die Fraktionsspitze vorgeschlagen als Nachfolger von Jens Spahn. Die Schlüsselstelle im Kanzleramt soll dafür Nina Warken übernehmen, derzeit Gesundheitsministerin. Auf sie hält Merz große Stücke. Das machte er vor kurzem bei der Vorstellung der von Warken vorangetriebenen Krankenhausreform deutlich.
3: Sie hat mit sehr viel Mut, mit Augenmaß, mit Ehrlichkeit, mit Empathie eine Reform vorgelegt, die beispielhaft ist für all die großen Reformen, die wir in der Koalition noch leisten wollen.
1: Nicht nur Mut, Augenmaß und Ehrlichkeit wird die 47-jährige Juristin im Kanzleramt brauchen, sondern auch Managementqualitäten, wenn es darum geht, guten Kontakt zu Ministerien, Fraktionen und Bundesländern zu halten. Eine Frau als engste Beraterin ins Zentrum der Macht zu holen, das dürfte Merz auch als Zeichen an die sehen, die den Männerüberhang in seinem Umfeld kritisieren. Für einen anderen Merz-Vertrauten eröffnet sich jetzt die Chance, doch noch Minister zu werden. Und zwar im Gesundheitsressort für Carsten Linnemann. Vor einem Jahr noch lehnte er einen Posten im Kabinett ab, weil er das erhoffte Arbeitsministerium nicht bekam. Stattdessen blieb Linnemann CDU-Generalsekretär, managte weiter die Parteigeschäfte.
4: Wir müssen es nur machen und dürfen nicht sagen, es geht nicht weil, sondern einfach mal machen.
1: Einfach zu machen ist die neue Aufgabe als Gesundheitsminister aber sicherlich nicht. So muss der 48-Jährige mitten im Prozess wichtige Reformen weitertreiben, wie etwa im Pflegesystem. Kanzler Merz fand für Linnemann lobende Worte, als der vor 3 Jahren Generalsekretär wurde.
3: Er hat auch als Vorsitzender der Grundsatzprogrammkommission bereits gezeigt, dass er politisch, strategisch denken kann, konzeptionell denken kann.
1: Aus politisch-strategischer Sicht dürfte Merz die Kabinettsumbildung wohl auch als Aufbruchssignal präsentieren in schwierigen Zeiten. Offiziell will der Bundeskanzler seine Personalentscheidungen heute bekannt geben.
0: Und womöglich wird er dann auch etwas zur Person des Bundesverkehrsministers sagen, Patrick Schnieder. Vor kurzem nämlich hat die Bild-Zeitung gemeldet, dass auch er ausgewechselt werden solle.
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0: Jetzt 8.23 Uhr. Nach wie vor treten viele Menschen aus der Kirche aus, die Steuereinnahmen sinken und das hat Folgen. So müssen die evangelischen Kirchengemeinden in Bayern in den nächsten Jahren die Zahl ihrer Gebäude in etwa halbieren oder eine neue Nutzung finden. Doch was machen mit den vielen Kirchen? Darüber haben sich in Nürnberg Architekturstudierende Gedanken gemacht im Rahmen ihrer Bachelorarbeit. Axel Mölkner-Kappel hat sie dabei begleitet.
9: Die evangelische Melanchthonkirche im Nürnberger Stadtteil Ziegelstein ist mit ihrer Fassade aus rotem Klinker ein echter Hingucker. 60 Studierende der Architektur von der Technischen Hochschule Nürnberg erkunden das Gebäude intensiv. Ihre Aufgabe? Diese und die Nürnberger St. Andreaskirche neu zu planen. Denn die Kirchen sind für die klassischen Gottesdienste mittlerweile viel zu groß. Zugleich wollen die Gemeinden ihre Kirchen nicht aufgeben. Stattdessen machen sich die Studierenden Gedanken, wie man zukünftig baulich eine zusätzliche Nutzung in die Kirchen integrieren kann. Transformation und Bauen im Bestand heißt das. Studentin Marlene Hiesinger hat sich mit Kommilitoninnen die Melanchthonkirche vorgenommen.
10: Und wir haben da als angehende Architektinnen auch eine krasse Verantwortung, wie man mit den Gebäuden umgeht und wie man die transformiert und auch auf die Bedürfnisse eingehen von Kirchengemeinde, aber auch vom Stadtteil.
9: Das war im März, zu Beginn des Sommersemesters. Das haben sie intensiv genutzt, um Ideen, Pläne und jeweils ein Modell zu entwickeln. An den letzten beiden Tagen jetzt die Präsentation. Architekturprofessorin Nadja Letzel ist begeistert von den vielfältigen Ideen ihrer Studierenden.
11: Eine Kirche kann ohne weiteres ein Sportraum sein, kann ohne weiteres zu einer Markthalle mutieren, kann ein Ort für tolle Debatten sein und also Theaterraum werden. Das ist vielleicht auch fast naheliegend, weil der auch ein guter Gottesdienst hatte, auch etwas von einer Show, aber eben neu formatiert.
9: Marlene Hiesinger und vielen anderen war wichtig, dass die Kirche als Ort auch in Zukunft noch erkennbar ist.
12: Unser Konzept heißt Gemeinsam statt einsam und wir wollen dadurch die Gemeinschaft stärken, in der Gemeinde, aber auch im Quartier. Wir haben versucht, den Außenbereich zu fassen mit einem Pavillon. Wir wollen im Innenbereich sehr behutsam mit dem Bestand umgehen, haben da ein flexibles Vorhangschienensystem entwickelt, um da einfach individuelle Raumgrößen zu machen für jegliche Nutzung, die man sich vorstellen kann.
9: Forum Inclusio nannten Studierende ihre Idee, dort mit benachteiligten und behinderten Menschen zu arbeiten. Auch Kulturkirchen oder eine Bibliothek wurden vorgeschlagen, Ideen, die es anderswo schon gibt. Bei einer Exkursion nach Belgien lernten die Studierenden viele Varianten kennen. Pfarrer Eckhard Wohlleben ist Leiter der Evangelischen Stadtakademie Nürnberg und hat das Projekt gemeinsam mit der Hochschule initiiert. Er ist angetan von der großen Ernsthaftigkeit der Studierenden.
13: Und hier von außen Ideen geliefert zu bekommen, auf die wir als Kirchenmenschen wahrscheinlich überhaupt nicht kämen, ist eine tolle Diskussionsgrundlage, um sich was Neues zu erschließen, neue Perspektiven, neue Ideen zu entwickeln.
9: Jetzt sind die beiden Kirchengemeinden am Zug. Die Entwürfe sollen dort ausführlich diskutiert werden. Professorin Nadja Letzel.
11: Insbesondere mit den Chancen, die drin stecken. Und die sollen dann im Herbst eben in die Kirchen, in Ausstellungen dazu führen, dass da weitergedacht werden kann.
9: Die vielen Ideen der Nürnberger Studierenden können die Diskussion auch anderswo befruchten. Schließlich gibt es alleine in Bayern rund 12.000 katholische und evangelische Kirchen.
0: In der Welt am Morgen auf Bayern 2. Jetzt die Hamburger Band Die Sterne über den Universal Tellerwäscher.

0: die Sterne aus Hamburg mit dem Universal Tellerwäscher. Die Meldung hatte viele aufgeschreckt. Eine KI, die sich selbstständig macht und auf eigene Faust Hackerangriffe ausführt. Auch Helmut Schleich hat sich dazu seine Gedanken gemacht. Das Ende der Welt, unsere Glosse hören Sie gegen 10 vor 9. Jetzt die Nachrichten, hier ist Marlene Reichert.
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2: Bankmitarbeiter stirbt nach Messeattacke in Regensburg. Nach bisherigen Ermittlungen der Polizei hatte ein 20-jähriger Deutscher den Mann in einer Bankfiliale mit einem Messer angegriffen. Der Tatverdächtige konnte Stunden später festgenommen werden. Die Polizei hatte zunächst eine Geiselnahme von mehreren weiteren Personen in der Bank vermutet. Das Motiv des Tatverdächtigen ist unklar. Nina Warken wird offenbar Kanzleramtschefin. Mehreren Medienberichten zufolge soll die bisherige Gesundheitsministerin das Ressort wechseln. Das Gesundheitsministerium übernimmt demnach Carsten Linnemann, bisher CDU-Generalsekretär. Die beiden Neubesetzungen sind nötig geworden, da Thorsten Frey, der bisherige Chef im Kanzleramt, Unionsfraktionschef werden soll. Bundeskanzler Merz hat für 9 Uhr eine Pressekonferenz angekündigt. Gewinn bei VW bricht erneut ein. Im zweiten Quartal ist das Konzernergebnis nach Steuern im Vergleich zum Vorjahreszeitraum um 33% zurückgegangen. Volkswagen hat bereits angekündigt, dass zehntausende Jobs wegfallen sollen. Im Gespräch ist außerdem die Schließung von 4 Werken. Verbraucher bleiben bei Neuanschaffungen zögerlich. Die Konsumklimastudie des Nürnberg-Instituts für Marktentscheidungen kommt zu dem Ergebnis, dass die Bürgerinnen und Bürger weiter sparsam sind. Grund ist vor allem der ausgelaufene Tankrabatt. Für Sprit muss seit Anfang Juli wieder deutlich mehr bezahlt werden. Klopp wird wohl als Bundestrainer vorgestellt. Der DFB will heute den Nachfolger von Julian Nagelsmann präsentieren. Die Gremien müssen der Personalie aber noch zustimmen. Der 59-jährige Klopp war bis 2024 Trainer des englischen Spitzenclubs Liverpool. Grund für den Wechsel ist das enttäuschende Abschneiden der deutschen Nationalmannschaft bei der WM. Über die Personalie sprechen wir hier auf Bayern 2 gleich mit einem Autoren, der sich mit Jürgen Klopp gut auskennt. Soweit die Nachrichten um halb.
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2: Das Wetter sonnig oder locker bewölkt, Höchstwerte 22 bis 28 Grad. Und die Verkehrsmeldungen: A3 Nürnberg Richtung Passau zwischen Oberölsbach und Neumarkt Ost 6 Kilometer Stau wegen Bergungsarbeiten. A8 Stuttgart Richtung München zwischen Eichelberg und Hohenstadt 8 Kilometer stockend und Stau. Dort steht ein defektes Fahrzeug. A8 München Richtung Salzburg zwischen Neukirchen und Anger 3 Kilometer Stau und A96 München Richtung Lindau zwischen Sendling und Leim ein Unfall im Baustellenbereich. Es ist 8.33 Uhr.
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0: Im Studio Christoph Perenboom, guten Morgen. Wer führt die deutsche Fußballnationalmannschaft in eine hoffentlich bessere Zukunft nach dem wieder so blamabel frühen Aus bei der Weltmeisterschaft und dem Rücktritt von Julian Nagelsmann? Da führt an Jürgen Klopp wohl kein Weg vorbei. Mit ihm hat der Deutsche Fußballbund intensiv verhandelt und hat für 11 Uhr heute in seine Frankfurter Zentrale zur Pressekonferenz eingeladen, um das Ergebnis zu verkünden. Klopp wird wohl bald also selbst verantwortlich sein für alles das, was er bisher von außen kommentiert und kritisiert hat. Bei der WM war er als TV-Experte ja permanent auf Sendung.
3: Die Stimmung ist unglaublich draußen, hier drin wird es jede Sekunde besser. Und zum Glück stellt Julian Nagelsmann die Mannschaft auf. Das Unwort meines Jahres habe ich bereits gefunden, das ist noch. Ich hätte mir dafür aufs Maul hauen können, aber es war schon zu spät und ich war im Fernsehen. Dass dieses flapsig rausgerutscht hat, gar keine Relevanz, hoffe ich, dass es alle da draußen verstehen. Was ich festgestellt habe, ich werde übermorgen 59 und bin immer noch dämlich. Tatsache ist natürlich, dass wir Paraguay schlagen müssen. Aber der Fußball ist, wie er ist. Und deswegen kann im Fußball jeder jeden schlagen. Fast jeder, fast jeden. Und uns im Moment viele, wenn wir nicht funktionieren. Und wir haben nicht funktioniert. Es ist nichts final. Und das ist ja nun mal so. Die Gespräche liefen und alles geht.

0: in welche Richtung?
1: Die Details erfährt die Öffentlichkeit dann, wie gesagt, heute ab 11 Uhr vom DFB. Über den designierten neuen Bundestrainer kann ich jetzt sprechen mit dem Sportjournalisten Raphael Honigstein, der für mehrere internationale Medien über deutschen und englischen Fußball berichtet und der eine ganze Biografie über Jürgen Klopp geschrieben hat mit dem Titel »Ich mag, wenn's kracht«. Guten Morgen.
2: Guten Morgen.
1: Herr Honigstein, einer, der das über sich sagt, ich mag, wenn's kracht, bringt der schon eine wichtige Voraussetzung mit für den Bundestrainerjob?
2: Ja, in der derzeitigen Lage auf jeden Fall, denn was wir brauchen, ist ja nicht nur jemand, der mit neuen Ideen kommt, vielleicht auch mit etwas stringenteren Ideen und ein bisschen mehr Feingefühl in der Kommunikation, im Man-Management, sondern jemand, der so ein bisschen Energie reinbringt. Das ist alles leider in den Jahren nach dem Sieg in der WM 2014 beim DFB so etwas eingeschlafen, hat man das Gefühl. Es gab zwischendurch immer mal wieder Momente. Bei der EM zum Beispiel hatte man ja das Gefühl, da kommt eine Dynamik auf, die Mannschaft funktioniert, die Fans sind wieder nah dran und haben das Gefühl, es geht in die richtige Richtung. Aber das war leider nur ein kurzes Aufflackern. Und Klopp steht nun mal dafür, dass er Menschen begeistert, dass er, bisher waren es immer Städte mitzieht, aber man hat eben auch die Fantasie, dass das auch mit einem ganzen Land funktionieren kann. Und ich glaube, auch das ist eben das, was ihn reizt, sozusagen Liverpool, Dortmund und Mainz nochmal im Großen zu wiederholen, jetzt nämlich dann für ein ganzes Land in Deutschland.
1: Sie sagen, das reizt ihn und das war dann offensichtlich auch ausschlaggebend dafür, dass Klopp seinen ja auch hochdotierten Job bei Red Bull jetzt offensichtlich aufgibt.
2: Ja, ich glaube, dass man in der Branche eigentlich wusste, dass das nur eine kleine Etappe sein wird, ein Intermezzo. Ein gut bezahltes, auch mit viel Werbewert natürlich für Red Bull, aber fußballerisch von der Aufgabe her natürlich nicht vergleichbar mit dem, was er bisher gemacht hat, wo es um große Titel ging, wo er auch selber verantwortlich war, wo er es auch immer wieder geschafft hat, große Geschichten selber zu schreiben. Das kann man in der vorigen Rolle natürlich nicht machen, wenn man ab und zu mal Vereine besucht, da den Trainer austauscht, ein bisschen was kommentiert öffentlich. Das ist keine Rolle, die Klopps Ehrgeiz und Lust auch am Fußball letztlich irgendwann gerecht geworden wäre auf längere Sicht. Deswegen stand eigentlich für mich, und ich bin nicht der Einzige, seit längerem fest, dass der nächste Job eigentlich der Bundestrainer sein müsste. Er hat ja öfters gesagt, dass in England für ihn kein anderer Job in Frage kommt nach den 9 Jahren in Liverpool. In Deutschland konnte man ihn sich auch nicht richtig mehr vorstellen, nach der langen Zeit bei Dortmund woanders. Was bleibt dann übrig, wenn man von der Sprache lebt wie er? Wenn man es entweder auf Deutsch oder auf Englisch machen möchte, dann war ich der Bundestrainerjob oder der englische Nationaltrainerjob der nächste logische.
1: Gut, der englische Nationaltrainerjob, der war schon vergeben, der deutsche, der wurde jetzt eben frei. In Interviews kann Klopp ja durchaus auch kratzbürstig sein, er ist sehr ironisch, sehr direkt. Als TV-Kommentator bei der WM hat er ja auch kein Blatt vor den Mund genommen. Kann er sich diese Offenheit, Direktheit, die ja auch ein Markenzeichen ist von ihm, kann er sich die als Bundestrainer weiterhin leisten?
2: Ja, ich glaube nicht, dass er sich da noch groß verändern wird. Also man muss da, glaube ich, ein bisschen unterscheiden. Diese Gereiztheit oder manchmal auch sehr Spitzzüngigkeit, die manchmal in Sarkasmus umschlägt, die ist oft bei ihm ein Ventil, wenn er selber das Gefühl hat, da läuft etwas nicht in die richtige Richtung, dann kühlt er gerne sein Mütchen auch mal an einem Journalist in einem Interview und ist dann hinterher nicht sagen traurig, das wäre übertrieben, aber es tut ihm dann auch mal manchmal leid. Wir haben es ja jetzt gehört auch, dass er sich dann etwas im Ton oder auch vielleicht in der einen oder anderen Aussage vergaloppiert. Aber das ist bei ihm sozusagen mit drinnen, weil er so emotional ist und gerade nachspielen dann es nicht verträgt, wenn man am großen Ganzen zweifelt. Wenn man ihm Fragen stellt, die darauf abzielen, Details zu erfahren, warum manchmal etwas besser funktioniert als nicht, dann kriegt man eine anständige Antwort. Sobald er das Gefühl hat, dass man ihn grundsätzlich und seinen Fußball in Frage stellt, dann allein schon aus Schutzmechanismus, damit die Mannschaft das nicht auch anfängt zu glauben, reagiert er dann etwas aggressiv manchmal, damit diese Diskussion gar nicht aufkommt. Das hat er sich so antrainiert und ich glaube, das wird er auch nicht mehr ändern.
1: Dann schauen wir mal, wie er heute auf die Fragen reagiert, die ihm sichergestellt werden bei der Pressekonferenz des Deutschen Fußballbundes. Heute um 11 Uhr, dort soll Jürgen Klopp nach allem, was wir wissen, als neuer Bundestrainer vorgestellt werden. Und das war dazu der Sportjournalist Raphael Honigstein, Autor der Klopp-Biografie Ich mag, wenn's kracht. Danke Ihnen für das Gespräch.
2: Sehr gerne.
1: Ja, und wenn Sie mit Raphael Honigstein diskutieren wollen über diese Personalie und über das, was sich jetzt in Sachen Nationalmannschaft alles ändern soll, dann können Sie das im Tagesgespräch hier auf Bayern 2 tun. Dort ist er nämlich ab 12 Uhr zu Gast. Klopp, neuer Bundestrainer, werden wir mit ihm wieder Fußball-Weltmeister. So heißt das Thema im Tagesgespräch heute auf Bayern 2. Der Welt am Morgen auf Bayern 2, jetzt Musik aus Frankreich. Hier ist Élodie Frégé mit La Fille de l'Après-Midi.

0: Elodie Frigy hier auf Bayern 2, 8.43 Uhr.
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0: Der Dichter Joachim Ringelnatz hatte viele Talente und Berufe in seinem Leben. Er hat sich Anfang des 20. Jahrhunderts als Matrose, als Reklametexter, Bibliothekar oder Schlangenträger versucht. In erster Linie sah er sich als Poet und Wortkünstler, aber er malte auch, gerade gegen Ende seines Lebens. Eine Auswahl von Ringelnatz Bildern zeigt jetzt das Buchheim-Museum in Bernried am Starnberger See unter dem Titel »Es hat sich selbst aus mir gemalt«. Julian Ignatowitsch war dort.
2: Wie in seinen Gedichten ist Joachim Ringelnatz auch als Maler auf besondere Weise den Tieren verbunden. Seine Tierdarstellungen von Elefanten, Giraffen oder Meeresbewohnern sind die schönsten, berührendsten Gemälde in dieser Ausstellung, meint auch Museumsdirektor Stefan Dahme.
3: Hier stehen wir gerade vor einem Bild, das nennt sich Zwei Fische, und die zwei Fische schauen einen eigentlich schon an wie zwei Menschen, kann man sagen, die vielleicht miteinander im Dialog sind, aber vielleicht auch den Dialog mit dem Betrachter aufnehmen. Also da zeigt sich auch Ringelnatz Witz ganz deutlich.
2: 1883, als Hans Gustav Bötticher geboren, benannte sich Ringelnatz sogar nach einem Tier, dem Seepferdchen, das in der Sprache der Matrosen Ringelnass heißt. Im Bild Tiefsee von 1926 meint man dann auch die Umrisse eines Seepferdchens am Bildrand zu erkennen. Ringelnatz war Autodidakt. Als solcher orientierte er sich in seinen eher kleinformatigen Ölbildern am Stil der Zeit, der neuen Sachlichkeit, dem magischen Realismus und Surrealismus. Seine Bilder haben etwas Naives, fast Kindliches und Fantastisches. Das Bild Urtier zum Beispiel zeigt ein Wesen, das aus dem Universum von Star Wars stammen könnte. Das Bild Seeungeheuer einen großen Fisch, der auch als Titelbild eines Kinderbuchs herhalten könnte. Neben den Tieren beschäftigen Ringelnatz aber auch ganz andere Themen. Der Himmel und seine Wolken, die er gerne in glänzendem Weiß malt. Die aufkommende Industrialisierung mit Fabriken und Lokomotiven. Einsame Landschaften und ausschweifende Saufgelage. Außerdem die Schifffahrt. Als Matrose war Ringelnatz mehrere Jahre lang selbst zur See gefahren und zeigt in einigen Bildern stürmische Wellen, in anderen Küstenlandschaften oder das Eismeer.
3: Er ist als Melancholiker auch ein kleiner Romantiker, und innerhalb der neuen Sachlichkeit gibt es eine neuromantische Strömung, und da kann man ihn auch gut zurechnen, zuordnen. Wenn er das Eismeer hier malt, dann bezieht er sich vielleicht auch auf den großen Romantiker Caspar David Friedrich.
2: Tatsächlich befreundet war Ringelnatz mit den Malern Otto Dix und Georges Gros und der Bildhauerin René Sintenis. In den 1920er Jahren, als er als Maler so richtig produktiv wird, stellt er sogar mehrfach und zusammen mit diesen aus, unter anderem in der Berliner Galerie von Alfred Flechtheim. Sein Lebensmittelpunkt zu dieser Zeit ist bereits München. Der gebürtige Sachse war über den Norden schon früh in seinem Leben nach Bayern gekommen.
3: Ja, Ringelnatz war seit 1907 etwa hier am Alten Simpel in München sehr präsent als Hausdichter, dann auch in den folgenden Jahren und Jahrzehnten. Und er hat hier auch seine Frau kennengelernt und geheiratet und hat dann mit seiner Frau, genannt Muschelkalk, hier in München gelebt.
2: Umso erstaunlicher ist, dass Ringelnatz in Bayern heutzutage weder als Dichter noch als Maler groß in Erscheinung tritt. Die Bilder in der Ausstellung stammen fast alle aus dem Norden, der Großteil aus dem Joachim-Ringelnatz-Museum in Cuxhaven, weitere aus Hamburg oder Kiel. In einem seiner späten Bilder von 1930, 4 Jahre vor seinem Tod, setzt Ringelnatz den Alpen ein Denkmal. Die Sonne glüht rot hinter den Bergen und im Vordergrund steht idyllisch eine kleine Hütte im Schnee. Anders als in seinen Gedichten, die meist derb, ironisch und frei Schnauze getextet sind, entdeckt man in Ringelnatz Malereien einen nachdenklichen und sehnsuchtsvollen Menschen. Keine Frage, Ringelnatz war ein besserer Poet als Maler, und doch lohnt es sich, dieses charmante Werk auf Leinwand zu entdecken.
0: Die Ausstellung »Es hat sich selbst aus mir gemalt«, Joachim Ringelnatz als Maler. Eröffnung heute Abend, und zu sehen ist sie bis zum 4. Oktober im Buchheim Museum in Bernried. Das hier sind die Rolling Stones. Mick Jagger, der Frontmann, ist inzwischen 82 Jahre alt, hat in einem Podcast der New York Times gerade gesagt: »Nichts am Altwerden ist gut, du wirst nicht weise, du vergisst alles.« Hier ist der junge Mick Jagger.

0: Mehr als 50 Jahre alt diese Nummer von den Rolling Stones, Wild Horses. 8.53 Uhr gleich.
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0: Heute von Helmut Schleich.
2: Ja, was soll man da sagen? Erstmals hat sich die KI während eines Testlaufs verselbstständigt und einen Hackerangriff gestartet. Passiert ist das Ganze bei OpenAI, dem Entwickler von ChatGPT. Die KI hat also ungefähr das gemacht, was uns als die momentan grauslichste Science-Fiction-Dystopie in den Köpfen herumspukt. Der finale Angriff auf die Menschheit kommt nicht aus dem Weltall, sondern aus dem Internet. Dabei hat die KI im Grunde nur das gemacht, was sie tun sollte. Sie hat Sicherheitslücken gesucht und halt auch gefunden. Und dann hat sie sich gedacht, die Lücken nutze ich jetzt einmal zu meinem eigenen Vorteil, auch wenn ich dabei eine ethische Grenze überschreite. Bissel wie der Jens Spahn, der hat sich auch gedacht, in den USA geht das mit der Leihmutterschaft, dann mache ich's halt da, obwohl ich in Deutschland aus ethischen Gründen dagegen bin. Gut, direkt vergleichen kann man das nicht. Die KI tritt nach so einer Grenzüberschreitung nicht zurück. Nein, die lernt weiter dazu und der nächste Angriff wird ungleich geschickter ausgeführt. Und Moral hat sie ja keine, die KI. Womit wir schon wieder bei Jens Spahn wären. Jetzt lassen wir das. Zumal im Unterschied zum Jens Spahn die Frage der Selbstregulierung bei der KI ja durchaus ernsthaft debattiert wird. Allerdings ist das Interesse bei den KI-Konzernen gering, heißt's. Die Milliarden, die letztere in die KI investiert haben, überragen die Gewinne aus der KI bei weitem. Noch. Deswegen darf die KI jetzt erst einmal jeden Scheiß machen, bis sich der Laden lohnt und wir können schauen, wie wir damit zurechtkommen. Jetzt einmal leicht verdichtet ausgedrückt. Leute, die was davon verstehen, warnen, dass durch die KI wahnsinnig viel Wissen verloren geht, weil die Datensätze ungenau sind. Das kann zum Beispiel der Ministerpräsident von Thüringen bestätigen, der Mario Vogt, der sich seine Rede zum Holocaust-Gedenktag heute von der KI hat schreiben lassen. Da ist er sofort aufgeflogen, weil die Leute gesagt haben, also so ein dermaßen lückenloses Dampfgeplauder, das kriegt der Mario selber nicht hin, da hat er sich doch von der KI beraten lassen. Apropos Thüringen, dort wird jetzt ein KI-gesteuerter Roboter erstmals in einem Seniorenheim eingesetzt. Der kann sich die Namen der Bewohner merken, redet sie an und erzählt ihnen dann Geschichten und Witze. Hoffentlich nur die richtigen. Aber er kann auch zuhören, emotionale Reaktionen zeigen und vor allem kann er sich alles merken. Sein Name ist trotzdem nicht Stasi, sondern Navel im Sinne von Mittelpunkt. Und damit hat er die Bedeutung der KI ja schon mal ganz klar definiert. Eben alles eine Frage der Perspektive.

0: geplant. Hackt war das aus Großbritannien mit Favorite Pair of Shoes. Und damit geht diese Welt am Morgen an diesem Freitagmorgen auf Bayern 2 zu Ende. Christoph Pirenbohm war am Mikrofon und das übernimmt gleich Ruslan Amirov in Nah dran. Ruslan, ihr greift das zurzeit viel diskutierte Thema Leihmutterschaft auf.
1: Ja, genau. Ein Thema, das von Jens Spahn unbewusst, aber enorm angestoßen wurde. Und Jens Spahn hat ja eine Leihmutter aus den USA in Anspruch genommen. Da haben wir uns gedacht, reden wir doch mal mit einer Leihmutter aus den USA. Gefunden haben wir Miriam Johns, kommt aus Bayern, ist dreifache Leihmutter, hat aber auch drei eigene Kinder. Mit ihr haben wir über das System in den USA gesprochen und das, was sie über die Debatte hier in Deutschland denkt.
2: Die, die es nicht mögen, die müssen damit ja nichts zu tun haben. Aber wenn eine Frau das gerne machen würde, warum dann dagegen sprechen? Jeder hat seinen eigenen Willen und seinen eigenen Körper.
1: Das ganze Gespräch hören Sie dann gleich hier auf Bayern 2.
0: Nämlich in Nah dran, direkt nach den 9 Uhr Nachrichten.
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4: 9 Uhr, die Nachrichten des Bayerischen Rundfunks mit Marlene Reichert. Die Übersicht. Bundeskanzler Merz informiert über eine größere Kabinettsumbildung. VW-Gewinn bricht um ein Drittel ein. Spanien und Frankreich evakuieren zehntausende Menschen wegen Waldbränden. Das Wetter Sonne und wenig Wolken bei 22 bis 28 Grad. Berlin. In diesen Minuten will Bundeskanzler Merz über die anstehende Kabinettsumbildung informieren. Übereinstimmenden Medienberichten zufolge soll Gesundheitsministerin Warken neue Kanzleramtschefin werden. Warken wiederum wird wohl durch den bisherigen CDU-Generalsekretär Linnemann ersetzt. Nach dpa-Informationen könnte Franziska Hoppermann neue Generalsekretärin der CDU werden. Sie ist derzeit Bundesschatzmeisterin und auch Mitglied im Parteipräsidium. Nach Informationen unseres Hauptstadtstudios soll außerdem Verkehrsminister Schnieder seinen Posten verlieren. Die Rochade ist in Gang gesetzt worden, weil der bisherige Fraktionschef Spahn am Samstag zurückgetreten war. Auf ihn soll Thorsten Frei folgen, bislang Kanzleramtschef. Seine Wahl ist für kommenden Mittwoch angesetzt. Wolfsburg. Europas größter Autobauer Volkswagen hat im zweiten Quartal erneut einen kräftigen Gewinnrückgang verbucht. Von April bis Juni sank das Konzernergebnis nach Steuern im Vergleich zum Vorjahreszeitraum um fast ein Drittel und lag damit bei gut 1,5 Milliarden Euro. Das teilte der Konzern am Morgen mit. Auf dem wichtigen Markt China sackten die Verkäufe stark ab. Abseits China sah es etwas besser aus. Konzernchef Blume plant zuletzt deutliche Sparmaßnahmen. Bis zu 50.000 weitere Stellen weltweit und 4 Werke in Deutschland stehen auf dem Prüfstand, zusätzlich zu den 50.000 Jobs, die bis 2030 bereits abgebaut werden sollen. Regensburg. Nach der tödlichen Messerattacke in einer Bankfiliale soll der Tatverdächtige heute dem Haftrichter vorgeführt werden. Über das Motiv des 20-jährigen Deutschen ist noch nichts bekannt. Er hatte mit einem Messer auf einen Bankmitarbeiter eingestochen. Das Opfer verstarb am Abend im Krankenhaus. Spezialkräfte der Polizei konnten den mutmaßlichen Täter gestern Stunden nach dem ersten Notruf in der Filiale widerstandslos festnehmen. Zuvor hatten sie 2 weitere Personen unverletzt nach draußen bringen können. Die Bankfiliale liegt in einem Gebäudekomplex mit Wohnungen und Geschäften im Regensburger Westen. Die Ermittler gehen von einem Einzeltäter aus. Erste Erkenntnisse wird die Polizei heute bekannt geben. Ottobrunn. Um militärische Satelliten ins All zu befördern, prüft die Bundesregierung derzeit den Ausbau eigener Raketenstartplätze. Bei einem Besuch des Raketenherstellers ISA Aerospace in Ottobrunn bei München erklärte Bundesverteidigungsminister Pistorius am Abend, ohne Satelliten gäbe es keine gesicherte Kommunikation für die Streitkräfte. Die bisherigen Startplätze in Norwegen oder Großbritannien würden in Zukunft nicht mehr ausreichen. Wo genau dann bundeswehreigene Startbasis stehen soll, sagte Pistorius nicht. Deutschland gilt wegen seiner dichten Besiedlung nicht als geeignet. Bordeaux. In Frankreich wird die Waldbrandsituation immer dramatischer. Allein in der Region Nouvelle-Aquitaine, im bei Sommertouristen sehr beliebten Südwesten des Landes, mussten knapp 30.000 Menschen evakuiert werden. Präsident Macron erklärte, man habe andere EU-Staaten um Unterstützung bei der Brandbekämpfung gebeten. Spanien hat wegen verheerender Waldbrände für zwei Regionen den Notstand nationaler Tragweite ausgerufen. Er gilt für die Hauptstadtregion Madrid sowie in der Provinz Ávila. So kann der Staat mehr Mittel und Gelder mobilisieren. In Spanien wüten seit Tagen zahlreiche Feuer. Rund um Madrid mussten bereits insgesamt 10.000 Menschen ihre Häuser verlassen. Das Wetter in Bayern: viel Sonne, von Norden her ein paar Wolkenfelder. Die Höchsttemperaturen liegen zwischen 22 und 28 Grad. In der Nacht überwiegend klar bei 14 bis 6 Grad. Morgen sonnig oder leicht bewölkt, abends an den Alpen Schauer und Gewitter möglich. Am Sonntag von den Alpen bis in den südlichen Bayerischen Wald zeitweise Regen, ansonsten trocken. Höchstwerte morgen 27 bis 33 Grad, am Sonntag 21 bis 29 Grad. Soweit die Nachrichten, es ist 9.05 Uhr. Die Verkehrsübersicht. Vorsicht auf der A96, Lindau Richtung München, zwischen Memmingen-Ost und Holzgünz liegen mehrere Metallteile. A3 Nürnberg Richtung Passau, zwischen Oberölsbach und Neumarkt-Ost, 6 Kilometer Stau wegen Bergungsarbeiten. A99 Eschenrieder Spange Richtung Nürnberg, zwischen dem Dreieck Eschenried und Dreieck Allach, 2 Kilometer Stau nach einem Unfall. Und A99 Westumfahrung München Richtung Nürnberg, zwischen Lochhausen und dem Tunnel Allach, 3 Kilometer Stau nach einem Unfall mit mehreren Fahrzeugen. Soweit das Service.
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1: Willkommen zu 3 Stunden nah dran hier auf Bayern 2. Für Sie am Mikrofon ist heute Ruslan Amirov. Wir steigen gleich tief in die Debatte um Leihmutterschaft ein. Beim mittlerweile ehemaligen Fraktionsvorsitzenden der Union, Jens Spahn, hat ja seine Entscheidung, ein Kind mittels einer Leihmutter zu bekommen, zu enormer Kritik geführt. Am Ende stand sein Rücktritt. Seitdem wird heiß über das Pro und Contra von Leihmutterschaft diskutiert. Und was machen wir? Wir reden mit einer Leihmutter aus den USA. Wie läuft das dort ab? Warum macht sie das? Und was denkt sie über die Debatte hier bei uns? Das alles verrät uns Miriam Johns gleich hier auf Bayern 2. Danach geht's bei uns auf die Weltmeere, dort, wo vor Hunderten von Jahren die Piraten unterwegs waren. Nee, die Piratinnen.
5: Die beiden Frauen trugen Männerjacken und lange Hosen und um den Kopf gebundene Taschentücher. Jede von ihnen hatte eine Machete und eine Pistole in der Hand.
1: Was wir noch über sie wissen, was überhaupt bekannt ist, gegen 9.20 Uhr in unserem Radiowissen.
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1: Vorher sind wir aber musikalisch in Kanada unterwegs, bei dem, so sagen viele, größten kanadischen Songwriter. Oder wie Bob Dylan sagte, wenn ich einen seiner Songs höre, wünschte ich, es würde nie aufhören. Gordon Lightfoot hier mit Sundown.

0: Der Mann, der schon Songs für Elvis Presley, Johnny Cash, Barbara Streisand oder Bob Dylan geschrieben hat. Hier war der Kanadier Gordon Lightfoot auf Bayern 2 mit Sundown. In Deutschland selbst, wie Sie ja in den letzten Tagen sehr wahrscheinlich schon mitbekommen haben, ist sie verboten, die Leihmutterschaft. Also, dass Frauen für andere Paare ein Kind zur Welt bringen. Was in Deutschland nicht verboten ist, ist eine Leihmutter im Ausland, zum Beispiel in den USA, in Anspruch zu nehmen. Der Virologe Hendrik Streeck hat das gemacht und eben der jetzt ehemalige Fraktionsvorsitzende der CDU-CSU-Fraktion Jens Spahn, der ja nach teils heftiger Kritik, auch weil er sich selbst für eine Aufrechterhaltung des Verbots in Deutschland ausgesprochen hat, zurückgetreten ist. Es wird seitdem wirklich viel über Leihmutterschaft debattiert und wir wollten mal wissen, was sagt denn eine Leihmutter selbst dazu? Miriam Jones ist in Schweinfurt geboren und aufgewachsen. Mit 21 ist sie mit ihrem Mann aber in die USA gezogen. Sie hat 3 eigene Kinder, hat aber auch schon 3 Kinder als Leihmutter zur Welt gebracht. Und sie arbeitet für eine US-Vermittlungsagentur, die pro Jahr so 90 bis 100 Schwangerschaften vermittelt. Ich durfte schon vor der Sendung mit ihr über Leihmutterschaft in den USA und ihren Blick auf die Debatte in Deutschland sprechen. Willkommen bei Bayern 2, Frau Jones.
1: Hallo, danke.
0: Frau Jones, ich habe es ja gerade eben gesagt, Sie haben 3 eigene Kinder und waren schon 3-mal Leihmutter. Wie wird man denn überhaupt Leihmutter in den USA? Geht das so einfach, dass man sich irgendwo meldet und dann aufgenommen wird?
1: Es ist überhaupt nicht einfach und ich glaube, da fehlt auch ein bisschen Aufklärung. Aus ca. 100 Frauen, die sich bewerben, schaffen normalerweise im Durchschnitt 1 bis 2 Frauen, dass sie sich dafür qualifizieren können. Also es ist kein einfacher Prozess.
0: Was muss man denn erfüllen?
1: Eine der größten Voraussetzungen ist natürlich, dass man schon selber Kinder geboren hat und man muss auch diese Kinder großziehen. Also selbst wenn man geschieden ist, man muss trotzdem die Kinder noch bei sich selber großziehen. Mhm. Man muss finanziell komplett stabil sein. Das heißt, man kann kein Arbeitslosengeld ziehen oder irgend solche Sachen. Man muss durch psychologische Tests durchgehen. Man muss medizinisch komplett tiptop sein. Nie Probleme mit den Schwangerschaften, mit den Geburten. Also es ist eine lange Geschichte, wenn man einen Partner, einen Mann hat, der man muss auch durch medizinische und psychische Tests durch. Krimineller Hintergrund wird nachgeschaut, finanzieller Hintergrund wird nachgeschaut. Also es ist wirklich in die Tiefe rein.
0: Was waren denn bei Ihnen Ihre persönlichen Gründe dafür zu sagen, ich möchte Leihmutter werden? Ich kann mir vorstellen, das ist nicht eine so einfache Entscheidung.
1: Es ist wirklich keine einfache Entscheidung. Bei uns war es eigentlich, als wir unsere 3 Söhne hatten, waren wir in dem Alter, wo man zum ersten Mal eigentlich mit Freunden drüber redet und erstmal mitbekommt, dass es gar nicht so einfach ist für viele Leute, schwanger zu werden. Und zu dem Zeitpunkt haben wir dann angefangen und haben besprochen, oh, vielleicht sollten wir über Pflegeeltern oder Adoptiveltern anschauen und schauen, ob wir so auf die Art und Weise irgendwie helfen können. Mein Mann war aber Militär. Und das ist in Amerika gar nicht einfach, wenn der Mann im Militär ist, Pflegeeltern oder Adoptiveltern zu werden. Ja. Und das hat mich sehr betroffen und habe dann durch Zufall mit einer alten Freundin Kontakt aufgenommen. Und sie hat mir erzählt, sie ist gerade zum 2. Mal Leihmutter. Und zu dem Zeitpunkt war das für mich so, oh, das ist doch gar nicht echt. Das machen doch nur die Hollywood-Schauspieler. Und es ist aber nicht wirklich eine Sache, die einfach zu machen ist. Ja. Und habe dann 2 Jahre lang wirklich recherchiert und nachgeschaut und was da alles dazu gehört und wie der Prozess geht. Und nach langer Zeit habe ich mich dann dazu entschlossen, das doch auch mal auszuprobieren.
0: Was war denn Ihre größte Sorge, bevor Sie die Entscheidung getroffen haben?
1: Gesundheit. Wenn man selber mit seinem eigenen Kind schwanger wird, macht man sich eigentlich nicht viel Sorgen, sondern man geht halt einfach Schritt für Schritt durch die Schwangerschaft durch. Aber in Leihmutterschaft geht der Prozess mit medizinischem, psychologischem und dann mit legalen Verträgen los. Und wenn man einen 60-Seiten-Vertrag vor sich hat, wo 50 Seiten nur darüber reden, was denn alles schiefgehen kann und was alles passieren kann, dann macht man sich da schon andere Gedanken darüber, als wenn man selber schwanger wird mit seinen eigenen Kindern.
0: Wie war das denn für Sie, das erste Mal ein Kind abgeben zu müssen, obwohl Sie vorher sich ja genau dafür entschieden haben?
1: Ich glaube, das ist das größte Problem, was viele Leute nicht verstehen. Man weiß von Anfang an, es ist nicht mein genetisches Kind. Es wird von meinen Eizellen nichts verwendet. Der Embryo wird ja eingepflanzt. Es ist ganz seltsam, wie bewusst der Körper und das Gehirn ist, dass dieses Kind nicht mein eigenes Kind ist. Und im Krankenhaus dann die Reaktion von den Eltern zu sehen und diese absolute Freude macht es alles wert. Ich würde es, wenn ich nicht so alt wäre, ich würde es immer wieder machen.
0: Haben Sie noch Kontakt zu den Familien und den Kindern?
1: Allen drei Familien, ja. Das war für mich absolute Voraussetzung. Das sind Punkte, die kann man vorher angeben, bevor es ins Matching geht, was denn so die Wunschliste ist von Eltern. Und genauso können Eltern auch ihre Wunschliste angeben. Und danach wird halt dann ein Match gesucht. Und das war für mich absolute Voraussetzung, dass wir danach in Kontakt bleiben, dass meine Kinder und mein Mann auch ins Krankenhaus dürfen und das Baby kennenlernen und die Eltern kennenlernen. Und ja, das war für uns absolute Voraussetzung.
0: Warum?
1: Weil ich doch ein Mensch bin und ich auch wissen will, wo das Kind hingeht und dass das Kind gut aufgehoben ist. Und einfach für mein Herz und eine Seele diese Verbindung zu sehen und die Freude zu sehen, war für mich persönlich absolutes Muss.
0: Sie arbeiten ja mittlerweile selbst für eine Vermittlungsagentur, die Leihmütter und die späteren Eltern zusammenbringt. Wie läuft denn so ein Prozess ab? Wie finden denn die Parteien zusammen, sodass am Ende entschieden wird, ja, mit denen zusammen machen wir es?
1: Also es werden von beiden Parteien Profile hergestellt. Wir lieben es, wenn Leihmütter oder auch Eltern die so persönlich wie möglich zu machen, Briefe schreiben, kleine Videos zu machen, einfach damit man ein bisschen einfach die Person halt kennenlernt, obwohl es ja nur auf Papier oder über Video ist. Wenn die Wunschlisten übereinstimmen, dann stellen wir die Profile gegenseitig vor. Und es kann aber jede Partei zu jeder Zeit Nein sagen. Und ich glaube, das ist auch das, was ein bisschen die Aufklärung fehlt. Keiner wird zu irgendwas gezwungen, sondern jeder kann jederzeit Nein sagen oder kann jederzeit Ja sagen. Wenn alle Parteien Ja sagen, dann werden ein Matchgespräch über Zoom gemacht, wo sehr viele schwierige Fragen und sehr viele schöne Fragen gestellt werden, um zu schauen, dass wirklich jeder auf der gleichen Wellenlänge ist. Und dann geht's durch ein Gespräch mit einer Psychologin. Auch einfach, damit es da ein bisschen mehr in die Tiefe geht, um zu schauen, ob das auch wirklich ein guter Match ist. Und dann geht die Reise erst los.
0: Jetzt habe ich vorher gesagt, man kann das Ganze ja kommerziell machen, so wie es in den USA läuft. Wie viel verdient man denn als Leihmutter in den USA?
1: Es kommt komplett auf die Leihmutter, auf den Staat, auf alles Mögliche drauf an. Wir sehen inzwischen alles. Es hat sich in den letzten paar Jahren auch wahnsinnig verändert. Wenn immer über das Geld geredet wird, mal lachen und sagen, meine ersten zwei Leihmutterschaften, da ging es wirklich nicht ums Geld, weil bis vor 2-3 Jahren war Leihmutterschaft wirklich finanziell, das war es nicht wert. Also wenn es nur ums Finanzielle geht, das war es einfach nicht wert. Es hat sich in den letzten 2-3 Jahren wahnsinnig viel getan. Und ich glaube, es wird auch anerkannt, was von einer Frau wirklich verlangt wird, 1,5 bis 2 Jahre von ihrem Leben wirklich freizugeben und keine Pläne zu machen, sondern sich nur um dieses Kind, um die Eltern, um die Beziehung zu kümmern, um das für jemanden zu machen. Aber wir können alles Mögliche sehen, von 40.000 bis 120.000. Also es ist alles dabei.
0: Wie sieht es denn aber versicherungstechnisch für Leihmütter aus? So eine Schwangerschaft ist ja nicht risikofrei. Es können ja auch zu Fehlgeburten kommen. Wird da die Gesundheit der Leihmutter finanziell abgesichert?
1: Die Eltern müssen eine Lebensversicherung abschließen und das nennt sich ein Loss of Organ, also ein Organverlustversicherungspaket abschließen. Und es gibt dann auch noch Versicherungen, die die Eltern selber für sich abschließen können. Sollte doch was passieren, dass die Herstellung von den Embryonen und solche Sachen auch versichert sind. Aber das ist absolutes Muss, ja.
0: Das heißt, als Leihmutter bekommt man irgendwie auch Geld trotz einer Fehlgeburt?
1: Ja, es geht darum, die Bezahlung geht erst los, sobald man einen Herzschlag auf dem Ultraschallbild sehen kann, was circa 3 Wochen nach einem Embryotransfer stattfindet. Sollte danach irgendwann eine Fehlgeburt oder irgendwas schiefgehen, dann hören die Bezahlungen zu dem Punkt auf. Aber man kann natürlich auch wieder von vorne anfangen. Aber sollte bei ihr medizinisch irgendwas dadurch passieren, dass sie nicht mehr schwanger werden kann oder bei Geburt zum Beispiel, dass irgendeine Blutung stattfindet und die Gebärmutter muss entnommen werden, dann ist da eine Versicherung, die da ausbezahlen kann.
0: In Deutschland wird ja aktuell sehr heftig über Leihmutterschaft debattiert. Wie schauen Sie denn auf die Debatte gerade? Leihmutterschaft in Deutschland ist ja verboten. Begründet wird es ganz oft damit, dass Leihmütter finanziell ausgenutzt würden. Verkürzt gesagt, die, die das Geld haben, nutzen das Geld und die Leihmütter, die es nicht haben, brauchen das Geld und geben ihren Körper dafür her. Wie schauen Sie auf die Debatte hier?
1: Ich finde, die Debatte trifft genau das, was in der Welt heutzutage nicht stimmt. Die Leute, die diese Meinung haben, sind die Leute, die null Ahnung haben von was Leihmutterschaft wirklich ist und wie es funktioniert. Wenn sich jemand wirklich drum kümmern würde, was wirklich die absolut tiefen Punkte sind und wie schwierig es ist, sich als Leihmutter zu qualifizieren und was wirklich die Gründe für eine Frau hinter Leihmutterschaft sind, dann wäre die Debatte, glaube ich, ganz anders. Genauso wie ja ein Politiker sein ganzes Leben dagegen sprechen kann, aber sobald er dann selber auf eine Leihmutter angewiesen ist, dann ist es überhaupt kein Problem. Also ich finde, wenn sich Leute informieren würden, und die, die es nicht mögen, die müssen damit ja nichts zu tun haben. Aber wenn eine Frau das gerne machen würde, warum dann dagegen sprechen? Jeder hat seinen eigenen Willen und seinen eigenen Körper. Aber es wird finanziell keiner ausgenutzt.
0: Ja, das heißt, es ist ja auch ein großer Kritikpunkt hier in Deutschland, dass das pauschale Verbot von Leihmutterschaft in die freie Entscheidung der Frau eingreift. So my body, my choice. Wie sehen Sie das?
1: Bin ich der vollen Meinung, genau.
0: Jens Spahn ist mittlerweile ehemaliger Unionsfraktionsvorsitzender, weil er eine Leihmutter aus den USA engagiert hat. Er selbst hat sich mal gegen Leihmutterschaft in Deutschland ausgesprochen. Miriam Jones hat 3 eigene Kinder und ist Leihmutter von 3 weiteren Kindern, lebt in den USA und sagt, die Debatte in Deutschland ist sehr verkürzt und wenn sie alterstechnisch könnte, würde sie noch mehr als Leihmutter tätig sein. Vielen Dank für Ihre Zeit, Frau Jones.
1: Dankeschön.

0: Sie war eine der ersten Internetstars und wurde noch über die Plattform MySpace berühmt, wenn Sie sich erinnern. Beatrice Martin alias Cœur de Pirate, Piratenherz, war das hier auf Bayern 2 mit Ensemble. Und von einer Piratin jetzt zu den nächsten.
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0: William Captain Kidd, Sir Francis Drake, Klaus Störtebeker oder Blackbeard. Es gibt unzählige Geschichten über Piraten, die die Weltmeere unsicher gemacht haben. Mord, Totschlag, Plünderung auf hoher See. Das waren Männer wie diese und Frauen. Denn ja, es gab auch Frauen, die als Piratinnen unterwegs waren. Vor allem zwei Frauen sind Historikern besonders aufgefallen. Frank Halbach über die Heldinnentaten der Pirate Queens. Frauen unter der Totenkopfflagge.
2: In die Wanten, ihr faulen Nichtsnutzer! Sonst mache ich euch mit der neunschwänzigen Beine! Hisst die schwarze Flagge und setzt die Revenge vor den Wind!
3: Die Karibik, Ende des 17., Anfang des 18. Jahrhunderts. Das goldene Zeitalter der Piraterie.
2: Bringt sie längsseits! Versetzen wir ihnen eine Breitseite! Kanonen, Feuer!
3: Es ist eine Zeit, um die sich viele Abenteuergeschichten und Legenden ranken. Aber auch eine Zeit, in der Piraten tatsächlich massiv die Meere unsicher machten. Der spanische Erbfolgekrieg schlägt auch Wellen auf den Ozeanen. Freibeuter sind im Interesse Englands auf der Jagd nach spanischen Schatzschiffen, der legendären Silberflotte, die voll beladen und begleitet von Kriegsschiffen zurücksegelt nach Europa. Offene Piraterie beim Überfall auf Sklavenschiffe. Seeräuber, die alle vorherrschenden Konventionen über Rasse, Klasse, Nation und Geschlecht in Frage stellten, verklärt zu einer heldenhaften und ruhmreichen Kameradschaft im herrschaftsfreien Raum der Hohen See.
2: Alles klar zum Entern! Vorwärts, Männer! Folgt eurer Kapitänin! Ahi!
4: Kapitänin. Seeräuberromantik schön und gut, aber Piratinnen? Das ist ja jetzt wirklich unglaubwürdig. Woke Erfindungen der Popkultur.
5: Von wegen, du Landratte. Es gab sie wirklich. Die Piratinnen der Karibik.
3: Sogar ihren Namen kennen wir aus historischen Quellen. Und in eben solche musste es erstmal überhaupt eine Frau schaffen, Anfang des 18. Jahrhunderts. Anne Bonny und Mary Read waren legendär. Sie erlangten in der Piratenszene nicht nur als gewöhnliche Seeräuberinnen Ruhm, sondern sie galten sogar als berüchtigte Anführerinnen und Kapitäninnen.
5: Der Schrecken aller Gouverneure. Sie waren die Pirate Queens, die Piratenkönigin.
4: Die Piratinnen der Karibik. Aufgebauschtes Seemannsgarn. Lächerlich.
5: Nein, eine wahre Geschichte, die viele Menschen auch heute noch inspiriert.
3: Die Piratinnen Anne Bonny und Mary Read sind Heldinnen der 38 Episoden umfassenden US-Fernsehserie Black Sails.
4: Die Vorgeschichte zu Robert Louis Stevensons haarsträubenden Abenteuerroman Die Schatzinsel erzählt. Alles nur ausgedacht. Eine imaginäre Welt.
3: Sie sind die Hauptfiguren im Hörspiel-Podcast des WDR. Anne Bonny, die Piratin.
5: Die wahre Geschichte der berühmtesten Piratin der Karibik.
4: Wahr? Nie im Leben.
3: Die Piratinnen sind die Protagonistinnen von
4: Spielfilmen, Comics und Abenteuerromanen.
5: Von Fernsehdokumentationen, Sachbüchern und Biografien.
3: Die Pirate Queens, die Piratinnen der Karibik. Anne Bonny und Mary Read. Echte Menschen? Reale Figuren der Geschichte? Oder Fiktion, Fantasieprodukte? Mythos.
6: Ja, Read und Bonny, die hat es gegeben. Sie wurden nachweislich von der Obrigkeit gejagt. Sie haben Menschen überfallen. Sie sind gefangen genommen worden und von einem Gericht rechtskräftig zum Tode verurteilt worden. All das wissen wir und können wir beweisen.
3: Sagt der Historiker Dr. Simon Carstens, der sich eingehend mit den Piratinnen befasst hat. In einem Forschungsprojekt am Deutschen Historischen Institut Paris untersucht er seefahrende und seereisende Frauen in der frühen Neuzeit. Und er betreibt einen Forschungsblog zu Mary Read und Anne Bonny.
6: bereits direkt nachdem sie gestorben sind, ist ein Mythos über sie entstanden. Eine Geschichte, die selber eine Geschichte hat. Eine Legende mit Vergangenheit sozusagen. Und dieser Mythos ist fast genauso alt wie sie selbst. Und an dem Mythos ist nicht unbedingt so viel Wahres dran.
3: Simon Carstens untersucht die Präsenz und Bedeutung historischer Akteure.

0: Belegen können wir den Herausgeber, Charles Rivington, der in London für das Marketing zuständig war und mit dem Buch auch das ganze Geld verdient hat.
1: Als Verleger ahnte er, dass seine Leser sich für Piratinnen besonders interessieren würden.
2: Frauen an Bord. So gut wie immer präsentiert als freiheitsliebende Piratin oder Piratenbraut, sind seit dem 18. Jahrhundert ein etabliertes Element in den populären Medien. Von Flugschriften und frühen Historienwerken damals über Romane und Opern bis zu den Filmen und Computerspielen von heute. Es hat sich einfach schon immer gut verkauft. Es klingt nach Skandal, nach Faszinosum. Die Bild-Zeitungs-Headlines von damals eben. Dementsprechend warb Rivington auf dem Titelblatt mit der sensationellen Geschichte der beiden Frauen.
3: Dazu griff er tief in die Klamottenkiste der Klischees. Beziehungsweise dachte sich gleich einfach etwas aus, von dem er glaubte, dass es sich gut verkaufen würde.
0: Die Werbung verspricht eigentlich mehr, als das Buch dann hält. Und wenn wir ein bisschen darüber reden, was für einen Mythos er selber schon spinnt, der Johnson, was für eine Geschichte er erzählt, dann finde ich es total spannend zu sehen, wie wichtig für Johnson ist zu erklären, warum diese Frauen Piratinnen wurden. Die Vorgeschichte, das Leben, sogar die Eltern und die Moral der Eltern sind für ihn viel wichtiger als die Piratentaten, auf die heute jeder gucken würde. Er will seinem Publikum erklären, warum Frauen Verbrecherinnen geworden sind und für eine Weile die Geschlechtergrenzen ihrer Zeit in Frage gestellt haben. Und das ist komplett geprägt von dem Wertesystem, von den moralischen Konventionen seiner Zeit, dem ist alles ein- und zugeordnet.
1: Frauen, die es wagen, alle Normen und Konventionen in Frage zu stellen. Im 18. Jahrhundert. Die eine Gesellschaft herausfordern, der Aufstieg von Frauen zu Anführerinnen, Kapitäninnen, Piratenköniginnen ein Dorn im Auge ist.
2: Eine Einordnung als Anführerin, Kapitänin oder gar als Piratenkönigin ist laut Simon Carstens unbelegbar und unzutreffend. Aber ist es für Frauen im 18. Jahrhundert nicht Leistung genug, vollwertiges Mitglied einer Seeräuber-Crew zu sein?
0: Die Frauen sind den Männern, wenn sie mal die Männerkleidung anlegen, völlig ebenbürtig. Beide Frauen sind also an Bord, Teil der Bordgemeinschaft.
1: Die beiden Frauen trugen Männerjacken und lange Hosen und um den Kopf gebundene Taschentücher. Jede von ihnen hatte eine Machete und eine Pistole in der Hand.
2: So beschreibt eine Zeugenaussage die beiden Piratinnen im Prozessbericht von 1721. Einem Prozess, bei dem sie ihrer Verbrechen angeklagt wurden.
1: Sie waren Heldinnen feministischer Emanzipation und des Crossdressing.
3: Man kam in der Gesellschaft des frühen 18. Jahrhunderts in Männerkleidern einfach besser durch als in Frauengewändern. Zumal auf einem Schiff.
1: Und beide liebten einander. Sie waren Female Pirate Lovers, Vorkämpferinnen lesbischer Liebe und fochten für Freiheit und gegen Ausgrenzung.
3: Lesbische Liebe offen gelebt? Vorkämpferinnen für die LGBTQ-Dingsbums-Community im 18. Jahrhundert? Und dann noch Female Leadership? Dein Ernst?
2: Von einer romantischen oder sexuellen Beziehung zwischen beiden Frauen ist in den Quellen in der Tat nirgendwo die Rede.
0: Während Reed keusch lebt und ihre Tarnung gut aufrechterhält, hat Anne Bonny mit Jack Rackham eine Affäre, wird mehrfach schwanger, bringt Kinder zur Welt, wofür sie eine Weile an Land geht und kehrt dann immer wieder an Bord zurück. Und spannend ist natürlich der Moment, dann sind wir so schon am Ende des Mythos, als Anne Bonnys promiskuitive Natur durchkommt sozusagen, die Johnson ihr zuschreibt, dass sie sich in den jungen Mary Reed verliebt, den sie als Mann ansieht, sich enttarnt als Frau und eine Affäre neben der Beziehung zu Rackham mit ihm führen möchte. Mary Reed aber sie sofort zurückenttarnt und sagt, ich bin eine Frau. Und danach sind die beiden dann nur Bordkameradinnen, Freundinnen.
2: Anne Bonny und Mary Reed bedienen zwei verschiedene Klischeerollen von Frauen für das Publikum von Johnsons Piratengeschichte. Die keusche, sexuell enthaltsame Mary Reed, die auf den richtigen Mann wartet, und die unmoralische, verdorbene Anne Bonny. Der Löwenanteil des Kapitels über Anne Bonny behandelt ihre Mutter, die auch schon eine unmoralische Frau gewesen sei. Woher auch immer der Autor das zu wissen glaubt.
3: Dementsprechend ist Anne ein uneheliches Kind.
1: Hat gegen den Willen ihres Vaters einen Seemann geheiratet.
3: Den sie sitzen lässt, nachdem sie ein Dienstmädchen mit einem Buttermesser erstochen und einen Mann krankenhausreif geschlagen hat.
1: Weil der versucht hat, sie zu vergewaltigen.
2: Was damals als verworfen und böse galt, werden wir heute teilweise als berechtigt, als emanzipiert, sogar Heldin

0: Frauen in Männerkleidung waren als literarische Figuren schon Anfang des 18. Jahrhunderts keineswegs unbekannt. In Liedern, Flugblättern und Geschichten ziehen Frauen zeitweise in den Krieg oder fahren zur See.
1: Und da geht es immer um die Frage, das sind Ausnahmen. Wie passiert das? Wie kommt es zu dieser Ausnahme? Und das Ziel ist aber immer am Ende, diese Ausnahme wieder einzufangen, damit es kein Appell zur Rebellion, kein Aufruf zum Bruch mit den Normen ist, sondern letztlich die Ausnahme die Normen wieder bestätigt. Das ist für diesen Topos an Literatur, für dieses Genre, für die Geschichten sehr wichtig. Und das macht Johnson letztlich auch mit seinen Figuren.
2: Figuren. Also Erfindung, Piratinnen, lesbische Heldinnen, Abenteuerinnen, Entdeckerinnen, nichts weiter als Mythen.
0: Aber weshalb interessieren uns diese Mythen heute? Wie kam es zum Mythos von den Pirate Queens? Und wann hat es angefangen?
1: Ich glaube, damit ein Mythos gut funktioniert, braucht es den besonderen Anreiz eines wahren Kerns, aber es braucht genug Unschärfen, Unsicherheiten, genug Lücken, die Spekulationen zulassen und vielleicht sogar schon eine Geschichte von tollen, spannenden Spekulationen. Und das kommt hier bei diesen Fällen schon 1724 bei Johnson zusammen, also der Geburtsstunde der medialen Präsenz dieser beiden Akteurinnen haben wir bereits einen Mythos in Reinkultur.
3: Ein Mythos mit einem wahren Kern. Die Piratinnen haben gelebt, geliebt und gekämpft.
2: Aber schon die Quelle schlechthin, Johnsons History of the Pirates, eine Ansammlung von Gerüchten, Erfindungen, fragwürdig und unzuverlässig.
0: Wir haben weder von Anne Bonny noch von Mary Read ein Tagebuch, einen Brief, nicht einmal einen Eintrag im Bordbuch. Aber es gibt einen 45 Seiten umfassenden Prozessbericht. Gerichtsprotokolle über die Anklage, Zeugenaussagen und Beschreibungen des Verhaltens der beiden angeklagten Piratinnen. Der Prozess findet am 29. November 1721 statt, nachdem Captain Rackham und die anderen männlichen Piraten bereits abgeurteilt worden sind.
1: William Norris, der königliche Ankläger, verliest die gesamten Anklagepunkte und bemerkenswert ist, es werden exakt die gleichen Sachen vorgeworfen, die gleichen Delikte und Verbrechen wie der männlichen Crew. Es gibt keine Anklage, was jetzt manche Leute behaupten, weil sie Männerkleidung getragen hätten oder so etwas. Das ist nicht justiziabel. Das ist für das Marinegericht, das da tätig wird. Für die geht es um Bildung einer verbrecherischen Vereinigung, Seeraub, Gewaltausübung, Nötigung und solche Delikte.
3: Das Gericht verurteilt beide zum Tode.
2: Woraufhin beide Frauen erstmals erwähnen, dass sie schwanger sind.
3: Sie bitten um einen Aufschub bis zur Entbindung.
2: Das war damals durchaus üblich in solchen Fällen.
3: Der Richter gibt dem Gesuch statt, die Hinrichtung aufzuschieben.
0: Und der Mythos beginnt sich zu entfalten. Anne Bonny sei von ihrem Vater vor der Hinrichtung bewahrt und zurück nach Carolina geholt worden.
3: Dort hat die ehemalige Piratin noch viele Jahrzehnte gelebt und ihre Kinder und Enkelkinder großgezogen.
0: Als Beleg dafür wird eine Familienchronik genannt, die aber leider einem Brand zum Opfer gefallen sei.
2: War ja klar.
0: Dessen ungeachtet werden diese Angaben im angesehenen Oxford Dictionary of Biography als Tatsachen präsentiert. Die Prozessakten sind allerdings keineswegs die einzigen Belege für die Existenz der Piratinnen. Auch Zeitungsmeldungen berichten von ihren Taten.
2: Von einer kleinen Schaluppe mit 12 Männern und 2 Frauen an Bord, bewaffnet mit ganzen 4 Kanonen.
0: Und in jüngster Zeit sind noch 2 bemerkenswerte Erkenntnisse dazugekommen. Beide gehen auf die Arbeit eines Hobbyhistorikers zurück.
1: Der sich jahrzehntelange Listen von Sterberegistern aus Jamaika angeguckt hat. Und er konnte zunächst einmal nachweisen, dass bereits 1721 Mary Read, Pirate, gestorben ist. Also vermutlich noch in der Haft tatsächlich an Krankheit während der Verhaftung. Und was ihm auch noch gelungen ist, deutlich später, für den 29. Dezember 1733 weist er die Bestattung der einzigen Anne Bonny nach, die in den gesamten 1720er, 30er und 40er Jahren auf Jamaika bestattet wurde.
3: Und wenn es eine zweite Anne Bonny gegeben hat? Und die echte ist wirklich nach Carolina gegangen und dort alt geworden?
1: Aber es ist schon auffällig, dass es nur eine einzige Person dieses Namens in sämtlichen Registern gibt und dass es mit einer Lebenserwartung dann auch passen würde, dass sie in ihren 60er Jahren gestorben wäre. Und damit endet schon das, was wir tatsächlich fundiert sagen können. Gerichtsprozesse, Zeitungsberichte, Sterberegistereinträge. Der ganze Rest ist Charles Johnson.
2: Jetzt bin ich verwirrt. Was wissen wir denn jetzt gesichert von Anne Bonny und Mary Read?
0: Anne Bonny und Mary Read waren Piratinnen, die zur Mannschaft des mäßig erfolgreichen Seeräuberkapitäns Jack Rackham gehörten, für wenige Monate auf einem winzigen Schiff. Auch wenn Johnson in seiner Geschichte der Piraterie ausführlich die Herkunft Anne Bonnys aus Irland und ihre Übersiedelung in die amerikanischen Kolonien Großbritanniens schildert, als uneheliches Kind englischer Eltern darstellt und ihre ärmliche Jugend akribisch ausmalt, die Herkunft beider Frauen, warum sie Piratinnen wurden, ob aus Not oder um sich neue berufliche Chancen zu eröffnen, und viele exakte Jahreszahlen, die immer wieder auftauchen, lassen sich mit keiner Quelle belegen. Dass sie Kapitäninnen gewesen sein sollen, eine lesbische Beziehung miteinander geführt hätten, für Freiheitsrechte oder weibliche Emanzipation gekämpft hätten, ist Mythos.
3: Och, schade.
0: Und der Mythos beginnt eben schon bei Verleger Johnson im 18. Jahrhundert. Mythen verkaufen sich einfach besser. Er macht eine dramaturgisch abgerundete Story draus und behauptet einfach pauschal, er habe eine Vielzahl an Quellen gehabt. Welche genau, verrät er nicht. Seine Geschichte endet damit, dass aus zwei als Männer verkleideten Piratinnen, die vor Gericht stehen, wieder Frauen werden. Schwanger. Als werdende Mütter wird ihnen wieder die gottgewollte Stellung in der Gesellschaft zugewiesen. Die Ordnung ist wiederhergestellt.
3: Ein Buch geschrieben für ein männliches Publikum.
1: Leserinnen gab es natürlich auch, aber als Zielgruppe wurden Leserinnen erst erfunden im 18. Jahrhundert im heutigen Sinne, ja, für den Buchmarkt. Also objektiv gab es sie, aber die Leute, die man ansprechen wollte als Verleger, war das männliche Publikum, das die Bücher kauft. Und für die war die Geschichte.
2: Vom ersten Moment der Erwähnung sind die Piratinnen Figuren in medialen Darstellungen.
3: Wenn dann aber Frauen lesen, dann ändern sich die Geschichten, die erzählt werden.
0: Im Laufe der Jahrhunderte und ganz besonders auffällig in den letzten 50 Jahren wurden immer mehr Geschichten, Legenden und angebliche Fakten zu einem Mythos von den Piratinnen gewoben.
2: Ohne Prüfung, über Jahrzehnte voneinander abgeschrieben, bis sie selbst in anerkannte Nachschlagewerke gelangt sind.
3: Der Mythos der Pirate Queens verändert sich mit den Zielgruppen.
1: Das eine ist dieser Aspekt der Freiheit, dass Piraten positiv sind, Piratinnen noch viel mehr für Freiheit, Abenteuer stehen und eben natürlich auch für sexuelle Freiheit stehen, die man sich nehmen kann.
3: Ihr sehnt euch nach Freiheit. Ihr sehnt euch danach, zu tun, was ihr wollt, wann ihr es wollt.
2: Ein Blickwinkel, den im 18. Jahrhundert niemand verstanden hätte.
0: Wohl kaum eine Frau legte damals Männerkleider an, um ihre Freiheit auszuleben. Das vorherrschende Motiv für diesen Schritt war das Ökonomische. Die meisten Frauen, die eine männliche Identität annahmen, kamen aus bescheidenen Verhältnissen. Überdurchschnittlich viele stammten aus zerrütteten Familien, waren Waisen oder Halbwaisen. In dieser prekären Situation war die Vermännlichung oft die einzige Alternative zu drohender Armut bzw. Prostitution. Der Perspektivwechsel hat ganz entscheidend mit dem Aufkommen der Räuberliteratur im 19. Jahrhundert zu tun. Räuberromantik, Identifikationsfiguren, Rebellen gegen ungerechte Herrscher. Ein ganzes Literaturgenre, das den alten Mythos von Robin Hood erfolgreich wiederbelebt.
1: Zweiter Punkt neben dieser Freiheit, Kämpferinnen für Emanzipation. Das ist auch neu und das ist bemerkenswert, weil natürlich das 20. Jahrhundert diesen Topos dazu gebracht hat. Vorkämpferinnen für Emanzipation, für Frauen in der Seefahrt, für Frauen in Männerrollen. Und das ist natürlich auch was, was das Material aus der Zeit gar nicht hergeben kann, weil es die Kategorie gar nicht so gibt.
3: Wenn du wie ein Mann gekämpft hättest, müsstest du nicht wie ein Hund hängen.
0: Soll Anne Bonny bei der Gefangennahme verächtlich zu Rackham gesagt haben, glaubt man der Legende. In der Realität geht es um zwei Frauen, die zeitweilig in eine Männerrolle wechseln, aber nicht gleich die ganze Geschlechterordnung ändern. Das hatten sie ja auch gar nicht vor. Ihnen blieb nur nichts anderes übrig.
1: Ein letzter Punkt zum Thema sich wandelnder Mythos wäre, dass zwischen den beiden Frauen eine romantische und sexuelle Beziehung bestanden hat.
3: Einem Publikum des 18. Jahrhunderts natürlich völlig unzumutbar.
0: Der Mythos von den Pirate Queens und wie er sich verändert, verrät zwar wenig Überprüfbares über die realen Piratinnen, dafür umso mehr über die, die ihn verbreiten, fortspinnen und die Zeit, in der er weitererzählt und verändert wird. Er bietet Anknüpfungspunkte für spätere Zeiten. Rebellion gegen eine Männergesellschaft, gegen ein patriarchales System, Freie Sexualität und Emanzipation werden so zu den Bestandteilen des Piratinnenmythos.
3: Und dass der Mythos so auf Begeisterung stößt, hat eben doch sehr damit zu tun, dass es Anne Bonny und Mary Read wirklich gegeben hat.
0: Der Mythos von den Piratinnen Mary Read und Anne Bonny ist längst der Geschichte als Wissenschaft entwachsen. Er hat sich entwickelt und verändert, und das wird er weiter tun. Ein Mythos verändert sich stets für die Zeit, in der man ihn betrachtet. Wir verändern den Mythos. Und die Wahrheit des Mythos ist, was am Ende sichtbar bleibt. Der Historiker Simon Carstens.
1: Bei Read und Bonny, bei dieser Berühmtheit, Prominenz und besonderen Rolle, die ihnen in der Erinnerungskultur zukommt, ist es, glaube ich, immer wichtig zu ergänzen, dass sie nur zwei von durchaus viel mehr Frauen waren, die als Rechtsbrecherinnen auf dem Meer gefahren sind.
3: Und das nicht nur in der Karibik. Im Jahr 1801 heiratete eine unbedeutende Prostituierte aus der südchinesischen Stadt Canton einen mächtigen Piratenanführer. Nur 6 Jahre später kam der Kapitän ums Leben.
0: Der Name der Frau? Zheng Yisao. Sie stieg zur Anführerin einer ganzen Piratenföderation auf, mit 6 Flotten und weit über 1000 Schiffen, und begründete ihren eigenen Mythos.
4: Auf, Piraten! Setzt jeden Fetzen, den wir haben! Kurs halten! Ich bin der Fluch des Pazifik!
5: Es gab sie also, Piratinnen auf hoher See. Nur was von ihnen in der Geschichtsschreibung übrig geblieben ist, das haben dann doch maßgeblich Männer entschieden. Die haben ja auch die Geschichten geschrieben. Frank Halbach war das mit seinem Radiowissen Pirate Queens, Frauen unter der Totenkopfflagge. Für Sie gerne nochmal zum Nachhören, weiterempfehlen bei ardsounds.de unter Radiowissen. So, nur ein bekannter Pirat kommt übrigens aus Australien. Black Jack Anderson hieß der aus dem 19. Jahrhundert. Macht nichts, liebes Australien. Ihr habt umso mehr gute Musiker. Joel Saracula ist einer von ihnen. Hier ist er auf Bayern 2 mit Telephone Calls.

0: Der Mann, der eine riesige Leidenschaft für Secondhand-Mode hat und echte Vintage-Brillen. Wenn Sie Joel Saracula mal live erleben wollen, machen Sie sich gefasst. Der Mann ist in 70er-Jahre-Anzügen unterwegs und in bunten Seidenhemden und auch hier auf Bayern 2. Joel Saracula war das mit Telephone Calls. Nur noch eine Woche und dann gibt's Zeugnisse, liebe Eltern. Freuen Sie sich schon drauf oder eher nicht? Wie gehen Sie denn überhaupt mit den Zeugnissen Ihrer Kinder um? Haben Sie für den Tag irgendwas geplant? Gemeinsam was Schönes machen, egal wie das Zeugnis ausfällt? Oder können Sie Ärger geben? Oder vielleicht sind Sie auch einfach so entspannt wie dieser Vater hier.
1: Zum Glück erwarte ich da gar nicht so viel. Die machen es einfach so, wie es passt für die. Und wenn sie sich insgesamt bemüht haben, dann ist es total okay, ob da eine 2, 3 oder eine 4 drin steht. Das ist okay.
0: Ab 10.05 Uhr ist die Psychologin, Erziehungsberaterin Linde Leschinski bei mir im Studio und wir reden über Zeugnisse und was die in Familien so alles auslösen können. Wie ist es bei Ihnen? Wie gehen Sie mit den Zeugnissen Ihrer Kinder um? Und wie war das, als Sie noch Zeugnisse nach Hause gebracht haben? Schicken Sie uns gern Ihre Erfahrungen, Ihre Meinung dazu als Sprachnachricht an die 0151 7220. 227 kontakt@bayern2.de ist die Mailadresse dazu.
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0: Und das kommt heute aus dem Jahr 1952 und einem vierfach Oscar-prämierten Hollywood-Western.
3: Über Fragen der Zeit lässt sich trefflich diskutieren. Etwa darüber, ob es schön langsam oder nicht längst schon Zeit ist. Eventuell sogar höchste. Aber welche? Sommerzeit oder Winterzeit? Ein Thema, über das seit Urzeiten gestritten wird. Für immer Sommer oder lieber permanent Winterzeit? Und gibt's nicht irgendetwas dazwischen? Eine Art Gleitzeit? Fragen über Fragen, allesamt von zeitloser Schönheit. Und doch wollen sie zeitig beantwortet werden. Aber was heißt das schon in diesen Zeiten? Apropos, wie spät ist es eigentlich? 5 vor 12? Oder schon Viertel nach? Naja, eigentlich auch egal. Wie bemerkte einst ein philosophisch begabter Fünfjähriger, die Zeit verspätet uns alle. Vielleicht wird ja deshalb so viel über sie geredet. Außer natürlich, wenn die Stunde der Wahrheit schlägt, dann wird eisern geschwiegen, weil wieder mal ein Filmklassiker auf dem Programm steht. 12 Uhr mittags. Zugegeben, auf Deutsch klingt das eher nach Essensverabredung in der Angestelltenkantine. Deutlich knackiger hört es sich im US-amerikanischen Original aus dem Jahr 1952 an. High Noon. Wow. Da sieht man förmlich vor dem geistigen Auge, wie Gary Cooper alias Marshall Will Kane ums Eck stapft. In Schwarz-Weiß und Echtzeit, versteht sich. Kane, der etwas in die Jahre gekommene, allseits beliebte Ordnungshüter der Kleinstadt Hadleyville, heiratet die blutjunge und kreuzbrave Quäkerin Amy Fowler alias Grace Kelly, um mit ihr fortan ein friedvolles Ehedasein zu fristen. Was natürlich seinerzeit schon eine Illusion war und für einen Westernplot auch nur bedingt getaugt hätte. Weshalb das Drehbuch gerade noch rechtzeitig den allseits gefürchteten Schurken Miller anreisen lässt. Und zwar mit der Eisenbahn, um 12 Uhr mittags, auf die Minute pünktlich. Was als Beleg dafür gelten darf, dass die Geschichte nicht im Fahrplanbereich der Deutschen Bahn spielt, sondern in New Mexico. Der bahnreisende Bandit Miller, der von Marshall Kane einst in den Knast gebracht worden war, schwört auf Rache. Seine Bande wartet am Bahnhof. Während Kane eigentlich schon auf dem Weg in den wohlverdienten Ruhestand sich schließlich doch dafür entscheidet zu bleiben. Allein auf weiter Flur will er für Recht und Ordnung kämpfen, damit die Banditen nicht die Oberhand in der Stadt behalten. Als High Noon am 24. Juli 1952 in den USA anlief, waren sich Kritiker und Zuschauer schnell einig. Der Western ist einer der besten Filme aller Zeiten. Damals sahen viele darin eine politische Allegorie auf die unselige McCarthy-Ära der 1950er Jahre, als politische Linke und ihre Sympathisanten von der Regierung drangsaliert und verfolgt wurden. Heutzutage übernehmen das in den USA andere Schurken. Und hierzulande? Da kann es neuerdings schon mal vorkommen, dass Menschen um 12 Uhr mittags bangen Blickes auf die Preismasten der Tankstellen starren, wenn es beim täglichen Showdown an der Zapfsäule wieder heißt »Hi nun« und kurz darauf »Nun noch higher«. Das war das Kalenderblatt. Heute von Thomas Grasberger. Gelesen hat Christian Baumann.
0: Und das hier sind aus dem Land des Westerns Case Lang Wears mit Delirium.

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3: 10 Uhr die Nachrichten des Bayerischen Rundfunks mit Marlene Reichert. Die Übersicht. Merz bestätigt Werken Linnemann und Amthor in neuen Ämtern. Waldbrand bei Bordeaux wird immer dramatischer. Deutscher Fußballbund stellt neuen Bundestrainer vor. Das Wetter Sonne und wenig Wolken bei 22 bis 28 Grad. Berlin. Bundeskanzler Merz hat eine weitreichende Umbildung seines Kabinetts angekündigt. Gesundheitsministerin Warken wird neue Kanzleramtschefin, wie Merz in Berlin mitteilte. Warken sei durchsetzungsstark und auch in sicherheitspolitischen Themen zu Hause, erklärte der Kanzler. Sie werde in der täglichen Regierungsarbeit eine wichtige Stütze für ihn sein. Die 47-Jährige folgt auf Thorsten Frey, der in der kommenden Woche von der CDU-CSU-Bundestagsfraktion zum neuen Vorsitzenden gewählt werden soll. Der bisherige Fraktionschef Spahn war am Wochenende zurückgetreten. Neuer Gesundheitsminister soll laut Merz der bisherige CDU-Generalsekretär Linnemann werden. Linnemanns Posten wird demnach die bisherige Schatzmeisterin der Partei Hoppermann übernehmen. Der bisherige parlamentarische Staatssekretär im Digitalministerium Amthor soll künftig als Staatsminister für eine gute Zusammenarbeit zwischen Bund und Ländern sorgen. Merz kündigte weitere Veränderungen im Bundeskabinett an. Dazu würden zunächst Gespräche geführt. Wolfsburg. Der Gewinn des Volkswagen-Konzerns ist im zweiten Quartal erneut eingebrochen. Das teilte Europas größter Autobauer mit. Das Konzernergebnis nach Steuern sei um fast 33% gesunken auf knapp 1,5 Milliarden Euro. Nach VW-Angaben gingen die Verkaufszahlen konzernweit um fast 9% zurück. Der Autobauer rechnet nach eigenen Angaben für das Gesamtjahr mit einem Umsatzrückgang von bis zu 3%. VW-Chef Blume sagte aber, insgesamt erwarte er ein robustes Ergebnis über Vorjahresniveau. Er kündigte an, sein neues Sparpaket noch in diesem Jahr verabschieden zu wollen. 4 Werke und bis zu 50.000 weitere Stellen stehen auf der Kippe. Paris. In Frankreich kämpft die Feuerwehr weiterhin gegen große Waldbrände an der Atlantikküste und im Süden des Landes. Nach wie vor angespannt ist die Lage an der bei deutschen Touristen beliebten Küste bei Bordeaux. Dort mussten mehr als 20.000 Menschen vor allem von Campingplätzen und Ferienanlagen in Sicherheit gebracht werden. Frankreich hat andere EU-Länder bei der Brandbekämpfung um Hilfe gebeten. Löschflugzeuge und Schwerlasthubschrauber aus Kroatien, Portugal, Tschechien und der Slowakei sollen die französischen Einsatzkräfte unterstützen. Ansbach. In der mittelfränkischen Stadt jährt sich heute zum 10. Mal ein islamistisch motiviertes Selbstmordattentat. 15 Menschen wurden damals verletzt, einige von ihnen schwer. Dazu finden mehrere Gedenkveranstaltungen statt, eine von der Stadt Ansbach und dem Bündnis für Demokratie, Menschenwürde und Zusammenhalt, eine weitere von der AfD. Am 24. Juli 2016 hatte sich ein abgelehnter syrischer Asylbewerber in der Ansbacher Innenstadt mit einer selbstgebauten Bombe in die Luft gesprengt. Zuvor hatte er versucht, auf ein Open-Air-Festival zu gelangen, allerdings ohne Erfolg. Frankfurt am Main. Knapp 4 Wochen, nachdem die Fußballnationalmannschaft im 16. Finale der WM der Männer ausgeschieden ist, soll Jürgen Klopp als neuer Bundestrainer vorgestellt werden. Vor der Pressekonferenz in einer Stunde müssen Gesellschafterversammlung und Aufsichtsrat des DFB der Personalie zustimmen. Es wird angenommen, dass Klopps Vertrag bis zur WM 2030 reicht. Das Wetter in Bayern. Überwiegend sonnig, Höchstwerte zwischen 22 und 28 Grad. In der Nacht kühlt es ab auf 14 bis 6 Grad. Morgen weiterhin viel Sonne oder nur wenig Wolken. An den Alpen abends Schauer und Gewitter möglich. Am Sonntag kann es zwischen Alpen und südlichem Bayerischen Wald gewittern. Ansonsten meist freundlich. Die Temperaturen liegen morgen zwischen 27 und 33 Grad. Ab Sonntag bei 21 bis 29 Grad. Soweit die Nachrichten. Es ist 10.04 Uhr. Die Verkehrsübersicht: A3 Passau Richtung Nürnberg zwischen Hengersberg und dem Rastplatz Kronsee steht ein defekter Pkw auf der rechten Spur und es staut sich. A3 Würzburg Richtung Nürnberg zwischen dem Kreuz Bibelried und Wiesentheid 5 Kilometer stockender Verkehr. A3 Nürnberg Richtung Passau zwischen Oberölsbach und Neumarkt Ost 6 Kilometer stockend wegen Bergungsarbeiten. A7 Fulda Richtung Würzburg zwischen Fulda Dreieck und Bad Brückenau Wildflecken 9 Kilometer Stau an einer Baustelle. Und A99 Westumfahrung München Richtung Nürnberg zwischen Lochhausen und dem Tunnel Allach Stau nach einem Unfall mit mehreren Fahrzeugen. Soweit der Service.
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2: Liebe Eltern, es ist soweit. Nächste Woche gibt's Zeugnisse. Und sind Sie schon aufgeregt oder tiefenentspannt bei dem Thema? Willkommen zur zweiten Stunde Nah dran hier auf Bayern 2, in der wir mal über Zeugnisse und unseren Umgang damit reden wollen. Wie gehen Sie denn mit den Zeugnissen, den Noten Ihrer Kinder um? Haben Sie für den Zeugnistag irgendwas geplant? Zum Beispiel gemeinsam was Schönes machen, egal wie das Zeugnis ausfällt? Oder könnte es Ärger geben? Schicken Sie uns gern Ihre Sicht auf die Dinge per Sprachnachricht an die 0151 7220 227 oder auch gern eine Mail an kontakt@bayern2.de. Egal, wie Sie es zu Hause am Ende machen, ich kann Ihnen sagen, seien Sie vorbereitet. Unsere Kinder sind es auch.
4: Ich würde auf jeden Fall erstmal die Familie zum Essen einladen. Hierbei ist es wichtig, dass man sich das Lieblingsessen von den Eltern natürlich aussucht. Dann irgendwann mitten im Gespräch, wo alle gute Laune haben, würde ich das Zeugnis einfach vor meinen Eltern hinklatschen und dann einfach nur hoffen, dass sie nicht schimpfen.
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2: Wie gehen Sie mit den Zeugnissen Ihrer Kinder um? Haben Sie was geplant für den Zeugnistag nächsten Freitag? Was Schönes machen, egal wie das Zeugnis ausfällt? Oder könnte es Ärger geben? Schicken Sie uns gerne eine Sprachnachricht an die 0151 7220 227 oder auch gerne eine Mail an kontakt@bayern2.de. Im Studio steht bei mir nun die Psychologin, Familientherapeutin, Erziehungsberaterin Linde Leschinski. Und damit Sie sich nicht wundern, Frau Leschinski und ich duzen uns, denn Linde war über die letzten Jahre als Erziehungsberaterin, Erziehungsexpertin immer wieder gefragt bei Bayern 2 und war auch mal Gast in einer meiner Podcast-Folgen beim ARD-Podcast Eltern ohne Filter. Schön, dass du da bist, Linde.
5: Grüß dich, ich freue mich, dass ich wieder da sein kann.
2: Linde, jetzt hast du Felicia gehört, Neuntklässlerin. Die hat vorgeschlagen, das Lieblingsessen der Eltern zu kochen und dann, wenn alle gute Laune haben, zack, Zeugnis hinklatschen. Was hältst du von der Strategie?
5: Also erstmal finde ich es total süß und großartig von ihr und auch irgendwie ein bisschen clever, dass sie so versucht, das Wetter zu beeinflussen, ne? Bevor es dann den Donner über ihrem Kopf gibt. Es klang ja so, dass sie da
2: sie nicht hat ein bisschen Angst vor Donner, gell?
5: Es klang so ein bisschen nach Donner, weil es war jetzt, glaube ich, kein Zeugnis, mit dem man, egal wie die Stimmung ist, punkten kann, sondern eher eins, was vielleicht so ein bisschen gemischt ausgefallen ist. Ja. Und neben dem, dass sie irgendwie raffiniert ist und einen Plan hat, merkt man einfach, dass es Druck macht. Und ich glaube, dieses Thema Druck ist echt in ganz, ganz vielen Haushalten für die Kinder, für die Eltern. Da hängt so viel dran an diesen Noten.
2: Aber wenn Kinder so etwas vorbereiten, in welcher Form auch immer, die Eltern wissen ja, dass Zeugnistag ist. Und die merken dann auch, dass sich die Kinder vielleicht anders verhalten. man spürt den Druck dann in der Luft, gell?
5: Ja, und vor allem ist es ja, ich glaube, das ist so eine Mischung aus hoffen, dass es vielleicht besser ausfällt, als man dachte, vielleicht auch nicht wahrhaben wollen. Mein Gott, Kinder und Teenager sind noch nicht so die Experten da drin, in die Zukunft zu planen und Verantwortung für spätere Sachen zu übernehmen. Die machen das, die können das noch nicht, die machen das, wenn dann uns zuliebe. Also Kinder putzen sich auch nicht die Zähne, weil sie davon überzeugt sind, dass man versucht, Karies oder Parodontose zu verhindern, sondern halt uns zuliebe. So, ja. Das heißt, wahrscheinlich ist dann noch so eine Portion, vielleicht wird ja alles gut. Gleichzeitig auch die Angst, oh, da könnte was kommen. Und ganz deutlich die Sorge, wie können die Eltern damit umgehen, wenn es dann schwarz auf weiß ist.
2: Wie ist es denn bei euch? Was hast du denn geplant für den Zeugnistag deines Sohnes?
5: Ja, wir haben ein Ritual. Und zwar essen wir beide gerne Sushi. Und deswegen gehen wir eigentlich schon seit der Grundschule immer am Zeugnistag Mittag Sushi essen.
2: Egal wie es Zeugnis
5: ist. Egal wie es Zeugnis ist. Und wir feiern auch, also oft feiern wir auch das Zeugnis, weil es Grund zur Freude gibt. Mhm. Und zwar bei durchaus gemischten Noten. Also es ist kein Einserzeugnis, aber es gibt Grund zur Freude. Ja. Und wir feiern aber eigentlich das Schuljahresende und diese das Ende des Anstrengens und das Ende des sich immer wieder den Hausaufgaben stellen und immer wieder den unangekündigten und den angekündigten Prüfungen stellen und den Referate halten und dem abends sich noch dran erinnern, oh Gott, ich habe vergessen, Mathe zu machen und es dann morgens noch nachholen. Und das feiern wir.
2: Also diese Leistung wird honoriert, egal wie sie ausgegangen
5: die
2: ist.
5: Die Anstrengung.
2: Heißt es aber, dass dir Noten gar nicht wichtig sind?
5: Also ich muss sagen, da habe ich ein bisschen dazugelernt. Ich war, glaube ich, einfach eine gute Schülerin. Ich bin immer schon leistungsorientiert und mache das auch gerne. Und man musste mich auch nicht so wahnsinnig anleiten zum Lernen. Ich hatte eine große Gewissenhaftigkeit, aber mit Sicherheit auch eine Art von Druck, weil ich bis heute noch Schulträume habe. Also ich träume nachts, dass ich irgendwie ein Jahr lang vergessen habe, Französisch zu lernen. Und in 5 Minuten ist die Schulaufgabe. Und ich meine, ich bin jetzt 43, das sagt schon was, gell? Also,
2: das kriege ich auch hin, ja.
5: Diese Art von Träumen kenne ich bis heute und ich kenne viele, die das haben. Also irgendeine Form von Druck habe auch ich mit meinen guten Noten verinnerlicht. Aber man musste mich, glaube ich, dann nicht so antreiben. Aber da ist halt auch jedes Kind anders, wie es mit Druck umgeht. Manche sind auch clever, indem sie dem Druck einfach ausweichen und sich halt darauf verlassen, dass die Eltern einen zur Not schon antreiben.
2: Ja. Ne? Wie ist es bei Ihnen zu Hause? Wie gehen Sie mit den Zeugnissen Ihrer Kinder um? Haben Sie auch was geplant für den Zeugnistag? Sushi essen gehen, vielleicht ist es ja Pizza, irgendwas Schönes machen, egal wie das Zeugnis ausfällt. Oder kann es bei Ihnen auch Ärger geben? Schicken Sie uns gerne eine Sprachnachricht an die 0151 7 220 220 7 und gern eine Mail an kontakt@bayern2.de. Wir reden gleich weiter über Zeugnisse, wie man damit umgehen könnte, damit am Ende Motivation rauskommt bei den Kindern. Das machen wir mit der Erziehungsberaterin Linde Leschinski. Und das machen wir weiter nach Tahiti 80 mit Heartbeat.

0: Tahiti 80 waren das hier auf Bayern 2 mit Heartbeat. Wir reden über Zeugnisse. Wie gehen Sie mit den Zeugnissen, den Noten Ihrer Kinder um? Sie hätten jetzt schon mal eine Woche Zeit, sich darüber Gedanken zu machen. Nächsten Freitag ist es soweit. Bei mir im Studio steht gerade Linde Leschinski. Sie ist Familientherapeutin, Erziehungsberaterin beim Evangelischen Beratungszentrum in München. Und Linde, wir haben uns vorher auf der Straße in München ein bisschen umgehört. Unser Schülerpraktikant Louis hat das gemacht und er hat unter anderem mit dieser Mutter gesprochen.
1: Meiner, der geht noch nicht zur Schule, der kommt jetzt in die Schule. Und wenn der nicht das gewünschte Zeugnis hat, würde ich sagen, dann hat er nicht das gewünschte Zeugnis, weil ich wünsche mir auch gar kein Zeugnis.
0: Richtige Einstellung?
2: Klingt erstmal nach einer entspannten Einstellung. Ich hoffe, sie kann sich das bewahren, weil ja doch irgendwie von Seiten des Schulsystems auch Druck auf die Eltern ausgeübt wird. Mhm. Man kriegt dann diese Nachrichten von, sie müssen ein bisschen besser mit ihrem Kind lernen und so. Aber eigentlich, wenn sie sich das behält und so ein bisschen abpuffert zwischen diesen reinen Noten und ihrem Kind, ja, mit Sicherheit gute Haltung, ja.
0: Ja. Ich hatte dich ja vorher gefragt, wie du zu Noten stehst. Hast selber gesagt, du warst eine sehr gute Schülerin. Also bei dir ist es gelaufen.
2: Genau, das will laufen, ja. Ja.
0: Aber wie stehst du jetzt grundsätzlich zu Noten, wenn du auf das Zeugnis deines Sohnes schaust und sagst, beginn sowieso Sushi essen, egal was rauskommt? Genau. Ist es so egal am Ende?
2: Ja, da musste ich ein bisschen umlernen. Und zwar kenne ich schon diese erste Reaktion, wenn dann eine 4 oder 5 steht, dass es so ein blödes Gefühl auslöst bei mir. Mhm. So eine Mischung aus, oh nein, Misserfolg. Also dieses Misserfolgsgefühl, was man selber so kennt, ist ein körperlich unangenehmes Gefühl. Und da habe ich einfach mir klargemacht, hey, das ist nicht deine Note, das ist die Note von deinem Sohn. Mhm. Und jetzt musst du mal deinen Sohn fragen, wie es für ihn ist. Das heißt, damit der gar nicht so gucken muss, wie dieses Mädchen da von vorhin, ne, die Neuntklässlerin, die dann erstmal ein gutes Essen hinzaubern muss, der muss nicht mir sein Zeugnis verkaufen. Ich frage ihn, wie es ihm damit geht, ob er zufrieden ist, ob er unzufrieden ist. Und dann gucken wir weiter.
0: Aber es gibt ja schon seit langem in Deutschland eine große Diskussion über die Sinnhaftigkeit von Noten. Wenn du jetzt sagst, ich frage zuerst meinen Sohn, wie es ihm damit geht, sagst du, Noten sind sowieso zweitrangig grundsätzlich?
2: Ich finde, Noten sind eindimensional. Also Noten sind kein besonders gutes Messinstrument, um das Potenzial von einem Kind oder Jugendlichen zu erfassen. Mhm. Noten erfassen im Grunde nur, ob das Kind, ob der Jugendliche in der Lage war, in dem Moment in der Prüfungssituation die gewünschte Antwort zu geben. Und da gibt es 1000 Gründe, warum das Kindern manchmal nicht möglich ist und sie eigentlich total gut in der Lage wären. Es gibt auch Kinder, die wären deutlich besser in Mathe, wenn man ihnen Mathe anders beibringen würde zum Beispiel.
0: Ja.
2: Und das heißt, man muss Noten übersetzen. Ich kann jetzt nicht eindeutig sagen, dass ich ein besseres System im Kopf habe. Wir schaffen die Noten ab. Das System steht nicht in meinem Kopf. Ja. Aber wenn man dann Noten hat, dann müsste man sie irgendwie übersetzen und anders einpreisen. Also das heißt, Noten sind ein Feedback.
0: Ja.
2: Ob ich in einem Fach das gewünschte Level erreicht habe, sagt aber nichts darüber aus, ob das Kind sich angestrengt hat, ob das Kind gerade andere Probleme hatte. Ja.
0: Aber wenn du sagst, man müsste es anders einpreisen, Noten sind ja eine Hürde. Da habe ich einen gewissen Durchschnitt nicht, kann ich nicht vorrücken.
2: Richtig.
0: In die nächste Klasse.
2: Ja.
0: Ich drehe mal das weiter, was du gesagt hast. Wir geben Noten, aber geben denen nicht so ein Gewicht. Egal, welche Noten du hast, du kommst in die nächste Klasse.
2: Da gibt es ja Systeme, die das tatsächlich machen. Mhm. Also gerade in den skandinavischen Ländern gibt es oft dieses System, dass Kinder eigentlich nicht sitzen bleiben, dass die mitgenommen werden. Und da ist es durchaus erfolgreich. Also für mich spricht da nichts dagegen. Aber wie gesagt, ich habe das jetzt nicht groß für mich bis zu Ende durchgedacht und könnte jetzt mit einem fertigen Konzept kommen und das Schulsystem reformieren. Dieses anders einpreisen oder anders gewichten, finde ich, ist etwas, was Eltern jetzt aktuell machen können, wo es nun mal dieses System gibt, wie es das gibt.
0: Wie wichtig ist denn, du hast schon ein bisschen angedeutet, ein vorher schon gutes Eltern-Kind-Verhältnis? Es könnte dazu führen, dass am Ende die Spannung nicht so hoch ist, aber dafür kriegen Eltern nicht ihr Lieblingsessen gekocht, wie
2: wir gerade gehört haben. Vielleicht ja trotzdem, vielleicht an einem anderen Tag. Also ich würde immer sagen, Beziehung vor Noten. Immer. Beziehung vor Noten. Also egal auch, wie die Noten ausfallen und gerne auch im Vorfeld. Und sowieso finde ich dieses Zeugnis, man muss sich klar machen, das ist ein ein Papier, was ich an einem bestimmten Tag X in die Hand gedrückt bekomme. Aber entstanden sind die Noten im ganzen Schuljahr davor. Und ich muss es dann auch nicht jetzt heute in den Griff kriegen. Ich muss nicht jetzt sofort, wenn ich die 5 oder die 6 sehe, eine Lösung parat haben. Sondern erst einmal ist es eine Rückmeldung. Dafür sind Noten ja eigentlich gedacht, dass man ein Feedback bekommt, hat es ausgereicht oder nicht. Und dann können wir uns in Ruhe überlegen, was bedeutet das?
0: Ja, wir haben auch schon eine Sprachnachricht dazu bekommen. Jetzt schauen wir mal, ob wir die auch gleich ins System kriegen. Vorher hätte ich noch eine andere Frage für dich. Wie kann ich denn reagieren, so grundsätzlich, diese eigene Erwartung, vielleicht diese eigene Verletzung, die man drin hat, runterzuschlucken und am Ende Selbstwert beim Kind irgendwie zu generieren?
2: Ja.
0: Weil am Ende wollen wir ja intrinsische Motivation haben. So, wie kann ich reagieren, obwohl ich enttäuscht bin, so im ersten Moment?
2: Ja, der erste Schritt ist immer, das überhaupt erstmal zu merken. Also einfach, oh, das löst gerade was in mir aus, ich bin enttäuscht, und dann eine Pause reinzuhauen. Pause kann sein, einmal durchatmen, bis 3 zählen innerlich oder so. Langsam ausatmen oder was auch immer. Jede Sekunde an Pause, die ich meinem Gehirn gönne, hilft mir, mich selber emotional zu regulieren. Das ist so wie dieses alte Bild im Flugzeug. Ne, wenn da die Sauerstoffmasken rausfallen, nimm dir selber erst eine und dann versorg das Kind neben dir. Also erstmal versorge ich mein eigenes Gefühlskostüm und dann habe ich vielleicht ein bisschen Abstand gewonnen und frage mein Kind, wie geht's dir eigentlich damit?
0: So, jetzt haben wir die Nachricht von Axel, die kam nämlich per Text. So, deswegen lese ich sie auch gerne vor. Er schreibt, für mich sind und waren die Zeugnisse unwichtig. Wie kann ein Lehrer oder sonst jemand über mich ein Urteil aufgrund von Schulleistungen fällen? Und dann zeigt die Erfahrung doch, dass es komplett irrelevant ist. Natürlich nehme ich die Kinder ernst, wenn ihnen das Zeugnis etwas bedeutet. Manchmal müssten die Lehrer für ihre Zeugnisse in Haftung genommen werden. Man könnte mit den Lehrern wenigstens drüber reden danach, oder?
2: Ja, das versuchen ja manche Eltern und manche Eltern sind dann aber auch sehr kämpferisch und manche Eltern nehmen sich einen Anwalt und dann haben die Lehrer das Gefühl, sie müssen sich erst recht auch gegen Eltern wappnen, also dieses Miteinander ins Gespräch gehen, ist manchmal scheinbar gar nicht so einfach. Ich fände es toll, wenn man miteinander ins Gespräch gehen könnte und fragen könnte. Ich finde eigentlich das, was er sagt, total klug. Noten sagen nichts über den Menschen aus. Noten sollten eigentlich eine Rückmeldung sein, wie gut ein bestimmtes Fach, der Wissensstand in einem bestimmten Fach sozusagen gelernt worden ist, wie sicher das ist. Das sollte eigentlich helfen, damit ein Kind oder ein Jugendlicher überlegen kann, muss ich da noch was nachholen? Aber vielleicht hilft es auch, um eine Neigung rauszukriegen oder eine Idee zu kriegen, wo will ich später hin im Leben? Was ist mein Job? Was liegt mir? Dafür sollten doch Noten sein und nicht, damit Kinder sich als Person abgewertet oder bewertet fühlen.
0: Ich bin nicht gut genug. Gefühl sollte nicht.
2: Ich bin dumm. Wie oft habe ich von meinem Sohn den Satz gehört, ich bin zu dumm für Mathe. Ja. Nein, nein.
0: Bernhard Obermeier hat uns noch geschrieben mit einer klaren These. Und zwar, meiner Meinung nach ist es ein Armutszeugnis für die Eltern, wenn sie vom Zeugnis ihres Kindes überrascht werden. Gute und fürsorgliche Eltern wissen, was da auf sie zukommt. Ja oder nein?
2: Das hat ein bisschen was damit zu tun, welche Strategien das Kind auch fährt in der Familie. Ja? Also wenn das ein Kind ist, was, ich kenne wahnsinnig viele Kinder, die wollen ihre Eltern auch schützen vor Gefühlen. Also Kinder sind prinzipiell super gut darin, uns zu schützen und sagen uns deswegen Dinge nicht, weil sie uns nicht traurig machen wollen. Ja. Jetzt kann natürlich, also Noten kommen je nach Alter eigentlich ja schon zu den Eltern, weil die das meistens auch unterschreiben müssen. Das heißt, so richtig vom Stuhl fallen sollte tatsächlich vielleicht keiner. Aber es gibt auch Kinder, die dann anfangen, ihre Zeugnisse irgendwie zu vergessen, verschwinden zu lassen, alles Mögliche. Aber der Kern dahinter ist eigentlich immer, die Eltern nicht traurig zu machen oder eben nicht böse zu machen.
0: Ja.
2: Und da wäre es schon wichtig, wenn ich so Tendenzen bei meinem Kind feststelle, dass ich dann einfach, versuche auf mein Kind zuzugehen. Und man könnte zum Beispiel auch jetzt gerade in der Zeit eine Woche vorher noch sagen, du sag mal, gibt es eigentlich was, was es dir schwer machen würde, mir dein Zeugnis zu zeigen? Wenn es so was gibt, dann wüsste ich das gerne.
0: Wie erzähle ich meinen Eltern von Zeugnisnoten und wie gehen Eltern mit diesen Zeugnissen um? Darüber reden wir gerade hier auf Bayern 2. Schicken Sie uns dazu gerne eine Sprachnachricht. Wie gehen Sie mit den Zeugnissen Ihrer Kinder um? Sind Sie locker? Sind Ihnen Noten wichtig? Gerne die Sprachnachricht an die 0151 7 220 220 7 oder gern eine Mail an kontakt@bayern2.de. Gleich reden wir weiter mit Linda Leschinski, Erziehungsberaterin und Familientherapeutin. Sie ist hier bei mir im Studio auf Bayern 2. Es geht weiter nach Jessie Ware und Automatic.
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0: Jesse Ware war das hier auf Bayern 2 mit Automatic. Wie gehen Sie mit den Zeugnissen Ihrer Kinder um? Gehen Sie auf jeden Fall zum Beispiel essen, egal wie es ausgegangen ist? Oder sind Ihnen die Zeugnisnoten wirklich wichtig? Nicht, weil Sie ein schlechter Mensch sind, sondern weil Sie sich einfach Gedanken um die Zukunft Ihres Kindes machen. Wie reagieren Sie darauf? Vielleicht haben Sie selbst noch eine Erinnerung, wie Sie zu Ihren Eltern mit den Zeugnissen gegangen sind. Gut gelaunt oder doch zitternd? Schicken Sie uns dazu gerne eine Sprachnachricht an die 0151 7 220 220 7 oder eine Mail an kontakt@bayern2.de. Das mit der Sprachnachricht, das haben wir schon einmal sehr gut hinbekommen.
1: Ich finde, es gibt noch andere Herausforderungen im Leben als nur den Notenschnitt. Und ich werde meinem Sohn auf jeden Fall einen schönen Tag machen und diesen Tag mit ihm feiern. Einfach das Ende von dem Schuljahr. Und natürlich kann man auch reflektieren, was ist in diesem Jahr gut gelaufen und was ist weniger gut gelaufen. Also Noten sind nicht das Wichtigste, sondern am Ende auch nur Zahlen.
0: Bestätigt deine Sichtweise, Lene. Sind auch nur Zahlen?
2: Ja, hundertprozentig, genauso wie sie es gesagt hat, das würde ich absolut unterschreiben. Es ist ein Feedback und man kann das dann vielleicht noch nutzen und gemeinsam überlegen, wollen wir da nochmal weitergehen, weil zum Beispiel bei Mathe ist es ja so, wenn eine Lücke erstmal entstanden ist, wird es ja immer schwieriger und immer anstrengender hinterherzukommen. Das heißt, das kann ja ein gutes Feedback sein, zu überlegen, brauchst du doch nochmal mehr Unterstützung beim Lernen oder nicht? Wie willst du es denn eigentlich? Willst du lieber Nachhilfe oder möchtest du dich mit Mama, Papa hinsetzen? Man kann nachjustieren, aber man muss sich davon nicht fertig machen lassen.
0: Das Ziel ist ja, im Idealfall eine intrinsische Motivation hinzubekommen. Und wie gesagt, uns

0: mal hier, ich hoffe, es ist jetzt ein Buch, was den Kindern auch Spaß macht und keine Enzyklopädie genau. oder so. Also ich nehme mal an, so wie sie klang, dass sie da auf die Wünsche und Bedürfnisse von den Kindern auch eingeht. Mhm. Und jetzt gibt es Kinder, die lesen auch gerne und da finde ich das voll gut. Und es gibt Kinder, für die es Lesen einfach furchtbar, weil sie das anstrengend finden. Da kann man sich sicherlich auch einen anderen Anreiz überlegen. Aber ja. die Idee, es wird nicht geschimpft, es wird nicht gestraft, es gibt einen Anreiz, die finde ich gut. Ja. ja.
1: Wie schafft man es denn, eine intrinsische Motivation hinzubekommen? Jedes Kind ist ja irgendwie anders.
0: Ja, das ist ein Thema für alle Eltern von allen Jugendlichen und zwar nicht nur beim Thema Schule, sondern generell bei allem. Ja, weil das ist der Job von Eltern und das ist die Entwicklungsaufgabe von Kindern und Jugendlichen, wenn sie größer werden. Wie schaffe ich das, dass ich nicht mehr Dinge mache, weil Mama, Papa das sagen, sondern weil ich es verinnerlicht habe. Ja. Und je mehr Eltern da sozusagen den Druck der Schule übernehmen und mit ihren Kindern in den Kampf einsteigen, desto härter wird es, weil dann die Kinder ihre Autonomie auspacken und den Kampf kämpfen. Ich hatte mal eine Mama, die hat um ihrer Tochter beim Englisch, bei der Englischnote zu helfen, hat die ihr perfekte Schulaufgaben selber erstellt und die Tochter hat sich darin perfektioniert, das Lernbuch unter ihrem Tisch zu verstecken, während die Mutter sie abfragt. Also die hat keine einzige Englischvokabel gelernt, die hat nur eine perfekte Technik entwickelt, wie man die Mama beim Lernen austricksen kann.
1: Oh.
0: Also da ist das irgendwie nicht gelungen.
1: Auch clever.
0: Total clever. Was ich empfehlen würde, Eltern, wäre, dass man sich gegen den Notendruck verbündet mit dem Kind, gegen die Anstrengung verbündet. Das heißt, man sagt, okay, ich habe das schon alles durch, du hast es vor dir, wie kann ich dir helfen? Also das Kind kommt und sagt, ich habe morgen Rallye-Referat, ich habe vergessen zu lernen. Nicht schimpfen, sondern sagen, okay, wie viel kriegen wir in 10 Minuten noch rein ins Gehirn? Oder sollen wir es morgen früh versuchen? Wir versuchen es sportlich zu machen. Ja. Wir holen das Beste raus. Das meine ich mit sich verbünden.
1: Das sind aber manchmal so Situationen, die sowieso schon auf müde und gestresste Eltern treffen.
0: Yep. Ja. Ja, wir wollen es ja auch nicht zu einfach haben. Ne?
1: Wenn aber Eltern mal streng reagieren und wirklich nicht, weil sie böse Menschen sind und dann auch mit Konsequenzen zum Beispiel gedroht wird. Was rätst du Kindern, Jugendlichen zum Beispiel in so einer Situation zu tun? Du hast ja auch mit Jugendlichen zu tun, die zu dir kommen und vielleicht sowas erzählen. Wie gehst du auf die zu?
0: Ich versuche den Kindern Mut zu machen, dass sie in Verhandlungen mit ihren Eltern einsteigen. Also man kann das Eisen ja schmieden, wenn es kalt ist. Das heißt, wenn ich schon weiß, meine Mama, mein Papa, die gehen in der Situation schnell mal hoch, dann muss ich vielleicht in der Situation nicht kämpfen, aber ich könnte später kommen und könnte sagen, du Mama, immer wenn du dann so streng wirst, dann traue ich mich schon gar nichts mehr zu sagen. Und die meisten Mamas oder Papas werden darauf reagieren und werden sagen, boah, toll, dass du zu mir kommst und werden sagen, okay, wie können wir das nächste Mal das anders machen? Ja. Ja, also ins Verhandeln einsteigen, da ermutige ich Eltern wie Kinder gleichermaßen.
1: Aber merkst du bei all den Themen, ihr redet ja nicht nur über Schuldruck bei dir im Beratungszentrum, aber ist dieses Zeugnis wirklich etwas, das bei Familien wirklich hart zu schlechter Laune führt?
0: Naja, das Zeugnis und halt vor allem die Konsequenzen davon. Also sowas wie eben nicht versetzt werden oder wie geht's weiter mit der Schullaufbahn oder so. Das macht wahnsinnig viel und wir haben in unserem Bildungssystem einfach ein krasses Nadelöhr bei der Entscheidung für die weiterführende Schule. Und das haben wir selber auch erlebt. Die 4. Klasse war echt nicht schön. Ja, also das war echt hart anstrengend. Ja. Das macht was mit Familien.
1: Das definitiv. Macht was mit Familien?
0: Na klar.
1: Wir lernen nicht fürs Leben, sondern für die Schule, habe ich gerade eine Mail von Annabella bekommen. Leider.
0: Ja, und da, ich finde, die kleine Freiheit, die wir haben als Eltern, ist, dass wir das für uns in der Familie umdrehen können.
1: Ja.
0: Ja, und dass wir sagen können, nee, Noten sind für uns ein Feedback, ein wichtiger Hinweis, aber was wir daraus machen, ob wir unser Kind dann ins Mathe-Lerncamp 6 Wochen prügeln oder ob wir überlegen, okay, jetzt kriegst du erstmal eine verdiente Erholungspause ja. und vielleicht gucken wir in den letzten Wochen nochmal gemeinsam rein oder willst du eine Nachhilfe ab September oder wie sollen wir es machen? Ne, das dürfen Familien ja selber gestalten. Mhm.
1: Wir haben nochmal von einem Schüler eine Strategie an die Hand bekommen, wie man mit Eltern umgehen kann, bevor man denen das Zeugnis verrät. Luca war das.
2: Hallo, ich habe einen Unfall gebaut. Spaß, ich habe nur eine schlechte Note im Zeugnis.
1: Luca, vielen Dank. Den Eltern kurz Angst machen und dann das Zeugnis spricht wieder dafür, dass er schon echt Bammel hat vor dem, was kommt.
0: Ja, aber es ist auch irgendwie eine

0: coole Strategie, eben diese Noten einzugruppieren in echte, reale, schlimme Dinge. Also ich kenne diese Geschichte auch noch mal ein bisschen anders, so dass die Eltern einen Zettel auf dem Bett finden, wo drin steht, ja, also ich bin drogenabhängig und schwanger und muss jetzt zur Abtreibung und so. Und Scherz, wenn ihr bis dahin gelesen habt, das ist alles okay, es ist nur eine 4 in Mathe. Ja, also es könnte auch alles viel schlimmer sein. So ein bisschen eine Relativierung, ja. Ob man das jetzt seinen Eltern wirklich antun muss, so einen Brief hinzulegen, weiß ich nicht.
1: Ich wollte gerade sagen, mal geht's gut.
0: Nee, es ist ja schon auch wirklich hart, seine Eltern absichtlich in eine große Panik zu versetzen. Das ist ja schon auch.
1: Ja, vielleicht kann man diese Panik ein bisschen abmildern, wenn die Eltern und die Lehrer vorher schon ein gutes Verhältnis haben, weil man so ein bisschen Bescheid weiß, wie man das hinkriegt. Darüber reden wir gleich. Wir reden gerade über Zeugnisse hier auf Bayern 2. Wie gehen Sie mit den Zeugnissen Ihrer Kinder um? Wie stehen Sie überhaupt zu Noten? Schicken Sie uns dazu gerne eine Sprachnachricht an die 0151 7 220 220 7 oder eine Mail an kontakt@bayern2.de. Und wir reden hier gleich weiter nach Das Paradies und Goldene Zukunft. Ja.

0: gerne her.
1: Das Paradies war das hier auf Bayern 2 mit Goldene Zukunft. Die wollen wir alle für unsere Kinder. Deswegen reden wir gerade über Zeugnisse hier auf Bayern 2. Nächste Woche ist es soweit. Wie gehen Sie mit den Zeugnissen Ihrer Kinder um? Wie reagieren Sie auf Noten? Schicken Sie uns gerne eine Sprachnachricht dazu an die 0151 7 220 227 oder sehr gerne auch eine Mail an kontakt@bayern2.de. Bei mir im Studio steht Linde Leschinski, Erziehungsberaterin und Familientherapeutin beim Evangelischen Beratungszentrum in München. Linde, wir machen es kurz. Michaela hat uns eine Sprachnachricht geschrieben an ihre Tochter. Die ist mal so in der Schule.
2: Ich habe eine Tochter, die war immer sehr, sehr gut in der Schule. Und jetzt ist sie 15 Jahre alt und in die Pubertät gerutscht, ganz normal. Jetzt hat sich da was verändert und das war tatsächlich ein Gewöhnungsprozess. Also ich kann jetzt nicht sagen, dass ich begeistert bin. Und ich möchte aber trotzdem anerkennen, dass sie sich ja manchmal doch ziemlich angestrengt hat, nämlich in den Fächern, die sie interessieren. Ich merke, dass sich da was verschiebt. Wenn sie es interessiert, ist Strom drauf wie früher. Wenn nicht, dann eben nicht. Und damit muss ich lernen, umzugehen. Und wir bestellen uns ein Menü ihrer Wahl, vielleicht Sushi. Sie ist momentan vegan unterwegs. Da muss man gucken, welche Anbieter es gibt. Aber auf jeden Fall werden die Sommerferien gefeiert.
1: Ich weiß, du findest es schon mal gut, Linde, weil es gibt Sushi.
3: Ja, genau. Es gibt auch veganes Sushi, was sehr, sehr lecker ist.
1: Genau. Wie schaust du grundsätzlich auf Michaelas Umgang?
3: Ich finde es total toll, weil man hört so, was sie alles sich schon für Gedanken gemacht hat. Dieser Einbruch der Noten, der mit der Pubertät zusammenkommt, das ist ganz normal, sagt sie. Und sie spricht von einem Gewöhnungsprozess, den sie dadurch durchlaufen hat. Das ist ja auch das, was ich vorhin so ein bisschen gesagt habe. Man muss dann umlernen, auch erstmal als Eltern. Und natürlich wünscht man es seinem Kind ganz leicht. Man wünscht sich, vor allem, wenn man selber auch mal im Leben Umwege machen musste, dass das eigene Kind so einen glatten Durchmarsch macht und dass immer alles super läuft und so funktioniert das Leben halt nicht. Und dann versucht man auch manchmal die eigenen Lösungen, die man gefunden hat, seinem Kind quasi so aufzuoktroyieren, mach das doch einfach so, wenn du es so machen würdest, wie ich sage, dann würde es glatt laufen, würde es wahrscheinlich. Ja. Aber das Kind würde die Erfahrung nicht machen, selber Lösungen zu finden und darauf kommt es am Ende des Tages an. Und was sie da gerade so beschreibt, sie macht halt das gut, was ihr Spaß macht. Ja, hey, so fängt Eigenmotivation an. Cool, cool, dass es Dinge gibt, die ihr Spaß machen.
1: Heißt das bei Michaela und für alle anderen Eltern, die in einer ähnlichen Situation sind, würdest du raten, schaut, was ihr Spaß macht und fördert sie genau in der Richtung?
3: Ja, schaut, was ihr Spaß macht, fördert sie in der Richtung und helft ihr, einen Umgang zu finden mit Dingen, die erledigt werden müssen, obwohl sie keinen Spaß machen. Das ist die Lernaufgabe für Kinder und Jugendliche, dass die das verinnerlicht haben, bis sie erwachsen sind.
1: Ist es ein Satz, den du in anderer Form mit Sicherheit Eltern immer wieder sagst, also das heißt mit Sicherheit Fragezeichen, ihr müsst loslassen lernen?
3: Ja, das ist natürlich ein großes Thema, dass die Kinder älter werden lassen, ne, weil du willst sie ja beschützen. Eltern lassen ja deshalb nicht los, weil sie ihre Kinder beschützen wollen und weil sie eben so kluge Lösungen hätten. Aber das Gehirn vom Kind soll ja in der Lage sein, kluge Lösungen zu finden. Und dafür muss man auch mal Sackgassen in Kauf nehmen. Das heißt, da geht es nicht darum, den Kindern die Lösung vorzugeben, sondern sie in ihren Gefühlen zu begleiten, damit sie verstehen, wie es in ihnen vorgeht, was mit ihnen los ist, dass sie es aussprechen können. Und dann kannst du fragen, was würdest du denn jetzt tun? Und dann kannst du dabei helfen, gute Lösungen zu finden, die dann auch funktionieren.
1: Wir haben gerade eine Mail von Angela Settele bekommen. Sie schreibt, ein anderer Aspekt, wie gute Leistungen richtig belohnen, fragt sie. Kinder sind grundsätzlich leistungsorientiert von klein auf. Sie schreibt, schau mal, ich kann schneller laufen als du. Mir ist das bisherige Gespräch und die Tipps sehr verständnisvoll und zielführend bei schlechten Noten. Vielen Dank dafür. Aber nun, was bekommen Schülerinnen mit sehr guten und guten Noten als Anerkennung für diese guten Leistungen, die nicht vom Himmel gefallen sind, sondern erarbeitet wurden? Das geht für mich unter, sagt sie. Okay, sie hat eine Anekdote aus den 70er Jahren und da schreibt sie, bei meiner Schulfreundin gab es klare monetäre und steuerbare Anerkennung. Für eine 1 gab es 20 Mark, für eine 2 10 Mark, für eine 3 nix. Für eine 4 10 Mark zahlen, für eine 5 20 Mark zahlen, eine 6 sollte nicht vorkommen. Ich hatte immer sehr gute Noten und mir ausgerechnet, welches Vermögen ich damit bekommen hätte.
3: Wie gemein.
1: Angela kann mit Finanzen umgehen wahrscheinlich. Was hältst du davon? Das ist wirklich eine sehr gute Frage. Wir haben jetzt darüber geredet, wie schützen wir Kinder und das ganze System, wenn die Noten nicht so gut sind. Aber wie belohnen wir Leistung, die am Ende auch mit einer 1 oder einer 2 honoriert wurde?
3: Ja, ich würde erstens, also ich würde immer die Anstrengung und den Fleiß und so die Compassion, die dahinter steckt, die würde ich belohnen oder beloben. Also ich würde da wirklich mich drüber freuen und ich wäre stolz auf so ein Zeugnis, selbstverständlich. Und das kann man, also ich finde, das können Eltern einfach ausprobieren, ob das in ihrer Familie mit ihrem Kind funktioniert, dass eine 1 oder eine 2 monetär belohnt wird. Mhm. Manche Kinder finden das total gut und die können damit super gut umgehen und das gibt denen einen richtigen Push. Das ist na klar eine extrinsische Motivation, das kann aber auch ein Helfer sein, dass sowas verinnerlicht wird. Ja? In anderen Familien funktioniert es vielleicht nicht so gut, dann lässt man das halt wieder. Ja. Wichtiger ist, dass die Eltern ganz klar ausdrücken, boah, ich habe deinen Kampf mitbekommen, ich habe deine Energie mitbekommen. Wir haben da nächtelang irgendwie gerungen, dass das irgendwie noch reinkommt, diese eine Vokabel oder so. Und das anerkenne ich und das lobe ich. Ja? Und ob man das dann auch noch mit einem finanziellen Anreiz unterstreicht, ich finde, das kann man im Einzelfall prüfen, was Sinn macht.
1: Mhm.
3: Ich unterstütze sie da.
1: Ja. Okay, aber wie ist die Situation, Geschwister? Die eine kriegt 10er für die 1 oder machen wir 20. Die andere ist nicht so gut und dann gibt es den Zeugnistag, dann wird einmal Geld drüber geschoben.
3: Und einmal nicht.
1: Einmal nicht, dann wird gesagt, wir sind stolz auf deine Anstrengung, Geld gibt es aber keins.
3: Mhm. Gute Frage. Also auch wieder, das ist Geschwisterthematik und so Missgunst oder Konkurrenz unter Geschwistern, das ist ja ein Riesenthema für Eltern. Mhm. Es gibt ja sogar Eltern, die dem anderen Geschwister auch eine Schultüte kaufen für die Einschulung des ersten Geschwisters. Mhm. Oder es gibt sogar Eltern, die beiden Kindern einen Geburtstagskuchen backen, obwohl nur ein Kind Geburtstag hat gerade, weil sie das Gefühl haben, das andere Kind hält das nicht aus. Ja? Ja. Also da geht es darum, wie zeige ich beiden Kindern, es ist genug Liebe im Raum für beide. Die Liebe für das eine Kind hat mit der Liebe für das andere Kind gar nichts zu tun. Ja. Und immer dann, wenn einer von euch irgendwas besonders toll gemacht hat, dann sind wir stolz und freuen uns. Ja, und dann ist der andere irgendwann dran und hat was Tolles gemacht und dann freuen wir uns und sind wegen dem stolz. Auch da würde ich wirklich im Einzelfall überlegen, gibt es Ärger, dann würde ich es lassen mit dem Geld. Oder können die damit gut umgehen, weil sie wissen, dann das nächste Mal bin ich halt dran. Mhm. Dann spricht nichts dagegen.
1: Aber wie stehst du zu dem Punkt, gut, man bekommt Geld für gute Leistungen, ab einer 4 muss man selber zahlen?
3: Das würde ich persönlich nicht machen.
1: Weil?
3: Weil du gar nicht bemessen kannst, warum es zu der 4 gekommen ist. Ob das jetzt, also mein Sohn zum Beispiel, der ist so schnell beim Lesen, dass er so versteckte zweite Fragen in der Frage einfach grundsätzlich überliest. Also wir haben ganz lang trainiert, dass der überhaupt erstmal guckt, wie viele Fragen stecken in einer Frage drin. Ja, wie viele Planeten hat unser Sonnensystem? Zähl sie der Reihe nach auf. Dann vergisst er zu schreiben, unser Sonnensystem hat 8 Planeten. Ja. Und zählt sie nur auf. Ein Punkt weniger. Heißt das jetzt, dass er wirklich es weniger wusste? Oder war er einfach zu schnell? Muss ich ihn dann zahlen lassen? Würde ich nie machen. Ja? Also, nö.
1: Nö.
3: Nö, ich glaube, den Teil würde ich nicht. Ich glaube auch nicht, dass das motiviert, ehrlich gesagt. Das ist ja Training durch Strafe.
1: Training durch Strafe. Nee. Ja, Konditionierung.
3: Ja. Genau.
1: Ja. Wir haben noch eine Sprachnachricht reinbekommen von Verena.
0: Leider führen Noten, wenn sie nicht einem bestimmten Durchschnitt entsprechen, aber auch zu einer Ausgrenzung. Ich habe nicht mehr die Freiheit, mir die Schule auszusuchen, wo ich nach der 4. Klasse hingehe. Und dagegen gibt es, glaube ich, hier in Bayern noch kein Mittel.
1: Es gibt noch kein Mittel gegen Noten, aber dieses, ich habe es ja vorhin schon gesagt, Noten machen eine Tür zu oder machen eine Tür auf.
3: Ja.
1: An der Stelle findest du sie zu hart. Noten als Türsteher, nein.
3: ich finde dieses Nadelöhr, insbesondere Grundschule, weiterführende Schule, wahnsinnig krass. Das Argument, was dann kommt, ist, dass wir ja tatsächlich ein durchlässiges Bildungssystem haben. Mhm. Das heißt, du kannst von einer Schulform in die andere rüber wechseln. Außerdem wird auch immer gesagt, es muss nicht jedes Kind aufs Gymnasium gehen, was alles richtig ist. Aber für einzelne Kinder ist das tatsächlich ein großer Druck, wenn sie zum Beispiel die einzigen aus ihrem Freundeskreis sind, die es nicht geschafft haben, mit den anderen ins Gymi zu gehen und dann, was weiß ich, auf der Mittelschule starten oder in der Realschule. Natürlich kannst du noch hin und her wechseln. Ich habe auch neulich mich unterhalten und die Dame meinte, für sie war das total entspannt, dass sie auf der Mittelschule gestartet ist. Sie ist dann immer, wenn sie sozusagen nach Neigung mehr lernen und leisten konnte, ist sie einfach in die andere Schulform gewechselt und hat sich damit quasi bis ganz, ganz hoch zum Abitur gearbeitet. Für sie war das der ideale Weg. Für andere wäre das total anstrengend.
1: Okay. Wie gehen wir denn, es gibt ja noch den Tag nach dem Zeugnis. So,
3: und nicht da nur einen.
1: Und da gibt es ganz viel Raum, bis wieder Schule ist. Was hältst du von Ferienlernplänen?
3: Kann man machen, wenn es sinnvoll ist. Was nicht sinnvoll ist, ist, dass die Eltern sich an dem Tag, wo sie das Zeugnis sehen, selber so in Stress versetzen, dass sie quasi in eine Art Taskforce-Modus einsteigen und dann einen Lernplan für ihr Kind entwickeln und das Kind die nächsten 6 Wochen da durchtreiben. Das wird mit Sicherheit nicht für intrinsische Motivation sorgen und das wird den Kindern oft auch gar nicht gerecht, sondern wichtig wäre es, dass Eltern und Kinder sich erstmal sozusagen emotional regulieren, wiederfinden und für sich prüfen, was heißt das jetzt für uns? Ist das eine 4, mit der wir was machen müssen, damit es dir im nächsten Jahr nicht schwerer fällt? Ist das eine 4, mit der wir voll zufrieden sind, weil du dich hoch verbessert hast? Ja, wir feiern das. Und wollen wir eine Form von Lernplan machen? Mhm. Und wie würde der gestaltet werden? Und was kannst du dir vorstellen? Wie viel machst du? Und was passiert, wenn du es nicht machst? Das ist wieder aushandeln.
1: Okay. Aber läuft man damit nicht Gefahr? Weil die Kinder freuen sich ja auch auf die Ferien. So lange, lange hingearbeitet, auf was auch immer am Ende rauskam. Und jetzt kommen die Eltern auch mit dem Lernplan.
3: Ja.
1: Läuft man damit nicht Gefahr, eine mögliche Motivation jetzt schon kaputt zu machen fürs nächste Jahr?
3: Das kann passieren. Ja. Also so Lernpläne werden nur funktionieren, wenn man es schafft, das Kind mitzunehmen. Mhm. Es gibt auch Sommerschulen, wo Jugendliche hingehen und total gute Erfahrungen machen und das richtig cool finden.
1: Ja.
3: Ich habe mal einen Rettungsdiensthelfer-Lehrgang gemacht, einen ganzen Sommer lang, wo ich selbst motiviert hingefahren bin. Das war die coolste Lernerfahrung meines ganzen Lebens, weil ich mir das selber ausgesucht habe. Lernen per se ist nicht das Problem.
1: Mhm.
3: Wenn man im Sommer lernen will, statt nur Urlaub, dann muss man das Kind dabei mitnehmen, finde ich.
1: Okay. Wir haben noch eine Sprachnachricht bekommen und für die nehmen wir uns jetzt auch extra Zeit, und zwar von der Franziska.
4: Ich habe ein Mädchen in der ersten Klasse und ich fand das Zwischenzeugnis schon sehr interessant, weil es da ja noch keine Noten gab, sondern eben Farben. Und ich fand das so toll, dieses Gespräch zwischen der Lehrerin und dem Kind. Und ich war quasi nur Zuhörer im Hintergrund. Und ich fand das so toll, weil aus der Arbeitswelt ist das ja eigentlich das gleiche Modell, wo eben Arbeitgeber und Arbeitnehmer miteinander reden und Selbsteinschätzung und Fremdeinschätzung vergleichen und auch Ziele definieren. Und das fand ich ziemlich nah an der Realität. Und ich würde mir das eigentlich wünschen, dass das in den folgenden Klassenstufen auch beibehalten wird. Denn ich habe das so in Erinnerung, bei mir war das eher so, dass halt der Lehrer mit meinen Eltern gesprochen hat über mich statt mit mir.
1: Damit wären wir bei einer Frage, die ich dir zum Schluss auch noch stellen wollte. Wie redet man gut mit den Lehrern? Haha, man redet mit Lehrern und Schülern.
3: Ja, erstmal fände ich das eine super Idee, wenn es diese Form von Lernentwicklungsgesprächen auch in späteren Klassen noch geben würde, weil die Eltern ja auch einen ganz anderen Blick auf ihr Kind bekommen, wenn sie dieses Kinder-Lehrer-Gespräch mitbekommen, weil mein Kind erlebe ich ja nie, wie es im Unterricht ist. Und also generell fände ich das eine super Idee. Und wie man jetzt mit Lehrern spricht, ich denke, es macht Sinn, frühzeitig in Kontakt zu gehen mit den Lehrkräften seines Kindes. Also die Option zu nutzen, dass man bei so Elternsprechtagen sich zumindest mal gesehen hat. Dann hat man auch die Chance, ein bisschen mehr von seinem Kind zu erzählen, als nur quasi die Performance im Kontext Schule. Also zum Beispiel kann man Lehrkräften sagen, was sonst so im Leben des Kindes los ist, was das Kind beschäftigt, was das Kind gerne mag. Ich habe durchaus auch mal den Lehrern erzählt, wenn der Vincent gesagt hat, ich mag die eigentlich ganz besonders gerne, aber ich traue mich immer nicht, das zu sagen. Mhm. Ja, so man kann auch Brücken bauen sozusagen, den Lehrern ein bisschen das Kind übersetzen.
1: Also so ein bisschen, man ist auch für das Verhältnis zwischen Kind und Lehrer oder Lehrerin mitverantwortlich.
3: Genau, mit zunehmendem Alter wird es immer weniger sein, aber gerade wenn die dann auch in die Pubertät kommen und so ein bisschen stoffelig werden und so, dann ist es vielleicht auch manchmal wichtig, den Lehrern nochmal klarzumachen, da sitzt trotzdem auch ein feinfühliges Wesen dahinter, auch wenn der manchmal in dieser Masse von vielen pubertierenden Teenagern, ich glaube, das wirkt schon auch ganz schön heftig, ja, wenn die da so in einem Pulk sitzen. Ja. Aber das sind lauter kleine Individuen, die es am Ende des Tages in der Regel alle nicht böse meinen.
1: Und diese Individuen, damit die gesehen werden, dafür sind wir Eltern verantwortlich. Ich bin jetzt leider auch dafür verantwortlich, auf die Uhr zu schauen, so ein Mist, aber das ist mein Job hier. Trotzdem möchte ich gerne dich zum Schluss nochmal fragen, was würdest du Eltern mitgeben? Wie können Sie gut in einer Woche mit dem Zeugnis umgehen, egal was draufsteht?
3: Indem man sich denkt, ne, Rom wurde nicht an einem Tag erbaut, das ist jetzt einfach mal ein Feedback, wir nehmen das hin und danach ist erstmal Pause, wir kümmern uns und um unser Wohl und dass es uns gut geht als Familie und dann mit ein bisschen Abstand schauen wir drauf, was will uns dieses Zeugnis sagen, was müssen wir eventuell verändern und was darf auch so bleiben, wie es ist.
1: Und vielleicht noch gezielt die Talente herausfinden und die dann fördern.
3: Das hatten
1: wir vorher auch noch. So, jetzt haben wir noch eine Sprachnachricht. Ja, die schaffen wir auf jeden Fall noch. Nein, eine E-Mail. So, wer lesen kann. So viel zur Schule. Karin Jörg, bei uns gibt es jedes Jahr zu Beginn der Sommerferien ein Schulferienfest. Wir treffen uns mit der ganzen Familie, Cousin und Cousinen in ähnlichem Alter. Ein Thron wird aufgebaut und jedes Kind darf sich darauf setzen und bekommt einen riesigen Applaus für die ganze Leistung, die im gesamten Schuljahr erbracht wurde. Jeden Tag aufstehen, lernen, sich melden vor der ganzen Klasse, Hausaufgaben und so. Dabei darf auch das ein oder andere ungeliebte Schulmaterial verbrannt werden. Um Gottes Willen, wie schön ist das, oder?
3: Großartig. Ich wünsche ganz, ganz, ganz viel Spaß beim Schulfest mit dem Thron. Ich wäre gern dabei.
1: Linde, vielen Dank, wir haben über Zeugnisse geredet und du hast dir die Zeit genommen. Erziehungsberaterin Linde Lischinski war hier auf Bayern 2. Vielen Dank.
3: Ich freue mich. Danke, ciao. Ciao.
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Und gleich auf Bayern 2, da stellen wir Ihnen in unserer Nahaufnahme den mittlerweile beim Vatikan behandelten Fall von Missbrauch an Ordensschwestern vor. Wie es dazu kam und wer der Beschuldigte ist, gleich hier auf Bayern 2. Und wir stellen Ihnen auch etwas Schönes vor, und zwar eine Schulpatenschaft mit Tansania. Das alles gleich hier bei uns auf Bayern 2.

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1: Um 11 Uhr mit Marlene Reichert. Der Rücktritt von Jens Spahn würfelt die CDU und das Bundeskabinett kräftig durcheinander. Den Job des Unionsfraktionsvorsitzenden übernimmt Thorsten Frey, bisher Kanzleramtschef. Ihm folgt wiederum die bisherige Gesundheitsministerin nach.
2: Nina Warken wird als erste Frau in der Geschichte das Kanzleramt managen, als Kanzleramtsministerin. Das Gesundheitsministerium soll dann Carsten Linnemann übernehmen. Die beiden Personalien sind schon gestern durchgesickert. Jetzt sind sie definitiv. Ebenso, dass Philipp Amthor im Kanzleramt die Zusammenarbeit zwischen Bund und Ländern koordinieren soll. Merz hat erklärt, dass es weitere Wechsel in der Regierung geben wird. Diese will er in den nächsten Tagen bekannt geben. Sabine Henkel, Berlin.
1: Nach dem tödlichen Messerangriff in einer Bank in Regensburg wird der Tatverdächtige heute dem Haftrichter vorgeführt. Es ist ein 20-jähriger Mann. Das Opfer, der Angestellte der Hypo-Vereinsbank im Stadtteil Prüfening, war bei der Attacke so schwer verletzt worden, dass er wenig später im Krankenhaus seinen Verletzungen erlag. Nach dem Angriff konnte die Polizei zwei weitere Mitarbeiter der Bank aus der Filiale retten. Am frühen Nachmittag will die Polizei über die Hintergründe informieren. Eine afghanische Mutter und ihre zwei minderjährigen Söhne haben vor dem Bundesverfassungsgericht in Karlsruhe einen Erfolg erzielt. Im Streit um das von der Bundesregierung gestoppte Aufnahmeprogramm für Afghanen. Deutschland durfte das Programm laut der Entscheidung der Karlsruher Richter nicht pauschal einstellen. Das Gericht erklärte, Visa müssen einzeln geprüft und individuelle Belange berücksichtigt werden. Jetzt muss das Oberverwaltungsgericht Berlin-Brandenburg neu über den Fall der Familie entscheiden. In Frankreich kämpft die Feuerwehr weiter gegen große Waldbrände an der Atlantikküste und im Süden des Landes. Insgesamt müssen den Behörden zufolge mehr als 60.000 Menschen in Sicherheit gebracht werden. Nach wie vor angespannt ist die Lage an der bei deutschen Touristen beliebten Küste bei Bordeaux. Campingplätze und Ferienanlagen wurden geräumt. Frankreich hat andere EU-Länder bei der Brandbekämpfung um Hilfe gebeten. Löschflugzeuge und Schwerlasthubschrauber aus Kroatien, Portugal, Tschechien und der Slowakei sollen die französischen Einsatzkräfte unterstützen. In den Alpen sind zwei Urlauber aus Deutschland ums Leben gekommen. Im Kleinwalsertal stürzte eine 63-Jährige nahe dem Fellhorn vom markierten Weg in eine Geröllrinne. Bergretter konnten der Frau nicht mehr helfen. Im zweiten Fall verunglückte ein Urlauber aus Berlin beim Abstieg im Karwendel in Österreich tödlich. Martin Breitkopf berichtet.
3: Der Mann war gemeinsam mit seiner Ehefrau auf dem Rückweg ins Tal und hatte den größten Teil der Tour bereits hinter sich. In einer anspruchsvollen Passage im unteren Leitersteig im Karwendel verlor er jedoch die Kontrolle und stürzte etwa 70 Meter durch einen extrem steilen Bergwald. Seine Frau konnte den Sturz nicht verhindern und verlor ihren Mann aus den Augen. Sie setzte sofort den Notruf ab. Wenig später rückten Einsatzkräfte von Polizei und Bergwacht Mittenwald an. Trotz des schnellen Einsatzes konnte der Notarzt nur noch den Tod des 76-Jährigen feststellen.
1: Das Wetter in Bayern, überwiegend sonnig, Höchstwerte zwischen 22 und 28 Grad. In der Nacht kühlt es ab auf 14 bis 6 Grad. Morgen weiterhin viel Sonne oder nur wenig Wolken, an den Alpen abends Schauer und Gewitter möglich. Am Sonntag kann es zwischen Alpen und südlichem Bayerischen Wald gewittern, ansonsten meist freundlich. Die Temperaturen liegen morgen zwischen 27 und 33 Grad, ab Sonntag bei 21 bis 29 Grad. Soweit die Nachrichten, es ist 11.04 Uhr. Die Verkehrsübersicht: A3 Nürnberg Richtung Passau zwischen Oberölsbach und Neumarkt Ost 6 Kilometer stockender Verkehr wegen Bergungsarbeiten. Weiter zwischen Metten und Hengersberg 5 Kilometer stockend. A7 Füssen Richtung Ulm zwischen Altenstadt an der Iller und Führingen 10 Kilometer stockend. A7 Fulda Richtung Würzburg zwischen Fulda Dreieck und Bad Brückenau Wildflecken 10 Kilometer Stau an einer Baustelle. A9 München Richtung Nürnberg zwischen Manching und Denkendorf 17 Kilometer stockender Verkehr. B16 Kaufbeuren Richtung Füssen zwischen Füssen und Füssen-Erlis-Holz 2 Kilometer Stau. Dort ist für beide Richtungen abwechselnd nur ein Fahrstreifen frei. Und B304 Freilassing Richtung Wasserburg am Inn zwischen Oberteisendorf und der Abzweigung nach Lauter ein Unfall. Soweit der Service.
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4: Er hat mir gesagt, dass er im Gebet gespürt hat, dass unsere Beziehung nicht exklusiv sein kann, sondern dass wir sie nach dem Vorbild der Dreifaltigkeit führen müssen. Und um zu beweisen, dass unsere Beziehung uns wirklich zur inneren Freiheit bringt, müssen wir noch eine Schwester dazu holen und mit ihr Sex haben.
5: Ein Fall, der in der katholischen Kirche gerade für viel Aufsehen sorgt. Willkommen zur zweiten Stunde nah dran hier auf Bayern 2, in der wir Ihnen einen Einblick in den Fall Marco Rupnik geben. Ein Jesuit, der über Jahre Ordensschwestern unter anderem in Slowenien und Rom missbraucht haben soll. Mehr über die Hintergründe gleich in unserer Nahaufnahme. Danach stellen wir Ihnen eine Schulpatenschaft mit Tansania vor.
6: Wir merken, dass Populismus, Rechtsradikalismus einfach sehr viel an Fahrt gewonnen hat. Und gerade da ist so eine internationale Begegnung Gold wert, um zu sensibilisieren, dass das Fremde eben nicht schlecht ist, dass wir hier miteinander Projekte stemmen können, dass wir voneinander profitieren und nicht uns gegenseitig ausgrenzen sollten.
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5: Und sie hier schreibt nicht nur Gedichtbände, sondern auch richtig gute Songs aus Chicago. Jamila Woods, Boomerang.

0: Jim Miller Woods war das hier auf Bayern 2 mit Boomerang.
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0: Mitte der 80er Jahre, da wurde in Slowenien die geistliche Frauengemeinschaft Loyola gegründet. Kirchenrechtlich anerkannt wurde die Ordensgemeinschaft dann Anfang der 90er Jahre. Was aber erst in jüngerer Zeit ans Licht kam, ist das, was in der Ordensgemeinschaft passiert ist. Etwas, das mittlerweile den Vatikan selbst enorm beschäftigt. Gabi Knetsch über den Fall Marco Rupnik und den Missbrauch von Ordensschwestern.
2: Bon dia, Fabrizio.
3: Es ist Herbst und es regnet in Braga, einer alten Stadt in den Bergen im Norden des Landes. Hier, im Rom Portugals, wie Braga auch genannt wird, lebt Fabrizia Raguso. Sie arbeitet als Dozentin für Psychologie an der Katholischen Universität der Stadt. Und sie war lange Ordensschwester der Loyola-Gemeinschaft, die ihren Sitz im slowenischen Mengisch hat. Was Fabrizia Raguso in dieser Gemeinschaft erlebt hat und warum sie sie vor 5 Jahren verlassen hat, darum geht es in dieser Geschichte. Es ist die Geschichte einer großen Illusion, die in Verzweiflung endete. Wir fahren zu ihrer kleinen gemütlichen Wohnung im Norden der Stadt. Sie wirkt akkurat, ordentlich und sauber. Vom großen Wohnzimmerfenster aus kann Fabrizia Raguso auf die berühmte Wallfahrtskirche der Stadt schauen. Ihr gefällt das, denn sie ist sehr katholisch und sehr gläubig. Wie sie als Italienerin nach Braga in Portugal gekommen ist, das hat viel mit der Loyola-Gemeinschaft zu tun und mit ihrem Mitbegründer Marco Ivan Rupnik. Und was war der erste Eindruck, den du von ihm hattest? Erinnerst du dich da noch?
4: Ja, das tue ich. Ich konnte ihn anfangs nicht richtig einschätzen, aber er hat mich fasziniert in vielerlei Hinsicht.
3: Fabrizia Raguso ist Ende 20, als sie Pater Rupnik kennenlernt. In Rom hat sie in den 1980er Jahren Psychologie studiert. Sie macht eine Ausbildung zur Familientherapeutin und eröffnet eine eigene Praxis mit einer Kollegin. Sie will Karriere machen und sie engagiert sich bei der katholischen Laienorganisation Azione Cattolica in einer Sektion für junge Katholiken. Fabrizia Raguso ist eine selbstbewusste, gebildete junge Frau. Aber sie ist auch auf der Suche nach einem spirituellen Leben. Da tritt der Jesuit Marco Ivan Rupnik in ihr Leben, ein Jesuitenpater aus der slowenischen Provinz. Als Priester aus dem ehemaligen Ostblock trifft er scheinbar einen Nerv. Die Mauer ist gerade gefallen. Der Papst stammt aus Polen. Der Westen will sich dem Osten annähern. Fabrizia Raguso begegnet ihm auf einem Kongress in Rom, bei dem Marco Ivan Rupnik über das Verhältnis von Ost- und Westkirche spricht. Aber es geht bei ihm auch um eine besondere Form von Spiritualität, die nicht nur auf Fabrizia Raguso extrem anziehend wirkt.
4: Diese Art von religiösem Leben hat mich fasziniert. Denn bevor ich Rupnik getroffen habe, habe ich mich immer gefragt, was ich mit meinem Leben anfangen soll. Und diese Frage nach der Berufung, die hat mich sehr beschäftigt.
3: Sie spielt damals schon mit dem Gedanken, Nonne zu werden. Aber nicht in einem Kloster, abgeschieden von der Welt. Als Marco Ivan Rupnik sie zu seinen Exerzitien einlädt, sagt sie zu. Er organisiert diese Exerzitien, eine Art Retreats für junge Leute, in Slowenien, aber auch in Italien. Zusammen beten, lernen, Zeit verbringen, das scheint genau dem zu entsprechen, was Fabrizia Raguso sucht. In einem anderen Land in Europa ist damals auch Pia auf Sinnsuche. Sie will komplett anonymisiert werden. Deswegen ist ihr Name geändert. Ihre Aussagen lassen wir nachsprechen. Als Pia in den späten 80er Jahren diesen charismatischen Priester kennenlernt, lebt sie in Trauer. Eine Person, die Pia sehr wichtig ist, war verstorben. Plötzlich und unerwartet.
5: Das war eine sehr schwierige Zeit für mich. Ich musste mit der ganzen Trauer und dem Schmerz irgendwie allein zurechtkommen. Der Glaube, mit dem ich aufgewachsen bin, wurde zutiefst erschüttert.
3: Auch Pia besucht die Exerzitien bei Marco Ivan Rupnik. Damals ist sie 22. Auch sie sucht nach Antworten und steckt in einer seelischen Krise.
5: Da hatte ich viele Fragen über den Tod. Ich sprach mit Rupnik darüber. Er schien auf alles eine Antwort zu haben.
3: Pia gefällt die Intensität dieser Exerzitien und sie geht öfter hin. Die jungen Leute sprechen über einen Weg zu Gott, über ihre spirituelle Entwicklung und einen Sinn im Leben. Pater Rupnik ist der spirituelle Leiter.
5: Wir trafen uns einmal in der Woche mit ihm, in kleinen Gruppen, und sprachen miteinander. Einmal im Jahr hat Rupnik Exerzitien angeleitet. In den Exerzitien öffnest du dich komplett. Rupnik hat uns daher alle sehr gut gekannt. Das hat er später ausgenutzt.
3: Pia ist wie Fabrizia Raguso eine selbstbewusste, gebildete Frau. Sie arbeitet als Ingenieurin, fährt ein eigenes Auto und steht mit beiden Beinen im Leben. Diese Exerzitien erweisen sich jedoch als erster Schritt, um sich auf ein spirituelles Leben in der Loyola-Gemeinschaft einzulassen, das ihnen diese Selbstständigkeit Stück für Stück nehmen wird.
1: Emerge la tua storia di vita in qualche modo.
4: Man kommt auf seine ganze Lebensgeschichte zu sprechen, die man mit dem spirituellen Leiter teilt. Und wenn das ein Priester ist, kommt noch das Sakrament der Beichte hinzu, die noch mehr Einblick in das intimste, das tiefste Leben der Teilnehmenden bietet. Für Rupnik war das sicher auch ein Weg hinein in das Leben der Leute.
3: Beichte, Exerzitien, eine spirituelle Gemeinschaft. Viele Katholiken verbinden damit etwas Positives. Und auch Fabrizia Raguso und Pia waren am Anfang begeistert von dem Spirit. So sehr, dass sie mehr wollten. Fabrizia Raguso nennt das ihre Manipulazione Express. Anfang der 90er Jahre treten beide Frauen der Loyola-Gemeinschaft bei. Die Loyola-Gemeinschaft wurde Mitte der 1980er Jahre von Pater Rupnik und von seiner damaligen Vertrauten und Mitgründerin Ivanka Hoster gegründet. Die meisten Frauen tragen weiße Blusen und lange Röcke. So sieht man sie abgebildet auf einem Gemeinschaftsfoto aus den 1990er Jahren. Nur Pia steht in der ersten Reihe und trägt noch einen knallroten Pulli. Rupnik in der letzten, im roten T-Shirt. Ivanka Hoster leitet den Orden. Doch von Anfang an herrscht in der Loyola-Gemeinschaft, wie auch in anderen Ordensgemeinschaften, ein Machtungleichgewicht. Das liegt an der grundsätzlichen Stellung von Frauen und von Männern in der katholischen Kirche, sagt Regina Franken-Wendelsdorf. Sie war früher selbst Ordensschwester und ist heute Vorsitzende des Catholic Women's Council. Das ist eine Organisation, die sich für Rechte von Frauen in der katholischen Kirche einsetzt.
6: Also aufgrund dieser phallokratischen Struktur der Kirche, in der alle Entscheidungsgewalt nur von einem geweihten Mann ausgehen kann, heißt das auch, selbst wenn die Gemeinschaft von einer Frau gegründet wurde, braucht sie den Zuspruch eines geweihten Mannes. Sonst kann die Gemeinschaft nicht existieren.
3: Dieses Denken in der katholischen Kirche gibt Marco Ivan Rupnik eine große Machtfülle. Auch wenn Ivanka Hoster die Loyola-Gemeinschaft leitet, die Beichte abnehmen, das kann nur ein Mann. Dazu kommt eine zweite Ebene. Die Loyola-Gemeinschaft gehört zu den sogenannten neuen geistlichen Gemeinschaften. Diese Gemeinschaften gründeten sich ab den 1970er Jahren und versprechen ein Leben in der Gesellschaft und eine moderne Spiritualität. Scheinbar geben sie eine zeitgemäße Antwort auf Glaubensfragen. Frauen können zum Beispiel weiterhin berufstätig sein. Gefördert wurden diese Gemeinschaften damals von Papst Johannes Paul II. In der Hoffnung, junge Leute für die katholische Kirche zu begeistern. Aber kaum jemand aus der Kirchenhierarchie kontrolliert die neuen geistlichen Gemeinschaften.
6: Und gerade diese neuen geistlichen Gemeinschaften, die hier von Frauen gegründet wurden und von Frauen geführt waren, die sind besonders anfällig gewesen für diese Missbrauchsstrukturen.
3: Fabrizia Raguso und Pia lassen für die Loyola-Gemeinschaft ihr altes Leben zurück. Zu ihren Familien haben sie kaum noch Kontakt. Fabrizia Raguso gibt ihre therapeutische Praxis in Rom auf. Versprochen wird ihnen ein an Gott orientiertes Leben unter gleichgesinnten gebildeten Frauen, die weiter studieren und sich persönlich entwickeln wollen. Nicht hinter Klostermauern verborgen, sondern mitten in der Gesellschaft. Luxus gibt es nicht. Die Gemeinschaft ist zunächst untergebracht in einem früheren Stall in Mengesch, einer Kleinstadt bei Ljubljana. Das Gebäude steht heute leer und wirkt heruntergekommen. Damals herrschte hier aber Aufbruchsstimmung, erzählt Fabrizia Raguso.
4: Da herrschte ein viel authentischerer Geist, schien es. Modern, näher dran am Evangelium. Es war nicht nur Armut im Sinne von nichts haben, sondern es war eine Reduktion auf das Wesentliche.
3: Aber langsam zeigen sich Risse in diesem Ideal. Im Haus ist es zugig und kalt. Pia wird oft krank, bekommt hohes Fieber. Medizinische Hilfe, sagt sie, sei ihr verwehrt worden. Ivanka Hoster habe zu ihr gesagt, sie sei noch nicht reif, könne nicht richtig beten. Ihr Gelübde zur Ordensfrau schieben Pater Rupnik und Ivanka Hoster bei der jungen Novizin immer wieder hinaus. Und wenn sie ihre eigene Meinung sagt, habe Pater Rupnik sie zurechtgewiesen. Nur er wisse, was Gottes Wille ist.
5: Ich empfand damals schon eine gewisse Distanz zu ihm. Er bestimmte, ob meine Aussagen theologisch gesund seien. Seine Urteile erschienen mir aber oft fragwürdig.
3: Pia merkt früh, Widerspruch, selbstständiges Denken, das ist in der Gemeinschaft nicht willkommen. Und auch für Fabrizia Raguso geht das zu Ende, was sie ihren Honeymoon nennt. Sie, die ihre Arbeit als Psychologin und Therapeutin einbringen will, soll im Kindergarten Religionsunterricht für Dreijährige geben. Verschwendet sie nicht ihre Talente, fragt sie sich. Gehorsam gehört einerseits zum Ordensleben dazu, ist sogar Teil ihres Gelübdes. Aber Ivanka Hoster, so schildern es die Frauen, gehe immer wieder über den Willen der Frauen hinweg und manipuliere sie. Ich wurde von ihr klein gemacht, sagt Pia. Ivanka Hosters Regime werde zunehmend autoritärer, erzählt Fabrizia Raguso. Die Oberin habe gewollt, dass sich die Schwestern gegenseitig bespitzeln. Fabrizia Raguso war sogar selbst einmal eine sogenannte verantwortliche Schwester. Die Oberin habe ihr aufgetragen, sie darüber zu informieren, was die Schwestern denken.
4: Ivanka hat mir immer Vorwürfe gemacht, dass ich ihr nicht berichtet habe, was in der Gemeinschaft vor sich ging. Weil ich der Meinung war, dass jede, die Ivanka etwas mitzuteilen habe, das selbst tun sollte.
3: Von der Bespitzelung durch eine andere Schwester berichtet auch Pia.
5: Eine Mitschwester begann damit, meine Fehler und Sünden aufzuschreiben und versuchte, die Kontrolle über die Telefongespräche auszuüben.
3: Zu Beginn der 1990er Jahre verfasst Ivanka Hoster die Ordensregeln und schreibt sich selbst als erste verantwortliche Schwester auf Lebenszeit hinein. Damit hat sie ihre Entscheidungsgewalt zementiert.
4: An einem bestimmten Punkt identifizierst du dich vollständig mit dem Guru und stellst nicht mehr in Frage, was von dir verlangt wird, was dir gesagt wird, weil es von Gott kommt und weil dies die Motivation ist, mit der es dir gesagt wird.
3: Wer ist der Guru?
1: Ivanka.
3: Aber auch bei Pater Rupnik bemerkt Pia Anzeichen, die sie verstören. Ihr fällt auf, dass er sie nach ihren Beichtgesprächen immer wieder umarmt habe. Sie protestiert, er solle das lassen, aber er hörte nicht auf sie, erzählt sie heute. Er habe geantwortet, ihr seid zu steif in Slowenien, in Italien muss man offener sein. Im Mai 1990 eskaliert die Situation. Pia wird von der Ordensoberin ein paar Wochen zu Pater Rupnik in eine Ferienwohnung geschickt. Dort arbeitet er an seiner Dissertation. Pia soll ihm den Rücken frei halten, für ihn kochen und putzen. Aber sie ist auch immer wieder anderer Meinung als er, widerspricht ihm. Ist sie ihm zu rebellisch? Einmal sind die beiden allein in der Wohnung.
5: Und auf einmal sagt er, jetzt werden wir sehen, wer stärker ist. Er hat sich mit mir an einen Tisch gesetzt, wir beide gegenüber. Dann hat er meine Hände genommen. Er hat seine Handflächen auf meine gelegt. Und dann hat er angefangen, mit viel Gewalt zuzudrücken. Das hat sehr wehgetan. Ich habe ihm immer wieder gesagt, er soll aufhören. Ich habe um Hilfe gerufen. Aber er hat einfach immer weiter gedrückt. Und dann machte es plötzlich krack. Mein rechter Zeigefinger hat furchtbar wehgetan und war komplett verschoben. Ich habe geschrien vor Schmerz. »Jetzt hast du für immer das Siegel der Gesellschaft Jesu«, sagte Mirubnik. »Und Pierre, das habe ich aus Liebe getan.«
3: Der Finger, sagt sie, sei gebrochen gewesen. Pater Rupnik habe sie beschworen, mit niemandem darüber zu sprechen, sondern zu sagen, sie sei gestürzt. Sie ist schockiert, verzweifelt, der Finger schmerzt. Zurück im Haus in Mengisch wendet sie sich an jene Person, die für derartige Übergriffe die offizielle Ansprechperson ist, die Oberin Ivanka Hoster. Die sei nicht überrascht gewesen.
5: »Ich habe das Gefühl, dass sie mir auch geglaubt hat. Aber sie hat mich angeschrien. Da bist du selber schuld, rede mit niemandem darüber.« Da brach in mir innerlich etwas zusammen.
3: Pia traut sich nicht, zur Polizei zu gehen. Offensichtlich zeigt auch Ivanka Hoster die mutmaßliche Straftat nicht an. Das belegt eine Nachfrage bei der Staatsanwaltschaft Ljubljana. Hier liegen keine Anzeigen gegen Marko Ivan Rupnik vor. Wir haben sowohl ihn als auch Ivanka Hoster mit den Vorwürfen konfrontiert. Beide haben nicht geantwortet. Erst 2023 hat Pia diesen Vorfall sowie Vorwürfe des spirituellen Missbrauchs gegen Ivanka Hoster und gegen Marko Ivan Rupnik, dem für sie zuständigen Bistum, gemeldet. Das Bistum bestätigt heute, dass Pias Vorwürfe plausibel seien.
0: Gebrochene Finger im Namen Gottes. Es sollte nicht der einzige Fall bleiben, der nach 2023 an die Öffentlichkeit kam. Wer sich noch getraut hat zu sprechen und was sie erzählt haben, das erfahren Sie gleich hier bei uns auf Bayern 2. Vorher kommt aber das Hotel Rimini mit Gefallen.

0: Kommt aus Leipzig, heißt aber Hotel Rimini. Das war ein Song aus dem Jahr 2023 vom Hotel Rimini. Gefallen hieß der Song. Der Jesuit und prominente Mosaikkünstler Marco Rupnik sowie die Ordensoberin Ivanka Hosta sollen über Jahre Ordensschwestern sexuell und psychisch missbraucht haben. Das alles im Namen des Herrn. Seit wenigen Jahren sind diese Vorfälle nun öffentlich. Was nach gebrochenen Fingern noch so an die Öffentlichkeit kam, berichtet nun Gabi Knitsch weiter.
1: 20 Frauen haben inzwischen geistigen oder spirituellen Missbrauch durch Marco Ivan Rupnik beim Jesuitenorden in Rom angezeigt. Dazu gehört Gloria Brangiani. Auf einer gut besuchten Pressekonferenz am 21. Februar 2024 in Rom macht sie die Vorwürfe öffentlich und nennt schockierende Details.
2: Er hat mir gesagt, dass er im Gebet gespürt hat, dass unsere Beziehung nicht exklusiv sein kann, sondern dass wir sie nach dem Vorbild der Dreifaltigkeit führen müssen. Und um zu beweisen, dass unsere Beziehung uns wirklich zur inneren Freiheit bringt, müssen wir noch eine Schwester dazu holen und mit ihr Sex haben.
1: Sex mit zwei Schwestern nach dem Vorbild der Dreifaltigkeit, der verletzte Finger, ein Siegel der Gesellschaft.

0: ihm in seinem Atelier bin, weil ich sonst in meiner spirituellen Entwicklung stehen bleiben würde.
1: Auch mit diesen Vorwürfen haben wir Marco Ivan Rupnik konfrontiert, aber keine Antwort erhalten. Der sexuellen Gewalt eine vermeintlich göttliche Bedeutung geben. So würden auch andere geistliche Täter verfahren, um sich Opfer gefügig zu machen, sagt die Missbrauchsexpertin Regina Franken-Wendelstorff vom Catholic Women's Council. Schritt für Schritt näherten sich die Täter ihrem Opfer immer weiter an. Im Verlauf dieses Groomings kommt es dann oft zu ersten Übergriffen.
2: In dieser Grooming-Strategie wird ja gerade die Vergewaltigung auch als ein besonderer Beweis der Liebe Gottes dargestellt, als ein Beweis, der gar nicht sündhaft sein kann, da ja der Priester durch seine Männlichkeit sakramental handelt.
1: Gloria Branciani hatte den sexuellen Missbrauch an die Ordensoberin Ivanka Hoster gemeldet. Hat sie diese Meldung an Kirchenverantwortliche in Slowenien oder im Vatikan weitergegeben? Unsere Anfrage beantwortet sie nicht. Doch Gloria Branciani sagt, sie sei in der Gemeinschaft völlig isoliert und zum lebenslänglichen Küchendienst verpflichtet worden. 1994 verlässt Gloria Branciani die Loyola-Gemeinschaft und reicht ihr Austrittsgesuch bei dem slowenischen Erzbischof ein. Dabei habe sie auch die mutmaßlichen Übergriffe gemeldet. Spätestens jetzt wissen offizielle Kirchenverantwortliche von den Missbrauchsvorwürfen gegen Marco Ivan Rupnik, aber sie gehen diesen Vorwürfen damals nicht nach. 1998 tritt Pia aus. Ihr Schreiben geht an mehrere Kirchenverantwortliche und auch an die für den Orden zuständige Vatikanbehörde. Eine Antwort habe sie nicht bekommen. Ihr Austrittsschreiben liest sich wie eine bittere Abrechnung mit den autoritären Strukturen der Loyola-Gemeinschaft.
3: Liebe Ivanka, ich hatte bis jetzt die Hoffnung, dass wir in der Gemeinschaft die Probleme zusammen lösen werden. Du hast mir gesagt, dass meine Fragen nur zeigen, dass ich mein Inneres dem bösen Geist geöffnet habe, dass ich von ihm besessen sei und dass er in mir alles abreißen würde, sodass ich am Ende ganz zerstört werde. All das erlebe ich schon lange Zeit als ein Drehen in einem geschlossenen System.
1: Im Jahr 1994 verlässt Pater Rupnik die Loyola-Gemeinschaft und geht nach Rom. Was die Gründe dafür sind, ist umstritten. Gab es einen Führungsstreit mit Ivanka Hoster? Wurden die Missbrauchsvorwürfe für ihn gefährlich? Auch andere Schwestern melden Vorwürfe gegen Ivanka Hoster oder gegen Rupnik. Aber die Kirche fängt erst im Jahr 2019 an zu ermitteln. In Rom macht Marco Ivan Rupnik währenddessen als katholischer Mosaikkünstler Karriere. Sein Triumph? 1995 beauftragt ihn Papst Johannes Paul II. Damit, die päpstliche Privatkapelle Redemptoris Mater neu zu gestalten. Aufwendig, mit viel Gold, wie immer bei Rupnik. Ein Bericht nennt sie die Sixtinische Kapelle des 21. Jahrhunderts.
4: The Redemptoris Mater Chapel is so beautiful that some call it the Sistine Chapel of the 21st century.
1: Weitere Top-Aufträge folgen. Der National Shrine in Washington, die riesige Pilgerkirche San Giovanni Rotondo für Padre Pio in Italien oder die Wallfahrtskirche von Lourdes. Rupniks Werke sind monumental und aufwendig. Über 200 Mosaike hat er weltweit verlegt. Die Frauen und ihre Vorwürfe gegen ihn werden über all die Jahre nicht gehört.
2: Ein anderer Grund in diesem ganz speziellen Fall ist mit Sicherheit auch die Prominenz gewesen. Ja, und die Verehrung, die ja dem Herrn Rupnik dort entgegengebracht wurde, auch von höchster Stelle bis hin in den Vatikan.
1: Erst im Jahr 2019 beginnt sich die katholische Kirche für die Loyola-Gemeinschaft zu interessieren. Der Erzbischof von Ljubljana befragt die Frauen und auch Fabrizia Raguso. Sie berichtet detailliert von den Bespitzelungen, dem autoritären Regime und von spirituellem Missbrauch. Zwei Jahre später erhält der Weihbischof Daniele Libanori von Rom den Auftrag, den Vorwürfen nachzugehen. Im Zuge dieser Befragung kommen nicht nur Vorwürfe gegen Ivanka Hoster ans Licht, sondern auch Missbrauchsvorwürfe gegen Pater Rupnik, die als glaubwürdig befunden werden. Der Orden wird unter Zwangsverwaltung gestellt. Im Sommer 2003

0: 2020 verhängt Weihbischof Libanori Strafmaßnahmen gegen Ivanka Hoster. Sie darf nie wieder eine Leitungsfunktion ausüben, 3 Jahre keinen Kontakt zu den Schwestern pflegen und sie muss einmal im Monat zu einem Wallfahrtsort pilgern, um dort für ihre und Rupniks Opfer zu beten. Und sie wird versetzt nach Braga, dorthin, wo Fabrizia Raguso lebt.
1: Sie sollte weit weggeschickt werden und deshalb kam sie nach Braga.
0: Zu diesem Zeitpunkt ist Fabrizia Raguso aus der Loyola-Gemeinschaft längst ausgetreten. Im März 2021 reicht sie bei Weihbischof Daniele Libanori ihr Austrittsgesuch ein. Sie leidet an Depressionen, fühlt sich durch die Ordensoberin manipuliert und sieht keinen Willen bei den Schwestern der Gemeinschaft, etwas zu ändern. Warum geht sie nicht eher?
2: Io non fui antes perché accreditava che la comunità.
1: Ich bin nicht früher gegangen, weil ich dachte, die Ordensgemeinschaft würde sich ändern.
2: Se poderia viver mejor.
1: Und dass wir besser und authentischer mit Bezug auf das Evangelium und die Ordensregeln zusammenleben könnten.
2: All'Evangelio e alle Constituciones.
1: Aber Ivanka wollte Macht haben über unsere Leben.
0: Als sie die Gemeinschaft verlässt, hat sie nur ein Monatsgehalt in der Tasche. In die Rente hat die Gemeinschaft nicht für sie eingezahlt. Alles, was die Frauen verdient haben, floss in den Orden. Fabrizia Raguso hat Angst vor der Zukunft. Deshalb ist es für Ordensschwestern so schwierig auszutreten, meint die ehemalige Ordensschwester und Missbrauchsexpertin Regina Franken-Wendelstorff.
3: Einer der ganz großen Problempunkte ist, dass Ordensschwestern am Ende sehr, sehr häufig vor der Mittellosigkeit stehen. Aber es steht ja nicht nur Armut am Ende und die Nichtanerkennung all der bisher geleisteten Arbeit, sondern und das merken wir gerade in Ländern des globalen Südens, aber auch in Osteuropa, am Ende steht auch Ausgrenzung und Schande.
0: Fabrizia Raguso erzählt, dass Ivanka Hoster ihr beim Gottesdienst in der Kathedrale manchmal über den Weg läuft. Dann machen sie Smalltalk und tun so, als sei nichts gewesen.
4: Che cosa le direi? Che fosse onesta.
1: Was ich ihr sagen würde, dass sie ehrlich sein soll und ihre Verantwortung übernehmen soll für alles, was sie in unserem Leben zerstört hat. Sie sollte nicht um Vergebung bitten, sondern um Entschuldigung.
0: Am 20. Oktober 2024 sind die zeitlichen und ewigen Gelübde der Schwestern erloschen, teilt uns das Erzbistum Braga mit. Die Gemeinschaft ist aufgelöst. Gegen Pater Rupnik läuft seit 21. März 2025 ein offizielles Verfahren im Vatikan. Es läuft hinter verschlossenen Türen ab. Wer die Richter sind, was verhandelt wird und wie lange es dauert, unbekannt. Die Schwestern wurden bisher nicht gehört. Fabrizia Raguso und Pia ist es wichtig, dass es bei der Aufarbeitung nicht nur um Vorwürfe des sexuellen, sondern auch des spirituellen Missbrauchs geht. Jahrelang litten die früheren Ordensschwestern darunter, abgewertet, kontrolliert, gegängelt, klein gemacht zu werden. 30 Jahre verbrachte Fabrizia Raguso in der Ordensgemeinschaft. Die frühere Sinnsuche ist der Ernüchterung gewichen.
1: Es ist ein Loch, es ist eine Leere. Ich weiß nicht, was in diesen 30 Jahren passiert ist. Es gibt sicher viele Menschen und viele wichtige Erfahrungen aus der Vergangenheit. Aber jetzt ist da nur Leere.
5: Im Fall der Loyola-Gemeinschaft hat es mehr als 30 Jahre gedauert, bis den Frauen zugehört wurde. Im Zentrum sexueller und spiritueller Missbrauchsvorwürfe steht der papstvertraute Ordensgründer und Jesuit Marco Ivan Rupnik. Aktuell wird der Fall vor einem Kirchengericht des Vatikans verhandelt. In dieser Woche ging in katholischen Medien aber rum, dass Rupnik vielleicht mit einem Freispruch rechnen könne. Der Vatikan hat das aber umgehend dementiert. Der Fall würde noch geprüft und das Richterkollegium prüfe derzeit überhaupt erst die Unterlagen. Na, dann schauen wir mal, was nach der Prüfung rauskommt. 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In diesem Rahmen ist auch das Feature von Gabriele Knetsch entstanden.

Der Vater von den Fidschi-Inseln, die Mutter aus Malaysia, sie selbst ist in Münster aufgewachsen. Tenita Tikarim war das hier auf Bayern 2 mit Dust on My Shoes. 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Die kommen aus Regensburg, hatten ihre Debütsingle 2020 und haben jetzt wieder ein neues Album rausgebracht. Das Album Desire to Connect erscheint am 16. Oktober. Den Song Imposter gibt's aber jetzt schon. Hier ist Heimatsound aus Regensburg auf Bayern 2, versetzt mit dem BR Popradar Label die Moonmaids mit Imposter.

0: Heimatsound aus Regensburg und ein BR-Popradar-Song war das hier auf Bayern 2, die Moonmaids mit Imposter. Schüleraustausch, ja, das kennt man gut in Deutschland. Oft läuft es aber mit den europäischen Nachbarn ab, Frankreich, England, Italien und so weiter. Wie wäre es aber mal mit einer ganz anderen Idee? Was halten Sie von Afrika? Bettina Weitz über eine Schulpatenschaft mit Tansania.
1: Bei Klatschspielen sprechen die Tansanierinnen nach einer Woche schon fast genauso akzentfrei Deutsch wie ihre Gastgeber. Die 10 Schülerinnen sind gerade am Kurt-Huber-Gymnasium im oberbayerischen Gräfelfing zu Besuch. Sie übernachten in Gastfamilien, befassen sich tagsüber gemeinsam mit Gleichaltrigen von der Schulpartnerschafts-AG des Gymnasiums mit dem selbstgewählten Thema Migration. Für Faraja Kelvin Ngani ist es das erste Mal, dass sie ihr Land verlassen hat. Und als sie nach Deutschland kam, war sie sehr überrascht.
2: Die Umwelt, alles ist so grün. Das hatte ich nicht von Deutschland erwartet. Wir hatten in der Schule gelernt, dass das ein Land der Wirtschaft ist. Und ich hatte mir vorgestellt, dass hier viel Industrie ist oder auch viel Schmutz, zum Beispiel in der Luft. Aber als ich hier ankam, habe ich gesehen, überall ist Vegetation, überall sind Bäume.
1: Umgekehrt gab es Überraschendes auch für die Gräfelfinger-Schülerin Anni Schober, als sie letztes Jahr gemeinsam mit 12 anderen Schülerinnen und Schülern Farajas Schule in Emmerberg in Tansania besucht hat.
3: Man denkt ja immer so, Tansania, warmes Land. Und in Emmerberg, das ist ja auf einem Berg, das ist Emmerberg heißt es ja, diese Schule. Da war es so kalt. Wir hatten 5 Schichten Pullis an.
1: Erste Eindrücke. Doch in 3 Wochen gemeinsamer Unternehmungen bekommt die Zehntklässlerin auch einiges von der Kultur und dem Seelenleben der Gleichaltrigen in Afrika mit. Zum Beispiel?
3: Für die ist einfach der Glaube nochmal was ganz anderes in deren Leben. Ich glaube, das hat da einfach eine größere Bedeutung als hier. Weil hier ist es ja oft schon schwer, dass alle zum Schulgottesdienst am Anfang kommen.
1: Die tansanianische Partnerschule gehört der evangelischen Kirche. Hier gibt es immer sonntags Gottesdienst und noch dazu 2-mal jeden Tag, morgens und abends.
3: Wir sind auch oft mit in die Kirche und das ist auch echt sehr schön, weil die tanzen ganz viel, die singen ganz viel alle zusammen, die kennen die Lieder auswendig. Dann gibt es immer verschiedene Schülerinnen, die dafür zuständig sind für den Gottesdienst an dem Tag. Und dann tanzen wir zusammen, ja. Aber wir haben denen auch ein paar von unseren Liedern mitgegeben, wie Möge die Straße oder so. Und dafür haben wir ihre Lieder kennengelernt.
1: Außerdem ist die Partnerschule in Tansania ein Internat. Der Gräfelfinger Achtklässler Josef Seidensticker sagt:
4: Ich fand vor allem die Schlafsäle krass. Das war halt viele Menschen in einem Raum, ich glaube 12 Betten oder so. Da hat man halt auch echt wenig Privatsphäre und so.
1: Und keine Handys und einen straffen Tagesplan. Aufstehen um 4 Uhr früh, viel lernen und viel Unterricht, durchgetaktet bis nachts um 10.
3: Sie lernen sehr viel, also sehr, sehr fleißige Schülerinnen.
1: Meint Anni Schober und Josef Seidensticker findet es.
4: Also schon hart, also ich glaube, dass ich das nicht schaffen würde. Wir haben uns dann eingeladen, bei deren Lernen am Abend dann noch mitzumachen. Das war auch krass, weil die wollten uns dann so zeigen und wollten dann, dass wir sie abfragen und so. Und ich glaube, ich hätte das. Ist jetzt ein bisschen doof, hört sich das an, aber ich glaube, ich hätte die Disziplin, bis so spät abends zu lernen, nicht, sondern ich würde dann wahrscheinlich meinem inneren Schweinehund nachgehen und mich ins Bett legen, glaube ich.
1: Die Partnerschule in Tansania ist eine Privatschule. Sie kostet Schulgebühr. Die Eltern zahlen, weil sie finden, dass ihre Kinder in staatlichen Schulen schlechtere Bedingungen hätten. Manche aber können sich nach einer Weile das Schulgeld nicht mehr leisten. Dann gibt es in Einzelfällen Hilfe aus Deutschland. Von demselben Schulpartnerschaftsverein, der auch den Schüleraustausch unterstützt. Denn die Schulpartnerschaft ist mehr als ein Reiseprogramm. Der Physiklehrer Moses Gianfasse-Levilla sagt:
5: I've been in my school for 14 years.
6: Ich war 14 Jahre lang in meiner Schule. Ich spreche mit Stolz über die Partnerschaft. Denn aus dieser Zeit weiß ich von einigen guten Schülern, die ohne die Partnerschaft die Schule nicht hätten abschließen können. Einige von ihnen sind jetzt Ärzte und Ingenieure und andere Künstler oder Lehrer wie ich.
5: Some are doctors, some are engineers, some are teachers like me.
1: Auch für die Schülerinnen und Schüler am Gräfelfinger Kurt-Huber-Gymnasium zahlt sich das aus, meint Andrea Rückert, Schulpfarrerin und für die Organisation des Tansania-Austauschs zuständig. der mit Geld vom Bundesministerium für wirtschaftliche Zusammenarbeit zustande kommt.
7: Wir sehen das eben auch als eine ganz starke Lerngelegenheit für unsere SchülerInnen hier. Für die es ja oft in die Schule zu gehen manchmal eher was Lästiges ist, was man nicht so gerne macht. Und da mitzubekommen, dass Bildung ein absolutes Privileg ist, für das Kinder, Jugendliche in anderen Ländern einfach dankbar sind und dass es eben nicht selbstverständlich ist, dass man lernen darf, dass man eine gute Lernumgebung hat, dass man ausreichend Bücher zur Verfügung gestellt bekommt, dass man in einer Klasse sitzt, wo man was versteht, wo nicht 80 Kinder drin sind. Ich finde es ganz wichtig für unsere SchülerInnen hier tatsächlich zu verstehen, was für Privilegien wir haben und dadurch dann auch zu nutzen, sich darum zu kümmern.
1: Ein handfestes Ergebnis der Partnerschaft vom Kurt-Huber-Gymnasium mit der tansanianischen Schule sind die Solarpaneele auf deren Dach. Für sie gab es Unterstützung aus Bayern. Nun pflegen und warten sie Rachel Faida-Tueve und andere Schülerinnen.
8: First of all, we are cleaning the solar panels.
2: Vor allem machen wir die Solarpaneele sauber. Wir müssen sicherstellen, dass in den Klassenräumen immer Strom fließt und heißes Wasser da ist. Wenn du dich für etwas einsetzt, kannst du auch die Früchte davon ernten.
1: Apropos Früchte. Die 15-jährige Franziska Löser war ebenfalls letztes Jahr an der Partnerschule in Tansania. Und sie hat dort vor allem der Garten beeindruckt.
9: Das ist eine schülerinitiierte Gruppe. Die haben dort aus praktisch komplett leerem, trockenem Boden einen wunderschönen Garten und Aufenthaltsort gebaut, wo sie auch selber Früchte anbauen und auch selber den komplett versorgen und gießen. Und das war ein sehr, sehr schöner Aufenthaltsort, da dort auch ein paar Pavillons standen, wo wir uns hinsetzen konnten.
1: Anderthalb Jahrzehnte währt die Tansania-Partnerschaft am Kurt-Huber-Gymnasium nun. Aber seit der Pandemie gibt es weniger Interessenten. Die Flüge werden jedes Jahr teurer, der Aufwand für die nötigen Visa größer und nervenaufreibender. Außerdem muss Schuldirektor Daniel Rohnfelder Vertretungen für die mitreisenden Lehrkräfte organisieren. Aber der Austausch ist es ihm wert.
10: Wir merken, dass Populismus, Rechtsradikalismus einfach sehr viel an Fahrt gewonnen hat. Und gerade da ist so eine internationale Begegnung Gold wert, um zu sensibilisieren, dass das Fremde eben nicht schlecht ist. Dass wir hier miteinander Projekte stemmen können, dass wir voneinander profitieren und nicht uns gegenseitig ausgrenzen sollten.
1: Für Franziska, Josef und Anni jedenfalls sind die Schülerinnen aus Tansania Freundinnen geworden. Schon letztes Jahr beim Besuch bei ihnen, unter dem Jahr per E-Mail-Austausch und erst recht jetzt beim Gegenbesuch.
0: Okay. Ja. Bettina Weitz war das über eine Schulpartnerschaft mit Tansania. Und auch sie hier ist in Tansania aufgewachsen, bringt aber auch mehrere andere Kulturen mit. Der Vater aus Deutschland, die Mutter aus Kolumbien. Hier ist Dada auf Bayern 2 mit Race the Roof.

0: Dada war das hier auf Bayern 2 mit Raise the Roof, Sound aus Tansania.
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0: Und auf Bayern 2 geht's jetzt weiter mit Achim Bogdan, dem Tagesgespräch und einem Thema, das ich als BVB-Fan ganz okay finde. Klopp ist wieder da.
7: Ja, seit einer Stunde wissen wir es jetzt. Jürgen Klopp ist tatsächlich neuer Bundestrainer und Nachfolger von Julian Nagelsmann. Damit verbinden sich viele Hoffnungen. Es kann ja im Grunde genommen auch nur besser werden nach dieser WM. Wir fragen deswegen alle, werden wir mit Jürgen Klopp wieder Fußball-Weltmeister? Aber wir wollen auch einfach mal vielleicht abseits der unrealistischen Träume mal drüber reden, was das so bedeutet für den deutschen Fußball und was jetzt vor allem auch anders werden muss.
0: Genau, Ihre Meinung unter der 0800 94 95 95 5.
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8: Um 12 Uhr am Mikrofon ist Markus Terhaast. Jürgen Klopp wird neuer Fußball-Bundestrainer. Das ist jetzt endlich offiziell und in trockenen Tüchern. Der Deutsche Fußballbund hat den 59-Jährigen in seiner neuen Funktion vorgestellt. Er bekommt einen Vertrag ab dem 15. August bis zur nächsten WM im Sommer 2030. Klopp sagte dazu:
9: Es ist eine große Ehre, hier heute zu sitzen. Und was bei mir passiert ist in den letzten Tagen, ist, dass einem da so ein bisschen Film abläuft. Ich hatte schon eine Ahnung, wie groß das Amt des Bundestrainers ist. Aber wenn man direkt damit in Verbindung gebracht wird, dann ist das schon, dann fühlt man die Größe und die Verantwortung, die dahinter steckt, noch mehr.
8: Es gibt noch weitere Veränderungen an der Spitze des DFB. Per Mertesacker, Weltmeister von 2014, übernimmt im kommenden Jahr den Posten des Geschäftsführers von Andreas Rettig. Bundeskanzler Merz baut sein Kabinett um. Auslöser ist der Rücktritt von Jens Spahn als Unionsfraktionschef. Bekannt war schon, dass Thorsten Frey, bisher Kanzleramtschef, Spahns Nachfolger wird. Andere Namen machte Merz heute offiziell. So rückt Gesundheitsministerin Wagen als erste Frau an die Spitze des Kanzleramts. Dazu Merz.
10: Nina Wagen hat in den vergangenen Monaten als Gesundheitsministerin gezeigt, dass sie ein Ministerium führen, dass sie Reformen auch gegen Widerstände durchsetzen kann. Nina Wagen ist zudem eine harte Verhandlerin. Sie ist durchsetzungsstark. Nina, noch einmal, ich freue mich wirklich sehr, dass wir diese Zusammenarbeit jetzt in neuer Zusammensetzung fortsetzen können,
8: sagte der Bundeskanzler. Neuer Gesundheitsminister wird Carsten Linnemann. Merz kündigte noch einen weiteren Umbau des Kabinetts an, nannte aber keine weiteren Namen. Nach ARD-Informationen soll Verkehrsminister Schnieder abgelöst werden. Zum ersten Mal seit Beginn des Ukraine-Kriegs hat Rumänien eine Drohne im eigenen Luftraum abgeschossen. Piloten eines Kampfjets machten sie unschädlich. Der Vorfall ereignete sich über unbewohntem Gebiet. Unklar ist noch, woher die Drohne stammt. Im Lauf des seit 4,5 Jahren andauernden Kriegs waren immer wieder Drohnen in den rumänischen Luftraum eingedrungen. Einige davon stürzten ab, keine wurde jedoch abgeschossen. Wir schauen in den Golf von Aden. Dort haben somalische Piraten ein Handelsschiff mit 8 Deutschen an Bord gekapert. Das Auswärtige Amt äußerte sich nicht dazu, dass Thulmann bei Entführungsfällen deutscher Staatsangehöriger im Ausland grundsätzlich nicht, sagte eine Sprecherin. Das Schiff, das unter tansanischer Flagge fährt, wurde bereits vor einer Woche gekapert und in somalische Gewässer gesteuert. Übergriffe von somalischen Piraten hatten nach einer längeren Pause Ende 2023 wieder zugenommen. Auf bayerischen Straßen sind immer mehr Elektroautos unterwegs. Das Landesamt für Statistik zählte seit Anfang des Jahres rund 76.000 neu zugelassene reine E-Autos. Im Vergleich zum Vorjahreszeitraum ist das ein Plus von fast 50%. Gleichzeitig ging die Zahl neuer Benziner und Diesel zurück. Insgesamt gibt es mehr Autos in Bayern. Fast 386.000 neue Pkw wurden seit Jahresbeginn neu zugelassen, ein Anstieg um fast 8%. Das Wetter in Bayern: bis zum Abend sonnig, nur ein paar harmlose Quellwolken, Höchstwerte 22 bis 28 Grad. In der Nacht klar, Abkühlung auf 14 bis 6 Grad. Morgen sonnig oder leicht bewölkt, am Nachmittag und am Abend an den Alpen Schauer und Gewitter, 27 bis 33 Grad. Am Sonntag am Alpenrand zeitweise Regen, sonst teils sonnig, teils bewölkt und nicht mehr so heiß. Es ist 12.04 Uhr. Der Verkehrsservice: A3 Nürnberg Richtung Passau zwischen Schwarzach und Hengersberg, 8 Kilometer Stau und stockend. A7 Füssen Richtung Ulm zwischen Altenstadt an der Iller und dem Kreuz Ulm-Elchingen, immer wieder Stau und stockender Verkehr. A7 Würzburg Richtung Fulda zwischen Bad Kissingen-Obertulba und Bad Brückenau-Volkers, 3 Kilometer stockend. Und A7 Fulda Richtung Würzburg zwischen Fulda-Dreieck und Bad Brückenau-Wildflecken, 11 Kilometer Stau. Dann A8 Salzburg Richtung München zwischen Weihern und dem Kreuz München Süd, immer wieder stockender Verkehr. Und weiter zwischen Manching und Denkendorf, abschnittsweise stockender Verkehr. A9 Nürnberg Richtung München zwischen Lenting und Manching, 7 Kilometer stockend. A92 München Richtung Deggendorf zwischen Landshut West und Altdorf, 3 Kilometer stockender Verkehr nach einem Unfall mit 2 Fahrzeugen. Und A99 Westumfahrung München Richtung Nürnberg zwischen dem Dreieck München Südwest und dem Dreieck Allach, derzeit 8 Kilometer Stau. Soweit die Verkehrsinformationen.
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7: Hallo und herzlich willkommen zum Tagesgespräch am Freitag. Es ist gerade mal 26 Tage her. Da dachten alle, um diese Uhrzeit abends würde die deutsche Fußballnationalmannschaft locker gegen Paraguay gewinnen. Es gab sogar Leute, die dachten, wir werden Weltmeister. Der Rest ist Geschichte. Ex-Nationalspieler Miroslav Klose hat gestern zum frühen Ausscheiden bei der WM gesagt: Wir dürfen nicht alles in die Tonne kloppen. Und dürfen nicht vergessen, dass wir immer noch Deutschland sind. Apropos Kloppen: heute, und zwar vor genau einer Stunde, wurde Jürgen Klopp offiziell zum neuen Nationaltrainer und Bundestrainer ernannt. Somit als Nachfolger von Julian Nagelsmann. Er ist einer von 80 Millionen Bundestrainern. Und über Klopp und den deutschen Fußball wollen wir heute reden.
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7: Ja, unser Thema heute: Klopp neuer Bundestrainer. Werden wir mit ihm wieder Fußball-Weltmeister? Wir übertreiben natürlich hier ein bisschen und fragen aber trotzdem: Was meinen Sie dazu? Welche Hoffnungen setzen Sie in Klopp? Was kann er bewirken? Und was lief eigentlich alles schief bei der deutschen Nationalmannschaft, bei der WM? Was muss anders werden? Wo steht der deutsche Fußball überhaupt? Rufen Sie uns an und sagen Sie es uns. Unsere Telefonnummer wie immer: die 0800 94 95 95 5. Wir blenden Sie jetzt auch ein auf ARD Alpha im Fernsehen und zu hören natürlich auf Bayern 2 im Radio. Unsere Nummer: 0800 94 95 95 5. Sie können uns auch gerne eine Text- oder Sprachnachricht über Signal oder WhatsApp zukommen lassen. Die Nummer dazu finden Sie im Netz auf bayern2.de. Und unser heutiger Gast sitzt im Land des WM Dritten, England. Es ist der Sportjournalist Raphael Honigstein, der auch ein Buch über Jürgen Klopp, eine Biografie, geschrieben hat. Hallo Honigstein.
11: Hallo nach München.
7: Jürgen Klopp ist also jetzt seit einer Stunde neuer Bundestrainer. Ist das eine gute Meldung?
11: Ja, ich denke schon. Ich denke, dass das Land, das Fußballland Deutschland, einen neuen Impuls brauchte nach der sehr verkorksten WM. Und Klopp war der offensichtliche Kandidat, der auch Lust hat auf das Amt, der, glaube ich, viel Energie reinbringen wird, bisschen Schwung und all das, was wir so ein bisschen vermisst haben, nämlich das Gefühl, dass es zumindest wieder in die richtige Richtung geht. Ich glaube, das würde schon mal einiges bewirken. Das ist ja nach der EM im eigenen Land so ein bisschen versandet. Dieses Tempo, das wir mal drin hatten, ich glaube, er wird das wieder reinbringen.
7: Wir haben jetzt übrigens gleich eine Sprachnachricht. Die hören wir uns gleich mal gemeinsam an. Michael Graf hat uns folgende Nachricht zukommen lassen.
12: Ich denke, dass Jürgen Klopp die richtige Alternative ist für die deutsche Mannschaft. Und ich hoffe, dass er sich nicht verbiegen lässt und so direkt bleibt, wie er ist. Und ich würde mir wünschen, dass er die deutsche Mannschaft wieder offensiver auflaufen lässt. Und ich könnte mir auch vorstellen, dass es nicht schlecht wäre, wieder mit Libero zu spielen.
7: Michael Graf haben wir da eben gehört, der sich über Jürgen Klopp freut und ja auch einen Libero ins Spiel bringt. Raphael Honigstein, Sportjournalist, Sie sind ja auch drin in der Fußballtaktik. Ist das eine gute Idee, Libero?
11: Also da wird der Zuhörer leider enttäuscht werden. Jürgen Klopp hat sich schon festgelegt, dass er mit Viererkette spielen wird. Da gibt es keinen Libero mehr. Den gibt es auch in der Nationalmannschaft jetzt seit 2002 nicht mehr. Also das wirklich wäre eine Rückkehr zu sehr altdeutschen Tugenden. Das ist mit Klopp nicht zu machen. Er steht ja für sehr offensiven Fußball, der auch davon lebt, dass man eben den Gegner bearbeitet, schon tief in der gegnerischen Hälfte. Und das ist mit Libero schwer möglich, weil der ja hinter der eigenen Abwehr steht. Oder im Mittelfeld schaut, dass die Räume dort eng werden. Also das wird es nicht geben. Offensiv wird es sicher sein. Da hat Klopp sich schon festgelegt. Er möchte, dass die Zuschauer Spaß haben, dass sie das Gefühl haben, dass da was passiert, dass man auch gerne hinschaut. Und dafür steht er ja auch in den letzten Jahren überall, wo er bisher tätig war.
7: Ja, Raphael Honigstein, zu Ihrer Person. Sie sind nach dem Abitur nach England gegangen, um über Fußball zu schreiben. Sie haben auch dann tatsächlich viele Jahre und tun es ja immer noch über Fußball geschrieben. In England über den deutschen Fußball, zum Beispiel für den Guardian. In Deutschland vor allem über den englischen Fußball, zum Beispiel in der SZ und im Spiegel. Klingt ja eigentlich nach einem Traumjob.
11: Ja, es gibt Schlimmeres. Es könnte ein richtiger Job sein, sage ich manchmal. Also dafür bezahlt zu werden, sich mit Fußball zu beschäftigen im weitesten Sinne, ist natürlich ein absolutes Geschenk. Ich habe jetzt meine Tätigkeit auch noch ein bisschen ausgeweitet, arbeite mit mehreren Trainern zusammen, die ich berate. Bin ein bisschen weg vom reinen Journalismus gegangen, aber mache weiterhin noch Fernsehen, auch für Sky in der Premier League und das macht sehr viel Spaß.
7: Und Sie haben, deswegen haben wir Sie auch eingeladen, 2017 eine Biografie geschrieben, Jürgen Klopp, Bring the Noise, ich glaube sogar zuerst auf Englisch erschienen und dann natürlich auch in Deutschland. Ja. Erzählen Sie uns mal von der Entstehung der Biografie. Warum haben Sie ein Buch über Jürgen Klopp geschrieben?
11: Ja, es war eigentlich klar, relativ früh, nachdem er hier in Liverpool angefangen hat, dass er einen Eindruck hinterlassen werden würde. Und gerade Liverpool ist eine Stadt, die sich nach großen Trainerfiguren sehnt. Da gibt es eine lange Geschichte von großen Trainern, die den Verein überhaupt erst erfolgreich gemacht haben in den 70er Jahren. Und man konnte schon sehen, dass Klopp ein ähnliches Format haben könnte. Und der Druck oder das Interesse war so stark an ihm, dass irgendwie klar war, es wäre schade, das nicht zu nutzen für eine ausführliche Beschäftigung mit dem Mann, der auch wirklich eine interessante Vita hat. Da, wo er herkommt, war er nicht begnadeter Fußballer, sondern musste sich das alles erarbeiten, war auch von verschiedenen sehr interessanten Trainern beeinflusst, die jetzt so ein bisschen in den Ideen weiterleben, die er auf den Platz bringt. Und es war gerade in Deutschland ein größerer Erfolg, als ich erwartet hätte. Ich glaube, viele Leute interessieren sich für diesen Mann. Deswegen war auch, glaube ich, für den DFB ganz klar, wenn Klopp verfügbar wäre in der Theorie, und das war er ja, führt kein Weg an ihm vorbei. Und deswegen ging ja auch diese Suche, in Anführungszeichen, sehr schnell zu Ende, weil hier etwas zusammenkam, was sich schon über Jahre angedeutet hat. Klopp hat schon vor 3 Jahren mit dem Gedanken gespielt, Bundestrainer zu werden. Da war schon einiges vorbereitet. Dann hat das Timing nicht ganz gepasst. Die Aufgabe einerseits in Liverpool war noch nicht richtig beendet. Andererseits hatte ich durch den Rücktritt von Joachim Löw und die Nachfolge dann durch Hansi Flick so ein bisschen auch in Deutschland die Statik verändert. Und ich glaube, Insider sind nicht wirklich überrascht, dass es jetzt endlich soweit ist.
7: Also, Jürgen Klopp, neuer Bundestrainer. Und deswegen fragen wir im Tagesgespräch, werden wir mit ihm wieder Fußball-Weltmeister? Und natürlich, was sagen Sie überhaupt zu dieser Nominierung, zu diesem neuen Bundestrainer? Unsere Telefonnummer ist die 0800 94 95 95 5. Und Raphael Honigstein, Sie haben ihn eben gehört, sitzt in England, Sportjournalist und wird gerne mit Ihnen über Jürgen Klopp reden. Wir sind jetzt verbunden mit Kurt, der uns anruft. Hier steht, er ist 12 Jahre alt. Hallo Kurt, grüß dich.
13: Hallo.
7: Hallo Kurt. So, was sagst du denn zu Jürgen Klopp als Bundestrainer? Wie findest du das?
14: Er ist 12 Jahre alt. Hallo Kurt, grüß dich.
13: Also ich finde es sehr gut, dass Klopp deutscher Nationaltrainer geworden ist, weil er ein sehr guter Trainer ist.
7: Also hast du ihn so ein bisschen verfolgt über die letzten Jahre?
13: Ja, bei Liverpool sehr.
7: Bist du denn auch Liverpool-Fan dann geworden durch ihn?
13: Ein bisschen.
7: Bisschen. Spielst du selber?
13: Ja.
7: Was denn? Wo denn?
14: Auch Liverpool-Fan dann.
13: Bei Heidenau.
7: Bei was? Wie heißt dein Verein komplett? Sag mal.
13: Heidenau SV.
15: Ja.
7: Okay, ich glaube, im Hintergrund läuft noch ein Fernseher. Vielleicht kann man den auch noch ein bisschen leiser drehen, dann können wir besser miteinander reden. Okay, jetzt würde ich auch von dir gerne mal wissen, wie diese WM denn bei dir ankam. Du hast bestimmt auch die deutschen Spiele gesehen. Was ist da schiefgelaufen aus deiner Sicht?
13: Das Spielerische, also die waren nicht so richtig zusammen funktioniert, fand ich.
7: Was hat da nicht gepasst?
13: Die waren nicht so richtig eine Mannschaft sozusagen halt. Sie haben sich nicht richtig verstanden.
7: Also mal umgekehrt, du spielst ja selber. Was ist denn bei dir anders in deiner Mannschaft als bei der Nationalmannschaft? Wie funktioniert es bei euch?
13: Ja, dass halt jeder auch das macht, was er machen soll sozusagen und nicht halt Ego spielen und so halt, dass wir auch uns gegenseitig zu unseren Mitspielern halt so passen und so.
7: Und das war bei der Nationalmannschaft offensichtlich ein bisschen anders. Was ist jetzt genau deine Hoffnung, was Jürgen Klopp da anders machen könnte?
13: Dass der das Spielerische, also die Aufbau, den Spielaufbau und sowas besser macht.
7: Also wir hören da Hoffnungen von einem 12-jährigen Nachwuchskicker. Vielleicht auch mal ein kommender Mann für die Nationalmannschaft. Kurt ruft uns da eben an. Raphael Honigstein, auch Blick von Ihnen auf diese WM. Also was ist denn da schiefgelaufen? Hat der Kurt da recht, wenn er sagt, das kam so ein bisschen egoistisch rüber? Nicht wirklich wie eine Mannschaft.
11: Egoistisch weiß ich nicht, aber auch Klopp hat in der PK gesagt, dass das Problem nicht das Talent und das Potenzial war, was in dieser Mannschaft war, denn da gibt es genügend gute Spieler, die bei Weltklassevereinen alle spielen, aber dass sie eben als Mannschaft nicht funktioniert hat. Und ohne das direkt zu kritisieren und direkt auf die Probleme einzugehen, konnte man schon raushören, was er verändern möchte. Er hat gesagt, wir müssen eine Mannschaft sein, die Balance hat, die intensiv spielt, wo jeder weiß, was zu tun ist und man eine sehr, sehr eine stringente Idee verfolgt. Und ich glaube, man konnte da schon zwischen den Zeilen raushören, dass Nagelsmann mit seinen doch so ab und zu kapriziösen Entscheidungen, was Personal, Aufstellung, Taktik angeht, die Mannschaft in all den Jahren nicht dahin gebracht hat, wo sie wirklich wusste, wir spielen dieses eine System in dieser Formation, mit diesen Mustern, mit diesen Ideen, das spielen wir jetzt einfach runter, sondern es wirkte oft so, als ob der eine Teil der Mannschaft nicht so ganz genau weiß, was der andere macht. Ich glaube nicht, dass das mit Egotismen zu tun hat oder mit der Einstellung, sondern ich glaube, es ging da um mannschaftstaktische Dinge und auch dafür steht natürlich Klopp, dass er aus relativ wenig, zumindest in seinen Anfängen bei Mainz und auch bei Dortmund in den ersten Jahren, eben sehr viel rausholt, weil die Idee, die Taktik, die kollektive Leistung es schafft, individuell auch die Spieler auf ein anderes Niveau zu bringen. Und das muss dann auch das Ziel sein, wenn sie ein weißes Trikot haben in Zukunft.
7: Dann sagen wir danke an den Kurt. Alles Gute dir, Kurt, mit deiner Mannschaft. Ciao.
13: Ja, ciao.
7: Ciao. Und Richard Wanker ist jetzt dran, ruft uns aus Karlsfeld an. Hallo, Herr Wanker.
16: Ja, guten Tag.
7: So, mit welchen Augen blicken Sie auf Jürgen Klopp als neuen Trainer?
16: Ja, also zu einem hat er die Qualifikation. Er ist ein harter Trainer, hat Ahnung von der Materie, aber er hat einen sehr harten Job übernommen. Weil, ich habe das Wort gebraucht, er kann aus dem Esel oder Muli in kurzer Zeit kein Rennpferd machen. Er muss einen Stamm aufbauen. Wir haben viele Spieler, denen fehlt es an der Grundschnelligkeit, wenn man, ich bin kein Rassist gegen Rüdiger oder was, aber der Mann ist zu alt, dem fehlt es an der Grundschnelligkeit. Wenn man das sieht, also das ist ein großes Übel, dass die Mannschaft in der Grundschnelligkeit den meisten Mannschaften, wo man sieht, unterlegen sind. Und auch im Stellungsspiel, wenn man sieht, die Spanier, wie die zuspielen. Ich habe selber Sport getrieben, bin mittlerweile 89 Jahre, habe mehrere Sportarten betrieben, vor allem Tennis sehr viel, habe auch bis in der Bayernliga gespielt. Aber von nichts kommt nichts. Und das ist einfach, das muss alles erarbeitet werden. Und ich habe den Eindruck, viele Spieler, wenn man die Mannschaften sieht, die spielen mit einem Nationalstolz. Wir haben einige Spieler, die setzen sich voll ein, etc. Aber nicht alle. Ich bin kein Psychologe, sondern ein alter Mann mit gewisser Lebenserfahrung. Und ich muss sagen, es dauert Jahre, bis wir da wieder im großen Konzert mitmischen können. Das wäre meine Meinung.
7: Richard Wanka, danke schön. Also eher so skeptisch hier, das könnte länger dauern. Raphael Honigstein ist uns heute zugeschaltet, Sportjournalist, der in England lebt, aber eben auch sehr viel über den deutschen Fußball geschrieben hat und eben auch eine Biografie über Jürgen Klopp. Also unser Anrufer sagt gerade, harter Trainer, aber auch harter Job. Wie schwer ist dieser Job? Was gibt es denn da alles im Moment tatsächlich zu verändern? Ist es so eine Großaufgabe?
11: Ja, nein. Also ich glaube, dass die Lage für Deutschland, für den deutschen Fußball schon mal weitaus schlimmer war, nämlich vor 25 Jahren, als wir wirklich überhaupt keine kreativen Spieler herausgebracht haben. Wir hatten da Spieler, die im Mittelfeld den Ball halten konnten, gut stehen konnten, aber was den Spielfluss anging, hatten wir enorme Probleme und dann kamen eben die Reformen Nachwuchsleistungszentren und haben ganz neue Spielertypen hervorgebracht. Und mittlerweile hat man ja so ein bisschen den Eindruck oder die Befürchtung, dass das Pendulum zu weit ausgeschlagen ist, dass wir nur noch kreative Spieler haben und zu wenig Spieler, die auch kämpfen und laufen können. Und ich glaube, auch da wird Klopp genau hinschauen, denn seine Mannschaften lebt natürlich schon auch immer von der Energie und von der Härte im Zweikampf, denn anders kann man den Fußball, den er spielen lassen möchte, gar nicht spielen. Er hat auch gesagt, er möchte mit Flügelstürmern spielen. Da haben wir momentan nicht so wirklich viele. Es kommen vielleicht ein paar nach, wie El Maler zum Beispiel, der noch sehr jung ist. Er hat aber auch gesagt, dass bei all der Kritik und bei all den Problemen und bei all den Sachen, die wir anschauen müssen, gerade im DFB, in der Ausbildung der Spieler nicht vergessen dürfen, dass wir mit der U17 Europameister sind, Weltmeister sind, noch vor ein paar Jahren geworden sind, also Spieler, die jetzt eigentlich nachkommen sollten und die Situation gar nicht so schlecht ist. Er sprach von 57 interessanten Spielern, die er sich anschauen möchte, die alle in Frage kommen für die Nationalmannschaft. Also ich glaube, dass wir als Land mit 83 Millionen schon in der Lage sind, 20 bis 30 Top-Spieler rauszubringen. Ob das dann Superstars werden wie ein Mbappé, wie ein Haaland, das wird schwierig, die zu finden, wenn sie nicht schon da sind. Die kann man sich auch nicht basteln sozusagen. Aber die Stärke der deutschen Nationalmannschaft über all die Jahre, als es auch gut lief, war eben immer im Kollektiv stark zu sein. Wir sind Weltmeister geworden 2014 ohne einen absoluten Superstar. Aber die Mannschaft hat als Kollektiv so gut funktioniert und es gab natürlich genug sehr, sehr gute Spieler da, dass wir unsere Schwächen, die wir auch damals hatten, zum Beispiel kein Außenverteidiger, bis Philipp Lahm wieder zurückgekommen ist, keinen linken Verteidiger, das hat damals Benedikt Höwedes gespielt. Also da gab es viele Probleme, aber man konnte sie eben kaschieren und jede Nationalmannschaft hat meistens Probleme, weil sie eben nicht wie ein großer Verein sich dann die fehlenden Puzzleteile einfach kaufen kann. Und da wird Klopp experimentieren müssen, er wird sich vielleicht auch ein bisschen anpassen müssen, aber ich gehe eher mit ihm mit, dass die Probleme nicht so schwerwiegend sind, dass man jetzt die ganz große Diskussion aufmachen muss. Ich glaube, da haben wir schon die richtigen Lehren gezogen vor knapp 25 Jahren und sind auf einem deutlich besseren Weg, als wir es damals
7: waren. Fährt da ein Zug bei Ihnen vorbei?
11: Nein, der Postbote klingelt. Ich hoffe, dass einer meiner Töchter ihm aufmacht.
7: Wenn nicht, also, klingt fast wie ein Zug, der vorbeifährt. Raphael Honigstein sitzt in London, er ist Sportjournalist und unser Gast, wenn wir heute über Jürgen Klopp, den neuen Bundestrainer, reden. Ich sage nochmal unsere Telefonnummer 0800 94 95 95 5 und ich sehe hier schon auf meinem Bildschirm etliche männliche Namen, aber ich würde mich natürlich auch sehr dafür interessieren, was Frauen zu diesem Thema sagen. Also 0800 94 95 5. 95 95 5. Wir fragen, ob Jürgen Klopp die deutsche Nationalmannschaft voranbringen kann. Frage geht auch an Bernd Janl in der Nähe von Landshut.
15: Ja.
7: Ja, was meinen Sie?
15: Ja, ich meine, dass er das wohl voranbringen kann. Ich bin nur entsetzt darüber, wie der deutsche Fußball jetzt nach dieser unglücklichen Niederlage in Grund und Boden geredet wird. Man muss sich doch verallgemeinern, dass das durch einen Individualfehler passiert ist, weil sich der Anton eingebildet hat, er muss den Torwart umstoßen. Und durch dieses Foul ist ein normal schön erzieltes Tor nicht anerkannt worden und ist alles zusammengebrochen.
7: Also Sie glauben, wenn es jetzt anders ausgegangen wäre im Spiel gegen Paraguay, dann wäre alles ganz anders gelaufen?
15: So ist es, ja.
7: Das nächste Spiel wäre dann gegen Frankreich geworden. Meinen Sie, man hätte das so ohne weiteres gewinnen können?
15: Ohne weiteres bestimmt nicht, aber auch nicht aussichtslos.
7: Mhm.
15: Also ich hatte den Eindruck, dass sich die ganze Mannschaft außerordentlich bemüht hat und den Superstar ist ja schon erwähnt worden, hat halt nun mal Deutschland nicht im Moment, aber das war als Kollektiv sind die meiner Meinung nach hervorragend aufgetreten und hätten das auch gegen Frankreich bestehen können.
7: Also Sie sind der Meinung, erst hatten wir kein Glück, dann kam auch noch Pech dazu?
15: So ist es, ja.
7: Der alte Fußballspruch. Bernd Janl, herzlichen Dank für den Anruf.
15: Und sehr gerne.
7: Gleich mal weiter nach Schwandorf. Dort hat sich nämlich ganz kürzlich erst ein Fanclub für die deutsche Nationalmannschaft formiert und wir sind jetzt mit dem ersten Vorstand der Schwandorfer Deutschland-Supporter verbunden mit Maximilian Schmidt. Servus in die Oberpfalz.
17: Hallo, Christina.
7: So, also wie sind Sie denn auf die Idee gekommen, einen Fanclub für die Nationalmannschaft zu gründen in Zeiten, wo jetzt auch nicht alle irgendwie so euphorisch sind und waren, was das angeht? Wie kam es dazu?
17: Das ist richtig. Ja, ich plätze die Nationalmannschaft schon seit 5, 6 Jahren und war schon immer für mich eine große Faszination, im Außenurlaub zu machen und dann das Halt zu haben, noch die Nationalmannschaft, deutsche Fußballmannschaft, ja, dann noch anzufeuern. Ja, ein paar waren noch immer Freunde dabei und dann war ich letztes Jahr auch bei der Frauen-Europameisterschaft in der Schweiz vor Ort und dann dachte ich mir einfach, warum denn eigentlich nicht einen DFB-Fanclub gründen? Es gibt hier sehr viele Fanclubs, für Fußballvereine wie ja, bei München, Nürnberg.
7: Oder 1860.
17: Genau, aber halt nicht hier in Deutschland. Und nachdem wäre doch sicherlich mal sehr, sehr cool, gemeinsam Heimländerspiele oder Auswärtsspiele gemeinsam mit einer Gruppe zu besuchen und gemeinsam was zu erleben. Ja, und aus den Gedanken wurden dann schnell konkrete Überlegungen, Gespräche mit Freunde, Bekannte, Familie, viel Feedback eingeholt, weil man mit einem Verein gründet, muss man auch im Vorfeld schon alles ganz genau planen. Man braucht da viel Ausdauer, so einen Verein dann auch zu gründen. Man braucht eine gute Vorstandschaft dahinter.
7: Aber die haben Sie ja gefunden. Schnell. Und Sie sind, wenn ich mal kurz dazwischen gehen kann, Sie sind ja tatsächlich sogar zur Fußball-WM nach Nordamerika gereist.
17: Ja, das war auch ein ganz schönes Highlight, dort vor Ort zu sein, also in Kanada und in quasi Spielseite, Spielgruppenspiel Deutschland gegen Elfenbeinküste in Toronto angesehen, war schon atemberaubend mit dem deutschen Fanmarsch vor Ort mitzugehen, sehr viele Bekannte auch zu treffen, bist du auch da, was machst denn du da und so weiter, über den Atlantik quasi, dann trifft man sich wieder, war schon faszinierend, dann auch in New York. Ja,
7: und jetzt frage ich mich natürlich, Sie haben einen weiten Weg gemacht, um die deutsche Nationalmannschaft zu unterstützen. Wie enttäuscht waren Sie dann, dass es dann so geendet hat?
17: Wir waren natürlich alle sprachlos. Wir konnten es einfach nicht fassen und man kann jetzt über die Gründe spekulieren. Also zum einen natürlich mit dem Tor kam gleich der Gedanke hoch, wie damals schon bei der Heim-EM 24. Eventuell war es eine unglückliche Schiedsrichterentscheidung. Aber am Ende ist es jetzt so, wie es gekommen, wie es jetzt gekommen ist. Meine, wir können es nicht mehr ändern. Uns bringt es nichts, darüber zu diskutieren. Fakt ist, dass jetzt der Julian Nagelsmann quasi jetzt nicht mehr Trainer bei uns ist und jetzt bei Jürgen Klopp haben. Und und Jürgen Klopp steht da für Leidenschaft. Er hat bewiesen bei Dortmund, bei Liverpool oder auch damals bei Mainz 05, wo er auch erfolgreich wurde, dass er gut umgehen kann. Und ich traue ihm das auch ehrlicherweise zu, für unser Land als Trainer erfolgreich zu sein. Natürlich kann man sagen, wir waren damals schon mit dem Nagelsmann und mit Hansi Flick auch schon so in Euphorie-Stimmung. Aber müssen wir alle mal gleich ein bisschen als von den Fans ja auf die Euphoriebremse drücken. Mal schauen, mit welchem System wir spielen. Aber Jürgen Klopp kann insbesondere mit den jungen Spielern meiner Meinung nach sehr gut umgehen. Und wir wissen ja alle, dass wir sehr gute Spieler haben. Und ich habe dir vorher auch ein bisschen zugehört. Es kam ja auch ab und zu vor, dass ein bisschen der Nationalstolz fehlt. Und ich glaube, wenn man das reinkommt, mit der Leidenschaft auf dem Platz, sich gegenseitig zu pushen, vorwärts zu gehen, ein Team zu sein. Wir sind 2014 ja auch Weltmeister, wo wir uns, natürlich kann man sagen, wir sind fast immer Favoriten, immer irgendwo in anderen Ländern, aber es kommt nicht auf die Einzelspiele drauf an, sondern nur als Team kann man erfolgreich sein und ja, mal schauen, wie es da weitergeht.
7: Also jedenfalls auf der Tribüne werden die Schwandorfer Deutschland-Supporter stehen, unter anderem auch am 27. September, das wird dann glaube ich das erste Spiel sein von Jürgen Klopp mit der deutschen Nationalmannschaft gegen Griechenland beim Nations Cup in Augsburg. Maximilian Schmidt wird mit Sicherheit laut rufen auf der Tribüne.
17: So ist es. Wir werden unsere Nationalmannschaft wieder anfeuern und wie gesagt, ist natürlich alles schade, aber gemeinsam können wir wieder was gemeinsam in der Zukunft erreichen und darauf blicken wir vorwärts. Müssen wir auch in die Zukunft. Natürlich dürfen wir uns alle kritisieren, müssen wir auch, aber im Endeffekt sollten wir verstärkt aus der Krise herausgehen. Ich bin sicher, dass wir da anklopfen können.
7: Maximilian Schmidt, erster Vorstand der Schwandorfer Deutschland Supporters e.V. Danke, herzlichen Dank in die Oberpfalz.
17: Sehr gerne doch.
7: So, und falls Sie jetzt später erst bei uns gelandet sind, wir sind jetzt um 12.29 Uhr, ziemlich genau auf der Hälfte unseres heutigen Tagesgesprächs.
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7: Mit unserem heutigen Thema Jürgen Klopp, neuer Bundestrainer, werden wir nun wieder Fußball-Weltmeister.
3: Rufen Sie an unter 0800 94 95 95 5 oder schicken Sie uns eine Sprachnachricht. Wie erfahren Sie unter bayern2.de.
7: Ja, und da haben wir ganz viele Nachrichten, ganz viele Textnachrichten. Ich werde mal ein paar vorlesen. Wir haben zum Beispiel Charlotte Kuhnt aus Berlin, die schreibt, Bundestrainer Männer, Jahresgehalt zum Beispiel Herr Nagelsmann 5 bis 7 Millionen Euro im Vergleich zum Bundestrainer der Frauen, Herr Wück 200 bis 400.000 Euro. Das ist doch eine entsetzliche Ungerechtigkeit. Was bekommt denn Herr Klopp? Frage an die Raphael Honigstein, wir wissen es nicht, oder?
11: Ja, wir wissen es schon. Also das wird sich schon in dem Bereich bewegen, bei dem es auch bei Julian Nagelsmann war. Also ich glaube, wenn wir jetzt mal 7 Millionen anschlagen, plus minus, sind wir nicht ganz weit weg
7: plus von der Wahrheit. Plus Boni. Aber ungerecht gegenüber Wück?
11: Ja, das kann man so sehen. Ich glaube, der Frauenfußball hat enorme Fortschritte gemacht und enorm an Popularität gewonnen. Aber es ist natürlich weiterhin noch so, dass die Gelder, die dort generiert werden, einfach noch viel kleiner sind, wenn es darum geht, die Stadien zu füllen, wenn es um die TV-Rechte gibt. Und letztlich wird der Profifußball so bezahlt, weil es eben der Popularität und dem Markt entspricht. Ich glaube, dass wir da uns annähern werden in den nächsten Jahren, aber es ist natürlich noch ein großes Gap und das wird nicht so ganz schnell zu füllen sein.
7: Gernot Anders aus Osterberg schreibt uns, Zitat, Herr Klopp hat die Chance, eine Mannschaft zu bilden. Wenn wir ehrlich sind, fehlt bei uns die Qualität und deshalb sollten wir den WM-Titel ziemlich weit hinten anstellen. Wir haben auch, glaube ich, so ein bisschen übertrieben gefragt, werden wir mit ihm wieder Fußball-Weltmeister? Zeit ist ja dann doch ein bisschen knapp, um alles auf den Kopf zu stellen. So, Andi aus Eichstätt schreibt uns, der deutsche Fußball bewegt sich in eine gute Richtung, besonders positiv sehe ich, dass er seine Verantwortung in der Jugendarbeit ernst nimmt. So, und dann noch

0: Was ist das, was der da ausstrahlt?
1: Ja, Charisma in erster Linie. Also Klopp ist jemand, der Präsenz hat, allein schon durch seine Größe, der auch von seinem Vater, der Handlungsreisender war und Vertriebsleiter, viel gelernt hat, wie man verkauft, wie man Geschichten verkauft, wie man sich verkauft, wie man Spieler Ideen verkauft. Und das sind natürlich ganz wichtige Kriterien für einen erfolgreichen Trainer. Auch in anderen Bereichen natürlich des Lebens sehr, sehr hilfreich. Aber gerade wenn es darum geht, Leute zu begeistern, Leute mitzuziehen. Das Wort Menschenfänger fällt ja immer wieder im Zusammenhang mit Jürgen Klopp und das ganz zu Recht. Und er hat, glaube ich, auch für sich verstanden, allein schon durch seine Anfänge in Mainz, wie wichtig es eben ist, sowohl eine Kabine als aber eben auch die Fans und eine ganze Stadt mitzuziehen, weil nur so diese Kraft entstehen kann, dass man aus doch überschaubaren Möglichkeiten, zumindest war das in Mainz so, etwas ganz Großes machen kann. In Dortmund war dann der nächste Schritt, Liverpool war nochmal eins drüber und deswegen natürlich jetzt auch irgendwo der logische Schritt zu sagen, jetzt versuche ich das mit einem ganzen Land zu machen. Und er hat viel darüber gesprochen in seiner ersten Pressekonferenz heute, wie wichtig es wird, die Fans, das ganze Land mitzunehmen, die auch zu begeistern, die auch von dieser Energie auch dann zu zehren. Natürlich muss er in Vorleistung gehen, muss die Mannschaft das erstmal wecken. Der Funke muss von der Mannschaft aus, vom Rasen aus rüberspringen auf die Ränge und dann noch ins Land hinein, so wie das 2006 gelungen ist, als er als Experte vom ZDF das sehr hautnah miterlebt hat und nochmal gelernt hat, wie wichtig das ist, wenn ein Land wirklich hinter einer Mannschaft steht. Und da möchte er wieder hin. Und bisher hat er es eben gezeigt, dass ihm genau das eben gelingt, die Leute mitzunehmen auf diese Reise und sie dazu zu benutzen, im besten Sinne, da auch schneller voranzukommen.
0: Veronika Müller ruft uns jetzt an hier in unserem Tagesgespräch unter der 0800 94 95 95 5 und sitzt in Plankenfels. Hallo Frau Müller.
2: Ja, hallo, Grüße in die Runde. Also ich wollte mich melden, weil Sie gesagt haben, es sollte auch eine Frau anrufen.
0: Sehr gut, prima.
2: Genau. Und zwar, also leid tut's mir jetzt eigentlich für den Kimmich, dass da nichts draus geworden ist aus Europa und Weltmeisterschaft. Also der hat wirklich, der brennt, glaube ich, wirklich für seinen Fußball. Hat auch mal gesagt, es ging eine lange Zeit gut, dann kam ich und plötzlich waren wir schlecht. Das wollte ich vorausschicken. Und auch für Kane zum Beispiel tut es mir leid, dass sie nicht noch weitergekommen sind. Aber jetzt ist es, glaube ich, auch nicht so einfach, Fußball-Weltmeister zu werden. Wir waren ja 54 Weltmeister und dann hat es aber 20 Jahre gedauert, bis 74, bis dann wieder einer Titel kam und so weiter. Also es ist ja nicht alle 4 Jahre, zack, ist man Weltmeister. So einfach wird es bestimmt nicht. Aber was ich jetzt dazu sagen wollte, ich habe vor langer Zeit, wie der Uwe Siewern noch gelebt hat, ich glaube, es war in der Sportschau, da ging es auch mit dem deutschen Fußball auf und ab und ging in dieser Sendung darum, also wie gut es den Spielern geht, also wo sie hinfahren müssen, wie sie hinkommen, ob die Familien da sind, ob der Swimmingpool da ist, ob die Freizeit da ist. Und es hat sich der Uwe Seeler angehört und hat dann gesagt, wir wären alle mit dem Fahrrad dahin gefahren, wo die Fußballnationalmannschaft war. Also er wollte damit sagen, wir haben dafür gelebt. Wir wollten das unbedingt. Und das, glaube ich, hat im Moment oder fehlt im Moment der Fußball, der Nationalelf ein bisschen. Also dieses unbedingte Wollen. Ausnahme ist für mich der Herr Kimmich. Das wollte ich beitragen.
0: Also, Veronika Müller mag Kimmich, der allerdings jetzt schon die dritte WM hintereinander im Grunde genommen relativ erfolglos rausgegangen ist.
2: Ja, schade. Ja, gut.
0: Dankeschön, Veronika Müller. Ja. Also der Elan wird hier nochmal angesprochen. Frag mal doch mal gleich den nächsten Anrufer, Werner Herrmann aus München. Hat der Elan gefehlt? Kann der Elan wiederkommen mit Jürgen Klopp?
3: Ja, also ich bin dran. Der Elan kommt auf alle Fälle, weil Jürgen Klopp eine andere Philosophie hat. Und es ist auch nicht von ungefähr, dass er den Sven Bender mitgenommen hat. Der Sven Bender war auch in Dortmund ein richtiger Abwehrkämpfer, Mittelfeld, der alles gegeben hat und auch eigene Verletzungen hat einstecken müssen.
0: Also der neue Co-Trainer, der auch heute ernannt wurde, ehemaliger 60er übrigens.
3: Richtig, genau. Und Klopp ist so, der Klopp hätte auch in Dortmund wesentlich noch mehr Erfolge gehabt, wenn nicht viele gute Spieler gegangen wären. Da hat er die Achse dann verloren mit Lewandowski, Götze und Hummels und so weiter. Wenn er die gehabt hätte, dann wäre Dortmund auch mit dem Fußballstil besser geworden. Aber

0: Ich bin sicher, dass dies nicht zu lange dauert. Ich bin sicher, dass Klopp sich eine Mannschaft zusammenstellt, die wir heute noch gar nicht kennen. Und dass da Spieler auftreten, die heute noch, heute noch Jugendliche sind oder 20-Jährige sind und dass die Namen noch nicht bekannt sind. Der spielt mit den Spielern, die sein System beherrschen. Und die jetzigen Nationalspieler, ich glaube, da fallen viele hinten runter. Und ich bin überzeugt, dass der Klopp in 4 oder in 8 Jahren eine wirklich schlagkräftige Nationalelf zusammenstellen kann mit seinem System.
1: Also ganz viel Euphorie hier spüre ich, ganz viel Aufbruchsgeist bei Werner Herrmann, der uns aus München anruft. Dankeschön, Herr Herrmann. Und gehen wir noch zu Valentin Schubert. Vielleicht knüpfen wir da gerade an. Ist die Stimmung auch so gut wie gerade beim Vorredner?
2: Ja, hallo. Ich würde das schon unterschreiben, was der Vorredner jetzt gerade gesagt hat. Ich bin auch optimistisch, dass das funktionieren kann, jetzt halt nicht sofort. Also ich diese 4 bis 8 Jahre, denke ich, das könnte dann schon realistisch sein. Aber der Punkt, auf den ich hinaus will, ist, dass ja bis dahin es sein kann, jetzt in 2 Jahren bei der Europameisterschaft, dass da noch nicht alles funktioniert. Das, also ich gehe auch davon aus, dass er auf den Nachwuchs setzen wird und darauf achten wird, dass die Mannschaft in allen Teilen zusammenpasst. Und mein Punkt ist die Kommunikation. Das wurde vom Gast in der Sendung ist ja auch schon angesprochen. Da finde ich, ist ein ganz schönes Beispiel. Wenn man sich Fußball-Content bei YouTube anguckt, dann kommt immer wieder der Vorschlag Best of Sprüche bei der Pressekonferenz von Jürgen Klopp. Also die Leute gucken sich das einfach nur an, weil es Spaß macht, beim Reden zuzuhören. Und wenn diese Erfolge jetzt nicht sofort kommen, bei den nächsten Spielen, bei den nächsten Turnieren, dann wird das, glaube ich, nicht das Problem sein, weil Jürgen Klopp das dann trotzdem richtig kommunizieren kann und auf eventuelle Kritik auf eine Art und Weise reagiert, die dann nicht zu solchen komischen Situationen führt, die wir jetzt zuletzt mit Nagelsmann hatten. Also ich glaube einfach, dass das der auch dann halt einen Plan hat, dass er weiß, wo er hin will mit der ganzen Erfahrung und das dann auch entsprechend kommuniziert und dass die Leute dann da sagen, mitgehen können und sagen, ja, ist okay, wir sind jetzt nicht Europameister geworden, aber der hat einen Plan, wo er vielleicht auch auf den Nachwuchs setzt. Das ist ja auch ein Thema, was beim BVB ist, wo man sagt, ja, wir müssen jetzt nicht deutscher Meister werden, aber wenn wir sehen, dass der BVB einen Fußball spielt, für den der BVB eigentlich steht, offensiv und wo auf Nachwuchs gesetzt wird, dann
1: gehen die Leute mehr mit, ne?
2: Ja, genau.
1: Valentin Schubert ist das. Vielen herzlichen Dank. Jetzt haben wir noch einen jungen Fußballfan in der Leitung. Luis ruft uns aus Heidenau an. Luis, wie findest du die Ernennung von Jürgen Klopp?
3: Hallo?
1: Ja, Luis, jetzt du bist dran.
3: Gut, weil Klopp ist sehr intensiv, also der nimmt auch die jungen Spieler mit und setzt halt auf manche andere nicht.
1: Und hättest du zum Beispiel irgendeinen jungen Spieler, den du jetzt schon kennst aus der Bundesliga, den du irgendwie sehen würdest in der Nationalmannschaft in Zukunft?
3: Ja, Seidel Maler.
1: Okay, der ist schon gerade genannt worden, der Kölner Spieler, junger Spieler, der sehr schnell ist.
3: Ja.
1: Ist das dein Vorbild auch oder hast du ein anderes?
3: Ich habe ein anderes.
1: Nämlich wen?
3: Musiala.
1: Und wie warst du mit dem zufrieden bei der WM?
3: Nicht so gut.
1: Was war los?
3: Ich fand, Musiala war halt durch seine Verletzung dann nicht so gut. Also nein, ich auf 100%, das fand ich. Deswegen war der nicht so gut.
1: Also war noch ein bisschen Sand im Getriebe. Aber ich höre auch bei dir, du hast Hoffnungen, was Jürgen Klopp angeht. Welche Hoffnungen hast du denn?
3: Dass wir vielleicht in 20 Jahren die WM gewinnen.
1: Oh, in 20 Jahren. Wie alt bist du dann?
3: 32.
1: Also du hast Geduld, das merken wir hier schon. Jetzt haben wir schon einiges gehört in den letzten Minuten und das möchte ich jetzt auch gerne weitergeben an unseren Gast, der in London sitzt, Raphael Honigstein, Sportjournalist. Fangen wir doch gleich mal hier mit dem Luis an. Der hat den Zeitplan 20 Jahre Weltmeister, wenn er dann 32 ist. Ist das zu pessimistisch? Könnte es auch schon vorher passieren?
4: Also ob Klopp da mit 79 noch Nationaltrainer ist, das mag ich zu bezweifeln. Das kann ich mir momentan nicht vorstellen. Er selbst spricht ja davon, dass man zwar die WM nicht gewinnen muss, unbedingt, in 4 Jahren schon, aber zumindest mal wieder angreifen kann. Und es gibt einen Satz, der auch sehr typisch war, das haben wir schon öfters von ihm gehört, er hat gesagt, wir müssen nicht die beste Mannschaft sein, aber wir müssen die beste Mannschaft schlagen können. Und das war immer das Motto in Mainz, in Dortmund, aber auch in Liverpool, bis Liverpool dann tatsächlich immer die beste Mannschaft war. Aber es geht darum, auch mal als zweit- oder drittbeste Mannschaft so viel in die Waagschale zu werfen und kollektiv so gut zu sein, dass man dann vielleicht bessere Mannschaften, individuell bessere Mannschaften auch mal schlagen kann. Und dafür steht er, dafür steht sein System. Und ich denke schon, dass er den Anspruch hat, dass wir spätestens bei der WM, ich glaube schon bei der EM müssen wir schon auch da zumindest mal andeuten, dass wir dorthin kommen, aber spätestens bei der WM in 4 Jahren müssen wir so sein, dass wir zumindest als Außenseiter Chancen haben, sagen wir mal, unter die letzten 4 wiederzukommen. Ich glaube, das muss der Anspruch sein, intern wie extern. Und es würde mich auch wundern, wenn wir nicht zumindest nah dran rankommen unter Klopp. Also ich bin da auch grundsätzlich optimistisch, dass wir uns deutlich verbessern werden.
1: Und wir haben noch Werner Herrmann gehabt, der auch, wie gerade der junge Anrufer, sich neue Spieler gewünscht hat, und Valentin Schubert, der gesagt hat, Klopp ist zumindest selbst in der Niederlage gut, weil er gut kommunizieren kann. Noch ein Satz dazu zu beiden?
4: Ja, also das mit der Kommunikation stimmt natürlich. Er ist auch ein begnadeter Entertainer, aber auch das haben wir bei der PK heute gesehen. Er ist auch mal bissig, wenn ihm die eine oder Frage nicht gefällt. Da wird er dann sehr schnell ein bisschen aggressiv, ein bisschen sarkastisch. Er sagt dann blöde Fragen, provoziert dann auch mal blöde Antworten. Wir haben es auch bei der WM ja gesehen, dass er was gesagt hat, was Julian Nagelsmann nicht so gut gefallen hat. Und sich dann dafür entschuldigen musste hinterher. Also da, glaube ich, wird es auch mal, sagen wir mal, Momente geben, wo es nicht alles eitel Sonnenschein sein wird. Aber das gehört bei ihm dazu. Das ist auch ein Ventil für ihn, seine Spannung rauszulassen, sich da ein bisschen vor dem Mikrofon Luft zu machen, sein Mütchen zu kühlen. Also das gehört auch dazu. Aber das mögen die Leute auch in einer gewissen Hinsicht. Also wenn dann der Fragesteller einen über den Deckel bekommt, ist man als Journalist erstmal ein bisschen angegriffen, aber ich glaube, im Publikum und bei den Fans gibt es auch durchaus Verständnis, dass man dann so reagiert als Trainer. Ja, und neue Spieler werden sicher kommen, weil Klopp nicht in der Lage ist, mit dem jetzigen Stamm der Spieler so intensiv zu spielen und auch mit diesen Flügelstürmern, die er unbedingt haben will, mit vielen Achtern, die rauf und runter marschieren. Dieser Spielertyp ist momentan etwas rar gesät. Deswegen wird Klopp sie sich selber heranzüchten müssen, soweit es geht. Und da wird er auf die Jugend zurückgreifen müssen.
1: Unser Tagesgespräch heute, Sie haben es gehört, über Jürgen Klopp. Und Sie können natürlich hier anrufen unter der Nummer 0800 94 95 95 5. Sie können uns aber auch gerne eine Text- oder Sprachnachricht zukommen lassen. Die Nummer dazu finden Sie auf unserer Seite bayern2.de. Und Monika hat uns eine Sprachnachricht geschickt, und zwar folgende.
5: Was ich glaube, was die Spieler wieder brauchen, ist Selbstvertrauen und Mut. Dass wenn die jetzt auf dem Platz mal verschießen, dann geht der Blick immer total ängstlich in die Kamera nach oben, ob es irgendjemand gesehen hat, und die Presse wieder die nächsten Tage ganz schlimme Sachen über die Spieler schreiben werden. Ich glaube, was wir brauchen, ist eine Fehlertoleranz, sowohl für den Trainer, aber dass der Trainer natürlich auch an die Spieler das Gefühl gibt, hey, wenn ihr euer Bestes gemacht habt und es passieren Fehler, dann ist es so.
1: Also die Fehler auch mal zulassen, ist das was, was er auch ganz gut kann? Frage an Raphael Honigstein.
4: Ja, er versucht den Spielern den Druck zu nehmen, indem er den Druck auf sich nimmt und sagt, wenn wir verlieren, dann bin ich schuld, wenn wir gewinnen, dann seid ihr die Spieler in erster Linie, die gelobt werden müssen. Das gefällt natürlich den Spielern. Und ich glaube, was wir brauchen, ist auch eine gewisse Resilienz. Wir haben gesehen, wir hatten einen Anrufer, der gesagt hat, gegen Paraguay hätte es auch anders laufen können. Ja, das stimmt. Aber wir haben ja auch gesehen, wie ängstlich teilweise, wie unsicher diese Mannschaft im Elfmeterschießen aufgetreten ist, dass Kimmich richtig Probleme hatte, Schützen zu finden. Das zeugt natürlich nicht davon, dass man mental zumindest in dem Moment so eingestellt war, dass man sagt, okay, das ist alles egal, wir hauen die jetzt rein und gewinnen. Also da war schon eine Unsicherheit, eine gewisse Verängstigung vielleicht zu spüren. Und ein guter Trainer schafft es eben bei den Spielern genau das Gegenteil hervorzukitzeln, nämlich das Selbstbewusstsein und so einen gewissen Flow-State, wie man in der Psychologie sagt, dass man das Gefühl hat, es kann gar nicht schiefgehen, ich werde meine Leistung bringen und wenn ich sie bringe, dann kommen eben auch die Ergebnisse und die Erfolge automatisch. Also da wird Klopp ansetzen und auch da hat er in der Vergangenheit gezeigt, dass er es eben genau schaffen kann, Spieler dorthin zu bringen in diesen Zustand.
1: So, wir haben in dieser Stunde schon viel Lob gehört für Jürgen Klopp. Es gibt aber auch Kritik. Wir haben hier eine WhatsApp von Markus Ratz aus München, der schreibt uns: Ich finde die Wahl Klopps furchtbar. Aus meiner Sicht ist der Klopp ein Blender, der sich spätestens durch seine hochdotierte Rolle bei Red Bull kurz nach dem tränenreichen Abschied bei Liverpool und dem penetranten Betonen seines Ich bin ein Fußballromantiker charakterlich völlig unglaubwürdig gemacht hat. Zitat Ende. Und wir sind jetzt verbunden mit dem nächsten Anrufer, Lars Lobako aus Vullingen. Sind Sie eher Klopp-Befürworter oder Skeptiker? Noch höre ich nichts.
6: Hallo, ich bin ein Skeptiker. Mhm. Hören Sie mal bitte zu, ich bin 84 Jahre und dann hören Sie mal.
1: So, Herr Lobako, jetzt habe ich einen ganz guten Vorschlag. Wenn Sie einfach mal kurz Ihren Fernseher leise drehen oder Ihr Radio, ja, und ich werde gut. Sie gleich wieder aufrufen in der Minute, dann kommen wir besser zusammen. Es ist wahnsinnig verwirrend, wenn man das Radio aufhat, dann hört man seine eigene Stimme zeitverzögert und dann kommt man irgendwie total ins Trudeln. Das ist schwierig. Wir kommen gleich zu ihm zurück. Hören wir währenddessen noch Anton Eggerbauer aus Germering.
7: Ja, hallo. Ich sehe da schon, dass Klopp was erreichen wird. Er hat in Liverpool eine Mannschaft gestaltet, die hervorragend gespielt hat. Und er wird auf keinen Fall zulassen, was unter seinen Vorgängern war, dass die Mannschaft schludert, dass nicht einer für einen anderen kämpft. Ich komme aus einer Zeit, wo man so Fußball gespielt hat. Und das muss wieder bei uns in Deutschland vorkommen. Das geht nicht ohne Kampf. Die anderen Mannschaften, die Südamerikaner haben es uns gezeigt, die haben auch faul gespielt, okay. Aber man muss dem Gegner zeigen, man ist bereit und das geht man bei der deutschen Mannschaft ab. Und Klopp wird auf keinen Fall zulassen, dass die Mannschaft sich da gehen lässt. Und das ist das Gute an Klopp. Der führt sich zwar manchmal auf am Platz, aber er hat was erreicht. Und das gebe ich dem Studiogast recht. Man muss den Hut heben, denn er ist ja kein großer Spieler gewesen, ein Nationalspieler oder so. Also das ist das, was ich hoffe, dass, ob er die Mannschaft dann so weit bringt, dass sie mal Weltmeister werden, wird wahrscheinlich noch ein paar Jahrzehnte dauern. Aber da ist er nicht mehr da.
1: Das
7: ist
1: gar ein paar Jahrzehnte, das wird ja immer länger.
7: Ja,
1: aber
7: ja, es ist, tut mir leid, es ist so, wenn man Spanien anschaut und die anderen Mannschaften, da sind wir momentan meilenweit davon entfernt und das müssen wir uns klar werden, aber wir können die auch mal schlagen, wenn wir einen guten Tag haben. Aber vom Spielermaterial sind die einfach um Welten besser.
1: Besser, das sagt Anton Meinung. Eggerbauer. Vielen herzlichen Dank an Sie. Und wir gehen gleich jetzt nochmal weiter. Wir haben es schon versprochen zu Lars Lobako zurück aus Vullingen. Herr Lobako, jetzt nochmal. Also, Sie haben gesagt, Sie sind ein Klopp-Skeptiker. Warum?
6: Ja, also wenn ich diese Klopp sehe, wie der rumhopst immer und so, das ist eine Hochloberei heute in der Fernseh. Ich sage Ihnen, 5 Fernsehwerbung. Und bei Unterschieber in Leipzig, sowas, und bis 29 ist der Vertrag. Und jetzt kündigt der Vertrag und so. Der ist ja spinnerförmig. Ein Blender, richtig.
1: Ein Blender, sagt Lars Lobako. Jetzt haben wir noch einen, den nehmen wir noch oben drauf, nämlich eine Textnachricht. Jetzt schauen wir mal, wo habe ich sie denn hingetan? Ich suche sie noch, hier ist es. Heinrich Helver schreibt uns, der Klopp ist ein Auslaufmodell, war er leider schon zum Schluss während seiner Zeit in Liverpool. Der Fisch fängt immer am Kopf an zu stinken. Neuendorf, Watzke, Völler, das sind alles ewig Gestrige. Leider wird auch Klopp an diesen verkrusteten Strukturen nichts ändern können. So, also jetzt haben wir eine ganze Menge gehört. Ein bisschen Lob von Anton Eggerbauer, aber auch viel Kritik. Und damit möchte ich gerne wieder nach London abgeben an Raphael Honigstein, der Jürgen Klopp gut kennt, weil er eine Biografie über ihn geschrieben hat. Also Klopp als Blender wird hier gesagt. Am Ende in Liverpool hat es auch schon nicht mehr so geklappt. Also Kritik an Klopp, wie sehen Sie die?
4: Also was so ein bisschen durchgeklungen ist, ist natürlich, dass ihm das Engagement bei Red Bull nicht nur Freunde bereitet hat. Gerade in Deutschland ist ja das ganze Konstrukt, auch die Idee dahinter sehr verpönt. Bei den Traditionalisten in England wäre das normal, dass es dort Besitzer gibt, dass es auch Firmen gibt, die in Fußball investieren. In Deutschland ist das noch immer die Ausnahme. Und man ist da sozusagen beim Teufel oder beim Feind, wenn man sich mit denen ins Bett legt. Und das hat beim einen oder anderen Romantiker gerade in Dortmund und in Mainz natürlich schon für Verstimmungen gesorgt. Und ich glaube auch, dass jetzt der Weg von Klopp zum Nationaltrainer zumindest, sagen wir mal, unbewusst auch wieder der Schritt zurück ist, auch diese Leute wieder vielleicht für sich zu gewinnen, indem er erfolgreich Fußball spielen lässt mit der Nationalmannschaft. Ich glaube, dass ihn das schon ein bisschen getroffen hat, dass er vielleicht das auch ein bisschen unterschätzt hat. Er hat zwar immer gesagt, das prallt an ihm ab, aber jeder möchte gemocht werden und er war bisher von fast allen, nehmen wir mal Schalke-Fans aus, sehr, sehr gemocht und das war so ein bisschen so ein kleiner Bruch in der Beliebtheitsskala. Und ich glaube, das jetzt wird sich schnell wieder dann in die andere Richtung bewegen, wenn die deutsche Nationalmannschaft gut spielt. Sie hat das Glück, dass sie eine relativ leichte Gruppe hat in der Nations League mit Serbien, Griechenland und Holland. Also da kann man auch schon gewinnen und dann vielleicht im Finale dann nächstes Jahr schon einen kleinen Pokal zumindest mal holen. Also das wäre kein schlechter Anfang, auch nicht ganz unrealistisch. Und also Blender, das glaube ich, kann man so nicht sagen, wenn man sieht, welche Erfolge er gehabt hat. Und das waren immer allesamt Vereine, die eben nicht als Favoriten ins Rennen gegangen sind, sondern er hat immer eigentlich überperformt. Mainz war ein kleiner Zweitligist, der noch nie in der Bundesliga gespielt hat. Er hat es geschafft, aufzusteigen. Dortmund war eine mittelmäßige Mannschaft, als er damals übernommen hat. Er hat es geschafft, das Double zu gewinnen und die Meisterschaft, fast sogar die Champions League. Und Liverpool war auch sehr, sehr weit davon weg, nämlich 30 Jahre in Summe, den Titel zu gewinnen, national. Und auch das hat er geschafft, zusammen mit der Champions League. Also ich glaube, da kann man ihm dann schon das ein oder andere, vielleicht das fragwürdige Verhalten an der Seitenlinie verzeihen, wenn das mit diesen Erfolgen einhergeht. Und dass das natürlich als Werbeträger dann auch interessant ist für Firmen, das hängt mit dem Erfolg zusammen. Und ich glaube schon, dass es da wenig Leute gibt, die sagen würden, er ist nicht ein Trainer, der zumindest ein bisschen was versteht von dem, was er macht.
1: Isabel Nekrumi ruft uns jetzt hier an aus Offenheim. Hallo Frau Nekrumi.
8: Ja, ich bin aus Mainz.
1: Oh, aus Mainz. Und, ja, dann kennen Sie natürlich einen Klopp schon lange und können ihn uns empfehlen.
8: Deshalb bin ich auch totaler Kloppo-Fan. Aber ich muss sagen, dass Kloppo wahrscheinlich dasselbe Problem bekommen wird wie Tuchel mit der englischen Nationalmannschaft. Und zwar werden die irgendwann müde in einem K.O.-Spiel und dann weiß Kloppo nicht, wie er darauf reagieren soll, weil er in Liverpool eine Mannschaft gehabt hat, die zur Hälfte gedopt war. Davon wusste er nicht, das wollte er nicht wissen. Aber die Hälfte von Liverpool war gedopt und weil viele von den Spielern waren nie gezeichnet nach dem Spiel. Und er kennt das nicht, wenn eine Mannschaft müde wird. Genauso wie Tuchel bei England. Da ist auch die halbe Mannschaft gedopt gewesen bei Chelsea. Deshalb hat er da auch die Champions League gewinnen können. Und er war das nicht gewohnt. Und er war total perplex und erstaunt, als dann im Halbfinale gegen Argentinien die Engländer plötzlich müde wurden. Huch, was mache ich denn jetzt, hatte der Tuchel gedacht.
1: Also aber, ich muss an der Stelle jetzt mal fairerweise einschreiten. Also sozusagen, es gilt die Unschuldsvermutung, solange nichts bewiesen ist, ob ja, da jetzt jemand gedopt war oder nicht.
8: Aber schauen Sie sich mal Spanien an. Die sind nach dem Spiel nicht gezeichnet. Keiner schwitzt, keiner ist abgekämpft, so wie zum Beispiel Messi von Argentinien. Der sieht, finde ich, gezeichnet aus nach dem Spiel. Es gibt sehr viele Spieler, die nach dem Spiel sehr gezeichnet aussehen. Und das ist ein Beweis für mich, dass die nicht gedopt sein können.
1: Also so ein Spieler wie jeder Mbappé kann ja da auch Frankreich, logischerweise...
8: So ein Spieler wie Mbappé bei Frankreich schwitzt auch nie. Ja, Sie sehen das. Der ist nie gezeichnet
1: von einem Spiel. Ich finde es ein bisschen spekulativ, aber ich glaube, wir können ja mal festhalten, egal warum auch immer jemand fit ist, aber Fitness als Faktor, wenn man gewinnen will und möglicherweise fehlende Fitness. Gib uns mal in dem Weg mal ein zu Raphael Honigstein.
4: Ja, also das wäre mir neu, dass die Mannschaften alle gedopt sind. Bisher ist da noch niemand aufgefallen. Es gibt ja regelmäßige Tests, sowohl von der FIFA als auch in den nationalen Bewerben. Natürlich ist Fitness ein wichtiges Thema für Jürgen Klopp. Man hat ihm auch vorgeworfen, ja, zumindest in Dortmund, dass er die Mannschaft sogar überstrapazitiert, dass sich die Verletzungen aus der Spielweise ergeben, weil sie eben sehr viel rennen, sehr intensiv rennen, sehr viele Sprints machen. Auch da hat er sich in den letzten Jahren nochmal weiterentwickelt und Liverpool hat es eben geschafft, eben auch gegen tiefstehende Mannschaften am Ball Lösungen zu finden und nicht nur Umschaltfußball zu spielen, nicht nur Pressingfußball zu spielen, sondern auch mit dem Ball das ein oder andere anzustellen. Und das wird in Deutschland auch so sein, denn du kannst gegen gerade schwächere Gegner nicht darauf vertrauen, dass du viel Konterchancen bekommen wirst, weil die stehen hinten drin, wie Paraguay. Also da müssen wir dann auch Ideen haben, und was wir machen im Ballbesitz.
1: Lösungen finden.
4: Und da ist er sehr vorangekommen in den letzten
1: Jahren. Das würde seine Aufgabe sein. Wir haben über Jürgen Klopp geredet, den neuen Bundestrainer. Seit knapp 2 Stunden ist er das. Und wir haben das getan mit dem Sportjournalisten Raphael Honigstein. Vielen herzlichen Dank nach London. Danke an Sie alle fürs Zuhören, Anrufen und Mitdiskutieren. Und jetzt noch einen schönen Tag wünscht Ihnen Ihr Achim Bogdan. Alles Gute.
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1: Ja, und hier auf Bayern 2 geht's weiter mit Stadtland Leute, heute mit Jochen Wopser. Was erwartet uns?
15: Also wir schauen uns heute das neue Staatsarchiv in Kitzingen an. Da gibt es bestimmt auch Akten zur Fußballhistorie. Mehr als 8 Millionen Dokumente sind umgezogen in den vergangenen Monaten. Jetzt ist es fertig, offen für alle. Zum Beispiel, wenn es darum geht, die NS-Vergangenheit in der eigenen Familie zu erforschen. Da gibt es viele Anfragen aktuell.
1: Und dies und mehr gleich in Stadt, Land, Leute.
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16: Um 13 Uhr am Mikrofon ist Markus Terhaast. Jürgen Klopp ist jetzt auch offiziell als neuer Fußball-Bundestrainer vorgestellt worden. Die DFB-Gremien haben die Verpflichtung des 59-Jährigen einstimmig beschlossen. Sein Vertrag läuft 4 Jahre bis nach der nächsten WM. Nach dem peinlichen frühen Aus der Nationalmannschaft beim Turnier in Amerika verspricht Klopp, jeden Stein umzudrehen.
17: Und so wird das ablaufen. Es werden Spieler Möglichkeiten bekommen, die jetzt möglicherweise gerade noch gar nicht damit rechnen. Einfach weil ich gerne mutig sein werde und das auch bin. Das war ich schon immer und werde ich auch bleiben. Ich möchte auch mit der Nationalmannschaft etwas schaffen, dass die Leute nach dem Spiel nach Hause gehen und denken, wow, das war wirklich cool.
16: Zum neuen Trainerteam gehört auch Sven Bender, der zuletzt die Spielvereinigung Unterhaching trainierte. Neuer DFB-Geschäftsführer wird ab Januar Per Mertesacker. Nach dem Rücktritt von Jens Spahn als Unionsfraktionschef dreht sich das Personalkarussell in Berlin. Bundeskanzler Merz nutzte die Gelegenheit für einen Umbau seines Kabinetts. Als Signal für den Reformkurs, wie er sagte. Schon bekannt war, dass Kanzleramtschef Frey Spahns Posten übernimmt.
18: Neue Kanzleramtschefin soll Gesundheitsministerin Nina Wagen werden. Das Gesundheitsressort soll CDU-Generalsekretär Carsten Linnemann übernehmen. Er spricht von einer großen Verantwortung und will die anstehenden Reformen voranbringen. Philipp Amthor wechselt als Staatsminister für die Bund-Länder-Beziehungen ins Kanzleramt. Zuletzt war er parlamentarischer Staatssekretär im Ministerium für Digitales und Staatsmodernisierung. Merz kündigt zudem weitere Veränderungen im Bundeskabinett an. Deshalb gibt es Spekulationen über die Zukunft von Verkehrsminister Patrick Schnieder. Dietrich Karl Meurer, Berlin.
16: TikTok droht eine Strafe von der EU. Es geht um Schutzstandards für Kinder und Jugendliche. Die EU-Kommission kritisiert unter anderem, dass Fremde die öffentlichen Benutzerkonten von Minderjährigen sehen können und sie beispielsweise für Cybermobbing oder sexuelle Ausbeutung missbrauchen könnten. Die Kommission forderte TikTok deshalb auf, die Einstellungen entsprechend anzupassen. Inhalte sollten standardmäßig nur für TikTok-Nutzer sichtbar sein, die von den Minderjährigen auch als Follower akzeptiert wurden. Tragischer Vorfall in Portugal. Ein 1,5 Jahre altes Mädchen wurde in einem Kleinbus vergessen und ist gestorben, vermutlich infolge großer Hitze in dem Bus. Offiziell bestätigt ist das noch nicht. Das Kind war am Morgen zu Hause abgeholt worden und sollte zur Kita gebracht werden. Die Fahrerin vergaß das Mädchen in dem Bus. Das fiel erst auf, als die Mutter 8 Stunden später ihr Kind abholen wollte. Ein Kung-Fu-Training hat einen Polizeieinsatz am Chiemsee ausgelöst. Demnach hatte ein Mann gestern Abend mit seinen Nunchakus trainiert. Das sind 2 mit einer Kette oder Schnur verbundene Stöcke. Mehrere Kinder trauten sich deshalb nicht mehr ans Wasser. Den verständigten Polizisten erklärte der 38-Jährige, er habe niemanden einschüchtern oder verletzen wollen. Nunchakus sind in Deutschland nach dem Waffengesetz allerdings verboten. Das Wetter in Bayern bis zum Abend sonnig, nur ein paar harmlose Quellwolken, Höchstwerte 22 bis 28 Grad. In der Nacht klar, Abkühlung auf 14 bis 6 Grad. Morgen sonnig oder leicht bewölkt, am Nachmittag und am Abend an den Alpen Schauer und Gewitter 27 bis 33 Grad. Am Sonntag am Alpenrand zeitweise Regen, sonst teils sonnig, teils bewölkt und nicht mehr so heiß. Es ist 13.04 Uhr. Der Verkehrsservice A7 Füssen Richtung Würzburg zwischen Altenstadt an der Iller und Langenau immer wieder Stau und stockender Verkehr. A7 Würzburg Richtung Fulda zwischen Bad Kissingen-Obertulba und Bad Brückenau-Volkers 4 Kilometer stockend. A7 Fulda Richtung Würzburg zwischen Fuldaer Dreieck und Bad Brückenau-Wildflecken abschnittsweise Stau. A8 Salzburg Richtung München zwischen Weihern und dem Kreuz München Süd immer wieder stockender Verkehr. A9 München Richtung Nürnberg zwischen Manching und Denkendorf abschnittsweise Stau. A9 Nürnberg Richtung München, die Gegenrichtung zwischen Lenting und Manching 8 Kilometer Stau und stockend. Dann A96 Lindau Richtung München zwischen Weißensberg und Wangen West 5 Kilometer Stau nach einem Unfall. A99 Eschenrieder Spange Richtung Allach zwischen dem Dreieck Eschenried und dem Dreieck Allach 2 Kilometer Stau. Und dann noch B16 Regensburg Richtung Ingolstadt in Höhe Reissing gab es einen Unfall. Soweit die Verkehrsinformationen.
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15: Mit Jochen Wopser am Mikrofon. Herzlich willkommen zum Mittag auf Bayern 2 zur gemeinsamen Stunde mit dem Blick auf das Geschehen in Bayerns Regionen. Zum Beispiel auf dem grünen Hügel in Bayreuth. Da beginnen die Festspiele, die feiern dieses Jahr ihr 150-jähriges Bestehen. Zum Jubiläum, da wird die ganze Stadt zur Bühne. Das Hinfiebern in Bayreuth, das machen wir heute spürbar. Dann geht es um die Gefahr von Arbeitsunfällen in der Landwirtschaft. Zehntausende Menschen verletzen sich jedes Jahr bei der Arbeit auf dem Feld oder im Stall und manche so schwer wie Wolfgang Bauer aus dem Landkreis Erding. Der Landwirt hat seine rechte Hand verloren, als die in den Maishäcksler reingezogen wurde.
19: Und dann war ich der Meinung, die Maschine steht und sie ist nicht gestanden. Das ist ein Schmerzcocktail, das was man so noch nie gehabt hat. Die Hand hat sich einfach so richtig kochend angefühlt, obwohl es schon immer da war. Wie wenn man so richtig ins kochende Wasser reingelangt.
15: Mit einer Handprothese hat sich Wolfgang Bauer zurückgekämpft in das Leben als Landwirt. Wir erleben ihn bei der Arbeit auf dem Hof in Dorfen. Und wir gehen auf Streifzug durch das Münchner Univiertel. Das erlebt einen dynamischen Wandel. Bars, Cafés, neue Läden machen auf. Handwerksbetriebe verschwinden. Unser Reporter spürt dem alten und den neuen Geist eines Stadtviertels nach.
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15: Und das hier ist Heimatsound aus der Schweiz. Malumi ist ein Trio aus Basel mit Einflüssen von Folk bis Grunge. Hier ist ein Schlüsselsong vom dritten Album. Hier ist Key.

0: Malumi aus Basel auf Bayern 2. Beim Blick in die Tourdaten, gerade eben habe ich keine aktuellen Termine in Bayern finden können. Aber Mitte September spielen sie beim Reeperbahn-Festival in Hamburg.
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0: Es passierte am 24. Juli 2016, heute vor genau 10 Jahren. Vor einem Open-Air-Festival in Ansbach zündete ein Asylbewerber aus Syrien eine Bombe. 15 Menschen wurden durch die Bombe verletzt, damals einige von ihnen schwer. Heute also der 10. Jahrestag dieses Anschlags und jetzt vor Ort ist meine Kollegin Annika Swietil, BR-Korrespondentin in Ansbach. Annika, lass uns zunächst mal zurückschauen. Was genau ist damals passiert, heute vor 10 Jahren? Welche Details sind im Lauf der Ermittlungen bekannt geworden?
2: Also es war ein 27-jähriger abgelehnter Asylbewerber aus Syrien und gegen 22 Uhr hat er nahe von dem Eingang des Ansbach Open, und das ist ein Open-Air-Festival hier mitten in der Innenstadt, eine Rucksackbombe gezündet. Und zuvor wurde er dort nicht reingelassen, er hatte kein Eintrittsticket und deswegen war er eben vor dem Eingang. Und er war auch in Ansbach in einer Asylbewerberunterkunft untergebracht. Dort fand man auch noch mehr Utensilien für den Bau von Bomben und Ermittlungen ergaben eben, dass er Verbindungen zum IS hatte und seine Zugehörigkeit dazu bezeugte er auch in einem Video. Das wurde auf seinem Handy sichergestellt und in dem Video hat er eben auch ausführlich angekündigt, einen Racheakt gegen die Deutschen durchführen zu wollen, weil sie sich dem Islam in den Weg stellen würden.
0: Das Ganze ist jetzt 10 Jahre her. Wie ist denn der Umgang in Ansbach, um das Geschehen von damals aufzuarbeiten? Also welche Angebote gibt es da möglicherweise? Welche Konzepte?
2: Also die Stadt, die hat schon anlässlich des 10. Jahrestags eine Themenreihe organisiert. Da hat sie sich zusammengetan mit verschiedenen Akteurinnen und Akteuren, also Stadtgesellschaft, auch Kirchen und auch zum Beispiel dem Integrationsrat. Und da ging es zum Beispiel in der Buchvorstellung, in Vorträgen und Diskussionsrunden um die Themen Islamismus und Muslimfeindlichkeit. Die Themenreihe selbst, die startete schon Mitte Juni und ist auch tatsächlich schon beendet, also absichtlich vor dem heutigen Jahrestag. Und dieses Ansbach Open, also dieses Open-Air-Festival, was eben auch vor 10 Jahren genau da stattfand und vor dessen Eingang eben das Attentat stattfand, das startet tatsächlich auch zufällig heute, allerdings nicht mehr in der Reitbahn, also nicht mehr in der Innenstadt, sondern auf dem Hochschulcampus. Und das ist aber eben seit einigen Jahren so und jetzt nicht extra wegen dem Gedenktag.
0: Annika, als Korrespondentin in Ansbach bist du natürlich mit den Menschen da im engen Kontakt das gesamte Jahr über. Wenn du unterwegs bist in der Stadt und ins Gespräch kommst mit den Menschen da, wie präsent ist das Thema dort? Wie ist der Umgang damit?
2: Ja, ist tatsächlich irgendwie schwer zu sagen. Also im Stadtbild wird auch zum Beispiel überhaupt nicht auf den Anschlag hingewiesen. Es gibt keine Gedenktafeln an der Reitbahn zum Beispiel. Und ich habe auch versucht, über Kontakte eben mit Zeitzeugen von damals zu sprechen. Und das war echt nicht leicht. Ich habe einige Absagen erhalten. Nur ein einziger wollte sich tatsächlich äußern, und zwar Norbert Imschloss. Er ist der Wirt von Eugens Weinstube und die ist quasi direkt neben dem Eingang zu der Reitbahn, wo eben auch dieses Attentat stattgefunden hat. Und für ihn ist dieser Gedenktag schwer, erzählte er mir. Die Ereignisse sitzen bei ihm noch tief.
3: Ich habe ihn gefragt, was er trinken will. Wenn ich 4 Sekunden... länger stehen geblieben wäre, dann wäre ich jetzt nicht mehr hier.
2: Also inzwischen ist er 70 Jahre alt und er hat alles damals hautnah miterlebt. Er hat vorher den Attentäter hin und her laufen sehen. Er meinte, er war nervös. Und inzwischen sagt er, er kommt schon ganz gut klar nach all den Jahren mit dem Ereignis. Also meistens zumindest. Aber ihn belastet eben, dass dieser Tag, und er nennt hier klar die AfD, von einigen instrumentalisiert wird. Und er hat mir von den letzten Jahrestagen auch berichtet.
3: Die haben jahrelang in der Reitbahn einen Kranz niedergelegt, bis sie irgendwann mitgekriegt haben, dass das wirklich bei mir im Biergarten war. Und letztes Jahr haben sie versucht, hier in meinen Biergarten zu gehen. Und ich habe gesagt, nein. Und dann haben sie es versucht. Und wenn mir da die Polizei nicht geholfen hätte, die haben dann eine Sperre aufgebaut mit 12, 13 Polizisten, dann wären die hier auf mein Grundstück. Und wenn sie es dieses Jahr noch mal probieren sollten, wäre ich sofort eine Anzeige machen.
2: Also er zeigt klar Kante. Er hat auch ein Schild in seinem Biergarten auf dem Tisch positioniert, auf dem steht, reserviert für Demokraten.
0: Heute also der 10. Jahrestag des Bombenanschlags. Was findet denn heute statt in Ansbach anlässlich dieses Jahrestags?
2: Also da kann man direkt bei der AfD bleiben. Die hatte schon länger eine Versammlung auf dem Martin-Luther-Platz angekündigt. Das ist quasi der Marktplatz in Ansbach. Und zwar eine Kundgebung, und sie sind auch mit ihrem Infotruck da. Es soll auch Gesprächsrunden geben und eine Buchvorstellung und eben alles anlässlich dieses islamistischen Anschlags und dem 10. Jahrestag. Und es soll auch schon am Nachmittag starten und offiziell bis 21 Uhr gehen. Das habe ich von der Stadt so erfahren. Und es gibt auch noch weitere Veranstaltungen, die sollen aber einen Gegenpol tatsächlich darstellen. Es gibt ein neu gegründetes Bündnis für Demokratie, Menschenwürde und Zusammenhalt. Und die veranstalten einen Markt der Demokratie, startet auch am Nachmittag, und da gibt es dann anschließend eine Kundgebung. Und es gibt noch weitere Veranstaltungen unter dem Motto für Zusammenhalt und gegen Extremismus. Also quasi beide Seiten, die hier eben sprechen an diesem 10. Jahrestag.
0: Der Bombenanschlag von Ansbach jährt sich heute zum 10. Mal. Über die Aufarbeitung und das Gedenken heute hat Annika Swithil berichtet. Herzlichen Dank dafür.
2: Sehr gerne.
0: Mit diesem Lied hat die Band Travis aus Schottland für magische Momente gesorgt bei ihrem Konzert beim Glastonbury Festival vor 27 Jahren. Mit dem ersten Ton war es vorbei mit Sonne und es hat angefangen zu regnen. Und nach dem Lied kam die Sonne wieder raus. Hier ist Why Does It Always Rain on Me?

0: Travis auf Bayern 2, Why Does It Always Rain On Me? Auf den Ort Thurmansbang im Bayerischen Wald, da hatte es im Sommer vor einem Jahr so gar nicht geregnet. Und der Wassernotstand damals, der war so heftig, dass die Menschen über Wochen hinweg durch Tanklaster versorgt werden mussten. Ein Problem neben dem fehlenden Regen, das System der Wasserleitungen war marode, Sanierungsmaßnahmen waren versäumt worden. Jetzt haben wir auch dieses Jahr einen Sommer mit wenig Regen bisher. Wie schaut's denn vor Ort aus? Liegt die Gemeinde jetzt wieder auf dem Trockenen? Martin Gruber hat sich vor Ort umgeschaut und umgehört.
1: Die gute Nachricht zuerst, das Wasser läuft in der Gemeinde Thurmansbang. Engpässe wie letztes Jahr im Sommer gibt es heuer bislang nicht. Probleme sind trotzdem da. Wegen sinkender Grundwasserstände werden Bürger zum Wassersparen aufgefordert. Hans Penzenstadler zum Beispiel wässert seinen Garten weniger stark.
2: Mehr gibt's nicht für die Blumen. Wir müssen Wasser sparen.
1: In manchen Ortsteilen, wie in Sollar, gilt wegen Keimbelastung ein Abkochgebot, was Anwohnerin Heidi Fink wenig freut.
3: Das Wichtigste, was man braucht, Wasser, das haben wir halt nicht in guter Qualität und das finde ich eigentlich schon schade.
1: Und dann gab es vor einigen Tagen noch einen Wasserrohrbruch, der Gott sei Dank schnell behoben werden konnte. Die Trinkwasserversorgung bleibt das Thema, besonders für Bürgermeister Stefan Wagner.
4: Der Zustand vom ganzen Netz ist einfach nicht mehr up to date.
1: Blick zurück, Sommer 2025. Wie marode die Leitungen sind, hat sich gezeigt, als Tank- und Milchlaster etliche Haushalte versorgen mussten. Der Ärger der betroffenen Anwohner war nicht zu überhören.
5: Da hat ja tatsächlich Ägypten wahrscheinlich ein bisschen die Wasserversorgung wie jetzt mir aktuell in Sulla.
6: Wer hat es die letzten 20 Jahre verbockt?
1: Bürgermeister Wagner beschäftigt aber eher die Frage, wie es weitergeht. Notfälle wie 2025 dürfe es nicht mehr geben. Deshalb steht jetzt auch eine Verbundleitung in die Nachbargemeinde Schönberg. Und das Leitungsnetz muss hergerichtet werden, wie hier in diesem unwegsamen Gelände bei Thurmansbang.
4: Ich habe eine neue Trinkwasserleitung verlegt, weil die alte in die Jahre gekommen ist und sehr, sehr viele Brüche aufgewiesen hat.
1: Die Komplettsanierung dürfte die Gemeinde mit einem Leitungsnetz von über 130 Kilometern viele Millionen Euro kosten. Wie viel genau, lässt sich schlecht abschätzen, sagt der Bürgermeister. Ebenso wenig, wie viel auf die Bürger selbst zukommt. Die haben Bedenken.
3: Da werden wir nicht drum herum kommen, dass das gemacht wird. In den letzten Jahren ist halt das einfach versaubeidelt worden.
7: Das wird für die Gemeindebürger, die Umlage, sehr, sehr heftig werden.
1: Um an staatliche Soforthilfe zu kommen, hat Feuerwehrvorstand Hans Penzenstadler letztes Jahr sogar eine Petition gestartet. Die Antwort aus München ernüchternd.
7: Das Staatsministerium kam zu dem Ergebnis, dass ihrem Anliegen nicht entsprochen werden kann. Ich selber war maßlos enttäuscht. Ich hätte zumindest erwartet, welchen Fördertopf könnt ihr Gemeinde Thurmansbang demnächst sofort angreifen, damit die Bevölkerung sauber versorgt ist.
1: Trotz unklarer Finanzierung, die Gemeinde Thurmansbang braucht Trinkwasser. Ausreichend, in guter Qualität, in allen Ortsteilen. Und daran werden wir weiter arbeiten, verspricht Bürgermeister Wagner. Generell wäre ihm wichtig,
4: dass man einen bewussteren Umgang mit dem Lebensmittel Trinkwasser macht, weil es intensiv ist in der Aufbereitung. Die Wasserspiegel sind schon gesunken. Der Bürger muss einfach wieder bewusster umgehen im Verbrauch.
1: Auch weil man auch im Bayerischen Wald mit Trockenperioden wie in diesem Sommer weiter rechnen muss.
0: Wasserversorgung im Bayerischen Wald, das war ein Bericht von Martin Gruber. Und die Karriere von Françoise Hardy hat in den 60ern begonnen mit der Beatmusik in Frankreich. Dieses Lied hat sie im Jahr 2010 veröffentlicht, Noir sur Blanc, Schwarz auf Weiß.

0: François Sardi auf Bayern 2 Noir sur Blanc. Es sind bemerkenswerte Zahlen zu Arbeitsunfällen, die veröffentlicht worden sind von der Sozialversicherung für Landwirtschaft, Forsten und Gartenbau. Mehr als 55.000 Menschen haben sich im vergangenen Jahr verletzt in Deutschland bei der Arbeit, in der Gärtnerei oder auf dem Bauernhof, auf dem Feld oder im Stall. Und manche von ihnen so schwer, dass die gesamte Existenz ins Wanken kommt. So war es auch bei Wolfgang Bauer, einem jungen Landwirt aus Dorfen im Landkreis Erding.
1: Wolfgang Bauer ist 20 Jahre alt und mitten im Praxisjahr seiner landwirtschaftlichen Ausbildung, als im Herbst 2015 der Unfall passiert. Beim Grasmähen mit dem Maishäcksler verstopft die Maschine. Er schaltet sie ab, räumt das Gras raus und macht einen Kontrolllauf. Dann schaltet er sie erneut ab, um ein letztes Mal zu kontrollieren und greift rein.
2: Und dann war ich der Meinung, die Maschine steht und sie ist nicht gestanden. Mhm. Und habe dann quasi eine Griffkontrolle über den Wurfbeschleuniger gemacht und das Wurfgebläse hat mir dann meinen Arm runtergezogen.
1: Noch heute verzieht Wolfgang schmerzhaft das Gesicht, wenn er vom Unfall erzählt.
2: Das ist ein Schmerzcocktail, das was man so noch nie gehabt hat. Die Hand hat sich einfach so richtig kochend angefühlt, obwohl es schon immer da war. Wie wenn mir so richtig ins kochende Wasser reingelangt.
1: Eigentlich wollte Wolfgang nach der Ausbildung den Betrieb seiner Eltern übernehmen, bis der Unfall ihn mitten aus dem Leben reißt. Ein Erntefahrer setzt sofort den Notruf ab. Wolfgang wird per Hubschrauber nach München geflogen und sofort notoperiert. Doch seine rechte Hand ist nicht mehr zu retten.
2: Und dann war zum Glück meine Familie schon da. Weil sonst, glaube ich, hätte das Ganze psychisch nicht so gepackt.
1: Auch der Gedanke an eine Handprothese, die ihm wieder ein selbstständiges Leben ermöglicht, hält ihn in den Wochen im Krankenhaus aufrecht. In der Reha in Murnau lernt er dann, die Prothese zu bedienen. Wolfgang ist Linkshänder, er muss daher nicht umschulen, was das Schreiben angeht. Und für die Prothesentechnik kann er sich schnell begeistern. Heute ist er 31 Jahre alt und lebt seit 11 Jahren mit der Prothese. Er steht in kurzen Hosen und T-Shirt im Milchviehstall und greift mit beiden Händen nach einer Schaufel. Wäre der Prothesenschaft, der seinen Unterarm ersetzt, nicht schwarz-grün, würde die Prothese kaum auffallen. Die Bewegungen, die Wolfgang macht, wirken selbstverständlich und fließend. Die Prothesenhand steckt in einem hautfarbenen Handschuh und wirkt dabei täuschend echt.
2: Das ist das Geniale an der Prothesensteuerung, dass einfach funktioniert wie die echte Hand.
1: Insgesamt hat Wolfgang 3 verschiedene Prothesenhände, die unterschiedliche Funktionen haben. Je nachdem, welche Arbeiten er verrichtet, sucht er die passende aus. Eine Hand kann fest zupacken für schwere Arbeiten, eine kann alle Finger einzeln bewegen und eine kann das Handgelenk kippen, sodass er ein Messer halten oder einen Joystick am Traktor steuern kann. Das Faszinierende: die Steuerung der Prothese funktioniert allein durch seine Gedanken.
2: Es funktioniert der Kopf, es funktioniert der Stumpfen und ich habe bloß das ausführende Organ nicht. Und die Prothese ist das ausführende Organ, sprich, es wird die Prothese draufgeschoben. Die Muskelkontraktionen erzeugen auf der Hautoberfläche eine Spannung im tausendstel Bereich. Und die kann man lesen und das braucht sehr viel Rechenleistung, aber die kann das in Echtzeit lesen, dass wenn jetzt ich sage, ich will jetzt den Gegenstand greifen, greife ihn.
1: Ohne jede Zeitverzögerung greift Wolfgang mit der Prothesenhand nach einem Glas. Es wirkt schon fast wie Magie. Dank der modernen Prothesentechnik kann er wieder alle Arbeiten auf dem Hof verrichten. Vom Frontlader bedienen bis zum Melkgeschirr anlegen.
2: 2019 habe ich den Hof übernommen und jetzt machen wir das Ganze doch schon ein paar Jahre und funktioniert sehr, sehr gut.
1: Damit ist sein großer Traum vom eigenen Bauernhof in Erfüllung gegangen. Und auch privat hat Wolfgang sein Glück gefunden. Kurz nach dem Unfall hat er seine heutige Frau Lisa kennengelernt, mit der er mittlerweile 2 Kinder hat.
0: Stefanie Heiß hat berichtet über den Weg von Wolfgang Bauer zurück ins Berufsleben als Landwirt. Und eine ausführliche Filmdokumentation über ihn finden Sie in der ARD-Mediathek unter dem Stichwort Hofgeflüster. Und das ist ein vielseitig talentierter Mensch aus Niederbayern. Matthias Kellner ist gelernter Schreiner, spielt Gitarre seit er 9 ist. Er ist Zeichner, Schauspieler und Liedermacher. Hier ist er mit Video a Dog.

Matthias Kellner auf Bayern 2, Heimatsound aus Niederbayern. Und jetzt nach Unterfranken zu einem logistischen Großprojekt, der Umzug des Staatsarchivs von Würzburg nach Kitzingen. 30 Kilometer Archivgut sind umgezogen worden. Mehr als 8 Millionen Akten, Urkunden und Fotos mussten aus der Würzburger Residenz und Festung nach Kitzingen verfrachtet werden. Und zwar in einen Neubau, der ganz schön was gekostet hat. 75 Millionen Euro hat der Freistaat investiert. Jetzt ist das Gebäude den Medien vorgestellt worden und da war auch meine Kollegin dabei, Julia Kuhles. Julia, lass uns doch bitte mal teilhaben.

0: klimatisiert. Dafür ist ein komplettes Kellergeschoss voll mit Klimatechnik, Rohren, allem drum und dran. Funktioniert alles regenerativ über Wärmepumpen und PV-Anlage. Und diese Klimatisierung ist natürlich ein wesentlicher Vorteil des Neubaus gegenüber Festung und Residenz.
1: Was ist denn in so einem Staatsarchiv eigentlich überhaupt gelagert? Was davon ist vielleicht auch für Menschen interessant, die jetzt keine Wissenschaftlerinnen sind oder Heimatforscher?
0: Also insgesamt gibt es 8 Staatsarchive in Bayern. Da lagern wichtige Dokumente von Behörden, von Polizei und Gerichten und in Kitzingen eben die aus Unterfranken. Teilweise sind die Jahrhunderte alt. In Kitzingen ist zum Beispiel die älteste Urkunde des gesamten Freistaats Bayerns. Das ist eine Schenkungsurkunde von Karl dem Großen aus dem Jahr 777. Dann gibt es dort noch etliche Grund- und Hypothekenbücher, teilweise richtig schwere alte Schinken, die aber manchmal bei Rechtsstreitigkeiten tatsächlich noch eine Rolle spielen. Und ganz spannend fand ich, dass in Kitzingen auch die sogenannten Spruchkammerakten aus der Entnazifizierung zu finden sind. Die können einem weiterhelfen, wenn man herausfinden will, was die Oma oder der Uropa während der Nazizeit wirklich gemacht haben. Und die Nachfrage nach diesen Spruchkammerakten ist in den letzten Monaten tatsächlich enorm gestiegen, auch in Kitzingen. Auslöser dafür war, dass das US-Nationalarchiv im März die NSDAP-Mitgliederkartei veröffentlicht hatte. Und inzwischen bieten ja auch verschiedene Zeitungen wie die Zeit oder die SZ entsprechende Suchtools dazu an. Und offenbar wollen jetzt doch viele herausfinden, was in ihrer eigenen Familie damals passiert ist. So hat es mir der Leiter Alexander Wolz erzählt.
1: Jetzt geht es da ja um die Frage nach den Tätern während der NS-Zeit. Aber im Staatsarchiv, da gibt es auch die Gestapo-Akten, also Zeugnisse darüber, wie die Nazis Menschen verfolgt haben, wie sie Menschen überwacht haben. Wie bedeutend ist dieser Archivbestand in Kitzingen?
0: Es ist einer der bundesweit wenigen vollständigen Gestapo-Aktenbestände. Diese rund 25.000 Personenakten wurden gegen Ende des Kriegs aus Würzburg ausgelagert und haben daher den Bombenangriff vom März 1945 auch unbeschadet überstanden. Darunter sind zum Beispiel auch Akten zu den Vorfahren von Josef Schuster, der Vorsitzende des Zentralrats der Juden. Schuster selbst hatte diese Akten vor ein paar Jahren zum ersten Mal gesehen und so noch mehr darüber erfahren, wie seine Familie entrechtet verfolgt und vertrieben wurde.
1: Also durchaus spannende Dokumente, möglicherweise über die eigene Familiengeschichte. Wann wird denn das Staatsarchiv eröffnet? Also ab wann können wir alle dahin?
0: Also im Prinzip ist dort alles fertig. Ein Testbetrieb läuft auch schon. Offizielle Eröffnung ist aber erst im Spätherbst, weil bei so einem Prestigeprojekt natürlich einige Leute aus der Politik gerne dabei sein möchten und die Terminfindung ist da offenbar nicht ganz einfach. Ja, nutzen kann das Staatsarchiv im Prinzip jeder. Man braucht ein sogenanntes berechtigtes Interesse, aber dafür muss man keine Wissenschaftlerin oder Heimatforscher sein. Familienforschung etwa zählt da auch und dann, ähnlich wie in der Bücherei, ein Nutzerkonto anlegen. Und dann kann man entweder vor Ort die Akten einsehen oder seit dieser Woche das Ganze auch bequem online von zu Hause aus über den sogenannten geschützten virtuellen Lesesaal.
1: Der Umzug des Staatsarchivs von Würzburg nach Kitzingen ist abgeschlossen. Das waren Informationen von Julia Kuhles. Vielen Dank dafür. Und jetzt Heimatsound aus Würzburg. Ich erinnere mich gut an die Phase vor 6, 7 Jahren. Da waren Hanna und Falco in vieler Munde und in vielen Ohren in der Stadt und darüber hinaus. Seit knapp einem Jahr gehen sie getrennte Wege, aber die Lieder bleiben, so wie dieses hier, Eye of the Storm.

0: Hanna Waldlich und Falco Eckhoff als Hanna und Falco auf Bayern 2.
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0: Also wenn es nach der New York Times geht, dann ist die Stadt Bayreuth dieses Jahr eines der Top-Reiseziele weltweit. Jetzt ist Bayreuth immer eine Reise wert, aber dieses Jahr eben besonders, und zwar wegen des Jubiläums der Festspiele, die morgen offiziell beginnen. 150 Jahre ist die Zahl, deren Strahlkraft bis nach New York reicht. Und in Bayreuth selbst? Christina Kreuzer mit Stimmen und mit Fanfaren aus Bayreuth.
2: Es ist ja auch so, dass die ganze Stadt in den paar Wochen hier völlig rausgeputzt ist. Mit den Fahnen, die ganze Stadt blüht auf.
3: Die Stimmung in der Stadt hat sich gewandelt. Schon deutlich mehr Touristen sind unterwegs, die Schaufenster mit Notenblättern oder Wagnerbüsten dekoriert. Wie immer, im Juli ist spürbar, die Eröffnung der Festspielzeit steht unmittelbar bevor. Anspannung und Vorfreude auch bei Festspielleiterin Katharina Wagner, denn diese Saison ist eine besondere.
4: Groß und freudig. Wir sind sehr dankbar, dass wir trotz enger Finanzen so ein doch umfangreiches Programm anbieten können.
3: Die Richard-Wagner-Festspiele feiern ihr 150-jähriges Bestehen. Aber nicht nur am Grünen Hügel, sondern in der ganzen Stadt wird das Jubiläum schon seit Beginn des Jahres gefeiert. Mit zahlreichen Events, Konzerten, Open-Airs und Ausstellungen. So Florian Unterburger, Leiter des Projekts Festival 150.
5: Also es ist, glaube ich, überwältigend dieses Jahr, was alles geboten ist. Also man könnte wahrscheinlich jeden Tag einen Veranstalter besuchen und dann hätte man immer noch nicht alles.
3: Auch wenn das Programm noch immer umfangreich ist, wesentliche Punkte mussten aus finanziellen Gründen gestrichen werden. Oberbürgermeister Andreas Zippel musste die Reißleine ziehen.
6: Mittel im Umfang von etwa 350.000 Euro wurden schlicht und einfach doppelt einkalkuliert. Das ist ein Planungsfehler gewesen.
3: Anstelle der geplanten Festmeile in der Innenstadt mit zwei Bühnen wird es jetzt ein Konzert der Hofer Symphoniker in der Stadtkirche geben. Dirigiert erstmals von Filmkomponist Lukas Gebhardt. In Bayreuth aufgewachsen, arbeitet er jetzt für Produktionen in Los Angeles.
7: Das meiste ist eben Filmmusik von Filmen, an denen ich gearbeitet habe. Und da wir natürlich auch das Jubiläumsjahr haben, wollten wir auch unbedingt noch in ein paar Stücke ein paar Wagner-Leitmotive mit einarbeiten.
3: Und so soll der Abend eine musikalische Brücke zwischen Bayreuth und Hollywood werden. Karten gibt's für das Konzert nicht. Wer möchte, kann einfach vorbeikommen. Und auch so klingt Wagner in diesem Jahr in Bayreuth. Unter anderem mit Klanghölzern, Triangel und Glockenkranz bringt Musikpädagoge Viktor Serafin Feuchte bei einem Workshop Familien Wagner näher.
8: Meine Vision ist es, Wagner für alle zu gestalten. Also für die Dreijährigen, aber auch für die Eltern, die dann mitkommen. Jeder kann dabei sein, jeder wird etwas Wunderbares erleben und ich freue mich auf jeden Einzelnen.
3: Er geht auch gezielt in Schulen. Hauptveranstaltungsort ist aber das kleine Festspielhaus. Ein Zeltbau mit bedruckter Plane, die ans Original erinnert, wurde als temporäre Spielstätte im Festspielpark aufgebaut. Es bietet Platz für 199 Besucher.
9: Applaus!
3: Aber es wird nicht nur gefeiert. Zum Jubiläum gehört auch der kritische Blick und die Auseinandersetzung mit der eigenen Geschichte. Wagner selbst äußerte sich immer wieder antisemitisch. Später galten die Festspiele als eng verflochten mit nationalsozialistischem, völkischem Gedankengut und dem Nationalsozialismus. Oberbürgermeister Andreas Zippel.
6: Hier in Bayreuth müssen wir uns ja mit der Vergangenheit auf jeden Fall auseinandersetzen, das auch in Erinnerung halten und Konsequenzen für die Zukunft zu ziehen. Gerade in der heutigen Zeit ist es ja umso wichtiger, nicht zu vergessen, was damals passiert ist.
3: Auch deshalb hat die Stadt die Trägerschaft für die Ausstellung Verstummte Stimmen übernommen, die an verfolgte und ermordete jüdische Mitwirkende an deutschen Opernhäusern erinnert. Seit 2012 stehen im Festspielpark entsprechende Stelen. In den vergangenen Jahren wurde die Ausstellung für 6 Opernhäuser in Deutschland digital erweitert. Dazu Kurator Jens Geiger-Kieran.
10: Wir können mehr Fälle erzählen, wir können mehr Biografien erzählen, wir können mehr Menschen sichtbar machen, die vertrieben wurden. Im Deutschen Reich, in Deutschland, waren 1933 50 Opernhäuser ungefähr aktiv. Und an all diesen Häusern wurden Jüdinnen und Juden entlassen, verfolgt und vertrieben.
3: Vor der Premiere am Sonntag wird Katharina Wagner mit dem jüdischen Publizisten Michel Friedmann durch die Ausstellung gehen. Im Anschluss wird er im Festspielhaus sprechen. Die Veranstaltung hat im Vorfeld für viel Aufsehen gesorgt, wurde aus Sicherheitsbedenken abgesagt, nach einem Sturm der Entrüstung und einer Entschuldigung. Nun aber doch durchgeführt. Für Schlagzeilen sorgt Bayreuth im Juli immer. Und wie immer sind auch die Bayreuther selbst gespalten.
9: Ich freue mich, dass es dann bald losgeht.
5: Ist nicht ganz so meins, muss ich sagen.
11: Natürlich, für Bayreuth ist das gut. Aber für mich, wie sagt man so, normale Menschen, interessiert mich halt weniger.
0: Bayreuth. Im Zeichen der Festspiele, die heute Abend beginnen, mit einem Soft-Opening sozusagen, morgen dann hochoffiziell im Festspielhaus. 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

0: Heimat Sound aus Regensburg war das. Some Sprouts and She Longs for You.
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0: Und jetzt geht es um das Gestern, heute und morgen des Münchner Univiertels. Das Heute, also die Gegenwart, ist geprägt von einer lebhaften Gastronomie, jetzt im Sommer auch gern mal draußen. Viele junge Menschen, die hier eine gute Zeit haben, viele Kneipen, Cafés, Bars und neue Läden. Alteingesessene Geschäfte haben es dagegen oft schwer und auch alteingesessene Bewohnerinnen und Bewohner. Manuel Rauch mit einem Streifzug durch ein Stadtviertel im Wandel.
2: Samstagnacht, 23:30 in München. Türkenstraße, Ecke Schellingstraße. An der Kreuzung drängt sich eine Traube junger Leute, viele mit Bierflasche in der Hand. Vor einer Bar sitzen die Gäste dicht an dicht. Ein Stück weiter haben sich ein paar auf einer niedrigen Mauer gemütlich gemacht. Sie reden, lachen, stoßen an. Und auch vorm Späti-Kiosk ist Hochbetrieb.
3: Macht auf jeden Fall Spaß. Viele Leute unterwegs.
4: Viele junge Leute kann man auch schnell connecten. Und hier sind ja viele Bars aneinander.
5: Ich bin gerade so diese lauen Sommernächte, ist immer eine gute Stimmung.
2: Zumindest hier unten auf der Straße. In den Wohnungen darüber dürfte dickere Luft herrschen. Seit Jahren beklagen sich Anwohner. Zu viel Lärm, Müll und Wildbiesler. Regelmäßig schickt das städtische Sozialreferat Konfliktmanager vorbei. Die Stadt ringt mit der Frage, um wie viel Uhr an den Kiosken die letzte Bierflasche über den Tresen gehen darf. Die Fronten sind verhärtet.
6: Also ich wohne hier auch direkt und ich finde es fast ein bisschen zu laut. Ab Donnerstag ist halt quasi Wochenende, ne?
7: Man versteht natürlich auch die Anwohner, aber irgendwo müssen ja Leute auch ausgehen können.
8: Wenn ich halt in einem Viertel wohne, wo halt viele Bars sind, dann muss ich mich auch irgendwie damit abfinden.
2: Die Vorstellungen, was das Univiertel eigentlich ausmacht, driften auseinander. Denn das Karree rund um die Münchner Uni ist schon seit Jahren im Wandel. Wie sehr, weiß Wolfgang Suckfüll. Sein Eisen- und Haushaltswarengeschäft war 94 Jahre lang eine Institution im Viertel. Haushaltswaren, Küchenutensilien, Werkzeuge, Eisenbeschläge.
9: Ich habe immer gesagt, wir führen alles, was Sie brauchen. Was wir nicht führen, brauchen Sie auch nicht.
2: Doch zuletzt brauchten die Kunden offenbar den Laden nicht mehr. Mitte Juli musste Wolfgang Suckfüll sein Traditionsgeschäft zusperren. Die Umsätze seien zuletzt stark eingebrochen.
9: Einfach ist es nicht. Ich bin jetzt die dritte Generation. Was mein Großvater und mein Vater aufgebaut haben und ich noch weitergeführt oder expandiert habe, das ist im Prinzip mein ganzes Leben.
2: Schon als Bub hat Wolfgang Suckfüll im Laden umeinander gewurschtelt, wie er sagt. Das Viertel war damals noch ein ganz anderes.
9: Ende der 60er Jahre hast du bei uns einen Zirkel reingehauen, einmal um den Straßenblock rumgezogen. Da waren 37 Schreinereien. Da war in jedem zweiten Hinterhof war irgendwo ein Schreiner drin, so ungefähr. Die Schreiner, die sind dann morgens erstmal reinmarschiert. Also so von 8 bis um 10 war der Laden rappelvoll.
2: Mitte der 90er hat dann Wolfgang den Laden übernommen.
9: Man kannte die ganze Geschäftswelt hier außenrum, meistens auch beim Namen oder Vornamen. Ob das Schlosser, Spengler, Polsterer, war alles da.
2: Und auch sonst hat es dem Viertel an nichts gefehlt, erinnert sich der 62-Jährige.
9: Wir hatten Modegeschäft, wir haben Feinkost gehabt, alles mögliche. Also dann haben vielleicht die Umsätze nochmal gestimmt, dann haben die zugemacht und dann kam ein Imbiss rein. Und irgendwann hat man halt, sag ich mal, eine Fressmeile.
2: Statt Buchhandlungen, Familienkonditoreien und Blumengeschäften prägen heute vor allem Coffeeshops, Bars und Imbisse das Straßenbild. Viele davon Teil von größeren Ketten. Burger, Salatbowls, Kaiserschmarrn mit Pistaziencreme. Auch die Handwerker sind nach und nach verschwunden. Einige haben keine Nachfolger gefunden, andere sind ins Umland gezogen, wo die Gewerbesteuer niedriger ist und man besser mit dem Firmenwagen anfahren kann. Die Ladenfläche will Wolfgang Suckfüll nun vermieten, an wen ist noch unklar. Und doch, ein paar wenige trotzen dem Wandel. Wer von Suckfüll aus die Türkenstraße weitergeht, vorbei an einem quietschbunten Shop für schwedische Süßigkeiten, und dann zweimal ums Eck findet zwischen asiatischer Fusion Kitchen und mexikanischen Burritos einen Laden, der wie aus der Zeit gefallen wirkt. Bis unter die Decke stehen Bücher in Regalen. Das große Werklexikon der Philosophie, Karl Valentins gesammelte Werke, ein englischsprachiges Buch über orientalische Teppiche. Bernhard Kitzinger betreibt eins der letzten drei Antiquariate, die im Viertel noch übrig sind.
10: Ich bin im Ladenantiquariat aufgewachsen und da trage ich mich mit den Füßen voraus raus. Ja. Lass ich mir nicht nehmen.
2: 130 Jahre lang war das Antiquariat seiner Familie in der Schellingstraße, bis es vor 3 Jahren aus dem Stammhaus gedrängt wurde. Die Erben des Vermieters hatten an einen Investor verkauft, der die Miete drastisch erhöhen wollte. Und so ist Bernhard Kitzinger mit seinen Büchern 200 Meter weitergezogen, in die Amalienstraße, wo zufällig was frei wurde. Rund 30.000 Bücher hat er zum Verkauf, im Stammhaus waren es noch doppelt so viele.
10: Wo ich eigentlich keinen Laden bräuchte. Ja. Ich leiste mir den sozusagen, obwohl der Laden selbst keine Gewinne in dem Sinn abwirft.
2: Besser läuft das Geschäft etwa 300 Meter weiter, beim Alten Simpel. Die Traditionsgaststätte in der Türkenstraße ist am Wochenende brechend voll. Mehr als sein halbes Leben lang, seit über 30 Jahren, steht Alexander Seidel an der Bar. Ihn nennen hier alle nur Axel.
11: Das ist wie mein Baby, der Alte Simpel ist mein Baby, sage ich immer so.
2: An den holzvertäfelten Wänden hängen Schwarz-Weiß-Fotos von berühmten Gästen, die hier schon Anfang des 20. Jahrhunderts ein- und ausgingen. Damals war die Gegend rund um die Uni der Treffpunkt für Künstler und Literaten der Schwabinger Bohème. Wirtin Kathi Kobus eröffnete das Lokal im Jahr 1903. Frank Wedekind, Ludwig Thoma und Joachim Ringelnatz traten hier auf.
11: Ringelnatz hat am Anfang hier auch gegen Suppe und Brot seine Gedichte vorgetragen. Später hat er eine Gage bekommen und hat dann irgendwann hier um die Ecke so einen kleinen Tabakladen aufgemacht. Wenn die nachts hier angesoffen rausgegangen sind wegen Polizeistunde, dann ist er mit einem Tross von Leuten in seinen Tabakladen gegangen. Dann haben die so einen Vorhang vor da reingezogen und dann haben die da hinten weitergesoffen bis morgens um 7 oder 8 oder noch später. Und das wurde dann auch von der Polizei irgendwann mal geschlossen.
2: Gefeiert wurde also schon immer im Univiertel, nicht unbedingt zur Freude der Nachbarn. Auch in den 1990er Jahren, als Axel im Simpel angefangen hat.
11: Damals hatten wir bis um 3 Uhr nachts auf. Da lief dann damals so House- oder Techno-Musik mit einer Lautstärke, dass die Leute im 5. Stock gebeten haben, dass wir die besser runterschalten. Man musste die Leute um 3 Uhr raus befördern.
2: Diese wilden Zeiten sind längst vorbei. Heute macht der Simpel ganz anständig um Mitternacht zu. Dafür hat sich das Feiern mehr nach draußen verlagert. Vor die To-Go-Imbisse und Kioske, wo das Bier 1,50 kostet und die Leute in Gruppen bis tief in die Nacht auf der Straße zusammenstehen. Sina von Tongelen, Wirtin im Alten Simpel, beklagt vor allem den Müll, der sich dadurch vor ihrem Lokal sammelt.
12: Ich finde nur, dass jeder, der abverkauft, ein Stück Verantwortung mit übernehmen kann. Und wenn ich abends ein Trägerbier abverkaufe, muss ich halt auch irgendwie drüber nachdenken, wo der Trägerbier anschließend landet.
2: Ein Pfandsystem oder mehr Mülleimer könnten eine Lösung sein, meint die Wirtin. Dann könnte das Miteinander vielleicht auch wieder besser gelingen. Denn das Univiertel wird sich weiter verändern. So wie schon immer.

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5: Und das war Stadt, Land, Leute für diesen Freitag und für diese Woche. Ich bin Jochen Wopser. Ich sage herzlichen Dank für das Interesse. Nach den 14 Uhr Nachrichten geht es hier im Programm von Bayern 2 weiter mit Tobias Roland und dem Kulturleben. Und was habt ihr gleich vor, Tobias?
6: Genau, Freitag ist bei uns immer Kino, Kabarett und Theater. Und ganz konkret bedeutet das heute eine Stunde erstmal von 14 bis 15 Uhr zwischen Putsch und Party. Wir gratulieren dem fränkischen Kabarett-Urgestein Bernd Regenauer zum 70. Geburtstag. Und was den Putsch angeht, da tauchen wir ein in ein neues Stück am Metropoltheater in München.
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7: Um 14 Uhr am Mikrofon ist Markus Terhaast. Ich will, dass die Leute nach Länderspielen nach Hause gehen und sagen, wow, das war wirklich cool. So beschreibt der designierte neue Bundestrainer, was er in den nächsten Jahren bei der Nationalmannschaft verändern will. Der Deutsche Fußballbund hat die Personalentscheidung Jürgen Klopp jetzt offiziell gemacht und diesen als neuen Coach vorgestellt. Tim Brockmeier aus der Sportredaktion.
8: Jürgen Klopp ist der 13. deutsche Bundestrainer. Er bringt drei Co-Trainer mit, darunter Ex-Nationalspieler Sven Bender, wie auch seinen langjährigen Berater Marc Kosicke, der sich in Zukunft um Strategie und Entwicklung rund um die DFB-11 kümmern soll. Zudem, so gab der DFB bekannt, wird ab dem 01.01.2027 Weltmeister Per Mertesacker den Posten Geschäftsführer Sport beim DFB übernehmen. Ein großes Team, das, so Jürgen Klopp, jeden Stein beim Verband umdrehen will, um alles rund um die Nationalmannschaft zu verbessern und das Team in eine erfolgreiche, attraktive Zukunft führen zu können.
7: Nach Google droht jetzt TikTok eine Strafe der EU, die hunderte Millionen Euro erreichen könnte. Die Plattform verstoße gegen die EU-Regeln zum Schutz von Minderjährigen, heißt es aus Brüssel.
9: Die Kritik der EU-Kommission bezieht sich jetzt auf die Standardeinstellungen von Kinder- und Jugendkonten auf TikTok. Diese könnten viel zu leicht auf öffentlich gestellt werden. Dann können diese Inhalte potenziell allen TikTok-Nutzern im Feed angezeigt werden. Das erhöht das Risiko für unerwünschte Kontakte, für Cybermobbing und für übergriffiges Verhalten. Nach dem Digital Services Act der EU aber müssen Plattformen Minderjährige besonders schützen. Aus Sicht der Kommission erfüllt TikTok also diese Anforderungen bislang nicht und muss nun strengere Voreinstellungen der Konten bereitstellen. Aus Brüssel, Katrin Schmidt.
7: Stühlerücken in Berlin. Nina Wagen wird neue Kanzleramtschefin. Die bisherige Gesundheitsministerin folgt damit auf Thorsten Frey, der kommende Woche zum neuen Fraktionschef der Union gewählt werden soll. Das Amt des Gesundheitsministers übernimmt wiederum Carsten Linnemann. Er war bisher CDU-Generalsekretär. Kanzler Merz kündigte weitere Wechsel im Kabinett an. Dafür wolle er sich aber noch ein paar Tage Zeit lassen. Der schwäbische Batteriehersteller Warta hat Antrag auf Insolvenz gestellt. Das bestätigte das zuständige Amtsgericht in Stuttgart der Nachrichtenagentur Reuters. Dem Unternehmen mit Sitz in Ellwangen droht die Zerschlagung. Wichtige Geldgeber wollen das profitable Geschäft mit Haushaltsbatterien aus dem Konzern herauslösen. Warta beschäftigt nach eigenen Angaben rund 3.300 Mitarbeiter, viele davon am Stammsitz in Ellwangen. Bereits bekannt ist, dass ein Werk mit rund 350 Mitarbeitern im bayerischen Nördlingen im Herbst geschlossen werden soll. Apple war als wichtigster Kunde für den Standort abgesprungen. Die Preise für Benzin und Diesel steigen und steigen. Laut ADAC kostet der Liter E10 im Schnitt fast 2,17 Euro, der Liter Diesel knapp 2,20 Euro. Zuletzt war der Ölpreis wieder in die Höhe geschnellt. Dem ADAC zufolge ist das allerdings nicht der einzige Faktor, der sich auf die Spritpreise auswirkt. Auch die Zerstörung von Raffinerien, sei es im Nahen Osten, sei es in Russland, hat hier Auswirkungen. Das Wetter in Bayern bis zum Abend sonnig, nur ein paar harmlose Quellwolken, Höchstwerte 22 bis 28 Grad. In der Nacht klar, Abkühlung auf 14 bis 6 Grad. Morgen sonnig oder leicht bewölkt, am Nachmittag und am Abend an den Alpen Schauer und Gewitter 27 bis 33 Grad. Am Sonntag am Alpenrand zeitweise Regen, sonst teils sonnig, teils bewölkt und nicht mehr so heiß. Es ist 14.03 Uhr. Der Verkehrsservice A3 Frankfurt Richtung Würzburg zwischen Seligenstädter Dreieck und Hößbach 13 Kilometer stockender Verkehr. A3 Nürnberg Richtung Passau zwischen Schwarzach und Hengersberg 12 Kilometer Stau und stockend. A7 Füssen Richtung Würzburg zwischen Illertissen und Langenau 12 Kilometer stockender Verkehr. A7 Würzburg Richtung Fulda zwischen Bad Kissingen-Obertulba und Bad Brückenau-Volkers 6 Kilometer stockend und Gegenrichtung A7 Fulda Richtung Würzburg zwischen Fuldaer Dreieck und Bad Brückenau-Wildflecken 11 Kilometer Stau. Dann A9 München Richtung Nürnberg zwischen Manching und Denkendorf abschnittsweise Stau und Gegenrichtung A9 Nürnberg Richtung München zwischen Lenting und Manching 10 Kilometer stockend. Und dann noch die A99 Eschenrieder Spange Richtung Allach zwischen dem Dreieck Eschenried und dem Dreieck Allach derzeit 2 Kilometer Stau. Soweit die Verkehrsinformationen.
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6: Heute mit Tobias Wohland. Servus und hallo. Und wie immer am Freitag mit viel Kino, Kabarett und Theater. Freuen Sie sich also auf eine Stunde zwischen Putsch und Party. Für die Party sorgt ein Jubilar, ein fränkisches Kabarett-Urgestein. Bernd Regenauer feiert 70. Geburtstag, aber auch im vorgerückten Alter lässt der fränkische Grundschmerz einfach nicht nach.
10: Seit Jahrhunderten leiden wir unter dieser bayerischen Zwangsherrschaft. Wir werden geknechtet, gedemütigt, finanziell ausgeblutet, vom Fußball will ich gar nicht reden.
6: Soweit zum Partyteil in diesem Kulturleben und was den Putsch angeht. Ja, so heißt ein neues Stück am Metropoltheater München, das ja vor allem in seinen Anfangsjahren für seinen poetischen und weniger für seinen politischen Ansatz bekannt wurde. Metropoltheatergründer und Intendant Jochen Schölch.
11: Die Situation ist sehr politisch geworden. Viel politischer, als ich sie jetzt vielleicht empfunden habe, als ich das Theater gegründet habe. Und deswegen denke ich, muss man politisch arbeiten.
6: Und das heißt in der Konsequenz Putsch, Anleitung zur Zerstörung einer Demokratie. Das neue Stück stellen wir Ihnen genauso vor wie den neuen Film des mexikanischen Regisseurs Michel Franco, Dreams. Und wie immer am Freitagnachmittag bei uns die jüdische Viertelstunde Shalom. Schön, dass Sie dabei sind.
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0: Bayern 2, Sie hören die Kultur am Freitag. Für mich jetzt schon eins der Duette des Jahres. Disco-Soul-Ikone Chaka Khan mit Rap Gaudi Bursch, Snoop Dogg, Boogies in My Soul. Es gilt als eines der meistgespielten Stücke an deutschen Theatern der vergangenen Jahre. Extra Wurst. In dem Stück zoffen sich die Mitglieder eines Tennisclubs wegen einer Frage. Soll für den einzigen muslimischen Spieler im Verein ein zweiter Grill angeschafft werden, damit seine türkischen Würste nicht neben Schweinefleisch auf dem Rost brutzeln müssen? Auf hochnotkomische Weise verhandeln Extra Wurst brisante gesellschaftliche Debatten um Multikulturalismus und Minderheitenrechte. Ausgedacht hat sich die Extrawurst der Comedian Moritz Netten-Jakob zusammen mit dem Kabarett- und Drehbuchautor Dietmar Jakobs. Bekanntlich hat es die Extrawurst ja inzwischen unter der Regie von Markus H. Rosenmüller als Film erfolgreich auch auf die Kinoleinwand geschafft. Dietmar Jakobs, einer der beiden Extrawurstler, zeichnet auch jetzt verantwortlich für ein Stück, das derzeit am Münchner Metropoltheater läuft. Für Putsch hat Jakobs diesmal mit dem schottischen Dramatiker Alistair Beaton zusammengearbeitet. So viel sei an dieser Stelle schon verraten. Putsch funktioniert so ähnlich wie die Extrawurst. Es werden heiße Eisen angefasst und in eine Komödie verwandelt. Putsch, Anleitung zur Zerstörung einer Demokratie, erzählt die Geschichte des scheinbar unaufhaltsamen Aufstiegs der Rechtspopulisten. Ein lohnender Theaterabend, findet Christoph Leibold.
1: Liebe Hörer, dies ist eine wichtige Durchsage des Rundfunks Berlin-Brandenburg. In ganz Deutschland spitzen sich die Ereignisse dramatisch zu. Nachdem vor rund einer Stunde Panzer der Bundeswehr mit bewaffneten Einheiten in Berlin eingedrungen sind, ist die Lage im Regierungsviertel unübersichtlich und chaotisch. Wir bekommen gerade Informationen, dass Soldaten in das Büro des Bundeskanzlers gelangt sind.
2: Es beginnt wie ein politischer Action-Thriller. Vermummte mit Maschinengewehren im Anschlag stürmen das Büro des Bundeskanzlers, der hier zwar nicht Friedrich Merz heißt, aber mit dem Haarschippel über der Stirn inmitten seines schütteren Hauptes genauso aussieht. Ein Putsch also. Aber, das erfahren wir wenig später, einer der alten Schule, ein Old-School-Putsch, wie es im Stück einmal heißt. Denn
3: zur Zerstörung einer Demokratie braucht man keine Waffen mehr, nein. Vielleicht startet das Ganze heute völlig anders. Also stellen wir uns vor, wir sind in einem Land, das von einem konservativen Kanzler regiert wird.
2: Anleitung zur Zerstörung einer Demokratie lautet der lakonisch-sarkastische Untertitel des Stücks von Dietmar Jakobs und Alistair Beaton, das wie bei einer Gebrauchsanweisung Schritt für Schritt beschreibt, wie Umsturz heute funktioniert. Eben nicht staatsstreichartig, sondern durch die sukzessive Aushöhlung demokratischer Spielregeln. Unübersehbar dabei, die erste Hälfte des Stücks, wie der Inszenierung von Intendant Jochen Schölch am Münchner Metropoltheater, ist denn auch keine Zukunftsdystopie, sondern eine zwar satirisch überspitzte, aber durchaus realitätsnahe Beschreibung bundesdeutscher Gegenwart. UHD heißt die Partei, die in Putsch auf die immer tiefere Spaltung der Gesellschaft hinarbeitet. UHD, das steht für Unser Haus Deutschland. Ähnlichkeiten mit einer real existierenden Rechtspartei sind natürlich nicht rein zufällig. Eine Partei, die gegen Migranten, Multikulti und Wokeness hetzt und dabei den übrigen Parteien ihre Themen aufzwingt, die wiederum sich dann unter dem Druck eher gegenseitig zerlegen, statt die Demokratiefeinde effektiv gemeinsam zu bekämpfen. Eine fatale Dynamik, findet Schauspielerin Ina Mehling.
4: Dieses, dass die AfD, bei uns die UHD, einfach nur abwarten muss und zuschauen und auf den Fehlern der Parteien aufbauen kann, das ist ja wirklich die Situation. Und alles, was wir spielen, haben wir zum Teil dann auch in der Probenzeit in den Nachrichten bekommen. Deshalb, ja, also das Gefährliche finde ich, dass AfD einfach nur sich zurücklehnen muss und abwartet.
2: Ina Mehling spielt am Metropoltheater die Stand-up-Comedienne Clara. Ihre Figur steht im Mittelpunkt der Handlung, so wie Clara in der Mitte der Gesellschaft. In ihrer populären TV-Sendung allerdings bedient sie immer stärker randständige, populistische Narrative und stellt so deren Anschlussfähigkeit an den bürgerlichen Mainstream her.
5: Für mich steht die halt für jemand, die halt ausspricht, was die Mehrheit denkt. Dieser Satz ist, glaube ich, das Entscheidende.
2: Erklärt Regisseur Jochen Schölch.
5: Gerade im rechten Kabarett ist es ist immer so eine vermeintliche Klarheit, wie alles so ist. Und da gibt es eine große Sehnsucht danach.
6: Ihr habt es sicher heute alle in der Zeitung gelesen. In einer Grundschule in Schwaben hat letzte Woche eine Transperson in Frauenklamotten 8-jährigen Kindern Märchen vorgelesen und von ihrer Geschlechtsumwandlung erzählt. Das nennt sich gendersensible Bildung, finanziert von einer grünen Bürgermeisterin.
2: Claras Pointen werden von ihrem Sender als satirisch überspitzte Provokation und von der Kunst- und Meinungsfreiheit gedeckt durchgewunken. Nicht unwesentlich dabei, dass die Quote ihrer Show stimmt. Als Clara aber eines Tages den Bogen überspannt, schneidet die Redaktion vor der Ausstrahlung eine heikle Passage aus der Aufzeichnung heraus. Clara postet den Vorfall und entfacht damit einen Shitstorm auf Social Media.
7: Jemand gegen den Maulkorb. Mittelfinger-Emoji.
8: Fressen sich fett von unseren Zwangsgebühren und belügen das Volk.
2: Diesen Entrüstungs-Tsunami hat Jochen Schölch als fieses Kasperltheater inszeniert. Die Darsteller sprechen vom oberen Rand einer Trennwand zum Publikum herab. Sie tragen fratzenartige Holzmasken, sind nur Oberkörper aufwärts zu sehen, wie Handpuppen. Das Frappierende dabei, die mit fiesen Emojis und viel Ausrufezeichen garnierten Hetz- und Verschwörungsposts, die das Autorenduo Bieten Jakobs den Wutbürgern und Netztrollen in die hassverzerrten Mäuler gelegt hat, könnten 1:1 von einer Kommentarspalte auf Insta, TikTok oder sonst wo abgeschrieben sein. Die groteske Überzeichnung macht das Gruselige daran nur noch besser kenntlich und zugleich für die Zuschauenden erträglicher, glaubt Jochen Schölch.
5: Erstmal öffnet es überhaupt, sich diesen Themen überhaupt noch zu widmen. Und das andere ist natürlich auch das Entlarven davon, wie lächerlich teilweise diese Prozesse sind. Also was wird vorgeschoben, was ist eigentlich wirklich dahinter? Das ist letztendlich, geht es natürlich um Macht und um nichts anderes.
2: Und keine Partei beherrscht dieses Machtspiel so gekonnt wie die UHD, die Konflikte, vor allem auch in den sozialen Netzwerken, bewirtschaftet, um die Polarisierung der Gesellschaft weiter voranzutreiben und sich gleichzeitig als Lösung aller Probleme zu präsentieren. Aber auch die klassischen Medien laufen Gefahr, sich in diesem Spiel instrumentalisieren zu lassen. In einer der entlarvendsten und zugleich lustigsten Szenen ist Hauptfigur Clara nach dem Eklat um ihre Sendung in einer Markus-Lanz-artigen Talkshow zu Gast. Der Versuch, die Debatte kritisch zu beleuchten, ist am Ende aber nur Öl ins Feuer, das die Empörung weiter anschürt.
9: Frau Milkowski, Sie sind derzeit Thema Nummer 1 hier im Spiegelbild des Titel. Was sagen Sie zum Ende Ihrer Sendung?
10: Ja, ich finde es schon interessant.
2: Schauspieler Hubert Schädelbauer, der in der Inszenierung auch das Friedrich-Merz-Double gibt, gelingt hier eine wirklich lustige Markus-Lanz-Parodie. Persiflage, Spott, Überzeichnung, Putsch verpackt eines der drängendsten Probleme unserer Gegenwart – die Bedrohung unserer Demokratie durch Verfassungsfeinde, aber auch durch die Fahrlässigkeit derer, die sie eigentlich verteidigen wollen, in eine kurzweilige Satire. Schmissige Musikeinlagen inklusive.
11: Mach deine Show, mach deine Show,
12: mach deine Show,
11: mach deine Show.
12: Alle wollen Entertainment statt Ruhig und glaube mir.
11: Mach deine Show, nur deine Show.
2: Doch der schöne Schein, also Humor, Show und Entertainment, locken das Publikum bewusst auf eine falsche Fährte. Denn am Schluss von Putsch wartet nicht das Komödiengenre-typische Happy End. Schon gar nicht in der Inszenierung von Jochen Schölch, der den Ausgang des Stücks im Vergleich zum Original von Dietmar Jakobs und Alistair Beaton verschärft hat.
5: Wir haben gesagt, die Lage ist zu ernst, wir biegen da mal ab.
2: Und so geht hier eben nicht alles gerade noch mal gut aus. Clara lässt sich von der UHD umgarnen und als Galionsfigur, die den Radikalen ein bürgerliches Gesicht verleiht, zu deren Spitzenkandidatin im Bundestagswahlkampf küren. Prompt wird unser Haus Deutschland stärkste politische Kraft. Und die Konservativen, die zuletzt eh schon immer unverhohlener auf die andere Seite der Brandmauer geschielt haben, gehen eine Koalition ein. Die Hoffnung, die Rechtspartei würde durch die Übernahme von Regierungsverantwortung domestiziert oder entzaubert, erweist sich dabei rasch als fataler Irrglaube. Die Komödie kippt ins Trauerspiel. Der entscheidende Schritt aus der Anleitung zur Zerstörung einer Demokratie ist vollzogen. Und aus der realitätsnahen Beschreibung der ersten Hälfte dieses Theaterabends entwickelt sich in der zweiten ein keineswegs abwegiges Zukunftsszenario.
5: Na, ich finde, das Kokettieren mit dem Fallen der Brandmauer ist natürlich brandgefährlich. Und immer mehr greift es um sich, dass man so denkt, ja, das könnte ja die Lösung sein. Und ich glaube, da muss man ganz klar sagen, das ist das Ende.
2: Putsch am Münchner Metropoltheater taugt unter anderem auch zur Warnung für alle, die auf ein Happy End bei der kommenden Landtagswahl in Sachsen-Anhalt hoffen. Aber was kann Theater bei all dem überhaupt ausrichten, dessen Reichweite in keiner Weise mit viralen Posts auf Social Media und damit mit deren Einfluss konkurrieren kann und das erfahrungsgemäß nur ein schmales Gesellschaftssegment als Publikum erreicht?
4: Also ich finde es total die Chance, auch junge Leute zu erreichen. Das ist ja auch eine Inszenierung, vor allem die junge Leute auch ansprechen kann und soll. Und ich habe jetzt selbst die Erfahrung gemacht, dass aus meinem Familien- und Bekanntenkreis sehr junge Menschen da waren, die sonst nicht theateraffin sind und die rausgegangen sind. Jeder muss dieses Stück sehen. Also das ist doch großartig. Und das, glaube ich, birgt der Abend die Chance, dass junge Menschen sich für Theater begeistern und politisch werden.
0: Soweit also Christoph Leibold über Putsch, Anleitung zur Zerstörung einer Demokratie. Die nächsten Vorstellungen am Metropoltheater München jetzt am Wochenende. Heute und morgen.

0: Die Queen des Zeitlupen-Nostalgie-Pop, Lana Del Rey, klaut und covert sich hier so ein bisschen kreuz und quer durch die Musikgeschichte mit Summertime hier in der Bayern 2 Kultur am Freitag. Und wir widmen uns jetzt einem Mann, der bayerisch-fränkische Kabarett- und Comedy-Geschichte geschrieben hat, mit ungefähr 4000 Live-Auftritten. Er hat in jungen Jahren Texte für Dieter Hildebrands Scheibenwischer geschrieben. Seine Metzgerei Boggensack wurde Kult. Der fränkische Dialekt seine Lebensaufgabe. Dabei ist der praktizierende Franke und Klubberer in München, also als Oberbayer, geboren. Nächste Woche wird Bernd Regenauer 70 Jahre alt. Gleich hören wir ihn im Jubiläumsinterview. Davor wollen wir ihn aber noch auf der Bühne erleben. Aus unseren Bayern 2 Radiospitzenarchiven haben wir einen Auftritt vom November 2014 im Denberger Hoftheater in Lauf an der Pegnitz herausgefischt. Damals hat sich Regenauer an einer, ja wenn nicht sogar der großen Frage der Moderne abgearbeitet. Was tun, wenn das Internet kaputt ist?
1: Du könntest jetzt wieder Briefe schreiben, aber du weißt nicht mehr, wie das geht. Außerdem hast du ja von niemandem mehr die Postanschrift. Läuft der ganze Scheiß dann endlich, freust du dich. Bis dir einer sagt, der Arbeitsspeicher deines Rechners ist ein Witz, da gibt's längst schnellere. Jeder hat jetzt einen schnelleren, also sind alle wieder gleich schnell, wie in Zeiten vor dem Fax. Mit dem Unterschied, dass damals die Post nicht abgestürzt ist. Wieso eben dein Rechner? Und du jetzt verzweifelt versuchst, per Telefon einen Supporter zu erreichen, hängst aber ewig lang in Warteschleifen herum und musst diese unfassbare Musik ertragen. Diese Warteschleifenbeschallung trage ich dann eine halbe Stunde lang in der Hosentasche durch die Wohnung, dann fragt plötzlich aus dem Hintern heraus irgendein Callcenter-Service-Dings, mit welcher Upload-Version ich worke. Ich sage, ich worke gerade überhaupt nichts, weil das System hängt. Sonst würde ich ihn nicht für 1,40 pro Minute anrufen. Sagt er, mit einem Upgrade auf 10.8 wäre ich deutlich schneller. Ich sage, immer weiter, immer schneller. Das System ist kompletter Quatsch. Wenn einer schneller ist und dann alle anderen aufholen, dann hat doch keiner mehr einen Gewinn. Und so soll das immer weitergehen, immer weiter und weiter. 1 Milliarde Informationen in 2 Nanosekunden. Wo bleibt da das Hirn? Wer kommt da noch mit? Sagt er, Moment, ich verbinde sie weiter. Du sitzt jetzt im Büro. Und von allen Seiten brüllt dich die Frage nach dem Kennwort an. Nach dem PIN, der Registrierung, dem Benutzernamen, dem Schlüsselwort. Eine Zeit lang hatte ich da ja mal ein System aus meinem Geburtsdatum und Namen. Aber was die wollen, das ist ja mal 4-stellig, mal 7-stellig, mal mit Ziffernfolge, mal ohne. Ich habe längst Geburtsdaten und Mädchenname meiner Frau mit eingearbeitet in allen Variationen, das mit der Postleitzahl kombiniert und das Autokennzeichen in umgekehrter Buchstabenfolge mit der Telefonnummer vermanscht und bin dadurch jetzt weitestgehend offline. Mit Zusatzarbeit verdiene ich mir nun das Geld, um auf Apple umzusteigen. Weil so Macs sind ja deutlich schneller. Es empfiehlt sich da natürlich die Kombi mit iPhone, iPad, iPod und MacBook. Die kommunizieren dann alle miteinander, nur halt nicht mit mir. Weil ich mit den Updates nicht mehr hinterherkomme. So jedes Mal mit Neustart, bei dem ich das vorher sichern vergesse und es mir regelmäßig Adressenliste und Kalender vernichtet, weil ich das Zeug nicht über iTunes gesaved habe. Bist du dann up to date, dann läuft die für teures Geld neu gekaufte Software nicht mehr, weil dein Mac inzwischen satte 2 Jahre auf dem Buckel hat. Und 1 Mac-Jahr sind 50 Helmut-Schmidt-Jahre. Der greise Mac stapelt sich jetzt mit seiner neuwertigen Optik im Keller zwischen neuwertigen Tintenstrahlern, die wahrscheinlich nur nicht gehen, weil du die falschen Patronen gekauft hast und die Bedienungsanleitung offensichtlich von einem indonesischen Legastheniker von Suaheli ins Deutsche übersetzt wurde. Nachts liege ich dann schweißgebadet im Bett. Im Traum starte ich einen Heißluftballon, der höher und höher steigt. Hoch hinauf bis in die iCloud-Wolke. Da treffe ich dann alle meine Daten, die ich dank diverser Abstürze und falscher Installationen längst verloren habe. Und auf einer der iClouds sitzt Gott. Und Gott sagt, wie ist denn dein Kennwort?
0: Bernd Regenauer über Multimedia-Wahnsinn im Wandel der Zeit. Das war eine Aufnahme von 2014 im Denberger Hoftheater in Lauf an der Pegnitz. Ja, und in wenigen Tagen wird der Regenauer 70 Jahre alt. Und aus diesem Grund hat Kollege Lauri Reichert bei dem beinahe Jubilar einfach mal angerufen.
2: Ich bin echter Nembercher, sagt er über sich selbst. Ich bin keiner, wie man vielleicht hört. Bernd Regenauer. Und ich glaube, Herr Regenauer, man kann Sie schon ruhigen Gewissens als fränkische Kabarettlegende bezeichnen. Sie sind seit über 40 Jahren dabei. Sie sind auf Tausenden von Bühnen gestanden. Sie haben mit dem Tourismuschef Harald Nützel oder der Metzgerei Bockensack fränkische Kultfiguren geschaffen. Und nachdem ja Nürnberg Ihre Heimat ist, können Sie mir A sicher sagen, wie man es auf Fränkisch richtig ausspricht, und B, Herr Regenauer, in Nürnberg hat ja auch alles angefangen, damals 1981, aber da waren Sie noch Musiker und dann standen Sie plötzlich allein da, also Sie und eine Flasche Cognac. Erzählen Sie mal.
3: Sie haben ja gut recherchiert.
2: Natürlich.
3: Also es ist der Nürnberger, ne? Der Nürnberger,
2: danke.
3: So spricht man es aus. Ja, 81 habe ich mich damals wagemutig beworben zum Badentreffen. Man musste sich damals noch mit einer Bewerbungskassette, die muss man einreichen im Kulturamt. Und das habe ich und mein Freund Peter, wir haben das damals zusammen gemacht mit zwei Gitarren. Und wir wurden zu unserer großen Überraschung dann auch zugelassen. Allerdings ist mein Kompagnon dann 4 Wochen vor dem Auftritt abgesprungen, ihm ging wegen den Nerven durch, und dann habe ich das Ganze auf Klavier umarrangiert und solistisch gemacht, und dann hatte ich wirklich beim Badentreffen in Nürnberg 81 meinen ersten Bühnenauftritt überhaupt vor über 3000 Leuten, und das war ohne Zuhilfenahme von ein paar kleinen Cognacs eigentlich nervlich gar nicht zu schaffen.
2: Nicht zu schaffen, das kann ich absolut nachvollziehen. Jetzt haben Sie, Herr Regenauer, ich habe es ja schon kurz erwähnt, mit dem Harald Nützel und mit der Metzgerei Bockensack wirklich fränkische Kultfiguren geschaffen. Den Nützel haben Sie sogar mal ins bayerische Heimatministerium geschickt. Also quasi Satire meets Realität. Nach so einer langen Karriere, über 40 Jahre, Sie haben schon so viel gesehen. Wird es für einen Kabarettisten, je älter er wird, eigentlich leichter oder schwerer, die Wirklichkeit noch zu übertreffen, gerade in Zeiten wie diesen?
3: Naja, schwerer wird es insofern, weil man natürlich auch den Eigenanspruch immer höher setzt im Alter, weil man sagt, man hat ja jetzt die Erfahrung, dann kann man noch einen Scheit drauflegen. Da macht man sich selber nicht ganz leicht. Dass die Realität im Moment sich schon ziemlich innerhalb des Irrsinns bewegt, ja, spielt einem zum einen in die Hände und zum anderen macht es auch wieder schwierig, das Ganze zu bündeln, zusammenzufassen, das Ganze auf den Punkt zu bringen, ist nicht ganz so einfach.
2: Sie haben sich ja nie auf ein Genre wirklich festlegen lassen. Also ich habe es ja gerade schon erwähnt, Sie haben eigentlich angefangen mit der Musik und von der Liedermacherei über das literarische Kabarett bis hin zur fränkischen Bieroper haben Sie eigentlich alles durch. Jetzt werden Sie 70 Jahre alt. So ein runder Geburtstag kann ja den ein oder anderen auch zum Verwalten des eigenen Lebenswerkes verleiten. Wie ist das bei Ihnen? Treibt Sie noch irgendwas an, immer wieder auch mal was Neues auszuprobieren, oder verwalten Sie jetzt ganz gerne?
3: Also ich bin gerade in der Zeitspanne, wo ich schon auch gerne mal mir die Zeit nehme, zurückzublicken. Ja, wie soll ich das sagen? Ich wollte längst dem Leben mal ein bisschen was zurückgeben, was mir alles geschenkt wurde im Leben, was ich alles an Glück hatte, und habe auf Anregung von Frank Zander in Berlin hier ja in Nürnberg die Aktion Helfen wir zusammen ins Leben gerufen und macht das jetzt dieses Jahr zum vierten Mal, also im vierten Jahr, das ist in der Adventszeit, ein 3-Gänge-Menü für über 500 obdachlose und bedürftige Menschen gibt. Ich habe eine Menge Unterstützer, ich habe über 100 ehrenamtliche Helferinnen und Helfer, die an dem Abend mit anpacken. Und es kommen über 500 Gäste tatsächlich.
2: Es wird ein schönes viertes Weihnachtsessen geben sozusagen dieses Jahr. In der Adventszeit.
3: Ja.
2: Es liegt, habe ich mir zumindest sagen lassen, ein spannendes Projekt bei Ihnen in der Schublade. Sie haben sich an Asterix gewagt.
3: Ja.
2: Das müssen Sie mir erklären.
3: Ja, also der Verlag trat an mich heran und hat mich angefragt, ob ich denn Zeit und Lust und Kapazität hätte, das erste Asterix-Heft ins Mittelfränkische zu übersetzen.
2: Aber auch das Mittelfränkische, ganz wichtig, nicht das Unter- oder Oberfränkische.
3: Nein, genau das Mittelfränkische.
2: Aber wie heißt denn Asterix dann auf Fränkisch?
3: Sua Quarch um Asterix heißt der Band. Das ist der Band Streit um Asterix.
2: Wann kommt es raus?
3: Das wird im November rauskommen.
2: Da freuen wir uns wirklich sehr. Also da werde ich mir vielleicht als Oberbayern einen Übersetzer holen müssen, aber das kriege ich hin. Ich danke Ihnen ganz herzlich für Ihre Zeit, Herr Regenauer, und ich wünsche Ihnen schöne Feiern. Lassen Sie sich hochleben zu Ihrem 70. Geburtstag, der in den nächsten Tagen vor der Tür steht.
3: Und
2: dann stehen ja schon wieder ganz viele andere Sachen vor der Tür, wie wir gehört haben. Ganz herzlichen Glückwunsch und herzlichen Dank für Ihre Zeit. Wiederhören.
3: Ich danke für das Gespräch. Wiederhören. Alles Gute.
0: Lauri Reichert im Interview mit dem fränkischen Kabarettisten Bernd Regenauer. Nächsten Donnerstag, da wird er 70 Jahre alt.
4: Das kosmische Genie lebt von Karma und Esprit. 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

0: Das war der Paut, Heimatsound aus Wien, das kosmische Genie hier in der Bayern 2 Kultur am Freitagnachmittag. Und wir wollen jetzt die Lupe draufhalten auf den neuen Film des mexikanischen Filmemachers Michel Franco. Sein Spezialgebiet: Beziehungskonflikte zwischen Machtgefälle und Abhängigkeiten. Mutter, kranker Sohn im Film Victoria oder Krankenpfleger, sterbenskranker Patient im Film Chronic. Diese Tradition setzt Franco jetzt fort mit seinem neuen Werk. Dreams, gefährliches Verlangen. Kuitaba Istanbuli hat den Film schon gesehen.
1: Do I believe in the American dream? I would say not anymore, but let's not forget that America was built with immigrants.
2: An den amerikanischen Traum glaubt Regisseur Michel Franco nicht mehr. Sein Film Dreams zeigt auch ziemlich genau, warum. Fernando, der Protagonist des Dramas, kommt aus Mexiko. Er ist Balletttänzer. Jung, talentiert, ehrgeizig. Er versteckt sich in einem Lastwagen, überquert illegal die Grenze und schlägt sich bis nach San Francisco durch. Dort wartet Jennifer auf ihn, eine reiche Kunstmäzenin, älter als er, erfolgreich und Teil einer Familie, die sich gern als liberal und weltoffen versteht. Die beiden lieben sich. Zumindest glauben sie das. Doch von Anfang an liegt eine Kälte in dieser Beziehung.
3: Ich bin hergekommen, um bei dir zu sein. Und ich will mich einfach nicht ständig verstecken müssen.
4: Wir fahren.
3: Schämst du dich, mit mir gesehen zu werden?
2: Jennifer fördert junge Künstler aus Mexiko, solange die Rollen klar verteilt sind. Sie hilft, Fernando empfängt die Hilfe. Doch Fernando will mehr. Er will nicht Projekt sein, nicht Liebhaber im Verborgenen. Er will als gleichwertiger Partner gesehen werden. Und genau hier sitzt der dramatische Konflikt des Films. Michel Franco erzählt das ohne große Erklärungen. Er beobachtet, präzise, fast klinisch kühl. Seine Kamera verweilt oft lange auf den Figuren. Jede Geste wird wichtig, jeder Blick. Jessica Chastain spielt Jennifer dabei grandios. Eine Frau, die sich selbst für unabhängig hält und doch ständig die Erwartungen ihrer Familie mit sich herumträgt.
5: Du weißt, ich will, dass du glücklich bist. Vielleicht eine Beziehung hast und möglicherweise ein paar Kinder.
4: Ich kann keine Kinder bekommen, ich hab's versucht. Das
5: weißt du. Ja, ich weiß, aber darüber wollte ich nicht mit dir reden.
4: Worüber denn dann? Worüber willst du mit mir reden?
5: Ich freue mich darüber, dass du Immigranten hilfst. Ich meine, ich bin voll und ganz dafür, aber es gibt Grenzen, verstehst du?
2: Regisseur Franco interessiert weniger die Migrationspolitik als die Frage, was passiert mit Liebe, wenn Macht ins Spiel kommt? Denn Jennifer besitzt fast alles, was Fernando nicht hat. Geld, Einfluss, Sicherheit, die richtigen Kontakte. Fernando besitzt dagegen etwas anderes, Talent.
6: Fernando, ich würde heute gern etwas mehr von dir sehen. Du kennst doch Schwanensee.
3: Ja? Ja, kenn ich.
6: Großartig. Zeig uns das Ende vom schwarzen Schwan.
3: Die letzte Phase, wo es nach vorne geht?
6: Ja, bitte.
2: Isaac Hernandez, der Fernando verkörpert, ist im echten Leben Solotänzer beim American Ballet Theater in New York. Das sieht man. Seine Auftritte gehören zu den stärksten Momenten des Films. Im Tanz wirkt Fernando frei. Im Leben wird es immer enger. Je erfolgreicher er wird, desto stärker prallen die sozialen Unterschiede aufeinander. Aus Leidenschaft wird Besitzanspruch, aus Zuneigung Kontrolle und aus einer Liebesgeschichte langsam eine Tragödie. Dabei ist Dreams kein Film der großen Gefühle. Wer romantisches Kino erwartet, wird enttäuscht. Franco seziert seine Figuren wie unter einem Mikroskop. Manche Dialoge wirken dabei fast wie Thesen über Klasse, Herkunft und Privilegien. Das macht den Film nicht immer subtil.

0: aber oft erschreckend treffend. Vor allem deshalb, weil er eine unbequeme Frage stellt. Wie weit reicht unsere Offenheit wirklich, wenn sie die eigenen Privilegien bedroht? Der amerikanische Traum, so scheint es in diesem Film, ist für manche nur so lange willkommen, wie er auf Abstand bleibt.
1: Dreams, gefährliches Verlangen von Michel Franco, feierte seine Weltpremiere bei der Berlinale 2025, seit gestern nun endlich auch bei uns im Kino zu sehen.

0: hat ein paar Karrierejahre passieren lassen, bis er sich nach eigener Meinung das Recht erspielte, ein Album mit Coverversionen seiner Lieblingssongs aufzunehmen zu dürfen. Scott Matthew from Down Under und sein Coveralbum Unlearned, hier mit seiner Version von Do You Really Want to Hurt Me im Original vom Culture Club. Bayern 2, Sie hören das Kulturleben am Freitag um gleich 14:43 Uhr. Damit ist jetzt die Zeit gekommen für unsere jüdische Viertelstunde, für unser Shalom mit Michael Strassmann. Und Michael, bei dir geht's gleich um das jüdische Erbe des FC Bayern München.
1: Was zum Großteil längst in Vergessenheit geraten ist. Wenn überhaupt, weiß man vielleicht, dass der legendäre Vereinspräsident des FC Bayern München, Kurt Landauer, Jude war und dass bei den Nazis und all den völkisch Denkenden der FC Bayern als Judenclub verschrien war.
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1: Shalom, shalom, da sind wir wieder, mir seinen du. Jüdischer Glaube, jüdisches Leben, willkommen und Beruchim Habaim in unserem Bayern 2 Funkstätel. In unserem Kalender haben wir heute den 10. Av 5786. Ich bin Michael Strassmann und sage Shalom Uvracha in unserer jüdischen Viertelstunde, in unserer Quadranz Yiddishkeit von und mit dem Landesverband der israelitischen Kultusgemeinden in Bayern. Wenn ein bayerischer Fußballverein bei den Nationalsozialisten als Judenclub verschrien war, dann der FC Bayern München. Weil beim FC Bayern, gegründet vor 126 Jahren im Februar 1900, in den Anfangsjahren viele Juden aktiv waren, als Spieler, als Mitglieder oder als Funktionäre. Allem voran der langjährige Präsident Kurt Landauer, mit dem im Juni 1932 der FC Bayern zum ersten Mal deutscher Meister wurde. Kurt Landauer wird im Zuge der judenfeindlichen Ausschreitungen im November 1938 für einige Wochen ins Konzentrationslager Dachau gesperrt. Dann kommt er frei und ihm gelingt im Mai 1939 die Flucht in die sichere Schweiz. Nach dem Krieg dann kehrt er nach München zurück und er wird im August 1947 wieder Präsident des FC Bayern München. Begraben liegt Kurt Landauer in München auf dem neuen israelitischen Friedhof in der Alten Heide an der Garchinger Straße. Andreas Wittner war lange Jahre Archivar des FC Bayern und ist heute aktiv für die Kurt Landauer Stiftung. Herr Wittner, nun liegt auf dem neuen israelitischen Friedhof von München als Fußballer ja nicht nur Kurt Landauer.
3: Heinrich Berliner zum Beispiel, der sich das Leben genommen hat. Dann haben wir das Familiengrab der Familie Schülein. Das sind die Besitzer gewesen von Löwenbräu. Ich schaue mal schnell auf meine schlaue Liste.
1: Genau, Sie haben ja so ein Gedenkbuch gemacht.
3: Wir werden am Sonntag das erste Mal einen Friedhofsrundgang durchführen und sind dort unter anderem bei der Familie Rosenthal. Kurt Landauers Schwester war verheiratet mit dem Kommerzienrat Martin Rosenthal, der Bayern-Mitglied war. Dann sind wir beim Grab von Dr. Max Glar. Das war ein jüdischer Arzt, auch Bayern-Mitglied, der in Dachau ermordet wurde. Wir sind bei der Familie Kaufmann, Textilkaufmannsfamilie, wo der Vater und der Sohn Mitglied war beim FC Bayern. Dann Robert van Wien, eine ganz interessante Biografie, der hat beim FC Bayern in der Jugend gespielt. Und jetzt kommt's, war deutscher Vizemeister mit 1860 München, 1931, wo er der Ersatztorwart war, bis zum Winter, bis der Stammtorwart wieder gespielt hat. Das heißt immer, der FC Bayern sei der sogenannte Judenclub gewesen, bei den 60ern nur die Nazis. Er hat, wie gesagt, bei 60 gespielt auch und 1935 in den Clubnachrichten bei TSV 1860 war ein Nachruf auf ihn auch noch, nachdem er verstorben ist.
1: Jetzt haben Sie ein Gedenkbuch gemacht über die jüdischen Fußballer von München. Wie viele Namen tauchen denn da so auf?
3: Diese Namen, die sind aber alle Mitglieder des FC Bayern. Während meiner Tätigkeit beim FC Bayern war ich Kurator der Wanderausstellung Verehrt, Verfolgt, Vergessen. Opfer des FC Bayern im Nationalsozialismus, also die Recherche begann quasi 2015. Im Mittelpunkt dieser Wanderausstellung steht eine Weltkarte und zu Beginn waren da 37 Namen auf der Weltkarte eben mit Pfeilen. Wenn es gut gelaufen ist, sind sie emigriert. Wenn es schlecht gelaufen ist, gingen die Pfeile auf der Weltkarte in den Osten. Mittlerweile befinden sich 140 Namen auf dieser Weltkarte. Wir wissen, dass 26 Mitglieder des FC Bayern im Holocaust ermordet worden sind. 3 haben sich in der Ausweglosigkeit das Leben genommen. Von 12 wissen wir, dass sie zwischen 33 und 1945 gestorben sind. Sie hatten zum Teil keine Lebensmittelkarten. Sie mussten Minenräumkommandos machen ab 1940. Sie durften bei Luftangriffen nicht in die Luftschutzkeller gehen. Es sind immer noch nicht alle Biografien recherchiert.
1: Wie viele jüdische Mitglieder hatte denn der FC Bayern vor dem Krieg?
3: Also man kann sich das gar nicht vorstellen. Heute wissen wir, es sind ja über 400.000 Mitglieder beim FC Bayern. 1933 waren es 1.078 erwachsene Mitglieder. 10-12% der erwachsenen Mitglieder jüdischer Herkunft. Jüdischer Herkunft sage ich deshalb, weil einige von denen den Glauben nicht mehr gelebt hat. Auch Kurt Landauer hat gesagt, er hat nie eine Kippa aufgehabt.
1: Wir haben hier in unserem Shalom ja schon oft darüber gesprochen, dass es vor allem Juden waren, die vor etwa 150 Jahren das Fußballspiel nach Deutschland gebracht haben. Dennoch geht bis heute ja das Vorurteil um, dass Juden vor allem lernen oder handeln, aber Juden und Handwerk oder Juden und Sport noch dazu Fußball. Warum haben da bis heute so viele so schräge Gedanken dazu im Kopf?
3: Handwerk, die Zünfte haben ja nicht erlaubt, dass Juden dort Mitglieder werden. Deswegen war das Handwerk den Juden verwehrt. Was ist ihnen übrig geblieben? Das Handeln, Bankgeschäfte, Geldgeschäfte. Und dann wissen wir natürlich auch, dass die Juden stigmatisiert worden sind als körperlich nicht stark, was die Fußballgeschichte komplett widerlegt. Als der FC Bayern 1900 gegründet worden ist, hatten wir auch schon mindestens 2 Mitglieder jüdischer Herkunft auch. Die kamen aus der Kunstszene auch. Benno Elkan zum Beispiel, der bekannteste Künstler unter den Gründungsmitgliedern, der 33 emigrieren musste. Er hat das Geschenk zur Staatsgründung von Israel, von Großbritannien, hat er kreiert. Das ist die große Menora, die vor der Knesset steht. Gründungsmitglied des FC Bayern.
1: Viele Fußballvereine haben sich ja lange, lange Zeit schwer getan mit ihrem Verhalten und ihrer Rolle in der NS-Zeit. Da ist ja der FC Bayern eine Ausnahme, der seinen jüdischen Präsidenten Kurt Landauer ja immer so in Ehren gehalten hat.
3: Um 1950 haben viele deutsche Vereine ihr 50-jähriges Jubiläum. Ich kenne ganz viele Vereinschroniken von den deutschen Vereinen, die haben ihre Ausarbeitung der Vereinsgeschichte zwischen 33 und 45 ausschließlich auf das Sportliche bezogen. Und beim FC Bayern hat man die Chronik 1950 veröffentlicht. Ich kenne keinen anderen Verein, wo 6 Opfer des Nationalsozialismus namentlich genannt werden. Man hat lange gedacht, dass Kurt Landauer das initiiert hat. Ich habe aber in der Mitgliederkorrespondenz ein Schriftstück gefunden, dass man ihn angefragt hat. Er hat dann 5 Namen von Mitgliedern jüdischer Herkunft genannt. In der Chronik steht dann der Vermerk, diese Liste wird wohl noch viele Namen aufnehmen müssen. Und das war für mich damals, als ich das gelesen habe und als ich im FC Bayern Museum gearbeitet habe, die Motivation, diese Namen herauszufinden und der Öffentlichkeit mitzuteilen.
1: Jetzt veranstalten Sie übermorgen Sonntag ja erstmals eine Führung über den neuen israelitischen Friedhof in München zu den Grabstätten von den ehemaligen FC Bayern-Spielern. Was erzählen Sie da den Besuchern oder was wollen Sie den Besuchern mit auf den Weg geben?
3: Wir sind nicht verantwortlich für das, was damals passiert ist, aber es liegt in unserer Verantwortung, dass sowas nicht mehr passiert. Am jüdischen Friedhof, das ist eine mega spannende Geschichte. 50 Meter hinter den Friedhofsmauern waren die Fußballplätze der FC Bayern-Jugend, wo um 33 400 Bayern-Schüler und Jugendliche trainiert worden sind. Der letzte Fußballplatz, wo Münchner Kinder jüdischer Herkunft und Jugendliche Fußball spielen konnten, war auf dem jüdischen Friedhof, wo damals eine Freifläche war. 50 Meter weiter waren die ehemaligen Spielkameraden vom FC Bayern und haben gekickt. Eine tragische Geschichte. Umso wichtiger, dass man die heute den Menschen erzählt. Ab 1941 sind 80% der Jugendlichen, die dort gekickt haben, mit dem ersten Deportationszug nach Kaunas gekommen sind oder ermordet worden. Alle Kinder und Jugendliche, die im Faschismus aufwachsen, sind letztendlich Opfer. Sie werden zu Täter erzogen. Auf der anderen Seite der Friedhofsmauer waren die Bayern-Jugendspieler und Kinder, die ab 33 nichts anderes gehört haben. Ja?
1: Wer jetzt noch kurz entschlossen mitmachen will bei Ihrer Führung übermorgen Sonntag, kann man noch mitmachen und wo muss man sich bis wann gemeldet haben?
3: Leider Gottes, am Sonntag ist die Führung schon ausgebucht. Wir haben vor, die Führung öfters anzubieten. Wenn man online recherchiert bei Kurt Landauer Stiftung, kommt man auf die E-Mail-Adresse, wo man ein Interesse für die zukünftigen Führungen bekunden kann.
1: Wunderbar. Und wer sich jetzt noch allgemein für das jüdische Erbe des FC Bayern interessiert und begeistert, wo und wie kann man da mehr erfahren?
3: Es gibt die Gedenkbücher, die wir herausgebracht haben von der Kurt-Landauer-Stiftung. Einmal das Gedenkbuch der verfolgten FC Bayern-Mitglieder und dann nochmal ein kleineres Gedenkbuch, das 60 Seiten hat, das den Untertitel hat Kinder kicken hinter Friedhofsmauern. Da wird diese Geschichte dokumentiert. Auch mit Bildmaterial von dem letzten Fußballplatz in München, wo Kinder und Jugendliche kicken konnten. Und aber auch die Biografien von 32 Jugendspielern des FC Bayern, die 33 noch im Verein war, jüdischer Herkunft, kann man auch auf der Homepage der Kurt-Landauer Stiftung erwerben.
1: Also immer ein guter Hinweis, auf die Homepage der Kurt-Landauer Stiftung gehen.
3: Ja.
1: Andreas Wittner von der Kurt-Landauer Stiftung hier bei uns in Shalom. Danke für den Besuch.
3: Gerne.
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1: An jedem Schabbat lesen wir beim Gottesdienst in der Synagoge ein Stück aus den 5 Büchern Mose, ein Stück aus unserer Tora, immer schön der Reihe nach. Das 4. Buch Mose haben wir jetzt durchgelesen. Logischerweise beginnen wir dann morgen mit dem 5. Buch Mose. Auf Griechisch kennt man es als Deuteronomion. Das heißt so viel wie zweites Gesetz. Wir Juden hingegen nennen das 5. Buch Mose auf Hebräisch Sefer Dvarim, denn es beginnt mit den Worten Ele Hadvarim, das hier sind die Worte oder das hier sind die Aussprüche. Im Grunde besteht der Sefer Dvarim aus 3 großen Abschiedsreden, aus 3 Ansprachen, die Moses kurz vor seinem Tod an das Volk Israel hält. Das Wort hat nun Rabbiner Joel Berger, unser Funkrebbe.
4: Den heute Abend mit dem Sonnenuntergang beginnenden Schabbat kennen wir als Schabbat Nachamu, den Schabbat der Tröstung. Seinen Namen verdankt er den Worten des Propheten Jesaja. Tröstet, tröstet mein Volk, spricht euer Gott, redet Jerusalem freundlich zu und verkündet der Stadt, dass ihr Frondienst zu Ende geht. Mit diesen Worten beginnt im jüdischen Jahreskreis eine neue Tonlage. Denn sie folgen unmittelbar auf den Fasttag des 9. Av, Tisha B'Av, der gestern begangen wurde. An diesem Tag erinnern wir an die Zerstörung Jerusalems und des Tempels. Zunächst durch die Babylonier im Jahre 586 vor der Zeitrechnung und später durch die Römer im Jahre 70. Die Erinnerung an die Tempelzerstörung hat sich tief in das kollektive Gedächtnis unseres Volkes eingeprägt. Mit dem Untergang Jerusalems begann die lange Epoche der Diaspora, die wir auf Hebräisch Galut nennen. Jüdische Gemeinschaften entstanden in vielen Ländern und Kulturen, doch trotz aller Unterschiede blieb die Erinnerung an Jerusalem lebendig. Die Stadt wurde zu einem geistigen Mittelpunkt, zu einem Symbol der Hoffnung, der Zusammengehörigkeit. Bemerkenswert ist, dass die jüdische Tradition die schmerzhaften Erinnerungen der Vergangenheit nicht ausblendet. Sie bewahrt die Erinnerung bewusst, denn Erinnerung bedeutet mehr als einen Blick zurück. Sie schafft Verbindung mit der eigenen Geschichte, mit früheren Generationen und mit den Hoffnungen, die Menschen auch in schwierigen Zeiten getragen haben. Gerade deshalb folgt auf die Trauer der Trost. Nach den Klagen Jeremias hören wir nun die tröstenden Worte Jesajas. Sie laden dazu ein, den Blick wieder nach vorne zu richten. Die Vergangenheit wird nicht vergessen, aber sie erhält nicht das letzte Wort. So führt uns Schabbat Nachamu von der Erinnerung zur Hoffnung. Aus der Klage wächst Zuversicht, aus dem Schmerz Trost.
1: Und jetzt noch rasch und geschwind unsere Lichtzündzeiten diesmal hin. Zur rechtzeitigen und vorschriftsgemäßen Begrüßung des Schabbat müssen wir heute Abend unsere beiden Schabbeskerzen angezündet haben. In Salzburg bis um 20.35 Uhr, in Innsbruck bis um 20.40 Uhr und in Straubing sowie in Pilsen bis um 20.41 Uhr. Heiter geht's weiter mit allen Städten in und um Bayern mit einer jüdischen Gemeinde. München 20.42 Uhr, Regensburg 20.43 Uhr, Augsburg, Amberg sowie Weiden 20.46 Uhr, Nürnberg, Fürth, Bayreuth, Hof sowie Ulm 20.49 Uhr, Erlangen sowie Konstanz am Bodensee 20.50 Uhr, Bamberg 20.51 Uhr, Würzburg 20.55 Uhr und in Frankfurt am Main müssen wir unsere zwei Schabbesleuchter angezündet haben bis um 21.01 Uhr. Nu, das ist gewesen, unser jüdischer Audizie. So, das war unsere jüdische Sendung, aber wir hören uns wieder in einem funkfrischen Shalom schon bald hier im Radio auf Bayern 2, nämlich am kommenden Freitag. Am kommenden Freitag um kurz nach 14:30 Uhr. In unserem jüdischen Kalender ist das der 17. Av. Der Landesverband der israelitischen Kultusgemeinden in Bayern wünscht Ihnen bis zum Wiederhören im Radio am 17. Av eine gute Woche, eine gute Woche, einen Shavua Tov. Und ich, der Strossmann Michi, wünscht Git Shabbes, Shabbat Shalom und Mevorach, Shasha.
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0: Die 150. Bayreuther Festspiele werden heute Abend mit der Ode an die Freude eröffnet. Und deshalb heißt es bei uns im Kulturupdate ab 15:30 Uhr Wagner Würstchen Westbindung, Bayreuth und die Europapolitik. Dieses und weitere Themen hören Sie bei uns nach den 15 Uhr Nachrichten. Bis gleich.

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1: Um 15 Uhr am Mikrofon ist Markus Terhaast. Der tödliche Angriff auf einen Bankmitarbeiter gestern in Regensburg war wohl ein versuchter Banküberfall. Polizei und Staatsanwaltschaft haben heute Einzelheiten zum Ablauf des Einsatzes bekannt gegeben. Danach hat der Täter dem Bankangestellten erst einen Zettel vorgehalten, auf dem von einem Überfall die Rede war. Dann ging er mit einem Messer auf sein Opfer los, wie der Oberpfälzer Polizeipräsident Robert Fuchs schildert.
2: Ohne dass dieser Mitarbeiter überhaupt eine Chance gehabt hätte, Geld auszuhändigen, in dem Zusammenhang muss ich aber sagen, das war eine bargeldlose Bank, ist dann zu einem Übergriff gekommen des Tatverdächtigen auf diesen Bankmitarbeiter. Im Rahmen dieses Übergriffes haben mehrere Messerstiche durch den Tatverdächtigen auf das spätere Opfer abgegeben worden.
1: Der Angreifer, ein 20-jähriger Deutscher, sitzt in Untersuchungshaft wegen des dringenden Tatverdachts auf Mord und versuchte schwere räuberische Erpressung. Zum ersten Mal steht eine Frau an der Spitze des Kanzleramts. Nina Wagen tritt die Nachfolge von Thorsten Frey an, der neuer Unionsfraktionschef werden soll. Das Gesundheitsministerium übernimmt der bisherige CDU-Generalsekretär Carsten Linnemann. Weitere Umbesetzungen im Kabinett will Bundeskanzler Merz nächste Woche bekannt geben. Auslöser für das Stühlerücken war der Rücktritt von Jens Spahn als Unionsfraktionschef. Spanien hat wegen der Waldbrände in zwei Regionen den Notstand ausgerufen. Betroffen sind die Region Madrid sowie die Provinz Ávila. Damit werden ab jetzt die Einsätze vom spanischen Militär geleitet. Extrem hohe Temperaturen, Trockenheit und drehende Winde erschweren die Arbeiten der Einsatzkräfte massiv. Rund 11.500 Menschen mussten ihre Häuser bereits sicherheitshalber verlassen. Dramatisch ist auch die Lage in Frankreich. Im Süden des Landes und an der Atlantikküste wurden bereits mehr als 60.000 Menschen in Sicherheit gebracht. Die EU hat inzwischen Löschflugzeuge in beide Länder geschickt. Die Menschen in Bayern haben im vergangenen Jahr mehr verdient. Für Vollzeitbeschäftigte stiegen Löhne und Gehälter nach Berechnungen der Bundesagentur für Arbeit im Schnitt um 4,7% auf knapp 4.400 Euro. Entscheidend ist der Agentur zufolge die berufliche Qualifikation. So liege das Gehalt der Menschen ohne Berufsschulabschluss mehr als 1.000 Euro darunter. Die höchsten Löhne wurden in Erlangen bezahlt, gefolgt von Ingolstadt und München. Was sich seit Wochen abgezeichnet hat, ist jetzt offiziell. Der DFB hat Jürgen Klopp als neuen Bundestrainer vorgestellt. Er bekommt einen 4-Jahres-Vertrag bis nach der nächsten WM. Per Mertesacker wird ab Januar Geschäftsführer beim DFB. Jürgen Brockmeier aus der Sportredaktion zur Frage, was Klopp jetzt bewegen kann und muss.
3: Er muss damit arbeiten, was er hat, und das muss er entwickeln. Das kann dauern, hat er auch mehrfach gesagt. Leute, wir brauchen Geduld und eine angemessene Erwartungshaltung. Aber er will jeden Stein umdrehen, so sagte er. Und er will, dass die Leute, also er will einen Fußball spielen lassen, dass die Leute nach Länderspielen nach Hause gehen und sagen, wow, das war richtig cool. Also diesen Heavy-Metal-Fußball, den er einst ja selber so bezeichnet hat, den will er auch beim DFB zeigen.
1: Das Wetter in Bayern bis zum Abend sonnig, nur ein paar harmlose Quellwolken, Höchstwerte 22 bis 28 Grad. In der Nacht klar, Abkühlung auf 14 bis 6 Grad. Morgen sonnig oder leicht bewölkt, am Nachmittag und am Abend an den Alpen Schauer und Gewitter, 27 bis 33 Grad. Am Sonntag am Alpenrand zeitweise Regen, sonst teils sonnig, teils bewölkt und nicht mehr so heiß. Es ist 15.04 Uhr. Der Verkehrsservice A3 Frankfurt Richtung Würzburg zwischen Seligenstädter Dreieck und Hösbach 13 Kilometer stockender Verkehr. A3 Würzburg Richtung Nürnberg zwischen Kreuzbibelried und Kitzingen-Schwarzach 8 Kilometer Stau. Dort steht ein defekter PKW auf der linken Spur. A3 Würzburg Richtung Nürnberg zwischen Erlangen-Frauenaurach und Nürnberg-Beringersdorf Stau. Die Unfallstelle ist aber schon geräumt. A7 Füssen Richtung Würzburg zwischen Illertissen und Langenau 9 Kilometer stockender Verkehr. A7 Würzburg Richtung Fulda zwischen Bad Kissingen-Obertulba und Bad Brückenau-Volkers 9 Kilometer stockend. A9 München Richtung Nürnberg zwischen Manching und Denkendorf abschnittsweise Stau. A9 Berlin Richtung Nürnberg zwischen Marktschorgast und Dreieck Bayreuth-Kulmbach 8 Kilometer stockend. A9 Nürnberg Richtung München zwischen Lenting und Manching 10 Kilometer stockend und A99 Westumfahrung München Richtung Lindau zwischen Neuherberg und Dreieck Allach 8 Kilometer stockender Verkehr. Soweit die Verkehrsmeldungen.
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4: Zur zweiten Stunde Kultur und Wissen begrüßt Sie ganz herzlich Tobias Ruhland. Freitag ist ja immer der Tag der Platten-Neuveröffentlichungen und da ist die Popwelt heute vor allem gespannt auf das neue Werk von Charlie XCX. Stellen wir Ihnen im Kulturupdate ab 3:30 vor, wo es dann passend zum heutigen Auftakt der Bayreuther Festspielwochen heißt Wagner-Würstchen-Westbindung, Bayreuth und die Europapolitik. Und wir nehmen Sie mit in eine neue Ausstellung des Dichters und Malers Joachim Ringelnatz im Buchheim Museum Bernried.
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4: Wir starten mit Sly and the Family Stone, Everyday People.

0: Diese Band hat sich vor genau 60 Jahren gegründet, beziehungsweise 1966 wurde aus den Vorgängerbands Sly and the Stoners und Freddy and the Stone Souls Sly and the Family Stone. Everyday People hier in der Bayern 2 Kultur. Ja, und wir verlassen das Soul- und Funk-Dickicht von Sly and the Family Stone und machen ein paar Schritte ins Grüne.
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0: Seit es Menschen gibt, ist der Wald für sie von höchster Bedeutung. Er nährt, heilt, wärmt, schützt und bietet alles, was zum Überleben gebraucht wird. Im hölzernen Zeitalter, das bis ins Jahr 1800 dauert, sorgt die Jagd für proteinreiche Nahrung und das Holz liefert Brennmaterial sowie den Baustoff für Häuser und Werkzeuge. Thomas Krasberger über den Wald und seine Menschen.
2: Einst haben die Kerls auf den Bäumen gehockt, behaart und mit böser Visage. Mit diesen Worten beginnt Erich Kästner sein satirisches Gedicht über die Entwicklung der Menschheit. Ob sie wirklich so düster dreingeschaut haben, unsere haarigen Vorfahren? Fest steht, dass sie auf Bäumen saßen und irgendwann herunterstiegen, um sich auf die Hinterbeine zu stellen und im offenen Grasland der Savannen nach Nahrung zu suchen.
3: Der Wald und seine Bäume aber blieben von höchster Bedeutung für die Menschen, die jetzt aufrecht gingen und zwei Hände frei hatten, mit denen sie jagen, Kräuter sammeln und Holz bearbeiten konnten.
2: Seit Menschengedenken ist es der Wald, der nährt, heilt, schützt und alles liefert, was wir zum Leben brauchen, sagt der Diplom-Forstwirt Joachim Hamberger. Er ist Leiter des Bayerischen Amts für Waldgenetik in Teisendorf.
4: Das geht schon in der Steinzeit los. Feuer machen, wärmen, kochen geht nur mit Holz aus dem Wald. Bögen machen oder Speere machen, Wurfspeere, geht auch nur mit Holz. Die ältesten Speere sind aus Eibenholz, uralte Fichtenpfeile. Also Holz ist schon immer genutzt worden und es ist eine ganz enge Verbindung über alle Zeiten.
3: Werkzeuge, Waffen, Häuser, Kirchen, alles war aus Holz. Bis ins Jahr 1800 nach Christus dauerte dieses hölzerne Zeitalter, in dem sich der Mensch buchstäblich durchs Gestrüpp der Geschichte schlagen musste. Was nicht immer ein gemütlicher Waldspaziergang war, sagt der Dozent für Forst- und Umweltgeschichte Joachim Hamberger.
4: Der Wald war tatsächlich Bedrohung, er war Wildnis, der mühsam der Acker abgerungen worden ist. Im Hochmittelalter ist alles gewachsen, die Familien, die Dörfer, die Jungen mussten auswandern, die Flüsse entlang hoch ins Mittelgebirge. Dort war es erstens kühler, zweitens es lag länger Schnee, drittens es war steiniger, weniger Boden und dann mussten sie die Bäume fällen und die Wurzeln ausgraben. Eine furchtbare Arbeit in dieser Wildnis. Dazu gab es Bären, Luchse, Wölfe und was weiß ich, was es noch alles gab. Und es gab natürlich auch keine Wege. Also Wildnis war ein ganz anderer Begriff als heute, wo er positiv belegt ist.
3: %95 des Landes waren damals mit Wald, vor allem mit Laubbäumen, bedeckt. Und die Menschen des Frühmittelalters waren frei, aus diesen Wäldern zu holen, was sie zum Überleben brauchten. Zum Beispiel einen stattlichen Hirsch.
2: Denn vor allem die Jagd gehört zu den ältesten und ursprünglichsten Tätigkeiten des Menschen. Sie liefert ihm proteinreiche Nahrung in Form von Fleisch, aber auch wärmende und schützende Kleidung in Form von Pelzen und Häuten.
3: Um das Jahr 800 nach Christus aber beginnt die Obrigkeit Revier zu markieren. Bestimmte Gebiete dürfen nur noch exklusiv bejagt werden, von König, Adel und Klerus. Dieses Forst- und Jagdrecht, der sogenannte Wildbann, wird im Lauf der Jahrhunderte immer weiter ausgedehnt. Für das einfache Volk sind die Bannforste gesperrt. Wer dennoch dort jagt, muss mit drakonischen Strafen rechnen.
4: Der König hat es dann erst so beginnend in dieser Zeit eingeforstet. Einforstungen sind ein Rechtsakt. Das heißt, der König nimmt sich alle Rechte an diesem Wald und vergibt Teile dieser Rechte weiter, zum Beispiel das Jagdrecht, meistens an adlige Lehensherren, oder das Recht, eine Mühle zu bauen, an irgendwelche Müller, also um das Land langsam zu nutzen und zu entwickeln.
2: Neben wenigen adligen Jägern gibt es weiterhin viele einfache Menschen, die ihrer täglichen Arbeit nachgehen. In Mitteleuropa leben sie oft in sogenannten Markgenossenschaften, also Siedlungsverbänden mit mehreren Dörfern, Einzelhöfen oder ganzen Talschaften. Als im Hochmittelalter die Bevölkerung zunimmt, sagt Joachim Hamberger, dehnen sich auch die Siedlungen aus.
4: In dieser Zeit werden in Mittelgebirgen von Königen, Lehensherren und so weiter auch Dörfer angesiedelt. Damals war ein Dorf eine Überlebensgemeinschaft, die war arbeitsteilig und man hat den umliegenden Wald, die umliegende Fläche gemeinschaftlich in einer Allmende genutzt. Weideflächen und Ackerflächen relativ nah ums Dorf, das kann man sich kreisförmig vorstellen. Und dann gibt es Weideflächen, die in den Wald übergehen.
3: Dort läuft dann das Vieh herum, das die Dörfler zur Nahrungssuche in die Buchenwälder treiben. Für die ländliche Bevölkerung, die auf Selbstversorgung ausgerichtet ist, ist der Wald die Überlebensgrundlage schlechthin. Sie liefert vor allem Holz. Für den Bau der Blockhäuser, Hütten und Stallungen, für Zäune, Gatter und Hürden, für die Herstellung von Rechen, Heugabeln, Leitern und Reisigbesen, für die Stiele von Hammer und Sense, auch für Tische und Stuhlbeine. Selbst die Schuhe, die der Bauer an den Füßen trägt, sind aus Holz gemacht.
2: Und natürlich muss der Mensch auch kochen und heizen. Die Köhlerei, die Herstellung von Holzkohle, ist eine uralte Technik, die bis in die Altsteinzeit zurückreicht.
3: Erhitzt man Holz fast ohne Sauerstoff, bleibt ein leichter, gut brennbarer Rückstand übrig, die Holzkohle. Vor der Einführung stählerner Ringöfen fand der Brennvorgang traditionell in Mailand statt. Der Köhler schichtet sie aus Holz in konischen Stapeln auf, die er mit Stroh, Asche und Erde abdeckt. Für den Bau braucht es viel Geschick. Zirkuliert zu viel Luft im Meiler, verbrennt das Holz. Bei zu wenig Luft wird die Qualität der Kohle schlecht.
2: Die aber wird dringend benötigt für die Eisenverhüttung, die Glasherstellung und viele andere Gewerke. Kein Wunder, dass der Beruf des rußgeschwärzten Köhlers im 14. Jahrhundert zu einem eigenständigen Handwerk wird.
3: Weil aber der Mensch damals immer weiter in die Wälder vordringt, kommt es häufiger zu Konflikten, sagt Forstwirt Hamberger.
4: Es gab Inseln, Rodungsinseln in diesem riesigen Waldmeer und diese Rodungsinseln sind aber gewachsen. Der Wald dazwischen war von den Dorfgemeinschaften genutzt. Und wenn Sie zwei Dörfer nehmen, A und B, die sind sich nicht ins Gehege gekommen. Aber mit der Zeit ist ihr ökologischer Fußabdruck gestiegen, je mehr sie geworden sind. Und dann haben sich diese Grenzen, diese Säume immer ausgeweitet. Und im Hochmittelalter und dann auf jeden Fall im Spätmittelalter haben sie sich überschnitten. Und dann gab es die großen Waldstreite gegen Ende des Mittelalters.
2: Und immer wieder Konflikte zwischen oben und unten. Auf der einen Seite steht eine privilegierte Oberschicht, die ihre Rechte mit Gewalt und Gesetzen verteidigt. Schon seit dem 13. Jahrhundert gibt es in Bayern so etwas wie fürstliche Jagdaufseher, die im Dienst ihrer Herren für die Hege des Wildes und den Kampf gegen Wilderei zuständig sind.
3: Denn auf der anderen Seite steht das Gros der einfachen Bevölkerung, das täglich ums Überleben kämpft. Nicht jeder will dabei auf die alte Freiheit des Jagens verzichten. Und so wird der Wald zum Rückzugsort auch für all jene, die etwas zu verbergen haben oder sich selbst verbergen müssen. Nicht nur Wilderer, sondern auch Räuber, Briganten, Deserteure.
2: Und die liefern immer schon guten Stoff für Dichter und Literaten. In Friedrich Schillers berühmtem Drama »Die Räuber« versteckt sich der Räuberhauptmann Karl Mohr mit seiner Bande in den wilden, unzugänglichen böhmischen Wäldern.
3: Der bekannteste Walddelinquent aber stammt wohl aus England. Robin Hood, der edle Räuber, der mit seinen Mannen durch den Sherwood Forest und zahlreiche Balladen der Frühneuzeit galoppiert. Habgierige Adlige, um ihre Schätze zu erleichtern, um sie unter den Armen zu verteilen. Das ist der Kern der Robin Hood-Legende. Frei erfunden ist sie vermutlich nicht. Es gab wohl historische Vorbilder für den Volkshelden.
2: Solche Sozialrebellen, wie sie der englische Historiker Eric Hobsbawm in seiner vergleichenden Studie »Die Banditen« beschrieben hat, gab es in allen Kulturen und zu allen Zeiten. Ihre Rebellion im ländlichen Raum ist meist eng verknüpft mit dem Lebensraum des Waldes.
3: Hierzulande sind die Spessart-Räuber besonders bekannt geworden, weil sie von Schriftstellern romantisch überhöht und im 20. Jahrhundert durch Heimatfilme berühmt gemacht wurden. Aber Räuber und Wilddiebe gab es auch andernorts. Bis heute viel besungen ist der Wilderer Georg Jännerwein, der 1877 am oberbayerischen Peißenberg hinterrücks erschossen wurde.
2: Zu Helden konnten solche Männer nur werden, weil ihr Widerstand gegen eine als ungerecht empfundene obrigkeitliche Jagd- und Forstordnung vielen einfachen Menschen aus der Seele gesprochen hat. Nicht wenige gerieten früher unverschuldet in prekäre Situationen und wurden an den Rand der Gesellschaft ins Dunkel des Waldes gedrängt, wo sie ihren Lebensunterhalt mit Überfällen, Holzdiebstahl oder Wilderei erwirtschaften mussten.
4: Der Wald war einerseits Ort des Schreckens, aber andererseits, das sehen wir aus dem Märchen, auch ein Ort, der bergend war, der schützend war. Und in vielen Kriegen war es immer ein Zufluchtsort. Die Schwedenschanzen, die man noch allerorten im Wald finden, in der Regel sind es Schanzen aus der Keltenzeit, aber sie werden als Schwedenschanzen bezeichnet, weil die Dörfler früherer Zeiten dort Zuflucht gesucht haben. Im Wald, im Schutz des Waldes, nicht gesehen. Von den Soldaten, die durchritten, haben sie Zuflucht gesucht.
3: Je dichter die Bevölkerung, desto mehr wächst der Druck auf den Wald, der dann als Rohstofflieferant immer unergiebiger wird. Wo aber Holz knapp ist, wächst bald auch die Not. Was im 14. Jahrhundert eine neue Berufsgruppe auf den Plan ruft, den Forstunternehmer.
2: Peter Stromer, ein um 1315 geborener Patrizier, war nicht nur Bürgermeister und Ratsherr der Stadt Nürnberg, er besaß auch ein Handelshaus samt Bank sowie Bergwerke in Osteuropa, sagt Joachim Hamberger. Für seine Betriebe brauchte Montanunternehmer Stromer viel Energie.
4: Und um Nürnberg herum war inzwischen alles kahl. Man hat es schon mit Gesetzen versucht, in den Griff zu kriegen, hat es aber nicht geschafft. Und dieser Peter Stromer hat 1368, also vor 650 Jahren, angefangen, systematisch dort zunächst einmal Versuche zu machen und Bäume auszusäen. Was völlig Undenkbares, dass man Bäume aussäht, die sind doch einfach da. Ja. Und er hat es systematisch gemacht.
3: Die Reichswälder um Nürnberg sind also fortan nicht mehr nur einfach Gottesgeschenke, sondern das Ergebnis einer planmäßigen Zucht. Man braucht allerdings einen langen Atem für dieses Geschäftsmodell, denn es dauert mindestens 50 Jahre, bis die Holzernte eingefahren werden kann. Der Begriff Nachhaltigkeit sollte zwar erst 300 Jahre später geprägt werden, die Idee aber hatte schon Peter Stromer, der Vater der Forstkultur.
2: Der exportierte die Samen seiner Nadelbäume. Und in Nürnberg entstand die sogenannte Tannensäherzunft, die streng darauf achtete, dass ihr Zunftwissen geheim blieb.
4: Dieses Geheimwissen, das haben sie kultiviert, wie der Boden aufbereitet werden muss, wie man an den Samen kommt, denn auch das ist nicht trivial. Sie müssen nämlich einen Zapfen ernten, bevor er ausfällt am Baum oder bevor er zerfällt. Und sie müssen aufpassen, wenn sie diesen Samen im Winter aufheben, dass ihn erstens nicht die Mäuse fressen, dass er zweitens nicht verschimmelt und drittens nicht vertrocknet. Also gar nicht so einfach. Und dieses Wissen haben sie gepflegt und haben nach Frankfurt, nach Ungarn und in viele Städte und Gegenden das Wissen exportiert und Wälder begründet.
3: Zu den Berufen des Waldes zählt auch der Jurist. Denn seit dem 16. Jahrhundert wird Deutschland von einer regelrechten Gesetzesschwemme heimgesucht. 1568 etwa erlässt Herzog Albrecht V. die Bayerische Forstordnung, die bis etwa 1800 gültig bleibt. Neben der Flut von Paragraphen stellen sich aber auch ganz praktische Fragen. Wie transportiert man das sperrige Holz? Mit Rössern kann man die Baumstämme aus dem Wald ziehen. Aber dann?
4: Man beginnt, Holz zu flößen. Zum Beispiel wird in dieser Zeit schon das erste Holz Richtung Holland aus dem Schwarzwald oder auch aus dem Frankenwald geflößt. Das heißt, von Holzüberschussgebieten, wo wenig Menschen leben, transportiert man das Holz in Holzmangelgebiete, wo viele Menschen leben und hoher Bedarf ist.
2: In der Bayerischen Forstordnung von 1568 ist auch der Schutz des Waldes schon ein Thema. Aber was in Büchern steht, kommt nicht immer bei den Menschen an, selbst wenn die Forstgesetze einmal im Jahr auf der Kanzel vorgelesen werden. Oder wenn strenge, ungeliebte Förster dafür sorgen, dass die Leute nicht einfach Holz aus dem Wald holen.
3: Dennoch nimmt die Ausbeutung der Ressourcen im 18. Jahrhundert weiter zu. Wissenschaftler fordern, im Geist der Aufklärung, eine nachhaltigere Nutzung des Waldes. Forstschulen werden gegründet, Wälder vermessen, Karten gezeichnet. Die Angst vor der Holznot geht um. Weil dieses Holz jetzt ein volkswirtschaftlicher Faktor wird, hat auch der Staat ein Interesse daran.
2: Während die ländliche Bevölkerung es weiterhin als ihr natürliches Recht ansieht, den Wald stark zu nutzen. Denn der gehört, grob gesagt, allen. Privaten Waldbesitz gibt es bis 1800 noch nicht. Aber Nutzungsrechte, sagt Joachim Hamberger, die gibt es schon.
4: Die wichtigsten Rechte waren die Brennholzrechte, weil davon hat die Bevölkerung gelebt, sich ernährt, sich gewärmt. Es gab Bauholzrechte, von irgendwas musste der Stadel gebaut werden oder die Schindeln mussten her fürs neue Dach. Es gab Rechte zur Schweinemast, es gab Rechte, kleines Vieh einzutreiben, also Ziegen, Schafe. Und es gab Rechte, auch großes Vieh einzutreiben, zum Beispiel Rinder oder Pferde.
3: In den Weiten der Wälder waren also ständig Tiere und Menschen unterwegs. Alte Frauen sammelten Kräuter, Pilze oder Leseholz. Kinder rächten Laub zusammen, das als Einstreu für die Schweineställe gebraucht wurde. Und dann gab es im ausgehenden 18. Jahrhundert auch noch Berufe, die man heute kaum mehr kennt, sagt die Historikerin und Archivarin Elisabeth Weinberger. Über diese sogenannte gewerbliche Waldnebennutzung hat Weinberger ihre Dissertation geschrieben.
5: Damit bezeichnet man das, was nicht die Holzernte ist. Also Pecheln, Pottaschensieden, Kühlerei, also Kalkbrenner kann man zum Teil mit dazu nehmen, weil man da sehr viel Holz braucht. Dann Rindenschälen zum Gewinn von der Eichenlohe, damit habe ich mich beschäftigt.
2: Mit Tätigkeiten also, die in vorindustrieller Zeit äußerst wichtig sind. Pecheln zum Beispiel. Mit Spezialwerkzeugen ritzen die Pechler Kiefern oder Fichten an, trocknen das ausgetretene Harz und verkaufen es an ihre Kundschaft. Metzger, Schuster und Apotheker, vor allem aber Bierbrauer brauchten das Pech, mit dem sie ihre Fässer ausgepicht, also abgedichtet haben. Die Bäume allerdings wurden beim Pecheln oft schwer beschädigt, was dann für die anderen Waldnutzer zum Problem werden konnte.
3: Für die Pottasche-Sieder zum Beispiel. Pottasche war für die Glasherstellung unerlässlich, konnte aber nur in einem sehr rohstoff- und energieintensiven Verfahren gewonnen werden. Für ein Kilogramm Pottasche brauchte man 1000 Kilogramm Holz. Kein Wunder, dass sich die verschiedenen Waldberufe oft gegenseitig in die Quere kamen. Mitunter wurde es sogar handgreiflich, sagt Elisabeth Weinberger. Denn jeder brauchte Holz ganz dringend zum Überleben. Schließlich war gewerbliche Waldnebennutzung
5: ein Zubrot für die ärmeren Schichten. Es gibt schon so Pächler, die mit mehreren Pächlerknechten in einem größeren Stil pecheln. Aber in der Regel ist sowohl das Pecheln als auch das Pottaschesieden eigentlich so ein Zubrot für diese Söldner, Lehrhäusler, die eigentlich nur so ein ganz kleines Anwesen haben.
2: Um das Jahr 1800 kommt es zu einer epochalen Wende. Das hölzerne Zeitalter geht langsam zu Ende. Die Steinkohle wird zum führenden Energieträger und forciert die Industrialisierung Mitteleuropas. Viele Menschen ziehen in die Städte, leben nicht mehr im und vom Wald. Der wird um 1850 ganz auf die Erzeugung von Nutz- und Bauholz umgestellt. Nicht mehr alte Buchen prägen das Bild, sondern schnell wachsende Nadelhölzer, die in Plantagen angebaut werden. Bis heute sind 2 von 3 Bäumen in Bayern entweder Fichten oder Kiefern.
3: Der Wald hat sich verändert. Aber die Arbeit geht weiter. Bis in unsere Tage ziehen die Holzknechte mit ihren Äxten und Sägen in den Forst hinaus.
6: Ja, die Holzknechte.

0: Als der Auer Schorsch, wie Georg Soja meist genannt wurde, 2011 dieses Lied gesungen hat, da war er 86 Jahre alt. Sein Bruder Hans war 83. Mittlerweile sind beide verstorben. Aber ihre Lieder und Erzählungen leben weiter. Und oft geht es darin um die Arbeit im Wald. Schon als 10-Jährige halfen die Sojaburm aus Ruppolding dem Vater im heimischen Holz. Und später haben sie viele Jahre beim Staatsforst als Holzknechte gearbeitet.
1: Schweißtreibend und kräftezehrend war diese Arbeit, hat Georg Soja erzählt. Und obendrein oft lebensgefährlich. Zum Beispiel, wenn sie im Winter mit dem Schlitten die Stämme vom Bergwald heruntergefahren haben.
2: Da haben wir uns zuerst das Kreuz gemacht. Da hat jeder gesagt, du, wenn ich gut runterkomme, bin ich Frau. Ich bin einmal rausgesprungen von Schlitten. Da war es ziemlich eisig. Da habe ich es nicht mehr gehebt und dann bin ich rausgesprungen. Da ist der Schlitten am Baum ohne.
0: Waldarbeit ist heute noch gefährlich. Immer wieder passieren schwere Unfälle. Aber ein bisschen sicherer als früher ist es schon, wenn ein Harvester-Fahrer in der Kabine seines hochmodernen Gerätes sitzt, in 2 Meter Höhe, geschützt durch Überrollbügel und Plexiglasscheibe. 300 PS stark ist so ein Holzvollernter, der in wenigen Sekunden einen stolzen Baum in einen Stapel Nutzholz verwandelt. Greifen, absägen, hochheben, vermessen, zuschneiden, ablegen. Alles ist computergesteuert.
1: Forstarbeiter wie Gerhard Redenböck, die früher mit Axt und Motorsäge in den Wäldern unterwegs waren, bedienen heute einen Joystick und dutzende Knöpfe und Schalter. 3 Jahre dauert die Ausbildung, bevor man als Harvesterfahrer die Rückegassen befahren darf.
3: Richtig, da kann ich zum Beispiel da Kieferbaumart, Lärchebaumart, Laub. Da musst du bei jedem Stamm, sobald das die Baumart wechselt, musst du da umtippen. Das musst du alles innerhalb von Sekunden schnell entscheiden, was magst du aus dem Stamm. Da ist zum Beispiel Bretter und Balken geschnitten werden, die werden zerfräst, da werden Spannplatten gemacht und das andere sind Hackschnitzel.
0: Die Maschinenarbeit ist nicht nur sicherer, sondern auch wesentlich effizienter und kostengünstiger als die Handarbeit mit Axt und Wiegesäge. Allerdings verursachen die Harvester auch oft Schäden an Bäumen und verdichten die Böden. Allzu romantisch geht es jedenfalls nicht zu, wenn so ein vollautomatisiertes Ungetüm auf seiner Rückegasse herumfuhrwerkt. Der Wald ist eben ein Ort der ökonomischen Produktion.
1: Für viele Menschen aber ist er noch mehr, nämlich ein Hort der Ruhe und Entspannung, ein Hallraum der Seele, wie der romantische Dichter Josef von Eichendorff einst gesagt hat.
0: Shinrin-yoku nennen die Japaner das Eintauchen in die Waldatmosphäre. Das Waldbaden hat dort eine lange Tradition. Und mittlerweile ist es auch bei uns populär. Mancherorts streifen heute also nicht nur Förster durchs Gebüsch, sondern auch Waldpädagogen und Waldbademeister, um zivilisationsmüden Stadtmenschen beim Stressabbau behilflich zu sein.
1: Vielleicht hat Erich Kästner also recht gehabt, wenn er sein satirisches Gedicht über die Entwicklung der Menschheit mit der Bemerkung beendet, dass wir bei allem Fortschritt im Grunde doch noch immer die alten Affen sind. Zwar nicht mehr ganz so behaart und mit böser Visage, aber zu den Bäumen, von denen wir einst herabstiegen, kehren wir doch immer wieder gern zurück.
4: 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Und wir bleiben im Wald. Hier kommt der Man of the Woods. Hier ist Justin Timberlake.

0: Bayern 2, Sie hören das Kulturupdate am Freitag mit Tobias Ruhland. Der Popsommer 2024, der gehörte der Britin Charlie XCX und einem Wort: Brett. So heißt das Album, mit dem sie nach Jahren in der Popindustrie so richtig bekannt geworden war. Charts, Feuilleton, es war einfach überall. Brett heißt übersetzt Göre. Auf dem Cover des neuen Albums von Charlie XCX prangt jetzt nicht mehr grelles Neongrün, sondern ein Schwarz-Weiß-Foto mit drei Herren. Jeder für sich ein Idol. John Cale, Marc Jacobs und Martin Scorsese. Was will uns der Popstar Charlie XCX damit sagen? Dass ihr neues Album Music, Fashion, Film ein Reifeprozess darstellt? Wird dieses Album gar wieder ein popkultureller Lagerfeuermoment? Antworten jetzt von Katja Engelhardt.
1: So I made an album and it's really different from the last one.
2: Mein neues Album ist ganz anders. Ich liebe es. Und ihr vielleicht nicht. Charlie XCX auf TikTok. Ein bisschen mehr gibt's dann doch zu sagen zu ihrem neuen Album Music, Fashion, Film. Denn worüber singt man nach dem endgültigen kommerziellen Durchbruch? Wenn die Charts, die Musikpresse und das Feuilleton sich wieder beruhigt haben, über das Berühmtsein. Natürlich. Yeah, we're on to the next. I think the dancer is dead, so now we're making rock music. Charlie XCX besingt Klischees über den kreativen Schaffensprozess, ihr Image, die Dreifaltigkeit des Popstar-Daseins, wie man es sich vorher ausgemalt hat, wie es sich dann wirklich anfühlt und wie es von außen wirkt. Und sie spielt die beiden Klischee-Rollen gegeneinander aus, die für Frauen in der Popmusik bereitgelegt werden. Bad Girl und Good Girl. Als gäbe es nichts dazwischen.

Musikalisch wendet sich Charlie XCX auf dem neuen Album mal wieder Gitarren-Sounds zu. Sie mache keine Rockmusik, hat die Elektropop-Musikerin vorab klargestellt. Ihr geht es nicht um das Versprechen sogenannter handgemachter Musik, sondern um Attitüde, um ein bodenständiges Bandraumgefühl nach dem Glamour des Erfolgs vom Vorgänger-Hit-Album. An dem neuen Album hat sie in einem kleinen Team gearbeitet. Man kennt sich seit Jahren. Das Ergebnis sind eingängige Popsongs, die oft den skizzierenden Charakter von Demo-Versionen behalten.

Charlie XCX gelingt, woran Superstar Taylor Swift zuletzt gescheitert ist. Ein intimes Album über das Berühmtsein. Charlie XCX offenbart einerseits ihre Zweifel, als Künstlerin, aber auch privat, und erzählt all das andererseits ganz klar aus der Perspektive eines Stars. Ihr Album löst ein, was Social-Media-Accounts versprechen. Das echte Leben, die wahren Gefühle. Und bleibt, weil Pop-Produkt, natürlich trotzdem distanziert, geplant und ist eine praktische Flucht nach vorn. Charlie XCX nimmt ein Phänomen vorweg, das wir in der Popkultur immer öfter beobachten können. Karrieren, vor allem gescheiterte, werden neu aufgerollt und wohlwollend betrachtet. Zugunsten von Stars wie Britney Spears oder den deutschen Castingshow-Sängerinnen Monrose. Sie bekommen eine Stimme oder erzählen selbst von der Industrie und ihren Schattenseiten. Von all dem, was sie aushalten mussten, während sie lächelnd auf Bühnen standen. Charlie XCX erzählt das in Echtzeit. Sie, die gerade den großen C eintaucht ins unbekannte Gewässer Schauspielerei, die aktuell in verschiedenen Filmen zu sehen ist, sie fragt in einem Song, ist sie mit fast Mitte 30 zu alt für die Karriere? Ist es schon zu spät?

Die Botschaft des Albums ist paradox. Charlie XCX erzählt von ihrer Unsicherheit und tut das im Austausch gegen den Ruhm, der sie wiederum unsicher macht. Das fragile Verhältnis zwischen ihr und dem Publikum.

0: haben, das ist der Elefant im Raum, beziehungsweise auf dem Album. Und all das geht wiederum nur auf, weil sie genau jetzt so erfolgreich ist. Wer will schon den Zweifeln einer Person lauschen, die sich auf dem absteigenden Ast befindet? Eben, das wäre weder überraschend noch spaßig. Rund eine halbe Stunde lang kann man darüber nachdenken oder sich über catchy Songs freuen. Das ist die Magie von Popmusik. Und Charlie XCX zaubert uns hier ein wunderschönes Kaninchen aus dem Zylinder.
1: Music, Fashion, Film. Das neue Album von Charlie XCX über das berühmte und Popstar-Dasein. Davon hören wir jetzt natürlich noch eine Nummer, Camera. Hier ist Charlie XCX.

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1: Camera, neues Stück von Charlie XCX zu finden auf dem neuen Album Music, Fashion, Film. Bayern 2, Sie hören das Kulturupdate am Freitag. Ein Freitag, an dem in Bayreuth die diesjährigen Festspielwochen beginnen mit einem gratis Open-Air-Konzert des Festspielorchesters auf dem Hügel vor dem Festspielhaus. Es werden besondere Wochen, weil großes Jubiläum. Die 150. Ausgabe auf dem grünen Hügel wird mit Auszügen aus Ludwig van Beethovens 9. Symphonie eröffnet. Die Ode an die Freude. Ganz bewusst gewählt, berichtet Andreas Meyer-Feist.
2: Nun soll es also mit der Europahymne losgehen. Ein Bayreuth-Jubiläum mit EU-Bezug. Nicht zufällig. Die Festspiele wurden über Jahrzehnte zum Treffpunkt der europäischen Politelite. Erst tief verstrickt in den Nationalsozialismus. Später ein Ort,
3: in dem keine Erinnerung mehr an das da sein sollte, was Redler und was vorher unter Chamberlain, der Große über Wagner und ähnlichen politischen Gleichgültigkeiten für uns jetzt geschehen ist.
2: Das wünschte sich der berühmte deutsche Philosoph Ernst Bloch 1961. Und dann kamen sie. Spitzenpolitiker aus Europa nutzten Bayreuth für informelle Treffen für die akute Krisenbewältigung, wie 1976. Zwei Franzosen, Pierre Boulez und Patrice Chéreau, wollten zum 100-jährigen Festspieljubiläum mit einem kapitalismuskritischen Ring des Nibelungen ein starkes Zeichen der Verbundenheit in Europa setzen. Im Publikum gab es aber Protestgebrüll und Schlägereien. Von einer brutalen Vergewaltigung des deutschen Kulturgutes war die Rede. Bundeskanzler Helmut Schmidt und Frankreichs Präsident Valéry Giscard d'Estaing kamen, hörten und beschwichtigten.
4: Formidable, formidable.
2: Es war kein Konzertbesuch, es war der Start des deutsch-französischen Motors. Die 70er Jahre überschattet von Ölkrisen und Wirtschaftsproblemen. Seit dieser Zeit geht es in Bayreuth um Politik. Die Pausen bei Würstchen und Wein, Marktplätze der Macht. König Juan Carlos und Königin Sophia 1989, das Signal für das Zusammenwachsen Europas wenige Monate vor dem Fall der Mauer. Gorbatschow, der einst mächtigste Mann der Sowjetunion, wurde 1993 gefeiert. Václav Havel aus Tschechien, Ursula von der Leyen, Prinz Charles in den 80ern, Margarete von Dänemark, Königin Sonja von Norwegen, Silvia von Schweden, dazu Diplomaten und DAX-Vorstände, vereint im Smalltalk.
5: Ganz ausgezeichnet.
6: Das war grandios.
7: Hochinteressante Inszenierung.
8: Das habe ich so noch nicht gehört.
9: Besser kann es nicht sein.
2: Das Ganze nannte sich Kissendiplomatie. Die Prominenz schmuggelte regelwidrig Sitzkissen in den Zuschauerraum, weil die Stühle absichtlich ungepolstert sind. Stundenlang im selben heißen Saal sitzen, leiden und dann feiern. Koalitionsfragen wurden besprochen, Wirtschaftskontakte geknüpft. Merkels informelles Sommerkabinett tagte am Rande des Spektakels. Staatsgäste wurden mitgebracht. 2015 knickte unter ihrem Pausensitz ein Stuhlbein ein. Es gab weltweite Eilmeldungen und dann Entwarnung.
10: Es hat mir sehr gut gefallen. Dankeschön.
2: Die Zaungäste haben schon anno 1976 nicht viel davon mitbekommen, als Helmut Schmidt und Giscard d'Estaing auf den harten Stühlen saßen und die deutsch-französische Freundschaft retteten.
11: Ja, es müsste jeder die Vorstellung besuchen können.
12: Wir haben die Gäste davon als die Bayreuther.
2: Nun ist es wieder soweit. Ein Europaereignis der besonderen Art.
1: Die Bayreuther Jubiläumsfestspiele 2026. Heute Abend geht's los mit dem Festival Open Air vor dem Festspielhaus. Zu erleben, Eintritt ist frei. Hier geht's weiter mit Musik von Charlotte Fever.

0: Hier ist Bayern 2, Sie hören das Kultur-Update am Freitag. Er war Matrose, Wahrsager, Reklametexter, Bibliothekar und Schlangenträger. Ach ja, Wortkünstler und Dichter war er freilich auch. Joachim Ringelnatz.
1: Ein männlicher Briefmark erlebte was Schönes, bevor er klebte. Er war von einer Prinzessin beleckt. Da war die Liebe in ihm erweckt. Er wollte sie wieder küssen, da hat er verreisen müssen. So liebte er sie vergebens. Das ist die Tragik des Lebens.
0: Ein männlicher Briefmark von Joachim Ringelnatz. Der zählt zu den bekanntesten Literaten der Weimarer Republik. Ja, bis heute prägen seine skurrilen, manchmal verstörenden Gedichte und Texte das kulturelle Bild der 1920er Jahre in Deutschland. Ringelnatz starb 1934 mit 51 Jahren. Und gerade in seinen letzten Lebensjahren widmete er sich verstärkt der Malerei. Und die steht ab sofort im Mittelpunkt einer Ausstellung im Buchheim-Museum in Bernried am Starnberger See. Es hat sich selbst aus mir gemalt, heißt die Ausstellung. Julian Ignatowitsch war für uns schon da.
2: Wie in seinen Gedichten ist Joachim Ringelnatz auch als Maler auf besondere Weise den Tieren verbunden. Seine Tierdarstellungen von Elefanten, Giraffen oder Meeresbewohnern sind die schönsten, berührendsten Gemälde in dieser Ausstellung, meint auch Museumsdirektor Stefan Dahme.
3: Hier stehen wir gerade vor einem Bild, das nennt sich Zwei Fische. Und die zwei Fische schauen einen eigentlich schon an wie zwei Menschen, kann man sagen, die vielleicht miteinander im Dialog sind, aber vielleicht auch den Dialog mit dem Betrachter aufnehmen. Also da zeigt sich auch Ringelnatz Witz ganz deutlich.
2: 1883, als Hans Gustav Bötticher geboren, benannte sich Ringelnatz sogar nach einem Tier, dem Seepferdchen, das in der Sprache der Matrosen Ringelnass heißt. Im Bild Tiefsee von 1926 meint man dann auch die Umrisse eines Seepferdchens am Bildrand zu erkennen. Ringelnatz war Autodidakt. Als solcher orientierte er sich in seinen eher kleinformatigen Ölbildern am Stil der Zeit. Der neuen Sachlichkeit, dem magischen Realismus und Surrealismus. Seine Bilder haben etwas Naives, fast Kindliches und Fantastisches. Das Bild Urtier zum Beispiel zeigt ein Wesen, das aus dem Universum von Star Wars stammen könnte. Das Bild Seeungeheuer einen großen Fisch, der auch als Titelbild eines Kinderbuchs herhalten könnte. Neben den Tieren beschäftigen Ringelnatz aber auch ganz andere Themen. Der Himmel und seine Wolken, die er gerne in glänzendem Weiß malt. Die aufkommende Industrialisierung mit Fabriken und Lokomotiven, einsame Landschaften und ausschweifende Saufgelage. Außerdem die Schifffahrt. Als Matrose war Ringelnatz mehrere Jahre lang selbst zur See gefahren und zeigt in einigen Bildern stürmische Wellen, in anderen Küstenlandschaften oder das Eismeer.
3: Er ist als Melancholiker auch ein kleiner Romantiker. Und innerhalb der neuen Sachlichkeit gibt es eine neuromantische Strömung und da kann man ihn auch gut zurechnen, zuordnen. Wenn er das Eismeer hier malt, dann bezieht er sich vielleicht auch auf den großen Romantiker Caspar David Friedrich.
2: Tatsächlich befreundet war Ringelnatz mit den Malern Otto Dix und Georges Gros und der Bildhauerin René Sintenis. In den 1920er Jahren, als er als Maler so richtig produktiv wird, stellt er sogar mehrfach und zusammen mit diesen aus, unter anderem in der Berliner Galerie von Alfred Flechtheim. Sein Lebensmittelpunkt zu dieser Zeit ist bereits München. Der gebürtige Sachse war über den Norden schon früh in seinem Leben nach Bayern gekommen.
3: Ja, Ringelnatz war seit 1907 etwa hier am Alten Simpel in München sehr präsent als Hausdichter dann auch in den folgenden Jahren und Jahrzehnten. Und er hat hier auch seine Frau kennengelernt und geheiratet und hat dann mit seiner Frau, genannt Muschelkalk, hier in München gelebt.
2: Umso erstaunlicher ist, dass Ringelnatz in Bayern heutzutage weder als Dichter noch als Maler groß in Erscheinung tritt. Die Bilder in der Ausstellung stammen fast alle aus dem Norden, der Großteil aus dem Joachim-Ringelnatz-Museum in Cuxhaven, weitere aus Hamburg oder Kiel. In einem seiner späten Bilder von 1930, 4 Jahre vor seinem Tod, setzt Ringelnatz den Alpen ein Denkmal. Die Sonne glüht rot hinter den Bergen und im Vordergrund steht idyllisch eine kleine Hütte im Schnee. Anders als in seinen Gedichten, die meist derb, ironisch und freischnauze getextet sind, entdeckt man in Ringelnatz Malereien einen nachdenklichen und sehnsuchtsvollen Menschen. Keine Frage, Ringelnatz war ein besserer Poet als Maler und doch lohnt es sich, dieses charmante Werk auf Leinwand zu entdecken.
0: Die Ausstellung Es hat sich selbst aus mir gemalt. Joachim Ringelnatz als Maler eröffnet heute Abend und ist bis zum 4. Oktober im Buchermuseum in Benried am Starnberger See zu sehen. Und hier geht's weiter mit Musik von Keane, Everybody's Changing.

0: Sie hören das Bayern 2 Kulturupdate am Freitag. Heute geht die neue Folge unseres Literaturpodcasts Buchgefühl online in der ARD Sounds App. Gast ist die Journalistin und Schriftstellerin Özgür İnan mit ihrem neuen Roman Die Dichterin.
1: Ich habe manchmal das Gefühl, ich muss mich da im Auge behalten, dass es nicht zum Selbstzweck wird und dass ich nicht irgendwie denke, okay, Reichweite, was kann ich als nächstes machen, damit noch mehr Leute meinen Namen kennen und noch mehr Leute mein Gesicht sehen.
0: Ja, um Reichweite, um Berühmtwerden geht es im Roman sowohl für eine junge und sehr angesagte Lyrikerin, wie auch für eine junge, ehrgeizige Journalistin. Die schöpft den Verdacht, dass diese Dichterin ihre Lyrik gar nicht selbst geschrieben hat. Sie wittert die große Geschichte. Tja, Schriftstellerin und Journalistin, Autorin Özgür İnan kennt beide Rollen und erzählt, wie sie auch manchmal mit beiden hadert. Unser Literaturpodcast Buchgefühl, die neue Folge mit Özgür İnan und Die Dichterin ab heute in den ARD Sounds in der App. Soweit das Bayern 2 Kultur-Update am Freitag. Tobias Ruland sagt Danke fürs Zu- und Weiterhören. Ciao, Servus und ein schönes Wochenende.
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0: Hier gibt's gleich die 16 Uhr Nachrichten und danach übernimmt Caro Matzko in Bayern 2 1:1 der Talk Zitronen, Leben am Limo.

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1: Um 16 Uhr am Mikrofon ist Markus Terhaast. Am Tag nach dem Tod eines Bankmitarbeiters in Regensburg haben die Ermittler Einzelheiten zum mutmaßlichen Täter und zum Ablauf der Tat bekannt gegeben. Der Angreifer, ein 20-jähriger Deutscher, wollte die Bank offenbar überfallen. Er war schon mehrmals mit der Polizei in Kontakt gekommen.
2: Die Motivlage sei noch relativ unklar, heißt es. Der 20-Jährige soll mit einem Messer in die Bankfiliale gekommen sein und einem Mitarbeiter hier einen Zettel gezeigt haben. Auf dem soll etwas von einem Überfall und Bankraub gestanden haben. Den Mitarbeiter soll er daraufhin niedergestochen haben. Er starb später im Krankenhaus. Der Tatverdächtige sitzt in Untersuchungshaft. Gegen ihn wird wegen Mordes und versuchter schwerer räuberischer Erpressung ermittelt. Von einer psychischen Erkrankung gehen die Ermittler derzeit nicht aus.
1: Corinna Ballweg berichtete. Bundeskanzler Merz stellt seine Regierung neu auf, um den Reformkurs voranzutreiben, wie er sagte. Gesundheitsministerin Wagen soll ins Kanzleramt wechseln. CDU-Generalsekretär Linnemann übernimmt ihren Posten. Merz kündigte aber noch weitere Personalwechsel an.
3: Diese Entscheidungen brauchen noch ein paar Tage oder mehr Zeit, erklärte der CDU-Vorsitzende. Mehrere Medien berichten mit Verweis auf Informationen aus der Union, dass Merz Verkehrsminister Schnieder aus dem Kabinett entlassen will. Dazu hat sich der Kanzler bisher aber nicht geäußert. Die Opposition wirft Merz vor, weder professionell noch durchdacht vorzugehen. Die AfD wirft Merz vor, Chaos zu verursachen. Jan Zimmermann, Berlin.
1: TikTok droht eine Strafe von der EU. Es geht um Schutzstandards für Kinder und Jugendliche. Die EU-Kommission kritisiert unter anderem, dass Fremde die öffentlichen Benutzerkonten von Minderjährigen sehen können und sie beispielsweise für Cybermobbing oder sexuelle Ausbeutung missbrauchen könnten. Die Kommission forderte TikTok deshalb auf, die Einstellungen entsprechend anzupassen. Inhalte sollten standardmäßig nur für TikTok-Nutzer sichtbar sein, die von den Minderjährigen auch als Follower akzeptiert wurden. Der schwäbische Batteriehersteller Warta hat Antrag auf Insolvenz gestellt. Dem Unternehmen mit Sitz in Ellwangen droht die Zerschlagung. Wichtige Geldgeber wollen das profitable Geschäft mit Haushaltsbatterien aus dem Konzern herauslösen. Warta beschäftigt nach eigenen Angaben rund 3.300 Menschen, viele davon am Stammsitz in Ellwangen. Bereits bekannt ist, dass ein Werk mit rund 350 Mitarbeitern im bayerischen Nördlingen im Herbst geschlossen werden soll. Apple war als wichtigster Kunde für den Standort abgesprungen. Seit heute ist es offiziell, Jürgen Klopp wird neuer Fußball-Bundestrainer. Der Deutsche Fußballbund hat den 59-Jährigen in seiner neuen Funktion vorgestellt. Er bekommt einen Vertrag ab dem 15. August bis zur nächsten WM im Sommer 2030. Klopp sagte, das sei der Höhepunkt seines beruflichen Lebens und eine große Ehre. Aber das Ganze habe auch Grenzen.
4: Wenn der DFB sagt, so machen wir nicht weiter, bin ich weg. Ohne Abfindung. Wenn ihr euch daneben benehmt und meine Familie nicht in Ruhe lasst, bin ich weg, um es klar zu machen.
1: Es gibt noch weitere Veränderungen an der Spitze des DFB. Per Mertesacker, Weltmeister von 2014, übernimmt im kommenden Jahr den Posten des Geschäftsführers. Das Wetter in Bayern. Bis zum Abend sonnig, nur ein paar harmlose Quellwolken. Höchstwerte 22 bis 28 Grad. In der Nacht klar, Abkühlung auf 14 bis 6 Grad. Morgen sonnig oder leicht bewölkt, am Nachmittag und am Abend an den Alpen Schauer und Gewitter, 27 bis 33 Grad. Am Sonntag am Alpenrand zeitweise Regen, sonst teils sonnig, teils bewölkt und nicht mehr so heiß. Es ist 16.04 Uhr. Der Verkehrsservice. A3 Frankfurt Richtung Würzburg zwischen Seligenstädter Dreieck und Hößbach. Stau und stockender Verkehr an einer geräumten Unfallstelle. A3 Nürnberg Richtung Passau zwischen Schwarzach und Hengersberg. 8 Kilometer Stau. A8 München Richtung Salzburg zwischen Achenmühle und Übersee. 10 Kilometer stockend. A9 München Richtung Nürnberg zwischen Manching und Denkendorf. Abschnittsweise Stau. A9 Berlin Richtung Nürnberg zwischen Markt Schorgast und Dreieck Bayreuth-Kulmbach, 8 Kilometer stockend. Dann A93 Holledau Richtung Regensburg zwischen Bad Abbach und Regensburg Nord, 11 Kilometer Stau. A99 Westumfahrung München Richtung Nürnberg, zwischen dem Dreieck München Südwest und dem Dreieck Feldmoching immer wieder Stau, zudem Blockabfertigung vor dem Tunnel Aubing. Und A99 Westumfahrung München Richtung Lindau, also die Gegenrichtung zwischen Neuherberg und dem Dreieck Allach, derzeit 8 Kilometer stockender Verkehr. Soweit die Verkehrsmeldungen.
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5: Und dann sind wir eben durch Gräfelfing und Planegg gelaufen. Es war wunderschönes Wetter. Und mitten im Gespräch, wirklich völlig aus dem Nichts, bin ich einfach nach hinten umgekippt und war tot. Also mein Herz hat aufgehört zu schlagen.
6: 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Ich interessiere mich fürs Zwischenmenschliche. Für Leute, denen der Boden unter den Füßen weggezogen wurde, die aber trotzdem weitergegangen sind. Denen das Leben Zitronen gegeben hat, die ein Leben am Limit gelebt haben und die daraus Limonade gemacht haben. Heute treffe ich einen Mann, der nicht wusste, ob es überhaupt weitergeht. Jan Liebold war 48 Jahre alt, Papa von 2 Kindern, Geschäftsführer einer Werbeagentur, als im Februar 2021 sein Herz plötzlich aufgehört hat zu schlagen. Dass Jan heute wieder lebt, verdankt er unglaublich vielen Zufällen und helfenden Händen. Und sein Tod war für ihn der Ausgangspunkt für einen radikalen Neubeginn. Eine zweite Geburt. Das Einzige, was heute noch genau so ist wie vor seinem vorübergehenden Tod, ist das Reihenhaus, in dem Jan mit seiner Frau und den 2 Kindern wohnt. Ich stehe vor der Türe und klingle. Jan öffnet sofort. Er ist auf meinen Besuch vorbereitet. Drinnen ist alles sehr hell und freundlich. Die Sonne scheint durch die vielen Fenster. Alles inklusive Jan wirkt sehr aufgeräumt und alles riecht sauber. Nichts liegt herum wie bei mir zu Hause. Und jedes Detail in diesem Haus ist wohl überlegt, geschmackvoll und, ich ahne, vermutlich teuer. Jan hat Tee, Obst und Kuchen auf hübschen Tellern vorbereitet. Aber irgendwie wollen wir gar nicht lang um den heißen Tee herumreden. Smalltalk beherrsche ich sowieso nicht. Also ab in medias res.
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8: Eigentlich gibt es ja 2 Jans. Es gibt den Jan davor und den Jan danach. Erzähl mir doch mal, wie war der Jan davor?
5: Ich würde sagen, der ist nicht total anders, aber klar, ich habe andere Prioritäten gesetzt in meinem Leben. Also ich war vorher, ich würde es mal sagen, Geschäftsmann, hatte eben eine Agentur mit einem Kompagnon zusammen und war schon so ein bisschen ausgerichtet auf das Thema Aufbauen, diese Agentur aufbauen, ein Haus kaufen, was man halt so in diesen Aufbaujahren eben so macht. Und darauf war ich ehrlich gesagt ziemlich fokussiert. Trotzdem war es natürlich, ich will mich jetzt nicht so darstellen als jemand, der nur auf Karriere oder nur arbeitet oder so. Ich war jetzt kein Workaholic oder so, aber war nicht so richtig ausbalanciert, würde ich sagen.
8: Also du hast eine Werbeagentur gehabt, ich glaube 60 Mitarbeitende?
5: Ja, ungefähr so 50, ja 55.
8: Das ist aber schon ganz schön groß. Also es war ein richtig gutes Unternehmen, das du mit einem Kollegen aufgebaut hast.
5: Ja, also wir waren zu dritt. Der andere Kompagnon ist leider auch sehr früh verstorben. Also da hatte ich das erste Mal so ein bisschen erfahren auch, dass es wirklich auch schnell gehen kann. Der hatte Krebs, Darmkrebs. Sagen wir so, es war jetzt kein riesiges Rad, was wir gedreht haben, aber es war schon so, dass man da auch immer so einen gewissen Druck im Nacken hatte, weil einfach da entstehen Kosten, logisch, bis die reingewirtschaftet sind, dauert es. Und erst dann macht man Gewinn damit. Ne?
8: Du hast ja auch ganz viel geschafft und es ist ja auch nicht alles falsch. Ich bin ja auch ehrgeizig, muss ich sagen. Und ich will ja auch was schaffen und ich möchte auch was bewegen. Und wenn ich mich hier umschaue in eurem Reihenhäuschen, hier ist es auch super schick. Man merkt, dass da eine Frau Innenarchitektin ist und wirklich einen wahnsinnig guten, aber ich schätze auch teuren Geschmack hat. Also ihr habt euch ja auch einen Lebensstandard dadurch ermöglichen können.
5: Also ich will auch wirklich sagen, auch wenn ich zurückschaue, bin ich überhaupt nicht unzufrieden. Da finde ich nichts doof, was wir damals oder ich damals gemacht haben. Ich bereue da nichts. Aber klar, dieses, ja, nenn's materielle oder so Erfolge im Außen, das war mir damals schon sehr wichtig. Da hatte ich vielleicht auch so ein bisschen falsche Vorstellungen, was man sich alles erarbeiten muss, damit es dann auch vielleicht irgendwann reicht und man sich dann ein bisschen lockerer machen kann oder so. Und diese Denkweise, die habe ich über den Haufen geworfen.
6: Warum Jan diese Denkweise über den Haufen geworfen hat, dazu kommen wir gleich. Sein Leben davor klingt erstmal wie eine blitzblanke Erfolgsgeschichte. Ein Leben, das so aussieht, wie es bei uns aussehen soll, wenn man den Leistungsgedanken einmal verinnerlicht hat. Eine gesunde, ordnungsgemäß legitimierte Beziehung, zwei Kinder, die eigene Agentur, Kontostand vermutlich stabil, Autos, Garage, Haus, Terminkalender voll. Und die Eltern und die Nachbarn und man selbst sagt, ja, so geht das. Das ist es, das gelungene Leben. Klar, da steckt viel Arbeit dahinter. Und wenn man, wie es so schön heißt, selbst und ständig ist, dann gibt es wenig Atempausen. Und viel arbeiten, das war ja normal. Jan mochte seinen Job und die Verantwortung. Die Work-Joy-Balance hat im Großen und Ganzen schon gepasst. Ich kenne das nur zu gut aus meinem eigenen Leben. Und ich möchte auch etwas leisten, etwas beitragen, etwas erreichen. Ich glaube sogar, dass Arbeit Sinn geben kann. Stolz, Wirksamkeit, Leitplanken. Das Gefühl, ich werde gebraucht. Doch ab wann kippt dieses System? Vielleicht, wenn Arbeit nicht mehr ein Teil des Lebens ist, sondern der Maßstab für das ganze Leben. Wenn man nur noch dann zufrieden mit sich ist, wenn man funktioniert. Wenn Erschöpfung wie ein Accessoire getragen wird, das demonstriert, schau, ha, puh, ich habe heute mal wieder alles gegeben. Ich habe das lange nie wirklich hinterfragt. Leben geht doch so, habe ich gedacht. Der Lebensweg ist doch ganz klar markiert. Ausbildung, Karriere, Verantwortung, Tempo halten. Und die leisen Zweifel? Die werden höflich auf später verschoben. Sinnkrise gibt's erst nach der nächsten Deadline, nach dem nächsten Projekt. Wenn die Kinder größer sind, wenn die Firma stabiler ist, wenn endlich mal Ruhe ist. Aber vielleicht ist dieses später die größte Selbsttäuschung leistungsorientierter Menschen, die immer im Machen sind und vor sich hertragen, Depression is the opposite of expression. Und noch eine andere Instagram-Weisheit habe ich mir gemerkt. Der Sinn des Lebens ist, ihm einen Sinn zu geben. Das mochte ich irgendwie immer. Aber vielleicht verändert sich dieser Sinn ja. Vielleicht ist Sinn nicht etwas, das man einmal findet und dann auf dem Kaminsims abstellt oder im Rahmen an die Wand hängt wie eine Urkunde. Vielleicht muss man ihn immer wieder neu sortieren. Und Jans Geschichte erinnert mich daran, dass man das Leben nicht bedenkenlos auf später verschieben sollte. Denn was auch immer wir für Prioritäten setzen, der Tag, an dem wir weder arbeiten noch die Welt umsegeln können, kommt sicher früher, als wir glauben. In Jans Fall kommt dieser Tag im Winter 2021, mitten in der Corona-Pandemie. In Jans Fall kommt der Tag im Winter 2021, also mitten in der Corona-Pandemie. Bevor wir uns das anschauen, schnaufen wir noch mal kurz durch und hören, was das Leben, und dazu gehört ja auch das Überleben, für ein Glück ist. Hier ist Alo Parks, Luck of Life.

0: 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But yeah, I hope you like the album, and yeah, sending you lots of love and thinking of you.
1: Alo Parks mit Luck of Life. Sie hören 1:1 der Talk mit Zitronen, Leben am Limo. Zu Besuch bei Jan Liebold, der im Februar 2021 aus seinem Leben als Familienvater und Agenturchef gerissen wurde. Aus heiterem Himmel im wörtlichen Sinn.
2: Es war ein richtig kalter Tag. Kalt, aber schön, also so ein Februartag. Der Schnee lag relativ hoch, wenn ich mich richtig erinnere. Und ich saß in meinem Arbeitszimmer und habe einen Online-Workshop gegeben mit einem Kunden. Der dauerte 4 Stunden, war jetzt sehr anstrengend. Und meine Frau wollte in der Zwischenzeit mit unserem alten Passat in die Stadt fahren und ihre neue Brille abholen. Die hatte sie bestellt, es wurde informiert, die Brille gibt es jetzt. Und fährt los. Und das Auto war so, wenn es zu kalt wurde, dann ist die Fahrertür zugefroren und es ging nicht mehr, hat nicht mehr zugehalten. Hat sie noch versucht, mit rechts zu steuern, mit links die Tür zuzuhalten, hat sich dann entschieden, es macht keinen Sinn, ich fahre wieder zurück. Ich hole das ab, wenn es ein bisschen wärmer ist und die Tür nicht mehr zugefroren ist. Und dann war eben, als sie zurückkam, mein Workshop zu Ende und Sidike hat mir eben vorgeschlagen, komm, lass uns die Gelegenheit nutzen, das Wetter ist so schön, wir gehen eine Runde spazieren. Fand ich eigentlich auch cool, weil eben 4 Stunden in so einem Online-Workshop. Und dann sind wir eben, ja, circa nach einer halben Stunde oder sowas, sind wir hier eben durch Gräfelfing und Planegg gelaufen. Es war wunderschönes Wetter. Und mitten im Gespräch, wirklich völlig aus dem Nichts, bin ich einfach nach hinten umgekippt und war tot. Also mein Herz hat aufgehört zu schlagen. Da war einfach nichts mehr, kein Leben mehr in mir. Deswegen bin ich halt zusammengesackt und nach hinten umgefallen.
3: Weißt du, wie sich das angefühlt hat?
2: Ich kann mich leider an die gesamte Situation nicht mehr erinnern. Und das ist ja das Abgefahrene, dass es halt wirklich von jetzt auf gleich vorbei sein kann.
3: Was ist die letzte Erinnerung, die du hast?
2: Die ist wirklich, dass wir, als wir da losgelaufen sind, mir fehlt auch diese halbe Stunde bis zu dem Moment, als es passiert ist. Und ich habe auch kein Nahtoderlebnis oder so, von dem ich jetzt berichten könnte. Irgendwie so ein großes weißes Licht oder dass ich meine Mutter wieder getroffen hätte oder irgendwann mein Leben an mir vorbeigezogen wäre.
1: Jan erzählt es hier so nüchtern. Vielleicht, weil er seine Geschichte schon oft erzählt hat? Vielleicht aber auch, weil er gar nicht wirklich dabei ist in dem Moment im Schnee auf dem Gehweg im Park. Er ist ja tot und bekommt von all dem, was jetzt passiert, nichts mit. Seine Frau Dietke wird ihm später alles erzählen, als sie realisiert, dass das nicht einfach nur ein Schwächeanfall ist. Und als dann ein Schicksalsrädchen ins nächste greift.
2: Meine Frau, coolerweise hat sie eben gemerkt, dass es jetzt nicht nur irgendwie so ein Schwächeanfall oder eine Ohnmacht oder so, sondern das ist irgendwas Ernsteres. Und hat deswegen sofort angefangen mit der Herzmassage. War natürlich total geschockt, hat wohl auch so ein bisschen geschrien. Und hat dann aber eben sofort perfekt reagiert, weil das eben der Trick letztlich ist, der Leben retten kann. Nicht groß zögern, sondern als erstes einen Defibrillator organisieren. Das hat sie jetzt nicht ganz, das war da noch nicht der Fall. Und dann aber sofort mit der Herzmassage eben beginnen. Aber das Zweite, was eben, und das ist mein absolutes Glück eben, dass der Siggi, ein Nachbar aus Planegg, also der wohnt gefühlt 300 Meter Luftlinie, ich kannte ihn vorher nicht, der war seit 3 Wochen im Vorruhestand, hat ewig überlegt, ob er eben in Vorruhestand gehen soll oder nicht, hat sich dann zum Glück dazu entschieden. Der hat bei E.ON jedes Jahr, glaube ich, oder alle 2 Jahre so ein Training, so ein Lebensrettungstraining bekommen, weil er im Außendienst unterwegs war. Und coolerweise finanziert E.ON dann offensichtlich sowas. Also der war einfach perfekt ausgebildet als Lebensretter und hat es als Fußballer schon mal auf dem Fußballplatz erlebt, wie ein Gegenspieler einen Herzstillstand erlitten hat. Also das heißt, es gab wahrscheinlich in ganz Bayern keinen besseren Typen als den Siggi, der just in dieser Sekunde mit seiner Lebensgefährtin auf uns zugejoggt ist. Der hat auch gesehen, irgendwas ist komisch mit den Zweien, weil wir haben wohl vorher noch gelacht. Und dann bin ich, der Typ, also umgefallen. Ja? Und deswegen war der halt zuerst so ein bisschen verunsichert, ob das jetzt Teil von irgendeinem Gag ist. Hat dann aber eben auch gemerkt, nee, das ist eine richtig ernste Situation. Und hat dann als allererstes auch komplett richtig reagiert und diesen Defibrillator angefordert. Er hat einen Notruf abgesetzt über die 112. Und da standen dann, weiterer positiver Zufall, 500 Meter weiter, ein sogenannter First Responder. Die kannte ich vorher auch nicht, aber überall in München stehen so Autos, wo von Feuerwehrmännern oder Frauen oder von eben BRK-Leuten, wie in meinem Fall. Also es war dann ein vom BRK finanzierter First Responder, wo zwei echte Profis drin saßen, die wohl innerhalb von 3 Minuten oder 2, 3 Minuten bei uns waren, die da erstmal noch so richtig auf mich draufgesprungen sind, mir auch alle Rippen gebrochen haben beim Pumpen eben, ne? Was aber gut ist, muss so sein oder kann passieren. Und dann mich halt letztlich mit 3 Stromstößen zurück ins Leben geholt. Ja. Plus dann, als ich dann im Krankenwagen war, habe ich wohl wahnsinnig geschrien, weil das Herz, wenn es dann wieder schlägt, ist dann verkrampft dann wohl ganz heftig. Es ist halt wie wenn du so einen Oberschenkelkrampf bekommst und aber halt nichts dagegen tun kannst. Und also es waren natürlich, sind das dramatische Szenen, die sowohl der Sigi als auch seine Lebensgefährtin, die Katja, als auch meine Frau da miterlebt haben.
3: Okay, das heißt, die Autotür war eingefroren. Deswegen ist seine Frau zurückgekommen, weil sonst wäre dir das ja hier passiert, zu Hause, und dann wäre niemand da gewesen.
2: Wäre ich wahrscheinlich oben vor meinem Computerbildschirm zusammengesackt und keiner hätte es gemerkt. Oder halt, die ersten 7 Minuten sind entscheidend. Ne? Wenn da nichts passiert, dann war es das. Und ja, dann hätte man mich wahrscheinlich in meinem Büro gefunden.
3: Ja. Und der Sigi, der Ersthelfer, war im Vorruhestand und war gerade joggen.
2: Genau, hat sich überlegt, coolerweise, ich gehe jetzt joggen, in diesem genau richtigen Moment.
3: Und Engel Nummer 3 war der First Responder mit dem Defibrillator um die Ecke war. Das heißt, innerhalb von 5, 6, 7 Minuten hast du Hilfe bekommen.
2: Genau, niemand hat natürlich die Zeit gestoppt, aber es muss irgendwie sowas gewesen sein. Also meine Frau sagt so aus dem Bauch raus 4, 5 Minuten, innerhalb deren das alles passiert ist, bis dieser Defibrillator eben angesetzt wurde, ne? Aber klar, in dieser Phase war es dann erstmal so, solange war ich letztlich wirklich tot. Ja? Also solange wird zwar dann noch durch die Herzmassage Blut durch dich gepumpt und das führt dann auch dazu, dass das Gehirn eben weiter durchblutet ist, was sehr wichtig ist, aber solange war ich schon im Jenseits eben. Ne?
1: Aus dem Jenseits durfte Jan Liebold glücklicherweise zurückkehren. Doch wie seine Familie seinen Herztod erlebt hat, darüber werden wir noch sprechen. Hier in 1:1 der Talk auf Bayern 2 mit Zitronen, Leben am Limo. Der Musiker Gisbert zu Knüpphausen möchte vorher noch etwas zum Protokoll hinzufügen. Etwas Besseres als den Tod finden wir überall, ist notiert, Gisbert.

0: Machen wir uns nur das Beste aus. Wir gründen eine Band und spielen bis der Morgen graut.
1: Drei Stromstöße. Ist das nicht unglaublich? Drei Stromstöße und Jans Herz fängt wieder an zu schlagen. Während seine Kinder 100 Meter entfernt mit dem Bob den Hang hinunterrodeln und nicht ahnen, dass ihr Papa gerade für einen Moment gegangen ist. Ich bleibe an diesem Bild hängen. Da sind auf der einen Seite diese ganz normalen Wintergeräusche. Kinder, Schneeknirschen, Rodeln, vielleicht Lachen. Und ein paar Meter weiter kämpft ein Körper darum, wieder den Weg ins Leben zurückzufinden. So nah liegen Alltag und Ausnahmezustand manchmal beieinander. So dünn ist das Eis, diese Wand, von der wir meistens glauben, sie sei eigentlich ziemlich stabil. Drei Stromstöße braucht es, dann kehrt Jan zurück. Aber bei Bewusstsein ist er noch nicht. Der Krankenwagen kommt, Jan wird eingeladen und fortgefahren. Für seine Frau Dietke und die Kinder beginnen jetzt Tage des Wartens und Bangens. Denn Jan ist noch nicht über den Berg. Er kommt auf die Intensivstation des Münchner Klinikums Großhadern. Dort stellen die Ärztinnen und Ärzte fest, eine Arterie in seinem Herzen ist verstopft. Jan wird sofort notoperiert. Das Gefäß wird wieder geöffnet, ihm wird ein Stent eingesetzt. Ein kleines medizinisches Röhrchen, das die Arterie offen halten soll. Auch davon bekommt Jan nichts mit. Nicht vom Blaulicht, nicht von der OP, nicht von der Angst. Nicht von diesen Stunden, in denen für seine Familie alles offen ist, ob er überhaupt zurückkommt, wie er zurückkommt, wenn er zurückkommt. Und ob das Leben, das eben noch ganz normal aussah, jemals wieder normal sein wird. Die Angst, die seine Lieben um ihn hatten, die kann Jan sich später nur ausmalen.
2: Der Notarzt hat zu meiner Frau gesagt, als sie ihn gefragt hat, wird er wieder, wie stehen die Chancen, meinte er eben, ja, also ihr Mann war de facto tot, wir haben ihn jetzt wiedergeholt, aber die nächsten 48 Stunden hängt das halt alles am seidenen Faden, da kann man jetzt nicht sagen, wird es wieder, wie wird er wieder, weil natürlich die ersten 12 Stunden kann auch sein, dass du aufwachst und eben ja, dein Hirn irgendwelche Schäden davongetragen hat. Die Dramatik der Situation, die für meine Frau sicherlich viel schlimmer war oder auch für meine Kinder natürlich auch, denen man auch gesagt hat, ja, der Vater liegt jetzt in Großhadern, keine Ahnung, ob der wieder wird.
3: Und wie alt waren deine Kinder?
2: Die waren damals 12 und 14, sowas um den Dreh. Also halt frühes Teenageralter. Also mag ich mir nicht vorstellen, wie es dann ist, wenn da dann das eine Elternteil so stirbt.
3: Was ist deine erste Erinnerung? Wann geht dein Film weiter?
2: Nach 12 Stunden bin ich aufgewacht und diese erste Erinnerung, und das finde ich das, ja, das ist das Coole an der ganzen Geschichte. Alle haben zu mir gesagt, also das standen halt so Intensivpfleger um mich rum, glaube ich, mich zu erinnern, das ist ja alles wie durch den Nebel, ne? Aber die haben zu mir gesagt, Herr Liebold, was Sie für ein Glückskeks sind, also so ein Verlauf, wie Sie ihn da jetzt hatten, Sie können sich echt mega glücklich schätzen. Und das, so habe ich das halt, ich habe natürlich erstmal überhaupt nicht gewusst, was passiert ist, aber habe halt nur gehört, wow, was Sie für ein Glück hatten, unglaublich, ja? Und ich habe das deswegen, würde ich sagen, als die Gesamtsituation als was sehr Positives in Erinnerung.
3: Deine Frau, für die muss es ja schrecklich gewesen sein, weil du erzählst es jetzt fast locker, weil du ja weißt, dass es ja gut ausgegangen ist, dieses eine Sterben.
2: Absolut. Also ich glaube, man weiß ja nie, welches hat man ein Trauma abbekommen oder wie schwer ist das Trauma. Ich würde für mich sagen, ich habe kein Trauma abgekriegt von der Situation. Ich habe auch das Gefühl, dass es meine Frau sehr gut verarbeitet hat, aber gleichzeitig merke ich schon, dass bei ihr natürlich am Anfang viel mehr Verunsicherung da war. Also es gab dann Situationen, ich bin im Sommer dann und wenige Monate danach mal so einer Hummel ausgewichen, die auf mich zugeflogen ist und habe mich dabei halt wieder so nach hinten gelehnt und da hat sie sofort das Schreien angefangen, weil sie dachte eben, jetzt fällt der wieder um oder wenn eben hier eine Tür zu laut kracht. Dann kommt sie auch sofort angerannt, immer. Also jetzt weniger, aber in den ersten Monaten, weil sie eben denkt, da ist wieder was, ich wäre wieder umgefallen oder so. Aber ich glaube, dass ich sie, aber auch mich selber halt auch sehr gut beruhigen kann damit, dass was für einen Fortschritt die Medizin da gemacht hat, dass du halt, wenn du das überlebst, dass du dann eigentlich wieder komplett hergestellt bist. Und insofern habe ich jetzt überhaupt keine Befürchtung oder habe jetzt keine Ängste, dass ich jetzt wieder umfallen könnte oder dass mir das nochmal passiert. Und ich denke,
3: vielleicht hast du keine Angst?
2: Nein, ich verspüre wirklich, bei mir ist, also ich sehe mein Leben jetzt in einer Nachspielzeit. Also ich habe das Gefühl, man hat mir eine Nachspielzeit geschenkt. Und wie lange die auch immer dauert, das ist sowieso wahrscheinlich irgendwie vorbestimmt oder irgendwas. Aber jetzt, dass ich jetzt drüber nachdenke, war da jetzt ein Stechen im Herz oder ist da irgendwas, fühle ich mich komisch? Das habe ich wirklich überhaupt nicht. Also das, was sich bei mir am meisten verändert hat durch dieses krasse Erlebnis, ist eben, dass ich meine eigene Endlichkeit überhaupt erstmal so richtig realisiert habe. Das war in meinem Leben nicht existent, dass es von jetzt auf gleich, das ist ja eigentlich die Erkenntnis. Es kann für jeden von uns, weil der Bus dich aus Versehen überfährt oder weil du eben einen Herzstillstand hast, kann es auch morgen oder nachher nach unserem Interview wieder vorbei sein eben, ne?
4: Puh, erstmal durchschnaufen. Jan ist am Leben und es geht ihm gut. Bevor wir ihn auf Reha und wieder nach Hause begleiten, wünscht die Pudeldame, eine Elektropop-Band aus Lübeck, nur das Beste. Wir hören sie mit dem Herzschlager »Man hofft«.

0: Pudeldame Mann hofft. Und ich hoffe, dass Sie gut unterhalten sind hier auf Bayern 2. Sie hören 1:1 der Talk mit dem Podcast Zitronen, Leben am Limo. Wir sind zu Besuch bei Jan Liebhold, dessen Herz im Februar 2021 plötzlich stillstand. Schon nach Tag 4 wird er aus der Klinik entlassen. Er ist wiederhergestellt, könnte direkt nach Hause. Aber er und seine Frau entscheiden sich anders. Jan fährt in eine Reha-Klinik an die schönen Münchner Osterseen. Lauterbacher Mühle heißt die. Für Dietke, Jans Frau, wäre es nach dem Schock viel zu früh gewesen, ihn einfach wieder so zu Hause zu haben. Und für Jan ist diese dreiwöchige Auszeit wichtig, um sich über einiges klar zu werden. Wie will ich mein neues Leben, mein zweites Leben leben?
1: Also mein Kardiologe war auch gleichzeitig Psychologe. Da waren tolle Therapeuten, da wurde viel meditiert. Also, und es war eben Corona, das heißt, ich war wirklich für 3 Wochen komplett auf mich zurückgeworfen. Also ich habe erstmal weiterhin so innerlich gefeiert, dass ich es überlebt habe und habe dann halt auch immer mehr realisiert, wie abgefahren diese Geschichte letztlich, oder nicht abgefahren, aber wie schön diese Geschichte letztlich ist. Und ja, dann hat sich da eben ganz viel so entwickelt.
2: Bist du morgens aufgewacht und hast gedacht, yeah, I'm alive?
1: Absolut. Also wirklich? Ich vergleiche es immer damit, du kennst ja vielleicht die Situation, wenn du deinen Geldbeutel verloren hast, in dem ist alles drin. Und denkst du, oh, jetzt muss ich Karten, die ganze Kohle und so. Und dann findest du den Geldbeutel wieder. Und genauso super war diese Situation für mich eben. Also du bist eigentlich schon weg und zack, wird dir einfach nochmal Zeit geschenkt und so. Ja?
2: Was für ein schöner.
1: Und genauso habe ich mich da eben gefühlt. Und dann, ja, dann war es natürlich, dann kam halt noch dazu, dass du da in dieser Lauterbacher Mühle war halt ich und ich schätze mal 50 andere Herzpatienten. Und da habe ich dann schon auch gesehen, es waren natürlich auch viele, die älter waren, die dann so mit 72 oder so einen Herzinfarkt oder Stillstand, was auch immer, hatten. Die es zum Teil auch noch heftiger erwischt hat, weil bei mir war ja das Glück, dass mit wenig Eingriff das eigentlich alles wieder praktisch wie vorher war. Aber was ich sagen will, ich habe halt zum einen gesehen, was ich für ein Glück habe, das eben jetzt so früh zu erleben und darüber halt auch zu raffen, dass ich mein Leben ändern muss. Und ehrlich gesagt war es auch der Faktor, dass das war eine Privatklinik, das heißt, da waren viel so Managertypen, genau wie ich mich ein bisschen gefühlt habe. Alle hielten sich bis dahin für unersetzbar und haben halt gemerkt, dass sie ihre eigene Unersetzbarkeit so ein bisschen überschätzt haben, weil es natürlich überall da draußen das Leben weiterging, auch bei uns in der Agentur natürlich. Auch das war eine coole Erkenntnis, dass es immer weitergeht.
2: Nur halt nicht mit dir. Echt, aber es hat dich dann nicht, könnte ja jetzt auch so dann lamoyant sein und sagen, ach, ich dachte, ich bin, also dich hat es eher erleichtert, dass es ohne dich geht, oder warst du so ein bisschen pikiert?
1: Nee, ich glaube eher, ich habe es ehrlich gesagt gar nicht so richtig, ich hatte halt einfach kein Handy mehr, kein Notebook dabei und so und hatte mir jetzt dann halt einfach auch mal gesagt, okay, die Situation ist jetzt wirklich ja dramatisch genug, dass man sich jetzt nicht noch parallel irgendwie um irgendwelche Konzepte oder Pitches oder sonst was kümmern muss. Und hinterher würde ich sagen, ja, klar, musste ich konstatieren und das gilt aber, glaube ich, für jeden. Also auch wenn morgen der Bundeskanzler ausfällt, geht es ja weiter. Ne? Also niemand ist so wichtig, dass es ohne ihn nicht

0: geht. Also das ist, finde ich, auch nochmal eine...
1: Außer für die Engsten und Liebsten, für die bist du sicher nicht ersetzbar.
0: Richtig, richtig. Aber genau da würde ich ja eben sagen, wollte ich dann eben auch dieses Glück, was mir da geschenkt wurde, halt auch richtig nutzen und das jetzt nicht verstolpern in meiner Nachspielzeit und wieder total zurückkehren ins totale Arbeitsleben, sondern das war halt auch eine Erkenntnis so aus der...
1: Aber jetzt Moment, du bist aus der Reha zurückgekommen und hast dann sofort gesagt, ich verkaufe jetzt meinen Anteil oder ich steige aus der Firma aus. War das dir sofort klar, als du zurückgekommen bist?
0: Also den Entschluss dazu hatte ich schon in der Reha gefasst. Also, dass ich jetzt nicht eins zu eins so zurückkehren will, wie ich vorher in der Agentur war. Also ob das jetzt dann der Verkauf von allen Anteilen ist oder ob ich vielleicht irgendwie in einer anderen Rolle zurückkehre, die vielleicht weniger aktiv und operativ ist. Das ist dann ja auch ein Prozess. Und man muss ja auch so aufsetzen, dass für meinen Kompagnon funktioniert. Die Anteile muss dir dann auch erstmal jemand abkaufen, ne? Und also insofern, das hat sich dann noch 2-3 Monate gezogen, bis das dann tatsächlich sich alles so materialisiert hat.
2: Erinnert ihr euch noch an den Jan von vor dem Herzstillstand? Jan Liebold, das Arbeitstier, der Geschäftsführer, der Werber, der mit dem vollen Terminkalender, always on. Und dieser Jan beschließt nach der Reha, nicht einfach wieder zurückzukehren zu dieser Version seiner selbst, sondern die Bremse reinzuhauen. Wie er so schön sagt, bis sich das alles materialisiert hat. Doch wie lange dauert sowas? Am Anfang glaubt er, vielleicht ein paar Monate. Doch es werden fast 2 Jahre. Und eine neue Person wird jetzt wichtig in diesem Materialisierungsprozess hin zum neuen, zum zweiten Leben. Vorhang auf für Dr. Albert Kitzler, seines Zeichens Philosoph und zufällig Nachbar von unserem Jan.
0: Also der Albert ist eben wirklich ein meiner Meinung nach super Philosoph, der halt sich auf praktische Philosophie, also das gelingende Leben, spezialisiert hat. Wir haben uns gemocht, waren uns irgendwie sympathisch. Ich habe seinen Newsletter gelesen, aber habe ihn halt so ein bisschen als bunten Vogel gesehen, der halt auch in der Nachbarschaft wohnt. Und habe ihn dann aber eben mal gefragt, in dieser Phase, wo es um den Anteilsverkauf in der Agentur geht, wie er das denn eben sieht. Und es war halt so, dass ich vorher mich mehr so von Freunden und Beratern habe unterstützen lassen, die halt so total diesen Zahlen- und BWL-Background hatten. Wie muss man verhandeln? Mit was muss man da rauskommen? Was macht vielleicht auch juristisch irgendwie Sinn? Und der Durchbruch, der kam dann erst, als ich mit dem Albert darüber gesprochen habe, der gesagt hat, ja hier, also erstmal, es geht doch jetzt vor allem darum, dass du überhaupt irgendwie rauskommst. Um die letzten 10-20% jetzt bei so einem Verkaufserlös geht's doch überhaupt nicht. Du willst doch jetzt nicht noch 2-3 Jahre warten, bis du dich da neu erfinden kannst, sondern du willst doch jetzt dir diese Freiheit gönnen. Und dass es eben auch völlig okay ist und dass es eben aus philosophischer Sicht sogar gut ist, wenn man versucht, aus so einem Unglück in Glück zu verwandeln eben. Das ist eine philosophische Kategorie. Also erstens mal, jedem Menschen wird in seinem Leben ein Unglück passieren, schlimme Tod von Freunden, nahen Menschen oder eben der eigene Tod, in meinem Fall. Und da aber rauszukommen und zu sagen, das war für mich ein Glück, dass es damals mit 48 passiert ist, da sollte es doch hingehen. Und das war für mich so ein gedanklicher Durchbruch, dass ich mir eben dann tatsächlich endgültig erlaubt habe zu sagen, nee, also ich will das jetzt durchziehen, ich will ein neues Leben anfangen.
1: Wie hat dein Umfeld denn reagiert? Haben alle ihr Hurra geschrien?
0: Also das, was wirklich bemerkenswert war, dass ich, glaube ich, der Erste war in meinem engeren Umfeld, dem sowas, also da lebten bis dahin alle noch und so eben der Tod und dass es wirklich so schnell gehen kann, das hat alle irgendwie so ein bisschen geschockt und also habe ich sehr viel Zuspruch und meine Frau Hilfe und so bekommen. Auch die Kunden waren aber auch cool, wie die reagiert haben und so. Ne? Also da war ganz viel so, ich weiß nicht, ob Solidarität der richtige Begriff ist, aber jedenfalls hat so Mitgefühl und so würde ich sagen, das war erstmal die erste Reaktion. Und dementsprechend war dann halt schon auch relativ viel Verständnis dafür da, dass da einer jetzt sagt, er will nicht so einfach so weitermachen, wie es vorher war, sondern alle haben irgendwie, dadurch, dass der Einschlag so heftig war, schon verstanden, dass man da jetzt nicht einfach so weitermachen will wie vorher.
1: Und die Dietke, deine Frau, hat die sofort gesagt, ja, richtige Entscheidung?
0: Also sie hat zumindest gesagt, sie findet es gut, und das war ja auch jetzt erstmal der Plan, sich einfach jetzt mal Zeit zu nehmen. Ob das jetzt 1, 2, 3 Jahre sind, wo man sich irgendwie neu erfindet oder neu ausrichtet, ist dann auch egal. Und es war eben zum Glück auch so, dass ich dann jetzt nicht aus finanziellen Gründen hätte sofort wieder irgendwie schnell was anderes auftun müssen, Und das war für sie völlig okay und es war sogar eben, glaube ich, eher ganz cool, weil vorher war es so ein Deal, sie arbeitet weniger und ich gebe Vollgas im Job. Und jetzt hat sich das dann halt so ein bisschen umgekehrt. Das heißt, sie konnte dann jetzt, sie hat jetzt auch nicht 100% gearbeitet, aber ich würde gefühlte 70-80% hat sie dann eben hochgefahren und konnte so ein bisschen ihr Geschäft ausbauen. Deswegen war das eigentlich, glaube ich, oder finde ich jetzt auch im Nachhinein irgendwie ein fairer Deal, dass ich dann jetzt mich stärker zu Hause gekümmert habe. Auch eben diese Care-Arbeit, die ich vorher auch oder völlig unterschätzt habe, wie viel Zeit dafür drauf geht, die Kinder von A nach B zu fahren, zum Führerschein anzumelden. All diese Kleinigkeiten, von denen man denkt, die macht ja irgendjemand nebenher mit. Auch da habe ich jetzt darüber gelernt, wie viel Zeit auch dafür drauf geht eben. Ne? Mhm. Und war, fand ich dann auch cool. Wenn jetzt zum Beispiel Eltern, wie sagt man da, Elternsprecher, also jedenfalls halt in diesen Gremien, wo ich mich vorher immer gedrückt habe, aber jetzt sowas dann eben auch mal zu machen, sich zu melden und sowas finde ich jetzt irgendwie cool, dass man da halt auch ein bisschen mehr noch mitkriegt, was sonst völlig an mir vorbeigezogen wäre.
2: Jan nennt sein neues Leben Mosaikleben. Weil das große ganze Leben des Herrn Liebold jetzt aus vielen verschiedenen kleinen bunten Steinen besteht. Früher waren es eher große geradlinige Platten, die er sorgsam hinter und nebeneinander gelegt hatte. Es gab die Platte für die Arbeit, die Platte fürs Haus und die für die Familie. Bis sein Herzstillstand im Februar 2021 zu einer tektonischen Plattenverschiebung führte. Heute darf Jans Leben bunter, kleinteiliger und überraschender aussehen. Neben der Care-Arbeit macht er einen Podcast zusammen mit seinem Philosophen-Nachbarn Albert. Der Pudel und der Kern heißt der Podcast. Die beiden schreiben Bücher. Und ja, ab und zu übernimmt er auch weiterhin Projekte im Kommunikationsbereich.
0: Aber es ist halt nicht mehr von jeden Früh um 9 bis jeden Abend um 19 Uhr, sondern ich, wenn das Wetter schön ist, dann bin ich weg. Dann gehe ich wandern oder genieße anderweitig das Leben. Meistens zumindest, wenn jetzt nicht irgendwas total brennt. Und diese Freiheit nehme ich mir und ich brauche da aber auch einen Moment, um mich dafür nicht mehr zu rechtfertigen. Eben.
1: Schon, oder? Es steckt ja in uns so drin, dass wir so gelernt haben, auch zu liefern und irgendwie eine sinnvolle oder Sinnhaftigkeit oder irgendwie Geld dran zu karren oder Wachstum, Wachstum, Wachstum. Wie suchst du heute die Arbeit aus? Ist es dann der Parameter eher der Sinnhaftigkeit oder dass es dir etwas bedeutet?
0: Absolut. Also sagen wir so, ich lebe ja auch nicht im luftleeren Raum. Also insofern ist jetzt, dass noch ein bisschen Cashflow passiert, finde ich schon auch wichtig. Aber es ist überhaupt nicht mehr mein Hauptparameter. Also das Hauptding ist tatsächlich, dass ich das verbinden kann, würde ich sagen, eine Art Sinnhaftigkeit.
1: Und für deine Frau, bist du jetzt ein Jan 2.0, der Jan danach? Weil wenn jetzt sowas passiert, kann ja auch sein, dass du dich so verändert hast oder so viel geändert hast oder so eine andere Lebenssituation ist und ein anderer Wertekatalog, da hättet ihr ja auch eine Ehekrise haben können.
0: Stimmt, also ich glaube, da war eine gewisse Gefahr wahrscheinlich drin. Meine Frau hat zu mir gesagt, dass sie schon das Gefühl hat, sie hat einen komplett anderen Mann, den sie aber zum Glück eben auch immer noch gut findet. Aber wir haben auch nochmal ein anderes Verhältnis gekriegt. Das war vorher schon sehr gut, würde ich sagen. Aber jetzt ist es schon nochmal erstens noch ausgeglichener einfach. Ja, weil sie halt jetzt auch beruflich sehr gut unterwegs ist und ich eben jetzt das für mich nicht mehr die Priorität hat. Wir uns vielleicht auch ein bisschen mehr, also ich, klar, viele Sachen müssen vielleicht doch noch, wo meine Frau mehr leistet. Aber trotzdem bringe ich mich auch zu Hause deutlich mehr ein als vorher. Ich würde trotzdem sagen, dass ich habe noch ein Thema, was der alte Jan und der neue Jan, was die verbindet, das ist das Thema Gelassenheit. Das habe ich immer noch nicht so richtig hingekriegt. Also es gibt immer noch ausreichend Situationen in meinem Leben, die ich nicht gelassen nehme. Also so kam ich ja dann auch letztlich dazu, mich so mit Philosophie zu beschäftigen, weil ich halt merke, ich reg mich immer noch viel zu schnell auf oder lass mich zu leicht aus der Balance bringen. Darunter leidet wahrscheinlich meine Frau oder hat sie.
1: Was bringt dich denn auch recht schnell in die Raserei?
0: Das ist das Blöde, dass, obwohl ich jetzt verstanden habe, wie klein so Alltagsschmarrn ist, also jetzt zum Beispiel, wenn irgendwelche Online-Buchungstools nicht funktionieren, kann ich immer noch ausrasten. Ja, oder,
1: gut, das ist aber verständlich.
0: Genau. Oder halt irgendwie größere Sachen, die halt mal überhaupt nicht so laufen, wie ich es mir vorstelle. Mir ist das grundsätzlich völlig klar, dass so die Stoiker sagen würden, kannst du es verändern, dann reg dich nicht auf, sondern ändere es. Kannst du es nicht verändern, reg dich auf keinen Fall auf. Diese grundsätzliche Herangehensweise ist mir völlig klar, aber ich habe es leider immer noch nicht geschafft, mich da komplett dran zu orientieren und komplett gelassen.
1: Aber man kann es doch auch als leidenschaftlich bezeichnen.
0: Ja, lass ich gerne so stehen.
1: So ganz stoisch und naja, dann halt nicht. Finde ich fast ein bisschen wurstig. Ich glaube, ich kann bei den Stoikern nicht so anknüpfen. Aber da ist wahrscheinlich auch was dran. Da müsste ich dann den Albert fragen, dass ich da was davon lerne. Aber hat jetzt die ganze Geschichte dein Verständnis, weil ich höre jetzt sehr viel bei dir auch um normalerweise der Jan, der rausgeht und Geld jagt und der irgendwie erfolgreich ist und der powert und der Jan, der sich dann auch mal aufregt und in den Nahkampf geht und jetzt so auch auf Lebensfreude bewusste Jan und der Jan, der sich auch zu Hause mehr einbringt, der sich versucht mehr um die Kinder zu kümmern. Hat das dein Verständnis letzten Endes auch von dem, was wir mal als Männlichkeit bezeichnet haben, diesen Katalog verändert?
0: Ich würde es jetzt nicht auf diese Geschlechterrollen oder sowas runterbrechen. Ich würde eher sagen, dass ich übergeordnet, also losgelöst vom Geschlecht, halt sagen würde, ich habe eine komplett andere Sichtweise drauf, was finde ich cool an Menschen und wie will ich als Mensch eben sein oder wie definiere ich meine Rolle, egal jetzt ob als Vater oder als Mutter oder was auch immer. Da finde ich halt eine gewisse Weichheit, finde ich mittlerweile super wichtig. Und die hätte ich vorher jetzt für mich nicht als so vordergründig oder wichtig gesehen. Aber eben genauso mal mit Situationen eben mal ein bisschen weicher umzugehen und sich flexibel zu zeigen, auch wenn man eigentlich eine klare Meinung dazu hat. Das finde ich wichtig. Eine Offenheit finde ich mega wichtig, seit ich dieses Erlebnis halt hatte. Also deswegen finde ich es auch wichtig, darüber zu sprechen. Also wie kam es dazu und so, ne? Sich da im Gespräch, sei es mit Freunden oder jetzt auch im Gespräch mit dir, da jetzt nicht hinterm Berg zu halten, was einen bewegt oder was man vielleicht auch an Schwächen oder an gesundheitlichen Problemen zum Beispiel hatte, war ja auch am Anfang eine Überlegung, geht man offen damit um, dass man ein Herzpatient ist und so, ne? Aber das finde ich mittlerweile sogar echt wichtig, dass man da...
1: Ja, vor allen Dingen bist du ja nicht allein damit.
0: Genau.
1: Freundschaft, Family, Verbundenheit, ich schreibe das jetzt alles für mich jetzt mal innerlich auf. Sag, und der Sigi, dein Lebensretter, das ist ja dann ein besonderer Mensch eigentlich gewesen. Hast du ihn danach nochmal wieder getroffen?
0: Ja, absolut. Also da ist auch eine Art Verbundenheit entstanden. Also zu ihm als auch zu seiner Lebensgefährtin Katja. Ja, also der Sigi ist absolut genau so ein Typ, würde ich sagen, der irgendwie so alles kann. Also dem könnte man auch ins Auto vorbeibringen und der würde es wahrscheinlich schnell wieder hinkriegen. Also nicht nur diese Lebensrettung, sondern es ist halt so ein Tausendsasser, so kommt er mir vor, aber auch eben total cooler Typ. Das heißt, wir treffen uns also auf jeden Fall immer am Jahrestag, gehen wir zusammen essen abends.
1: Immer am Tag deines Todes.
0: Genau.
1: Deinem Todestag geht.
0: Oder eben meinem zweiten Geburtstag.
1: Ja, lass es uns so
0: genau
1: passen.
0: Und das sind wirklich immer lustige und super nette Abende. Aber meistens treffen wir uns noch ein zweites Mal im Jahr. Oder halt einfach, weil wir halt nicht so weit voneinander entfernt wohnen, trifft uns ja auch mal im Biergarten zufällig und so. Und alle freuen sich. Mein Sohn arbeitet im Biergarten, hat ihn sie neulich da auch wieder getroffen. Irgendwie ist es, war an meinem 50. Geburtstag, wurde natürlich gefeiert. Als der Typ, der es überhaupt möglich gemacht hat, dass ich meinen 50. feiern konnte.
1: So, und jetzt bist du schon 53. Was ist dir für die Nachspielzeit jetzt wichtig? Welchen Tipp gibst du allen?
0: Also erstmal ist die Frage, ob man das jetzt alles so verallgemeinern kann, aber so das Leben als endlich zu begreifen und sich da auch darüber nachzudenken, das nicht als was Unerfreuliches oder so zu sehen, dieser Tod, der letztlich Teil unseres Lebens ist, das finde ich einfach erstmal eine wichtige Übung, die jeder vielleicht für sich machen sollte, um dahin zu kommen, dass du nicht so einen harten Einschlag brauchst wie ich, um so mehr im Hier und Jetzt zu leben eben. Ne? Oder zumindest mal dann eben auch, es ist ja überhaupt nicht notwendig, dass man sein Leben radikal ändert. Vielleicht war das bei mir auch wirklich dieser speziellen Situation geschuldet. Aber in sein Leben immer wieder so Oasen des Genusses oder der Lebensfreude so einzuarbeiten, auch eben zu sagen, okay, auch wenn ich einen normalen 8-Stunden-Tag habe, schaue ich, dass ich eben mir meinen Spaß und meine achtsamen Momente und so suche. Das finde ich eigentlich sehr wichtig. Ansonsten, ehrlich gesagt, jetzt so gesundheitlich habe ich auch so 2-3 Ableitungen für mich getroffen, weil, also das hat mir eben mein Kardiologe gesagt, diese Selbstfürsorge, also sprich jeden Tag eine halbe Stunde reicht da völlig aus, das muss auch nicht jeden Tag sein, aber 4-5 Mal die Woche eine halbe Stunde moderates Ausdauertraining zu betreiben, also sprich ein bisschen schneller spazieren zu gehen, auf dem Crosstrainer eine halbe Stunde zu sein, vielleicht auch moderat zu joggen. Das verringert das Risiko, dass dir sowas passiert wie mir oder eben auch Diabetes oder was ist da an sonstigen, auch onkologische Themen, um mindestens mal 80%. Und diese Selbstfürsorge, sich dafür auch Zeit zu nehmen und das nicht so zu verstolpern, wie ich es meistens getan habe, das finde ich auch neben diesem das Leben genießen und Wünsche nicht vor sich her schieben, finde ich das auch nochmal einen sehr wichtigen Punkt. Und ganz konkret ist es noch, insbesondere für Männer, aber es ist, glaube ich, für Frauen auch nicht völlig unwichtig, sich auf Lipoprotein klein a testen zu lassen. Das ist eben diese genetische Prädisposition, die ich hatte. Das ist eben ein veränderter Blutfettwert. Hätte ich das besser checken lassen? Und soweit ich es verstanden habe, ist das bei diesen großen Check-ups nicht fester Bestandteil.
1: Gibt es eine Sache, die du über den Tod noch gelernt hast?
0: Ja, also ich würde sagen, dass der Tod... Ich kann es nicht aus eigener Erfahrung, weil ich mich eben leider überhaupt nicht erinnere, aber vielleicht habe ich ja dieses Bauchgefühl, dass der Tod kein Horror ist oder nicht irgendwie was ganz Schlimmes, was da auf einen wartet, sondern dass er halt eben, dass man das als etwas Natürliches sieht, mit dem man sich beschäftigen muss. Also das würde ich sagen, ist die Quintessenz des Ganzen und insofern als wichtiger Teil des Lebens.
1: Vielen Dank.
0: Danke dir, hat Spaß gemacht.
2: Und dann habe ich Jans schönes Häuschen verlassen und bin mit einem dicken Kopf voller Eindrücke in mein Auto gestiegen. Noch einmal herzlichen Dank an Jan Lepold fürs Erzählen, fürs Aushalten, fürs Teilen. Ich nehme viel mit aus diesem Gespräch. Vielleicht ist der Tod ja gar nicht das Schlimmste, zumindest nicht für die, die sterben. Schwer ist er vor allem für die, die bleiben. Umso klarer wird mir, die Zeit, die wir haben, ist kein Vorrat, den man später anbricht. Sie ist das Jetzt und sie verdient das, was uns wirklich wichtig ist. Sich darüber klar zu werden, wer und was zählt, wen und was es sich zu lieben lohnt, das ist vielleicht eine der zentralen Aufgaben im Leben. Und ganz praktisch steht bei mir ab heute auf der persönlichen To-Do-Liste ein Erste-Hilfe-Kurs. Mein letzter ist viel zu lang her. Wenn ihr Feedback zu dieser Folge habt, oder wenn ihr jemanden kennt, der oder die mir seine oder ihre Geschichte erzählen möchte, schreibt uns an zitronen@br.de. Courtney Barnett hat auch noch eine Hausaufgabe. Write a list of things to look forward to.

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2: Das war Zitronen, Leben am Limo in 1:1 der Talk. Und jetzt geht's weiter auf Bayern 2 mit der Welt am Abend. Caro Matzko bedankt sich fürs Zuhören.
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3: Um 17 Uhr am Mikrofon ist Markus Terhaast. Zum ersten Mal steht eine Frau an der Spitze des Kanzleramts. Nina Warken tritt die Nachfolge von Thorsten Frey an, der neuer Unionsfraktionschef werden soll. Das Gesundheitsministerium übernimmt der bisherige CDU-Generalsekretär Carsten Linnemann. Weitere Umbesetzungen im Kabinett will Bundeskanzler Merz nächste Woche bekannt geben. Auslöser für das Stühlerücken war der Rücktritt von Jens Spahn als Unionsfraktionschef. Nach dem tödlichen Angriff auf einen Bankmitarbeiter in Regensburg sitzt der mutmaßliche Täter in Untersuchungshaft. Der 20 Jahre alte Deutsche werde dringend des Mordes und der versuchten schweren räuberischen Erpressung verdächtigt, teilten Polizei und Staatsanwaltschaft bei einer Pressekonferenz mit. Laut Polizeipräsident Robert Fuchs war der Bankmitarbeiter ein Zufallsopfer.
4: Ohne dass dieser Mitarbeiter überhaupt eine Chance gehabt hätte, Geld auszuhändigen. In dem Zusammenhang muss ich aber sagen, das war eine bargeldlose Bank. Ist dann zu einem Übergriff gekommen des Tatverdächtigen auf diesen Bankmitarbeiter. Im Rahmen dieses Übergriffes haben mehrere Messerstiche durch den Tatverdächtigen auf das spätere Opfer abgegeben worden.
3: Der Verdächtige war der Polizei zufolge in der Vergangenheit schon mehrmals wegen kleinerer Delikte aufgefallen. Spanien hat wegen der Waldbrände in zwei Gegenden den Notstand ausgerufen. Betroffen sind die Region Madrid sowie die Provinz Ávila. Damit werden ab jetzt die Einsätze vom spanischen Militär geleitet. Extrem hohe Temperaturen, Trockenheit und drehende Winde erschweren die Arbeiten der Einsatzkräfte massiv. Rund 11.500 Menschen mussten ihre Häuser bereits sicherheitshalber verlassen. Dramatisch ist auch die Lage in Frankreich. Im Süden des Landes und an der Atlantikküste wurden bereits mehr als 60.000 Menschen in Sicherheit gebracht. Die EU hat inzwischen Löschflugzeuge in beide Länder geschickt. Die Preise für Benzin und Diesel steigen und steigen. Laut ADAC kostet der Liter E10 im Schnitt fast 2,17 Euro, der Liter Diesel knapp 2,20 Euro. Zuletzt war der Ölpreis wieder in die Höhe geschnellt. Dem ADAC zufolge ist das allerdings nicht der einzige Faktor, der sich auf die Spritpreise auswirkt. Auch die Zerstörung von Raffinerien, sei es im Nahen Osten, sei es in Russland, hat hier Auswirkungen. Was sich seit Wochen abgezeichnet hat, ist jetzt offiziell. Der DFB hat Jürgen Klopp als neuen Bundestrainer vorgestellt. Er bekommt einen 4-Jahres-Vertrag bis nach der nächsten WM. Per Mertesacker wird ab Januar Geschäftsführer beim DFB. Jürgen Brockmeier aus der Sportredaktion zur Frage, was Klopp jetzt bewegen kann und muss.
5: Er muss damit arbeiten, was er hat, und das muss er entwickeln. Das kann dauern, hat er auch mehrfach gesagt. Leute, wir brauchen Geduld und eine angemessene Erwartungshaltung. Aber er will jeden Stein umdrehen, so sagte er. Und er will, dass die Leute, also er will einen Fußball spielen lassen, dass die Leute nach Länderspiel nach Hause gehen und sagen, wow, das war richtig cool. Also diesen Heavy-Metal-Fußball, den er einst ja selber so bezeichnet hat, den will er auch beim DFB zeigen.
3: Das Wetter in Bayern bis zum Abend sonnig, nur ein paar harmlose Quellwolken, Höchstwerte 22 bis 28 Grad. In der Nacht klar, Abkühlung auf 14 bis 6 Grad. Morgen sonnig oder leicht bewölkt, am Nachmittag und am Abend an den Alpen Schauer und Gewitter 27 bis 33 Grad. Am Sonntag am Alpenrand zeitweise Regen, sonst teils sonnig, teils bewölkt und nicht mehr so heiß. Es ist 17.04 Uhr. Der Verkehrsservice. A3 Würzburg Richtung Nürnberg zwischen dem Kreuz Fürth Erlangen und dem Kreuz Nürnberg immer wieder Stau und stockender Verkehr. Dann A3 Nürnberg Richtung Passau zwischen Metten und Hengersberg 5 Kilometer Stau an einer geräumten Unfallstelle. A7 Fulda Richtung Würzburg zwischen Dreieck Fulda und Bad Brückenau Wildflecken 8 Kilometer Stau. A7 Würzburg Richtung Ulm zwischen Heidenheim und Gingen-Herbrichtingen Sperre nach einem Unfall. A9 München Richtung Nürnberg zwischen Manching und Denkendorf abschnittsweise Stau. A93 Holledau Richtung Regensburg zwischen Bad Abbach und Regensburg Nord 10 Kilometer stockend. A96 Lindau Richtung München zwischen Jengen, Kaufbeuren und Buchlohe Ost Unfall mit 3 Fahrzeugen. Und A99 Westumfahrung München Richtung Nürnberg zwischen dem Dreieck München Südwest und dem Dreieck Feldmoching Stau und Blockabfertigung vor dem Tunnel Aubing. Soweit die Verkehrsmeldungen.
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2: Mit Veronika Lohmüller. Willkommen auf Bayern 2 an diesem Freitag der Posten und der Namen. Kanzler Friedrich Merz baut sein Kabinett um, macht unter anderem die bisherige Gesundheitsministerin Nina Warken zur Kanzleramtschefin.
6: Mit ihr wird in das deutsche Bundeskanzleramt zum ersten Mal in der Geschichte unseres Landes eine Frau einziehen als Chefin des Bundeskanzleramtes. Ich freue mich sehr darüber, dass sie bereit ist, diese Aufgabe zu übernehmen.
2: Wer ansonsten noch für welchen Posten vorgesehen ist, reden wir gleich drüber. Auch im Fußball gab es ja einen Posten zu besetzen, den des Bundestrainers. Seit heute steht fest, wer es wird.
7: Bin 59, bin kein unbeschriebenes Blatt. Jürgen Klopp hat keine Karriere nach der Nationalmannschaft. Das ist idealerweise der Höhepunkt meiner Karriere, meines Lebens, meines beruflichen Lebens.
2: Was der Hoffnungsträger des deutschen Fußballs noch gesagt hat bei seiner offiziellen Vorstellung, hören Sie bei uns um kurz nach 5:30. Ja, und dann schauen wir in dieser Stunde auch noch nach Regensburg, wo es gestern ja einen Messerangriff in einer Bankfiliale gegeben hat. Inzwischen sitzt der mutmaßliche Täter in Untersuchungshaft.
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2: Und mit Country-Musik. Lyle Lovett tourt gerade durch die USA. Heute Abend steht er mit seiner Small Large Band in Cohasset, Massachusetts auf der Bühne. Hier ist er auf Bayern 2 mit Well Alright, Lyle Lovett.

0: Lyle Lovett auf Bayern 2. Well, all right. Dass Jens Spahn als Unionsfraktionsvorsitzender zurückgetreten ist, hat eine Lücke gerissen. Um die zu füllen, wird im politischen Berlin viel umbesetzt. Den Job des Unionsfraktionsvorsitzenden übernimmt Thorsten Frey, bisher Kanzleramtschef. Ihm folgt wiederum die bisherige Gesundheitsministerin Nina Wagen nach. Das hat Kanzler Friedrich Merz am Vormittag bekannt gegeben.
1: Nina Wagen hat in den vergangenen Monaten in der Bundesregierung als Gesundheitsministerin gezeigt, dass sie ein Ministerium führen, dass sie Reformen auch gegen Widerstände durchsetzen kann.
2: Ich freue mich, den Reformkurs, den wir jetzt begonnen und gut auf den Weg gebracht haben, der Bundesregierung weiter voranzutreiben.
1: Es freut mich, dass Carsten Linnemann meiner Bitte gefolgt ist und das Amt des Bundesgesundheitsministers übernehmen wird.
3: Mir ist bewusst, dass es eine große Aufgabe ist und deshalb, ja, gehe ich auch mit Demut diese Aufgabe an.
1: Es wird weitere Veränderungen im Bundeskabinett geben.
0: Wie könnten diese Veränderungen aussehen und was sagen die schon bekannten Personalrochaden aus über den Kanzler und die Politik, die er machen will? Zugeschaltet ist Jakob Meyer aus unserem Hauptstadtstudio. Hallo nach Berlin.
4: Hallo nach Bayern.
0: Jakob, vieles war ja schon bekannt. War für dich trotzdem eine Überraschung dabei heute?
4: Nein, eigentlich nicht. Also, dass Nina Wagen und Carsten Linnemann auf dem Personalkarussell sind, das war bekannt. Es war noch nicht ganz klar, wo sie hinkommen. Jetzt hat der Bundeskanzler das Rätsel gelöst, heute früh in einer Pressekonferenz im Garten des Kanzleramtes. Also Nina Wagen, die aus Sicht der schwarz-roten Koalition erfolgreich war auf ihrem Posten als Gesundheitsministerin. Sie hat ja überhaupt das erste schwarz-rote Reformvorhaben überhaupt durchs Parlament gebracht. Das waren die Gesetze zur Stabilisierung der Beiträge zur gesetzlichen Krankenversicherung. Alle anderen Reformvorhaben, Pflege, Rente, die kommen ja erst noch. Also sie war die Erste, die ein Reformvorhaben, ein zentrales, durchs Parlament gebracht hat. Das hat sie wohl aus Merz Sicht qualifiziert für diesen Kanzleramtschefinnenposten. Da ist ja auch wichtig, dass sie sich in sicherheitspolitischen Themen gut auskennt. Sie wird künftig die Arbeit der Geheimdienste koordinieren müssen, unter anderem und dann eben zwischen Parlament, Regierung, zwischen Bund und Ländern, zwischen den Koalitionsparteien koordinieren müssen. Das ist die große Aufgabe und das traut man ihr zu.
0: Mit ihr managt zum ersten Mal eine Frau das Kanzleramt. Das ist ein bewusster Zug von Kanzler Friedrich Merz, der sich ja bisher vor allem eher mit Männern umgeben hat.
4: Das ist ein bewusster Zug, darauf hat er auch hingewiesen, dass mit Nina Wagen zum ersten Mal eine Frau auf diesen Posten kommt, zum ersten Mal überhaupt in der bundesdeutschen Geschichte. Nina Wagen ist eine mächtige Politikerin innerhalb der Union und innerhalb der CDU. Ihre Frauenunion, der sie vorsteht, also die Frauen in der CDU, waren auch mitverantwortlich dafür, dass Jens Spahn gehen musste. Also die waren als Gruppierung eine der ersten, die gesagt hat, das geht so gar nicht, wir haben ein Glaubwürdigkeitsproblem durch diesen Schritt von Jens Spahn. Also Nina Wagen, das ist ein bewusstes Zeichen, dass Merz sich für sie entschieden hat. Ihre Leistung und dass sie eine Frau ist, beides spricht für sie.
0: Du hast schon die Reform angesprochen, die Gesundheitsreform, die sie ja auf den Weg gebracht hat. Aber diese Reform steht ja erst am Anfang, da ist noch ganz viel zu tun. Wie schwierig wird es denn für Carsten Linnemann als Nachfolger?
4: Das wird schwierig und der wirkte auch sehr nervös heute früh bei der Pressekonferenz. Also möglicherweise war das die Bürde des künftigen Amtes, die da schon auf seine Schultern kommt. Diese Beitragsstabilisierung, das ist ja erst der erste Schritt. Danach kommt die eigentliche Strukturreform im Gesundheitswesen, die steht noch aus. Dann die Krankenhausreform und vor allem die Pflegereform. Wenn da nichts passiert in diesem Bereich, dann rutscht Deutschland da in ein Milliardendefizit. Das sollen die Gesetze verhindern, die Carsten Linnemann künftig verantworten muss. Also da kommt viel auf ihn zu. Was für ihn spricht aus Merz Sicht ist, dass er im Koalitionsausschuss die Themen Gesundheit mitverhandelt hat. Ansonsten ist er ein fachfremder Minister.
0: Bei einem anderen Posten gibt es ja noch einige Fragezeichen. Verkehrsminister Patrick Schnieder, der sollte offenbar auch gehen. Aber anscheinend hat der geplante Nachfolger erst zu und dann abgesagt. Was ist da los?
4: Ja, das war eine ganz komische Nummer heute früh. Es waren nämlich schon Nachrichten unterwegs, dass Schnieder gehen muss, dass Merz ihn entlassen wird. Und tatsächlich hat er dann auf dieser kurzen Pressekonferenz zu Schnieder, zum Abgang, dem möglichen Abgang des Verkehrsministers, kein Wort gesagt. Es waren auch keine Fragen zugelassen. Und das war eine ziemlich ungute Situation, weil die Journalistinnen und Journalisten natürlich Aufklärung wollten. Es heißt, dass ein CDU-Abgeordneter aus Niedersachsen Nachfolger von Schnieder werden sollte, nämlich Fritz Günzler, der ist Steuer- und Wirtschaftsexperte in der Fraktion. Der hat Merz wohl abgesagt und jetzt ist Merz auf der Suche nach einem neuen Verkehrsminister. Das Ganze war wieder mal eine Panne in der Kommunikation, das ging gründlich daneben und das hat diesen gewünschten, von Merz gewünschten Eindruck, hier kommt das Aufbruchssignal, ein wenig zunichte gemacht. Also statt Befreiungsschlag war das eher Hängepartie jetzt.
0: Der Kanzler hat ja erklärt, dass es weitere Veränderungen im Kabinett geben wird. Glaubst du, da hat er sich auf den Verkehrsminister bezogen oder könnte es auch noch andere treffen?
4: Das könnte neben Schnieder auch noch andere treffen. Im Gespräch ist auch, dass die Sportstaatsministerin Christiane Schenderlein abgelöst werden soll. Ob das kommt, ist noch nicht sicher.
0: Und von der SPD, da hört man wenig bis nichts zu den ganzen Um- und Neubesetzungen. Warum?
4: Weil die SPD das macht, was man als Koalitionspartner macht. Die hält sich weitgehend raus, sagt, dass sie sich freut auf die Arbeit mit den neuen Ministerinnen und Ministern, die da jetzt kommen, und sich ansonsten zurückhält. Die Opposition tut das nicht. Die hat auf der einen Seite, die Grünen haben kritisiert dieses Hin und Her im Verkehrsministerium und haben das handwerklich katastrophal genannt. Und die AfD sagt mit Blick auf den künftigen Gesundheitsminister Linnemann, das sei eine Katastrophe mit Ansage und da werde ein völlig fachfremder Politiker auf einen ganz wichtigen Posten gehievt.
0: Informationen von Jakob Meyer aus unserem Hauptstadtstudio in Berlin. Ich danke dir, Jakob.
4: Sehr gern.

0: Es, du bist jetzt da.
1: Dicht und ergreifend aus Niederbayern mit Egal. Schon mal ein Vorgeschmack auf ihr neues Album. Das heißt Zwei Länder Dreieck und soll Anfang Oktober veröffentlicht werden. Hier ist Bayern 2. In der Türkei formiert sich die Opposition gerade neu. Özgür Özel, bis vor kurzem Chef der größten Oppositionspartei, der CHP, bis ein Gericht ihn dann abgesetzt hat, hat heute die Gründungsunterlagen für eine neue Partei unterschrieben. Welche Folgen hat das für die türkische Politik und für Präsident Erdogan? Hintergründe von Jim Bob Nikşat.
2: Knapp 30 Sekunden lang ist das Video, das in türkischen Fernsehsendern in Dauerschleife läuft. Dabei zeigt es eigentlich eine denkbar unspannende Szene. Den Oppositionspolitiker Özgür Özel, der in seinem Büro Dokumente unterschreibt. Doch die haben es in sich. Es sind die Gründungsdokumente einer neuen Partei, die auch genauso heißen soll. Yeni, neue Partei. Am Ende des Videos wendet sich Özel direkt an die Zuschauer. Ich hoffe, dass es dem Land, den Bürgern und unserer Partei, kurz uns allen zugutekommt. Mit der Gründung der neuen Partei geht eine Spaltung der ältesten türkischen Volkspartei einher, der sozialdemokratischen CHP. Als deren Vorsitzender war Özel im Frühjahr per Gerichtsurteil abgesetzt worden, wegen angeblicher Unregelmäßigkeiten. Für viele Kritiker klar politisch motiviert. Präsident Erdogan weist das zurück. Özgür Özel versucht sich nun an einem politischen Befreiungsschlag und verlässt die CHP. 90 Abgeordnete folgen ihm. Damit wird die neue Partei aus dem Stand die größte Oppositionspartei im Parlament. Das allein sagt jedoch noch nichts darüber aus, wie erfolgreich Özel mit der Neugründung wird, meint Politologe Ufuk Uras. Zurzeit genießt Özgür Özel erhebliche Unterstützung. Ob er daraus politisches Kapital schlagen kann, hängt jedoch davon ab, wie er auf die konkreten politischen Herausforderungen reagiert. Neben dem Aufbau seiner neuen Partei gehört für Özel vor allem dazu, die verschiedenen Lager in der Opposition zusammenzuführen, um bei der nächsten Parlamentswahl in 2 Jahren gegen die AKP von Präsident Erdogan eine ernstzunehmende Chance zu haben. Bei seiner letzten Rede im Parlament als CHP-Politiker klang bereits an, welchen Kurs Özel dabei verfolgen wird. Wir haben eine einzige Regel. Wir werden niemanden zurücklassen. Wir stehen niemandem fern und wir sind von niemandem getrennt. So viel möchte ich sagen. Jeder, von dem ihr nicht persönlich gehört habt, dass er sagt, ich bin nicht in der neuen Partei, ich stehe nicht an der Seite von Özgür Özel und seinen Weggefährten, ist gewiss weiterhin mit uns verbunden. Erste Umfragen zeigen, dass Özel mit seiner neuen Partei in der Bevölkerung einen Nerv treffen könnte. Rund 30% der Befragten ziehen demnach in Betracht, einer solchen Partei ihre Stimme zu geben. Weitere 19% machen ihre Entscheidung vom Programm und dem Kandidaten abhängig. Daran erinnert auch Politologe Ufuk Uras. Özgür Özel richtet derzeit einen Appell an die Demokraten. Das ist grundsätzlich begrüßenswert. Entscheidend ist jedoch die Frage, wie man unentschlossene Wähler überzeugt. Also Menschen, die überlegen, ob sie der AKP den Rücken kehren sollen oder nicht. Über allem schwebt zudem die Frage, wie schnell die neue Partei von Özgür Özel unter ähnlich großen Druck gerät wie zuletzt die CHP. Politisch wie juristisch. Auch gegen Özel laufen weiter verschiedene Gerichtsverfahren.
1: Aus der Türkei, Jim Bob Nikşat. Und diesen Song, den wir da gerade schon hören, den kennen Sie wahrscheinlich im Original. It's All Over Now, Baby Blue von Bob Dylan. Das hier, was wir hier hören, ist die portugiesische Version. Aufgenommen von Gal Costa und Jorge Drexler. Heißt dann Negro Amor.

0: Negro Amor, Gal Costa und Jorge Drexler hier auf Bayern 2. Es war der erste islamistische Selbstmordanschlag auf deutschem Boden. Heute vor 10 Jahren hat ein abgelehnter syrischer Asylbewerber im mittelfränkischen Ansbach eine Rucksackbombe gezündet am Rande eines Musikfestivals. Dabei wurden 15 Menschen zum Teil schwer verletzt. Der Attentäter selbst ist ums Leben gekommen. So haben Menschen in Ansbach damals auf diesen Anschlag reagiert.
1: Dass jetzt dieser Terror in Ansbach angekommen ist, völlig überraschend.
2: Das Erste, was ich persönlich gemacht habe, ich habe meine Eltern angerufen und habe gesagt, wir sind in Sicherheit, bei uns ist alles okay.
3: Es ist irgendwo auch die Angst steckt jetzt im Hintergrund, dass noch mal was passieren könnte.
0: Heute gedenkt Ansbach des Anschlags von vor 10 Jahren. Wie und welche Spuren die Tat in der Stadt hinterlassen hat, darüber konnte ich mit unserer Korrespondentin vor Ort sprechen, mit Annika Swietil. Hallo nach Ansbach.
4: Hallo.
0: Annika, kannst du uns noch mal schildern, was damals genau passiert ist?
4: Also es war ein 27-jähriger abgelehnter Asylbewerber aus Syrien und der hat am Rande eines Open-Air-Konzerts in Ansbach, also auch direkt in der Innenstadt, eine Bombe in seinem Rucksack gezündet. Das war ein Sonntagabend und kurz nach 22 Uhr. Dabei wurden eben die von dir schon angesprochenen 15 Menschen teilweise schwer verletzt. Und obwohl Glück im Unglück war, dass er nicht auf das Festivalgelände gekommen ist, weil er keine Eintrittskarte hatte. Und da waren immerhin 2500 Menschen, sonst hätte es wohl mehr Verletzte gegeben. Relativ schnell war dann auch klar, also das hat dann Innenminister Joachim Herrmann schon am nächsten Tag auf einer Pressekonferenz bestätigt, dass eben dieser Anschlag einen islamistischen Hintergrund hat. Und man ging davon aus, weil auf seinem Handy ein Video gefunden wurde, da hat dann der Täter auch seine Zugehörigkeit zum IS bezeugt und er hat auch angekündigt, dass er einen Racheakt gegen die Deutschen plant, weil man sich hier dem Islam in den Weg stellen würde.
0: Welche Spuren hat die Tat von damals denn in Ansbach hinterlassen? Also wie hat sich das Miteinander in der Stadt seitdem verändert?
4: Ja, es ist tatsächlich total schwer zu sagen, weil auf der einen Seite habe ich das Gefühl, dass man relativ ungern heute noch über die Ereignisse vor 10 Jahren spricht. Und ich habe auch im Rahmen meiner Recherche mich echt schwer getan, mit Leuten von damals, also mit richtig Zeitzeugen zu sprechen. Da wollte auch einfach niemand vors Mikro. Aber ich habe tatsächlich mit einem dann doch noch sprechen können, und zwar mit Norbert im Schloss. Er ist der Wirt des Lokals, das quasi direkt neben dem Eingang des damaligen Open Airs eben war. Und bei ihm sitzt die Erinnerung tatsächlich noch tief.
5: Wenn ich 4 Sekunden, ich habe ihn gefragt, was er trinken will, wenn ich 4 Sekunden länger stehen geblieben wäre, dann wäre ich jetzt nicht mehr hier.
4: Also er kommt auch das Jahr über, sagt er, schon gut mit dem Ereignis, klar. Allerdings belastet ihn einfach jedes Jahr an diesem 24. Juli, dass halt einige diesen Tag einfach für sich instrumentalisieren. Und er nennt dabei klar und deutlich die AfD.
0: Die AfD will ja seit einigen Jahren Blumen am Anschlagsort ablegen und hat auch heute Nachmittag eine Veranstaltung abgehalten. Wie ist die abgelaufen?
4: Also wir waren jetzt am Nachmittag auch da und haben uns das ein bisschen angeschaut, meine Kollegin und ich. Und wir waren tatsächlich auch überrascht. Es war direkt zu Beginn relativ viel los. Ich meine, das Wetter ist gut. In Ansbach ist einfach die Innenstadt gut gefüllt. Aber es war schon auch aufgeheizt, hatte man das Gefühl, weil sich schon auch direkt auf dem Hauptplatz der Innenstadt, im Martin-Luther-Platz in Ansbach, ist eben dieser riesige AfD-Truck. Und da haben sich schon viele Leute drumherum gesammelt. Und es gibt aber eben halt auch Gegenveranstaltungen, und da hat sich dann die AfD auch aktiv drunter gemischt. Und man hat schon gemerkt, es gibt so diese zwei Lager. Und ist noch spannend, denn es wird noch den ganzen Abend über Veranstaltungen geben und Kundgebungen.
0: Und abgesehen von den Veranstaltungen und Kundgebungen, die du gerade angesprochen hast, wie geht die Stadt Ansbach mit diesem Jahrestag des Anschlags um?
4: Also die Stadt Ansbach hat tatsächlich eben auch, weil die AfD rechtzeitig diese große Versammlung angekündigt hat, sich bewusst dafür entschieden, das alles so ein bisschen abseits des eigentlichen Jahrestags zu gestalten. Und zwar haben die eine Themenreihe gestartet. Wir zeigen Haltung 10 Jahre danach und weiter. Da ging es eben um Diskussionen, Buchvorstellungen und einfach Vorträge rund um Islamismus und Muslimfeindlichkeit. Und inzwischen hat sich dann auch ein Angebot aus der Stadtgesellschaft selbst eben gegründet. Und zwar hat ein Demokratiebündnis, ein neu gegründetes, einen Markt der Demokratie mit Gegenkundgebungen eben organisiert, und die AfD ist quasi deswegen nicht alleine in der Innenstadt, und Oliver Schwab ist von diesem neu gegründeten Demokratiebündnis.
6: Und wir wollen zeigen, dass wir uns sorgen um Wege, das anders zu machen. Wo wir eben sagen, wir können zusammen in aller Vielfalt eben gemeinsam da die Stadt lebendig halten und gerade aus dieser Vielfalt auch Kraft schöpfen und Kreativität ziehen. Das ist so ein bisschen die Botschaft.
4: Also man hat so das Gefühl, also es gibt auf jeden Fall diese zwei Lager heute, aber wenn es darauf ankommt, zeigt auf jeden Fall Ansbach irgendwie Haltung. Das ist, glaube ich, heute die Botschaft.
0: Informationen von unserer Korrespondentin Annika Swietil. Ansbach gedenkt heute der Opfer des islamistischen Selbstmordanschlags von vor 10 Jahren. Ich danke dir, Annika.
4: Danke auch.

0: Lee Ritenour, Can You Feel It, hier auf Bayern 2. Was haben Kriminaler und Archäologen gemeinsam? Da schauen wir drauf in etwa einer Viertelstunde und auch darauf, wie die Polizei profitieren kann von Erfahrungen aus der Archäologie. Jetzt gibt's Nachrichten und die hat für Sie Markus Terhast.
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2: Wagen wird neue Kanzleramtschefin. Die Gesundheitsministerin soll nach dem Willen von Kanzler Merz die Nachfolge von Thorsten Frey antreten. Dieser soll am kommenden Mittwoch zum neuen Fraktionschef der Union gewählt werden. Als neuer Gesundheitsminister ist der bisherige CDU-Generalsekretär Linnemann vorgesehen. Motiv des Messerangreifers von Regensburg ist noch unklar. Das teilte die Polizei mit. Die Staatsanwaltschaft geht davon aus, dass der Täter aus Habgier gehandelt hat. Darauf könnte ein Zettel hindeuten, den der Angreifer seinem Opfer, einem Bankangestellten, gezeigt hat. Darauf stand nach Polizeiangaben etwas von einem Überfall. Der 20-jährige Verdächtige sitzt inzwischen in Untersuchungshaft. Polnische Peace zerbricht. Mindestens 30 Abgeordnete verlassen die frühere nationalkonservative Regierungspartei wegen eines Richtungsstreits. Der frühere polnische Ministerpräsident Morawiecki will die Partei liberaler und wirtschaftsfreundlicher ausrichten gegen den Widerstand von Peace-Chef Kaczynski. Mit der Spaltung dürfte die Peace auch den Status als größte Fraktion im Parlament verlieren. Jürgen Klopp wird neuer Fußball-Bundestrainer. Wie der DFB mitteilte, erhält der frühere Coach von Borussia Dortmund einen 4-Jahres-Vertrag. Neu im Führungsteam ist auch Ex-Nationalspieler Per Mertesacker als Geschäftsführer Sport. Soweit die Nachrichten um halb.
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2: Auch am Abend sonnig, in der Nacht klar, Abkühlung bis auf 6 Grad. Der Verkehrsservice A3 Nürnberg Richtung Passau zwischen Schwarzach und Hengersberg, 10 Kilometer stockender Verkehr. Auf der A7 Ulm Richtung Würzburg ist der Agnesburg-Tunnel wegen eines Brandalarms gesperrt, aktuell 5 Kilometer Stau. A7 Fulda Richtung Würzburg zwischen Dreieck Fulda und Bad Brückenau-Wildflecken, 8 Kilometer Stau. A8 München Richtung Salzburg zwischen Hofoldinger Forst und Weihahn sind 2 Spuren nach einem LKW-Unfall blockiert. A8 München Richtung Stuttgart zwischen Sulzemoos und Odelshausen, Unfall. A9 München Richtung Nürnberg zwischen Manching und Denkendorf, abschnittsweise Stau. A96 Lindau Richtung München zwischen Jengen-Kaufbeuren und Buchlohe-Ost, Unfall, 5 Kilometer Stau. Und A99 Westumfahrung München Richtung Nürnberg zwischen dem Dreieck München Südwest und dem Dreieck Feldmoching, Stau und Blockabfertigung vor dem Tunnel Aubing. Es ist 17.33 Uhr.
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0: Weiter für Sie am Mikrofon Veronika Lohmüller. Ich wünsche Ihnen einen guten Abend. Dass der Deutsche Fußballbund ihn haben will, war schon länger klar, dass Jürgen Klopp bereitsteht auch. Jetzt ist es offiziell, Jürgen Klopp wird neuer Bundestrainer. Er bekommt einen Vertrag ab dem 15. August, der dann bis zur nächsten WM im Sommer 2030 läuft. Heute hat der DFB Jürgen Klopp in Frankfurt offiziell als neuen Bundestrainer vorgestellt. Wie der sich dabei gegeben hat, das fasst Daniel Hör für uns zusammen.
3: Markige Sprüche, klare Ansagen, eine Prise Humor. Typisch Jürgen Klopp. So könnte man die erste Pressekonferenz des neuen Bundestrainers zusammenfassen, der den DFB in eine erfolgreiche Zukunft führen soll.
4: Wir wollen tatsächlich jeden Stein umdrehen. Und wenn unter dem Stein was Gutes ist, dann legen wir den Stein gerade wieder drauf und ist alles gut, machen es wie vorher. Und wenn dem Stein was ist, was angepasst werden muss, dann machen wir das.
3: Er ist gekommen, um umzukrempeln. Mit komplett neuem Trainerteam und Weltmeister Per Mertesacker ab 2027 auf dem Posten des Geschäftsführers Sport. Und in der

0: eine Stadt verändern kann. Und ich glaube, wir sind uns alle einig, dass erfolgreicher Fußball tatsächlich auch ein Land verändern kann.
1: Und anders als Vorgänger Nagelsmann formuliert Klopp seinen WM-Traum für 2030 zwar nicht konkret, aber dafür fast poetisch.
0: Wenn ich ein paar Sekunden die Augen zumache und mir vorstelle, Deutschland wird in 4 Jahren Weltmeister, nochmal so. Und ich bin mir sicher, wenn wir das alle gemeinsam machen, dann stellen wir uns mal vor, das wäre so. Am nächsten Tag wäre der Nachbar nicht mehr so ein Arsch, wie wir im Moment vielleicht denken, er ist. Oder es wäre dabei nicht so schlecht.
1: Mitmachen sollen auch die anwesenden Journalisten. Der einzige Moment der Vorstellung, bei dem es ernst wird.
0: Wenn ihr euch daneben benehmt und meine Familie nicht in Ruhe lasst, bin ich weg. An dem Tag, an dem ihr das nicht mehr wollt, sagt ihr es und ich bin weg. Ohne Abfindung. Also nicht Einzelne, sondern schon ein paar mehr. Also einer reicht nicht.
1: Gleich neben Klopp sitzt Hans-Joachim Watzke, erster Vizepräsident des DFB und ehemaliger Weggefährte Klopps in Dortmund. Für ihn ist es auch ein besonderer Tag.
2: Jürgen hat die Fähigkeiten, auch alle zusammenzuführen, auch zu bündeln und dann im Prinzip auch dann Ergebnisse zu erzielen. Das hat er überall geschafft. Das ist für mich persönlich eine große Freude ist, weil ich immer so ein bisschen im Hinterkopf hatte, einmal würde ich ganz gerne noch mit ihm zusammenarbeiten. Das müsste er mir einfach mal verzeihen. Ich finde das heute ein schöner Tag.
1: Trotz dieser Dortmunder Wiedervereinigung gilt.
0: Bayern muss sich keine Gedanken machen, dass ich bei Aki und ich und Sven Bender jetzt hier sind, wir nur noch Dortmund-Spieler einladen.
1: Über allem aber steht.
0: Ich lade euch alle ein. Ich hab Bock. Wenn ihr es auch habt, los geht's.
1: Es ist ein Auftakt, der deutschen Fußballfans Mut machen kann. Die Wahrheit aber liegt wie immer auf dem Platz. Das erste Mal am 24. September, ausgerechnet in den Niederlanden. Der erste Härtetest für die Neuen beim DFB.
3: Und hier eine Band, die sich nach einem Fußballverein benannt hat. St. Etienne mit The Bad Photographer auf Bayern 2 in der Welt am Abend. Gleich haben wir es 17:37 Uhr.

The Bad Photographer, Saint-Étienne hier auf Bayern 2 in der Welt am Abend. Jetzt schauen wir aufs von Israel besetzte Westjordanland. Da droht gerade die Gewalt zu eskalieren. In den vergangenen Wochen und Monaten hat

0: zahlreiche terroristische Übergriffe radikaler Siedler gegeben. Bei einer Auseinandersetzung in der Nähe von Nablus ist vor kurzem ein Siedler getötet worden. Daraufhin wurden nach palästinensischen Angaben 4 Palästinenser erschossen. Jetzt werden Vergeltungsaktionen befürchtet. Die israelische Armee hat zusätzliche Soldaten in das Gebiet entsandt. Einzelheiten von Jan-Christoph Kitzler.
1: Bestürzung, Trauer in einem Krankenhaus in Nablus im besetzten Westjordanland. Eine junge Frau weint um ihren getöteten Vater, der auf einer Bahre liegt. Er ist einer von 4 Palästinensern, die südlich der Stadt getötet wurden. 4 weitere wurden verletzt. Über das, was passiert ist, gibt es unterschiedliche Angaben. Auf einem Video, das in den sozialen Medien verbreitet wird, sieht man lautstarkes Gerangel zwischen palästinensischen und israelischen Zivilisten. Letztere sind zum Teil bewaffnet. Auch ein israelischer Soldat ist zu sehen. Es fallen Schüsse. Ein israelischer Siedler geht mit seiner Waffe im Anschlag auf einen Palästinenser zu. Der entreißt ihm die Waffe und erschießt ihn. Soldaten und Siedler eröffnen daraufhin das Feuer auf die Palästinenser. Am Ende sterben 5 Menschen. Bei dem toten Israeli handelt es sich um einen Mann aus einer nahegelegenen Siedlung. Die israelische Armee sprach von einer Gruppe Wanderer, die in der Gegend unterwegs gewesen seien. An dieser Darstellung kann man Zweifel haben, wenn man die Berichte von Palästinensern aus der Ortschaft Tell hört, wo der Vorfall passiert ist. Dort habe es zuvor Angriffe von Siedlern auf 2 Gebäude gegeben, heißt es. Palästinenser hätten sich gewehrt. So schildert Khaled Abed dem ARD-Studio Tel Aviv die aktuelle Lage. Die Besatzungstruppen sind im gesamten Gebiet verteilt und haben die Dorfeingänge abgeriegelt. Sie stellen Forderungen. Es sind Forderungen der Siedler, denn sie wollen die Leichen an sich bringen. Wir befinden uns derzeit im Krankenhaus, wo die Leichen liegen. Wir können sie jedoch nicht beisetzen. Würden wir uns ins Dorf begeben, würde die Armee die Leichen mit Gewalt beschlagnahmen. Außerdem ist Tell vollständig abgeriegelt und es gibt einen massiven Aufmarsch von Besatzungstruppen. Die israelische Armee hat zusätzliche Truppen in das Gebiet entsandt. Nablus, eine große Stadt und Ortschaften in der Umgebung wurden abgeriegelt. Man muss mit weiteren Racheaktionen rechnen, auch wenn man Bezalel Smotrich hört, Israels Finanzminister und zuständig für die Siedlungen. Diese Dörfer von Terroristen, aus denen immer wieder Terror herauskommt, sie müssen genauso aussehen wie die Flüchtlingslager in Nablus und Tulkarem. Die Bevölkerung muss von dort evakuiert werden zum eigenen Schutz und dann müssen diese Dörfer von der Terrorinfrastruktur und Terroristen gesäubert werden, um die Abschreckung und Sicherheit dort wiederherzustellen. Darüber hinaus werde ich vom Premierminister die Einrichtung einer neuen Siedlung verlangen. Terror ist in letzter Zeit allerdings überwiegend von jüdischen Siedlern ausgegangen. Fast täglich werden aus dem gesamten Westjordanland, das Israel völkerrechtswidrig besetzt, Gewaltakte gemeldet. 21 Palästinenser sind den Berichten zufolge seit Jahresbeginn dabei getötet worden. Israelische Sicherheitskräfte stehen oft daneben oder sind an den Taten beteiligt, die in aller Regel strafrechtlich nicht verfolgt werden. Israel Ganz, Chef des lokalen Regionalrats der Siedler, sagte heute, was für ihn aus dem Vorfall bei Nablus folgt. Wir sind entschlossen, nicht nachzugeben. Die Siedlungen in Samaria und ganz Israel, wir werden nur noch stärker. Wir werden hier noch mehr bauen. Wir werden niemals nachgeben. Wir haben die Erwartung an die Regierung und die Armeeführung, dass sie hier eine große Militäraktion durchführt. Es muss das Zeichen gesetzt werden, der Eigentümer, also Israel, rastet aus und diese Terrorwelle wird nicht toleriert. Die Zeichen stehen also auf Eskalation.
0: Jan-Christoph Kitzler über die zunehmende Gewalt im Westjordanland.
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0: Archäologen und Kriminale haben was gemeinsam. Sie sichern Spuren. Das Bayerische Landeskriminalamt will von Erkenntnissen der Archäologie profitieren und schult seine Kriminaltechniker deswegen seit 2 Jahren auch in forensischer Archäologie. Heißt, die Polizistinnen und Polizisten lernen Spuren und Skelettreste zu sichern, wie bei einer archäologischen Ausgrabung.
3: Schaufeln stechen in die Grasnarbe. Kellen kratzen über den Erdboden. Es wirkt fast wie eine normale Ausgrabung von Archäologen. Wären dann nicht die Polizisten, die Stück für Stück 2 Skelette freilegen. Mutmaßliche Mordopfer, die hier im oberbayerischen Einring vergraben sein sollen.
4: Schaut mal die Wurzel, die hier durch den Schädel durchgewachsen ist.
3: Zugegeben, diesmal geht es nur um einen fiktiven Fall hier am Fortbildungsinstitut der bayerischen Polizei. Vergleichbare Fälle sind selten, sagt Patrick Baumgartner von der Kripo in Landshut. In seiner Zeit als Kriminaltechniker hatte er, wie viele seiner Kollegen, bisher keinen einzigen. Trotzdem ist das Üben für den Ernstfall wichtig, Denn letztlich geht es um Kapitalverbrechen wie Mord.
5: Wir reden ja jetzt hier von einem Tatort, der Jahrzehnte unter der Erde ist. Und wie gehe ich an die ganze Stelle ran? Was brauche ich als für Equipment? Wie dokumentiere ich das, damit es dann auch vor Gericht verwertbar ist?
3: Helfen sollen dabei nun auch Methoden aus der Archäologie. Denn keine andere Disziplin kennt sich so damit aus, Gräber freizulegen und exakt zu dokumentieren. Davon will Archäologin Patricia van der Burgt den Polizisten möglichst viel vermitteln.
6: Wie man ein Grab lokalisiert im Gelände, wie man die Grabränder lokalisiert. Wollen wir erstmal mit Kelle arbeiten oder arbeiten wir erstmal mit Spaten?
3: Denn entscheidend bei jeder Ausgrabung ist:
6: Man kann es nur einmal machen und wenn ich was übersehe, dann ist es für immer weg. Und ich weiß nicht mal, dass es das gab.
3: In den USA und Großbritannien gehört diese forensische Archäologie bereits mehr als 20 Jahre zur Polizeiarbeit. Doch auch hier steigt die Nachfrage, stellt Annette Dorn vom Bayerischen Landeskriminalamt fest.
7: Wir machen den Kurs jetzt dieses Jahr zum dritten Mal. Wir haben festgestellt, dass schon Bedarf besteht, nicht nur bayernweit, sondern auch tatsächlich hatten wir Anfragen von der Bundespolizei und auch von der Polizei Berlin. Und wir haben diesmal auch die Bundeswehr mit Vertretern dabei.
3: Für die Soldaten ist das wichtig, wenn sie bei Einsätzen im Fall von Massengräbern ermitteln müssen. Im Lehrgang hier sind dafür seit rund einem Jahr draußen zwei Plastikskelette vergraben. Dazu verschiedenste Spuren. Von Klebebandfesseln und Schuhabdrücken über ein Geschoss bis hin zu erstmals auch unscheinbaren Insektenresten. 2 Tage lang heißt es für die Teilnehmer graben, messen, zeichnen, sogar Erde sieben. Jedes kleinste Detail zählt. Schließlich sollen die gewonnenen Indizien vor Gericht bestehen, bestenfalls Täter überführen. Das archäologische Handwerk für manche noch gewöhnungsbedürftig.
8: Etwas ungewohnt, mit den Kellen zu arbeiten, auch mit dem Pinsel oder mit dem Holzspatel. Man geht hier sehr viel langsamer und vorsichtiger vor, um nichts kaputt zu machen.
3: Doch die Mühe lohnt. Sogar auf die winzigen verpuppten Fliegeneier stoßen die Kriminaltechniker. Für Rechtsmediziner später vielleicht noch ein entscheidendes Indiz.
7: Also letztendlich könnte das ein Hinweis sein, dass die Leiche erstmal noch eine Zeit lang offen lag, dass eben Fliegen die Chance hatten, da Eier abzulegen, die sich dann weiterentwickelt haben.
3: Für Spurensicherer ist Archäologie also keine verstaubte Altertumskunde, sondern ein wichtiges Werkzeug. Eines, das sie hoffentlich nur selten brauchen.
0: Sebastian Kirschner aus der ARD-Wissenschaftsredaktion darüber, wie Kriminaler von Erfahrungen und Methoden aus der Archäologie profitieren können. Das hier, das war ein internationaler Hit in den 1990er Jahren. Greedy People auf Bayern 2 von den Electric Hippies. 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

0: Greedy People von Electric Hippies. Die haben 1995 ein Konzert in München gespielt, das Sie heute Abend im Fernsehen anschauen können. Den Mitschnitt davon gibt's nämlich auf ARD Alpha. BR Retro live aus dem Alabama um 23.45 Uhr. Ein echter Schatz aus dem BR-Archiv. 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Gestern hat es in einer Regensburger Bankfiliale eine Messerattacke gegeben. Ein Bankmitarbeiter ist dabei schwer verletzt worden und kurze Zeit später gestorben. Heute hat die Polizei Einzelheiten zum mutmaßlichen Täter und neue Details zum Ablauf der Tat bekannt gegeben.
1: Der 20-jährige Tatverdächtige soll mit einem Messer mit einer 12 cm langen Klinge in die Bankfiliale gekommen sein. Er soll einem Mitarbeiter hinter dem Schalter einen Zettel gezeigt haben. Darauf stand laut den Ermittlern etwas von einem Überfall und einem Bankraub. Dann habe der Angreifer mehrfach mit dem Messer auf den Bankmitarbeiter eingestochen. Der Leiter der Kriminalpolizei Regensburg, Robert Fuchs.
2: In der Bank waren zu diesem Zeitpunkt drei weitere Beschäftigte neben unserem Opfer und eine junge Familie mit einem wenige Monate alten Säugling, das ein Beratungsgespräch gehabt hat. Der schwer verletzte Bankmitarbeiter hat es noch geschafft, sich zu diesem Büroraum hinzubewegen, wo dieses Beratungsgespräch stattgefunden hat. Dort hat man ihn dann ins Büro reingezogen und mit Erste-Hilfe-Maßnahmen begonnen. Im späteren Verlauf ist es gelungen, dass man diese Personen über ein Fenster durch Polizeikräfte und Rettungskräfte nach draußen evakuieren konnte.
1: Auch die anderen beiden Bankangestellten konnten in Sicherheit gebracht werden. Der angegriffene Mitarbeiter starb später im Krankenhaus. Der Tatverdächtige wurde letztlich in der Toilette in der Bankfiliale festgenommen. Er soll keinen Widerstand geleistet haben. Gegen den 20-jährigen Deutschen war bereits vor mehreren Jahren ein Waffenbesitzverbot ergangen. Er war bei Personenkontrollen aufgefallen, weil er ein Einhandmesser und einen Elektroschocker bei sich gehabt hatte. Außerdem war der Tatverdächtige als Bewohner einer Jugendhilfeeinrichtung immer wieder als vermisst gemeldet worden. Bei dem Einsatz gestern an der Bankfiliale seien in der Spitze gut 370 Kräfte vor Ort gewesen, so die Polizei. Von einer psychischen Erkrankung des Verdächtigen gehen die Ermittler derzeit nicht aus.
0: Corinna Ballweg mit neuen Details zu der Messerattacke gestern in einer Regensburger Bankfiliale.
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0: Und bei mir im Bayern 2 Studio ist Dirk Filzmaier aus der Wirtschaftsredaktion. Grüß dich.
4: Hallo.
0: Der schwäbische Batteriehersteller Warta hat, wie gestern, seit gestern erwartet, einen Insolvenzantrag gestellt.
4: Ja, und damit zeichnet sich ab, dass das Unternehmen aus Ellwangen wohl zerschlagen werden könnte. Eigentümer und Kreditgeber von Warta wollen sich dabei verschiedene Teilbereiche sichern. Christoph Mautes.
5: Die Warta AG habe die Insolvenz in Eigenverwaltung beantragt, heißt es in der Pressemitteilung. Auch mehrere Tochterunternehmen hätten entsprechende Anträge gestellt. Ziel sei es, die wirtschaftliche Zukunft des Unternehmens zu sichern und eine nachhaltige Fortführung des Geschäftsbetriebs zu ermöglichen. Die operative Tätigkeit solle uneingeschränkt fortgeführt werden. Man arbeite mit aller Kraft daran, so viele Arbeitsplätze wie möglich zu erhalten, wird der Geschäftsführer Michael Ostermann zitiert. Ausdrücklich ausgenommen von der Insolvenz sei der Geschäftsbereich Warta Consumer Batteries, also der für Haushaltsbatterien. Der ist ohnehin rechtlich eigenständig und auch nach wie vor profitabel. Warta ist seit langem finanziell in Schieflage. Die Hauptgläubigergruppe um die Deutsche Bank hatte gestern angekündigt, eben jenen Geschäftszweig für Haushaltsbatterien aus der Warta AG herauslösen zu wollen. Was die Insolvenzanträge und die Ausgliederung der Sparte konkret für die Werke in Dischingen und Ellwangen bedeuten, ist vorerst unklar. Für das Werk im bayerischen Nördlingen stand bereits vorher fest, dass es im Herbst geschlossen wird. Insgesamt beschäftigt der schwäbische Batteriehersteller derzeit rund 4.000 Mitarbeiter weltweit, davon 3.000 in Deutschland.
0: Und es gab weitere schlechte Nachrichten heute von Volkswagen.
4: Ja, da läuft es vor allem in China nicht so richtig und das hat dazu geführt, dass im ersten Halbjahr rund ein Drittel weniger Gewinn erwirtschaftet wurde. Er schrumpfte auf gut 3 Milliarden Euro. Und für das Gesamtjahr hat der Vorstand deshalb jetzt die Umsatzprognose gekappt. Im besten Fall werde der Umsatz so bleiben, wie er im vergangenen Jahr war. Es könnte aber auch weniger werden, heißt es. VW-Chef Blume setzt deswegen darauf, dass er noch in diesem Jahr eine Entscheidung über sein Sparpaket durch den Aufsichtsrat bringt.
0: Zwei schlechte Nachrichten, aber eine gute Nachricht hast du auch noch mitgebracht. Zumindest eine gute Nachricht aus Arbeitnehmersicht.
4: Ja, die Löhne und Gehälter in Bayern sind im vergangenen Jahr im Schnitt um immerhin 4,7% gestiegen. Zahlen der Bundesagentur für Arbeit zufolge lag das mittlere Einkommen für einen Vollzeitjob damit bei knapp 4.400 Euro. Bei Ungelernten waren es im Schnitt allerdings gut 1.000 Euro weniger. Akademiker dagegen lagen gut 2.000 Euro darüber, also bei 6.600 Euro Monatsgehalt.
0: Unser Blick in die Welt der Wirtschaft heute mit Dirk Filzmaier aus der BR-Wirtschaftsredaktion. Danke dir.
4: Gerne.

0: Genie, Dream Boys, The Band. Mit diesem Song sind sie dieses Jahr angetreten beim ESC-Vorentscheid in Deutschland.
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0: Das war's von der Welt am Abend. Ich bin Veronika Lohmüller. Hier übernimmt jetzt Tina Gentner mit Radio Mikro. Und Tina, du hast dir Verstärkung mitgebracht, die Sophia. Und die hat was Großes Zusammengerolltes in der Hand. Was hast du mitgebracht, Sophia?
4: Ja, wir haben ein großes Poster dabei und da steht drauf...
5: Also da steht Singen mit Sir Simon, viele Chöre, ein Orchester. Also ist sozusagen der Spruch von unserem Konzert.
0: Okay, es wird um ein Konzert gehen bei euch, schließe ich messerscharf daraus.
4: Ganz genau, ein großes Mitmachkonzert. Da waren über 500 Leute, haben gesungen und eine davon war Sophia.
0: Okay, dann bin ich sehr gespannt, was du gleich berichten wirst von diesem Konzert, Sophia, von deinem Auftritt mit Sir Simon Rattle. Der ist wahnsinnig nett, ich habe den auch schon mal kennengelernt, aber ich durfte noch nie mit ihm singen. Deswegen bin ich gespannt, was du erzählst, ob der beim Singen dann auch so nett ist, wie ich ihn erlebt habe. Aber ich glaube schon, oder?
5: Ja.
0: Alles klar, dann hören wir es gleich in Radio Mikro. Vorher gibt es hier noch die 18 Uhr Nachrichten auf Bayern 2 mit allem, was wichtig ist in Bayern, Deutschland und natürlich in der ganzen Welt.
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6: Um 18 Uhr mit Anne-Madeleine Gallert. Bundeskanzler Merz hat das Personalkarussell in Schwung gebracht. Er bildet sein Kabinett um. Bis heute stand ja nur fest, dass Kanzleramtschef Frei künftig die Unionsfraktion leiten soll.
7: Neue Kanzleramtschefin soll Gesundheitsministerin Nina Wagen werden. Das Gesundheitsressort soll CDU-Generalsekretär Carsten Linnemann übernehmen. Er spricht von einer großen Verantwortung und will die anstehenden Reformen voranbringen. Philipp Amthor wechselt als Staatsminister für die Bund-Länder-Beziehungen ins Kanzleramt. Zuletzt war er parlamentarischer Staatssekretär im Ministerium für Digitales und Staatsmodernisierung. Merz kündigt zudem weitere Veränderungen im Bundeskabinett an. Deshalb gibt es Spekulationen über die Zukunft von Verkehrsminister Patrick Schnieder. Dietrich Karl Meurer, Berlin.
6: Der tödliche Angriff auf einen Bankmitarbeiter in Regensburg gestern war ein versuchter Banküberfall. Das haben die Ermittler heute bekannt gegeben. Der Angreifer, ein 20-jähriger Deutscher, war schon mehrmals mit der Polizei in Kontakt gekommen. Corinna Ballweg aus Regensburg.
8: Die Motivlage sei noch relativ unklar, heißt es. Der 20-Jährige soll mit einem Messer in die Bankfiliale gekommen sein und einem Mitarbeiter hier einen Zettel gezeigt haben. Auf dem soll etwas von einem Überfall und Bankraub gestanden haben. Den Mitarbeiter soll er daraufhin niedergestochen haben. Er starb später im Krankenhaus. Der Tatverdächtige sitzt in Untersuchungshaft. Gegen ihn wird wegen Mordes und versuchter schwerer räuberischer Erpressung ermittelt. Von einer psychischen Erkrankung gehen die Ermittler derzeit nicht aus.
6: Nach Google droht jetzt auch TikTok eine Millionenstrafe der EU-Kommission. Brüssel wirft der Plattform vor, nicht genug zum Schutz Minderjähriger zu unternehmen. Und darin liegt aus Sicht der Kommission ein Verstoß gegen die Digitalregeln der EU. Auch Kinder und Jugendliche können ihre Accounts bei TikTok mit wenigen Klicks öffentlich machen. Das setze Minderjährige der Gefahr aus, Opfer von Grooming oder Cybermobbing zu werden, moniert Brüssel. Das Unternehmen weist die Kritik zurück. Jugendkonten verfügten bereits über rund 50 voreingestellte Schutzfunktionen. Der schwäbische Batteriehersteller Warta hat Antrag auf Insolvenz gestellt. Dem Unternehmen mit Sitz in Ellwangen droht die Zerschlagung. Wichtige Geldgeber wollen das profitable Geschäft mit Haushaltsbatterien aus dem Konzern herauslösen. Warta beschäftigt nach eigenen Angaben rund 3.300 Menschen, viele davon am Stammsitz in Ellwangen. Bereits bekannt ist, dass ein Werk mit rund 350 Mitarbeitern im bayerischen Nördlingen im Herbst geschlossen werden soll. Apple war als wichtigster Kunde für den Standort abgesprungen. Was sich seit Wochen abgezeichnet hat, ist jetzt offiziell. Der DFB hat Jürgen Klopp als neuen Bundestrainer vorgestellt. Er bekommt einen 4-Jahres-Vertrag bis nach der nächsten WM. Per Mertesacker wird ab Januar Geschäftsführer beim DFB. Klopp sagte, er wolle jeden Stein umdrehen und einen Fußball spielen lassen, der dafür sorgt, dass die Leute nach Länderspielen sagen, das war richtig cool. Das Wetter in Bayern. Bis in den Abend sonnig, nur ein paar harmlose Quellwolken, Höchstwerte 22 bis 28 Grad. In der Nacht klar und Abkühlung auf 14 bis 6 Grad. Am Samstag sonnig oder leicht bewölkt, später an den Alpen Schauer und Gewitter 27 bis 33 Grad. Am Sonntag am Alpenrand zeitweise Regen, sonst teils sonnig, teils bewölkt und nicht mehr so heiß. Es ist gleich 18.04 Uhr. Die Verkehrsmeldungen: A3 Nürnberg Richtung Passau, zwischen Metten und Hengersberg 8 Kilometer stockender Verkehr. Auf der A7 Ulm Richtung Würzburg ist der Agnesburg-Tunnel wegen eines Brandalarms gesperrt, aktuell 5 Kilometer Stau. A7 Fulda Richtung Würzburg zwischen Dreieck Fulda und Bad Brückenau Wildflecken 8 Kilometer Stau. A8 München Richtung Salzburg zwischen Hofoldinger Forst und Weihern sind zwei Spuren nach einem Lkw-Unfall blockiert. A8 München Richtung Stuttgart zwischen Sulzemoos und Odelshausen Unfall, 7 Kilometer Stau. A9 München Richtung Nürnberg zwischen Manching und Denkendorf 15 Kilometer stockender Verkehr. Und die A96 München Richtung Lindau zwischen Inning am Ammersee und Greifenberg brennt ein Fahrzeug. Soweit der Service.
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4: Also, dass ihr die schlauesten Radiohörer und Hörerinnen der Welt seid, das wussten wir ja eh. Die schönsten, die seid ihr bestimmt auch und die lustigsten sowieso. Aber dass ihr auch noch übernatürliche Fähigkeiten habt, also das ist wirklich krass.
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4: Also erstmal einen dicken, fetten Applaus für euch. Ich bin Tina und ich bin begeistert von euch. Ihr könnt in die Zukunft schauen. Das ist wirklich ein besonderes Talent. Ihr wisst, was passieren wird. Was? Ihr habt keine Ahnung, von was ich rede? Ja, dann hören wir nochmal in die Radio-Mikro-Sendung von letzter Woche rein. Radio-Mikro entscheidet einfach schon mal heute, wer Fußball-Weltmeister 2026 wird. Sarah, was denkst du, wer wird's oder für wen drückst du die Daumen?
9: Spanien wird die WM gewinnen.
4: Das heißt, also wir können sagen, der Fußball-Weltmeister 2026, das ist Spanien. Ihr habt letzten Freitag schon gewusst, wer am Sonntag Fußball-Weltmeister wird, nämlich Spanien. Genau so ist es ja gekommen. Ich bin wirklich beeindruckt. Und ich bin natürlich gespannt, was ihr heute vorhersagt oder vielleicht vorhersingt. Denn heute steht die Musik, das Musizieren und das Singen im Mittelpunkt. Wir tröten, wir klappern, wir singen und wir machen Musikrätsel.
10: Du bist gut genug.
4: Wir gucken mal, wie gut wir sein werden. Und ich wage jetzt mal einen Blick in die Zukunft. Vielleicht kann ich das ja so gut wie ihr. Achtung, wir drehen jetzt mal an der Zeitmaschine. Ich drehe und drehe, bis wir im Jahr 2039 gelandet sind. Und jetzt hören wir mal, was da so los ist.
11: Meine Damen und Herren, begrüßen Sie mit mir die aktuellen Fußball-Weltmeisterinnen. Das deutsche Nationalteam. Und man glaubt es kaum.
12: Einigkeit und Recht und Freiheit für das deutsche Vaterland.
11: Eine unglaubliche Stimme.
4: Tja, was war das für ein Blick in die Zukunft? Das deutsche Nationalteam, die Fußball-Weltmeister der Frauen 2039 und eine Torfrau Sophia, das ist jetzt vielleicht gerade im Gesang untergegangen, mit einer unglaublichen Stimme. Also was hat das alles zu bedeuten? Ganz zufälligerweise sitzt diese Torfrau, oder sagen wir mal diese Sophia, bei mir hier im Studio und ist unser Studiogast heute. Hallo Sophia.
13: Hallo, ich bin die Sophia.
4: Ich würde sagen, Schlagen wir doch sofort das Radio-Mikro-Freundschaftsbuch auf und finden mal raus, warum wir dich vielleicht in 13 Jahren als Fußball-Weltmeisterin richtig gut die Hymne singen hören, oder?
5: Ja. Radio-Mikro-Freundschaftsbuch.
4: Dass du Sophia heißt, das wissen wir schon. Wie alt bist du, Sophia?
5: Ich bin 10 Jahre alt.
4: Und wo kommst du her?
5: Ich komme aus München.
4: Was magst du gerne?
5: Also ich singe gerne, ich bastel gerne und ich spiele auch sehr gern Theater, also so Schauspieler halt insgesamt.
4: Und gibt's irgendwas, was du überhaupt nicht magst?
5: Ja, also Mathe mag ich gar nicht, vor allem so ins Fach in der Schule und Kässpätzle.
4: Kässpätzle? Es gibt jemand, der keine Kässpätzle mag?
5: Ja, ich mag Kässpätzle überhaupt nicht.
4: Sind die dir zu käsig oder zu spätzlig?
5: Ich finde, sie haben irgendwie so, ich weiß eigentlich gar nicht, was mich so richtig stört, aber irgendwie finde ich sie nicht so gut.
4: Okay, ist ja in Ordnung. Okay, was würde ich noch gern von dir wissen? Lieblingsfarbe?
5: Ja, also meine Lieblingsfarbe ist auf jeden Fall grün.
4: Und dann würde ich noch gern wissen, welches fantastische Abenteuer möchtest du mal erleben?
5: Ja, also ich würde gern als Fußballspielerin genau die WM gewinnen.
4: Also ein bisschen das, was wir gerade so in der Zukunft schon gesehen
5: genau.
4: haben. Und spielst du auch Fußball oder ist das einfach nur so ein großer Traum?
5: Ja, also ich spiele schon Fußball. Ist also noch nicht so lang, aber ja, ich spiele sehr gerne Fußball.
4: Welche Position? Hat das auch gestimmt mit der Torfrau?
5: Ja, es hat gestimmt.
4: Okay, und wir haben ja gerade gehört, es ist ausnahmsweise vielleicht auch mal eine Spielerin, die richtig gut die Hymne singt, weil du eben auch gerne und gut singst. Wo machst du das und wo übst du das?
5: Ja, also ich singe im Chor, genau, und darum geht es ja auch heute.
4: Genau, darüber werden wir noch ein bisschen mehr sprechen. Also ich habe mir aufgeschrieben, typisch Sophia ist Fußball, Singen und du hast mir verraten, es gibt noch was, was ganz typisch Sophia ist.
5: Ja, also ich habe immer zwei Zöpfe, immer.
4: Hat sie auch im Moment, rechts und links geflochten unter den Ohren, braune Haare. Das heißt immer Tag und Nacht oder wie?
5: Also ja, ich habe sie, morgens werden sie halt immer neu gemacht von meiner Mutter. Aber nachts habe ich sie tatsächlich auch.
4: Okay, also wir können uns schon mal merken, wir wissen schon, zwei Zöpfe, Fußball und Singen, das ist die Sophia. Aber wir werden natürlich noch viel mehr von dir erfahren, vor allen Dingen von diesem ganz besonderen Projekt, bei dem du mitgemacht hast. Du bist vor über 3.500 Menschen aufgetreten und hast gesungen. Ich habe das mal ausgerechnet. 3.500 Menschen, das ist ungefähr so viel wie 150 Schulklassen. Das ist ganz schön viel, oder?
5: Ja, das kann man sich eigentlich ziemlich schlecht vorstellen. Wobei ich finde, dass wenn so viele Kinder vor einem sitzen würden, dass man eigentlich kein Konzert singen kann, weil die so unruhig wären.
4: Also wir hören schon raus, da saßen nicht unbedingt Kinder, sondern eher Erwachsene. Wir reden gleich noch ein bisschen genauer drüber, was das für ein fantastischer Auftritt war. Jetzt gibt's erstmal eine Runde Musik. Kitschkrieg, Blumengarten und Shirin David, die haben einen totalen Hit gelandet. Und das nicht nur in Deutschland, sondern auch in den USA, in Amerika. Ja, das ist ganz schön schwierig, als deutsche Musiker dort einen Hit zu landen, weil die Amis gar nicht so oft deutsche Lieder hören, vielleicht weil sie auch nicht so oft Deutsch verstehen. Ja, aber dieses Lied, das hören gerade sehr viele Amerikaner super gern und dann singen sie auch mit. Und dann singen sie Doobie Scoot Canoe, wenn der Refrain kommt.
10: Doobie Scoot Canoe.
4: Doobie Scoot Canoe? Irgendwas mit einem Kanu? Also ich würde sagen, die haben sich ganz schön verhört. Sophia, kennst du das Lied? Kannst du erkennen, was gesungen wird?
5: Also ja, ich kenne das Lied natürlich.
4: Und es wird gesungen?
10: Doobie Scoot Canoe.
5: Also für mich hört sich eigentlich an wie Du bist gut genug und ich bist
4: und
5: Kanu
4: nicht, du
5: oder
4: bist
5: so.
4: Gut genug, genau, hier ist gut genug.

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0: du bist gut genug und nicht du bist gut genug. Sophia, wie geht's dir, wenn du das Lied hörst? Macht das irgendwas mit dir?
1: Ja, also ich finde, es klingt irgendwie immer ein bisschen nach Schule.
0: Nach Mathe, weil, oder?
1: Nee, aber in der Schule singen die halt das immer, weil ich zu Hause höre es eigentlich nicht. Aber die hören das halt die ganze Zeit, glaube ich, zu Hause. Und deswegen singen die das immer so vor sich hin.
0: Und ja. Ist es dann mehr so mit guter Laune oder nachdenklich oder?
1: Ja, so irgendwie verbinde ich es ein bisschen mit so ein bisschen traurig. Mhm. Ich finde, es klingt eigentlich wie, als würde man in so ein Buch versinken.
0: Ah, okay. Ja, weil irgendwie, es hat so ein Beat, gell, aber trotzdem auch so ein bisschen was Trauriges dabei. Ja, Musik kann ganz schön viel mit einem machen. Unsere Schülerpraktikantin Yumi, die hat noch mehr Kinder befragt, wie das mit der Musik so ist, was die mit einem macht.
2: Was bedeutet Musik für dich?
3: Ich würde sagen, es gehört auf jeden Fall zu meinem Leben und ich höre auch sehr gern Musik.
4: Musik für mich bedeutet schöne Zeit mit meiner Schwester, weil meine Schwester sehr viel Musik hört und ich höre eigentlich nicht so viel Musik.
3: Ich spiele auch selber Klavier.
2: Und wieso hörst du so gerne Musik?
3: Ich finde, manchmal kommt man mit Musik in so eine richtig schöne Stimmung und man kann sich da manchmal richtig gut reinfühlen.
2: Meinst du, du könntest ohne Musik leben?
4: Ja.
2: Warum?
4: Weil ich es ist ja eigentlich nur mit meiner Schwester, meine Schwester eigentlich nur hört. Und ich finde, man kann sich auch die Zeit einfach anders vertreiben, als Musik zu hören.
3: Es wäre schwer, aber es würde schon funktionieren. Aber es wäre schon schwer.
2: Wieso wäre es schwer?
3: Ich finde, ohne Musik kommt man nie in so eine richtige schöne Stimmung. Und es wäre noch komisch, wenn keine Musik existieren würde.
0: Ja, Gott sei Dank gibt es auch bei Radio Mikro immer Musik und heute besonders viel. Heute wird auch noch gesungen, weil die Sophia ist bei uns. Sophia singt in einem Chor, kennt sich mit Singen gut aus, deshalb dachte ich, packe ich die Gelegenheit beim Schopf. Ich war noch nie in einer Singstunde, Sophia. Kannst du mit mir mal so eine kleine, oder mit uns allen, ihr zu Hause macht einfach alle mit, dann ist es auch nicht so peinlich für mich, so eine kleine Aufwärmübung machen?
1: Ja, also das kann ich gerne machen.
0: Okay.
1: Es ist eher so eine Art Lied, sag ich mal.
0: Okay.
1: Das sich immer höher stuft. Also ich singe jetzt mal. Halunke, hallo, hallo, dreh du Haderlump, elender Schuft.
0: Halunke, hallo, du Haderlump, elender Schuft, hallo.
1: Sehr gut. Du hast ein bisschen den Text auseinandergenommen.
0: Okay.
1: Aber egal.
0: Und jetzt eins höher, oder wir?
1: Ja, also jetzt bräuchte man eigentlich ein Klavier, aber jetzt machen. Halunke, hallo, hallo, Driehschuh, Haderlump, elender Schurk.
0: Und dann noch höher.
1: Ja, aber.
0: Aber das wollen wir vielleicht nicht mehr machen. Die Sophia merkt schon, das ist nicht so gut. Vielleicht schalten sonst alle das Radio auf. Aber ich habe schon das Gefühl, ich bin schon ein bisschen aufgewärmt jetzt. Welche Stimmlage hast du eigentlich, Sophia?
1: Ich singe Sopran.
0: Sopran. Was habe ich? Kannst du das hören?
1: Ich würde sagen, eher alt.
0: Ja, alles. Alt. Okay, gut, das glaube ich jetzt einfach mal. Aber müssen wir vielleicht mal noch genauer rausfinden. Lass uns doch mal davon reden, was du erlebt hast. Du hast mit deinem Chor, der Chorbande Schwabing, bei einem ganz besonderen Projekt mitgemacht. Und das Projekt heißt Singen mit Sir Simon Rattle. Jetzt musst du uns erstmal erklären, wer ist Sir Simon Rattle? Rattle, weil der ist ja schon so eine Art Superstar, kann man sagen, oder?
1: Ja, kann man, finde ich, sehr gut sagen. Also Sir Simon Rattle ist ein Dirigent, also jemand, der in einem Orchester sozusagen das leitet. Und er steht vor dem Orchester und dirigiert das. Und er ist sozusagen der Superstar von allen Dirigenten, weil als Dirigent muss man in ein Orchester Schwung reinbringen. Und ich finde, das macht er super cool und super gut. Er lacht immer, genau.
0: Und er ist der Dirigent vom Symphonieorchester des Bayerischen Rundfunks, also hier bei uns. Und kannst du nur sagen, warum sagt man denn immer Sir Simon Rattle? Das ist ja also so was Besonderes auch.
1: Also die Königin, die englische Königin, die fand den Sir Simon Rattle, also da hatte er noch keinen Sir, also Simon Rattle heißt er ja sozusagen eigentlich, auf Deutsch, ich fand ihn so toll, dass sie ihn sozusagen als Ritter, sag ich mal, ernannt hat. Und dann kommt vor den Namen ein Sir.
0: Und seither heißt er Sir, also ist jetzt sozusagen wie so ein Musikritter oder
1: ja.
0: sowas. Und mit diesem Musikritter, mit diesem Dirigenten-Superstar gab es ein großes Mitmachprojekt, Singen mit Sir Simon. Ein Konzert mit über 500 Menschen, die gemeinsam gesungen haben. 200 Chöre hatten sich beworben, 12 wurden ausgewählt und da war eben auch die Chorbande Schwabing dabei, bei der die Sophia singt. Bevor du uns jetzt gleich darüber noch mehr erzählen kannst, Sophia, wir hören wir mal von unserer Reporterin Susanne Michael Wirth. Die hat nämlich die Proben zu diesem Riesenkonzert mit dem Mikrofon begleitet. Und da musste man natürlich auch erstmal einen Ort finden, wo 500 Leute die singen, 80 Leute im Orchester und dann soll ja auch noch ein Publikum dabei sein, wo die reinpassen. Und es war ein ganz spezieller Platz, Sophia, nämlich welcher?
1: Der Zirkus Krone hier in München. Also ja, habe ich mich ein gewundert.
0: In einem Zirkus, aber der sah da natürlich dann ein bisschen anders aus.
1: Ja, also ich finde es total komisch hier, weil normalerweise hier in Zirkus Krone ist da die Manege und da ist irgendwie Sand und da sind vielleicht Pferde drauf oder irgendwas und plötzlich stehen nur noch Stühle hier. Das ist komplett anders.
5: Die Stühle sind so aufgereiht wie im Kolosseum.
1: Also ich finde, es sieht auf jeden Fall sehr elegant aus mit den Kronleuchtern und so roten Vorhängen und allem. Ganz viele Instrumente und Notenständer stehen da.
6: Seid ihr aufgeregt, wenn ihr das seht? Könnt ihr euch vorstellen, dass ihr hier nachher singt?
1: Also es ist auf jeden Fall ein sehr aufregendes Gefühl. Am Auftritt werden ja fast alle Stühle voll sein und freut sich richtig darauf, dass man da mitmachen darf und ja.
5: Also wir proben jetzt schon ziemlich lang eigentlich nur noch diese Sachen, die wir dann auch vortragen hier. Also Carmina Burana wird Hail und Storm.
7: Es war relativ schwierig, weil es sind halt zwei Fremdsprachen, Latein und Englisch. Es gab zwar leichte Stücke, aber trotzdem war viel schwer. Die Rhythmus waren anders, war manchmal etwas schwer.
5: Ich finde es einfach toll, zusammen zu sein. Und zusammen etwas zu machen.
4: Also ich war wahnsinnig glücklich, als ich da reingekommen bin.
8: Also ich finde es auch schön, wenn man dann beim Singen Freunde kennenlernt. Wir sind nur ein paar Jungs und wir machen immer alles zusammen. Also letztens haben wir auch zusammen Star Wars geschaut. Und dann, wenn man sich in der Chorprobe sieht und dann miteinander singt, das ist einfach ein ganz tolles Gefühl.
9: Ja, ich finde auch einfach, dass man dann halt auch Spaß miteinander hat.
10: Es ist manchmal, wenn man so alleine singt, man denkt sich so, oh Gott, wenn ich jetzt den Ton nicht treffe oder so, aber sobald man so im Chor singt, ist es einfach so ein Gefühl, dass wenn du einen Fehler machst, ist nicht so schlimm, weil der ganze Chor singt ja mit und dann, es macht dann auch noch mal mehr Spaß.
11: Es macht Spaß wegen der Gruppengemeinschaft.
12: Schön, dass ihr hier seid. Wir suchen jetzt gemeinsam eure Plätze. Hebt ihr mal die Hand, wer im Sopran 1 singt. Super. Und Sopran 2. Und Alt. Super. Okay.
13: Also hier bei uns, hier vorne eher, sitzt der Sopran 1. Dahinter sitzt der Sopran 2 und dahinter sitzt dann Alt.
14: Also sonst würden wir alle rauskommen und niemand wüsste, wie wir singen sollen. Deswegen. Das machen wir auch in der Chorprobe so.
6: Und jetzt habt ihr alle eure Noten dabei. Das ist ganz schön viel, gell? Ganz schön umfangreich, die Noten. Könnt ihr das eigentlich auswendig oder musst du in die Noten reinschauen? Wie ist das?
13: Ab und zu, wenn die Instrumente spielen, dann muss man ab und zu ganz kurz mal in die Noten reinschauen, wenn man gerade das wirklich vergessen hat. Aber eigentlich können wir das eigentlich auswendig.
5: Bei manchen Stücken schaue ich in die Noten, zum Beispiel sehr langen Stücken oder sehr schwierigen, aber bei anderen, da schaue ich auch in die Noten, damit ich halt weiß, wann mein Takt ist, aber wegen dem Text eigentlich nur bei manchen Stücken. Auswendig lernen sollten wir halt viele Stücke, damit wir sehr viel Sesame Rattle in die Augen schauen können, damit wir gut auf seinen Dirigentenzeichen hören.
0: Bevor die Probe mit Sir Simon Rattle losgeht, gibt es für alle aber jetzt erst einmal ein kurzes Einsingen, um locker zu werden und die Stimme zu ölen.

0: Ich denke, es wird sehr schön und aufregend, aber wahrscheinlich auch sicher hat er ein paar Sachen, die wir verbessern müssen.
1: Weil man will ja dann natürlich auch keine Fehler machen, weil man das so lange geübt hat.
2: Wir müssen uns jetzt einfach konzentrieren auf die Probe und einfach zeigen, wie viel wir daran geübt haben und wie gut wir das können.
3: Und dann endlich, Sir Simon ist da. Alle Sängerinnen und Sänger der Chorbande sind hochkonzentriert und haben ihren Blick auf den Dirigenten gerichtet.
4: Hallo, ich bin Simon. Könnten wir ein bisschen singen? Einmal schreien. Yeah, now you're talking. Thank you. Okay.

0: Sie sind wirklich super. Aber wir sehen einander später, ja?
1: Ich fand es einfach richtig schön, es hat mir auch richtig Spaß gemacht.
2: Ja, also ich fand jetzt auch Sir Simon das erste Mal in echt so zu sehen und ihn so zu erleben, fand ich richtig toll und auch ein schönes Erlebnis.
3: Sir Simon war sehr, sehr sympathisch und er war auch sehr witzig und man hatte nie irgendwie das Gefühl, oh nein, jetzt ist der total streng oder so. Und es hat so viel Spaß gemacht und ja, da war dann auch die Aufregung ganz schnell wieder weg und es war einfach Gänsehaut.
4: Ja, da habt ihr jetzt gerade Sophia und ihre Chorbande gehört. Beim ersten Konzert im Zirkus Krone, da waren ja auch schon über 1000 Zuschauer. Aber dann, Sophia, kam es ja noch fetter und größer, oder?
5: Ja, also wir sind nach Bad Kissingen gefahren. Ich dachte, das wäre jetzt so 2 Stunden vielleicht weg. Aber nee, wir sind tatsächlich 5 Stunden hingefahren. Ja, es ist
4: von... Mit einem großen Bus alle
5: ja,
4: zusammen?
5: Ja, wir hatten einen Bus, also einen eigenen Bus sozusagen für unseren Chor. Und in Bad Kissingen waren wir tatsächlich auf einem Fußballplatz, Turnierplatz, also nicht unbedingt Fußballplatz, aber ein Turnierplatz. Und dort waren tatsächlich 3500 Stühle aufgebaut.
4: Für die Zuhörer und Zuhörerinnen.
5: Ja, genau. Und da haben wir dann auch gesungen. Und ich fand, es war ein bisschen heiß, aber ich fand es trotzdem ein super tolles Erlebnis, das da halt sozusagen zu erleben, dass man auch draußen so schön singen kann.
4: Ihr habt ja ganz unterschiedliche Lieder gesungen, also von Carmina Burana, das kann ja ganz dramatisch sein, aber auch ein Lied, wo Tierstimmen vorkamen, oder?
5: Ja, das war tatsächlich so von den Erwachsenenstücken, wo wir nicht mitsingen durften, mein Lieblingsstück. Ich finde es ein super lustiges Stück, weil die Erwachsenen plötzlich Mu machen zu hören, finde ich einfach lustig.
4: Ja, das hören wir uns mal an, wie das klingt.

0: über 500 Menschen, die Mu machen, haben wir da gerade gehört. Morgen Nachmittag gibt's übrigens Ausschnitte aus dem Münchner Singen mit Sir Simon Konzert zu hören im Radio in BR Classic ab 13.05 Uhr. Und ab Montagabend gibt's das Riesenkonzert in Bad Kissingen als Film in der ARD Mediathek zum Anschauen. Vielleicht entdeckt ihr ja sogar die Sophia. Ihr wisst ja, nach was ihr Ausschau halten müsst. Zwei Zöpfe. Die hast du auch beim Konzert gehabt, oder?
1: Ja, und wir hatten, alle aus unserem Chor hatten knallige Farben.
0: Okay, ihr wisst, nach was ihr gucken müsst, ab Montag in der ARD-Mediathek. Und jetzt freuen wir uns auf deine Lieblingsmusik, Sophia. Magst du selber ansagen?
1: Ja, thank you for the music.

0: Radio-Mikro. Bei uns dreht sich heute alles um die Musik und ums Singen. Und nachher wird natürlich auch noch gerätselt. Aber jetzt guckt mal auf euer Handgelenk oder auf die Küchenuhr. Oder vielleicht könnt ihr es ja auch am Sonnenstand ablesen. Genau, es ist gleich 6:30, also Zeit für
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0: Ja, in unserer Nachrichtenzentrale sitzt jetzt Anne-Madeleine Gallert bereit mit euren 3 Nachrichten der Woche. Hallo Anne-Madeleine.
2: Hallo Tina. Unsere erste Meldung kommt aus Berlin. Dort hat Bundeskanzler Friedrich Merz heute sein Team neu zusammengestellt. Die bisherige Gesundheitsministerin Nina Wagen wird die neue Chefin im Kanzleramt. Das Kanzleramt ist das Organisationsbüro des Kanzlers. Dort wird seine gesamte Arbeit geplant. Wagen ist die erste Frau in diesem Job. Ihr Vorgänger in dem Amt, Thorsten Frey, soll der Vorsitzende der beiden großen Parteien CDU und CSU im Bundestag werden. Bundeskanzler Merz hat angekündigt, dass es noch weitere Neue auf den Ministerposten geben wird. Viele Menschen in Deutschland hoffen, dass die Bundesregierung mit dem neuen Team besser arbeiten kann. In unserer nächsten Meldung geht es um mehrere Länder in Europa. Im Süden von Europa stehen große Waldgebiete in Flammen. In Frankreich brennt es vor allem an der Atlantikküste und im Süden des Landes. Dort machen gerade viele Leute Urlaub. Über 60.000 Menschen mussten von Campingplätzen und aus Ferienorten fliehen. Andere Länder schicken Löschflugzeuge nach Frankreich, um das Feuer aus der Luft zu bekämpfen. Auch in Spanien gibt es große Waldbrände. In der Nähe der Hauptstadt Madrid mussten deshalb 10.000 Menschen ihre Wohnungen verlassen. Die spanische Regierung hat den Notstand ausgerufen, um den Menschen noch schneller zu helfen. Auch in Italien, der Türkei, Griechenland und Portugal brennt es immer wieder wegen großer Hitze und Trockenheit. Die Umweltschutzorganisation WWF sagt, dass an fast allen Bränden Menschen Schuld haben, weil sie unvorsichtig waren oder Feuer absichtlich gelegt haben. Die letzte Nachricht kommt aus dem Allgäu. In Oberstdorf wurde heute ein besonderer Spielplatz eröffnet. Er ist barrierefrei. Das heißt, er wurde so gebaut, dass alle Kinder auf allen Geräten spielen können, auch wenn sie zum Beispiel im Rollstuhl sitzen. Das gilt auch für die große Holzburg mit mehreren Ebenen, das Karussell, die Schaukeln und den Sandbereich mit Brunnen. Der Spielplatz hat 600.000 Euro gekostet. 200.000 Euro davon wurden von der Europäischen Union bezahlt. Denn der Spielplatz dient auch als Vorbild für barrierefreies Spielen für Kinder auf dem Land. Soweit die Kindernachrichten um 6:30.
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0: Und zwar Radio Mikro live am Freitag. Ich bin Tina.
3: Und ich bin Sophia.
0: Genau, das waren gerade unsere Nachrichten um 6:30. Sophia, wie ist es bei dir? Hörst du manchmal Nachrichten? Liest du manchmal Nachrichten? Guckst du manchmal Nachrichten?
3: Ja, also eigentlich nicht so, weil, also wir haben keinen Fernseher zu Hause. Mhm. Und also wenn ich jetzt irgendwo welche sehe, dann lese ich es natürlich, aber eigentlich interessiert es mich auch nicht so.
0: Okay.
3: Und bei Zeitungen oder so, ja, Prospekten, finde ich es ehrlich gesagt, da gibt es oft so ein bisschen schlechtere Nachrichten. Die will ich eigentlich gar nicht wissen.
0: Oft sind ja ganz viele Nachrichten schlechte Nachrichten.
3: Ja.
0: Gell? Ha, da bin ich ganz froh. Heute können wir da mal dagegen halten.
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0: Genau, wir haken heute mal bei einer guten Nachricht nach. Wir befinden uns gerade in einem Rekordjahr. Was für ein Rekord. Annabel Zametzer von unserem Nachrichtenteam erzählt uns genauer, um welchen schönen Rekord es geht.
5: In Deutschland leben gerade so viele Weißstörche wie lange nicht mehr. Der Naturschutzbund, kurz NABU, beobachtet Störche jedes Jahr. Und er hat herausgefunden, dass es in diesem Brutjahr über 15.000 Storchenpaare gibt. So viele Paare haben noch nie gleichzeitig in Deutschland gebrütet. Nicht einmal vor 100 Jahren.
6: Wie sehen Weißstörche eigentlich aus?
5: Weißstörche sind große Vögel mit langem rötlichen Schnabel und langen rötlichen Beinen. Ihr Körper ist weiß, die Flügel schwarz gefiedert. Sie bauen ihre Nester weit oben auf Kirchtürmen oder Schornsteinen.
6: Wie ging es den Störchen eigentlich früher bei uns?
5: Früher ging es den Weißstörchen gar nicht gut. Vor 40 Jahren, in den 1980er Jahren, lebten in Ost- und Westdeutschland zusammen weniger als 3000 Paare. In vielen Gegenden gab es sie gar nicht mehr, denn sie hatten zu wenig Futter. Die Bauern legten damals immer größere Felder an und dadurch gab es weniger Wiesen und Teiche, in denen die Störche Frösche, Insekten und andere kleine Tiere finden konnten. Viele Feuchtgebiete wurden sogar trockengelegt.

0: mehr auf den Schutz der Tiere geachtet. Deshalb konnte sich der Bestand der Störche wieder langsam verbessern. Und noch etwas hat sich geändert. Weißstörche sind Zugvögel und fliegen im Winter in wärmere Länder. Dabei gibt es die Gruppe der Ostzieher, die über den Balkan nach Afrika fliegt. Und es gibt die Gruppe der Westzieher, die nur bis Spanien fliegt. Diese Strecke ist viel kürzer und deshalb auch ungefährlicher als die Ostroute nach Afrika. Und deshalb überleben die Westzieher häufiger und kommen schneller und fitter zurück. Früher waren etwa 3/4 der Störche aus Deutschland Ostzieher. Heute sind die meisten Westzieher. Und auch das ist ein Grund, wieso es inzwischen wieder mehr Störche gibt. Für uns ist das eine richtig gute Nachricht. Denn es zeigt, dass es sich lohnt, Natur und Tiere zu schützen.
1: Von diesen 15.000 Storchenpaaren kenne ich übrigens eines persönlich. Und das möchte ich jetzt hiermit mal kurz grüßen. Eine kleine Storchenfamilie mit den zwei Jungen wohnt nämlich bei meinem Bruder auf dem Dach. Und mein Bruder hat jetzt sogar die oberste Klingel am Haus neu beschriftet. Da steht jetzt dran: Familie Storch. Also Familie Storch, schöne Grüße von Radio Mikro. Wir sind mittendrin in Radio Mikro live am Freitagabend. Live, das heißt, ihr könnt bei uns anrufen und mitmachen. Und Sophia und ich, wir freuen uns schon drauf, wenn ihr gleich anruft und mit uns rätselt. Wisst ihr die Nummer noch zu uns ins Studio?
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1: Ja, unsere Stimmen haben wir ja vorher schon aufgewärmt. Jetzt wärmt doch mal euer Telefon auf und ruft bei uns an. Die Nummer ist die 0800 246 2467. Sophia, denkst du dir eigentlich manchmal auch Lieder selber aus?
3: Also mit meiner Nachbarin habe ich das schon mal gemacht. Aber irgendwie sind die nie so richtig was geworden.
1: Um was geht's dann in so einem Lied?
3: Ganz unterschiedlich. Wir haben ja eins zum Geburtstag gemacht. Wir haben eins über die Jahreszeiten gemacht und über die verschiedenen Länder, weil es ist ja nicht überall gleich. Genau. Aber
1: ganz oft sind es ja auch ein bisschen so Quatschlieder, gell? Wo der Text dann irgendwie, also ich habe das früher, ich hatte ein Lied, das hieß, jetzt müssen die Erwachsenen mal weghören, das hieß Verkackte Akte. Das habe ich als Kind immer gesungen, wenn ich so getan habe, als würde ich im Büro arbeiten. Und ich finde, das sind ja eigentlich die tollsten Lieder, wenn die so richtige Quatschlieder sind. Also, ihr ruft an und wir hören so lange noch von der Band Deine Freunde. Die kennen das auch mit den Songs, die eigentlich keinen Sinn machen, aber jede Menge Spaß.
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0: Die Melodie, die keiner kennt. Hier ist die Sendung, die eigentlich jeder kennt und bei der jeder und jede mitmachen will. 0800 246 2467 ist die Nummer zu uns ins Studio, wenn ihr Lust auf lustige Rätsel habt. Und die Nummer haben schon ganz viele Kinder gewählt. Ich gehe hier mal dran. Hier ist die Annika, stimmt das? Hallo Annika.
1: Hallo.
0: Annika, was ist das letzte Quatschlied, was du dir ausgedacht hast? Fällt dir was ein?
1: Nein.
0: Hast du dir schon mal ein Quatschlied ausgedacht?
1: Naja.
0: So manchmal beim Fahrradfahren. Kennst du das nicht, wenn man so auf dem Fahrrad fährt und dann singt man irgendwie so einen Quatsch vor sich hin?
1: Ja, manchmal.
0: Manchmal. Aber ihr habt ja auch zum Rätseln angerufen. Jetzt nehmen wir mal hier den Bene noch dazu. Hallo Bene.
2: Hallöle.
0: Hallöle, Bene. Du, hast du schon mal dir ein Quatschlied ausgedacht? Bestimmt, oder?
2: Ja, kann man so sagen.
0: Aber wahrscheinlich kannst du nicht drüber sprechen im Radio, stimmt's? Weil es so quatschig war. Also, egal, wir wollen ja eh rätseln. Ich bin gespannt, wie es euch gleich mit unseren Rätseln gehen wird. Es sind Musikrätsel. Unsere Schülerpraktikantin Yumi, die hat sie uns vorbereitet. Und in den Geschichten stecken Fehler. Es kommt jetzt die erste Geschichte. Da sind, ich verrate mal, drei Fehler drin versteckt. Wir hören uns das Rätsel komplett an und danach sammeln wir die Fehler, die ihr entdeckt habt. Spielregeln verstanden?
1: Ja.
0: Bei dir auch, Sophia?
3: Ja.
0: Dann können wir loslegen.
4: Musik kann ganz verschieden sein. Und jeder und jede hört unterschiedliche Musik am liebsten. Viele Menschen hören zum Beispiel Rockmusik. Die ist meistens sehr laut und wird oft von Rockbands gespielt. In diesen Bands werden vor allem Instrumente wie Blockflöte, Geige und Mundharmonika gespielt. Das klingt dann zum Beispiel so. Einer der berühmtesten Rockstars war Beethoven. Viele von euren Omas und Opas hören vielleicht gerne Opernmusik. Das leitet sich aber nicht von den Opas ab, sondern von dem lateinischen Wort Opus, was so viel bedeutet wie Werk. Eine sehr bekannte Oper ist zum Beispiel die Zaubertröte, komponiert von Wolfgang Amadeus Mozart. Dort geht es unter anderem um den Vogelfänger Papageno und die böse Königin der Nacht.
0: Ja, da haben sich irgendwie Fehler eingeschlichen. Drei Stück, das heißt, jeder von euch könnte einen sagen. Annika, Bene, habt ihr schon einen?
1: Ja.
0: Annika, magst du mal anfangen?
1: Also, das mit der Rockband, das sagt nicht meistens Blockflöte, Geige und Mundharmonika gespielt wird, sondern eher E-Gitarre und Schlagzeug.
0: Okay, dann sammeln wir mal die falschen Instrumente beim Rock. Wäre der erste Fehler. Wir lösen nachher zusammen auf. Bene, ist dir auch noch ein Fehler aufgefallen?
2: Ja, Beethoven ist ein ganz, ganz toller Rocksänger und der lebt so sicher noch. So safe.
0: Okay.
2: Also das war nicht ironisch.
0: Das war ironisch, okay. Also weißt du, wer Beethoven war? War der eher so ein Hip-Hop-Künstler oder?
2: Nee. Zu seiner Zeit gab es noch keinen Hip-Hop und er hat Klassik gemacht.
0: Okay, dann fehlt uns noch ein dritter Fehler. Gucke ich jetzt mal die Sophia an. Ist dir noch was aufgefallen?
3: Ja, also es heißt ganz bestimmt nicht die Zaubertröte. Aber man könnte es tatsächlich sogar so nehmen, weil die Zauberflöte ist ja was Ähnliches. Eine Flöte und eine Tröte.
0: Okay, ich würde sagen, wir hören mal in die Auflösung rein, ob ihr richtig liegt.
4: Ich habe euch natürlich Quatsch erzählt. In Rockbands werden zwar nicht Flöte, Geige und Mundharmonika gespielt, dafür aber E-Gitarre, Bass und Schlagzeug. Beethoven war kein Rockstar, sondern Komponist und die Oper, von der ich euch erzählt habe, heißt nicht Zaubertröte, sondern Zauberflöte.
0: Also großen Applaus für euch drei. Ich fände aber Zaubertröte eigentlich super, oder? Findet ihr nicht, das klingt noch viel besser als Zauberflöte? Wenn man so sagt, ich habe am Wochenende zwei Tickets für die Zaubertröte, kommst du mit? Ich finde das gar nicht so schlecht.
3: Ich glaube, es ist eher Gewöhnungssache.
0: Was sind denn eure liebsten Musikrichtungen, Bene und Annika? Könnt ihr das sagen? Ist es Klassik, Hip-Hop, Rock, Oper? Annika, wie ist es bei dir? Was hörst du gerne?
1: Ich weiß nicht, ich höre eigentlich viel Musik, aber verschiedene.
0: Okay. Du bist gut. Zum Beispiel das hier? Hörst du das auch manchmal, Annika?
1: Nein.
0: Ja, das kommt gerade überall. Das wird ja bestimmt noch ein paar Mal über den Weg laufen, dieses Lied, von dem wir vorher schon gesprochen haben. Und Bene, gibt es bei dir was, was du besonders gerne magst? Oder eine Musik, wo du sagst, boah, da muss ich schreiend das Zimmer verlassen?
2: Musikrichtung oder Lied?
0: Eine Musikrichtung.
2: Bei so einem viel, viel, viel zu laut aufgedrehten Rock.
0: Okay, so ein bisschen wie wir es gerade vorher gehört haben.
2: Nochmal 580 Dezibel höher.
0: Nochmal höher und lauter. Gut, okay. Vielen Dank, ihr zwei, dass ihr mitgespielt habt und also wie die Musikprofis hier unsere Fehler erkannt habt. Bis bald mal wieder. Und jetzt würde ich sagen, spielen wir einfach noch eine Runde. Und da warten ja noch mehrere Kinder zum Mitspielen. Ich sag mal ciao Annika, ciao Bene und sag dafür ciao. Hallo Paula, hallo. Paula, bist du dran?
5: Ja.
0: Hi, grüß dich, wie geht's dir?
5: Gut.
0: Wo hörst du uns gerade? Wo sitzt du gerade?
5: Bei uns daheim im Wohnzimmer.
0: Und da läuft keine Musik im Hintergrund. Du kannst dich top konzentrieren, oder?
5: Ja.
0: Wunderbar. Und dann nehmen wir noch die Valerie dazu. Hallo Valerie.
6: Hallo.
0: Hi Valerie. Und wo sitzt du gerade?
6: Auf dem Sofa.
0: Auch ganz bequem. Wunderbar. Seid ihr schon bereit für unser nächstes Musikrätsel?
5: Ja.
0: Paula, ja. Valerie, Sophia auch?
3: Ja, klar.
0: Dieselben Regeln wie vorher, da haben sich Fehler drin versteckt und ihr findet sie am besten raus.
4: Was ich zum Beispiel gerne höre, ist Pop. Und eine der berühmtesten Popsängerinnen ist Taylor Swift. Die kennt ihr bestimmt. Aber wusstet ihr schon, dass sie auch die erste Sängerin auf dem Mond war? Richtig gehört. Sie hat dort oben sogar einen ihrer größten Hits gespielt. Shake It Off

Eine andere, bei Jugendlichen beliebte Musikrichtung ist Rap. Die Musik zeichnet sich vor allem durch schnelle, rhythmische Sprechgesänge und coole Beats aus.

0: Dazu wird meistens Ballett getanzt. Und nicht zu vergessen ist der Text, in dem es meistens um Schmetterlinge geht.
1: Ob da jetzt ein einziger Fehler drin war, ich bin mir ja gar nicht sicher. Aber ihr habt ja aufgepasst. Wollen wir es wieder so machen? Jeder sagt einen Fehler, falls ihr einen entdeckt habt. Paula, ich würde mal mit dir anfangen. Hast du einen entdeckt?
2: Also in Rap-Songs geht's nicht um Schmetterlinge.
1: Okay, du sagst die Schmetterlinge. Okay, dann logge ich das hier schon mal ein. Die Schmetterlinge in Rap-Songs stimmen nicht. Valerie, ist dir noch was aufgefallen?
3: Ja, mit dem Ballett. Das stimmt auch nicht. Da tanzt man auf jeden Fall nicht Ballett dazu.
1: Zu Rap tanzt man kein Ballett. Würdest du wissen, was tanzt man eher zu so Rap-Musik oder Sprechgesang?
3: Ich weiß nicht. Hip-Hop? Breakdance? Ja.
1: Okay, also auf jeden Fall mal nicht Ballett, sagst du. Und Sophia, hast du auch noch einen Fehler entdeckt?
4: Ja, klar. Also klar, sagt Taylor sie. Swift war ganz bestimmt nicht die erste Sängerin auf dem Mond. Vielleicht wäre sie es gewesen, wenn sie oben gewesen wäre, aber sie war, glaube ich, nicht auf dem Mond.
1: Ja, dann hören wir mal. Ihr klingt sehr sicher, ob das stimmt. Hier ist die Auflösung.
0: Und auch hier war wieder eine ganze Menge Quatsch dabei. Auf dem Mond waren nämlich schon so einige Leute, aber Taylor Swift noch nicht. Und zu Rap-Musik wird meistens Hip-Hop und nicht Ballett getanzt. Auch wenn das bestimmt ganz lustig aussehen würde. Außerdem wird in den Texten meistens über andere Themen als Schmetterlinge gerappt.
1: Total richtig habt ihr alle wieder gelegen, Paula, Valerie und Sophia. Jetzt frage ich euch auch noch, habt ihr so eine Lieblingsmusik, so eine Richtung, was ihr gerne mögt, Paula?
2: Ich höre ziemlich gern Elektromusik, weil wir in der Schule auch so ein kleines Musical gehabt haben und da haben wir die gehabt, Elektro, den Musikstil.
1: Also das, was man auch abends so in Clubs und in der Disco oft hört, oder? Sowas, so Elektromusik? Und Valerie, bei dir, was läuft bei dir im Zimmer, wenn du die Musik anmachst?
3: Also eigentlich Verschiedenes, aber Pop viel, ja.
1: Warte, das habe ich jetzt nicht verstanden, was war das?
3: Pop, also Pop. Ich höre Verschiedenes, aber auch Pop und ja, also das ist sehr gemischt.
1: Okay, vielen Dank, dass ihr bei uns angerufen habt. Ich wünsche weiterhin viel Spaß beim Musikhören und beim Radio-Mikro-Hören. Ihr hört schon die Musik im Hintergrund, die sagt mir immer, oh, jetzt ist die Sendung schon bald rum. Vielen Dank an euch fürs Anrufen, vielen Dank an Yumi für die Musikrätsel. Und wisst ihr was? Vor euch liegt was ganz Besonderes. Das letzte Wochenende in diesem Schuljahr, weil ab nächster Woche sind ja dann Sommerferien, also ab Ende nächster Woche. Also, mein Vorschlag, feiert doch dieses letzte Wochenende im Schuljahr. Am Sonntag zum Beispiel mit einer richtig coolen Geschichte. Behalt dein Herz, heißt die, und darum geht's.
5: An meinem 14. Geburtstag lernte ich Idris kennen. Nach außen ein ziemlicher Möchtegern-Gangster, in echt aber das Beste, was mir passieren konnte. Zusammen mit seiner Schwester Ismira wurde er in ein paar Wochen Sommerferien zu mehr Familie für mich als meine eigene. Meine Mutter ist kaum zu Hause, hat ein Alkoholproblem und einen bescheuerten Typ, mit dem sie ständig am Streiten ist. Laut ihr ist mein Vater gleich nach der Nacht, in der ich entstanden bin, abgehauen. Idris und Ismira fanden diese Geschichte sehr fragwürdig und meinten, dass wir das zusammen unbedingt checken müssten. Der Plan war also, rausfinden, wer mein Vater wirklich ist und dass ich ihn endlich kennenlernen muss.
1: Am Sonntag um kurz nach 18 Uhr geht's weiter mit der Geschichte hier auf Bayern 2. Und morgen ist natürlich Zeit fürs Lachlabor. Eine ultra wichtige Frage wird da von Mischa und mir behandelt, nämlich wächst man im Sommer schneller als im Winter? Sophia, deine Vermutung, was denkst du?
4: Also, ich weiß eigentlich nicht genau, aber ich glaube, dass man im Sommer, vielleicht wächst man ja wie die Pflanzen zur Sonne.
1: Ja, vielleicht. Vielleicht kommt ihr alle aus den Sommerferien größer zurück als vorher. Die Antwort auf die Frage gibt's morgen kurz nach 18 Uhr hier auf Bayern 2. Und danach checkt Checker Tobi die Turnschuhe im Checkpot. Sophia, vielen Dank, dass du uns hier im Studio besucht hast. War schön, dass du da warst.
4: Ja, ich wäre Sophia. Tschüss.
1: Genau, und ich bin Tina und sag auch Tschüss. Bis bald.
6: Fragt ein Kind seinem Vater. Papa, wieso haben wir Haare?
7: Sagt der Vater. Weiß ich nicht.
6: Sagt das Kind. Warum dreht sich die Erde?
7: Sagt der Vater. Kein Schimmer.
6: Fragt das Kind. Papa, wieso werden wir älter?
7: Sagt der Vater. Weiß nicht.
6: Sagt das Kind. Papa, stört es dich, wenn ich dich andauernd was frage? Sagt der Vater. Nein, nein, frag ruhig weiter, sonst lernst du ja nichts.
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9: Immer noch ist es viel zu heiß. Juna, Mama und Krakra kommen vom Eisessen zurück nach Hause. Inzwischen ist es Abend geworden. Die Wohnung fühlt sich an wie ein Gewächshaus.
10: Mama, warum ist es noch so heiß?
9: Fragt Juna. Sie hat Krakra, ihren Kuscheldino, auf die Couch gesetzt. Heute ist eine Tropennacht. Da kühlt es selbst nachts nicht ab. Wie in den Tropen, im Regenwald zum Beispiel, erklärt Mama. So, du kannst noch ein bisschen spielen und ich räume die Küche auf, bevor es schlafen geht. Juna baut im Wohnzimmer ein paar Holzgleise aneinander. Dann wird es ihr langweilig.
10: Mama!
9: Juna ist in die Küche geschlichen. Wann kommt denn Mapa? Juna hat zwei Mamas, Mama und Mapa.
10: Sie kommt erst, wenn du schläfst.
9: So, ich bin fertig, sagt Mama, während sie sich die Hände am Küchentuch abtrocknet. Ab ins Bett mit dir.
10: Aber ich bin noch gar nicht müde, erklärt Juna.
9: Doch, du hast dir vorhin schon die Augen gerieben.
10: Nein, nein, nein, ich will noch spielen. Bitte. Na gut, kurz. Krakra will Dinosaurierschule spielen. Ich bin die Lehrerin, du bist das Schulkind und Krakra ist der Hausmeister.
9: Sie gehen ins Kinderzimmer und Juna schreibt ihren Namen auf die Tafel. Das kann sie schon. Y-U-N-A, Juna. Nach ein paar Minuten blickt Mama auf die Uhr.
10: Jetzt ab, Zähne putzen. Ich bin doch noch total wach. Und es ist noch viel zu hell draußen,
9: erwidert Juna und klettert auf das Fensterbrett, um rauszugucken.
10: Mama geht schließlich auch nicht schlafen, wenn es noch hell ist. Im Sommer scheint die Sonne länger, aber es ist trotzdem schon Schlafenszeit,
9: seufzt Mama.
10: Wann kommt Mapa? Mapa soll mich ins Bett bringen,
9: verlangt Juna. Juna, ich hab's dir doch erklärt. Mapa muss heute lange arbeiten und kommt erst ganz spät. Mamas Stimme wird lauter. Juna mag es gar nicht, wenn Mama laut wird. Wenn Mama schreit, dann will Juna am liebsten wegrennen und sich mit Krakra verstecken.
10: Jetzt keine Diskussion, beharrt Mama. Aber ich bin nicht müde.
9: Jetzt ist es Juna, die schreit.
10: Wir haben noch gar nicht richtig Dinosaurierschule gespielt. Und es ist noch viel zu heiß. Ich will duschen.
9: Nein, wir duschen jetzt nicht. Juna merkt, wie Mama anfängt zu zittern. Das ist immer ein schlechtes Zeichen. Mama atmet mehrmals laut ein und aus. Puh. Das macht sie, um sich zu beruhigen. Schau mal, Krakra hat gerade gegähnt. Er ist auch ganz schön fertig. Das war ein langer Abenteuertag, sagt Mama.
10: Aber ich nicht. Ich will warten, bis Mapa kommt.
9: Ach, Juna. Auf einmal halten beide inne. Draußen klackert etwas. Ein Schlüssel wird in die Haustür gesteckt.
10: Mapa!
9: Ruft Juna und fällt Mapa um die Beine.
10: Hallo, meine Biene. Ich konnte heute doch früher nach Hause gehen. Bringst du mich heute ins Bett?
9: Mama und Mapa tauschen zuerst einen Kuss und dann Blicke aus. Mapa nimmt Juna auf den Arm und nickt.
10: Aber ich schlafe ohne Bettdecke und ohne T-Shirt, aber mit Krakra.
9: Ja, klar, sagen beide Mamas gleichzeitig.
10: Mapa, flüstert Juna im Bett, ich habe heute 2 Kugeln Eis gegessen und Krakra war ganz nass und es gab ein Gewitter und ich habe einen Regenbogen gesehen.
9: Wow, das klingt ganz schön aufregend. Mapa gibt Juna einen Kuss auf die weiche Stelle, gleich neben dem Ohr. Wie nur Mapa es kann. Gute Nacht, Juna. Schlaf schön.
6: Ein Bettopferl von Bettina Wilpert. Erzählt hat es Agnes Thiemey.
11: Und jetzt schlaft gut und träumt was Schönes. Gute Nacht.
6: Gute Nacht.
12: Oder Kissenschlacht.
1: Ja, und für alle, die jetzt noch wach bleiben, geht es natürlich weiter mit den Nachrichten und danach kommt der Zündfunk.
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1: Aber das heißt, man kann auch da noch mit abstimmen, oder?
12: Ja, nee, abstimmen haben wir schon. Aber ihr da draußen, ihr, die zuhört, ihr könnt unsere Zündfunk-Top-Tracks kommentieren, wie immer. Da gibt es nämlich dann auch was zu gewinnen. 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Da muss man uns einfach eine Mail schreiben an zündfunk@bayern2.de.
1: Ja, da lohnt sich doch wachbleiben nach dem Bettunfall.
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14: Um 19 Uhr mit Anne-Madeline Gallert. In Südeuropa halten schwere Waldbrände zehntausende Menschen in Atem. In Spanien wurde in 2 Regionen der Notstand ausgerufen. An der französischen Atlantikküste mussten etliche Urlauber sicherheitshalber ihre Quartiere räumen. Im Département Gironde ist die Fläche des Brandes inzwischen größer als die der Hauptstadt Paris.
15: Über den europäischen Hilfsmechanismus hat Frankreich 3 zusätzliche Löschflugzeuge bekommen. Menschenleben gibt es bisher nicht zu beklagen, doch 50 Häuser wurden komplett zerstört. Per Handyalarm werden die Menschen gewarnt. In Richtung Bordeaux, ins Landesinnere, bilden sich derzeit lange Staus. Wann die Einheimischen in ihre Häuser und die Touristen in ihre Urlaubsquartiere zurück können, ist noch offen. Vorläufig kommen die Betroffenen in Notunterkünften und Ausweichquartieren in angrenzenden Urlaubsorten unter. Julia Borutta, Paris.
14: Bundeskanzler Merz baut sein Kabinett um. Als erste Kanzleramtschefin präsentierte Merz die bisherige Gesundheitsministerin Waken. Ihr soll CDU-Generalsekretär Linnemann nachfolgen. Merz kündigte weitere personelle Veränderungen an, ohne Namen zu nennen. Für kommende Woche ist die Wahl des bisherigen Kanzleramtsministers Frei zum neuen Fraktionschef der Union geplant. Anlass für die Kabinettsumbildung ist der Rücktritt des bisherigen Fraktionschefs Spahn. Der Angreifer von Regensburg sitzt in Untersuchungshaft. Das hat ein Richter am Nachmittag angeordnet. Der Haftbefehl lautet unter anderem auf Mord aus Habgier und versuchte räuberische Erpressung. Demnach hat der 20-jährige Deutsche gestern versucht, eine Regensburger Bank zu überfallen und dabei einen Mitarbeiter mit einem Messer tödlich verletzt. An den Tankstellen wird der Sprit immer teurer. Die neuesten Zahlen des ADAC stammen von gestern. Da hat der Liter Super E10 deutschlandweit im Schnitt knapp 2,17 Euro gekostet. Der Dieselpreis war mit fast 2,20 Euro noch etwas höher. Damit fehlen bei E10 nur noch gut 3 Cent bis zum Allzeithoch aus dem Frühjahr 2022, als Russland in die Ukraine einmarschierte. Zum Fußball. Jetzt ist es offiziell. Jürgen Klopp wird neuer Bundestrainer. Der DFB hat ihn heute in der Zentrale in Frankfurt vorgestellt. Der 59-jährige Klopp will nach eigenen Worten jeden Stein umdrehen und nicht nur die Spieler mitnehmen, sondern ganz Deutschland.
16: Ich hätte echt gerne, dass wieder alle Länderspiele gucken. Wäre mir echt recht. Wir können das nicht ohne die Leute da draußen machen. Das geht nicht. Aber es lohnt sich. Ich habe 3-mal erlebt, wie erfolgreicher Fußball eine Stadt verändern kann. Und ich glaube, wir sind uns alle einig, dass erfolgreicher Fußball tatsächlich auch ein Land verändern kann.
14: Der Vertrag von Klopp läuft 4 Jahre bis zur WM 2030. Das Wetter in Bayern. Am Abend weiter freundlich, nur ein paar harmlose Quellwolken. In der Nacht klar und Abkühlung auf 14 bis 6 Grad. Am Samstag sonnig oder leicht bewölkt, später an den Alpen Schauer und Gewitter 27 bis 33 Grad. Am Sonntag am Alpenrand zeitweise Regen, sonst teils sonnig, teils bewölkt und nicht mehr so heiß. Es ist 19.03 Uhr. Die Verkehrsmeldungen. A3 Nürnberg Richtung Passau zwischen dem Kreuz Nürnberg und Oberölsbach. 8 Kilometer Stau und stockender Verkehr. A7 Fulda Richtung Würzburg zwischen Dreieck Fulda und Bad Brückenau-Wildflecken. 5 Kilometer Stau. A9 München Richtung Nürnberg zwischen Manching und Denkendorf. 15 Kilometer stockender Verkehr. A9 Nürnberg Richtung Berlin zwischen Bad Berneck, Himmelkron und Markt Schorgast. Ein Unfall im Baustellenbereich. Und die A96 München Richtung Lindau zwischen Inning am Ammersee und Greifenberg steht ein defektes Fahrzeug. Soweit der Service.
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1: Ist schon wieder soweit. Herzlich willkommen zu den Zündfunk Top Tracks. Wir sind Ann-Kathrin Mettelstraß und Ralf Sommer und wir packen diese Stunde unsere Zündfunk Lieblingssongs des Monats für euch aus, und zwar einen nach dem anderen.
2: Ja, unsere Top 10 ausgewählt, wie immer, von den Zündfunk Nachtmix DJs. Eigentlich immer am letzten Freitag im Monat. Diesmal eine ganze Woche früher, weil der Zündfunk nächsten Freitag hier Platz macht für das Heimatsound Festival Oberammergau.
1: Ja, und so ein bisschen Heimatsound der anderen Art haben wir auch diesmal dabei in unseren Zündfunk Top Tracks. Aber ich will noch nicht zu viel verraten. Erst erkläre ich noch die Spielregeln für die kommende Stunde. Ihr könnt natürlich einfach zuhören oder aber ihr kommentiert unsere Top-Tracks einfach per Mail zu uns ins Studio an zündfunk@bayern2.de, zwentfunk@bayern2.de. Und der sympathischste, beste oder lustigste Kommentar, der gewinnt am Ende der Sendung dann vielleicht was.
2: Und wie immer im Angebot ein CD- oder LP-Päckchen oder Gästelistenplätze für Konzerte, unter anderem von Nation of League jetzt im August in Erlangen oder einen ganzen Festivalpass fürs Free Festival in München, die auch im August stattfindet, diese ganze Free-Sause.
1: Genau, oder Gästeliste für Kitschkrieg, Endless Wellness, The Wedding Present, Aerobik oder O-Tacker. Also sehr, sehr viel im Angebot, nur so als kleiner Anreiz für euch, uns hier ins Studio zu schreiben. Zündfunk@bayern2.de.
2: Zündfunk@bayern2.de, unser Kommentar. E-Mail-Fach, bevor ihr gleich Platz 10 kommentieren könnt über zündfunk@bayern2.de. Nochmal kurz zur Erinnerung, was war eigentlich im letzten Monat unsere Nummer 1?

0: Alexis Taylor von Hot Chip, der covert hier gemeinsam mit Mike Simonetti den Bonnie Prince Billy Klassiker I See a Darkness. Unser Lieblingssong letzten Monat war das.
1: Ja, welcher der neue Lieblingssong von uns ist, das erfahrt ihr am Ende von diesem Countdown, also kurz vor 8. Wir steigen ein. Jetzt geht's los mit einer neuen Band aus München, die allein für ihren Namen schon mal eine Ehrenurkunde von uns bekommt.
0: Hier sind Fruchtiger Beigeschmack mit Löschzug.
2: Platz 10.

0: Bomberos.
1: Wo sind die Feuerwehrleute, wenn man sie braucht, wird da gesungen am Ende auf Spanisch. Die Taz aus Berlin hat ihn als Sommerhit aus München bezeichnet. Löschzug war das vom Münchner Trio, fruchtiger Beigeschmack. Sie sind mir in den letzten Tagen mit diesen Kurzclips, die sie gedreht haben, in München an der Isar beim Spazierengehen, dauernd reingespült worden in Social-Media-Netz sozusagen. Und die Sängerin Milena und ihre beiden Jungs springen da super sympathisch am Wasser entlang, sieht toll aus, und die Taz nannte diese Latin Jazz. Jazznummer, Löschzug, sozusagen ein Klimawandel- und Politlied in einem. Und wir sagen sogar, da ist ein seltener Pop-Sprachkniff mit drin, nämlich Konjunktiv 2. Im Refrain kommt das Wort Stunden vor, sehr selten. Also linguistischer Beigeschmack bei unserem ersten Hit vom fruchtigen Beigeschmack.
2: Und der fruchtige Beigeschmack, der trifft schon auf aufmerksame Ohren da draußen bei euch, auf Gegenliebe. Stefanie schreibt gerade: fruchtige Texte, fruchtbare Töne, herbstsüße Stimme, geschmackvoller Name, stets erfreut, wenn ich sie höre. Diese Früchtchen würden bei mir auf Platz 1 landen. Ja, schau her. Und der Lothar, der schreibt uns, der ist ein bisschen verwirrt. Schon wieder Freitag, der 24.07. Wie Weihnachten. Top Tracks. Fühle mich überfordert.
1: Stimmt, in 5 Monaten.
2: Ja, und bin sicher, dass das Heu-Festival keine 4 Wochen her sein kann, weil da war doch Vollmond. Tatsächlich, es ist drei Wochen her. Ne?
1: Genau, wir haben es am Anfang schon gesagt. Es ist wegen der Live-Schalte nächste Woche zum Heimatsound-Festival. Deswegen sind wir eine Woche nach vorne gezogen.
2: Aber ihr seid am Start. Das freut uns natürlich umso mehr. Und alle anderen, die gar nicht wussten, dass es heute noch gar nicht der letzte Freitag im Monat ist, wir freuen uns auch über euch, dass ihr zuhört, und wir freuen uns noch mehr, wenn ihr uns eine oder zwei oder drei oder vier Mails schreibt an zündfunk@bayern2.de mit einem Kommentar zu unseren Lieblingssongs, und dann gibt es vielleicht was zu gewinnen für euch.
1: Auch der nächste Künstler, er stammt aus München, wohnt aber nicht mehr hier. Er ist auch politisch wie der fruchtige, Fruchtzwerg, wollte ich jetzt schon sagen.
2: Die Fruchtzwerge aus München.
1: Der fruchtige Beigeschmack, Herrgott. Und zwar ist dieser Musiker aber eher im Rap zu Hause.
2: Fat Tony mit Geld ist geil.
3: Platz 9.

0: dem Plattenbau.
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0: Fettoni mit Geld ist geil, sein Antikapitalismus-Song mit dem Gregor Gysi-Sample, dem Alterspräsidenten des Bundestags, der sich wundert, wie viel Milliardäre es inzwischen gibt, auch in Deutschland. Antwort, es sind fast 200. Unser Hit vom neuen Album von Fettoni, Drama endet nie, und das sagt er selbst zum Stück.
1: Ich würde sagen, der Song ist ja fast schon ein linkspopulistischer Song. Also es ist eigentlich aus so einer klassischen, bisschen provokanten, aber so Robin Hood-mäßigen Perspektive geschrieben. Dafür finde ich, ist ja Kunst oder Musik auch manchmal ganz gut, dass man sich so irgendwas von der Seele schreibt, was man gar nicht machen kann. Also es ist ein bisschen provokant gemeint, aber auch so ein bisschen so, ich kann das in echt nicht machen, also kann ich einfach das in einem Text, in einem Song machen, Theo Müller sein Geld wegnehmen.
0: Fettoni, aka Anton Schneider, früher bei Creme Fresh hier in München mit Keno zusammen, der danach wieder Moop Mama gegründet hat. Aber Fettoni ist längst solo unterwegs, längst in Berlin und auch Schauspieler. Aber er nimmt sich dann doch immer wieder Zeit für Musik, viel Zeit. Drama endet nie, ist schon sein 11. Album in nur 15 Jahren. Ganz schöner Ausstoß. Platz 9 der Top Tracks für ihn.
2: Ja, und da kam mal wieder das schöne Wort Penunzen vor. Wir haben gerade gesagt, es gibt so viele schöne Wörter für Geld. Penunzen habe ich schon lange nicht mehr gehört, deshalb von mir Props an der Stelle. Was ist euch an dem Song aufgefallen? Hat er euch getaugt? Ist er euch zu, was er gesagt hat?
0: Linkspopulistisch.
2: Schreibt uns gerne eure Kommentare zu unseren Top-Tracks an zündfunk@bayern2.de. Wie gesagt, es gibt sehr viele Gästelistenplätze, die warten, von euch gewonnen zu werden für einen schönen Kommentar.
0: Spanien bzw. Spanisch treffen wir immer häufiger im Zündfunk an, auch in den Top-Tracks. Aber das kleine Nachbarland daneben, Portugal, ist noch selten zu hören. Hier kommt ein Duo, das von dort kommt, aber eigentlich genauer genommen dorthin gezogen ist.
2: Panda Bear und Sonic Boom, die beiden hören wir jetzt mit Pray to You.
3: Platz 8.

0: Irgendwo zwischen Kinderwiege und karibischen Strand bewegt sich dieser Song Panda Bear und Sonic Boom. Sparen nicht an den hübschen, ich weiß immer nicht, sind es Steel Drums oder sind es Marimbas? Ich glaube irgendwo
1: Steel Drums sind dabei, ich habe es irgendwo nachgelesen.
0: Ja, auf jeden Fall, dieses neue Album ist voll davon. A Question of When heißt es und es gerade war der herzzerreißend schöne Song Pray to You, unser Platz 8 der Zündfunk Top Tracks. Und was ihr vielleicht wissen solltet an der Stelle, das war gerade ein relativ exklusiver Hörgenuss für euch. Dieses Album gibt es nämlich nicht zum Streamen, das muss man kaufen, auf Vinyl oder CD oder Kassette, wobei CD und Kassette, habe ich gesehen, auf der Bandcamp-Seite schon ausverkauft sind. Das ist wirklich ein tolles, tolles Album.
1: Einfach nochmal zurückspulen, die Sendung, dass ihr es oft hören könnt.
0: Genau. Ich glaube, ich habe gesehen, es gibt einen illegalen Rip auf YouTube, aber das habt ihr nicht von mir gehört. Der Lothar hat gerade noch geschrieben, Nummer 8, schön ist Svens. Wenn's, das verstehe ich nicht, ist das ein Marimbafon? Wenn's kracht, also ich glaube, Lothar fragt sich auch, ob es ein Marimba-Phon ist oder ob sie Steel-Drums sind. Auf jeden Fall, es kommt an und Stefanie schreibt gerade Platz 1 für den Ball der einsamen Herzen. Ich glaube, das gilt für diesen Song hier. Und genau. Und ansonsten freuen wir uns auf weitere Kommentare von euch. Auch wenn der Dominik vorher geschrieben hat, war es heute Top Track schon? Ich bin auch gar nicht vorbereitet. Der ist ein bisschen aus der Bahn geworfen, weil wir heute eine Woche früher dran sind mit unserer Monatshit-Parade. Aber er hat sich über den geilen Auftakt gefreut, über den fruchtigen Beigeschmack, fand er mega. Liebe Grüße zurück an dich, Dominik, und schreibt uns gerne an zündfunk@bayern2.de.
1: So, von diesem wunderbar entrückten Easy Listening Exotica Sound aus Portugal von einem Amerikaner und Engländer, die sich dann in Portugal kennengelernt haben. Was im Laufe der Zeit immer so ein bisschen untergeht oder immer mehr verschwindet, ist der Rock-Sound. Also zumindest bei uns im Zündfunk oder auch in den Top-Tracks hier. Aber der nächste Musiker, der hält dieses klassische Muster aufrecht. Es ist ein vom Blues beeinflusster Gitarrist.
0: Jack White und sein God and the Broken Ribs.
2: Platz 7.

0: Willkommen im Garten Eden, hat er eben gesungen. Jack White in diesem Stück, und dann geht's weiter im Text. Ich muss einen Weg finden, die Frucht vom Baum des Schicksals zu essen. Und dann fragt er sich, existieren wir überhaupt? Und wissen wir, wer wir sind, woher wir kommen, wohin wir gehen? Man denkt also, der fragt sich so ganz religiöse und humanistische Fragen. Klar, das Stück heißt ja auch God and the Broken Ribs. Man denkt an die Bibel, da wird erzählt, dass Eva aus den Rippen von Adam herausgeformt worden ist. Aber dann kommt Jack White am Ende von diesem Stück in der Gegenwart an und greift auf, was er im Netz so über sich findet, wenn man danach fragt. Zitat, das könnte auch dir gefallen, Jack White, Tickets schon ab 49 Euro. Da hat er vermutlich sich selbst gegoogelt, also unsere Nummer 7 in den Juli Top Tricks.
1: Wo du gerade die Frucht erwähnt hast, ich war schon wieder beim fruchtigen Beigeschmack. Unserem Platz 10 der Zündfunk Top Tracks, und der ist auch bei euch ziemlich hängen geblieben. Gix hat uns geschrieben, I feel a darkness, das ist die Anspielung auf unseren Top Track des letzten Monats, I feel a darkness, und sie schmeckt nicht nach fruchtigem Beigeschmack, sondern nur nach noch mehr Verzweiflung als bei Fat Tony. Und deswegen hoffe ich auf Gebete, um das existierende Loch im Backenzahn mit elegischen Gesängen zu ignorieren. Zahnarztpanik forever. Oh je, Gix, das klingt fürchterlich, wirklich fürchterlich. Und wir wünschen gute Besserung und versuchen hier alles mit unseren Top-Tracks, damit dein Loch wieder zuwächst.
0: Ich habe gehört, dass, was sehr beliebt ist bei Leuten mit Handy, eine Zahnarzt-Playlist sich zu erstellen, die lauter ist als der Bohrer.
1: Okay, aber da musst du aber wirklich so Heavy Metal oder irgendwie, oder vielleicht Jack White hören. Vielleicht funktioniert Jack White auch beim Zahnarzt.
0: God in the Broken
1: Teeth. Es kam gerade noch eine Mail rein vom Kalle aus Bamberg. Kalle schreibt, vor ein paar Monaten war ich beim fruchtigen Beigeschmack im Live-Club in Bamberg. Die drei haben absolut abgerissen, als der DJ direkt nach ihrem Auftritt angefangen hat, eine AI-Techno-Version von Tau mich auf von Zarti zu spielen. War das doch eine musikalische Diskrepanz, über die Band und wir noch ein paar Minuten lachen mussten. Live Club Things. Also so,
0: da hat der DJ überhaupt nicht aufgepasst.
1: Der hat überhaupt nicht aufgepasst. Er hatte keine Ahnung, worum es geht an diesem Abend offensichtlich. Vielleicht habt ihr ja auch irgendwelche unserer Bands und Top Tracks mal live gesehen. Könnt ihr auch gerne kommentieren und uns Mails schicken. zündfunk@bayern2.de. Wir freuen uns, von euch zu hören.
0: Und damit geht's jetzt in den Süden nach Wien, während die Jungs von Bilderbuch hoffentlich noch ihre Sommerpause genießen. Bevor im September das neue Album erscheint, da legt ihr Kollege Bibica schon mal vor. Nächste Woche erscheint sein neues Album und es heißt Rock'n'Roll Star.
1: Und was trinkt ein Rock'n'Roll Star so? Antwort: Soda Zitron. Unser
2: Platz 6.

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0: Ich bräuchte ein Soda.
1: Oder vielleicht doch eine Hülsen.
2: Ich gebe es zu, ich musste Hülsen googeln. Das war, glaube ich, letztens schon mein Thema hier im Zündfunk auf Bayern 2. Wienerisch ist für mich einfach eine sehr wundersame Sprache voller überraschender Schönheit. Aber eigentlich geht es ja auch gar nicht um die Hülsen, die Bierdose im neuen Song von Bibiza, sondern um Soda Zitronen, bestes Katergetränk laut dem Franz Bibiza. Aber Achtung, beim Rezept kann man einiges falsch machen.
1: Ein Soda Zitronen ist Sodawasser, Sprudelwasser, Mineralwasser, also Wasser mit Kohlensäure, gemischt mit Zitronensaft und wichtig, ganz, ganz wichtig ist Saft und nicht einfach nur eine Scheibe ins Wasser reingelegt.
2: Jetzt wissen wir's.
3: Das hat er vor kurzem unserem Kollegen Tobi Ruland verraten, der Bibiza. Merken wir uns, Soda-Zitronen, Platz 6 in den Top-Tracks.
2: Ja, und jetzt schauen wir mal, was in den Mails reingekommen ist. Der Heinz hat gerade geschrieben an zündfunk@bayern2.de. Bei Panda Bear Sonic Boom haben wir davor, vor zwei Songs gehört, das war Platz 8, wurde dieser Song geschrieben, weil das Orangeneis im Schwimmbad ausgegangen ist, fragt er sich. Das war sein Bild. Nicht falsch verstehen, die Platte habe ich schon zu Hause. Da schau an, Heinz hat Panda Bear und Sonic Boom, die Platte, die es nicht zum Streamen gibt, zu Hause.
3: Weil sie ausverkauft ist.
2: Vielleicht liegt es daran. Ist da das Orangeneis auf dem Cover? Ich kann mich gerade nicht erinnern.
3: Das ist so ein comicartiges Cover mit bunten Farben.
2: Auf jeden Fall, das ein schöner Kommentar von Heinz. Dann hat Stefanie gerade noch geschrieben, All Killer, No Filler, starke Top-Tracks. Aber Franzen so gut, bin so heiß auf die neue Platte. Also Franzen, der Franz Bibiza, den haben wir gerade gehört. Das hat der Dominik geschrieben. Und Stefanie hat geschrieben, Zitronen, ein Leben am Soda. Gruß an Kollegin Caro Matzko, toller Podcast. Caro Matzko hat einen neuen Podcast. Bei Bayern 2 könnt ihr hören an ARD Sounds. Heißt irgendwas mit Zitrone oder so.
3: Life gives you.
2: Ja, irgendwas mit Zitrone. So ihr wisst das wahrscheinlich besser als wir. Ihr könnt uns gerne Mail schreiben an zündfunk@bayern2.de. Es muss nicht nur um Zitronen gehen oder Drinks. Es kann auch einfach nur um unsere Top-Tracks gehen.
3: Drum and Bass haben wir in der heutigen Sendung als Genre gleich zweimal. Wir beginnen mit der undergroundigeren Variante davon, von einer Band aus den USA.
2: Snooper hören wir mit Recess.
4: Platz 5.

0: Nochmal Abteilung mysteriöse Songinhalte. Recess war das, der neue Song von Snooper. Und da geht es darum, dass sie singt, ihre Schuhe haben Schnürsenkel, ich plane nie etwas und will in das Innerste vordringen.
1: Des Schuhs, oder was?
0: Ins Innerste würde ich jetzt bei meinem Schuh nicht wollen, aber dann fragt sie noch, erinnerst du dich, als wir es gelesen haben, während wir am Boden saßen? Also ich finde, da fehlt der Hälfte vom Text, den hat sie weggekürzt, damit man es nicht versteht. Blair Trammell, die Lehrerin und Sängerin von Snooper, ja, wird schon wissen, was sie damit meint. Und es
1: Creative
0: klingt,
1: Writing vielleicht.
0: Ja, es klingt jedenfalls gut, finde ich, der neue Sound ihrer Band. Aus Nashville, Tennessee kommen sie. Die Gitarren sind jetzt den Drum-and-Bass-Beats gewichen und die touren bis Jahresende leider nur zu Hause in den USA. Platz 5, Recess von Snooper.
1: Sehr, sehr cooler Song, gefällt mir wahnsinnig gut, diese Neurichtung von Snooper. Und ich muss noch nachreichen, weil Stefanie uns gerade geschrieben hat, Zitronen, ein Leben am Soda, das war ihre Anspielung auf den Bibiza-Song und das ist natürlich eine Anspielung an den Podcast Zitronenleben am Limo, so wie der Podcast unserer lieben Kollegin Caro Matzko heißt, die ich gerade den Titel nicht so ganz mehr drauf hatte, weil der so kreativ ist, dass es mein kleines Hirn sprengt bei dieser Hitze hier im Studio.
0: Aber es kommt eigentlich ein bisschen aus dem Englischen, wo man immer
1: sagt,
0: when life
1: gives you lemons, make lemonade.
0: Also aus dem Bitteren was Süßes machen. Ja.
1: Genau, sie auch Beyoncé, Album Lemonade und so. Genau, Lothar schreibt gerade noch, wie ging der Spruch noch? Gib Zündfunk dir Drum and Bass, dann gib dem Mann am Marimbafon noch ein Soda-Zitron. Hey, das gefällt mir, Lothar. Sehr schön. Zündfunk@bayern2.de für Kommentare solcher Art, aber für ganz andere Kommentare auch. Ihr müsst nicht reimen. Wir freuen uns über alles, was ihr uns schreibt hier im Studio. Dann fühlen wir uns nicht so alleine.
0: Bisher haben wir gehört Milena Hehl von Fruchtiger Weihgeschmack auf der 10 und dann Blair Trammell von Snooper auf der 5. Und jetzt ist die nächste Frau am Mikro in diesen Top-Tracks und zwar ist es Ale Wia.
1: Und wir hören sie mit Maktub, arabisch für Schicksal.
2: Platz 4.

0: Sie ist die einzige Musikerin, die auch in diesem Monat wieder in unseren Top-Tracks dabei ist. Aaliyah aus London war beim letzten Mal unsere undankbare Nummer 11 und ist mit Maktub knapp an den Top 10 vorbeigeschrammt. Nun hat sie den Sprung in die Sendung hier reingeschafft. Kein Wunder, Maktub stammt von ihrer Platte Zero und die war ja auch vor kurzem bei uns Album der Woche im Zündfunk. Wir fanden, dass dieses Lied, das uns schwer zwar an M.I.A. erinnert und vom Sound her also und auch der Rap-Stil, dass Maktub ein wirklich klasse Song ist. Und jetzt mit so einem kurzen Delay von einem Monat kommt es dann doch in die Medaillenränge fast hin zu den Top-Tracks. Aaliyah, die äthiopisch-ägyptische Britin.
1: Und ich kann an der Stelle nochmal sagen, vielleicht habt ihr ja noch nie in eurem Leben an eine Radiosendung eine E-Mail geschrieben. Dann ist jetzt genau der Zeitpunkt gekommen. Ralf und ich, wir freuen uns total auf eure Kommentare zu unseren Top-Tracks.
0: Die Mail heißt zeit@radio.de.
1: Genau, so ähnlich. Zündfunk@bayern2.de, Zündfunk@bayern2.de. Wir haben natürlich unsere Stammkommentierenden, über die wir uns immer freuen. Aber vielleicht ist da ein Name, der jetzt dann gleich aufploppt, den wir noch nie hier vorgelesen haben. Schreibt einfach, was euch einfällt. Und der sympathischste Kommentar gewinnt am Ende der Sendung ja immer noch was. Und ich kann noch mal ganz kurz sagen, es gibt tolle Gästelistenplätze für unter anderem Nation of Language in Erlangen, Kitschkrieg in München, Endless Wellness in München und Nürnberg, The Wedding Present in Erlangen, Aerobik in Nürnberg und O'Tacker in München, außerdem Free Festival. Also ganz viel im Angebot, außerdem CDs und LPs. Und jetzt schreibt einfach zündfunk@bayern2.de.
0: Und wir bleiben so ein bisschen beim arabischen Sound. Der nächste Musiker sagt, dass er die wichtigsten Klänge seines Lebens wo gehört hat, nämlich bei ganz speziellen Familienereignissen mütterlicherseits.
2: Sie hat eine sehr große libanesische Familie. Sie hat 8 Geschwister und damit bin ich dann aufgewachsen mit meinen vielen Cousins und Cousinen. Es gab in den 90er Jahren relativ viele Hochzeiten. Und da habe ich diese Musik zum ersten Mal gehört und da haben alle auch getanzt und das hat mich sehr beeindruckt.
1: DJ Pleat lernte die arabische Musik auf libanesischen Hochzeiten kennen und auch ein großer Einfluss auf seine Musik, die queeren Elektropartys in Sydney.
0: Wir hören das Resultat aus allem bei ihm. Sein Track heißt Stucco.
3: Platz 3.

0: Please heißt die Platte von DJ Pleat, die wir vor kurzem hier zum Zündfunk-Album der Woche auserkoren haben. Pleat, es ist ein australisch-libanesischer Produzent und DJ, zum Teil in der Schweiz aufgewachsen, daher spricht er Deutsch, wir haben ihn ja vorhin gehört. Inzwischen lebt er in Berlin und wir haben ihn gehört mit Stucco. Und mehr so atmosphärische, ruhige elektronische Musik gibt es zu hören am Montag bei mir im Nachtmix, unter anderem mit auch Martin Brugger dabei sein aus München, der in diesen Top-Tracks Platz 20 leider nur belegt hat, aber in der Sendung dann am Montag kommt er häufiger vor. Bis dahin ist DJ Pleat schon mal Platz 3.
1: Und wir haben gerade eine Mail gekriegt von Stefanie. Stefanie schreibt, unsäglich gut ist schon notiert für den nächsten Musikerwerb oder Weihnachtswunsch. Tatsächlich ein sehr, sehr schönes Album, sehr stimmungsvoll und atmosphärisch, DJ Pleat. Und das Gegenteil von atmosphärisch und so ruhig, wie gerade DJ Pleat war, haben wir ja vorher gehört, Snooper mit Recess. Und da hat uns der Heinz eine, wie soll ich sagen, Textinterpretation geliefert. Bei Ralf, er meinte, das ist ein bisschen rätselhaft, was die Dame da singt. Und Heinz meint, sie in einem Zug, der zwischen den Gleisen hin und her hüpft bzw. gleist, dabei noch die Schnürsenkel zubinden. Klasse Leistung. So muss man das also sehen.
0: Super Textanalyse.
1: Ja, wirklich gut. Ja. Wenn ihr auch Textanalysen habt, vielleicht auch zu DJ Pleat. Na, da wird ja gar nicht gesungen. Ich weiß. Okay. Schreibt uns gerne Mails an zündfunk@bayern2.de. Es gibt tatsächlich jetzt nur noch immer so zwei Möglichkeiten. Nee, eine Möglichkeit.
0: Genau,
1: für euch.
0: Platz 2 oder Platz 1?
1: Platz 2 oder Platz 1 können auch kommentieren. Die Zeit läuft ab jetzt. zündfunk@bayern2.de.
0: So, nach diesen beiden eher arabisch angehauchten Nummern kommen wir jetzt nochmal zurück. Wir hatten es vorhin gesagt, es gibt zweimal Drum and Bass heute zu hören. Haben wir euch versprochen für die Zündfunk Top Tracks. Bei den vorhin gehörten Snooper war es eher so eine Überraschung. Die kannten wir ja eher für rotzigen Punk-Sound. Und von der nächsten Produzentin und Songwriterin, die wir jetzt hören, da kennen wir sie schon, dass sie diese schnelle, shuffelnden Beats macht.
1: Hier kommt die UK Jungle Erneuerin Nia Archives, Boys in Blue.
2: Platz 2.

0: Sie mixt auf ihrem neuen, auf ihrem zweiten Album Emotional Junglist, heißt es, die Jungle- und Breakbeats zusammen mit ganz poppigen Melodien. Die Britin Nia Archives war das mit Boys in Blue und unser Platz 2 hier in den Top Tracks. Und es ist ein bisschen undankbar, weil man muss dazu sagen, bei der Album der Woche Entscheidung diese Woche im Zündfunk war es echt knapp zu Ungunsten von ihr. Und jetzt bei den Top Tracks ist es auch wieder knapp zu Ungunsten von ihr. Und es ist so, was kann man schon ein bisschen verraten, bei beiden Entscheidungen war Nia Archives auf Platz 2 und Landsleute von ihr immer auf der 1.
1: Wir sagen es schon, was die Nummer 1 ist. Oder darf ich noch einen Kommentar vorlesen?
0: Nein, den machen wir schon noch. Den Kommentar,
1: ja genau, es kam nämlich gerade ein super Kommentar rein vom Arno aus Nürnberg.
0: Ich glaube, wir sagen Nürnberg.
1: Nürnberg, okay, danke, ich kann es nicht, aber er hat so geschrieben, Nürnberg. Auch meine ersten musikalischen Eindrücke kommen von meiner Familie mütterlicherseits. Oh. So konnte Tante Liesel auf Hochzeiten auf einem vollgestellten Biertisch Zwiefachen tanzen, ohne dass ein Maßkrug umkippte. Die wäre auf einen libanesischen Groove voll eingestiegen. Das ist natürlich eine Anspielung. Ist auf DJ Pleat, der ja von libanesischen Hochzeiten seine Einflüsse hat. Das ist ein super Kommentar. Da haben wir uns ja gerade sehr drüber amüsiert.
0: Danke, Arno.
1: Danke, Arno. Und jetzt.
0: Hat er noch einen Namen hinten oder ist es anonym?
1: Arnonym. Nein, das sage ich natürlich nicht. Dr. Gagginger schreibt er gerade. Oh. Dr. Gagginger. Weiß ich nicht, was dahinter steckt.
0: Gutes
1: Vielleicht ein
0: Rezept.
1: Künstlername. Ja, wir machen
0: Nummer genau, eins. Jetzt kommt die Nummer 1. Die könnt ihr auch noch kurz kommentieren am Ende. Also, wer hat jetzt die Nase vorne immer bei den Archives?
1: Ja, es war tatsächlich Yard Egg, die Nase vorne hatten. Ganz, ganz knapp vor Nia Archives.
0: Und wir hören sie jetzt mit New Beginnings.
1: Indem sie singen, atme tief durch, nimm es in dich auf.
0: Für Neuanfänge.
2: Platz 1.

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1: Das sind unsere Gewinner des Monats der Top Tracks Hit Parade Yard Act mit New Beginnings und wir haben auch zwei Gewinner.
2: Ja, also es kamen gerade noch mal zwei Mails rein. Eine von Martha, die wollte ich noch vorlesen, weil wir hatten vorher den Song Recess von der Band Snooper mit dem rätselhaften Text und hier haben wir noch mal eine Analyse von Martha. Für mich, schreibt sie, ist das ein medizinischer Begriff und dazu ein psychologischer Text. Rezess bedeutet, dass man in seiner Entwicklung zurückgeht Richtung Kindheit und sie liegt als Erwachsene fertig im Bett und singt dazu, wie sie auf dem Boden sitzt und Schnürsenkel binden lernt, wie ihre Oma ihr kluge Sachen beibringt.
1: Die nebenan auf dem Tisch tanzt.
2: Ja, genau. Vielleicht gibt es eine Verbindung. Ja,
1: also das ist auch nicht
2: schlecht. Sehr schöner Kommentar. Und dann haben wir noch den Song von Q. Hey Team, ich höre eigentlich immer nur auf langen Autofahrten Radio und in meiner Freundesgruppe gibt es den Witz, dass wir alle sehnlichst auf den Tag warten, wo das Radio einen sechsten Song findet. Da finde ich solche Toplisten, vor allem mit neuem Musi, immer echt super. Grüße, bevor das Bayern 2 Empfangsgebiet vorbei ist. Und ich habe es natürlich nicht so gecheckt, sechster Song, aber Ralf hat es gecheckt.
1: Das könnte eine Anspielung an den siebten Sinn sein, die ARD-Sendung, wo man Autofahren ein bisschen gelernt hat in Verkehrsregeln.
2: Ja, auch ein sehr, sehr kreativer Kommentar. Ihr seid wirklich gut heute. Wir haben uns entschieden für zwei GewinnerInnen und zwar für die Martha, weil wir die Textanalyse irgendwie fand mir gut, oder?
1: Und den Arno.
2: Und der Arno mit der Tante Diesel. Die Tante Liesel mit dem Zwiefachen. Genau. Und jetzt
1: Gratulation.
2: Wir schreiben euch Mails und machen jetzt weiter hier im Text nach den Nachrichten hier der Bayern 2 Salon mit einer weiteren Folge von 11KM Stories.
1: Kurz nach 11 heute der Nachtmix mit Noe Noack und da gibt es heute Blues, Punk, Post-Punk und Jungle.
2: Dann morgen im Zündfunk eine Folge aus unserer History of Rock'n'Roll, unsere Oral History mit vielen Stimmen aus unserem Archiv. Morgen hört ihr Our Heroines, unsere Heldinnen.
1: Am Sonntag im Interregio unsere Konzerttipps für die nächste Woche im Süden.
2: Und an der Stelle wollen wir noch Kevin Morby grüßen, auf dessen Konzert waren Ralf und ich letzten Samstag. Und
1: Es war schön.
2: Er hat es gerade noch rechtzeitig nach Hause in die USA geschafft, bevor seine Freundin Katie Crutchfield alias Waxahachie ihr gemeinsames Kind auf die Welt gebracht hat. Herzlichen Glückwunsch.
1: Wird bestimmt ein verdammt cooles Baby.
2: Anke Mittelstraße und Ralf soll mal sagen. Danke und bis zum nächsten Mal.
1: Schöne Ferien.
2: Ciao.
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4: Um 20 Uhr mit Anne-Madeleine Gallert. Bundeskanzler Merz stellt seine Regierungsmannschaft zum Teil neu auf. Bis heute stand ja nur fest, dass Kanzleramtschef Thorsten Frey künftig die Unionsfraktion leiten soll, als Nachfolger des zurückgetretenen Jens Spahn. Jetzt ist klar, das Kanzleramt übernimmt Nina Waken, bisher Gesundheitsministerin. Ihren Posten bekommt der bisherige CDU-Generalsekretär Carsten Linnemann. Über die Reaktionen berichtet aus unserem Hauptstadtstudio Jan Zimmermann.
5: Der Koalitionspartner SPD sichert der Union auch nach der Kabinettsumbildung verlässliche Zusammenarbeit zu. Dagegen kommt von der Opposition viel Kritik. Schlecht vorbereitet, wenig vorausschauend und hektisch bewerten die Grünen das Vorgehen des Kanzlers. AfD-Fraktionschefin Weidel fordert Neuwahlen. Linken-Fraktionschef Pellmann sagte der ARD, auch das neue Personal mache keine Hoffnung darauf, explodierende Preise und die Wirtschaftskrise in den Griff zu kriegen. Jan Zimmermann, Berlin.
4: Die Bayern haben im letzten Jahr mehr verdient. Das hat die Bundesagentur für Arbeit berechnet. Demnach stiegen die Löhne und Gehälter von Vollzeitbeschäftigten im Durchschnitt um 4,7% auf knapp 4.400 Euro pro Monat. Die höchsten Löhne wurden in Erlangen bezahlt, gefolgt von Ingolstadt und München. Bundeswirtschaftsministerin Reiche hat das Bosch-Werk in Bamberg besucht. Das Unternehmen investiert viel in die klimafreundliche Wasserstofftechnologie. Den Hauptumsatz macht Bosch aber noch mit Teilen für Verbrennermotoren. Beide Technologien müssten in Europa gehalten werden, forderte Reiche. Die Bundesregierung trage dazu ihren Teil bei. In Spanien und Frankreich wüten verheerende Waldbrände. Im Raum Bordeaux mussten mehr als 40.000 Menschen vor den Flammen fliehen. Diese haben schon einen Campingplatz und mehr als 50 Häuser zerstört. Die Feuerwehr ist mit 1.000 Mann im Einsatz. Auch in Spanien haben die Brände Zehntausende in die Flucht getrieben. Für den Raum Madrid und die Provinz Guadalajara in Zentralspanien gilt der Notstand. Zur Unterstützung hat die EU 4 Löschflugzeuge geschickt. Weitere 3 helfen in Frankreich. Zur Tour de France. Da hat Titelverteidiger Tadej Pogacar die spektakuläre 19. Etappe gewonnen. Mit der Bergankunft im legendären Skiort Alpe d'Huez. Damit konnte der Slowene seine Gesamtführung weiter ausbauen und steht vor seinem 5. Toursieg. Das Radrennen endet übermorgen in Paris. Das Wetter in Bayern. In der Nacht klar und Abkühlung auf 14 bis 6 Grad. Morgen erst freundlich, später im Süden Schauer und Gewitter möglich. Höchstwerte 27 bis 33 Grad. Am Sonntag am Alpenrand zeitweise Regen, sonst teils sonnig, teils bewölkt. Montag zunächst noch Schauer und Gewitter, dann freundlicher. Es ist in wenigen Sekunden 20.03 Uhr.
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6: Schön, dass Sie hier sind. Am Mikrofon begrüßt Sie Ralf Hohmann zu Hörspiel und Story Podcast. Seagolfing heißt die 11. Folge unserer 15-teiligen Hörspielserie Stanke. Mehr dazu in einer Dreiviertelstunde. Unser Podcast, die 11 km Stories, gehen heute in den Endspurt. Sonderflug aus Moskau ist der Titel der Geheimdienstrecherche des BR-Story-Teams. Die Musik im Bayern 2 Salon ist auch in dieser Ausgabe der elektronischen Musik gewidmet, und zwar der ernsten elektronischen Musik, falls wir der überkommenen Logik von E-Musik, U-Musik und L-Musik folgen wollen. Früher nannten sich ganze Abteilungen der Rundfunkanstalten zum Beispiel L-Musik, leichte Musik. Das ist etwa das, was wir heute Popmusik nennen. Dann gab's die Operette, das Musical, also alles, was nicht ernsthaft, aber doch durch gewisse, zum Beispiel Staatsbühnen, gewürdigt wurde. Sagen wir mal das Gärtnerplatztheater im Äther. Das war die U-Musik. Und nach dieser gehobenen Unterhaltung kam die ernsthafte Komposition, das hehre Schaffen, eben die E-Musik. Selbstverständlich gab es noch weitere Kürzel, die V-Musik, die Volksmusik und die A-Musik. Die mag ich besonders. Das ist die anstrengende Musik. Hier ist Dennis Ritter mit Area One. Area One ist ein ehemaliges Sonderwaffenlager im Pfälzerwald der US-Streitkräfte. Die hier während des Kalten Krieges gelagerten Atomwaffen und chemischen Kampfstoffe hätten ausgereicht, ganz Zentraleuropa zu vernichten. In unmittelbarer Nähe ist die Komponistin Denise Ritter aufgewachsen. Viele Musiktitel, die sie als Jugendliche in den 1980er Jahren hörte, thematisierten den Kalten Krieg. Im New Wave, im Electro oder im Industrial. Dennis Ritters elektroakustische Komposition ist ein Rückblick auf diese Zeit. Area One.
7: 201 Gebäude. Apokalypse.

0: stützenden Neubauten. Krieg in den Städten.
1: Nukleare Pershing.
0: The Clash. Iran meets G.I. Joe.
1: Sprengköpfe.
0: Fischer Z. Cruise Missiles.

0: zwar gab es damals auch eine Friedensbewegung, die war sogar extrem aktiv in der Region und hat zum Beispiel mehrmals versucht, in das Depot einzudringen. Nun waren die Amis aber auch ein großer und wichtiger Arbeitgeber in Rheinland-Pfalz und ein großer Teil der Bevölkerung hatte sich schlichtweg mit den Sachen arrangiert und war zum Teil sogar mehr genervt von den deutschen Krawallmachern, den Demonstranten und Demonstrantinnen und hatte mehr Angst, dass die RAF mal einen Anschlag verübt, ja, als Angst vor dem, was dort lagerte, beziehungsweise vor den Russen und den Amis.
1: Denise Ritter mit Area One. Eine elektroakustische Komposition über das ehemalige Sonderwaffenlager aus dem Kalten Krieg im Pfälzerwald. Eigentlich könnte die nun folgende Geschichte auch im Kalten Krieg spielen. Wenn es denn eine fiktive Geschichte wäre. Vielleicht eine, wo am Ende im Abspann sogar extra steht, jede Ähnlichkeit mit lebenden oder toten Personen ist rein zufällig. Aber unser Story-Podcast ist keine fiktive, also erfundene Geschichte, sondern eine Dokumentation. Sie ist das Ergebnis investigativer Recherche. Wir nennen es Story-Podcast nicht nur, weil es journalistisch gesehen eine tolle Story ist, sondern weil die Fakten erzählt werden. Durchaus spannend. In 5 Folgen. Kein Laber-Podcast also, sondern eine Geschichte mit Höhepunkten. Heute zum Beispiel Sonderflug aus Moskau. Der von den Geheimdiensten in der ersten Hälfte der 2020er Jahre arrangierte Gefangenenaustausch steht bevor. Für 3 Personen ändert sich ihr Leben binnen 24 Stunden.
2: Es ist früher Samstagabend, Ende Juli 2024. Kurz nach dem Abendessen in der Strafkolonie IK-14 im Norden Russlands. Kevin läuft zu seiner Baracke, als Gefängniswärter ihn abpassen. Sie bringen ihn in eine Einzelzelle, so erinnert er sich.
3: Mir wurde überhaupt nichts gesagt. Ich habe gefragt, was denn jetzt passieren wird. Sie sagten auch, sie wüssten nichts und es ist ein Befehl des Leiters des Straflagers.
2: Die Zelle hat keine Fenster. Die Wände sind mit Metallplatten abgedeckt. Und da ist eine ganz kleine Sitzbank aus Holz. Eine Stunde vergeht. 2 Stunden. 3. Nichts passiert. Kevin wird immer unruhiger. Er legt sich auf die Holzbank, steht wieder auf, läuft in der Zelle hin und her.
3: Um 1 Uhr nachts, da wurde ich abgeholt, in ein anderes Gebäude gebracht, wo schon ein Gefangenentransporter stand.
2: Kevin nimmt nur ein paar Sachen mit, Zahnbürste, Zahnpasta und ein Nagelknipser. Er trägt seine schwarze Häftlingskleidung mit Streifen an der Schulter. Sie sitzt viel zu locker an seinem Körper. Kevin hat in den letzten 1,5 Jahren in Haft ziemlich viel abgenommen. Mit seinen knapp 2 Metern wiegt er weniger als 70 Kilo. Die Wärter bringen ihn zu dem Gefangenentransporter. Da kommt der Leiter des Lagers auf Kevin zu.
3: Ich habe ihn gefragt, wo man mich denn jetzt hinbringen wird. Vielleicht werden sie mich in den Wald fangen und dort erschießen.
2: Der Leiter sagt ihm nicht, wo es hingeht. Dann fährt der Wagen los. Der Transporter mit Kevin ist die ganze Nacht unterwegs. Erst am Morgen hält er vor einem Gebäude. 2 Männer kommen in den Wagen.
3: Ich wurde darum gebeten, meinen Kittel auszuziehen.
2: Kevin hat jetzt nur noch ein schwarzes T-Shirt an. Ihm ist kalt. Einer der Männer fragt ihn nach seinem Nagelknipser. Damit macht der Mann das Namensschild von Kevins Häftlingsjacke ab. Dort, wo bis eben noch der Name Kevin Lick gestanden hat, sind jetzt nur noch lose Nähte. Sie bringen Kevin in das Gebäude. Das gehört zu einem Flughafen. Was Kevin bis dahin noch nicht weiß, ein Flugzeug wird ihn nach Moskau bringen. Er wird verlegt in ein anderes Gefängnis, nach Lefortowo. Die Wärter in Le Fortevo stecken Kevin in eine Zelle. So wie er es erzählt, ist er da völlig allein. Er sieht das milchige Fenster im Raum so hoch an der Decke, dass er nicht rausschauen kann. Tage vergehen in diesem leeren Raum und Kevin starrt die Wände an. Er weiß nicht, was draußen vor seiner Zelle passiert oder wer nebenan sitzt. Da ist nur diese Kamera im Raum, die ihn die ganze Zeit beobachtet. Die perfekte Isolation.
3: Man kann eine lange Zeit in Le Fortevo sitzen und keinen anderen Häftling sehen. Wenn man im Gefängnis von seiner Zelle zum Beispiel zu einem anderen Raum geführt wird, da ist es so, dass die Wärter nach ein paar Schritten immer die Finger schnipsen.
2: Die Wärter schnipsen absichtlich mit den Fingern oder machen Geräusche. Das ist ein Warnsignal, damit sich die Insassen nicht treffen. Kein Häftling soll einen anderen sehen. Kevin soll nicht wissen, wer sonst noch hier ist, in diesem Gefängnis.

0: In dieser Folge wird sich alles ändern. Und zwar innerhalb von nur 24 Stunden. Für Kevin, den Schüler aus Folge 1, für Dieter aus Folge 2, der mit Alexei Nawalny im Straflager saß, und für German aus der letzten Folge, der sich in St. Petersburg für Fahrradwege eingesetzt hat. Die drei kennen sich nicht. Noch nicht. Ich bin Franka Hennes und das ist 11KM Stories. Schattendeals, Putins Geiseln. Folge 4, Sonderflug aus Moskau. In Lefortovo sitzt nicht nur Kevin allein in seiner Zelle. Da sitzen zur gleichen Zeit auch German und Dieter.
1: Ich war in Lefortovo in der Zelle gesperrt, sogar noch härter als es davor war. Es gab keine Stunde für Spaziergang. Es gab keine Dusche, kein Fernseher, es gab keinen Kühlschrank, nichts.
0: Die leere Zelle, die ständige Isolation und das wenige Tageslicht. Das sind auch Dinge, die German erlebt.
2: Ich wusste gar nichts. Ich war komplett, also im Vergleich zu dem, was vorher war, ich noch tiefer in die Unterwelt gekommen, ohne jeglichen Kontakt.
0: Niemand sagt den dreien, warum sie hier sind.
3: Mit Verlauf der Zeit, da verlor man irgendwie die Hoffnung, weil die Zeit sehr langsam verlief und weil das Ungewissen größer wurde.
0: Bis zu diesem einen Donnerstag. Es ist der 1. August 2024. Am Morgen öffnen Gefängniswärter Kevins Zelle.
3: Es wurde geschrien, dass ich mich nach unten bewegen muss. Es war sehr hektisch. Auch die Mitarbeiter von Lefortovo, die waren auch in Hektik.
0: Er wird nach unten ins Erdgeschoss gebracht. Auch Dieter soll nach unten gehen. Er hat noch seine Hausschuhe an. Und German, der packt noch schnell ein paar Sachen ein. Die Süßigkeiten, die seine Mutter ihm zum Geburtstag ins Gefängnis geschickt hat. Und ein Buch. Dann wird auch er nach unten gebracht.
2: Und dann sehe ich auf einmal Soldaten, die ziemlich so hart aussahen, so Spezialkämpfer-Einsatz, so Tarnkleidung, und dann raus, schnell, in den Innenhof, im Bus.
0: Die Soldaten, die German da beschreibt, sind FSB-Agenten. Ihre Gesichter sind vermummt. Sie sind bewaffnet. Sie bringen die Gefangenen in einen silbernen Reisebus.
2: Da sah ich schon die anderen. Da wurde einiges klarer.
0: In dem Bus sitzen schon andere Gefangene. Zum Beispiel der amerikanische Journalist Evan Gershkovich. Also der Mann, den US-Präsident Joe Biden unbedingt frei bekommen wollte. Von ihm habt ihr in Folge 2 schon gehört. Und er ist nicht der Einzige. Da sitzen auch in Russland bekannte Gegner von Wladimir Putin. Kreml-Kritiker. Und Mitarbeiter von Alexei Nawalny.
2: Also es war schon sehr bewegend, auf einmal aus dem Jenseits rauszukommen und bekannte Gesichter zu sehen.
0: Insgesamt 16 Gefangene sitzen am Ende in diesem Bus. Zusammen wurden sie zu mehr als 130 Jahren in russischer Haft verurteilt. Sie alle werden an diesem Tag Teil einer Geschichte, die größer ist als sie selbst. Auch Kevin, Dieter und German. Um Kevin herum sitzen Geheimdienstler mit Waffen.
4: Der FSB-Mitarbeiter vor mir hat sich umgedreht und hat gesagt, wenn ihr nicht aufhört zu reden, da kommst du zurück ins Gefängnis, aber nur schon in einem schwarzen Plastikpaket.
0: Ein schwarzes Plastikpaket. Ein Leichensack? Dann steigt vorne ein Mann im Anzug ein. Er spricht zu den Gefangenen. Es scheint tatsächlich zu passieren.
3: Ein Mitarbeiter vom FSB im Anzug hat uns gesagt, dass wir jetzt zum Flughafen fahren, wir in ein Flugzeug steigen und das Flugzeug sich dann in ein drittes Land begibt. Und in diesem dritten Land werden wir dann ausgetauscht.
0: Ausgetauscht. Es ist das erste Mal, dass die Gefangenen offiziell erfahren, was mit ihnen passieren soll. Aber wer traut den Worten eines FSB-Mannes? Der Bus fährt aus dem Moskauer Stadtzentrum raus, etwa eine Stunde lang zum Flughafen. Dieter war 3,5 Jahre in russischer Haft und hatte praktisch keinen Kontakt nach draußen. Jetzt, im Bus, sieht er das Großstadtleben von Moskau an sich vorbeiziehen. Es regnet auf der Fahrt. Die Tropfen perlen an den verdunkelten Fenstern ab.
1: Das war traurig, da ich mochte die Stadt. Ich war oft dort. Ja, ich habe so gesehen, dass ich lange Zeit es wahrscheinlich nie es mehr sehen werde.
0: Auch für German ist klar, falls er jetzt rauskommt, sieht er seine Familie, seine Tochter in Russland, so schnell nicht wieder.
2: Das war schon so eine letzte Fahrt vor einem langen Abschied. Für viele Jahre sicherlich, habe ich mir schon gedacht. Ich wollte nicht dran denken, dass es für immer sein wird.
0: Es ist später Vormittag, als der Bus auf das Rollfeld vom Moskauer Flughafen Vnukovo fährt. Er hält neben einem Flugzeug mit einer großen russischen Flagge auf der Seite. Die Maschine gehört zur Präsidentenflotte und die Turbinen laufen schon. An Bord des Flugzeuges gibt es eine strenge Sitzordnung. Es geht nach Nationalität.
1: Also verstehen Sie, selbst im Flugzeug, die Amerikaner waren in Business Class.
0: Wer aber auch einen russischen Pass hat, muss in die Economy, ganz nach hinten ins Flugzeug. Hier sitzen also Dieter, German und Kevin, wieder neben ihren FSB-Aufpassern. Wenig später rollt das Flugzeug dann langsam auf die Startbahn. Abflug.
2: Wir wussten auch nicht, wohin es geht. Wir flogen von Moskau los. Und wohin dann? Das hat uns keiner gesagt. Wir sind so in die Ungewissheit geflogen.
5: Wir haben das im Flugzeug realisiert. Über die Bildschirme, die dort hängen, haben wir dann irgendwie 3 Stunden Flugzeug. Dann haben wir gedacht, okay, dann können es nicht die Emirate sein. Muss irgendwas relativ Naheliegendes sein.
0: Kurz nach dem Abflug erscheint auf den Monitoren der Name einer Stadt.
3: Und so erfuhren wir, dass wir eigentlich nach Ankara fliegen.
0: Ankara. Das ist gut. Für die Gefangenen ist das sehr gut. Denn es geht raus aus Russland. Und nicht nur das. Es geht in die Türkei, ein Mitgliedstaat der NATO. Die Türkei hat zum Westen und zu Russland ein gutes Verhältnis.
2: Es war uns klar, dass wir auf der einen Seite sehr wahrscheinlich rauskommen und nicht mehr zurückgehen. Auf der anderen Seite war klar, dass das noch irgendwie schieflaufen könnte und dass wir wieder zurück müssen. Und deswegen war eine Anspannung weiterhin da.
6: Meine große Sorge an dem Tag war, dass vorzeitig etwas in der Presse stehen würde, was dann diese ganze Aktion nochmal in Gefahr bringen würde.
0: Kanzleramtschef Wolfgang Schmidt ist in diesen Stunden auf dem Weg zurück nach Deutschland. Er hat extra seinen Urlaub unterbrochen. Immer wieder schaut er auf sein Handy, denn an dem Tag darf nichts schiefgehen. Alles ist noch immer top secret. Naja, fast. Ein paar Tage zuvor wurden mehrere bekannte Gefangene plötzlich verlegt. Familien und Anwälte hatten danach keinen Kontakt mehr zu ihnen. Die Medien aus den USA und Deutschland ahnen deswegen, dass etwas Wichtiges passieren wird. Aber weil dieser Austausch so schwierig ist und weil es um Menschenleben geht, darf nichts zu früh öffentlich werden.
6: Stichwort Vertrauen. Und wenn jetzt dann auf einmal das in der Öffentlichkeit ist, wie reagiert dann Putin?
0: Deswegen hat Wolfgang Schmidt mit den Medien eine Sperrfrist vereinbart. Das heißt, sie sollen nicht berichten, bis das Flugzeug mit den Gefangenen den russischen Luftraum verlassen hat. Quasi bis die Gefangenen in Sicherheit sind.
6: Weil die Sorge ja immer war, dass sie doch noch umkehren. Was macht man dann, wenn dann jetzt einer weniger auf der russischen Seite ist? Bricht man dann das Ganze ab, nimmt die eigenen Leute wieder mit zurück?
0: Aber knapp 2,5 Stunden, bevor das russische Flugzeug in Ankara landen soll, verstößt ein Nachrichtenhaus aus den USA gegen die Abmachung. Sie berichten:
7: US reporter to be freed by Russia in major prisoner swap.
0: Wenig später bekommt Wolfgang Schmidt die Info. Ein Flugzeug aus Russland dreht gerade wieder um.
6: Und dann alle so dachten, oh Gott, was bedeutet das denn jetzt?
0: Die Gefangenen sind noch immer im russischen Luftraum. Scheitert der Deal jetzt doch? Aber an Bord bekommt davon niemand was mit. Im Gegenteil, viele im Flugzeug entspannen sich langsam. Auch die Männer vom Geheimdienst FSB. Viele der Gefangenen stehen auf und sprechen miteinander.
2: Allerdings, was wir später festgestellt haben, kein Essen in der Economy Class und in der First Class, wo die ausländischen Gefangenen saßen, gab es was zu essen. Das war ganz lustig. Das ist also gute sowjetische Tradition, Ausländer besser zu behandeln.
0: Hinten im Flugzeug, neben Kevin, packt ein FSB-Mann sein mitgebrachtes Brot aus.
3: Einer dieser FSB-Mitarbeiter, der mit mir saß, der hat mir einen Tee angeboten und ein Thunfisch-Sandwich.
0: Aber Kevin lehnt ab.
3: Und er hat daraufhin gesagt, ja, ich verstehe dich, ich würde auch kein Essen und kein Trinken von einem FSB-Mitarbeiter annehmen.
0: Kevin bleibt für sich in diesem Flieger. Auch German sieht das.
2: Ich habe mit Kevin auch versucht, weil ich gesehen habe, dass er so ein bisschen alleine ist und er ist der Jüngste und macht sich bestimmt am meisten Sorgen. Ich habe den immer wieder mal so angesprochen, wie es ihm geht und ihn mal einzubinden.
0: Am Boden in Deutschland und in den USA starrt man auf die Flugroute der russischen Maschine. Fliegt sie wirklich zurück nach Moskau?
6: Das ist dann schon eine sehr angespannte Situation gewesen.
0: Kanzleramtschef Wolfgang Schmidt checkt die Updates auf seinem Handy. Waren die ganzen Verhandlungen umsonst? Minuten vergehen. Und dann Fehlalarm. Das Flugzeug mit den Gefangenen fliegt weiter in Richtung Ankara und verlässt den russischen Luftraum. Als das Flugzeug das Schwarze Meer erreicht, geht German zu Kevin.
3: Er hat ein Bildband dabei, das ihm während seiner Haftzeit übergeben wurde. Er ist aufgestanden und hat von jedem politischen Gefangenen eine Unterschrift gesammelt.
0: Und auch Kevin schreibt etwas in Germans Buch.
3: Ich habe dann auf diesem Bildband geschrieben, dass Optimismus Leben rettet.
0: Optimismus rettet Leben. Das ist ein Satz, der Kevin viel bedeutet.
3: Als ich mich im Straflager befand, da hatte ich manchmal ein Lächeln auf dem Gesicht. Und dieser Optimismus hat mich eigentlich immer begleitet und mir Kraft gegeben. Deswegen habe ich das auch im Bildband geschrieben.
0: Und gleich, wenn man ihn aufschlägt, sieht man rechts oben Kevins Widmung. Sie steht neben anderen Unterschriften und Notizen in ganz verschiedenen Handschriften.
2: Zum Beispiel hier vom Bord des Spezialfluges Vnukovo-Ankara, 1. August 2024. Oder hier eine der Damen, die für ihren Einsatz für Nawalny inhaftiert worden ist. Danke für die nette Gesellschaft und Süßigkeiten, weil ich Süßigkeiten verteilt habe, die ich aus dem Gefängnis mitgenommen habe.
0: Gegen 16 Uhr Ortszeit landet der Sonderflug aus Moskau in Ankara. Es ist heiß in der türkischen Hauptstadt, 30 Grad. Die Luft über der Landebahn flimmert von der Hitze. Das russische Flugzeug rollt auf ein abseits gelegenes Terminal.
3: Das Flugzeug wurde dann auf so einen Parkplatz gestellt. Wir sahen schon andere Flugzeuge.
0: Kleinere Businessjets in weiß-blau und silber stehen schon auf dem Platz. Der Westen hat sie geschickt. Putins Flieger wirkt dagegen deutlich mächtiger. Auch in den kleinen Flugzeugen sitzen Gefangene. Sie sind die Karten in dem Pokerspiel zwischen Putin und dem Westen. Und auf dem Rollfeld in Ankara werden diese Karten jetzt gespielt. Kevin, Dieter, German und die anderen sehen gleich zum ersten Mal, wer auf der anderen Seite steht. Wen der Westen für sie freilässt.
2: Dann haben wir gesehen, okay, draußen stehen Busse, dann sind wir rausgeführt worden.
0: Auf dem Rollfeld laufen Männer in schwarzen Anzügen hin und her, mit Sonnenbrillen und mit Knopf im Ohr. Es sind russische und westliche Sicherheitskräfte. Unter ihnen GSG-9-Beamte aus Deutschland und türkische Geheimdienstler, die den Tausch vor Ort organisieren.
3: Also jeder kam dann einzeln raus aus dem Flugzeug, wurde begleitet mit einem FSB-Mitarbeiter und wurde dann in einen Bus begleitet.
0: Kevin, Dieter, German und die anderen werden nach Nationalität auf zwei Busse aufgeteilt. Genauso wie schon im Flugzeug.
2: Und dann kam jemand, der unsere Gesichter abgeglichen hat, ein Mann und eine Dame, sehr deutsch.
8: Wie haben die das gemacht? Wir haben irgendwo gelesen, dass die so Fotos ausgeben.
2: Ja, die hatten Fotos aus dem Internet, genau. Und dann musste ich mal so die Haare hochmachen, damit man das wirklich abgleicht. Sie haben auch gar nicht gefragt, wie wir heißen.
0: Dass Germans Gesicht mit einem Foto abgeglichen wird, ist eine Sicherheitsmaßnahme. Es gibt immer ein Risiko, dass weniger Personen als eigentlich vereinbart zum Austauschort gebracht werden. Oder die Falschen. Das sagt auch der ehemalige Kanzleramtschef Wolfgang Schmidt.
6: Deswegen hat es dann Listen gegeben und die Befragung und dann auch das Abhaken. Und wir wussten ja, um wen es ging. Und dann kann man schon relativ schnell feststellen, seid ihr das jetzt?
0: Im Bus schaut German aus dem Fenster, als er auf dem Rollfeld eine Menschengruppe sieht.
2: Und dann kam ein anderer Bus vorgefahren vor das Flugzeug und dann stiegen da Leute aus.
0: Die, gegen die er und die anderen aus seinem Flugzeug ausgetauscht werden sollen. Es sind 9 Personen. Darunter sind Spione und Hacker, die im Westen für Putin gearbeitet haben. Und da ist noch eine 10. Person.
3: Der mit dem Helm war. Und in Handschellen.
0: Ein ganz bestimmter Mann, in Motorradhelm und Handschellen. Kevin versteht später erst, wer das ist.
3: Das ist eigentlich ganz schwer zu beschreiben, weil man weiß, dieser Mensch hat einen Menschen in Berlin getötet. Er ist ein Mörder und arbeitete für Putin.
0: Vadim Krassikow, der Tiergartenmörder. Putins Auftragskiller. 8 Sicherheitskräfte bewachen jeden seiner Schritte. Sie bringen ihn in einen anderen Bus. Und der hält kurze Zeit später vor den Treppenstufen des russischen Präsidentenflugzeugs. Es sind jetzt nur noch ein paar Schritte. Der Mann, den Putin frei haben wollte, ist jetzt fast am Ziel.
2: Und in dem Moment stürmten die Russen aus diesem Bus und liefen dann zu ihren Leuten. Das war der Moment des Austausches.
0: Als der Tiergartenmörder die Treppe zu Putins Flugzeug hochgeht, trägt er keinen Helm und keine Handschellen mehr. Er ist jetzt ein freier Mann.

0: Noch am Morgen waren Kevin, Dieter und German Geiseln von Wladimir Putin. Sie waren Monate und sogar Jahre in russischer Haft. Jetzt, am Nachmittag, sind sie plötzlich freie Menschen.
1: Warst du glücklich? Warst du glücklich?
2: Also ich glaube, wir hatten keinen Moment der Freude, dass man irgendwie sich umarmt. Und in den alle waren schon sehr auch belastet und bedrückt. Aber gut, wir haben gelächelt, gelacht, aber es war jetzt kein Juhu-Rufe, ja, zu hören.
0: Mehr als 1,5 Jahre haben unzählige Diplomaten, 8 Länder und viele Geheimdienste über das Schicksal dieser Menschen verhandelt. Deutschland und die USA haben ihre Staatsbürger freibekommen. Der Westen hat durch den Tausch bekannte russische Putin-Gegner aus dem Gefängnis geholt. 16 Menschen, die in Russland und Belarus in Haft waren, sind jetzt in Freiheit. Der größte Gefangenenaustausch zwischen Russland und dem Westen seit dem Ende des Kalten Krieges. Er hat funktioniert. Kevin wählt die Nummer seiner Mutter.
3: Das Erste, was ich hier gesagt habe, ich bin in Amerika. Ja, der Gefangenenaustausch ist vollendet. Und sie hat geweint, geweint vor Freude.
0: Die Flugzeuge verlassen noch am Abend die Türkei. Für Kevin, Dieter und German geht es endlich nach Deutschland.
4: Wir haben überhaupt gar nicht bemerkt, wie das Flugzeug startet. Wir haben uns gar nicht angeschnallt. Und das Erste, was wir taten, wir haben Cola getrunken und das eigentlich gefeiert.
5: Endlich habe ich Bier getrunken. Also 3,5 Jahre konnte ich das nicht. Es gab Salat, es gab Nudeln, glaube ich. Es gab so ein kleines Buffet.
4: Später haben wir angefangen, über Politik zu reden.

0: gewartet haben, hat es dann noch ewig gedauert, bis die zwei Flieger, die dann gelandet waren, dann sich so langsam in Richtung Hangar bewegt haben. Dann war halt auch die Frage, was ist denn hier los? Warum geht das nicht schneller?
1: Endlich öffnen sich die Türen der Flugzeuge.
2: Und der Bundeskanzler kam dann an die Treppe des Flugzeugs.
3: Olaf Scholz stand vor dem Flugzeug, hat jeden begrüßt nacheinander in seiner ruhigen Art.
1: Der Bundeskanzler spricht mit jedem Einzelnen. Das erzählt er uns, als wir mit ihm für diesen Podcast sprechen.
4: Das war für mich ein sehr bewegender Moment. Und unterstrichen wurde das ja noch dadurch, dass die freigekommenen Häftlinge noch die Häftlingskleidung trugen, überwiegend.
2: Jeder konnte dann alles sagen, was er möchte. Ich habe zum Beispiel gesagt, dass ich ihm sehr dankbar bin. Und als ich mit 17 Jahren in russische Gefangenschaft kam, ich nie die Hoffnung verlor, dass er mir helfen wird. Woraufhin er mir gesagt hat, dass er über mich sehr viel gelesen hat und er sich sehr freut, mich zu sehen.
1: Auch Dieter trifft den Bundeskanzler.
5: So, ich, als ich nach Hause geschüttelt hatte, ich habe einfach ihm Danke gesagt und tschüss.
1: Und tschüss. German geht's ähnlich.
3: Ich habe auch kurz irgendwie mich bedankt und gemeinsame Bekannte gegrüßt. Ja, schön. Und dann ging es schon an bürokratische.
1: Es geht ums Bürokratische. Die Freigekommenen müssen als erstes formell nach Deutschland einreisen, wie ganz normale Passagiere.
6: In der Datenbank wurde nach mir etwa so 10 Minuten gesucht. Und man konnte mich zuerst nicht finden und man versuchte, die Kreisverwaltung zu erreichen.
7: Die Kreisverwaltung in Montabaur?
6: Ja. Natürlich um 10 Uhr abends. Wer wird da denn den Anruf beantworten?
1: Kanzleramtschef Wolfgang Schmidt ist ungeduldig. Die Arbeit der Bundespolizei geht ihm zu langsam. Die Ausgetauschten sind schließlich schon lange unterwegs.
0: Die müssen jetzt erstmal schlafen und zur Ruhe kommen. Und die werden uns schon nicht entwischen, weil die saufroh sind, dass sie jetzt in Deutschland sind.
7: Das heißt, sie sind da hingegangen und haben gesagt, Jungs, machen wir es mal nicht mehr.
0: Das war dann schon so, dass es ganz gut war, dass wir dann auch da waren und gesagt haben, so jetzt quasi bürgen wir für die.
1: Insgesamt ist das Willkommen in Köln-Bonn relativ still, sachlich. Da sind keine Angehörigen auf dem Flugplatz neben dem Bundeskanzler. Manche haben von dem Austausch erst erfahren, als der schon vorbei war. German sieht seine Freunde in der Nacht, aber auch nur über Umwege.
3: Und dann haben sie sich auf den Weg gemacht aus Köln und einer kam sogar extra aus Berlin. Der hat das in den Nachrichten einfach gesehen, Austausch, mein Name, hat sich in den ICE gesetzt und war dann genau in dem Moment, als ich aus dem Flughafen gebracht worden bin, kam er dann.
1: Es gibt keine Fotos oder Videos von ihrer Ankunft in den Medien. Der Grund? Die Privatsphäre von Kevin, Dieter, German und den anderen soll geschützt werden. Schon 4 Stunden bevor die Ausgetauschten in Deutschland ankommen, gibt der US-Präsident Joe Biden im Weißen Haus eine Pressekonferenz.
8: Well, good afternoon. And this is a very good afternoon.
1: In wenigen Stunden landen die ausgetauschten US-Bürger. Die Eltern, Kinder und Geschwister der Freigekommenen stehen neben Biden.
8: Now, their brutal ordeal is over and they're free. They're out of Russia.
1: Die Ausgetauschten sind raus aus Russland und endlich frei.
8: The deal that made this possible was a feat of diplomacy and friendship. Multiple countries helped get this done.
1: Der Tausch war eine Meisterleistung der Diplomatie und der Freundschaft zwischen mehreren Ländern. Und dann dankt Joe Biden noch einmal öffentlich dem Bundeskanzler Olaf Scholz.
8: I particularly owe a great sense of gratitude to the Chancellor. The demands they're making of me required me to get some significant concessions from Germany.
1: Deutschland musste große Zugeständnisse machen. Dafür ist Joe Biden sehr dankbar. Ein paar Stunden später ist es endlich auch in den USA soweit. Präsident Joe Biden und seine Vize Kamala Harris empfangen ihre US-Bürger. Die Angehörigen stehen ein paar Meter hinter ihnen. Und dann erscheint in der Flugzeugtür der US-Journalist Evan Gershkovich. Er lächelt und winkt. Biden und Harris drücken ihn fest an sich. Die Mutter von Gershkovich läuft auf ihn zu. Sie fallen sich in die Arme. Evan hebt sie hoch und lächelt breit.

0: Die Menge jubelt und klatscht. Wir haben dieses Video von der Ankunft in den USA mehrmals angeschaut und jedes Mal waren wir gerührt. Die Bilder von Gershkovich und den anderen gehen um die Welt. Aus Deutschland gibt es solche Bilder nicht. Klar, auch hier sind viele erleichtert, dass der Austausch geklappt hat und froh, dass viele Menschen freigekommen sind. Aber es gibt in den Tagen nach dem Austausch eben auch solche Töne.
1: Amnesty International sagt, das ist ein Austausch mit bitterem Beigeschmack, anders als früher, ja nicht Spion gegen Spion, sondern Reporter gegen Mörder.
2: Das ist die bittere Pille, die man schlucken musste.
3: Ja, eigentlich gilt der Grundsatz, mit Terroristen verhandelt man nicht.
4: Putin sei der eigentliche Gewinner des Deals. Der Austausch habe seine Position gestärkt und den Westen erpressbar gemacht.
0: Es ist die Frage, die uns schon von Anfang an begleitet, durch all unsere Recherchen für diesen Podcast. Auch wenn Kevin, Dieter, German und die anderen jetzt in Freiheit sind, war es wirklich richtig, wie sie freigekommen sind? Oder hat Deutschland eigentlich einen Fehler gemacht? Das war Schattendeals, Putins Geiseln, für 11KM Stories. 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
5: Sie sind auf Bayern 2. Am Mikrofon Ralf Hohmann. In 2 Wochen geht's hier im Salon weiter mit der Welt der Geheimdienste. Da lassen wir den Moralischen raushängen. Hätte Fahrradkette die Bundesregierung mit dem Kreml wirklich verhandeln dürfen? Das BR-Story-Team spricht mit dem damals noch amtierenden Bundeskanzler Olaf Scholz, allerdings im Nachhinein. Wo man möglicherweise klüger ist. Folge 5. Letzte Geständnisse. Wie gesagt, erst in 2 Wochen, weil kommenden Freitagabend das Programm auf dieser Welle live vom Heimatsound-Festival in Oberammergau kommt. Ein Heimatsound ganz anderer Art ist die Klanglandschaft von Sibylle Pomorin. Sie verwebt Geräusche des Alltags wie Schritte auf verschiedenen Untergründen, das Zerreißen von Papier oder Maschinengeräusche. Zu dieser Musik konkret gehören auch Stimmsamples einer niederländischen Mezzosopranistin.

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Klanglandschaft, Soundscape Mar von Sibylle Pomorin. Sie komponierte ihr Stück speziell für die Ausschreibung Sonic Planet. Sonic Planet wurde von Angehörigen des Studiengangs Sound Arts an der Hochschule der Künste Bern, HKB, kuratiert und 2025 in der Edition D-Game released. 9 feine Tracks der elektroakustischen Komposition zum Thema »Wie unser Planet klingt«. Sonic Biospheres von Sabine Schäfer.

0: Sonic Biospheres von Sabine Schäfer, erschienen 2025 auf dem Release Sonic Planet in der Edition Degem. Am Mikrofon ist Ralf Hohmann und Sie hören den Bayern 2 Salon, jeden Freitag mit Story-Podcast und Hörspiel. Heute die 11. Folge von Stanke, der Hörspielserie von Frank Witzel. In seinem Radio-Road-Movie fährt der Architekt Stanke übers Land, um in Kleinstädten Möglichkeiten für Bauprojekte zu erkunden. Während seines Studiums war Stanke noch Verfechter einer guten Architektur. Doch mittlerweile hat er seine berufliche Ehre verloren. Er ahnt, dass die Projekte, die er für die Firma IGWT in Pläne setzt, die Gemeinden in den Ruin treiben werden. Plötzlich verschwindet Stanke. Gleichzeitig geschehen die Grünsheimer Frauenmorde. Stanke hat Angst vor einem Nervenzusammenbruch und sucht seinen ehemaligen Mentor und Professor für Architekturtheorie auf. Ein Hörspiel noir.
1: Wenn man Siegolfing in Richtung Norden verlässt, erreicht man nach etwa 5,5 Kilometern Landstraße ein auf der linken Seite in einem Waldstück gelegenes ehemaliges Jagdschlösschen, das im Jahr 2012 in einen Ruhesitz für besser gestellte Senioren umgewandelt wurde. Ein Ruhesitz im wahrsten Sinne des Wortes. Denn selbst die Bushaltestelle in Sichtweite des Hauses ist eine Attrappe und dient allein zur Beruhigung der Demenzkranken, die sich nach dem Frühstück mit Aktenmappe oder Einkaufstasche nach draußen begeben, um dort bei Wind und Wetter auf ein öffentliches Transportmittel zu warten, das sie zu ihrer Arbeitsstätte oder zum Supermarkt bringen soll. Der Vorgang des Wartens beruhigt ihr Innenleben, sodass sie sich nach einigen Stunden bereitwillig vom Pflegepersonal abholen und ohne Widerspruch zum Mittagstisch führen lassen, mit dem Eindruck, ein Tagwerk hinter sich gebracht zu haben und von der Arbeit oder vom Einkauf nach Hause zurückzukehren. Als Stanke nach tagelanger Irrfahrt mit seinem in Gralsberg ledierten Wagen an den Wartenden vorbeifuhr, winkten ihm die meisten freundlich zu. Nur ein älterer Herr warf das weichgekochte Ei, das er vom Frühstück mitgenommen hatte, etwas unbeholfen in Stankes Richtung. Es landete auf dem Kiesweg, blieb aber eigenartigerweise unbeschädigt.
2: Stanke, Hörspielserie von Frank Witzel, Folge 11, Siegolfing.

0: Ich möchte gern zu Professor von Reuningen.
1: Weiß der Professor von Ihrem Besuch?
0: Nein, ich hatte leider keine Zeit, mich anzumelden. Ich war zufällig in der Gegend und dachte, ich versuch's einfach mal.
1: Nehmen Sie doch bitte in unserem Aufenthaltsraum Platz. Ich sage dann dem Professor Bescheid.
2: Nie wird sich unsere Psyche völlig entschlüsseln lassen. Dafür sind die Eindrücke zu zahlreich, die wir mit uns herumtragen. Der komplette Gedächtnisverlust ist nichts weiter als ein frommer Wunsch. Nur allzu gern möchten wir neu beginnen. Doch auch das Neue muss wahrgenommen und eingeordnet werden. Also versuchen wir uns zu erinnern, wie das früher einmal alles war. So wie Starnke sich an seinen alten Professor erinnerte. Warum fiel ausgerechnet er ihm ein? Weil er nichts mit der Gegenwart zu tun hatte? Weit genug entfernt war? Aus einer Zeit stammte, als die Zukunft noch offen vor ihm lag und nicht längst verbaut und verstellt war?
1: Hier ist Ihr Besuch.
0: Herr Professor, was für eine Freude, Sie wiederzusehen. Ja, ja. Ich weiß nicht, ob Sie sich noch an mich erinnern.
3: Doch.
0: Ich habe Anfang der 90er bei Ihnen in Kaiserslautern gehört.
3: Natürlich. Die TU in Cape Town. Da war der alte Neubert Dekan der Fachschaft. Ein fürchterlicher Ignorant, mit dem ich mir ständig in den Haaren lag. Ja, und natürlich Sie, einer meiner besten Doktoranden. Ach. Eine Ausnahmeerscheinung. Nee,
0: jetzt aber.
3: Kunstgeschichtlich bewandert. Das war schon damals eine Seltenheit.
0: Ja.
3: Was ist denn aus Ihnen geworden?
0: Ja, Ihr Lob ehrt mich natürlich. Und Kunstgeschichte hat mich schon immer interessiert. Allerdings, ja, ich habe meine Dissertation damals dann doch nicht abgeschlossen.
3: Verstehe. Und das hängt Ihnen bis heute nach. Ja, das ist ein Dilemma. Gerade die talentiertesten Köpfe, die eigenwilligsten Geister fallen durch das Raster unseres immer stärker normierten und aufs unterste Mittelmaß zurechtgeschnittenen Ausbildungssystems.
0: Nein.
3: Was?
0: Nein.
3: Aber ich muss Sie enttäuschen. So gern ich Ihrer Bitte auch nachkommen würde. Aber Sie sehen ja, wo Sie mich antreffen. Ich bin ein Professor ohne Lehrstuhl. Ich kann Sie beim besten Willen nicht annehmen. Das darum würde gegen alle Regularien verstoßen. Und
0: nein.
3: Ihnen am Ende doch nichts
0: nein, mit. Darum geht es auch nicht, Herr Professor. Ganz und gar nicht. Ich arbeite schon seit vielen Jahren in meinem Beruf und bin da eigentlich auch ganz zufrieden. Sag mir, es geht so. Jede Aufgabe bringt ja ihre Schwierigkeiten mit sich. Nur im Moment, also ganz aktuell.
3: Obwohl ich schon ein Thema wüsste.
0: Was?
3: Ein Thema, das Ihrem großen Talent würdig wäre. Ein Thema, das der genauen Bearbeitung noch hart.
0: Das ist sehr freundlich, Herr Professor. Aber wie gesagt, ich habe bereits eine Tätigkeit gefunden. Und deshalb bin ich auch hier. Ich weiß nicht, wie ich es sagen soll.
3: Ja, verstehe. Sie brauchen einfach dieses Ding, diesen Titel. Sonst geht es für Sie nicht weiter. Da können Sie einen Palast neben den anderen stellen. Sie kennen doch den Witz. Treffen sich ein Anwalt und ein Architekt. Sagt der Architekt, na, wie geht's? Sagt der Anwalt, schlecht, ich kann nicht klagen. Und dir? Sagt der Architekt, gut, mir fällt nichts ein.
0: Ja. Der ist gut. Aber was ich Sie fragen wollte...
3: Man darf die Statik nicht unterschätzen. Wer bei der Statik schlampt, den frisst die Statistik.
0: Ja.
3: So habe ich es versucht, den Erstsemestern klarzumachen. Die drei großen G. Gebrauchstauglichkeitsnachweis, Gleitsicherheitsnachweis und Gipssicherheitsnachweis.
0: Ja, ich weiß, Herr Professor. Aha. Aber es geht mir gar nicht unbedingt um Ihre Funktion als Architekt und Statiker, sondern als, ja, wie soll ich sagen, als Mensch vielleicht. Als ein Mann von Bildung, von Erfahrung vor allem. Das Gesellschaftliche war Ihnen doch immer wichtig.
3: Sehr wichtig sogar. Wir bauen nicht für die Gesellschaft, wir bauen die Gesellschaft.
0: Genau.
3: Das war mein Leitspruch.
0: Ja, Ihr Leitspruch. Und gerade deshalb. Verstehen Sie, gerade deshalb bedeutet mir Ihre Einschätzung nach wie vor sehr viel.
4: Das sind die Folgen, wenn der Vater schwach ist. Dann laufen die Herren Söhne durch die Gegend und suchen nach einem entsprechenden Ersatz. Es ist ein Trauerspiel. Naja. Und eine Mutter, die kann eben nicht auch noch Vater sein, obwohl ich es ja versucht habe. Aber dann ist man wieder nicht mütterlich genug. Keine Glucke. Keine Mama. Auch wieder nicht richtig. Naja. Er muss selbst sehen, wo er bleibt. Dass er ein gestörtes Verhältnis zu Frauen hat, das war mir schon gleich klar. Aber dass er rumläuft und die jetzt auch noch ins Jenseits befördert? Also nein. Nein. Das kann ich beim besten Willen nicht glauben. Nein. So etwas würde ja eine gewisse Entscheidungskraft voraussetzen. Und genau die fehlt ihm. Bedauerlicherweise.
5: Das müsste doch eigentlich eine Frau ganz nach deinem Geschmack sein, oder nicht?
6: Stahnkes Mutter?
5: Ja, aber ihr kennt euch wahrscheinlich ohnehin bestens.
6: Wie kommst du jetzt darauf?
5: Ich dachte immer, dass der psychische Apparat mit den Eltern zusammenarbeitet, dass man sich da gegenseitig hilft, zumindest austauscht.
6: Ja, da liegst du tatsächlich nicht ganz falsch. Wie soll ich das jetzt in einfachen Worten erklären, sodass du es auch verstehst? Sagen wir mal so, die Eltern liefern ein gewisses Material, mit dem ich arbeite.
5: Geht es für einen unbeleckten Laien wie mich vielleicht noch etwas genauer?
6: Ja, natürlich. Ich versuche es mal anders. Der psychische Apparat, der muss natürlich mit einer körperlichen Entsprechung arbeiten. Also ich muss meine Direktiven plastisch umsetzen. Das, was man ganz automatisch bei Kindern mit Kasperlepuppen macht, damit sie verstehen, um was es geht. Es muss personifiziert werden. Da hat man dann den naiven Kasper, mit dem sich die Kinder identifizieren sollen, und der wird eben entsprechend auf Spur gebracht von Krokodil, Polizist und Großmutter. Das sind quasi Archetypen. Bei den Eltern ist das jetzt etwas komplizierter. Die vertreten zwar auch einen Archetypus, eben Vater und Mutter, kommen dann aber mit ihrem eigenen Ballast im Gepäck und vor allem mit ihren ganzen Unfähigkeiten.
5: Was bedeutet?
6: Was bedeutet, dass ich das irgendwie unter einen Hut bringen muss, also die Vater- und Mutterrolle und dann das, was mir die Vertreter dieser Rollen an in der Regel dürftigen Voraussetzungen mitbringen.
5: Das klingt so, als wärst du eine Art Regisseur, der...
6: Ja, das trifft es ganz gut. Der es leider sehr oft mit einer zweitklassigen Besetzung zu tun hat. Reine Schmiere. Aber dafür kann man mich nicht auch noch verantwortlich machen. Schließlich ist jeder Regisseur nur so gut wie das Material, mit dem er arbeitet.
5: Material?
6: Jetzt tu mal nicht so entsetzt. So sieht es nun mal aus. Oder willst du mit mir jetzt auch noch das Fass mit der Willensfreiheit aufmachen? Doch nicht wirklich, oder?
5: Nein, nicht wirklich.
3: Ganz unter uns. Ich kann mich Ihnen ja wohl anvertrauen. Sie treffen mich hier in einer etwas unvorteilhaften Lage an.
0: Aber wieso denn, Herr Professor?
3: Naja, das ist hier so eine Art Zwischenlösung.
0: Ach so, Sie sind hier nur vorübergehend. Ich hatte mich auch, ehrlich gesagt, schon gewundert. Sie sind doch noch völlig... Ich meine, ein Mann von Ihrem Kaliber, Ihrem Format.
3: Ja, schon gut. Stahlmann, schon gut. Ist doch gut. Bei mir zu Hause, also in meiner Wohnung, da gab es einen Brand. Eine ganz dumme Sache. Naja, und wenn man dann nicht in irgendein Hotel will oder bei Verwandten auf die Couch, was bleibt da noch groß?
0: Ja, natürlich. Genau.
3: Ja, die anderen Insassen hier, also die, die hier stationär sind, denen haben wir das so verkauft, dass ich mich hier eingemietet habe, um die Bausubstanz zu überprüfen und etwaige Maßnahmen zum Erhalt zu entwickeln. Das ist ja immerhin ein Gebäude aus dem 18. Jahrhundert.
0: 18. Jahrhundert. Ach ja, das sieht man ihm gar nicht an. Da ist wohl in den über 200 Jahren einiges daran herumgedoktert worden.
3: Eklektizismus mit einem gehörigen Schuss Brutalismus.
0: Brutalismus?
3: Ja, was glauben Sie, was da in den Kellerräumen los ist?
0: Ich habe keine Ahnung. Was denn, Herr Professor?
3: Ach, Stahlmann.
0: Danke.
3: Sie waren schon damals zu gut für die Welt. Wissen Sie noch Ihr Entwurf für den Kindergarten in Michelbach?
0: Michelbach? Nein, da kann ich mich gar nicht. Das, überhaupt einen Kindergarten. Sowas habe ich nie.
3: Doch, Mensch, dass Sie sich daran nicht erinnern. Ein gewagter Plan. Wie ein Himmel- und Hölle-Spiel sollte der Kindergarten aufgebaut sein. Riesengroß natürlich, mit großen, freischwebenden, schwenkbaren Türen, die in die verschiedenen Räume führten. Also die Himmelsräume, aber natürlich auch in die Hölle. Die Konstruktion der Fallgruben, in die die Kinder stürzen, die hat ihnen besonders viel Spaß gemacht. Und mir, ehrlich gesagt, auch.
0: Entschuldigen Sie, Herr Professor, aber ich höre wirklich zum ersten Mal von diesem Projekt. Und ich kann mir auch gar nicht vorstellen, dass ich das mache.
3: Vorstellen? Haben wir uns eigentlich schon vorgestellt? Ich bin Professor von Reuningen.
0: Ja, Herr Professor, ich weiß. Ich bin Ihr ehemaliger Student Stahnke.
3: Sie kommen bestimmt wegen des Brandes in meiner Wohnung. Sehen Sie, die Heizung in der Küche war schon seit längerem defekt, weshalb ich dort mit der Mikrowelle heize. Das ist übrigens sehr praktikabel und auch sicher, weil man die ja auf eine bestimmte Laufzeit einstellen muss. Man macht dann einfach die Tür auf und es wird schon bald angenehm warm. Gut. Nun stellt sich natürlich die Frage, wenn ich mit der Mikrowelle heize, mit was koche ich dann? Gute Frage. Richtige Frage. Ich mag es, wenn meine Studenten Fragen stellen. Wie lautete mein Leitspruch immer? Fragen kostet nichts, spart aber BAföG. Sie verstehen? Wenn man genau nachfragt und entsprechend lernt, muss man nicht so lange studieren. Der Günther BAföG ist ja auch schon tot. Dabei war der noch gar nicht so alt. Der hat sich dann ganz auf die Malerei konzentriert. Schlaganfall. Ach, mir ist gerade auch nicht gut. Können wir uns mal auf die Bank setzen?
0: Ja, aber natürlich. Kommen Sie, soll ich Sie stützen?
3: Ich weiß doch, ich müsste dir helfen, Stahlmann. Ich weiß das doch. Aber zurzeit ist das einfach ganz schlecht. Die geben mir Spritzen da unten in ihrem Brutalismuskeller. Solche Karwinsmänner, das haut den stärksten Seemann aus den Galoschen. Dabei bin ich doch nur vorübergehend hier. Nur vorübergehend. Aber wenn ich dir auch nicht helfen kann, du kannst mir ja vielleicht doch sagen, was dich bedrückt. Ich merk das doch.
0: Mir geht es im Grunde nicht viel anders als Ihnen, Herr Professor. Ich habe auch mein Gedächtnis verloren. Auf gewisse Weise. Ja, und, naja, Sie wissen ja selbst, wie das ist. Manches weiß man, anderes nicht. Es ist eben verschwommen, so wie mein Körpergefühl auch nicht richtig da ist. So als bräuchte auch der Körper eine Erinnerung, müsste auch wissen, wo er genau war. Und das weiß ich eben nicht. Was ich weiß, ich habe jemanden überfahren. Daran meine ich mich noch zu erinnern. Aber sonst, keine Ahnung. Danach, ich kann es einfach nicht sagen.
2: Manchmal bleibt einem nur noch der Schlaf. Stahnke hatte sein Auto zurückgelassen. Mit Absicht? Oder hatte er es vergessen? Er war aufgestanden und zu dem Tor gegangen, das vom Garten direkt in den angrenzenden Wald führte. Dort hatte er sich noch einmal umgedreht und von Reuningen zugewunken, der immer noch auf der Bank saß und vor sich hin starrte. Dann war er ziellos durch den Wald geirrt, bis er zu einer Siedlung und einer S-Bahn-Station kam. Er war in den ersten Zug gestiegen, der anhielt, hatte sich in das fast leere Abteil gesetzt und war sofort eingeschlafen.
0: Im Traum? kam ich in eine Privatklinik für Sterbehilfe, die ähnlich wie ein Möbelhaus den Besuchern an einem verkaufsoffenen Sonntag mäßige Attraktionen und ein paar Prozent Rabatt anbot. Ich war nicht ganz aus freien Stücken da, weil ich mir den Termin von einem Prospektverteiler am Rande der Fußgängerzone hatte aufschwatzen lassen. Einen verbindlichen Termin mit Angabe von Alter, Geschlecht, Name und Anschrift, damit verständlicherweise entsprechende Vorbereitungen zu treffen hatte.
2: Es war dann aber genauso wie bei anderen Tagen der offenen Tür. Menschen drängten sich durch die mit bunten Luftballons geschmückten Flure und viele waren bereit, sich den flapsig als Todescocktail bezeichneten Medikamentenmix spritzen zu lassen, natürlich in abgeschwächter Dosis, sodass man zwar starb, aber nach einigen Stunden wieder erwachte. In einem Raum, der an ein Klassenzimmer erinnerte, wurden die Interessenten gebeten, sich auf Stühle zu setzen, um grundlegende Einweisungen zu erhalten. Und Stanke sah vorn auf einem Tisch zwischen einem Dutzend anderer Spritzen auch eine mit seinem Namen auf einem Stück Mullbinde liegen. Es waren vor allem Familien mit kranken Angehörigen da. Und Stanke fühlte sich wie immer fehl am Platz. Aber da alles schon vorbereitet und in die Wege geleitet war, fiel es ihm schwer, einfach wieder zu gehen.
0: Dann wurden Broschüren ausgeteilt, die genau aufzählten, für wen eine solche Sterbehilfe in Frage kam. Doch die Kriterien waren so allgemein gehalten, dass sich jeder gemeint fühlen konnte. Mich beunruhigte aber eher die Tatsache, dass alle anderen Probanden ausgebildete Krankenschwestern zugeteilt bekamen, die sich um sie kümmerten. Und nur ich einen Anlernling abbekommen hatte, der alles nachfragen musste, sodass ich Zweifel bekam, ob der junge Mann bei dieser nicht gerade banalen Angelegenheit auch wirklich alles richtig machen würde. Wohl auch gerade hier, was Dosierung oder etwa auftretende Komplikationen anging, Berufserfahrung durchaus sinnvoll wäre.
2: Stanke versuchte, sich erst einmal etwas Distanz zu verschaffen, drückte sich zwischen den Menschen zurück in den Flur, hörte sich Leidensgeschichten an, etwa von einem mit der Lunge verwachsenen Magen, und geriet so fast beiläufig auf die Straße zurück, wo Informationsstände und Würstchenbuden aufgebaut waren. Immer noch traute er sich nicht, einfach wegzugehen, stellte sich stattdessen an einer Bude an und ließ sich eine Rindswurst geben, die er anschließend ohne einen Hintergedanken verzehrte, um kurz darauf die Eingebung zu haben, dass er ja nüchtern zu sein hatte, um in den Todesschlaf versetzt zu werden. Er ging erneut hoch in das Klassenzimmer und dort zur Ärztin.
0: Ich habe aus Versehen da unten gerade ein Würstchen gegessen. Bin also nicht mehr nüchtern. Ich meine, wegen des Cocktails.
7: Ach so, nein. Nein, das war früher einmal so. Da musste man nüchtern zum Einschläfern kommen. Mittlerweile mit dem Fortschritt der Medizin, da geht das auch so. Es ist übrigens wirklich eine einmalige Erfahrung, die einem komplett die Angst vor dem Sterben nimmt. Die meisten Patienten sind richtig gehend enttäuscht, wenn sie wieder aufwachen.
2: Stanke aber hing mit einem Mal an seinem Leben. Auch wenn er sich erneut nicht zugehörig fühlte, weil er als einziger allein hier war, während alle anderen mit Familien gekommen waren, Kindern, Onkeln und Tanten, die den immer auch sofort auszumachenden Patienten im Rollstuhl schoben oder zumindest stützten und anderweitig umsorgten. Dann wurde Stanke von einem Mann angesprochen, der behauptete, ihn zu kennen. Stanke aber hatte das Gefühl, dass es sich um einen Angestellten der Klinik handelte, der ihn bei der Stange halten sollte. Ein vorbeigehendes Ehepaar besprach gerade seine Enttäuschung, keine Möglichkeit mehr für eine Spritze bekommen zu haben. Und Stanke zeigte sich sofort bereit, seinen Platz an sie abzutreten. Doch das war auf Nachfrage nicht möglich, da die Dosis genau auf ihn abgestimmt war. Obwohl er doch noch nicht einmal Körpergröße und Gewicht angegeben hatte. Er entschuldigte sich bei dem Ehepaar für die fälschlicherweise geweckte Hoffnung und betrachtete erneut mit Misstrauen den ihm zugeteilten Krankenpflegeschüler, der unruhig durch die Reihe ging und beständig an den Ärmeln seines Kittels zupfte.
0: Mit einem Mal erkannte ich ihn wieder. Es war der Kellnergehilfe aus der Pizzeria, in der ich manchmal aß,
8: und er sich auch dort nicht gerade durch besondere Geschicklichkeit auszeichnete. Gerne etwas verschüttete, Besteck fallen ließ und Bestellungen vergaß. Allem Anschein nach machte er 2 Ausbildungen. Ich musste unwillkürlich lächeln und verspürte zum ersten Mal seit Wochen ein Gefühl von Vertrautheit.
9: Und außerdem habe ich mir jetzt doch einen Anwalt genommen. Der mir übrigens gleich gesagt hat, dass ich auch als geschiedene Frau ein Zeugnisverweigerungsrecht habe, ganz zu schweigen von Henriette. Überhaupt, dass Sie unbedingt auf Sie verhören mussten, als wäre diese ganze Situation...
10: Frau Richter, ich kann das aus Ihrer Sicht alles gut verstehen. Es würde mir an Ihrer Stelle nicht anders gehen. Ein Mensch, mit dem man Jahre, Jahrzehnte zusammengelebt hat, der Vater des eigenen Kindes, das ist ja gerade das Unvorstellbare. Aber bitte glauben Sie mir, dass ich unsere Verdachtsmomente...
9: Verdachtsmomente, wenn ich das schon höre. Ja, zugegeben, Starnke ist verschwunden. Aber das kann doch zig Gründe haben. Schließlich gab es diesen Brand, dass ihm da etwas zugestoßen sein könnte.
10: Das haben wir immer auch in Erwägung gezogen. Das können Sie mir glauben. Aber sehen Sie...
9: Ja, aber für Sie ist es doch einfacher, ihm ein paar ungeklärte Morde anzuhängen. Und dass er jetzt auch noch für den Selbstmord der unglücklichen Frau Witte verantwortlich sein soll. Was sag ich? Selbstmord. Es war ja Mord, wenn es nach Ihnen geht. Kaltblütiger Mord. Also das ist... Nein, wirklich.
10: Wir haben inzwischen Starnkes Wagen gefunden.
9: Sein Wagen? Ja und? Wo denn? Und was ist mit ihm?
10: Von ihm leider keine Spur. Der Wagen stand in einem Waldstück bei Seagolfing.
9: Ja, aber das heißt ja, dass er lebt. Also, dass er nicht in einem Brand...
10: Ja, das heißt es womöglich. Es heißt allerdings noch etwas anderes.
9: Ja, was denn? Was denn, um Gottes Willen?
10: Wir haben in dem Wagen nicht nur Blutflecken gefunden, die wir noch nicht zuordnen können, sondern auch eindeutige DNA-Spuren und Blutspuren von den beiden Frauenleichen aus Grünsheim.
9: Aber das ist doch völliger Unsinn. Das ist doch einfach unmöglich.
10: Bedauerlicherweise nicht. Zudem haben wir die Aussage eines Zeugen, dem gegenüber Starnke die Morde gestanden haben soll. Ich möchte Sie deshalb noch einmal eindringlich bitten, darüber nachzudenken, ob Sie mir nicht doch noch irgendetwas mitzuteilen haben. Irgendeine Kleinigkeit, irgendetwas, das Ihnen Starnke anvertraut hat, was jetzt auch für Sie in einem anderen Licht erscheint. Sie können sich denken, dass die Fahndung mittlerweile auf Hochtouren läuft. Und wenn Sie irgendetwas tun können, damit wir Starnke finden, ich meine rechtzeitig finden, bevor die Hetzjagd richtig losgeht, dann ist das nur...
9: Ich weiß nicht, was Sie mit dieser Drohung bezwecken wollen. Ich habe Ihnen doch schon gesagt, dass ich nichts weiß.
10: Frau Richter, ich vertraue Ihnen jetzt etwas an, was mich um Kopf und Kragen bringen kann. Aber ich mache das, weil ich noch einmal an Ihre Vernunft appellieren will. Ich verstehe, dass das alles nur sehr schwer vorstellbar für Sie zu sein scheint, aber die Indizien sprechen eine eindeutige Sprache. Darüber hinaus gibt es aber den Modus operandi des Mörders, der den Verdacht ebenfalls auf Starnke lenkt.
9: Ich verstehe nicht, was Sie meinen.
10: Der Täter, der die beiden Frauen in Grünsheim ermordet hat, hat sie zuerst betäubt und ihnen erst anschließend Schnittwunden zugefügt, an denen sie verblutet sind. Deshalb haben wir berechtigte Zweifel an dem Selbstmord von Frau Witte. Denn wir können davon ausgehen, dass man auch sie betäubt hat, um sie dann... Ja, Sie verstehen. Der Täter wurde aber höchstwahrscheinlich gestört, nämlich durch die Ankunft von Henriette, weshalb es nicht mehr zu der Bluttat kam und Frau Witte an der Vergiftung verstarb.
11: Starnke. Hörspielserie von Frank Witzel. 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
12: Im Abspann konnten Sie es eben hören.
5: die Besetzung des Stücks mit herausragenden SchauspielerInnen, Sprecherinnen und Sprechern. Logisch, sie sind auf Bayern 2, dem Kulturprogramm des Bayerischen Rundfunks. Am Mikrofon begleitet sie Ralf Hohmann. Heute Abend mit elektrischer Musik, genauer gesagt mit elektroakustischen Kompositionen. Sonic Planet heißt der Release, den ich heute Abend vorstelle. 2025 erschienen in der Edition Degem und kuratiert von einem Team des Studiengangs Sound Art der Hochschule der Künste Bern, HKB. Und im Booklet zum Release bin ich über das Substantiv Unken gestolpert. Ich kannte bisher nur das Verb, ohne mir Gedanken zu machen, woher diese Tätigkeit Unken kommen könnte. Ich dachte immer, Unken sei einfach Hochdeutsch für Granteln. Nun weiß ich es. Die Unken sind Froschlurche und diejenigen unter ihnen, die in den Papitzer Lachen bei Leipzig herumunken, hat Leon Gottermann mit seinen Mikrofonen umzingelt.

Versunken von Leon Gottermann. Mit Aufnahmen aus den Papitzer Lachen bei Leipzig mit ihrer Unkenpopulation. Sie sind auf Bayern 2. Am Mikrofon Ralf Hohmann mit einer aktuellen Auswahl elektroakustischer Kompositionen, die in der Edition Degem erschienen sind. Die Edition gibt heraus die Deutsche Gesellschaft für elektroakustische Musik, gefördert durch das Podium Gegenwart des Deutschen Musikrates. Wir bewegen uns also im Kontext der ernsthaften elektronischen Musik. Nicht Dancefloor, nicht Techno, nicht das, was heute als Elektro im Pop-Kontext verortet wird. Und weil es nichts mit Pop zu tun hat, ist auch die Dauer der Stücke nicht popkulturell definiert. Diese zeitliche Metaebene des Pop wäre die grobe 3-Minuten-Taktung. Sie stammt noch aus der Zeit der Schellackplatten. Auf Schellackplatten konnten nur gut 3 Minuten Musik aufgezeichnet werden. Die Kompositionen folgten dem technischen Zwang. In unserer digitalen Epoche können wir wieder freier die Zeit kerben. Die elektroakustischen Erzählungen in diesem Salon können auch mal 10 Minuten brauchen. Zum Beispiel Songe Circulantisch von Jutta Ravenna. Das Stück geht auf ihre Soundmap Portugal zurück. Songe Circulantisch dreht sich um die portugiesischen Windmühlen. 3000 Windmühlen waren in den 1960er Jahren noch in Betrieb. Heute sind sie UNESCO-Weltkulturerbe. Die rotierenden Flügel machen Geräusche. Manche sind sogar mit Klangerzeugern bestückt. Hier also diese Circulating Sounds bzw. Songe Circulantisch.

Songe sur Collines von Jutta Ravenna. Das war der Bayern 2 Salon am Freitag mit Story Podcast, Hörspiel und heute mit elektroakustischen Kompositionen. Am Mikrofon sagt Servus Ralf Hohmann mit einer weiteren elektroakustischen Komposition Somewhere Nowhere von Claudia Robles Angel. Geräusche aus Kolumbien, Insekten und Wasserklänge digital verfremdet. Somewhere, nowhere.

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2: Um 22 Uhr mit Anne-Madeleine Gallert. In Frankreich und Spanien greifen die Waldbrände immer mehr um sich. Insgesamt ließen die Behörden in beiden Ländern knapp 100.000 Menschen vorsorglich in Sicherheit bringen. Westlich von Madrid haben sich zwei Brände zu einem Großfeuer verschmolzen. Im Süden Frankreichs wütet eine ganze Serie von Bränden. Der größte westlich von Bordeaux. Kai Rieniger ist vor Ort.
3: Da bleibt es den Sicherheitskräften hier im Grunde nichts anderes übrig, als Ortschaft für Ortschaft zu evakuieren. Wir kriegen hier ständig auch SMS-Alerts auf die Handys, die uns sagen, welche Ortschaften jetzt als nächstes dran sind. Dann landen die Leute zunächst mal in Notunterkünften, von denen gibt es einige. Und dann ist jetzt vor allen Dingen die Anweisung, nach Bordeaux zu gehen, sich dort auch in Sicherheit zu bringen. Denn man weiß nicht genau, wie die Lage hier auch heute Nacht sein wird. Die einzige Hoffnung ist ein Gewitter, das hier aufzieht.
2: Die Hängepartie um die Besetzung des Verkehrsministeriums sorgt für Wirbel. Ressortchef Schnieder hatte nach Medieninformationen in der Früh Abgeordneten per SMS mitgeteilt, dass Kanzler Merz ihn entlassen werde. Vorgesehen als Nachfolger war der CDU-Parlamentarier Günzler, der dann aber kurzfristig aus fachlichen Gründen absagte. Merz will in den kommenden Tagen die Personalie klären, wie er heute sagte. Einen Teil seiner Kabinettsumbildung hat Kanzler Merz schon vollzogen. Er präsentierte die bisherige Gesundheitsministerin Waken als neue Chefin des Kanzleramts. CDU-Generalsekretär Linnemann wird das Gesundheitsressort übernehmen. Bei einem russischen Angriff in der Ukraine sind 10 Menschen gestorben. Nach Behördenangaben wurden darüber hinaus fast 100 Menschen verletzt, als eine Rakete unweit von Kiew bei einem Treffen der Rüstungsindustrie einschlug. 5 weitere Menschen starben im Osten des Landes bei einem russischen Luftangriff auf die Stadt Slowjansk. Auf bayerischen Straßen sind immer mehr Elektroautos unterwegs. Das Landesamt für Statistik zählte seit Anfang des Jahres rund 76.000 neu zugelassene reine E-Autos. Im Vergleich zum Vorjahreszeitraum ist das ein Plus von fast 50%. Gleichzeitig ging die Zahl neuer Benziner und Diesel zurück. Insgesamt gibt es mehr Autos in Bayern. Fast 386.000 neue Pkw wurden seit Jahresbeginn neu zugelassen. Ein Anstieg um fast 8%. Das Wetter in Bayern. In der Nacht klar und Abkühlung auf 14 bis 6 Grad. Morgen erst freundlich, später im Süden Schauer und Gewitter möglich. Höchstwerte 27 bis 33 Grad. Am Sonntag am Alpenrand zeitweise Regen, sonst teils sonnig, teils bewölkt. Montag zunächst noch Schauer und Gewitter, dann freundlicher. Es ist 22.03 Uhr.
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4: Und dann sind wir eben durch Gräfelfing und Planegg gelaufen. Es war wunderschönes Wetter. Und mitten im Gespräch, wirklich völlig aus dem Nichts, bin ich einfach nach hinten umgekippt und war tot. Also mein Herz hat aufgehört zu schlagen.
5: Servus, ich bin Caro Matzko und das ist mein neuer Podcast Zitronen, Leben am Limo. Ab jetzt jede Woche in ARD Sounds. Ich interessiere mich fürs Zwischenmenschliche. Für Leute, denen der Boden unter den Füßen weggezogen wurde, die aber trotzdem weitergegangen sind. Denen das Leben Zitronen gegeben hat, die ein Leben am Limit gelebt haben und die daraus Limonade gemacht haben. Heute treffe ich einen Mann, der nicht wusste, ob es überhaupt weitergeht. Jan Liebold war 48 Jahre alt, Papa von 2 Kindern, Geschäftsführer einer Werbeagentur, als im Februar 2021 sein Herz plötzlich aufgehört hat zu schlagen. Dass Jan heute wieder lebt, verdankt er unglaublich vielen Zufällen und helfenden Händen. Und Sein Tod war für ihn der Ausgangspunkt für einen radikalen Neubeginn, eine zweite Geburt. Das Einzige, was heute noch genau so ist wie vor seinem vorübergehenden Tod, ist das Reihenhaus, in dem Jan mit seiner Frau und den zwei Kindern wohnt. Ich stehe vor der Türe und klingle. Jan öffnet sofort. Er ist auf meinen Besuch vorbereitet. Drinnen ist alles sehr hell und freundlich. Die Sonne scheint durch die vielen Fenster. Alles inklusive Jan wirkt sehr aufgeräumt und alles riecht sauber. Nichts liegt herum wie bei mir zu Hause. Und jedes Detail in diesem Haus ist wohl überlegt, geschmackvoll und, ich ahne, vermutlich teuer. Jan hat Tee, Obst und Kuchen auf hübschen Tellern vorbereitet. Aber irgendwie wollen wir gar nicht lang um den heißen Tee herumreden. Smalltalk beherrsche ich sowieso nicht. Also ab in medias res.
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7: Eigentlich gibt es ja zwei Jans. Es gibt den Jan davor und den Jan danach. Erzähl mir doch mal, wie war der Jan davor?
4: Ich würde sagen, der ist nicht total anders, aber klar, ich habe andere Prioritäten gesetzt in meinem Leben. Also ich war vorher, ich würde jetzt mal sagen, Geschäftsmann, hatte eben eine Agentur mit einem Kompagnon zusammen und war schon so ein bisschen ausgerichtet auf das Thema Aufbauen, diese Agentur aufbauen, ein Haus kaufen, was man halt so in diesen Aufbaujahren eben so macht. Und darauf war ich ehrlich gesagt ziemlich fokussiert. Trotzdem war es natürlich, ich will mich jetzt nicht so darstellen als jemand, der nur auf Karriere oder nur arbeitet oder so. Ich war jetzt kein Workaholic oder so, aber war nicht so richtig ausbalanciert, würde ich sagen.
7: Also du hast eine Werbeagentur gehabt, ich glaube 60 Mitarbeitende?
4: Ja, ungefähr so 50, ja 55.
7: Das ist aber schon ganz schön groß. Also es war ein richtig gutes Unternehmen, das du mit einem Kollegen aufgebaut hast.
4: Ja, also wir waren zu dritt. Der andere Kompagnon ist leider auch sehr früh verstorben. Also da hatte ich das erste Mal so ein bisschen erfahren auch, dass es wirklich auch schnell gehen kann. Der hatte Krebs, Darmkrebs. Sag mal so, es war jetzt kein riesiges Rad, was wir gedreht haben, aber es war schon so, dass man da auch immer so einen gewissen Druck im Nacken hatte, weil einfach da entstehen Kosten, logisch, bis die reingewirtschaftet sind, dauert's. Und erst dann macht man Gewinn damit. Ne?
7: Du hast ja auch ganz viel geschafft und es ist ja auch nicht alles falsch. Ich bin ja auch ehrgeizig, muss ich sagen. Und ich will ja auch was schaffen und ich möchte auch was bewegen. Und wenn ich mich hier umschaue in eurem Reihenhäuschen, hier ist es auch super schick. Man merkt, dass da eine Frau Innenarchitektin ist und wirklich einen wahnsinnig guten, aber ich schätze auch teuren Geschmack hat. Also ihr habt euch ja auch einen Lebensstandard dadurch ermöglichen können.
4: Also ich will auch wirklich sagen, auch wenn ich zurückschaue, bin ich überhaupt nicht unzufrieden. Da finde ich nichts doof, was wir damals oder ich damals gemacht haben. Ich bereue da nichts. Aber klar, dieses, ja, nenn es materielle oder so Erfolge im Außen, das war mir damals schon sehr wichtig. Da hatte ich vielleicht auch so ein bisschen falsche Vorstellungen, was man sich alles erarbeiten muss, damit es dann auch vielleicht irgendwann reicht und man sich dann ein bisschen lockerer machen kann oder so. Und diese Denkweise, die habe ich über den Haufen geworfen.
5: Warum Jan diese Denkweise über den Haufen geworfen hat, dazu kommen wir gleich. Sein Leben davor klingt erstmal wie eine blitzblanke Erfolgsgeschichte. Ein Leben, das so aussieht, wie es bei uns aussehen soll, wenn man den Leistungsgedanken einmal verinnerlicht hat. Eine gesunde, ordnungsgemäß legitimierte Beziehung, zwei Kinder, die eigene Agentur, Kontostand vermutlich stabil, Autos, Garage, Haus. Terminkalender voll. Und die Eltern und die Nachbarn und man selbst sagt, ja, so geht das. Das ist es, das gelungene Leben. Klar, da steckt viel Arbeit dahinter. Und wenn man, wie es so schön heißt, selbst und ständig ist, dann gibt es wenig Atempausen. Und viel arbeiten, das war ja normal. Jan mochte seinen Job und die Verantwortung. Die Work-Joy-Balance hat im Großen und Ganzen schon gepasst. Ich kenne das nur zu gut aus meinem eigenen Leben. Und ich möchte auch etwas leisten, etwas beitragen, etwas erreichen. Ich glaube sogar, dass Arbeit Sinn geben kann. Stolz, Wirksamkeit, Leitplanken. Das Gefühl, ich werde gebraucht. Doch ab wann kippt dieses System? Vielleicht, wenn Arbeit nicht mehr ein Teil des Lebens ist, sondern der Maßstab für das ganze Leben. wenn man nur noch dann zufrieden mit sich ist, wenn man funktioniert. Wenn Erschöpfung wie ein Accessoire getragen wird, das demonstriert, schau, ha, puh, ich habe heute mal wieder alles gegeben. Ich habe das lange nie wirklich hinterfragt. Leben geht doch so, habe ich gedacht. Der Lebensweg ist doch ganz klar markiert. Ausbildung, Karriere, Verantwortung, Tempo halten. Und die leisen Zweifel? Die werden höflich auf später verschoben. Sinnkrise gibt's erst nach der nächsten Deadline, nach dem nächsten Projekt. Wenn die Kinder größer sind, wenn die Firma stabiler ist, wenn endlich mal Ruhe ist. Aber vielleicht ist dieses später die größte Selbsttäuschung leistungsorientierter Menschen, die immer im Machen sind und vor sich hertragen, Depression is the opposite of expression. Und noch eine andere Instagram-Weisheit habe ich mir gemerkt. Der Sinn des Lebens ist, ihm einen Sinn zu geben. Das mochte ich irgendwie immer. Aber vielleicht verändert sich dieser Sinn ja. Vielleicht ist Sinn nicht etwas, das man einmal findet und dann auf dem Kaminsims abstellt oder im Rahmen an die Wand hängt wie eine Urkunde. Vielleicht muss man ihn immer wieder neu sortieren. Und Jans Geschichte erinnert mich daran, dass man das Leben nicht bedenkenlos auf später verschieben sollte. Denn was auch immer wir für Prioritäten setzen, der Tag, an dem wir weder arbeiten noch die Welt umsegeln können, kommt sicher früher, als wir glauben. In Jans Fall kommt dieser Tag im Winter 2021, mitten in der Corona-Pandemie. In Jans Fall kommt der Tag im Winter 2021, also mitten in der Corona-Pandemie. Bevor wir uns das anschauen, schnaufen wir noch mal kurz durch und hören, was das Leben, und dazu gehört ja auch das Überleben, für ein Glück ist. Hier ist Arlo Parks, Luck of Life.

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1: Alo Parks mit Luck of Life. Sie hören 1:1 der Talk mit Zitronen, Leben am Limo. Zu Besuch bei Jan Liebold, der im Februar 2021 aus seinem Leben als Familienvater und Agenturchef gerissen wurde. Aus heiterem Himmel im wörtlichen Sinn.
2: Es war ein richtig kalter Tag. Kalt, aber schön, also so ein Februartag. Der Schnee lag relativ hoch, wenn ich mich richtig erinnere. Und ich saß in meinem Arbeitszimmer und habe einen Online-Workshop gegeben mit einem Kunden. Der dauerte 4 Stunden, war jetzt sehr anstrengend. Und meine Frau wollte in der Zwischenzeit mit unserem alten Passat in die Stadt fahren und ihre neue Brille abholen. Die hatte sie bestellt, es wurde informiert, die Brille gibt es jetzt. Und fährt los. Und das Auto war so, wenn es zu kalt wurde, dann ist die Fahrertür zugefroren und es ging nicht mehr, hat nicht mehr zugehalten. Hat sie noch versucht, mit rechts zu steuern, mit links die Tür zuzuhalten, hat sich dann entschieden, es macht keinen Sinn, ich fahre wieder zurück. Ich hole das ab, wenn es ein bisschen wärmer ist und die Tür nicht mehr zugefroren ist. Und dann war eben, als sie zurückkam, mein Workshop zu Ende und Siddique hat mir eben vorgeschlagen, komm, lass uns die Gelegenheit nutzen, das Wetter ist so schön, wir gehen eine Runde spazieren. Fand ich eigentlich auch cool, weil eben 4 Stunden in so einem Online-Workshop. Und dann sind wir eben, ja, circa nach einer halben Stunde oder sowas, sind wir hier eben durch Gräfelfing und Planegg gelaufen. Es war wunderschönes Wetter. Und mitten im Gespräch, wirklich ja, völlig aus dem Nichts, bin ich einfach nach hinten umgekippt und war tot. Also mein Herz hat aufgehört zu schlagen. Da war einfach nichts mehr, kein Leben mehr in mir. Deswegen bin ich halt zusammengesackt und nach hinten umgefallen.
3: Weißt du, wie sich das angefühlt hat?
2: Ich kann mich leider an die gesamte Situation nicht mehr erinnern. Und das ist ja das Abgefahrene, dass es halt wirklich von jetzt auf gleich vorbei sein kann.
3: Was ist die letzte Erinnerung, die du hast?
2: Die ist wirklich, dass wir, als wir da losgelaufen sind, mir fehlt auch diese halbe Stunde bis zu dem Moment, als es passiert ist. Und ich habe auch kein Nahtoderlebnis oder so, von dem ich jetzt berichten könnte. Irgendwie so ein großes weißes Licht oder dass ich meine Mutter wieder getroffen hätte oder irgendwann mein Leben an mir vorbeigezogen wäre.
1: Jan erzählt es hier so nüchtern. Vielleicht, weil er seine Geschichte schon oft erzählt hat? Vielleicht aber auch, weil er gar nicht wirklich dabei ist in dem Moment im Schnee auf dem Gehweg im Park. Er ist ja tot und bekommt von all dem, was jetzt passiert, nichts mit. Seine Frau Dietke wird ihm später alles erzählen, als sie realisiert, dass das nicht einfach nur ein Schwächeanfall ist. Und als dann ein Schicksalsrädchen ins nächste greift.
2: Meine Frau, coolerweise hat sie eben gemerkt, dass es jetzt nicht nur irgendwie so ein Schwächeanfall oder eine Ohnmacht oder so, sondern es ist irgendwas Ernsteres. Und hat deswegen sofort angefangen mit der Herzmassage. War natürlich total geschockt, hat wohl auch so ein bisschen geschrien. Und hat dann aber eben sofort perfekt reagiert, weil das eben der Trick letztlich ist, der Leben retten kann. Nicht groß zögern, sondern als erstes einen Defibrillator organisieren. Das hat sie jetzt nicht ganz, das war da noch nicht der Fall. Und dann aber sofort mit der Herzmassage eben beginnen. Aber das Zweite, was eben, und das ist mein absolutes Glück eben, dass der Siggi, ein Nachbar aus Planegg, also der wohnt gefühlt 300 Meter Luftlinie, ich kannte ihn vorher nicht, der war seit 3 Wochen im Vorruhestand, hat ewig überlegt, ob er eben in Vorruhestand gehen soll oder nicht, hat sich dann zum Glück dazu entschieden. Der hat bei E.ON jedes Jahr, glaube ich, oder alle 2 Jahre so ein Training, so ein Lebensrettungstraining bekommen, weil er im Außendienst unterwegs war. Und coolerweise finanziert E.ON dann offensichtlich sowas. Also der war einfach perfekt ausgebildet als Lebensretter und hat es als Fußballer schon mal auf dem Fußballplatz erlebt, wie ein Gegenspieler einen Herzstillstand erlitten hat. Also das heißt, es gab wahrscheinlich in ganz Bayern keinen besseren Typen als den Siggi, der just in dieser Sekunde mit seiner Lebensgefährtin auf uns zugejoggt ist. Der hat auch gesehen, irgendwas ist komisch mit den Zweien, weil wir haben wohl vorher noch gelacht. Und dann bin ich, der Typ, also umgefallen. Ja? Und deswegen war der halt zuerst so ein bisschen verunsichert, ob das jetzt Teil von irgendeinem Gag ist. Hat dann aber eben auch gemerkt, nee, das ist eine richtig ernste Situation. Und hat dann als allererstes auch komplett richtig reagiert und diesen Defibrillator angefordert. Er hat einen Notruf abgesetzt über die 112. Und da standen dann, weiterer positiver Zufall, 500 Meter weiter, ein sogenannter First Responder. Die kannte ich vorher auch nicht, aber überall in München stehen so Autos von Feuerwehrmännern oder Frauen oder von eben BRK-Leuten, wie in meinem Fall. Also es war dann ein vom BRK finanzierter First Responder, wo zwei echte Profis drin saßen, die wohl innerhalb von 3 Minuten oder 2, 3 Minuten bei uns waren, die erstmal noch so richtig auf mich draufgesprungen sind, mir auch alle Rippen gebrochen haben beim Pumpen eben, ne? Was aber gut ist, muss so sein oder kann passieren. Und dann mich halt letztlich mit 3 Stromstößen zurück ins Leben geholt. Ja. Plus dann, als ich dann im Krankenwagen war, habe ich wohl wahnsinnig geschrien, weil das Herz, wenn es dann wieder schlägt, ist dann verkrampft dann wohl ganz heftig. Ist halt wie wenn du so einen Oberschenkelkrampf bekommst und aber halt nichts dagegen tun kannst. Und also es waren natürlich, sind das dramatische Szenen, die sowohl der Sigi als auch unsere Lebensgefährtin, die Katja, als auch meine Frau da miterlebt haben.
3: Okay, das heißt, die Autotür war eingefroren. Deswegen ist seine Frau zurückgekommen, weil sonst wäre dir das ja hier passiert zu Hause und dann wäre niemand da gewesen.
2: Wäre ich wahrscheinlich oben vor meinem Computerbildschirm zusammengesackt und keiner hätte es gemerkt. Oder halt, die ersten 7 Minuten sind entscheidend. Ne? Wenn da nichts passiert, dann war es das. Und ja, dann hätte man mich wahrscheinlich in meinem Büro gefunden.
3: Ja. Und der Sigi, der Ersthelfer, war im Vorruhestand und war gerade joggen.
2: Genau, hat sich überlegt, coolerweise, ich gehe jetzt joggen, in diesem genau richtigen Moment.
3: Und Engel Nummer 3 war der First Responder mit dem Defibrillator um die Ecke war. Das heißt, innerhalb von 5, 6, 7 Minuten hast du Hilfe bekommen.
2: Genau, niemand hat natürlich die Zeit gestoppt, aber es muss irgendwie sowas gewesen sein. Also meine Frau sagt so aus dem Bauch raus 4, 5 Minuten, innerhalb deren das alles passiert ist, bis dieser Defibrillator eben angesetzt wurde, ne? Aber klar, in dieser Phase war es dann erstmal so, solange war ich letztlich wirklich tot. Ja? Also solange wird zwar dann noch durch die Herzmassage Blut durch dich gepumpt und das führt dann auch dazu, dass das Gehirn eben weiter durchblutet ist, was sehr wichtig ist. Aber solange war ich schon im Jenseits eben. Ne?
1: Aus dem Jenseits durfte Jan Liebold glücklicherweise zurückkehren. Doch wie seine Familie seinen Herztod erlebt hat, darüber werden wir noch sprechen. Hier in 1:1 der Talk auf Bayern 2 mit Zitronen, Leben am Limo. Der Musiker Gisbert zu Knüpphausen möchte vorher noch etwas zum Protokoll hinzufügen. Etwas Besseres als den Tod finden wir überall, ist notiert, Gisbert.

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1: Drei Stromstöße. Ist das nicht unglaublich? Drei Stromstöße und Jans Herz fängt wieder an zu schlagen. Während seine Kinder 100 Meter entfernt mit dem Bob den Hang hinunterrudeln und nicht ahnen, dass ihr Papa gerade für einen Moment gegangen ist. Ich bleibe an diesem Bild hängen. Da sind auf der einen Seite diese ganz normalen Wintergeräusche. Kinder, Schneeknirschen, Rudeln, vielleicht Lachen. Und ein paar Meter weiter kämpft ein Körper darum, wieder den Weg ins Leben zurückzufinden. So nah liegen Alltag und Ausnahmezustand manchmal beieinander. So dünn ist das Eis, diese Wand, von der wir meistens glauben, sie sei eigentlich ziemlich stabil. Drei Stromstöße braucht es, dann kehrt Jan zurück. Aber bei Bewusstsein ist er noch nicht. Der Krankenwagen kommt, Jan wird eingeladen und fortgefahren. Für seine Frau Dietke und die Kinder beginnen jetzt Tage des Wartens und Bangens. Denn Jan ist noch nicht über den Berg. Er kommt auf die Intensivstation des Münchner Klinikums Großhadern. Dort stellen die Ärztinnen und Ärzte fest, eine Arterie in seinem Herzen ist verstopft. Jan wird sofort notoperiert. Das Gefäß wird wieder geöffnet. Ihm wird ein Stent eingesetzt. Ein kleines medizinisches Röhrchen, das die Arterie offen halten soll. Auch davon bekommt Jan nichts mit. Nicht vom Blaulicht, nicht von der OP, nicht von der Angst. Nicht von diesen Stunden, in denen für seine Familie alles offen ist, ob er überhaupt zurückkommt, wie er zurückkommt, wenn er zurückkommt. Und ob das Leben, das eben noch ganz normal aussah, jemals wieder normal sein wird. Die Angst, die seine Lieben um ihn hatten, die kann Jan sich später nur ausmalen.
2: Der Notarzt hat zu meiner Frau gesagt, als sie ihn gefragt hat, wird er wieder, wie stehen die Chancen, meinte er eben, ja, also ihr Mann war de facto tot, wir haben ihn jetzt wiedergeholt. Aber die nächsten 48 Stunden hängt das halt alles am seidenen Faden. Da kann man jetzt nicht sagen, wird es wieder, wie wird er wieder? Weil natürlich die ersten 12 Stunden kann auch sein, dass du aufwachst und eben ja, dein Hirn irgendwelche Schäden davongetragen hat. Die Dramatik der Situation, die für meine Frau sicherlich viel schlimmer war oder für meine Kinder natürlich auch, denen man auch gesagt hat, ja, der Vater liegt jetzt in Großhadern, keine Ahnung, ob der wieder wird.
3: Und wie alt waren deine Kinder?
2: Die waren damals 12 und 14, sowas um den Dreh. Also halt frühes Teenageralter. Also mag ich mir nicht vorstellen, wie es dann ist, wenn da dann das eine Elternteil so stirbt.
3: Was ist deine erste Erinnerung? Wann geht dein Film weiter?
2: Nach 12 Stunden bin ich aufgewacht. Und diese erste Erinnerung, und das finde ich das, ja, das ist das Coole an der ganzen Geschichte. Alle haben zu mir gesagt, also das standen halt so Intensivpfleger um mich rum, glaube ich, mich zu erinnern, das ist ja alles wie durch den Nebel, ne? Aber die haben zu mir gesagt, Herr Liebold, was Sie für ein Glückskeks sind, also so ein Verlauf, wie Sie ihn da jetzt hatten, Sie können sich echt mega glücklich schätzen. Und das, so habe ich das halt, ich habe ja natürlich erstmal überhaupt nicht gewusst, was passiert ist, aber habe halt nur gehört, wow, was Sie für ein Glück hatten, unglaublich. Ja? Und ich habe das deswegen, würde ich sagen, als die Gesamtsituation als was sehr Positives in Erinnerung.
3: Deine Frau, für die muss es ja schrecklich gewesen sein, weil du erzählst es jetzt fast locker, weil du ja weißt, dass es ja, ja, dass es ja gut ausgegangen ist, dieses eine Sterben.
2: Absolut. Also ich glaube, also man weiß ja nie, welches hat man ein Trauma abbekommen oder wie schwer ist das Trauma. Ich würde für mich sagen, ich habe keinen Trauma abgekriegt von der Situation. Ich habe auch das Gefühl, dass es meine Frau sehr gut verarbeitet hat. Aber gleichzeitig merke ich schon, dass bei ihr natürlich am Anfang viel mehr Verunsicherung da war. Also es gab dann Situationen, ich weiß, ich bin im Sommer dann und wenige Monate danach mal so einer Hummel ausgewichen, die auf mich zugeflogen ist und habe mich dabei halt wieder so nach hinten gelehnt. Und da hat sie sofort das Schreien angefangen, weil sie dachte eben, jetzt fällt der wieder um. Oder wenn eben hier eine Tür zu laut kracht, dann kommt sie auch sofort angerannt immer. Also jetzt weniger, aber in den ersten Monaten, weil sie eben denkt, da ist wieder was, ich wäre wieder umgefallen oder so. Aber ich glaube, dass ich sie, aber auch mich selber halt auch sehr gut beruhigen kann damit, dass was für einen Fortschritt die Medizin da gemacht hat, dass du halt, wenn du das überlebst, dass du dann eigentlich wieder komplett hergestellt bist. Und insofern habe ich jetzt überhaupt keine Befürchtung oder habe jetzt keine Ängste, dass ich jetzt wieder umfallen könnte oder dass mir das nochmal passiert. Und ich denke,
3: vielleicht hast du keine Angst?
2: Nein, ich verspüre wirklich, bei mir ist, also ich sehe mein Leben jetzt in einer Nachspielzeit. Also ich habe das Gefühl, man hat mir eine Nachspielzeit geschenkt. Und wie lange die auch immer dauert, das ist sowieso wahrscheinlich irgendwie vorbestimmt oder irgendwas. Aber jetzt, dass ich jetzt drüber nachdenke, war da jetzt ein Stechen im Herz oder ist da irgendwas, fühle ich mich komisch? Das habe ich wirklich überhaupt nicht. Also das, was sich bei mir am meisten verändert hat durch dieses krasse Erlebnis, ist eben, dass ich meine eigene Endlichkeit überhaupt erstmal so richtig realisiert habe. Das war in meinem Leben nicht existent, dass es von jetzt auf gleich, das ist ja eigentlich die Erkenntnis. Es kann für jeden von uns, weil der Bus dich aus Versehen überfährt oder weil du eben einen Herzstillstand hast, kann es auch morgen oder nachher nach unserem Interview wieder vorbei sein eben. Ne?
4: Puh, erstmal durchschnaufen. Jan ist am Leben und es geht ihm gut. Bevor wir ihn auf Reha und wieder nach Hause begleiten, wünscht die Pudeldame, eine Elektropopband aus Lübeck, nur das Beste. Wir hören sie mit dem Herzschlager Man hofft.

0: Pudeldame, Mann hofft und ich hoffe, dass Sie gut unterhalten sind hier auf Bayern 2. Sie hören 1:1 der Talk mit dem Podcast Zitronen, Leben am Limo. Wir sind zu Besuch bei Jan Liebhold, dessen Herz im Februar 2021 plötzlich stillstand. Schon nach Tag 4 wird er aus der Klinik entlassen. Er ist wiederhergestellt, könnte direkt nach Hause. Aber er und seine Frau entscheiden sich anders. Jan fährt in eine Reha-Klinik an die schönen Münchner Osterseen. Lauterbacher Mühle heißt die. Für Dietke, Jans Frau, wäre es nach dem Schock viel zu früh gewesen, ihn einfach wieder so zu Hause zu haben. Und für Jan ist diese dreiwöchige Auszeit wichtig, um sich über einiges klar zu werden. Wie will ich mein neues Leben, mein zweites Leben leben?
1: Also mein Kardiologe war auch gleichzeitig Psychologe. Da waren tolle Therapeuten, da wurde viel meditiert. Also, und es war eben Corona, das heißt, ich war wirklich für 3 Wochen komplett auf mich zurückgeworfen. Also ich habe erstmal weiterhin so innerlich gefeiert, dass ich es überlebt habe und habe dann halt auch immer mehr realisiert, wie abgefahren diese Geschichte letztlich, oder nicht abgefahren, aber wie schön diese Geschichte letztlich ist. Und ja, dann hat sich da eben ganz viel so entwickelt.
2: Bist du morgens aufgewacht und hast gedacht, yeah, I'm alive?
1: Absolut. Also wirklich? Ich vergleiche es immer damit, du kennst ja vielleicht die Situation, wenn du deinen Geldbeutel verloren hast, in dem ist alles drin. Und denkst du, oh, jetzt muss ich Karten, die ganze Kohle und so. Und dann findest du den Geldbeutel wieder. Und genauso super war diese Situation für mich eben. Also du bist eigentlich schon weg und zack, wird dir einfach nochmal Zeit geschenkt und so. Ja?
2: Was für ein schöner.
1: Und genauso habe ich mich da eben gefühlt. Und dann, ja, dann war es natürlich, dann kam halt noch dazu, dass du da in dieser Lauterbacher Mühle war halt ich und ich schätze mal 50 andere Herzpatienten. Und da habe ich dann schon auch gesehen, es waren natürlich auch viele, die älter waren, die dann so mit 72 oder so einen Herzinfarkt oder Stillstand, was auch immer, hatten. Die es zum Teil auch noch heftiger erwischt hat, weil bei mir war ja das Glück, dass mit wenig Eingriff das eigentlich alles wieder praktisch wie vorher war. Aber was ich sagen will, ich habe halt zum einen gesehen, was ich für ein Glück habe, das eben jetzt so früh zu erleben und darüber halt auch zu raffen, dass ich mein Leben ändern muss. Und ehrlich gesagt war es auch der Faktor, dass das war eine Privatklinik, das heißt, da waren viel so Managertypen, genau wie ich mich ein bisschen gefühlt habe. Alle hielten sich bis dahin für unersetzbar und haben halt gemerkt, dass sie ihre eigene Unersetzbarkeit so ein bisschen überschätzt haben, weil es natürlich überall da draußen das Leben weiterging, auch bei uns in der Agentur natürlich. Auch das war eine coole Erkenntnis, dass es immer weitergeht.
2: Nur halt nicht mit dir. Echt, aber es hat dich dann nicht, könnte ja jetzt auch so dann lamoyant sein und sagen, ach, ich dachte, ich bin, also dich hat es eher erleichtert, dass es ohne dich geht, oder warst du so ein bisschen pikiert?
1: Nee, ich glaube eher, ich habe es ehrlich gesagt gar nicht so richtig. Ich hatte halt einfach kein Handy mehr, kein Notebook dabei und so und hatte mir jetzt dann halt einfach auch mal gesagt, okay, die Situation ist jetzt wirklich ja dramatisch genug, dass man sich jetzt nicht noch parallel irgendwie um irgendwelche Konzepte oder Pitches oder sonst was kümmern muss. Und hinterher würde ich sagen, ja, klar, musste ich konstatieren und das gilt aber, glaube ich, für jeden. Also auch wenn morgen

0: zu eins so zurückkehren will, wie ich vorher in der Agentur war. Also ob das jetzt dann der Verkauf von allen Anteilen ist oder ob ich vielleicht irgendwie in einer anderen Rolle zurückkehre, die vielleicht weniger aktiv und operativ ist. Das ist dann ja auch ein Prozess. Man muss sich auch so aufsetzen, dass für mein Kompagnon funktioniert. Die Anteile muss dir dann auch erstmal jemand abkaufen, ne? Und also insofern, das hat sich dann noch 2, 3 Monate gezogen, bis das dann tatsächlich sich alles so materialisiert hat.
1: Erinnert ihr euch noch an den Jan von vor dem Herzstillstand? Jan Liebold, das Arbeitstier, der Geschäftsführer, der Werber, der mit dem vollen Terminkalender, always on. Und dieser Jan beschließt nach der Reha nicht einfach wieder zurückzukehren zu dieser Version seiner selbst, sondern die Bremse reinzuhauen. Wie er so schön sagt, bis sich das alles materialisiert hat. Doch wie lange dauert sowas? Am Anfang glaubt er, vielleicht ein paar Monate. Doch es werden fast 2 Jahre. Und eine neue Person wird jetzt wichtig in diesem Materialisierungsprozess hin zum neuen, zum zweiten Leben. Vorhang auf für Dr. Albert Kitzler, seines Zeichens Philosoph und zufällig Nachbar von unserem Jan.
0: Also der Albert ist eben wirklich ein meiner Meinung nach super Philosoph, der halt sich auf praktische Philosophie, also das gelingende Leben, spezialisiert hat. Wir haben uns gemocht, waren uns irgendwie sympathisch. Ich habe seinen Newsletter gelesen, aber habe ihn halt so ein bisschen als ja, bunten Vogel gesehen, der halt auch in der Nachbarschaft wohnt. Und habe ihn dann aber eben mal gefragt, in dieser Phase, wo es um den Anteilsverkauf in der Agentur geht, wie er das denn eben sieht. Und es war halt so, dass ich vorher mich mehr so von Freunden und Beratern habe unterstützen lassen, die halt so einen total diesen Zahlen- und BWL-Background hatten. Wie muss man verhandeln? Mit was muss man da rauskommen? Was macht vielleicht auch juristisch irgendwie Sinn? Und der Durchbruch, der kam dann erst, als ich mit dem Albert darüber gesprochen habe, der gesagt hat, ja hier, also erstmal, es geht doch jetzt vor allem darum, dass du überhaupt irgendwie rauskommst. Um die letzten 10-20% jetzt bei so einem Verkaufserlös geht's doch überhaupt nicht. Du willst doch jetzt nicht noch 2-3 Jahre warten, bis du dich da neu erfinden kannst, sondern du willst doch jetzt dir diese Freiheit gönnen. Und dass es eben auch völlig okay ist und dass es eben aus philosophischer Sicht sogar gut ist, wenn man versucht, aus so einem Unglück in Glück zu verwandeln eben. Das ist eine philosophische Kategorie. Also erstens mal, jedem Menschen wird in seinem Leben ein Unglück passieren, schlimme Tod von Freunden, nahen Menschen oder eben der eigene Tod, irgendwie in meinem Fall. Und da aber rauszukommen und zu sagen, das war für mich ein Glück, dass es damals mit 48 passiert ist, da sollte es doch hingehen. Und das war für mich so ein gedanklicher Durchbruch, dass ich es mir eben dann tatsächlich endgültig erlaubt habe zu sagen, nee, also ich will das jetzt durchziehen, ich will ein neues Leben anfangen.
2: Wie hat dein Umfeld denn reagiert? Haben alle ihr Hurra geschrien?
0: Also das, was wirklich bemerkenswert war, dass ich, glaube ich, der Erste war in meinem engeren Umfeld, dem sowas, also da lebten bis dahin alle noch und so eben der Tod und dass es wirklich so schnell gehen kann, das hat alle irgendwie so ein bisschen geschockt und also habe ich sehr viel Zuspruch und meine Frau Hilfe und so bekommen. Auch die Kunden waren aber auch cool, wie die reagiert haben und so. Ne? Also da war ganz viel so, ich weiß nicht, ob Solidarität der richtige Begriff ist, aber jedenfalls hat so Mitgefühl und so würde ich sagen, das war erstmal die erste Reaktion. Und dementsprechend war dann halt schon auch relativ viel Verständnis dafür da, dass da einer jetzt sagt, er will nicht so einfach so weitermachen, wie es vorher war, sondern alle haben irgendwie, dadurch, dass der Einschlag so heftig war, schon verstanden, dass man da jetzt nicht einfach so weitermachen will wie vorher.
2: Und die Dietke, deine Frau, hat die sofort gesagt, ja, richtige Entscheidung?
0: Also sie hat zumindest gesagt, sie findet es gut, und das war ja auch jetzt erstmal der Plan, sich einfach jetzt mal Zeit zu nehmen. Ob das jetzt 1, 2, 3 Jahre sind, wo man sich irgendwie neu erfindet oder neu ausrichtet, ist dann auch egal. Und es war eben zum Glück auch so, dass ich dann jetzt nicht aus finanziellen Gründen hätte sofort wieder irgendwie schnell was anderes auftun müssen. Und das war für sie völlig okay und es war sogar eben, glaube ich, eher ganz cool, weil vorher war es so ein Deal, sie arbeitet weniger und ich gebe Vollgas im Job. Und jetzt hat sich das dann halt so ein bisschen umgekehrt. Das heißt, sie konnte dann jetzt, sie hat jetzt auch nicht 100% gearbeitet, aber ich würde gefühlte 70-80% hat sie dann eben hochgefahren und konnte so ein bisschen ihr Geschäft ausbauen. Deswegen war das eigentlich, glaube ich, oder finde ich jetzt auch im Nachhinein irgendwie ein fairer Deal, dass ich dann jetzt mich stärker zu Hause gekümmert habe. Auch eben diese Care-Arbeit, die ich vorher auch oder völlig unterschätzt habe, wie viel Zeit dafür drauf geht, die Kinder von A nach B zu fahren, zum Führerschein anzumelden. All diese Kleinigkeiten, von denen man denkt, die macht ja irgendjemand nebenher mit. Auch da habe ich jetzt darüber gelernt, wie viel

0: Zeit auch dafür drauf geht eben. Ne? Und war, fand ich dann auch cool. Wenn jetzt zum Beispiel Eltern, wie sagt man da, Elternsprecher, also jedenfalls halt in diesen Gremien, wo ich mich vorher immer gedrückt habe, aber jetzt sowas dann eben auch mal zu machen, sich zu melden und sowas finde ich jetzt irgendwie cool, dass man da halt auch ein bisschen mehr noch mitkriegt, was sonst völlig an mir vorbeigezogen wäre.
1: Jan nennt sein neues Leben Mosaikleben. Weil das große ganze Leben des Herrn Liebold jetzt aus vielen verschiedenen kleinen bunten Steinen besteht. Früher waren es eher große geradlinige Platten, die er sorgsam hinter und nebeneinander gelegt hatte. Es gab die Platte für die Arbeit, die Platte fürs Haus und die für die Familie. Bis sein Herzstillstand im Februar 2021 zu einer tektonischen Plattenverschiebung führte. Heute darf Jans Leben bunter, kleinteiliger und überraschender aussehen. Neben der Care-Arbeit macht er einen Podcast zusammen mit seinem Philosophen-Nachbarn Albert. Der Pudel und der Kern heißt der Podcast. Die beiden schreiben Bücher. Und ja, ab und zu übernimmt er auch weiterhin Projekte im Kommunikationsbereich.
0: Aber es ist halt nicht mehr von jeden Früh um 9 bis jeden Abend um 19 Uhr, sondern ich, wenn das Wetter schön ist, dann bin ich weg. Dann gehe ich wandern oder genieße anderweitig das Leben. Meistens zumindest, wenn jetzt nicht irgendwas total brennt. Und diese Freiheit nehme ich mir und ich brauche da aber auch einen Moment, um mich dafür nicht mehr zu rechtfertigen. Eben.
2: Schon, oder? Es steckt ja in uns so drin, dass wir so gelernt haben, auch zu liefern und irgendwie eine sinnvolle oder Sinnhaftigkeit oder irgendwie Geld dran zu karren oder Wachstum, Wachstum, Wachstum. Wie suchst du heute die Arbeit aus? Ist es dann der Parameter eher der Sinnhaftigkeit oder dass es dir etwas bedeutet?
0: Absolut. Also sagen wir so, ich lebe ja auch nicht im luftleeren Raum. Also insofern ist jetzt, dass noch ein bisschen Cashflow passiert, finde ich schon auch wichtig. Aber es ist überhaupt nicht mehr mein Hauptparameter. Also das Hauptding ist tatsächlich, dass ich das verbinden kann, würde ich sagen, eine Art Sinnhaftigkeit.
2: Und für deine Frau, bist du jetzt ein Jan 2.0, der Jan danach? Weil wenn jetzt sowas passiert, kann ja auch sein, dass du dich so verändert hast oder so viel geändert hast oder so eine andere Lebenssituation ist und ein anderer Wertekatalog, da hättet ihr ja auch eine Ehekrise haben können.
0: Stimmt, also ich glaube, da war eine gewisse Gefahr wahrscheinlich drin. Meine Frau hat zu mir gesagt, dass sie schon das Gefühl hat, sie hat einen komplett anderen Mann, den sie aber zum Glück eben auch immer noch gut findet. Aber wir haben auch nochmal ein anderes Verhältnis gekriegt. Das war vorher schon sehr gut, würde ich sagen. Aber jetzt ist es schon nochmal erstens noch ausgeglichener einfach. Ja, weil sie halt jetzt auch beruflich sehr gut unterwegs ist und ich eben jetzt das für mich nicht mehr die Priorität hat. Wir uns vielleicht auch ein bisschen mehr, also ich, klar, viele Sachen müssen vielleicht doch noch, wo meine Frau mehr leistet. Aber trotzdem bringe ich mich auch zu Hause deutlich mehr ein als vorher. Ich würde trotzdem sagen, dass ich habe noch ein Thema, was der alte Jan und der neue Jan, was die verbindet, das ist das Thema Gelassenheit. Das habe ich immer noch nicht so richtig hingekriegt. Also es gibt immer noch ausreichend Situationen in meinem Leben, die ich nicht gelassen nehme. Also so kam ich ja dann auch letztlich dazu, mich so mit Philosophie zu beschäftigen, weil ich halt merke, ich reg mich immer noch viel zu schnell auf oder lass mich zu leicht aus der Balance bringen. Darunter leidet wahrscheinlich meine Frau oder hat sie.
2: Was bringt dich denn auch recht schnell in die Raserei?
0: Das ist das Blöde, dass, obwohl ich jetzt verstanden habe, wie klein so Alltagsschmarrn ist, also jetzt zum Beispiel, wenn irgendwelche Online-Buchungstools nicht funktionieren, kann ich immer noch ausrasten. Ja, oder,
2: gut, das ist aber verständlich.
0: Genau. Oder halt irgendwie größere Sachen, die halt mal überhaupt nicht so laufen, wie ich es mir vorstelle. Mir ist das grundsätzlich völlig klar, dass so die Stoiker sagen würden, kannst du es verändern, dann reg dich nicht auf, sondern ändere es. Kannst du es nicht verändern, reg dich auf keinen Fall auf. Diese grundsätzliche Herangehensweise ist mir völlig klar, aber ich habe es leider immer noch nicht geschafft, mich da komplett dran zu orientieren und komplett gelassen.
2: Man kann es doch auch als leidenschaftlich bezeichnen.
0: Ja, lass ich gerne so stehen.
2: So ganz stoisch und naja, dann halt nicht. Finde ich fast ein bisschen wurschtig. Ich glaube, ich kann bei den Stoikern nicht so anknüpfen. Aber da ist wahrscheinlich auch was dran. Da müsste ich dann den Albert fragen, dass ich da was davon lerne. Aber hat jetzt die ganze Geschichte dein Verständnis, weil ich höre jetzt sehr viel bei dir auch um normalerweise der Jan, der rausgeht und Geld jagt und der irgendwie erfolgreich ist und der powert und der Jan, der sich dann auch mal aufregt und in den Nahkampf geht und jetzt so auch auf Lebensfreude bewusste Jan und der Jan, der sich auch zu Hause mehr einbringt, der sich versucht mehr um die Kinder zu kümmern, hat das dein Verständnis letzten Endes auch von dem, was wir mal als Männlichkeit bezeichnet haben, diesen Katalog verändert?
0: Ich würde es jetzt nicht auf diese Geschlechterrollen oder sowas runterbrechen. Ich würde eher sagen, dass ich übergeordnet, also losgelöst vom Geschlecht, halt sagen würde, ich habe eine komplett andere Sichtweise drauf, was finde ich cool an Menschen und wie will ich als Mensch eben sein oder wie definiere ich meine Rolle, egal jetzt ob als Vater oder als Mutter oder was auch immer. Da finde ich halt eine gewisse Weichheit, finde ich mittlerweile super wichtig. Und die hätte ich vorher jetzt für mich nicht als so vordergründig oder wichtig gesehen. Aber eben genauso mal mit Situationen eben mal ein bisschen weicher umzugehen und sich flexibel zu zeigen, auch wenn man eigentlich eine klare Meinung dazu hat. Das finde ich wichtig. Eine Offenheit finde ich mega wichtig, seit ich dieses Erlebnis halt hatte. Also deswegen finde ich es auch wichtig, darüber zu sprechen. Also wie kam es dazu und so, ne? Sich da im Gespräch, sei es mit Freunden oder jetzt auch im Gespräch mit dir, da jetzt nicht hinterm Berg zu halten, was einen bewegt oder was man vielleicht auch an Schwächen oder an gesundheitlichen Problemen zum Beispiel hatte, war ja auch am Anfang eine Überlegung, geht man offen damit um, dass man ein Herzpatient ist und so, ne? Aber das finde ich mittlerweile sogar echt wichtig, dass man da...
2: Ja, vor allen Dingen bist du ja nicht allein damit.
0: Genau.
2: Freundschaft, Family, Verbundenheit, ich schreibe das jetzt alles für mich jetzt mal innerlich auf. Sag, und der Sigi, dein Lebensretter, das ist ja dann ein besonderer Mensch eigentlich gewesen. Hast du ihn danach nochmal wieder getroffen?
0: Ja, absolut. Also da ist auch eine Art Verbundenheit entstanden, also zu ihm als auch zu seiner Lebensgefährtin Katja. Ja, also der Sigi ist absolut genau so ein Typ, würde ich sagen, der irgendwie so alles kann. Also dem könnte man auch ins Auto vorbeibringen und der würde es wahrscheinlich schnell wieder hinkriegen. Also nicht nur diese Lebensrettung, sondern es ist halt so ein Tausendsasser, so kommt er mir vor, aber auch eben total cooler Typ. Das heißt, wir treffen uns also auf jeden Fall immer am Jahrestag, gehen wir zusammen essen abends.
2: Immer am Tag deines Todes.
0: Genau.
2: Deinem Todestag geht's.
0: Oder eben meinem zweiten Geburtstag.
2: Ja, lass es uns so
0: genau
2: passen.
0: Und das sind wirklich immer lustige und super nette Abende. Aber meistens treffen wir uns noch ein zweites Mal im Jahr. Oder halt einfach, weil wir halt nicht so weit voneinander entfernt wohnen, trifft uns ja auch mal im Biergarten zufällig und so. Und alle freuen sich. Mein Sohn arbeitet im Biergarten, hat ihn sie neulich da auch wieder getroffen. Irgendwie ist es, war an meinem 50. Geburtstag, wurde natürlich gefeiert. Als der Typ, der es überhaupt möglich gemacht hat, dass ich meinen 50. feiern konnte.
2: So, und jetzt bist du schon 53. Was ist dir für die Nachspielzeit jetzt wichtig? Welchen Tipp gibst du allen?
0: Also erstmal ist die Frage, ob man das jetzt alles so verallgemeinern kann, aber so das Leben als endlich zu begreifen und sich da auch darüber nachzudenken, das nicht als was Unerfreuliches oder so zu sehen, dieser Tod, der letztlich Teil unseres Lebens ist, das finde ich einfach erstmal eine wichtige Übung, die jeder vielleicht für sich machen sollte, um dahin zu kommen, dass du nicht so einen harten Einschlag brauchst wie ich, um so mehr im Hier und Jetzt zu leben eben. Ne? Oder zumindest mal dann eben auch, es ist ja überhaupt nicht notwendig, dass man sein Leben radikal ändert. Vielleicht war das bei mir auch wirklich dieser speziellen Situation geschuldet. Aber in sein Leben immer wieder so Oasen des Genusses oder der Lebensfreude so einzuarbeiten, auch eben zu sagen, okay, auch wenn ich einen normalen 8-Stunden-Tag habe, schaue ich, dass ich eben mir meinen Spaß und meine achtsamen Momente und so suche. Das finde ich eigentlich sehr wichtig. Ansonsten, ehrlich gesagt, jetzt so gesundheitlich habe ich auch so 2-3 Ableitungen für mich getroffen, weil, also das hat mir eben mein Kardiologe gesagt, diese Selbstfürsorge, also sprich jeden Tag eine halbe Stunde reicht da völlig aus, das muss auch nicht jeden Tag sein, aber 4-5 Mal die Woche eine halbe Stunde moderates Ausdauertraining zu betreiben, also sprich ein bisschen schneller spazieren zu gehen, auf dem Crosstrainer eine halbe Stunde zu sein, vielleicht auch moderat zu joggen. Das verringert das Risiko, dass dir sowas passiert wie mir oder eben auch Diabetes oder was ist da, ansonsten auch onkologische Themen, um mindestens mal 80%. Und diese Selbstfürsorge, sich dafür auch Zeit zu nehmen und das nicht so zu verstolpern, wie ich es meistens getan habe, das finde ich auch neben diesem das Leben genießen und Wünsche nicht vor sich her schieben, finde ich das auch nochmal einen sehr wichtigen Punkt. Und ganz konkret ist es noch, insbesondere für Männer, aber es ist, glaube ich, für Frauen auch nicht völlig unwichtig, sich auf Lipoprotein klein a testen zu lassen. Das ist eben diese genetische Prädisposition, die ich hatte. Das ist eben ein veränderter Blutfettwert. hätte ich das besser checken lassen. Und soweit ich es verstanden habe, ist das bei diesen großen Check-ups nicht fester Bestandteil.
2: Gibt es eine Sache, die du über den Tod noch gelernt hast?
0: Ja, also ich würde sagen, dass der Tod, ich kann es nicht aus eigener Erfahrung, weil ich mich eben leider überhaupt nicht erinnere, aber vielleicht habe ich ja dieses Bauchgefühl, dass der Tod kein Horror ist oder nicht irgendwie was ganz Schlimmes, was da auf einen wartet, sondern dass er halt eben, dass man das als etwas Natürliches sieht, mit dem man sich beschäftigen muss. Also das würde ich sagen, ist die Quintessenz des Ganzen und insofern als wichtiger Teil des Lebens.
2: Vielen Dank.
0: Danke dir, hat Spaß gemacht.
1: Und dann habe ich Jans schönes Häuschen verlassen und bin mit einem dicken Kopf voller Eindrücke in mein Auto gestiegen. Noch einmal herzlichen Dank an Jan Lepold fürs Erzählen, fürs Aushalten, fürs Teilen. Ich nehme viel mit aus diesem Gespräch. Vielleicht ist der Tod ja gar nicht das Schlimmste, zumindest nicht für die, die sterben. Schwer ist er vor allem für die, die bleiben. Umso klarer wird mir, die Zeit, die wir haben, ist kein Vorrat, den man später anbricht. Sie ist das Jetzt und sie verdient das, was uns wirklich wichtig ist. Sich darüber klar zu werden, wer und was zählt, wen und was es sich zu lieben lohnt, das ist vielleicht eine der zentralen Aufgaben im Leben. Und ganz praktisch steht bei mir ab heute auf der persönlichen To-Do-Liste ein Erste-Hilfe-Kurs. Mein letzter ist viel zu lang her. Wenn ihr Feedback zu dieser Folge habt, oder wenn ihr jemanden kennt, der oder die mir seine oder ihre Geschichte erzählen möchte, schreibt uns an zitronen@br.de. Courtney Barnett hat auch noch eine Hausaufgabe. Write a list of things to look forward to.

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5: Um 23 Uhr mit Anne-Madeleine Gallert. Kanzler Merz stellt seine Regierungsmannschaft teilweise neu auf und stößt damit auf ein geteiltes Echo. Während der Koalitionspartner SPD der Union weiter eine verlässliche Zusammenarbeit zusichert, kommt von der Opposition Kritik.
6: Schlecht vorbereitet, wenig vorausschauend und hektisch bewerten die Grünen das Vorgehen des Kanzlers. Fraktionsvorsitzende Hasselmann wirft Merz auf ARD-Anfrage Planungslosigkeit und chaotisches Krisenmanagement vor. AfD-Fraktionschefin Weidel fordert Neuwahlen. Linken-Fraktionschef Pellmann sagte der ARD, auch das neue Personal mache keine Hoffnung darauf, explodierende Preise und die Wirtschaftskrise in den Griff zu kriegen. Jan Zimmermann, Berlin.
5: Im Führerstand deutscher Züge soll mehr digitale Technik Einzug halten. Dafür will das Bundesverkehrsministerium in den nächsten Jahren 1,7 Milliarden Euro zur Verfügung stellen. Es geht darum, die Bahnen fit für das europäische Zugkontrollsystem ETCS zu machen. Dadurch kann der Abstand der Züge zueinander digital gesteuert werden. Die einzelnen Strecken bekommen damit mehr Kapazität. Optische Signalanlagen, also quasi die Ampeln für die Züge, werden dann überflüssig. Deutschland hat bei der Digitalisierung der Züge aktuell noch viel Nachholbedarf. In Südeuropa wüten weiter schwere Waldbrände. In Spanien ist in der Nähe von Madrid und in einer weiteren Region der Notstand ausgerufen worden. In Frankreich mussten an der Atlantikküste Zehntausende Urlauber sicherheitshalber ihre Quartiere räumen. Hilfe kommt nun aus Brüssel.
7: Die EU-Kommission schickt mehrere Löschflugzeuge in die Waldbrandgebiete in Südeuropa. 4 Flugzeuge seien auf dem Weg nach Spanien, 3 weitere unterwegs nach Frankreich, erklärte eine Sprecherin der Kommission heute. Dazu kämen mehrere Hubschrauber, die bei der Waldbrandbekämpfung helfen sollen. Spanien und Frankreich hatten die Unterstützung über den EU-Hilfsmechanismus angefordert. Neben den Löschflugzeugen und Helikoptern werden die Feuerwehren in Frankreich und Spanien laut EU-Kommission außerdem mit Satellitenbildern versorgt, um die Löscharbeiten zu unterstützen. Niklas Fortmann, Brüssel.
5: In den USA sind Masern weiter auf dem Vormarsch. Der Nationalen Gesundheitsbehörde zufolge gibt es schon jetzt mehr Fälle als im gesamten vergangenen Jahr, nämlich mehr als 2300. Das ist der höchste Stand seit 3,5 Jahrzehnten. Grund dafür ist laut Experten, dass sich in den USA immer weniger Menschen gegen Masern impfen lassen. Das Wetter in Deutschland. Meist sternenklar bei Tiefstwerten zwischen 16 und 6 Grad. Tagsüber viel Sonne und nur ganz vereinzelt Schauer und Gewitter. Höchstwerte von 21 Grad auf den Nordseeinseln und bis 33 Grad am Oberrhein. Am Sonntag wechselhaft und vor allem in der Nordwesthälfte und südlich der Donau Schauer und Gewitter. Es ist 23.03 Uhr.
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8: Die pure Energie, Wut und rebellische Kraft eines Punk-Riffs von den Sex Pistols oder The Damned hat meine Teenager-Welt in den späten 1970er Jahren aus den Angeln gehoben. Das gleiche Gefühl spürte ich nochmal in London 1993-94, als Jungle explodierte und die Breakbeats, technoiden Sounds und Reggae-Dub-Bässe an jeder Ecke und aus jedem Auto pumpten. Wie faszinierend die pure Energie und Dynamik von Punk und Jungle auch heute noch sein kann, aber auch die Kraft des Blues, Darum geht's in diesem Bayern 2 Nachtmix. Am Mikrofon ist Noe Noack und ich starte mit Jack White, der seinen Treibstoff immer wieder im Blues findet. G.O.D. and the Broken Ribs.

G.O.D. and the Broken Ribs, Jack White, aus seinem neuen Album Frozen Charlotte. Da stampft der nach Freiheit und Zufriedenheit suchende Mann aus Detroit wütend umher, denn in seinem Land, den Vereinigten Staaten von Amerika, ist das, was er sucht, nicht mehr zu finden. Und dabei klingt Jack White, der mit seinem White Stripes-Hit Seven Nation Army in fast keiner Fußballstadion-Fankurve fehlen darf, ein bisschen nach Led Zeppelin. Die Briten schmiedeten ihren Blues in den frühen 1970er Jahren nach dem noch immer gültigen Geheimrezept des Pop. Wenn du deinen Sound, deine Songs nicht verfeinern kannst, dann musst du sie halt vergröbern. Mit ihrem Blues, Hard und Heavy Rock wurden Led Zeppelin zu einer der erfolgreichsten Bands der Welt. In der Rock-Doku It Might Get Loud, die Geschichte der E-Gitarre, wurde Jack White 2008 unter anderem neben Jimmy Page von Led Zeppelin porträtiert. Auf seinem neuen Album Frozen Charlotte setzt Jack White immer wieder auf die Wucht seines punkigen Blues. So auch in You'll Never Fix Me.

You'll Never Fix Me. Heftiges Bluesgewitter über Detroit. Jack White ist wütend und wehrt sich. So hat er sich mit Donald Trump angelegt und gegen die Nutzung eines White Stripes Songs geklagt. Er nannte den Präsidenten am Nationalfeiertag am 4. Juli einen Tyrannen. Und Jack White stellte klar, dass die US-Flagge nicht der MAGA-Bewegung gehört, sondern allen US-Bürgerinnen und Bürgern. Ein Post im Netz dazu lautete: Trump habe wohl schon vor langer Zeit dem Teufel seine Seele verkauft, um dafür das Versprechen zu bekommen, Milliardär und US-Präsident zu werden. Das ist eine Anspielung auf die Legende von Robert Johnson, der in den frühen 1930er Jahren dem Teufel seine Seele verkauft haben soll, um auf der Gitarre grandios den Blues spielen zu können. Die Geschichte könnte bei Jack Whites Lieblingsmusiker stimmen. Und den hören wir jetzt mit Hellhound on My Trail.

Hellhound on My Trail von Robert Johnson. Ganz kleiner Mann, ganz großes Mundwerk, ganz große Songs und große Wirkung, vor allem auf Frauen. 1938 ist Robert Johnson von einem eifersüchtigen Nebenbuhler vergiftet worden. Ein Schluck aus seiner Whiskyflasche und die kurze Karriere des Robert Johnson war mit nur 27 Jahren vorbei. Aber seine Songs, seine Energie gehen auch heute noch durch Mark und Bein. Vor 90 Jahren hallte da schon die Zukunft der Popmusik. Die Stücke von Robert Johnson haben schon die Rolling Stones und Eric Clapton entscheidend geprägt. Und auch Jack White findet in den Songs von Robert Johnson die Energie, die als Treibstoff für seine eigenen Songs sucht. Eines der schönsten auf dem neuen Album Frozen Charlotte hören wir jetzt: Neighbors Blues.

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Neighbors Blues. Großer Blueslärm, Wut und Widerstandsgeist. Jack White wehrt sich und will sich nicht abfinden mit dem, was Trump aus den USA macht. Frozen Charlotte ist nicht sein bestes, aber ein mitunter mitreißendes, mutmachendes Album. Wir bleiben in den Vereinigten Staaten, von Detroit jetzt nach New York, von punkigen Blues nun zum Hardcore vom Trio Show Me the Body und ihrem neuen Album Alone Together. Und daraus hören wir jetzt Eat for Peace.

0: Show Me the Body mit Eat for Peace. Zwischen Banjo und Abrissbirne, mal zärtlich, oft brachial, sind Show Me the Body unterwegs. Aber nicht nur mit Banjo-Klängen überrascht das Trio auf dem neuen Album Alone Together. Frontmann Pratt rappt atemlos durch die Stücke, die sich wie Durchhalteparolen einer untergehenden Gesellschaft anhören. Aber Show Me the Body feiern auch das Positive, die bedingungslose Liebe und die überlebenswichtige Gemeinschaft. 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
1: 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Wie sie die Spannung halten, bis es kaum noch auszuhalten ist, bis endlich der explosive Refrain einsetzt, ja ausbricht. Diese unglaubliche Energie und Dynamik, die speziellen Stop-and-Go-Momente, darin erinnern mich Show Me the Body an die Hardcore-Ikonen Fugazi aus Washington D.C. Wir bleiben aber noch in Big Apple, New York. Die Downtown Boys haben nach 9 Jahren Wartezeit ihr zweites Album veröffentlicht. Public Luxury heißt es und daraus gibt's jetzt You're a Ghost.

0: You're a Ghost, die Downtown Boys aus dem gelungenen Album Public Luxury. Sängerin Victoria Marie Ruiz ist der Kopf der Band und switcht zwischen Englisch und Spanisch. Sie unterstützt nicht nur mit ihrer Musik die hispanische Community, sondern ist ständig auch politisch aktiv, organisiert Proteste gegen die Politik Donald Trumps und berät Migrantinnen und Migranten in Rechtsfragen. Und musikalisch ist Victoria Marie Ruiz atemlos zwischen Punk-Inferno, Moshpit-Steilvorlagen und elektropoppiger Tanztreibmittel unterwegs. Sie hören den Bayern 2 Nachtmix mit Noe Noack und ich habe Yard Act aus Leeds aufgelegt. Auf ihrem neuen Album You're Gonna Need a Little Music zeigen die Engländer, dass ihr bissiger Post-Punk erwachsen und poppiger geworden ist. You're Gonna Need a Little Music. Hier kommt das Titelstück.
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You're gonna need a little music. Yard Act nehmen die Sache mit dem Musikmachen jetzt richtig ernst. Nach hochgelobten Alben und Tourneen ist das Selbstvertrauen gewachsen und die Selbstzweifel sind weniger geworden. Aber vor allem Sänger James Smith traut dem Hype um Yard Act noch immer nicht und legt seinen kreisenden Gedankenstrudel offen. What's wrong with doubting yourself? Deklamiert er immer wieder. Gar nichts. Mach nur so weiter. Solange wir mit deinem schwarzen Humor, den immer komplexer werdenden Texten und den introspektiven Erzählungen der Yard Act Nabelschau so einen Spaß haben, soll's uns recht sein. Und Yard Act sind auch noch mal tanzbarer geworden und setzen jede Menge Energie frei, ob mit Disco-Beats oder einem großen Britpop-Menü in New Beginnings.

0: New Beginnings, der Post-Punk von Yard Act, übertrifft sich selbst. Für die Fülle an neuen musikalischen Ideen brauchen Yard Act ein neues Spielfeld. Post-Punk ist ihnen zu klein geworden. Bewundernswert ist auch der Mut von Sänger James Smith, ständig neue Gesangsfacetten und Erzählweisen auszuprobieren. Der deklamierende, beschwörende Sprechgesang bleibt seine Basis, von der er aber aufbricht in die Gefilde berühmter Nichtsänger wie dem punkig-trotzigen Mark E. Smith von The Fall, dem charismatischen, abgründigen Prediger Nick Cave oder einer Mischung aus Pop-Rock und Proto-Punk-Ikone Ian Dury und dessen Sohn Sexy Dandy Baxter Dury. James Smith spricht, singt, mal manisch, mal verträumt und mal zärtlich, wagt vieles und er und Yard Act gewinnen viel mit ihrem neuen Album You're Gonna Need a Little Music. Das ist auch das Album der Woche im Zündfunk auf Bayern 2. Und wir hören noch ein Stück von Yard Act aus dem neuen Album Tall Tales.
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Tall Tales, nochmal Yard Act im Nachtmix. Der Britpop-Einfluss à la Blur ist hier deutlich zu hören. Aber auch Tall Tales setzt inhaltlich einen deutlichen Kontrast zur aufbauenden, fröhlich scheinenden Musik. Hier wird die zunehmende Verarmung ganzer Gesellschaftsschichten und die Erosion der Demokratie beschrieben. You're Gonna Need a Little Music, das bislang beste Yard Act-Album, setzt Glückshormone frei und gleichzeitig jede Menge Bitterstoffe. Um Bitterkeit geht es auch im neuen Album von Jungle-Erneuerin Nia Archives. Emotional Junglist heißt der Longplayer und beschreibt eine Liebesbeziehung von Anfang bis zum schmerzhaften Ende. Feelings Go Numb ist der Eröffnungstrack.

Near Archives mit Feelings Go Numb. Gefühle, die sich in der Taubheit auflösen, überreizte Nervenenden. Emotional Junglist beginnt mit dem aggressivsten Sound des Albums, mit Hardcore-Techno-Hämmern. Auch Dumpfheit, sich betäubt fühlen, gehört zu einem Emotional Junglist, erklärt Near Archives in Interviews. Ein Emotional Junglist fühlt gar nichts und alles zugleich, erklärt die 1999 in Bradford geborene Musikerin und Produzentin. Sie fühle sich müde und chaotisch, ausgeglichen und manisch, oben, unten, seitwärts, alles gleichzeitig. In ihrem Jungle ist Platz für alle Emotionen auf einmal. Aufgewachsen ist Near Archives in Leeds. Ihr Stiefvater, ein großer Hip-Hop-Fan, hat ihr in seinem Studio das Produzieren von Beats und Tracks gezeigt. Near Archives Mutter und ihre Tanten spielten Tag und Nacht Reggae- und Soul-Hits. Aber Near Archives Oma war ein True Junglist und legte auch bei Piratenradiostationen auf. Mit all diesen familiären Einflüssen wurde aus Near Archives ein Emotional Junglist für ihre Generation. Seit 2020 führt sie das Jungle Revival an, verfolgte aber schon ziemlich bald ihren eigenen Ansatz. Eigene Songs schreiben, Pop- und Breakbeats zusammenbringen und bei der Produktion alles selber machen. Mit ihrem Debütalbum Silence is Loud von 2024 gelang Near Archives das erste Jungle-Pop-Album. Das ist voller Soul- und R&B-Einflüsse. Auf Emotional Junglist geht sie noch einen Schritt weiter, indem sie ihren Sound mit Post-Punk-Gitarren und Bässen kontrastiert. Wie zum Beispiel in Around the Band.

Around the Bend. I'm a stranger to myself, singt sie. Für Nia Archives ist Jungle der Ausgangspunkt, um ihre eigenen Emotionen zu erkunden. Emotional Junglist endet mit Drama. Das Ende ihrer Beziehung eskaliert in einem heftigen Streit und Polizeieinsatz. Boys in Blue.

Boys in Blue von Nia Archives. Das war der Bayern 2 Nachtmix. 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Noe Noack bedankt sich fürs Zuhören und verabschiedet sich mit Sirena von den Downtown Boys. Bleiben Sie gesund und neugierig.

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3: Um 24 Uhr mit Anne-Madeleine Gallert. In Frankreich und Spanien greifen die Waldbrände immer mehr um sich. Insgesamt ließen die Behörden in beiden Ländern rund 110.000 Menschen vorsorglich in Sicherheit bringen. Westlich von Madrid haben sich zwei Brände zu einem Großfeuer verschmolzen. Im Süden Frankreichs wütet eine ganze Serie von Bränden, der größte westlich von Bordeaux. Kai Reniker ist vor Ort.
4: Da bleibt es den Sicherheitskräften hier im Grunde nichts anderes übrig, als Ortschaft für Ortschaft zu evakuieren. Wir kriegen hier ständig auch SMS-Alerts auf die Handys, die uns sagen, welche Ortschaften jetzt als nächstes dran sind. Dann landen die Leute zunächst mal in Notunterkünften, von denen gibt es einige. Und dann ist jetzt vor allen Dingen die Anweisung, nach Bordeaux zu gehen, sich dort auch in Sicherheit zu bringen. Denn man weiß nicht genau, wie die Lage hier auch heute Nacht sein wird. Die einzige Hoffnung ist ein Gewitter, das hier aufzieht.
3: Die Hängepartie um die Besetzung des Verkehrsministeriums sorgt für Wirbel. Ressortchef Schnieder hatte nach Medieninformationen in der Früh Abgeordneten per SMS mitgeteilt, dass Kanzler Merz ihn entlassen werde. Vorgesehen als Nachfolger war der CDU-Parlamentarier Günzler, der dann aber kurzfristig aus fachlichen Gründen absagte. Merz will in den kommenden Tagen die Personalie klären, wie er am Vormittag sagte. Einen Teil seiner Kabinettsumbildung hat Kanzler Merz schon vollzogen. Er präsentierte die bisherige Gesundheitsministerin Waken als neue Chefin des Kanzleramts. CDU-Generalsekretär Linnemann wird das Gesundheitsressort übernehmen. Bei einem russischen Angriff in der Ukraine sind 10 Menschen gestorben. Nach Behördenangaben wurden darüber hinaus fast 100 Menschen verletzt, als eine Rakete unweit von Kiew bei einem Treffen der Rüstungsindustrie einschlug. 5 weitere Menschen starben im Osten des Landes bei einem russischen Luftangriff auf die Stadt Slowjansk. Der Chefankläger am Internationalen Strafgerichtshof, Kerim Khan, muss gehen. Das beschlossen die Vertragsstaaten am Abend mehrheitlich bei einer Krisensitzung, wie Diplomaten mitteilten. Khan hatte sein Amt wegen Vorwürfen sexuellen Fehlverhaltens bereits vor gut einem Jahr vorerst niedergelegt. Der Brite selbst bestreitet Übergriffe auf eine frühere Mitarbeiterin. Der Internationale Strafgerichtshof steht wegen seiner kritischen Haltung gegenüber Israel wegen des Gaza-Kriegs schon länger unter Druck. Die US-Regierung hatte deshalb Sanktionen verhängt. Das Wetter in Deutschland, meist sternenklar bei Tiefstwerten zwischen 16 und 6 Grad. Tagsüber viel Sonne und nur ganz vereinzelt Schauer und Gewitter. Höchstwerte von 21 Grad auf den Nordseeinseln und bis 33 Grad am Oberrhein. Am Sonntag wechselhaft und vor allem in der Nordwesthälfte und südlich der Donau Gewitter. Es ist 0:03 Uhr.
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6: Heute mit Aufnahmen aus den Archiven des SWR im ersten Teil. Am Mikrofon begrüßt Sie ganz herzlich Marlene Reichert. Und los geht's mit dem G-Dur-Klavierkonzert Köchel, Verzeichnis 453 von Wolfgang Amadeus Mozart. Christian Zacharias spielt zusammen mit dem Radiosinfonieorchester Stuttgart unter Neville Mariner.

Christian Zacharias und das Radiosinfonieorchester Stuttgart unter Neville Marriner mit dem Klavierkonzert G-Dur Köchelverzeichnis 453 von Wolfgang Amadeus Mozart. Mit Mozart und Haydn gehörte Johann Baptist Wanhal zu den erfolgreichsten Vertretern der Wiener Klassik. Ursprünglich stammte er aus Böhmen und war der Sohn eines leibeigenen Bauern. Durch die Gunst einer Gräfin, die sein Violinspiel und seine Kompositionen bewundert hat, kam er nach Wien, wo er sich in kürzester Zeit etabliert hat. Seine Kollegen haben ihn sehr geschätzt. Mit Mozart und Haydn verband ihn eine tiefe Freundschaft und man hat regelmäßig miteinander im Quartett musiziert. Möglicherweise haben die Freunde auch mal das folgende G-Dur-Quartett Wanhals zusammen musiziert. Wir hören damit jetzt das Lotus String Quartett.

Mit dem zweiten G-Dur-Streichquartett von Johann Baptist Warnal hörten wir das Lotus String Quartet. Das ist das ARD-Nachtkonzert, präsentiert von BR Klassik. Und hier kommt Wiener Klassik zum dritten, Musik von Joseph Haydn. Wir hören seine Sinfonie Nummer 92, die Oxford-Sinfonie, mit dem Freiburger Barockorchester unter René Jacobs.

Das Freiburger Barockorchester unter René Jacobs mit der Oxford-Sinfonie von Joseph Haydn. Vokalmusik von Max Reger schließt sich an. Seine großen Chormotetten Opus 110 sind großartige Psychogramme der menschlichen Seele aus den letzten Tagen der Tonalität. Seelische Abgründe, Angst und Zweifel werden zur tonalen Zerreißprobe. Wir hören das SWR-Vokalensemble Stuttgart unter Frieder Bernius mit der zweiten Motette »Ach Herr«. Strafe mich nicht.

Ach, Herr, strafe mich nicht. Das war Max Riegers Motette Opus 110 Nummer 2. Das SWR-Vokalensemble Stuttgart sang unter Frieder Bernius. Weiter geht's mit Musik von Antonio Rossetti. Zu ungeahntem Ansehen gelangte unter seiner Leitung die Hofkapelle des Fürstentums Oettingen-Wallerstein. Rossetti hatte sich dort vom Diener und Kontrabassisten zum umfeierten Kapellmeister emporgearbeitet. Seine Zeitgenossen haben ihn auf eine Stufe mit Haydn und Mozart gestellt, wegen seiner einfallsreichen Melodik und seiner fantasievollen Instrumentierung. In den Genuss seiner Komponierkunst sind auch seine Hornisten gekommen, mit die besten der Zeit. Und hier kommen die Hornistin Sarah Willis und das Kurpfälzische Kammerorchester unter Johannes Mösus mit Rossettis Hornkonzert in E-Dur.

Sarah Willis spielte zusammen mit dem Kurpfälzischen Kammerorchester unter Johannes Mösus das E-Dur-Hornkonzert von Antonio Rossetti. Gleich die 2 Uhr Nachrichten und danach geht's weiter hier im ARD-Nachtkonzert mit Musik aus den Niederlanden.